0: Investor bis zu 160 Millionen Euro zugesagt. Der Kredit ist aber an Bedingungen geknüpft. Wolfgang Gluck, WDR aktuell.
1: Galeria bekommt das Geld aus den USA unter der Voraussetzung, dass es einen auf 3 Jahre angelegten Sanierungsplan umsetzt. Das berichtet die Nachrichtenagentur dpa. Dieser Plan beruht auf dem Gutachten einer internationalen Unternehmensberatung und sieht wohl vor, dass jede Filiale auf ihre Wirtschaftlichkeit durchleuchtet und im Zweifel auch geschlossen wird. Etwa 30 der mehr als 80 Filialen bundesweit gelten als Wackelkandidaten. Dass Galeria die 160 Millionen Euro in neue Warenhauskonzepte investieren kann, ist nicht zu erwarten. Das Geld wird vor allem gebraucht, um Mieten zu zahlen, Ware zu kaufen und einen bestehenden älteren Kredit abzulösen.
0: Bund und Länder haben sich darauf verständigt, die Kommunen zu entlasten. Das haben die Ministerpräsidenten mit Bundeskanzler Merz ausgehandelt. Demnach übernimmt der Bund in Zukunft 80% der Kosten, die durch neue Bundesgesetze entstehen. Die Kommunen hatten sich beklagt, dass sie bislang auf diesen Kosten sitzen bleiben. Der Bundestag hat das Klagerecht von Umweltverbänden eingeschränkt, um den Bau von Infrastrukturprojekten zu beschleunigen. Eine Gesetzesänderung sieht unter anderem vor, dass Bauprojekte nicht mehr automatisch durch eine Klage aufgeschoben werden. Ein Gericht muss das ausdrücklich entscheiden. Außerdem können Umweltverbände nur noch unter bestimmten Bedingungen klagen. Deutschland hat bei der Fußball-WM sein letztes Gruppenspiel verloren. Die Mannschaft von Trainer Nagelsmann musste gegen Ecuador eine 1:2 Niederlage hinnehmen. Für die K.O.-Runde hatte Deutschland sich allerdings schon vorher qualifiziert. Im Parallelspiel schlug die Elfenbeinküste Curaçao mit 2:0 und erreichte damit zum ersten Mal die K.O.-Runde.
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0: In Hagen sucht die Polizei noch immer nach einer Bronzeskulptur von Pippi Langstrumpf. Sie war in der vergangenen Woche vom Hof der Astrid-Lindgren-Schule gestohlen worden. Sollte die Skulptur aus Hagen nicht mehr gefunden werden, zeichnet sich jetzt eine andere Lösung ab. Dirk Planert für WDR aktuell.
3: Das 1,10 Meter große Kunstwerk ist vor 70 Jahren gegossen worden. Der WDR hat den Sohn des Künstlers erreicht. Sebastian Wien ist ebenfalls Künstler und hat noch immer die alte Gussform seines Vaters. Man könnte die Figur also neu gießen. Die Polizei sucht trotzdem noch Zeugen des Diebstahls, außer dem Schrotthändler, den die Figur oder Einzelteile davon angeboten wurden.
0: Und das Wetter in Nordrhein-Westfalen. Bis zum Morgen sinken die Temperaturen nicht unter 24 bis 19 Grad. Am Tag dann nochmal heißer. Nachmittags bilden sich vereinzelt Hitzegewitter. Remscheid kommt auf 37 Grad, Lippstadt auf 38 Grad und Troisdorf bis auf 40 Grad. Das war WDR aktuell.
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4: Die Autobahn 2 Hannover Richtung Berlin ist zwischen Ziesar und Wollin wegen Straßenschäden gesperrt. Die A2 Berlin Richtung Hannover ist zwischen Burg Ost und Burg Zentrum wegen Reparaturarbeiten bis Sonntag gesperrt. Die A4 Görlitz-Dresden ist zwischen Kodersdorf und Niederseifersdorf in beiden Richtungen wegen Wartungsarbeiten im Tunnel Königshainer Berge bis 5 Uhr früh gesperrt. Die A8 München Richtung Salzburg ist zwischen Bad Reichenhall und Grenzübergang Bad Reichenhall wegen Bauarbeiten bis 6 Uhr gesperrt. Die A9 Berlin Richtung Halle-Leipzig ist in Höhe Niemegk wegen Bauarbeiten bis 5 Uhr gesperrt. Die Autobahn 20 Lübeck Richtung Kreuz Uckermark ist zwischen Rostock Südstadt und Dummersdorf wegen einer Fahrbahnerneuerung bis Montag früh 4 Uhr gesperrt. Die Autobahn 71 Suhl Richtung Erfurt ist zwischen Suhl Zellermelis und Oberhof wegen Wartungsarbeiten im Tunnel Hochwald bis 6 Uhr gesperrt. Und die A96 München Richtung Lindau ist zwischen Memmingen Nord und Kreuz Memmingen wegen Bauarbeiten gesperrt.
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4: Die kommt aus den Studios des Norddeutschen Rundfunks. In Hamburg am Mikrofon begrüßt sie Sven Hasenklever. Nach den beiden Erdbeben in Venezuela kommen jetzt die Plünderer. Viele Häuser sind eingestürzt, tausende Menschen vermisst, die Rettungsarbeiten sind schwierig. Die Gegend ist bekannt für ihre seismischen Aktivitäten. Aber 2 Erdstöße dieser Wucht kurz hintereinander und das in geringer Tiefe, damit hat niemand gerechnet. Anne Dämmer mit einem Überblick.
5: Es war ein Feiertag. Die Strände rund um Caracas waren voll. Familien, Kinder, Ausflügler, all jene, die den freien Tag genutzt hatten, um der Stadt zu entkommen. Doch am Mittwochabend, kurz nach 18 Uhr Ortszeit, überraschte sie das Beben. Innerhalb von weniger als einer Minute erschütterten 2 der stärksten Erdstöße seit über 100 Jahren Venezuela, mit den Stärken 7,2 und 7,5. Anja Dagertz, Leiterin des Büros der Friedrich-Ebert-Stiftung in Caracas, erfuhr von Bekannten, was sich an den Stränden abspielt.
6: Sie haben das so beschrieben, wie alle Menschen sind auf einmal wie Dominosteine umgefallen, weil sie keinen Boden mehr unter den Füßen hatten. Und dann brach schon auch Angst und Panik aus. Ne? Und diese Leute sind auf die Busse gestürmt und wollten zurück nach Caracas. Oder man hatte auch Angst vor Tsunami.
5: Schon in den ersten Minuten nach den Erdstößen sollen Gebäude eingestürzt sein. Der Küstenstadt La Guaira, direkt neben der Hauptstadt Caracas, ist am schwersten getroffen. Dutzende Gebäude sind eingestürzt und die offiziellen Opferzahlen erfassen La Guaira noch nicht einmal. Rund 30.000 Menschen gelten derzeit als vermisst. Auch in Caracas selbst sind teilweise Gebäude in sich zusammengefallen, wenn auch deutlich weniger als an der Küste. Bilder davon kursieren in den sozialen Netzwerken. In der Nacht suchten verzweifelte Angehörige im Dunkeln nach ihren Liebsten. Strom- und Kommunikationsnetzwerke waren ausgefallen. Menschen kampierten vor ihren Häusern auf den Parkplätzen und Wiesen, aus Angst in ihre Häuser zurückzukehren. Die Solidarität untereinander sei groß. Auch Maria Pernalette, Mitarbeiterin der Hilfsorganisation World Vision, erlebte das Beben hautnah in ihrer Wohnung in Caracas. Ich hatte gerade mein Handy in der Hand, habe telefoniert, als ich eine Erdbebenwarnung erhielt. Ich hatte nur wenige Sekunden Zeit, mir meine Familie zu schnappen, vor allem mein 2-jähriges Kind. Ihr Haus wurde stark beschädigt. Unterschlupf hat sie in einem Nachbarhaus gefunden. Übergangspräsidentin Delcy Rodriguez rief den Notstand aus. Sämtliches medizinisches Personal wurde an die Arbeitsplätze beordert. Die Mitarbeiterin von World Vision appelliert an die internationale Gemeinschaft. Das Beben habe die Familien schwer getroffen, insbesondere die Kinder. Der Zugang zu Trinkwasser sei schwierig, ebenso die Versorgung mit grundlegenden Gütern und Dienstleistungen. Wir warten darauf, dass der Zivilschutz oder eine andere Behörde die Gebäude begutachten kann, um festzustellen, ob sie bewohnbar sind. Es herrscht also derzeit große Not im Land und wir brauchen jetzt die Unterstützung aller. Hilfe ist unterwegs aus den USA, Mexiko, der Dominikanischen Republik, El Salvador, Katar und auch aus Deutschland. Doch die Hilfe kommt nur langsam voran. Der internationale Flughafen von Caracas wurde schwer beschädigt. Landungen sind derzeit nicht möglich. Die Behörden rechnen damit, dass die Zahl der Toten und Verletzten in den kommenden Stunden weiter steigen wird. Internationale Hilfsteams bereiten sich auf ihren Einsatz vor, doch die beschädigte Infrastruktur erschwert die Rettungsarbeiten erheblich.
4: Informationen von Anne Demmer. Über die aktuelle Lage vor Ort hat Tagesschau24-Moderatorin Kirsten Gerhardt mit Janine Liedmeier von World Vision gesprochen. Das ist eine Hilfsorganisation und sie arbeitet mit ihrer Organisation vor Ort in Venezuela. Zunächst ging es darum, wie die Mitarbeiter diese Nacht erlebt haben.
7: Unsere Teams vor Ort sind Gott sei Dank alle wohlauf. Niemand ist persönlich zu Schaden gekommen, aber das Ausmaß der Katastrophe hat sich im Laufe der Nacht natürlich auch erst gezeigt.
8: Was erzählen Ihnen die Mitarbeiter von der Situation vor Ort?
7: Die ganz schwierige Situation, tatsächlich verschüttete Menschen zu erreichen. Die Menschen sind verängstigt, die vielen Nachbeben erschweren es. Insgesamt ist Venezuela ja auch aufgrund der geopolitischen Krise und insbesondere seit Januar dieses Jahres in einer ganz schwierigen Situation. Und das sind natürlich auch alle lokalen Kapazitäten, was Zivilschutz, Katastrophenschutz angeht, relativ schlecht aufgestellt. Viel medizinisches Personal hat Venezuela in den letzten Jahren und Monaten verlassen, sodass der Bedarf auch an medizinischer Versorgung ganz unmittelbar nach dem Erdbeben groß ist.
8: Befürchtet werden ja nun sehr viele Opfer. Was hören Sie von Ihren Mitarbeitern vor Ort?
7: Die Anzahl der Menschen, die betroffen sind, ist riesig groß. Die Anzahl der Toten lässt sich erst dann bestimmen, wenn tatsächlich auch Zugang ist. Fokus im Moment ist eher auch auf die Überlebenden. Die großen Schwierigkeiten werden sich auch dann zeigen, was die Betroffenheit der Infrastruktur angeht. Beispielsweise Zugang zu sauberem Trinkwasser. Alles das, was jetzt auch für die Menschen, deren Häuser betroffen sind oder, das können wir ja noch gar nicht so gut abschätzen, in den ländlichen Regionen, wo das Ausmaß immer erst weniger zeitnah auch abzuschätzen ist. Da sehen wir große Schwierigkeiten, überhaupt die Menschen zu erreichen, die betroffen sind. Erdbebensicheres Bauen ist nicht die Norm, auch in Venezuela. Und insofern gehen wir auch davon aus, dass sich sowohl die Anzahl der Toten, aber auch der Verletzten und der Menschen, die unmittelbar in den nächsten Tagen und Wochen Hilfe brauchen, sehr, sehr groß sein wird.
8: Sie haben es angesprochen, das Gesundheitssystem des Landes ist auch schon ohne Erdbeben sehr belastet. Aber welche Hilfe braucht denn das Land jetzt?

0: Temperatur häufig die 40-Grad-Marke knackt. Da finden Konzerte und andere Events an der Nordküste statt. Restaurants eröffnen dort temporäre Filialen. Und auch die Regierung, die zieht in weiten Teilen in den Norden um.
1: Ja, und der fünfte und letzte Tipp ist bei allen Traditionen und Hitzeerfahrungen für die Ägypter wohl der beliebteste.
0: Ganz einfach, Klimaanlage an, anders lassen sich die Temperaturen von um die 40 Grad einfach nicht ertragen.
2: Tja, apropos Klimaanlagen, nach zahlreichen Hitzetagen in Folge hilft mancherorts auch selbst nächtliches Lüften nicht mehr. Es wird einfach nicht mehr angenehm kühl im Schlafzimmer oder am Arbeitsplatz. Die Folge, viele Menschen träumen von einer Klimaanlage. Die Nachfrage ist derzeit so hoch, dass kleine Anlagen für zu Hause nahezu ausverkauft sind. Aber die sind sehr energieintensiv. Und ob das wirklich die Lösung in Zeiten des Klimawandels ist, Margarete Holzreiter aus der ARD-Klimaredaktion klärt auf.
3: In weiten Teilen Asiens und Amerikas sind Klimaanlagen längst normal. Hier in Deutschland waren Klimaanlagen bisher aber eher die Ausnahme. Professor Bastian Schröter forscht an der Hochschule für Technik in Stuttgart am Bereich Energietechnik. Sein Eindruck ist,
4: dass in Deutschland immer noch so eine leichte Abneigung gegen Klimaanlagen als unnütze Stromfresser herrscht.
3: Tatsächlich haben Klimaanlagen einen hohen Energiebedarf. Und sie geben viel Wärme nach außen ab, was in dicht bebauten Wohngegenden mit vielen Klimaanlagen zu noch mehr Aufheizung führen könnte. Trotzdem halten Fachleute wie Schröter es für sinnvoll, Klimaanlagen in Zukunft an bestimmten Orten einzusetzen. Dabei am wenigsten umstritten, Gebäude, in denen sich Menschen aufhalten, für die Hitze besonders schnell zu einer Gefahr für die Gesundheit wird. Also Seniorenheime, Kindertagesstätten, Krankenhäuser. Aber auch zum Beispiel Klassenzimmer, in denen sich auf engem Raum 30 junge Menschen aufhalten und am besten auch noch konzentrieren sollten. Auch in Dachgeschosswohnungen hält Bastian Schröter Klimaanlagen während Hitzephasen für vertretbar. Optimal wäre es, wenn jedes Gebäude durch bauliche Maßnahmen an die Erderwärmung und die zunehmenden Hitzetage angepasst wäre. Also so gut isoliert, verschattet, begrünt und belüftet, dass eine technische Kühlung gar nicht notwendig wird. Das hält Bastian Schröter in naher Zukunft allerdings nicht für realistisch.
4: Wir haben eine Sanierungsrate von 0,8% die letzten Jahre in den Gebäuden. Es ist, glaube ich, auch nicht absehbar, dass das deutlich schneller wird. Das heißt, wir werden eine Reihe von Gebäuden haben, die einfach nicht rechtzeitig in Anführungszeichen saniert werden über die nächsten Jahre, auch wenn es mal wärmer wird.
3: Gerade für gefährdete Personengruppen könnte technische Kühlung deshalb ein wichtiger Schutz sein. Hinzu kommt, Klimaanlagen laufen vor allem an Tagen mit vielen Sonnenstunden. Also genau dann, wenn auch besonders viel Solarstrom erzeugt wird. Wenn sie an solchen Tagen um die Mittagszeit eingeschaltet würden, könnten sie laut Schröter sogar helfen, Stromüberschüsse abzufedern. Auch die Professorin für Energieeffiziente Gebäudetechnik Lamia Messari-Becker vom KIT in Karlsruhe spricht sich deshalb dafür aus, Klimaanlagen nicht grundsätzlich zu verteufeln. Dennoch warnt sie, dass diese nur der letzte Schritt und nicht die einzige Lösung sein können.
5: Physikalisch betrachtet kostet mich ein Kelvin zu kühlen fast das Vierfache an Energieaufwand, um einen Kelvin zu heizen. Deshalb müssen wir auch bei der Kühlung sehr sparsam mit Energie umgehen. Deshalb mein Vorschlag, die Kombination aus passiven Maßnahmen und Maßnahmen am Gebäude bis hin zum eigenen Verhalten.
3: Gemeint sind zum Beispiel mehr Schatten, begrünte oder helle Fassaden, mehr Wasserflächen und mehr Frischluftschneisen. Denn sie können dafür sorgen, dass Gebäude und ganze Stadtviertel sich gar nicht erst so stark aufheizen. Solche städtebaulichen Maßnahmen sind Aufgaben der Kommunalpolitik. Würden solche Maßnahmen nicht eingeplant,
5: führt es eben dazu, dass wir viel zu viel Klimaanlagen nutzen werden, die extrem viel Energie brauchen werden.
3: Klimaanlagen werden also durch die Erderwärmung an einigen Stellen notwendig sein. Sie sollten aber nicht die einzige Lösung werden, um Hitze in Zukunft aus unseren Gebäuden fernzuhalten.
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2: Sie werden es bereits gehört haben, aber ich erzähle es nicht gerne, aber ich erzähle es einfach nochmal. Deutschland hat eine eher überraschende Niederlage kassiert bei der WM heute Abend. 2:1 gegen Ecuador, ist aber nicht schlimm. Die Deutschen sind trotzdem weiter. Wir kümmern uns um dieses Thema aber gleich ausführlich. Jetzt blicken wir erstmal mit Jan Wochner auf die Partie Japan-Schweden. Das schien vorhin noch so ein bisschen langweilig zu sein. Jan, ist es anders geworden?
7: Ja, mittlerweile geht die Post ab zur Pause. Stand ist 0:0, da war wenig los vor den Toren. Mittlerweile richtig unterhaltsam. Spielstand mittlerweile 1:1. Die Japaner waren verdientermaßen in Führung gegangen. Daisen Maeda auf traumhafte Vorarbeit des japanischen Kapitäns, dem Spieler von Eintracht Frankfurt, auf Vorarbeit von Litz Doan mit dem 1:0. Doan allerdings gebührte da fast der komplette Dank, denn er hatte traumhaft und sehr, sehr gut vorbereitet. Schweden danach aber mit

0: einer Reaktion und was für einer. Zunächst der schöne Ausgleich, Elanga mit einem Fernschuss links ins Netz hinein aus gut und gerne 22 Metern. Und gerade eben der Stürmer vom FC Liverpool, Alexander Isak, hat ja auch mal in der Bundesliga gespielt, hatte das 2-1 auf dem Fuß, da parierte aber Japans Keeper Suzuki. So weiter 1-1, vielleicht nochmal eine Chance für Schweden. Nee, die Schweden verdribbeln sich. Aber jetzt ist endlich mal was los hier. 1-1 der Spielstand.
1: Vielen Dank, Jan Wochner. Und zwischen Tunesien und den Niederlanden steht es 1-3 für die Niederlande. Blicken wir jetzt noch einmal genauer auf die deutsche Niederlage gegen Ecuador.
2: Es ist vorbei, es ist vorbei. Deutschland verliert. Der Zug hat doch eine Bremse. Und er wird heute hier vor den Toren von Manhattan einmal aufs Nebengleis gesetzt. 1-2, das war alles andere als eine Bewerbung für das Finale hier in dieser Arena.
3: Gottlob, es ging um nichts mehr für das DFB-Team in seinem abschließenden WM-Gruppenspiel. Das 1-2 gegen Ecuador war ein Reality-Check, Jens-Jörg Rieck berichtet.
4: Schwerer Dämpfer für die WM-Träume der deutschen Mannschaft. Sie verliert mit 1-2 und das sehr verdient. Denn Ecuador erkämpft sich diesen Erfolg, gewinnt mehr Zweikämpfe, hat mehr Ideen. Die deutsche Mannschaft fehlerbehaftet von Schlussmann Neuer, der beim Siegtreffer für Ecuador schlecht aussah, bis über das Mittelfeld mit vielen Fehlpässen, bis über fehlende Ideen in der Offensive. Ein ganz schwacher Auftritt der deutschen Mannschaft, die zwar in Führung ging durch Sané, aber aus dieser Führung nichts machen konnte. Insgesamt viel zu wenig vom Team des DFB und deswegen ein 1-2 gegen Ecuador, das sich damit noch den Einzug in die K.O.-Runde gesichert hat.
3: Im Parallelspiel der Gruppe E besiegte die Elfenbeinküste Curaçao mit 2-0. Das Team der Karibikinsel ist damit ausgeschieden. Und wie geht es jetzt weiter mit dem DFB-Team? Eins ist klar, das 16. Finale mit Deutschland steigt am Montag um 22.30 Uhr deutscher Zeit in Boston. Und es geht gegen einen Gruppendritten. Wie der Gegner heißt, wird sich erst mit Abschluss aller WM-Gruppenspiele in der Nacht von Samstag auf Sonntag klären. An Katrin Rose in Winston-Salem. Insgesamt listete die FIFA 495 mögliche Kombinationen für diesen Teil der K.O.-Phase in ihrem Regelwerk.
5: Jetzt, das ist die gute Nachricht, sind es nur noch 8. Aber das Trainerteam hat jetzt einige Teams schon vorbereitet. Und Julian Nagelsmann, der findet das Ganze nicht so richtig optimal.
6: Ich glaube, kann sich jeder vorstellen, dass es bessere Konstellationen gibt, als die Samstagnacht durchzuschruppen. Wir sind auf jeden Fall schon mal so vorbereitet, dass wir dann Samstag in der Nachtschicht zumindest große Teile schon so präpariert haben und dann Sonntag den Matchplan auch vorbereiten können und der Mannschaft vorstellen.
5: Der Bundestrainer, der schaut auch schon auf andere Teams. Am wahrscheinlichsten sind aktuell Australien oder Paraguay.
3: Nach den Spielen ist vor den Spielen. Die Winter-Olympics in Mailand und Cortina sind Vergangenheit. Die nächsten Olympischen Spiele stehen im Sommer 2028 in L.A. an. In den vergangenen Tagen hat in Lausanne das Internationale Olympische Komitee beraten und mit einer Leistungsprämie für Olympiastarter überrascht. Markus Tepper berichtet.
7: Ein Jahr nach ihrem Amtsantritt als IOC-Präsidentin hat Kirsty Coventry erste Reformen in dem von ihr initiierten Fit für die Zukunft-Prozess auf den Weg gebracht. Bei ihrer Vollversammlung stimmten die 104 IOC-Mitglieder für die drei Reformvorschläge, die Coventry zu Beginn als entscheidend bezeichnet hatte. Die Schärfung des olympischen Sportprogramms, welches moderner und flexibler werden soll, mehr Offenheit und Transparenz bei der Vergabe olympischer Spiele und der eigene Anspruch auf politische Neutralität. Vor allem die Ablehnung staatlicher Einflussnahme wird von Beobachtern als die nächste Stufe zur Rückkehr russischer Sportlerinnen und Sportler zu den Olympischen Spielen gesehen. Überraschend die IOC-Entscheidung, erstmals Antrittsprämien für alle Athleten bei Olympischen Spielen zu zahlen. Damit reagierte das Internationale Olympische Komitee auf zunehmende Kritik aus Athletenkreisen und das nicht immer glückliche Agieren der IOC-Präsidentin in dieser Frage.
3: Das $10.000 Versprechen des IOC für jeden Olympiateilnehmer stößt in der Athletengemeinde derweil nicht nur auf Begeisterung. Das sei viel zu wenig, meint Leo Köpp. Er ist Präsidiumsmitglied von Athleten Deutschland. Das IOC will $140 Millionen für die Prämien zur Verfügung stellen. Das, sagt Köpp, sei nicht mal 2% des Gesamtumsatzes.
1: Soweit der Sport mit Stefanie Lavoie.
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9: Um 2:30 Uhr mit Reza Waffa. Bund und Länder haben sich auf eine Finanzreform geeinigt, die Kommunen entlasten soll. Die Einigung kam bei der Ministerpräsidentenkonferenz in Berlin zustande. Kanzler Merz sprach von einem neuen Kapitel der Zusammenarbeit. Aus Berlin Benjamin Großkopf.
10: Mit der Vereinbarung endet ein langer Streit zwischen dem Bund und den Ländern. Die beklagen, dass immer mehr ihrer Städte und Gemeinden in Finanznot geraten. Die machten dafür auch Gesetze des Bundes verantwortlich, die vor allem zu steigenden Sozialausgaben führten. Jetzt soll ein neuer Mechanismus greifen. Wenn der Bund solche Gesetze erlässt, wird er künftig 80% der Kosten übernehmen, was Kommunen den Kostendruck nimmt, so die Hoffnung.
9: Kommunen und Behörden bereiten sich auf die extreme Hitze heute und am Wochenende vor. In vielen Regionen wurden Veranstaltungen abgesagt. Aus der Nachrichtenredaktion Jan Busche.
11: Das Kulturfestival Duderstadt Open Air in Niedersachsen, die große Parade der Harley Days oder der Halbmarathon in Hamburg, Jugendsportspiele in Neubrandenburg. Um die Gesundheit der Menschen zu schützen, können diese und andere Events am Wochenende nicht stattfinden. In vielen Regionen haben außerdem die Straßenmeistereien ihre Bereitschaft erhöht. Strecken sollen verstärkt kontrolliert werden. Denn bei großer Hitze treten oft Schäden am Asphalt auf. Die Bahn rät Reisenden, geplante Fahrten zu verschieben. Tickets dürfen kostenlos storniert werden.
9: In der Demokratischen Republik Kongo sind mittlerweile mehr als 300 Ebola-Todesfälle bestätigt. Den Behörden zufolge gibt es außerdem mehr als 1150 registrierte Infektionen. Die Epidemie ist demnach in den betroffenen Provinzen nicht gestoppt. Ab kommender Woche soll ein Medikament getestet werden, das als Prophylaxe nach dem Kontakt mit dem Ebola-Virus helfen könnte. Als erster britischer Monarch hat König Charles III. Seine persönliche Steuerzahlung offengelegt. Laut dem Buckingham-Palast hat er seit seiner Thronbesteigung vor gut 4 Jahren umgerechnet rund 35 Millionen Euro Steuern auf seine privaten Einnahmen gezahlt. Mit der Veröffentlichung der Summe wolle man Transparenz schaffen, heißt es. Die britischen Könige und Königinnen müssen laut Gesetz keine Einkommensteuer, keine Kapitalertragssteuer und keine Erbschaftssteuer zahlen. Charles III. Macht dies aber freiwillig. Seine privaten Einnahmen stammen aus Landbesitz, Immobilien und Investitionen. Das Wetter in Deutschland? Tagsüber heiter und trocken, später im Westen Schauer und Gewitter, 25 bis 40 Grad. Am Samstag viel Sonne, im Westen später örtlich Schauer und Gewitter, 31 bis 41 Grad. An der Küste etwas kühler. Das waren die Nachrichten.
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1: Die A2 Hannover Richtung Berlin ist zwischen Ziesar und Wollin wegen Straßenschäden gesperrt. Die A2 Berlin Richtung Hannover ist zwischen Burg Ost und Burg Zentrum wegen Reparaturarbeiten bis Sonntag gesperrt. Die A4 Görlitz Dresden ist zwischen Kohlersdorf und Niederseifersdorf in beiden Richtungen wegen Wartungsarbeiten im Tunnel Königshainer Berge bis 5 Uhr früh gesperrt. Die A8 München-Salzburg ist zwischen Bad Reichenhall und Grenzübergang Bad Reichenhall wegen Bauarbeiten bis 6 Uhr gesperrt. Die A9 Berlin Richtung Halle-Leipzig ist in Höhe Niemeck wegen Bauarbeiten bis 5 Uhr gesperrt. Die A20 Lübeck Richtung Kreuz-Uckermark ist zwischen Rostock-Südstadt und Dummersdorf wegen einer Fahrbahnerneuerung bis Montag 4 Uhr früh gesperrt. Autobahn 71 Suhl Richtung Erfurt, die ist zwischen Suhl-Zeller-Mehlis und Oberhof wegen Wartungsarbeiten im Tunnel Hochwald bis 6 Uhr gesperrt. Die A96 München Richtung Lindau ist zwischen Memmingen Nord und Kreuz Memmingen wegen Bauarbeiten noch bis 3 Uhr gesperrt.
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1: Heute mit Sven Hasenclever. Der Iran war in den vergangenen Monaten und gerade auch in den vergangenen Tagen wegen der Friedensgespräche mit den USA immer wieder Thema und wird uns sicher auch weiter beschäftigen. Bei 11KM, dem Tagesschau-Podcast, geht es allerdings heute nicht um Friedensgespräche, sondern die Kolleginnen blicken direkt ins Land.
12: Der Ölpreis, die Straße von Hormus, Verhandlungen in der Schweiz. Über die Lage im Iran wird total viel berichtet. Aber wie geht's bei all dem eigentlich den Menschen, die das alles betrifft? Wir schauen heute nicht zum Verhandlungstisch, wo der Iran und die USA über ein Ende des Krieges und der Sanktionen diskutieren, sondern zu den Menschen im Iran. Mit Katharina Willinger. Sie ist Korrespondentin und leitet das ARD-Studio in Istanbul. Von dort aus berichtet sie auch über den Iran. Und Katharina erzählt uns, wie viel Hoffnung auf einen Regimewechsel dort nach wochenlangem Krieg überhaupt noch übrig ist. Hallo Katharina, schön, dass du wieder bei uns bist.
13: Hallo Elena, danke für die Einladung.
12: Wir haben ja zuletzt im Februar miteinander gesprochen. Damals warst du gerade relativ frisch zurück von deiner letzten Iran-Reise und hast erzählt, dass du mit Menschen gesprochen hattest, die teilweise ja richtiggehend auch so ein bisschen gehofft hatten, dass es vielleicht zu einem Militärschlag der USA kommt, weil sie eben so verzweifelt waren. Du hast erzählt von einer Frau, die sich geradezu gewünscht hat, dass es Krieg geben könnte. Wie geht's dieser Frau jetzt? Bist du mit der noch im Kontakt?
13: Ja, ich bin tatsächlich noch mit ihr in Kontakt. Und ja, sie war eine von vielen, die so verzweifelt waren. Die war selbst auf den Protesten, hat sehr viel schlimmes Zeug damit erlebt. Hat mir damals ja auch erzählt von Scharfschützen, die in die Menge gefeuert haben. Und die dann gesagt hat, ich sehe das als einzigen Ausweg. Ein Krieg, der dieses Regime sehr, sehr schwächt oder vielleicht auch stürzt, obwohl ich nie eine Befürworterin von Krieg war. Das war die Aussage damals.
14: Die Lage in Nahost eskaliert erneut. Israel und die USA greifen den Iran an. Nach Angaben von Israels Premier Netanyahu haben beide Staaten eine Operation gestartet, um die existenzielle Bedrohung durch das Terrorregime im Iran zu beseitigen.
13: Während des Kriegs habe ich sie selten erreichen können, weil das Internet ja fast komplett abgeschaltet war. Und das erste Mal, dass wir wieder länger sprechen konnten, war dann Mitte April. Waffenruhe war eingekehrt und da hat sie mir per Sprachnachricht, nicht irritiert sein, wir haben die verzerrt, um sie zu schützen, Folgendes gesagt. Ihre größte Sorge ist es, dass der Krieg wieder beginnt. Sie erträgt es nicht mehr, mitten in der Nacht, am Abend, am Morgen die Geräusche zu hören von Kampfjets, von Explosionen. Und sie kann sich nicht mehr vorstellen, wieder in diese Zeit zurückzukehren, also in die Zeit des Krieges. Also da hat über die Zeit des Krieges tatsächlich bei ihr nochmal eine Veränderung stattgefunden, eine Ernüchterung vielleicht, muss man auch sagen, dass das, was Donald Trump ja vielen Menschen im Iran im Januar versprochen hatte, Help is on its way, und was man als Beobachter von außen natürlich jetzt als naiv bezeichnen kann, dass sie das geglaubt haben, aber aus ihrer Verzweiflung heraus dann vielleicht doch nachvollziehbar. Und das haben dann viele Iranerinnen und Iraner spätestens jetzt, aber auch schon damals im April gemerkt, dass das eben nicht der Fall und nicht das Ziel ist.
12: Lass uns noch einmal ganz kurz aufdröseln, was im Iran in diesem Jahr alles so passiert ist. Zum Jahresanfang gab es ja große Demonstrationen gegen das Regime. Zehntausende sind da auf die Straßen gegangen und dann hat das Regime zurückgeschlagen. Es gab Massaker. Und du hast es eben schon erwähnt, damals hat US-Präsident Donald Trump gesagt, Help is on the way. Und dann, einige Wochen später, haben die USA und Israel den Iran angegriffen. Was ist jetzt von dieser Protestwelle von Anfang des Jahres im Iran übrig geblieben?
13: Also auf den Straßen so gut wie nichts mehr, denn da liegt eben ein langer, langer Krieg dazwischen, eine Waffenruhe, die offiziell herrscht, aber auch sehr fragil ist. Das heißt, du musst dir vorstellen, diese Menschen, die ja ohnehin sehr geschockt waren über das, was im Januar passiert ist, in der Dimension der Brutalität, mit der das Regime vorgegangen ist, denen saßen diese Proteste und die vielen, vielen Toten in den Knochen. Dann begann fast nahtlos, also wirklich nur mit wenigen Wochen Pause, der Krieg mit auch sehr heftigen Angriffen, vor allen Dingen natürlich in großen Städten wie Teheran. Und gleichzeitig funktionierte zu dem Zeitpunkt der innere Repressionsapparat weiter sehr, sehr gut. Das heißt, es gab weiterhin Festnahmen, Verhaftungen, nicht nur von Menschen, die sich an den Protesten beteiligt hatten, sondern dann auch Menschen, denen das Regime nun vorwerfen konnte, für das Ausland zu arbeiten, für die USA, für Israel. Also das haben die sozusagen auch genutzt. Und das heißt, es war für die Menschen in dieser Situation so gut wie gar nicht möglich, noch auf die Straße zu gehen und zu protestieren. Zum einen aufgrund der Kriegsgefahr, zum anderen eben, weil sie dann vermutlich sofort festgenommen worden wären und als Agent, als Spion für Israel oder für die USA abgestempelt worden wären.
12: Du warst ja das letzte Mal im Februar im Iran und im Moment sind Reisen in das Land kaum möglich. Wie genau arbeitest du unter diesen Bedingungen, um die Geschichten dieser Menschen zu erzählen?
13: Genau, richtig. Ich könnte nicht einfach rein und wieder raus. Ich müsste meinen Pass an die Behörden abgeben, an die Polizei und hätte überhaupt kein Datum in Sicht. Kriege ich den in 3 Tagen, in 7 Tagen? Das heißt, wir behelfen uns momentan viel mit unseren Kontakten im Land und zum Glück unseren MitarbeiterInnen, die auch noch vor Ort sind und auch noch arbeiten und unter schwersten Bedingungen arbeiten. Also nicht nur, dass sie ja ständig diesem Druck der Behörden ausgesetzt sind. Gleichzeitig bringen sie ja auch mit ihrer Arbeit unter Umständen Interviewpartner in Gefahr. Also das ist immer eine Gratwanderung. Manches funktioniert quasi nur noch über den Austausch, über Messenger-Dienste wie Signal. Also teilweise bin ich auch direkt mit Leuten in Kontakt und unsere anderen Korrespondenten hier in Istanbul auch. Teilweise erledigen Interviews oder Drehs unser Team vor Ort. Für Fernsehen ist es besonders schwierig, wie du dir vorstellen kannst, weil eine Kamera und ein Team natürlich sofort auffällt.
12: Und die Interviewpartner auch sichtbar werden. Ne?
13: Und die Interviewpartner auch sichtbar werden. Das heißt, auch da haben wir eigentlich nicht erst seit dem Krieg, schon seit 2-3 Jahren auch umgestellt. Und manchmal dreht man dann einfach mit dem Handy, einfach um nicht aufzufallen, in Checkpoints, mit Milizen. Also die Arbeitsbedingungen haben sich extrem verschärft für unser Team vor Ort in den letzten 2-3 Jahren, würde ich sagen. Aber jetzt in dieser Kriegssituation nochmal extrem. Und wir haben ja im Februar gesprochen und da war es ja auch schon so. Ich habe da teilweise nur Gesprächspartner ohne Kamera, ohne Telefon zum Teil getroffen, um sie nicht in Gefahr zu bringen. Das ist ein Riesenthema unserer Arbeit. Trotzdem haben wir Gott sei Dank, dadurch, dass die ARD natürlich dauerhaft im Iran ist, viele Kontakte. Und jetzt gerade, wo das Internet wieder funktioniert, können wir auch viel besser wieder auf verschiedene Kontakte zurückgreifen. Es war ja während des Krieges und auch während der Proteste vom Regime fast komplett abgeschaltet. Da haben wir zum Teil auch unsere Mitarbeiter manchmal gar nicht mehr erreicht. Also ich erinnere mich an Tage, wo wir wirklich 4-5 Tage gar nichts von unseren Mitarbeitern gehört haben. Das war richtig krass. Jetzt gerade funktioniert's, aber es ist sehr mühsam. Sprachnachrichten sind dann oft sehr kritische Nachrichten, wo die Menschen eben viele Dinge sagen, die sie vor der Kamera so nicht sagen würden, die wir dann trotzdem aber verfremden, weil die Gefahr eben ist, dass gerade wenn jetzt in Kriegszeiten Kritik geäußert wird am Regime, dass diese Menschen einfach Gefahr laufen, ja, da bestraft zu werden.
12: Wie waren denn eigentlich diese ganzen Wochen des Krieges für die Menschen? Wie kann man sich das so vorstellen? War das wie in der Ukraine, es gibt Luftalarm und die Menschen laufen in den Luftschutzbunker?
13: Also es gibt keinen Luftalarm und es gibt auch keine Luftschutzbunker. Also du hast keine Vorwarnung und du hast maximal die Möglichkeit, die dir in deinem privaten Umfeld zur Verfügung stehen, in den Keller zu gehen beispielsweise. Das heißt, die Bedingungen für die Menschen, die waren natürlich nochmal ungleich schwieriger. Teheran wurde ja auch massiv angegriffen durch die USA und Israel. Und es gab viele Menschen, die Teheran deswegen verlassen haben. Aber mein Eindruck war, dass mehr Menschen als im vergangenen Jahr, es gab ja diesen 12-Tage-Krieg im Juni 2025, wo ich von sehr, sehr vielen meiner Quellen gehört habe, dass sie Teheran verlassen haben. Jetzt hatte ich das Gefühl, es sind mehr Leute in der Stadt geblieben. Mit auch ein bisschen diesem Ohnmachtsgefühl, dass man gar nicht weiß, wo man hin soll oder wann das Ganze endet. Und auch, weil sich diese wirtschaftliche Situation in diesem Jahr nochmal massiv zugespitzt hat, dass die Leute einfach gesagt haben, wir können gar nicht länger als eine Woche irgendwo hin, wir können es uns gar nicht leisten. Also wir haben dann auch während diesen Wochen des Krieges immer wieder bei Menschen zu Hause gedreht. Und was wir oft gehört haben, ist psychologische Probleme, Depressionen. Viele Menschen haben Medikamente genommen, haben Schlafstörungen. Das ist ja alles etwas, was nicht nur durch diese Wochen des Krieges jetzt einfach so entstanden sind, sondern ein Prozess, der sich ja sehr, sehr lange aufgebaut hat in einem Land, das in der Krise ist, wirtschaftlich gesehen, dessen Bevölkerung in immer kleineren Abständen auf die Straße geht, um gegen das Regime zu protestieren. Dann 2 Kriege in weniger als einem Jahr, die Proteste im Januar. Und das ist etwas, was sich natürlich manchmal auch schwer erzählen lässt, aber das hat man in der Art, wie die Menschen reden, immer gemerkt, dass viele gesagt haben, sie haben keine Hoffnung mehr. Sie sehen kein Licht am Ende des Tunnels. Das ist was, was sehr oft fiel, diese Formulierung oder Ähnliches. Und das ist einfach sehr, sehr belastend für viele war.
12: steht ja so ein bisschen so eine Zahl im Raum, die auch die iranische Regierung so bekannt gegeben hat, von 3500 Todesfällen im Zuge des Krieges. Und im Kriegsjargon ist dann da auch immer die Rede von auch Frauen und Kinder, so auch hier.
13: Ja.
12: Hast du einen Überblick dazu oder kannst du etwas dazu sagen, wie viele Menschen aus der Zivilbevölkerung getroffen wurden?
13: Also bei diesen offiziellen Zahlen des iranischen Regimes muss man natürlich sehr vorsichtig sein. Was wir machen hier im Studio, das haben wir schon beim 12-Tage-Krieg gemacht und das haben wir jetzt auch so beibehalten. Wir orientieren uns bei diesen Zahlen gerne an Menschenrechtsorganisationen, die auch sehr akribisch beispielsweise die vielen Todesopfer während der Proteste festgehalten haben im Januar, die also kein Motiv in dem Sinne haben, Zahlen zu verfälschen. Sie haben die Verbrechen des Regimes dokumentiert und sie dokumentieren jetzt eben auch zivile Opfer im Zuge des Krieges. Und es gibt verschiedene Organisationen, verschiedene Messungen und man geht auch da bei einer niedrig angesetzten Zahl von mindestens 2000, eher 3000 Toten oder vielleicht sogar mehr aus im zivilen Bereich. Aber eines der Ziele war ja erstmal, das Regime zu schwächen zumindest. Wir reden jetzt gar nicht von Regimesturz, aber das Regime zu schwächen, zu treffen. Und dadurch, dass sich eben diese, ob das jetzt eine Waffenfabrik ist, ob das jetzt eben Einheiten der Revolutionsgarde sind, dass die sich in den Städten befinden, wurden natürlich zwangsläufig auch die Menschen in Mitleidenschaft gezogen. Und besonders tragisch, also jeder Verlust eines Menschenlebens ist tragisch, aber wenn wir jetzt gerade im Kontext der Proteste nochmal sprechen, ist das ja auch besonders tragisch, dass diese Menschen, die sich ja auch teilweise im Januar so zur Wehr gesetzt haben, um auf die Straße zu gehen, dass sie natürlich jetzt genauso diese Opfer des Krieges auch waren wie alle anderen.
12: Der Auslöser für die Proteste Anfang des Jahres war ja die schlechte wirtschaftliche Lage. Inwiefern hat sich die jetzt im Zuge des Krieges noch mal mehr verschlechtert?
13: Viele haben gesagt, sie können sich einfache Sachen nicht mehr leisten. Und jetzt ist der Iran, ich glaube, das ist auch immer wichtig zu betonen, ist ja ein Land, das sehr reich an Ressourcen ist. Vor allen Dingen Öl und Gas. Das heißt, es ist kein Land, dessen Bevölkerung grundsätzlich unter einer Hungersnot oder unter irgendwelchen Dingen leiden müsste, die Armut ausmachen. Es gab im Iran lange, lange eine stabile Mittelschicht. Die ist seit Jahren kontinuierlich abgebaut worden, zerstört worden. Und diese Menschen, die vielleicht auch ehemals die Mittelschicht dargestellt haben, die haben das jetzt kontinuierlich über die letzten 2-3 Jahre immer mehr zu spüren bekommen, was sie alles nicht mehr machen können, was sie verkaufen müssen, was sie nicht mehr tun können, was sie nicht mehr kaufen können. Und klar, brauchen wir nicht drüber reden. Denjenigen, denen es vor dem Krieg schon schlecht ging, die Unterschicht, bei denen ging es teilweise ums pure Überleben. Und das hat den Alltag der Menschen bestimmt. Die Preise sind über die Wochen im Krieg nochmal weiter gestiegen. Das hat auch damit zu tun, dass der Rial, das ist die Währung im Iran, die war zwischenzeitlich während des Krieges die schwächste Währung der Welt, also komplett wertlos geworden. Und dass sich natürlich bestimmte Sachen am Devisenpreis, also wie ist der Umrechnungskurs zum Dollar, zum Euro auch orientieren. Und das sind eben Sachen wie Grundnahrungsmittel. Im Iran beispielsweise Reis. Ein klassisches Grundnahrungsmittel isst man mit fast jedem persischen Gericht. Und dass selbst der Reispreis, und Reis ist ein Inlandsprodukt, das im Iran selbst hergestellt wird, war dann eben, als ich das letzte Mal dort war, ums Dreifache gestiegen. Jetzt gerade haben viele Menschen schon gesagt, dass der Effekt zu sehen ist, dass Preise zum Teil auch wieder fallen. Das liegt eben daran, dass jetzt durch diese Verhandlungen der Rial sozusagen gestärkt wurde im Vergleich zum Dollar oder zum Euro. Und dass da vielleicht auch so ein bisschen die Hoffnung bei einigen, die um die Existenz einfach kämpfen, verbunden ist, dass sie da jetzt mal kurzzeitig ein bisschen eine Atempause erleben können.
12: Bei den Verhandlungen zwischen den USA und dem Iran jetzt gerade ist die Wirtschaft ein sehr großes Thema. Die USA haben schon erste Ausnahmegenehmigungen erteilt für den Export von Rohöl zum Beispiel. Wie viel Hoffnung gibt's da gerade im Iran, dass die Lage ja jetzt wieder besser werden könnte? Du hast ja schon gesagt, die Preise haben sich jetzt gerade schon wieder etwas beruhigt. Ja, mit wie viel Hoffnung blicken die Menschen auf diese Verhandlungen?
13: Auch da würde ich sagen, gibt es unterschiedliche Meinungen. Es gibt, ich fange mal mit der Meinung an, der Menschen, die so ein bisschen realpolitischer agieren, die sagen, okay, es ist völlig ausgeschlossen, dass wir dieses Regime hier losbekommen. Selbst das mächtigste Land der Welt hat nicht geschafft in dem Sinne. Jetzt müssen wir auf uns blicken, was wird sich für uns jetzt bessern? Es gibt also Menschen, die sagen, wenn Sanktionen beispielsweise fallen, dann erhofft man sich, dass man eben wieder Geschäfte mit dem Ausland machen kann. Sanktionen heißt, du musst dir vorstellen, dass beispielsweise, ist ein Beispiel von ganz vielen, aber ein sehr wichtiges, das IBAN-System, das internationale System des Zahlungsverkehrs, ist ja komplett vom Iran abgeschnitten worden vor vielen, vielen Jahren durch die Sanktionen. Das heißt, du kannst aus dem Iran heraus keine Auslandsüberweisung tätigen oder aus einem Land wie jetzt Deutschland, Türkei, keine Überweisung in dem Sinne auf eine iranische Bank ins Land. Das heißt, du musst, wenn du in den Iran fährst, viel Geld mitnehmen und die Menschen müssen sich immer teure Umwege suchen. Wenn du wirklich was überweisen willst auf ein europäisches Konto, musst du irgendeinen Umweg gehen über ein Land, das bereit ist, Sanktionen zu umgehen, über dessen Banken oder über Privatpersonen. Das kostet natürlich immer Kommission, also viel Geld. So, das ist das eine. Und dann gibt's auch Menschen, die sagen, die sehen eigentlich nur, dass das Regime dadurch gestärkt wird. Sie glauben, dass Sanktionserleichterungen oder die Möglichkeit, Rohöl jetzt wieder zu exportieren, dass das nur das Regime stärkt, dass das Regime sich die Taschen voll machen kann, um dann wiederum die zerstörten Munitionsfabriken oder Waffenfabriken wieder aufzubauen, also wieder auf die Beine zu kommen, um die eigene Macht auch noch weiter zu festigen. Und dann, das finde ich ganz interessant, habe ich einen sehr spannenden Artikel gelesen in der Zeit von einem iranischen Journalisten, der selbst aus politischen Gründen aus dem Land geflohen ist vor vielen Jahren und in Deutschland lebt. Omid Rezoi heißt er, und der hat einen interessanten Blickwinkel nochmal reingebracht. Der hat gesagt, es kann auch für viele Menschen im Iran eine Chance sein. Ja, die Gefahr ist sehr, sehr groß, dass das Regime gestärkt wird, aber es kann trotzdem auch eine Parallelstärkung stattfinden der Zivilgesellschaft, nämlich der politischen Opposition, die ja in den letzten Jahren so damit beschäftigt war, den Überlebenskampf zu führen in wirtschaftlicher Hinsicht, dass man sich politisch überhaupt nicht sammeln konnte. Politisch konnte nichts entstehen. NGOs wurden geschlossen oder hatten kein Geld mehr. Frauenvereine, die sich wirklich sehr vehement, auch teilweise sehr mutig gegen das Regime gestellt hatten, konnten ihre Arbeit nicht mehr fortführen, zum Teil auch aus wirtschaftlichen Gründen. Natürlich auch hauptsächlich aufgrund der Repression des Staates. Aber ich würde behaupten, die iranische Zivilbevölkerung, vor allem die Frauen, die sind so mutig und stark genug, dass sie sich trotz der 20. Repressalie immer noch widersetzen. Aber wenn du einfach nicht mehr kannst, weil du auch wirtschaftlich komplett ausgeblutet bist, das ist eine andere Frage. Also diesen Blickwinkel, den gibt's auch.
15: Ganz am Anfang hat Donald Trump ja auch noch gesagt, sie wollen jetzt auch die Möglichkeit geben für einen Regime-Change. Jetzt aber sitzen Vertreter eben dieses Regimes mit den USA am Verhandlungstisch. Wie schätzt du das ein? Wie stark ist das iranische Regime aktuell?
13: Also auch nochmal zu dieser Äußerung von Donald Trump. Er ändert ja seine Aussagen sowieso fast minütlich, aber er hat auch in der vergangenen Woche rund um den G7-Gipfel immer wieder davon gesprochen. Erst Regime-Change sei ja gar nicht sein Ansinnen gewesen, denn er hätte sich das nochmal angeschaut und Regime-Change von außen würden ja eigentlich in der Geschichte nie funktioniert haben. Und gleichzeitig spricht er aber rund um die Verhandlungen und auch während G7 immer wieder davon, dass ja jetzt das dritte Regime an der Macht sei. Und mit dritten Regime meint er vermutlich Mojtaba Khamenei und die Leute, die den Iran jetzt regieren. Und der Anführer trägt immer noch den gleichen Nachnamen wie sein Vorgänger, sein Vater. Und viele Köpfe sind immer noch die gleichen. Das heißt, die Menschen im Iran hatten sowieso nicht die Möglichkeit, zwischen Protest, wirtschaftlichen Sorgen und Krieg auch noch ein Regime zu stürzen, das schwer bewaffnet ist, eine eigene Armee besitzt. Es gibt ja neben der klassischen Armee noch die Revolutionsgarde, die die Elite sozusagen an der Macht hält. Sich da irgendwie zur Wehr zu setzen, das war komplett unmöglich, muss man eigentlich sagen. Und es gab eine Art Machtverlagerung nochmal hin zur Revolutionsgarde, die ja ohnehin schon dafür geschaffen wurde, das Regime an der Macht zu halten. Also man sieht das jetzt auch bei den Verhandlungen ganz schön. Die werden angeführt vom Parlamentspräsidenten im Iran, der heißt Ghalibaf, ist ein ehemaliger General bei der Revolutionsgarde gewesen, hat auch jetzt noch enge Beziehungen zur Revolutionsgarde. Und er ist Verhandlungsführer bei den jetzigen Verhandlungen beispielsweise. Also von Regimesturz oder auch einer Veränderung oder moderateren Kräften, da kann man zum jetzigen Zeitpunkt eigentlich nicht von ausgehen.
1: Und wir unterbrechen kurz an dieser Stelle für eine dringende Verkehrsmeldung. Achtung, ein Falschfahrer auf der Autobahn 57 Krefeld-Köln zwischen Büttgen und Neuss-Norf kommt Ihnen ein Falschfahrer entgegen. Fahren Sie äußerst rechts und überholen Sie nicht. Auf der A57 Krefeld-Köln zwischen Büttgen und Neuss-Norf ist ein Falschfahrer unterwegs. Vorsicht bitte in beiden Richtungen. 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Heute zum Thema Iran mit Elena Kuch und Katharina Willinger.
15: Am Anfang der Folge haben wir ja von Menschen gesprochen, die so verzweifelt waren, dass sie sogar auf Krieg gehofft haben.
1: Und wir unterbrechen gleich nochmal, das tut mir wirklich sehr leid, wir haben noch einen Falschfahrer. Und zwar diesmal auf der B462 Rastatt-Gernsbach zwischen der A5 Rastatt-Nord und Ausfahrt Oberndorf kommt Ihnen ein Falschfahrer entgegen. Fahren Sie auch dort äußerst rechts und überholen Sie nicht. Auf der B462 Rastatt-Gernsbach zwischen der A5 und Rastatt-Nord und Ausfahrt Oberndorf ist ein Falschfahrer unterwegs. Vorsicht bitte in beiden Richtungen.
15: Und jetzt gab es den Krieg. Das Regime ist aber immer noch an der Macht, sitzt am Verhandlungstisch. Ich stelle mir vor, dass das für viele Menschen im Iran zu totaler Resignation führen muss.
13: Du hast es richtig formuliert. Ich glaube, man muss sehr, sehr verzweifelt sein, wenn die letzte Hoffnung auf Verbesserung ein Krieg ist. Aber es waren eben viele Menschen im Iran, gerade in diesem Monat Januar, Februar, so verzweifelt. Jetzt zu sehen, dass, und jetzt rede ich nicht mal nur von der Option Krieg, dass es dem mächtigsten Land der Welt nicht gelungen ist, das Regime zu schwächen, geschweige denn zu stürzen, hat mit Sicherheit bei vielen dazu geführt, dass sie sich denken, ja, das war für viele ja die letzte Option, jetzt ist auch die weg. Was soll sich denn in unserem Leben jemals ändern? Ich habe auch davon gehört, dass Generationen sagen, okay, in meiner Generation wird es diesen Wechsel jetzt einfach nicht mehr geben. Vielleicht erlebt die Nachfolgegeneration den Wechsel noch. Also diese Resignation ist schon in der Gesellschaft zu spüren und ist da. Aber es gab und gibt auch in der iranischen Zivilbevölkerung seit Jahren Menschen, die trotz Rückschlägen im Land immer wieder sagen, Wandel kommt irgendwann aus dem Inneren heraus. Und wenn man sich die iranische Zivilgesellschaft anschaut und die klugen Köpfe und die Personen, die Widerstand leisten, die es ja gibt, die trotz einer islamischen Republik, die seit 47 Jahren existiert, entstanden sind, dann muss man ja sagen, die sind wahnsinnig widerstandsfähig und zäh. Und trotz aller Rückschläge gehen sie immer wieder auf die Straßen. Und trotz der Hinrichtungen, der Repressalien, der Verhaftungen sind sie immer noch aktiv und äußern sich trotz der Gefahren. Oder sie werden immer wieder ins Gefängnis gesteckt und kommen dann vielleicht erst nach 12 Jahren wieder frei. Solche Menschen gibt es ja im Land auch. Also ich kann nicht sagen, dass alle Menschen im Land die Hoffnung verloren haben. Aber ich glaube, dass die meisten Menschen im Iran, wie überall auf der Welt, erstmal wollen, dass für sie jetzt mal Ruhe und Frieden einkehrt. Frieden sowohl vom Krieg mit Amerika und Israel, aber auch Frieden von diesem Regime, dass man einfach mal wieder durchatmen kann und sich selber sammeln kann. Und das wird diesen Menschen natürlich aufgrund der Umstände wahnsinnig schwer gemacht.
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1: Die Nachrichten mit Kira Preuß. Guten Morgen. Die Bundesregierung schickt Hilfe in die Erdbebenregion in Venezuela. Eine Einheit des Technischen Hilfswerks ist unterwegs nach Südamerika. Nach den beiden Beben wurden bislang 180 Tote geborgen. Jenny Barke für WDR aktuell.
2: Experten gehen von deutlich höheren Opferzahlen aus. Die Zahl der Toten könnte in die Tausende gehen. Dutzende Gebäude sind eingestürzt. Rund 40.000 Menschen gelten derzeit als vermisst. Dutzende Menschen konnten lebend aus den Trümmern geborgen werden, darunter zwei verletzte Kleinkinder in La Guaira, deren Mutter nach Angaben örtlicher Fernsehsender noch vermisst wird. Neben zahlreichen Wohngebäuden wurden auch 8 Krankenhäuser, 20 Einkaufszentren und 68 öffentliche Infrastruktureinrichtungen beschädigt.
1: Die angeschlagene Warenhauskette Galeria bekommt einen Millionenkredit, um ihr Geschäft zu stabilisieren. Es geht um bis zu 160 Millionen Euro von einem US-Investor. Bedingung ist ein Sanierungsplan. Filialen, die dauerhaft unrentabel sind, sollen geschlossen werden. 30 der rund 80 Galeria-Warenhäuser bundesweit gelten als Wackelkandidaten. Verbraucher haben künftig das Recht auf Reparatur. Der Bundestag hat am Abend die Umsetzung einer entsprechenden EU-Richtlinie beschlossen. Hersteller von zum Beispiel Waschmaschinen, Mobiltelefonen oder E-Bikes werden damit verpflichtet, ihre Produkte zu einem angemessenen Preis zu reparieren. Außerdem müssen die Geräte künftig so konstruiert sein, dass man sie reparieren kann. Deutschland hat bei der Fußball-WM sein letztes Gruppenspiel verloren. Die deutsche Mannschaft musste gegen Ecuador eine 1:2 Niederlage hinnehmen. Im Parallelspiel schlug die Elfenbeinküste Curaçao mit 2:0. In der Gruppe F siegten die Niederlande mit 3:1 gegen Tunesien. Japan und Schweden trennten sich 1:1.
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1: Im Fall der Missbrauchsvorwürfe gegen den verstorbenen Essener Bischof Hengsbach sind erste Ergebnisse einer Studie vorgestellt worden. Demnach soll Hengsbach Mädchen und Jungen missbraucht haben. Das sei dem Bistum jahrzehntelang bekannt gewesen. Carmen Kraft, WDR Essen.
3: Öffentlich wurden Missbrauchsvorwürfe gegen Hengsbach nur, weil sich Frauen Jahrzehnte nach den teilweise schweren Übergriffen an die Bistümer Essen und Paderborn gewandt haben. Einzelne Anzeigen wurden aber lange auch von Rom als unglaubwürdig eingestuft. Auch der Essener Bischof Overbeck hatte Informationen nicht weitergegeben und sich später entschuldigt. Kritiker monieren, dass zu wenig über Täternetzwerke und Komplizen von Hengsbach bekannt ist. Die Forscher wollen abschließend 2027 berichten.
1: Und das Wetter in Nordrhein-Westfalen. Bis zum Morgen sinken die Temperaturen nicht unter 24 bis 19 Grad. Am Tag dann nochmal heißer. Nachmittags bilden sich vereinzelt Hitzegewitter. Bielefeld kommt auf 37 Grad, Münster auf 39 Grad und Langenfeld bis auf 40 Grad. Das war WDR aktuell.
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4: Achtung, noch immer ein Falschfahrer auf der A57 Krefeld-Köln zwischen Büttgen und Dreieck Neuss-Süd. Kommt Ihnen ein Falschfahrer entgegen, fahren Sie äußerst rechts und überholen Sie nicht. Auf der A57 Krefeld-Köln zwischen Büttgen und Dreieck Neuss-Süd ist ein Falschfahrer unterwegs. Vorsicht bitte in beiden Richtungen. Und eine Entwarnung auf der B462 Rastatt-Gernsbach. Kein Falschfahrer mehr zwischen der A5 Rastatt-Nord und der Ausfahrt Oberndorf.
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4: Und die kommt aus den Studios von NDR Info in Hamburg. Am Mikrofon ist Sven Hasenclever. In Venezuela gab es 2 schwere Erdbeben und das kurz hintereinander. Häuser stürzten ein, die Menschen liefen in Panik nach draußen. Viele sind tot und noch mehr vermisst. Über die Lage konnte mein Kollege Jochen Fischer mit unserer Korrespondentin Jenny Barke sprechen. Und seine erste Frage war, wie zeigen sich momentan die Ausmaße der Zerstörung vor Ort?
2: Die Ausmaße sind wirklich verheerend. Viele große Gebäude, über 250 Gebäude zählt man jetzt, sind eingestürzt. Es sind viele Trümmerberge in Caracas und auch an der Küste zu sehen. Also wirklich Luftaufnahmen zeigen da ein großes Bild an Zerstörung. Es werden immer noch von vielen Freiwilligen auch Menschen gesucht, die sich unter den Trümmern befinden. Allein 40.000 Menschen werden vermisst. Bisher ist die Zahl bei 188 Toten offiziell, aber die wird wahrscheinlich leider noch steigen.
5: Wo ist es denn eigentlich am schlimmsten?
2: Ja, das kann man noch nicht mal so genau sagen, weil tatsächlich die Strom- und Internetversorgung zusammengebrochen ist. Also das Epizentrum war 150 Kilometer westlich von Caracas in zwei kleinen Städten, die insgesamt 40.000 Menschen da leben. Von denen hört man aber tatsächlich einfach nichts. Also wir können da überhaupt nicht sagen, wie viele Menschen betroffen sind, wie viele Gebäude dort eingestürzt sind. Die Zufahrtswege sind auch versperrt. An der Küste ist es auf jeden Fall sehr, sehr verheerend. Also in Guaira, das ist die Region, der auch der internationale Flughafen verortet ist. Das ist wenige Kilometer vor Caracas. Man fährt dann da die Küstenstraße Richtung Süden in die Hauptstadt hinein. Also diese ganze Region ist einfach am schwersten betroffen, weil da einfach der größte Ballungsraum sich befindet und die meisten Gebäude, die eben auch ja nicht besonders erdbebensicher gebaut worden sind.
5: Sie haben von Rettungskräften gesprochen, die jetzt im Einsatz sind. Wie läuft das ab? Gibt es genug?
2: Nein, eigentlich gibt es nicht genug. Also es gibt Rettungskräfte, die die Regierung organisiert. Uns erreichen jetzt aber schon Meldungen. Das ist natürlich erstmal eine gefühlige Sache von vielen Venezolanern, die das Gefühl haben, dass viel zu wenige Menschen vor Ort sind. Das liegt aber auch einfach daran, dass das Personalfeld, also Rettungskräfte, Polizei, Feuerwehr, vor allem aber auch Ärzte, also in den letzten knapp 10 Jahren haben 8 Millionen Menschen Venezuela verlassen. Also von der offiziellen Seite fehlen da einfach viele. Die Zivilbevölkerung hilft aber kräftig mit. Es reicht aber trotzdem nicht, denn es ist ein Wettlauf gegen die Zeit, wenn wir wirklich davon ausgehen, dass da mehrere tausend Menschen, die vermisst werden im Moment, wirklich sich unter Trümmern befinden und erst wenige hundert gefunden wurden, eben ein paar lebend und fast 200 Menschen tot. Dann muss man davon ausgehen, dass es eigentlich viel, viel mehr Personal bräuchte. Es gibt jetzt internationale Hilfe, die ist angekündigt, aber bis die auch vor Ort sind, das wird leider mindestens noch 1-2 Tage dauern. Die Bedingungen sind auch sehr schlecht, dadurch, dass der Flughafen gesperrt ist, dadurch, dass der größte Seehafen nicht bereit ist, um Lieferungen zu empfangen. Das ist alles gerade sehr herausfordernd und dadurch gibt es natürlich nicht genug Kräfte für dieses Ausmaß der Katastrophe.
5: Die Gegend, wo das passiert ist, ist ja für ihre seismische Instabilität eigentlich bekannt. Die Menschen wissen das. Wie gut ist das Land denn auf solche Erdbeben vorbereitet gewesen?
2: Man muss sagen, eigentlich überhaupt nicht gut. Also zum einen liegt das daran, dass das letzte Erdbeben größeren Ausmaßes 1967 passiert ist. Das ist lange bevor der Ölreichtum dafür gesorgt hat, dass man auch in die Höhe gebaut hat, dass die Architektur so modern wurde. Da ist einfach jetzt viel gebaut worden und man hat die Erdbeben vergessen, weil es viele Jahre sehr ruhig blieb. Das ist der eine Grund. Das letzte Erdbeben dieser Größenordnung war vor 126 Jahren auch 1900. Die Menschen haben sich da in einer falschen Sicherheit gewiegt. Das ist das eine. Das andere ist, dass Venezuela ein krisengebeutelter Staat ist, eine autoritäre Regierung an der Macht ist, die die vergangenen Jahre immer weiter die Infrastruktur zugrunde gerichtet hat, muss man sagen, mit Fehlentscheidungen, mit Misswirtschaft. Es ist einfach auch sehr marode gebaut worden. Also wir haben auch mit Experten gesprochen, die meinten, dass die Gebäude einfach nicht erdbebensicher gebaut worden sind, obwohl das im Gesetz verankert ist. Also so, wie man jetzt sieht, dass die Gebäude zusammengestürzt sind, da sei ein sogenannter Pancake-Effekt aufgetreten. Also Geschoss über Geschoss ist zusammengebrochen und das würde nicht passieren, hätte man sich da an die Erdbebenvorschriften gehalten, die es braucht in so einer seismisch aktiven Region.
5: Gab es eigentlich weitere Beben?
2: Es gab einige Nachbeben, die sind erfahrungsgemäß meistens geringer. Also über die Nacht hat man alleine 20 Nachbeben gezählt. Das hat auch dafür gesorgt, dass viele Menschen sich natürlich nicht mehr in ihre Häuser reingetraut haben. Viele Menschen haben die Nacht in ihren Autos verbracht. Die nächste Nacht steht jetzt hier Ortszeit an. Das wird wahrscheinlich wieder das gleiche Bild geben. Da haben viele Angst. Es wird auch vor weiteren Nachbeben gewarnt. Die sind dann nicht ganz so groß. Eine Magnitudstärke schätzen Seismologen geringer, also höchstens in der Stärke 6, aber natürlich ist das immer noch radikal und schwerwiegend, gerade für Gebäude, die bereits Risse jetzt in sich tragen und instabil sind. Da kann auf jeden Fall noch einiges an Substanz zusammenfallen.
4: Sagt unsere Korrespondentin Jenny Barke zur aktuellen Lage in Venezuela. Wir haben es gehört, internationale Hilfe ist in Venezuela nach den beiden Erdbeben dringlich. Verteidigungsminister Pistorius versprach jetzt, die Bundeswehr könne helfen. Dietrich Karlmeurer.
6: Bundeskanzler Friedrich Merz sichert Unterstützung zu. Deutschland stehe an der Seite Venezuelas und werde helfen, schreibt der CDU-Politiker auf X. Bis zu 6 Transportflugzeuge sollen Helfer und Material in das Krisengebiet bringen. Bundesverteidigungsminister Boris Pistorius von der SPD erklärt, die Maschinen vom Typ A400M könnten kurzfristig starten, sobald Venezuela Hilfe anfordert. Sie können Einsatzkräfte und Ausrüstung von Hilfsorganisationen transportieren und auch Flüge im Land ermöglichen. Bei Bedarf rüstet die Luftwaffe die Maschinen für medizinische Evakuierungen um. Der Minister beschreibt die Lage als erschütternd und geht von sehr vielen Toten aus. Er dankt den Soldatinnen und Soldaten, die sich vorbereiten, und betont die Verlässlichkeit der Truppe. Betroffen zeigt sich auch Außenminister Johann Badephul von der CDU. Das Auswärtige Amt rät wegen der Erdbeben von Reisen in große Teile des Landes ab. Es verweist auf schwere Schäden und mögliche Nachbeben. Unabhängig davon galten bereits vorher Reisewarnungen wegen politischer Spannungen und hoher Kriminalität. Zudem empfiehlt das Amt Deutschen vor Ort, sich in eine Krisenvorsorgeliste einzutragen.
4: Marco Bonhoff vom Helmholtz-Zentrum für Geoforschung forscht unter anderem zu Erdbeben. Mein Kollege Sebastian Ottowitz hat ihn gefragt, was die Zahlen von 7,2 bzw. 7,5 auf einer immerhin nach oben offenen Skala eigentlich bedeuten.
7: Das sind zwei Erdbeben, die für sich schon groß sind, aber innerhalb von einer Minute aufgetreten sind. Zudem waren beide Erdbeben flach. Flach bedeutet, sie haben die komplette seismogene Schicht, nennen wir das, erfasst, also den oberen Bereich, sind also auch bis an die Erdoberfläche gerissen. Und dadurch, dass dort in der Region über 2 Millionen Menschen leben, dadurch können wir sicher davon ausgehen, dass die Auswirkungen dramatisch sind. Und wir müssen davon ausgehen, dass die Opferzahlen sich noch wesentlich erhöhen.
8: Und die Gefahr, die ist ja noch nicht unbedingt vorbei. Es gibt ja Nachbeben. Wie läuft die Zeit nach so schweren Erdbeben ab?
7: Also man muss sich das so vorstellen, dass die Region jetzt wie so eine Glocke angeschlagen ist. Da gibt es Spannungsumlagerungen im Untergrund und deswegen kommt es jetzt zu Nachbeben. Die beobachten wir auch schon. Die können Magnituden von bis zu 6,5 ungefähr erreichen, also eine Größenordnung kleiner. Das Problem ist, dass viele Gebäude jetzt sehr wahrscheinlich angeschlagen sind, wenn sie nicht eingestürzt sind. Und da reichen dann auch, ich nenne es mal, kleinere Beben aus, um dann diese Gebäude auch noch zum Einsturz zu bringen. Die Rettungstrupps sind jetzt aktiv. Die ersten 48 Stunden sind entscheidend, um Menschenleben zu retten. Das ist alles nicht gut, aber nicht zu verhindern. Und diese Nachbeben, die klingen jetzt langsam ab. Vermutlich wird das einige Wochen dauern. Dieser Bereich ist jetzt für ganz große Beben erstmal entlastet, dadurch, dass die Energie also freigesetzt wurde. Die angrenzenden Regionen zu beiden Seiten dieser Rupturen sind jetzt aber vermutlich nochmal weiter unter Spannung gesetzt worden, sodass dort Beben, die in Zukunft ohnehin aufgetreten werden, eventuell auch sogar früher auftreten.
8: Diese Region war aber ja in den vergangenen Jahren eher weniger als große Erdbebenregion bekannt. Das letzte so starke Beben, wie wir es jetzt erlebt haben, ist in Venezuela 120 Jahre her. Was kann ein solch schweres Beben aber eben auch in dieser Region begünstigen?
7: Also zunächst mal ist das nicht ungewöhnlich, dass Zeiträume von 100 Jahren bestehen zwischen Beben, weil so lange dauert dieser Ladeprozess. Das Problem ist, dass natürlich die Ballungsräume, die Siedlungsdichte ansteigt und gerade auch seit den letzten Beben vor 100 Jahren und dass somit also die Auswirkungen dramatischer sind. Insgesamt, also geologisch, geowissenschaftlich sind diese Beben keine Überraschung. Die ganze Region ist stark gefährdet und früher oder später, und das ist auch die Problematik, muss man davon ausgehen, dass weitere Erdbeben auftreten. Aber auf den Punkt, also genaue Zeitpunkte können wir Stand heute eben leider nicht vorhersagen für einzelne Erdbeben.
8: Ja, viele Opfer werden eben unter diesen eingestürzten Häusern noch vermutet, weil die Menschen schlicht keine Zeit mehr hatten, ins Freie zu rennen. Das Beben kam, wie eigentlich ja immer, ganz plötzlich. Gibt es denn Warnsysteme für solche Erdbebenregionen und wie rechtzeitig können die warnen?
7: Ja, das ist eine sehr berechtigte Frage. Ich versuche es mal möglichst kurz zusammenzufassen. Zum einen gibt es sogenannte Erdbeben-Frühwarnsysteme, die schlagen dann an, wenn ein Beben beginnt. Und dann hängt es davon ab, wie weit ist ein Ballungszentrum entfernt von der Erdbebenzone. Je weiter weg, umso länger ist die Warnzeit. Mexico City, sehr weit entfernt von der Erdbebenzone, hat lange Warnzeiten von einer Minute. Da kann man viel tun. In diesem Fall, selbst wenn es dort ein sogenanntes Frühwarnsystem gegeben hätte, hätte es nicht viel bewirkt, denn die Ballungszentren sind fast direkt an der Erdbebenzone. Das ist die Problematik. Entscheidend ist jetzt, und das ist der Punkt, wo die Forschung und auch wir hier in Potsdam aktiv dran arbeiten, ist eventuell vorher zu erkennen, dass was kommt. Und das ist natürlich sehr schwierig. Die Prozesse finden in mehreren Kilometern Tiefe statt, da kommen wir nicht hin. Wir holen uns hier die Erde ins Labor und beproben sie mit Spannung und messen dann Signaturen im Labor und haben jetzt erste Anzeichen tatsächlich, dass unter bestimmten Voraussetzungen, und das gilt dann nicht für alle Erdbebenzonen, aber doch für einige, eben prognosebasierte Warnsysteme zugeschnitten werden können. Das ist jetzt noch nicht schlüsselfertig verfügbar, aber das ist unser Anspruch, da substanziell weiterzukommen in den nächsten wenigen Jahren.
4: Marco Bonhoff war das vom Helmholtz-Zentrum für Geoforschung.
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4: Die Ukraine erhält die erste Zahlung des 90 Milliarden Euro schweren Unterstützungsdarlehens der EU. Rund 3 Milliarden Euro würden zunächst ausgezahlt, sagte Kommissionspräsidentin von der Leyen bei einer Wiederaufbaukonferenz gestern für die Ukraine in Danzig. In den kommenden Tagen soll dann weiteres Geld für die Drohnenproduktion nach Kiew fließen. Paulina Milling berichtet.
9: Zur Konferenz sind Delegationen aus der ganzen Welt angereist, von Argentinien über Belgien bis Japan. Nach Danzig. Die Stadt wurde im Zweiten Weltkrieg stark zerstört und danach mühsam wieder aufgebaut. Für den polnischen Premierminister Donald Tusk ein symbolischer Ort. Denn er zeigt, dass das Wunder des Wiederaufbaus passiert, wenn sich die Menschen das sehr wünschen. Das Wunder soll auch für die Ukraine wahr werden, später, wenn die Waffen endlich schweigen. Doch schon jetzt bereitet man den Wiederaufbau vor und die Ukraine braucht noch vor Ende des Krieges Hilfen. Präsidentin der EU-Kommission Ursula von der Leyen kündigte an, die Ukraine soll noch während der Konferenz mehr als 3 Milliarden Euro bekommen, um ihren Haushalt zu stabilisieren. EU-Darlehen, staatliche Hilfen, das allein werde für die Mammutaufgabe Wiederaufbau nicht reichen, das machte Bundeskanzler Friedrich Merz deutlich. Privatkapital muss auch her. Dafür wollen die Europäer einen gemeinsamen Mechanismus ins Leben rufen und die Risiken teilen. Um Privatinvestoren warben die Politiker besonders. Ursula von der Leyen.
10: If you invest in Ukraine, you invest in Europe.
9: Wenn Sie in die Ukraine investieren, investieren Sie in Europa. Ein wichtiges Zeichen für die Geldgeber und das Land. Die Ukraine würde bald dem SEPA-Verfahren beitreten. Das soll die Geschäfte erleichtern. Bei der Konferenz findet auch eine Messe für Unternehmen statt. Große Firmen sind dort vertreten. Aus Deutschland zum Beispiel kamen bekannte Technologieunternehmen, Industriedienstleister, Drohnen- und Fahrzeughersteller. Die Stimmung in Danzig ist vorsichtig hoffnungsvoll. Vielleicht könnte der Wiederaufbau schon bald losgehen. Die Ukraine sei in einer neuen Position der Stärke, sagte Bundeskanzler Merz. Er richtete an Moskau eine klare Ansage.
11: Time has come.
9: Es ist an der Zeit, Verhandlungen aufzunehmen, die Frontlinie einzufrieren und das Töten zu beenden. Bis es soweit ist, muss die Ukraine weiter durchhalten und auf den Rückhalt von Partnern aus aller Welt bauen. Auch auf Polen, ihren direkten Nachbarn. Zwischen den beiden Ländern war kurz vor der Konferenz ein Geschichtsstreit entbrannt. Er führte dazu, dass der ukrainische Präsident Volodymyr Zelensky nicht nach Danzig gekommen ist. Doch vielleicht hilft die Konferenz auch hier weiter. Die Regierungschefin der Ukraine, Julia Swiridenko, und der polnische Premierminister Donald Tusk verstanden sich jedenfalls gut.
4: Informationen von Paulina Milling. Die Hitzewelle in Deutschland. 40 Grad und mehr werden vorhergesagt für das Wochenende. Für die meisten von uns bedeutet das Rollos runter und irgendwie versuchen, die warme Luft draußen zu halten und trotzdem für Luftzirkulation zu sorgen. Oder man geht gleich ins Freibad und alle 10 Minuten ins Wasser. Aber was ist mit denen, die zum Beispiel gerade im Krankenhaus liegen? Deutsche Kliniken sind offenbar nicht gut vorbereitet auf die Temperaturen, die uns am Wochenende erwarten. Christian Erl berichtet.
12: Oh, nee. Das wieder eine Hitze heute.
13: Station 4 im Harz-Klinikum in Quedlinburg. Marion Hellmann, Schwester im regionalen Traumazentrum, schleppt einen Standventilator in das Zimmer von zwei Patientinnen.
12: Guten Tag, meine Damen. Soll ich Ihnen mal einen Ventilator bringen? Soll ich schön die Tür so offen stehen lassen und Fenster, ja, dass ein bisschen Luft zirkuliert? Ist ja wieder sehr heiß heute, ja.
13: Bei über 30 Grad, draußen wie drinnen, muss sich Hellmann mit dem behelfen, was da ist. Durchzug, Ventilatoren und Jalousien, die zwar nicht kühlen, aber zumindest ein bisschen Schatten spenden. Hans Arndt, der schon seit 14 Tagen als Patient auf der Station liegt, nimmt's mit seinen 83 Jahren sportlich.
14: Ja, angenehm ist es nicht. Man schwitzt sich auch immer so durch, ja. Man muss eben aushalten.
13: Aushalten, das ist auch die Devise für die Klinikleitung. Das Harz-Klinikum hat gerade 6,3 Millionen Euro Fördermittel vom Land bekommen für den Ausbau der Notaufnahme. Der Hitzeschutz spiele dabei aber eine untergeordnete Rolle, sagt Geschäftsführer Matthias Voth.
15: Hitzeschutz ist für uns leider nur eine optionale Aktivität, weil wir kämpfen, den Rest, also ich meine die Basis aufrechtzuerhalten. Also das ist Luxus.
13: Weil heiße Tage und Tropennächte aber dafür sorgen, dass Patienten langsamer gesund werden oder sich ihr Zustand sogar verschlechtert und das Personal bei Hitze häufiger ausfällt, hat das Bundesgesundheitsministerium 2024 einen Musterhitzeschutzplan für Krankenhäuser herausgegeben. Die Empfehlung darin? Räume tagsüber auf unter 26 Grad kühlen, nachts auf unter 20. Doch verbindlich sind diese Temperaturvorgaben in Deutschland nicht, im Unterschied zu Frankreich oder England. Anne Hübner hat zumindest Hoffnung, dass sich das ändert. Die Intensivmedizinerin arbeitet beim Kompetenzzentrum für klimaresiliente Medizin und berät Krankenhäuser zum Thema.
16: Das Thema ist politisch gesetzt, auch in den Krankenhäusern angekommen. Das Bewusstsein ist da. Die Umsetzung, geschweige denn Finanzierung, personelle Voraussetzungen hinkt dem natürlich deutlich nach. Man kann nur hoffen, dass einfach jetzt durch Hitzewellen wie diese ein Bewusstsein entsteht, dass dann eben auch entsprechende Fördermittel aufgesetzt werden, dass aus diesem Bewusstsein dann auch ein Aktionismus entstehen kann.
13: 10 Jahre hinter Frankreich. So beschreibt Hübner Deutschlands Rückstand. Auch weil in vielen Kliniken noch nicht mal klar sei, wer überhaupt zuständig ist. Personalmanagement, Technik oder Arbeitsschutz. Verbindliche Vorgaben und echte Investitionen für Krankenhäuser fordert deshalb auch die Deutsche Stiftung Patientenschutz. Denn bislang endeten die Hitzeschutzpläne dort, wo der Patientenschutz Geld koste. Aus dem Bundesgesundheitsministerium aber gibt es bisher keine

0: 100 Jahre später hebt der erste funktionierende Hubschrauber in Bremen ab. Der Name seines Erfinders? Heinrich Focke. Als Jugendlicher startet er zusammen mit seinem Bruder erste selbstgebaute Flugzeugmodelle auf dem Bremer Osterdeich. Mehr und mehr wird aus der Leidenschaft eine Profession. 1924 gründet er mit dem Piloten Georg Wulff die Focke-Wulff-Flugzeugbau AG. Der erste Vorgänger eines Hubschraubers wird zu dieser Zeit vom Spanier Juan de la Sierva entwickelt. Focke erwirbt die Lizenz und baut Ciervas Autogiro in Bremen. Der kann allerdings weder senkrecht starten noch auf der Stelle schweben. Und genau das will Focke mit einem Fluggerät erreichen. Der Visionär ist dabei stets auf der Suche nach einfachen Lösungen.
1: Wenn ich am Reißbrett eines meiner Ingenieure stand und es ging so, dann schnappt die Feder A vom Stift B, der die Verzahnung G ausrastet, gleichzeitig hebt F die Rolle H von der Nockenscheibe I und so weiter und so weiter, dann habe ich bald abgewinkt.
0: Der Prototyp seines Hubschraubers heißt FW61 und der hebt am 26. Juni 1936 in Bremen zu seinem ersten Testflug ab. Er steigt senkrecht nach oben und schwebt zunächst für 28 Sekunden in der Luft. Bei einem weiteren Test am gleichen Tag fliegt der Hubschrauber ganze 16 Minuten lang. Eine Sensation. Nach zahlreichen weiteren erfolgreichen Tests entdecken die Nationalsozialisten das innovative Fluggerät für ihre Propaganda. Nach dem Zweiten Weltkrieg war Flugzeugbau in Deutschland rund 10 Jahre von den Alliierten verboten. Heinrich Focke arbeitet unter anderem an neuen Hubschraubermodellen in den Niederlanden und Brasilien. Die Leidenschaft für die Konstruktion von Fluggeräten bewahrt er sich bis ins hohe Alter.
2: Das ist die eingeborene Liebe zu der Sache und das Glück, das darin liegt, dass wenn das Schicksal es einem gegeben hat, seine eigene Arbeit zu lieben.
0: Noch mit über 70 baut er in einem Hinterhofschuppen in der Bremer Innenstadt einen Windkanal, um die Flugeigenschaften von Helikoptern zu testen. In die Geschichte der Luftfahrt ging Heinrich Focke als Konstrukteur des ersten funktionsfähigen Hubschraubers ein, der heute vor 90 Jahren zum ersten Mal abhob.
3: Der Stichtag war das von Tobias Nagorny.
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3: Und wir blicken auf die Ergebnisse des Spieltags. Südafrika schlägt Südkorea mit 1:0. Curaçao unterliegt der Elfenbeinküste 0:2. Tunesien unterliegt den Niederlanden mit 1:3. Und Japan und Schweden trennen sich unentschieden 1:1. In gut 45 Minuten beginnen zwei weitere Partien, nämlich die Türkei gegen die USA und Paraguay gegen Australien. Das deutsche Team hat im letzten Gruppenspiel die erste Niederlage bei dieser WM hinnehmen müssen. Nach früher Führung drehte Ecuador die Partie. Moritz Casalet.
5: Ja, Deutschland war ja schon vor dem letzten Gruppenspiel sicher als Gruppensieger für die K.O.-Runde qualifiziert. Und trotzdem ist diese 1:2 Niederlage gegen Ecuador ein Rückschlag. Nachdem es erst gar nicht aussah in East Rutherford bei New York.
6: So, Achtung, Pavlovic im Strafraum, auf wird's gelegt, aber Peter Puck zurückgelegt, Schuss, Tor! Es steht 1:0, Leroy Sané haut den Ball rein, keine 2 Minuten vorbei. Sané schießt Deutschland in Führung in New York, 1:0 für die DFB-Auswahl. Was für ein Traumstart!
7: Aber jetzt Achtung, die Chance für Ecuador, Schuss und das 1:1! Dritter Schuss auf das Tor von Neuer, dritter Schuss im Turnier drin. Das ist keine gute Quote. Was für ein verrückter Start in diese Partie. 1:1 in East Rutherford. Tor.
8: Goal! Plata!
6: Goal! Little Ecuador dreht komplett frei und Ecuador dreht das Spiel.
7: Und jetzt ist Schluss aus, finito. Wie hat ein deutscher Nationalspieler mal gesagt, das ist eine Deprimierung. Das ist sicherlich das falsche deutsche Wort, aber es passt zu diesem Nachmittag, der über weite Strecken alle großen WM-Träume regelrecht zerblasen hat. Deutschland hat hier einen ganz schwarzen Nachmittag erlebt und verliert mit 1:2 gegen Ecuador.
5: Nach 2 Siegen zum Auftakt jetzt also die erste Niederlage und sie ist eine verdiente.

0: sagt Kapitän Joshua Kimmich.
1: Ja, ich fand, wir sind eigentlich relativ gut ins Spiel gekommen, gehen früh in Führung. Haben dann wieder zu viele Ballverluste, laden dadurch den Gegner immer wieder ein, machen dann auch den Gegner dadurch stark. Und ja, in der zweiten Halbzeit muss man dann schon sagen, war es dann eine verdiente Niederlage.
0: Gruppensieger ist Deutschland trotzdem, spielt am Montagabend im 16. Finale dieser WM gegen einen der 8 besten Gruppendritten. Welcher das ist, das werden wir erst am Wochenende erfahren. Ecuador wird es nicht werden. Aber die Südamerikaner sind Dritte geworden in der deutschen Gruppe und damit auch in der K.O.-Runde. Zweiter ist die Elfenbeinküste geworden durch einen 2-0-Erfolg gegen Curaçao. Die Mittelamerikaner sind damit ausgeschieden. Die Olympischen Winterspiele in Norditalien sind gerade 4 Monate her. Da hat das Internationale Olympische Komitee für künftige Spiele wichtige Entscheidungen getroffen. Aus Lausanne berichtet Markus Tepper.
2: Nach seinem Debüt in Mailand, Cortina wird Skiberg steigen auch bei den kommenden Winterspielen 2030 in den französischen Alpen Teil des Olympiaprogramms sein. Dies beschloss das Internationale Olympische Komitee zum Abschluss einer Vollversammlung. Für andere Sportarten wie etwa die nordische Kombination steht diese Entscheidung noch aus, obwohl das IOC ein Verfahren für das olympische Sportprogramm beschloss, mit dem künftig transparent und nachvollziehbar über die Aufnahme bzw. den Ausschluss von Sportarten entschieden wird. Soll. Durchweg positiv sind die Reaktionen aus Athletenkreisen auf die IOC-Entscheidung, Teilnehmenden an Olympischen Spielen künftig eine Antrittsprämie zu zahlen. Mit einer Änderung der Olympischen Charta stärkte das IOC seinen eigenen Anspruch auf Neutralität, etwa frei von staatlichem Druck zu sein. Beobachter sehen darin auch die nächste Stufe zur Rückkehr russischer Sportlerinnen und Sportler zu den Olympischen Spielen.
0: Ja, die nächsten Spiele sind in 2 Jahren im Sommer, die von Los Angeles.

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1: Um 3.29 Uhr mit Resa Waffa. Bund und Länder haben sich auf eine Finanzreform geeinigt, die Kommunen entlasten soll. Die Einigung kam bei der Ministerpräsidentenkonferenz in Berlin zustande. Kanzler Merz sprach von einem neuen Kapitel der Zusammenarbeit. Aus Berlin Benjamin Großkopf.
2: Mit der Vereinbarung endet ein langer Streit zwischen dem Bund und den Ländern. Die beklagen, dass immer mehr ihrer Städte und Gemeinden in Finanznot geraten. Die machten dafür auch Gesetze des Bundes verantwortlich, die vor allem zu steigenden Sozialausgaben führten. Jetzt soll ein neuer Mechanismus greifen. Wenn der Bund solche Gesetze erlässt, wird er künftig 80% der Kosten übernehmen, was Kommunen den Kostendruck nimmt, so die Hoffnung.
1: Kommunen und Behörden bereiten sich auf die extreme Hitze heute und am Wochenende vor. In vielen Regionen wurden Veranstaltungen abgesagt. Aus der Nachrichtenredaktion Jan Busche.
3: Das Kulturfestival Duderstadt Open Air in Niedersachsen, die große Parade der Harley Days oder der Halbmarathon in Hamburg, Jugendsportspiele in Neubrandenburg. Um die Gesundheit der Menschen zu schützen, können diese und andere Events am Wochenende nicht stattfinden. In vielen Regionen haben außerdem die Straßenmeistereien ihre Bereitschaft erhöht. Strecken sollen verstärkt kontrolliert werden. Denn bei großer Hitze treten oft Schäden am Asphalt auf. Die Bahn rät Reisenden, geplante Fahrten zu verschieben. Tickets dürfen kostenlos storniert werden.
1: In der Demokratischen Republik Kongo sind mittlerweile mehr als 300 Ebola-Todesfälle bestätigt. Den Behörden zufolge gibt es außerdem mehr als 1150 registrierte Infektionen. Die Epidemie ist demnach in den betroffenen Provinzen nicht gestoppt. Ab kommender Woche soll ein Medikament getestet werden, das als Prophylaxe nach dem Kontakt mit einem Ebola-Virus helfen könnte. Als erster britischer Monarch hat König Charles III. Seine persönlichen Steuerzahlungen offengelegt. Laut dem Buckingham-Palast hat er seit seiner Thronbesteigung vor gut 4 Jahren umgerechnet rund 35 Millionen Euro Steuern auf seine privaten Einnahmen gezahlt. Mit der Veröffentlichung der Summe wolle man Transparenz schaffen, heißt es. Die britischen Könige und Königinnen müssen laut Gesetz keine Einkommensteuer, keine Kapitalertragssteuer und keine Erbschaftssteuer zahlen. Charles III. Macht dies aber freiwillig. Seine privaten Einnahmen stammen aus Landbesitz, Immobilien und Investitionen. Das Wetter in Deutschland: tagsüber sonnig, später Richtung Westen Quellwolken, vereinzelt Schauer und Gewitter, Höchstwerte 31 bis 40 Grad. An der Küste etwas kühler. Am Samstag viel Sonne, im Westen später örtlich Schauer und Gewitter, 31 bis 41 Grad. An der Küste etwas kühler. Das waren die Nachrichten.
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4: Die A2 Hannover Richtung Berlin ist zwischen Ziesar und Wollin wegen Straßenschäden gesperrt. Die A2 Berlin Richtung Hannover ist zwischen Burg Ost und Burg Zentrum wegen Reparaturarbeiten noch bis Sonntag gesperrt. Die A3 Würzburg Richtung Frankfurt ist zwischen Helmstadt und Wertheim-Lengfurt nach einem Unfall gesperrt. Die A4 Görlitz-Dresden ist zwischen Kodersdorfer und Niederseifersdorf in beiden Richtungen wegen Wartungsarbeiten im Tunnel Königshainer Berge noch bis 5 Uhr gesperrt. Die A8 München Richtung Salzburg ist zwischen Bad Reichenhall und Grenzübergang Bad Reichenhall wegen Bauarbeiten bis 6 Uhr gesperrt. Die A9 Berlin Richtung Halle-Leipzig ist in Höhe Niemeck wegen Bauarbeiten bis 5 Uhr gesperrt. Die A20 Lübeck Richtung Kreuz Uckermark ist zwischen Rostock-Südstadt und Dummersdorf wegen einer Fahrbahnerneuerung bis Montag 4 Uhr früh gesperrt. Und die A71 Suhl Richtung Erfurt ist zwischen Suhl-Zellamelis und Oberhof wegen Wartungsarbeiten im Tunnel Hochwald noch bis 6 Uhr gesperrt.
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4: mit Sven Hasenkleber. So langsam entspannt sich die Lage in der Straße von Hormuz. Mittlerweile passieren wieder mehr Schiffe die Meerenge und die Ölpreise geben ein wenig nach. Nach dem Angriff der USA und Israels auf den Iran war die wichtige Schiffsroute mehr als 3 Monate blockiert. Durch die Annäherung der Kriegsparteien ist die Durchfahrt jetzt wieder möglich, aber die Lage vor Ort bleibt kritisch und auch die Energiefrage hat sich durch das Ende der Blockade nicht gelöst. Thema jetzt im ARD-Podcast Straße von Hormuz von Melanie Böff.
5: Wenn wir über die Straße von Hormuz sprechen, denken viele sofort an Öl, Tanker, Rohölpreise und Sprit natürlich. Der Schiffsverkehr läuft zwar wieder an durch diese Meerenge, aber weit vom Normalbetrieb entfernt. Die Ölpreise sinken weiter deutlich. Aber aus der Golfregion kommt eben nicht nur Öl, sondern auch Gas. Genauer gesagt Flüssiggas, LNG und das vor allem aus Katar. Jetzt kann man sich zu Recht fragen, was hat das eigentlich mit uns zu tun? Denn Deutschland bekommt ja nur sehr wenig Gas direkt aus der Golfregion. Unsere LNG-Lieferungen kommen per Schiff, vor allem aus den USA, per Pipeline, vor allem aus Norwegen und den Niederlanden. Aber ganz so einfach ist es eben auch wieder nicht. Denn wenn LNG aus Katar nicht mehr in dem Maße ankommt wie früher, dann merken wir das in Deutschland durchaus. An welchen Stellen genau, klären wir gleich. Und ja, bei dieser Hitze fast unvorstellbar. Aber wir sprechen auch über die nächste Heizsaison. Ob wir uns angesichts nicht so ganz prall gefüllter Gasspeicher Sorgen machen müssen über den nächsten Winter. Und mir zugeschaltet ist jetzt Energieexpertin und Ökonomin Franziska Holz vom Deutschen Institut für Wirtschaftsforschung. Hallo, Frau Holz.
6: Hallo.
5: Sie beschäftigen sich ja mit europäischen und internationalen Energiemärkten und besonders mit Erdgas. Genau darauf wollen wir jetzt mal genauer schauen mit Ihnen. Vereinzelt fahren ja wieder Tanker durch die Straße von Hormus, auch wenn es weit entfernt ist von dem Normalbetrieb. Sind da auch welche mit Flüssiggas an Bord unterwegs?
6: Nein, meines Wissens handelt es sich dabei vor allen Dingen um Containerschiffe und vereinzelte Öltanker. LNG-Schiffe fahren noch nicht wieder. Und das hat nicht nur den Grund, dass die Straße von Hormus noch weitgehend gesperrt ist, sondern auch, dass während des Krieges LNG-Anlagen beschädigt wurden. Also insbesondere die große LNG-Anlage in Katar wurde von Iran beschossen und auch in einem großen Umfang, soweit wir das wissen, beschädigt und wird die nächsten Monate, womöglich sogar Jahre, erstmal kein LNG herstellen und liefern können.
5: Das bedeutet aber in Summe, kommt dann weniger Flüssiggas aus dieser Region?
6: Absolut, das wird es bedeuten. Katar ist der zweitgrößte LNG-Exporteur der Welt, ist alleine verantwortlich gewesen bisher für ungefähr 20% der Flüssiggas, der LNG-Lieferungen auf der Welt. Und das fehlt dann natürlich erstmal. Katarisches LNG ist überwiegend nach Asien gegangen. Ungefähr 85% dieser über 100 Milliarden Kubikmeter aus Katar sind bisher nach Asien gegangen. Es fehlt vor allen Dingen dort. Trotzdem hat es natürlich auch Auswirkungen bei uns, nämlich in Form von höheren Preisen.
5: Wie ist da gerade die Lage bei den Gaspreisen?
6: Ja, die Gaspreise waren relativ schnell nach den Angriffen auf den Iran in die Höhe gegangen, haben sich quasi verdoppelt in Europa und sind jetzt aber wieder ein ganzes Stück weit runtergegangen, sind noch nicht wieder auf dem Niveau von vor dem Krieg im Iran, sind aber jetzt und sind auch bei weitem nicht auf dem Niveau, den wir vor dem Angriffskrieg Russlands auf die Ukraine hatten, sind jetzt aber wieder in einem erträglichen Rahmen von um die 30, 35 Euro pro Megawattstunden. Und wir hatten halt über 60 jetzt am Anfang des Iran-Kriegs.
5: Katar spielt eine wichtige Rolle im weltweiten LNG-Handel. Und das Land hat eben auch angekündigt, die normale LNG-Produktion relativ schnell wieder herstellen zu wollen. Gleichzeitig wissen wir, dass zahlreiche Anlagen zerstört sind. Und Sie haben ja auch gerade gesagt, das dauert mitunter Monate wahrscheinlich, bis das wieder aufgebaut ist. Ist also so eine Ankündigung realistisch?
6: Ich würde das mit Vorsicht genießen. Wir haben sehr wenig Informationen bekommen in den letzten Wochen aus überhaupt aus der Region und auch von Katar über deren LNG-Anlagen. Jetzt wurde erst vor wenigen Tagen wieder gemeldet, dass am Wochenende Teile der LNG-Anlagen gebrannt haben, mit mehreren Toten sogar. Also ich befürchte, dass da ein signifikanter Teil der Anlagen erstmal stark repariert werden muss, was halt, weil es hochspezialisierte Technik ist, eine Weile dauern wird. Also nochmal zur Erinnerung, Flüssiggas ist auf minus 167 Grad Celsius gekühltes Erdgas. Das wird da bei 40 Grad Außentemperatur in der Wüste auf diese starken Temperaturen runtergekühlt. Also das ist hochkomplexe Technik. Das ist nicht mal eben so mit so ein bisschen Beton wieder zu reparieren. Das ist kompliziert.
5: Das bedeutet, wenn Katar nicht liefern kann, woher kommt dann das LNG für die Welt?
6: Ja, der größte LNG-Exporteur sind die USA geworden innerhalb sehr kurzer Zeit. Seit 10 Jahren exportieren die erst überhaupt LNG und sind ein sehr, sehr großer Exporteur geworden. Aber dann haben wir auch noch eine Vielzahl anderer Exporteure, zum Beispiel in Nordafrika, Algerien oder in Afrika, Nigeria. Ein anderer sehr großer Exporteur, weniger für uns, aber auch für Asien, ist Australien. Auch in Asien selber, zum Beispiel in Malaysia oder in Brunei gibt es LNG-Terminals. Also wir haben LNG-Kapazitäten so ein bisschen in der ganzen Welt auf der Exportseite. Aber wir haben mittlerweile auch sehr viele Importeure. Das muss man auch sehen.
7: Nun ist ja die Produktion von Flüssiggas die eine Seite. Am Ende muss das Flüssiggas aber natürlich auch distribuiert werden, durch die Straße von Hormuz zum Beispiel wieder geschafft werden. Jetzt ist, das haben wir, glaube ich, mehr als gut gesehen, diese Meerenge wirklich zum Spielball geworden in diesem Krieg, zum Argumentationsmaterial. Gibt es am Ende Ausweichwege für LNG-Transporte, wenn die Straße von Hormuz mal wieder geschlossen sein sollte?
6: Also die Straße von Hormuz ist kein Transitbereich für LNG, sondern ist wirklich quasi der Ausgang für Exporte, die direkt dort aus der Region kommen, nämlich aus Katar überwiegend und dann noch eine ganz kleine Anzahl, ganz kleine Menge von LNG aus den Vereinigten Arabischen Emiraten. So dass andere Exporte von LNG nicht betroffen sind. Das ist anders zum Beispiel als der Suezkanal. Oder der Panama-Kanal, der auch sehr wichtig ist mittlerweile für LNG. Das heißt vor allen Dingen, oder eigentlich sind nur diese persischen Golfexporte abgeschnitten von der Welt. Und Katar hat halt keine anderen großen Möglichkeiten, sein Erdgas zu exportieren. Es hat noch ein bisschen Pipeline-Kapazitäten in die Nachbarländer. Ja, das ist im Umfang ungefähr von einem Fünftel seiner LNG-Kapazitäten. Und das kann halt deswegen auch nicht ausweichen und zum Beispiel in die südlichen Nachbarländer exportieren, die auch südlich von der Straße von Hormuz liegen und von dort dann LNG exportieren. Das funktioniert einfach aufgrund fehlender Infrastrukturkapazitäten nicht.
7: Das bedeutet nochmal vielleicht so eine Zwischenzusammenfassung. Wir in Deutschland, aber auch in Europa sind davon gar nicht so arg betroffen, dass eben LNG gerade aus der Region nicht in dem Maße rausgeht wie früher außerhalb von der Preisseite.
6: Das ist richtig. Wir haben eigentlich keine physischen Knappheiten durch dieses fehlende LNG aus dem persischen Golf. Und deswegen sind die Preise auch nicht so extrem in die Höhe geschossen, wie das 2022 der Fall war. Da hatten wir eine Verzehnfachung des Preises für Erdgas in Europa gesehen. So eine starke Reaktion hatten wir jetzt nicht. Und das andere ist, dass natürlich Katar wichtig ist im LNG-Markt. Aber LNG nur ein Teil des international gehandelten und erst recht des international verbrauchten LNGs ist. Also letztendlich ist Katar zwar mit den 20% Anteil im LNG-Markt wichtig für LNG, aber es sind nur ungefähr 3% des globalen Verbrauchs an Erdgas. Also
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8: Da ist jetzt gerade gründlich was schiefgegangen, was nicht hätte passieren dürfen. Den Podcast wollten wir eigentlich noch weiterhören. Mal sehen, ob ich das nochmal starten kann. Leider nicht, dann würde ich vorschlagen, oder ich schlage mir das einfach selber vor, wir machen mit der Kultur weiter.
9: Es ist die Erfahrung der eigenen Familie, die seine Arbeit geprägt hat. Philip Sands kam 1960 als Sohn jüdischer Eltern in London zur Welt.
8: Auch das will er nicht.

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1: Der Friedenspreis des deutschen Buchhandels geht in diesem Jahr an den französisch-britischen Juristen und Schriftsteller Philip Sands. Als Nachkomme von Holocaust-Überlebenden zeige Sands an der eigenen Familiengeschichte, welche Erfahrungen hinter den juristischen Begriffen des Genozids und der Verbrechen gegen die Menschlichkeit stünden, so der Stiftungsrat zur Begründung. Christoph Schäffer mit einem Porträt des Preisträgers.
2: Es ist die Erfahrung der eigenen Familie, die seine Arbeit geprägt hat. Philip Sands kam 1960 als Sohn jüdischer Eltern in London zur Welt. Viele seiner Angehörigen wurden im Holocaust ermordet oder in die Flucht getrieben. Solche Menschheitsverbrechen aufzuarbeiten, darum geht es Philip Sands als Jurist und als Schriftsteller.
3: In the world of modern international criminal justice, all roads lead to Nuremberg and all roads lead to courtroom 600.
2: Alle Wege führen nach Nürnberg in den Gerichtssaal 600, so Philip Sands vor einigen Jahren bei einem Grußwort zum 75. Jahrestag der Nürnberger Prozesse. Hier habe die moderne internationale Strafgerichtsbarkeit begonnen, sagt er. Zwei Straftatsbestände seien hier neu beschrieben worden: Verbrechen gegen die Menschlichkeit und Genozid.
3: Crimes against humanity and genocide are about the individual and the group. And it's in this room. Those two legal concepts really took off.
2: Mit der Verfolgung der Juden in Lemberg, von hier stammten Teile seiner Familie, hat sich Philip Sands auch in literarischen Reportagen beschäftigt. Und mit Tätern wie dem SS-Mann Otto Wächter, dessen Geschichte er in dem Buch Die Rattenlinie nachzeichnete. Als Jurist blieb Philip Sands nicht bei den Verbrechen der Vergangenheit, sondern beschäftigt sich bis heute intensiv mit internationalem Recht. Als Professor am University College London sowie als Gastprofessor an der Harvard Law School. Zugleich arbeitet er am Internationalen Gerichtshof in Den Haag. Als einer der wichtigsten Menschenrechtsanwälte wirkte er an bedeutenden Verfahren des internationalen Rechts mit, etwa im Konflikt zwischen Georgien und Russland oder auch im Streit um die israelische Besetzung des Westjordanlandes. Sands vertrat dazu vor Gericht eine klare Position. Wir drängen den Gerichtshof, Israels 56-jährige Besatzung für gesetzwidrig zu erklären. Israel ist verpflichtet, seine Präsenz auf dem Territorium von Palästina so schnell wie möglich zu beenden. Gleichzeitig will Philip Sands das internationale Recht weiterentwickeln und den Begriff des Ökozids einführen. Massive Umweltzerstörung soll so völkerrechtlich als Verbrechen geahndet werden können. Philip Sands in seinem Grußwort zum Jahrestag der Nürnberger Prozesse. Damals, 1945, haben wir nicht an den Schutz der Umwelt gedacht. Heute ist das anders. Umweltschutz ist eine extrem schwierige Herausforderung. Es geht um den Klimawandel, den Verlust der Biodiversität und andere internationale Bedrohungen der Ökosysteme inklusive der Ozeane. Warum also nicht über einen neuen Straftatbestand nachdenken, den Ökozid? Die massive Zerstörung der Umwelt, sei es rücksichtslos oder vorsätzlich. Am 11. Oktober, dem Sonntag am Ende der Frankfurter Buchmesse, wird Philip Sands den Friedenspreis des deutschen Buchhandels in der Frankfurter Paulskirche entgegennehmen.
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1: Sollen künftig alle Organspender sein, die sich nicht dagegen aussprechen? Der Bundestag hat gerade wieder darüber debattiert, ob die sogenannte Widerspruchslösung eingeführt werden soll. Im Moment müssen sich Spendenwillige aktiv dafür entscheiden, dass ihnen nach dem Tod Organe entnommen werden sollen. Unser Gastautor heute ist Christoph Schwennecke, Politikchef von T-Online. Er verweist darauf, dass schon die Hälfte der Menschen in Deutschland einen Organspendeausweis oder einen Hinweis in der Patientenakte haben.
4: Das ist beachtlich. Aber eben nicht genug. Denn auf der anderen Seite warten in Deutschland jeden Tag mehr als 8000 unheilbar kranke Menschen darauf, dass ihnen ein Spenderorgan wieder zu einem normalen Leben verhilft. Es wäre daher richtig, wie die Befürworter der sogenannten Widerspruchsregelung in ihrem überfraktionellen Gruppenantrag fordern, rechtlich von dieser ausdrücklichen Zustimmung umzustellen auf eine allgemeine Organspende, der man aktiv widersprechen kann. Mit dieser Umkehr des Vorgehens bleibt die Souveränität über den eigenen Körper auch im Todesfall erhalten. Die norwegische Kronprinzessin Mette-Marit hat dieser Tage Aufmerksamkeit erregt, weil ihr in einem Osloer Krankenhaus eine Spenderlunge eingesetzt wurde. In Norwegen gilt, wie in vielen anderen Ländern, die sogenannte erweiterte Widerspruchsregelung. Es werden die Angehörigen befragt, was sie meinen, welche Entscheidung der oder die Verstorbene ohne vorliegenden Widerspruch getroffen hätte. In Deutschland wird schon geraume Zeit gut, ernsthaft und mit Respekt für die Gegenseite diskutiert. Das Land würde nun gut daran tun, wenn es diesen pragmatischen und zugleich ethisch vertretbaren Weg des nordischen Nachbarn einschlüge.
1: Wenn es um Leben und Tod geht, hat nach Ansicht des Hamburger Abendblatts die Selbstbestimmung ein Ende.
5: Oft ist die Trägheit zu groß, sich als Organspender registrieren zu lassen und auch den Ausweis mit sich zu führen. Dann müssen Eltern, Kinder oder Partner im Trauerfall erraten, was der Verstorbene denn gewollt hätte. Und noch ein Wort an die Kritiker. Zu sagen, mein Körper gehört mir, ist leicht. Das kann sich ganz schnell ändern, wenn man selbst, das eigene Kind, der Partner oder auch der beste Freund auf eine Organspende angewiesen ist.
1: Die Autorin der Welt meint dagegen, dass jeder Mensch selbst über seinen Körper bestimmen darf, auch wenn die bisherigen Regeln nicht zu genug Spenderorganen geführt haben.
5: Als wäre das Anlass genug, den Menschen nach seinem Hirntod kurzerhand zur staatlichen Verfügungsmasse zu erklären, indem seine Nichtablehnung zur Zustimmung umgemodelt wird. Es ist jedem Politiker unbenommen, moralisch für wünschenswert zu halten, was immer ihm beliebt. Aber sein Wunsch steht nicht über dem allerhöchsten Recht jedes Einzelnen, dem Recht auf Selbsteigentum. Tatsächlich hat vielmehr jeder auch das Recht auf Desinteresse, das Recht, sich mit Dingen einfach nicht zu beschäftigen.
1: Die Autorin der Nordsee-Zeitung aus Bremerhaven kritisiert, dass seit Jahren ergebnislos über die Widerspruchslösung diskutiert wird.
5: Ja, der Staat sollte sorgsam mit dem Körper seiner Bürger umgehen. Aber eine Gesellschaft darf auch erwarten, dass ihre Mitglieder zu einer Frage Stellung beziehen, die für andere über Leben und Tod entscheidet. Wer keine Organe spenden möchte, soll das sagen können. Einfach, kostenlos und ohne Rechtfertigung. Wer schweigt, sollte künftig jedoch nicht automatisch gegen Solidarität stimmen.
1: Auch der Münchner Merkur sieht in der Widerspruchsregel die einzige Möglichkeit, die Situation grundlegend zu verbessern.
5: Menschen, die Angst vor Missbrauch oder ethisch-religiöse Probleme mit einer Organspende haben, haben dabei das Recht, Nein zu sagen. Die Gegner der Widerspruchsregelung argumentieren, Schweigen dürfe nicht als Zustimmung gewertet werden. Doch Bequemlichkeit oder Gleichgültigkeit sind kein demokratisches Grundrecht.
1: Das waren die Standpunkte. Zusammengestellt hat sie Simone Kienzle. 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
1: Auf Antrag der AfD hat der Bundestag über den Krieg in der Ukraine debattiert. Die AfD will ein Ende der finanziellen Unterstützung der Ukraine aus Deutschland. Abgeordnete aus anderen Fraktionen widersprechen vehement. Katrin Aue.
6: Es kommt nicht alle Tage vor, dass ein linken Abgeordneter im Bundestag aus der Bibel zitiert. Ulrich Toden macht es.
7: Jesus spricht, hütet euch vor den falschen Propheten, die in Schafspelzen zu euch kommen. Inwendig aber sind sie reißende Wölfe.
6: Oder in seinen Worten.
7: Hütet euch vor der AfD, die sich als Friedenspartei verkleidet, erfolglos allerdings aber in Wirklichkeit die Handlangerin des Kremls im Hohen Hause ist.
6: Anlass für diese Worte eine Aktuelle Stunde auf Antrag der AfD mit dem Titel Deutschland ist nicht Kriegspartei im eskalierenden Ukraine-Krieg, nationale Interessen in den Fokus nehmen. Der Abgeordnete Alexander Gauland begründet.
8: Der Bundeskanzler hat seinen Amtseid aber nicht auf die Ukraine abgelegt. Wenn die Ukraine weiterkämpfen will, ist das ihr gutes Recht, doch nicht unsere Sache.
6: Sprich, Deutschlands Unterstützung mit Geld und Waffen solle enden.
8: In deutschem Interesse sind die Friedensverhandlungen und ein Ende des Krieges mit einem Kompromiss.
6: Vertreter der anderen Fraktionen widersprechen scharf. Norbert Röttgen etwa, CDU-Außenpolitiker, fragt:
9: Wie kann man so unpatriotisch sein? Denn wenn dieser Krieg zum Erfolg für Russland wird, dann macht Krieg Schule und dann wird Krieg zum Erfolgsmodell. Und dann kommt der Krieg Deutschland näher.
6: Deshalb sei eine weitere Unterstützung der Ukraine im deutschen Interesse. Auf die AfD-Forderung nach Verhandlungen antwortet Grünen-Politiker Anton Hofreiter.
10: Russland wird erst dann bereit sein zu ernsthaften Friedens- und Waffenstillstandsverhandlungen, wenn Putin zu der Überzeugung kommt, er wird auf dem Schlachtfeld nicht mehr erreichen als wie bei Verhandlungen. Und deshalb ist unser Weg zum Frieden, die Ukraine so stark zu machen, dass Putin einsieht, er ist jetzt besser dran mit einem Waffenstillstand.
6: Johannes Schraps von der SPD betont, ja, Deutschland sei keine Kriegspartei. Aber das heiße nicht, dass uns dieser Krieg nichts angeht.
11: Denn was wäre denn die Botschaft eines russischen Erfolgs? Dass Gewalt sich lohnt, dass Verträge nichts wert sind, dass man sich nicht an Regeln halten muss, dass man Demokratien nur lange genug unter Druck setzen muss, bis sie müde werden und wegschauen?
6: Die AfD war heute im Bundestag allein mit ihrer Forderung, die Unterstützung der Ukraine zu beenden. Die Mehrheiten sind sehr klar andere.
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1: Ingeborg Bachmann gilt als eine der bedeutendsten deutschsprachigen Schriftstellerinnen des 20. Jahrhunderts. Gestern wäre sie 100 Jahre alt geworden. Zu diesem Jubiläum kommt ein sehr besonderer Dokumentarfilm ins Kino. Ingeborg Bachmann, jemand, der ich einmal war, von Regina Schilling. Das dokumentarische Material wird verbunden mit fiktiven Szenen, gespielt von Sandra Hüller. Dazu viele Texte der Schriftstellerin, eine Ergründung ihrer Literatur.
12: Ein früher Morgen in Rom und eine Frau, Ingeborg Bachmann, auf einer Dachterrasse auf zwei Stühlen schlafend. Dann erwacht sie, bewegt langsam den Kopf, schaut in den Himmel. Über ihr die Stare. Beeindruckende Formationen. Ganz behutsam eröffnet Regina Schilling ihren Dokumentarfilm über Ingeborg Bachmann. Das Bild der starren Schwärme taucht darin immer wieder auf. Eine markante Setzung. Die Filmemacherin und Vielleserin beschäftigt sich seit langem mit dem Werk der Schriftstellerin.
13: Bei Bachmann habe ich das erste Mal gemerkt, ach okay, das ist doch eine weibliche Perspektive, aus der geschrieben wird. Und irgendwie sind die Frauenfiguren hier vollkommen anders. Und das hat mich sehr berührt.
14: Im Anfang, das ist mir manchmal hoffnungslos vorgekommen. Ich habe gedacht, ja, aber was hat denn jemand aus einem so kleinen Land, in dem einfach nichts mehr geschieht? Und das Was ein Schriftsteller, was hat der zu sagen?
12: Der Film Ingeborg Bachmann, jemand, der einmal ich war, erkundet das Leben und Schreiben der 1926 geborenen Schriftstellerin auf verschiedene Weise. Es gibt Archivmaterial, Fotos, Film- und Tonsequenzen, Interviews und öffentliche Auftritte. Es gibt aber auch eine zentrale fiktive Ebene. Sandra Hüller spielt Ingeborg Bachmann, einen Tag lang in und um Rom.
13: Sie war eben damals ihrer Zeit weit voraus. Also Sprache, Gender, diese ganze Thematik um patriarchalische Strukturen, ohne dass sie das jemals so genannt hätte, das hat mich wirklich angesprungen. Und darum war meine Hoffnung von Anfang an, wie kann ich das in die Gegenwart bringen, ohne dass das vielleicht peinlich wird.
12: Die Übernahme der Rolle wird im Film thematisiert als Geisterbeschwörung. Auch verschmelzen Gegenwart und historisch rekonstruiertes Setting immer wieder miteinander. Einmal etwa ist Sandra Hüller als Ingeborg Bachmann mit dem E-Roller unterwegs, fährt zum Zeitungskiosk. Es ist bewegend, ihr dabei zuzuschauen, wie sie sich die Lebensgeschichte aneignet und wie es ihr gelingt, Zerrissenheit, Traurigkeit und ebenso Selbstbehauptung Ingeborg Bachmanns darzustellen.
15: Wir beginnen da mit Annette von Droste-Hülshoff und kommen bei Ilse Eichinger und Ingeborg Bachmann an und unterwegs sind 12 Namen oder 13, Schluss, mehr nicht. Das ist nun mal so, dass die Frauen offenbar zu anderen Funktionen im Leben vor allem bestimmt sind.
12: Regina Schilling folgt der Biografie Ingeborg Bachmanns chronologisch, beginnend in der Kindheit in Kärnten. Die Beziehungen zu Paul Celan, Hans-Werner Henze und Max Frisch werden gespiegelt. Ebenso literarische Ehrungen, die Gruppe 47, ihre Übersiedlung von der Lyrik in die Prosa, die oft befremdlichen Reaktionen des weitgehend männlichen Literaturbetriebs.
16: Ich existiere nur, wenn ich schreibe. Ich bin nicht, wenn ich nicht schreibe.
13: Einmal sagt sie zu dem Roman Malina, es ist keine Autobiografie, es ist vielmehr ein geistiger Prozess, ohne Peinlichkeiten und Privatgeschichten. Und das war mir total wichtig, diesen geistigen Prozess, den Bachmann durchgemacht hat, darzustellen, näher zu bringen.
12: Das ist Regina Schilling gelungen, auf eine intensive und zugleich im schönen Sinn spielerische Weise, ohne jedes Pathos. In Ingeborg Bachmanns Literatur ist noch so viel zu entdecken.
1: Ingeborg Bachmann, jemand, der ich einmal war, heißt der Dokumentarfilm von Regina Schilling. Nils Beindker hat ihn vorgestellt und er ist gerade in den deutschen Kinos angelaufen.
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0: Es ist 4 Uhr. 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
1: Die Nachrichten mit Kira Preuß. Guten Morgen.
2: Wir alle haben angespannte Haushaltssituationen. Wir werden also in Zukunft gemeinsam, auch aus einem gemeinsamen Interesse heraus, darauf achten, dass wir das, was wir beschließen, auch gemeinsam bezahlen.
1: Bundeskanzler Merz hat den Kommunen und den Ländern finanzielle Entlastung versprochen. Das ist das Ergebnis seiner Verhandlungen mit den Ministerpräsidenten. In Zukunft soll das Prinzip, wer bestellt, zahlt, gelten. Der Bund übernimmt 80% der Kosten, die durch neue Bundesgesetze entstehen. Bislang sind Länder und Kommunen oft auf diesen Kosten sitzen geblieben. Niedersachsens Ministerpräsident Lies sagte, die Einigung sei erst der Anfang.
3: Wenn man einen handlungsfähigen Staat will, dann braucht man eine Gemeinsamkeit von Bund und Ländern. Ich finde, das haben wir hier eindrucksvoll unter Beweis gestellt. Vielleicht darf ich das sagen, wir wollen bei anderen Themen, Stichwort Energie, Stichwort wirtschaftliche Entwicklung, auch viel stärker zukünftig diese Gemeinsamkeit von Bund und Ländern nutzen.
1: Durch die Neuregelung könnten die Kommunen um mehrere Milliarden Euro jährlich entlastet werden. Im Prozess um den tödlichen Anschlag auf dem Magdeburger Weihnachtsmarkt wird heute das Urteil erwartet. Der Angeklagte war vor anderthalb Jahren mit einem Mietwagen über den belebten Weihnachtsmarkt gefahren. 6 Menschen starben, Hunderte wurden verletzt. Die Generalstaatsanwaltschaft fordert unter anderem eine lebenslange Freiheitsstrafe. Die Bundesregierung schickt Hilfe in die Erdbebenregion in Venezuela. Eine Einheit des Technischen Hilfswerks ist unterwegs nach Südamerika. Nach den beiden Beben wurden bislang 188 Tote geborgen. Nordrhein-Westfalen steuert auf die heißesten Tage der aktuellen Hitzewelle zu. Heute und Samstag sind in einigen Orten 40 Grad möglich. Viele Veranstalter reagieren mit Absagen und Verschiebungen. Zum Beispiel fallen in Haltern am See mehrere Open-Air-Großveranstaltungen aus, genauso wie diverse Sportevents in NRW.
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1: Im Fall eines in Dortmund getöteten 16-jährigen Flüchtlings aus dem Senegal hat der Bundesgerichtshof die Freisprüche für 5 Polizisten bestätigt. Der Jugendliche war durch 5 Schüsse aus einer Polizeimaschinenpistole getötet worden. Cordula Krell, WDR Dortmund.
4: Nach dem tödlichen Polizeieinsatz hatte die Staatsanwaltschaft Anklage gegen die beteiligten Polizeibeamten erhoben. Vor allem der Einsatzleiter soll nach Ansicht der Staatsanwaltschaft schwere Fehler gemacht haben. Nach langem Prozess hatte das Dortmunder Landgericht alle Beteiligten freigesprochen. Dagegen hatten die Angehörigen als Nebenkläger und die Staatsanwaltschaft Revision eingelegt. Jetzt sind die Freisprüche bestätigt.
1: Und das Wetter in Nordrhein-Westfalen. Bis zum Morgen sinken die Temperaturen nicht unter 24 bis 19 Grad. Am Tag dann noch mal heißer. Nachmittags bilden sich vereinzelt Hitzegewitter. Monschau kommt auf 37, Solingen auf 38 und Eschweiler auf 40 Grad. Am Samstag noch mal mehr Sonne. Zum Abend hin kann es regional vereinzelt heftige Hitzegewitter gegeben bei 37 bis 40 Grad. Das war WDR aktuell.
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5: Die A2 Hannover Richtung Berlin ist zwischen Ziesar und Wollin wegen Straßenschäden gesperrt. Die A2 Berlin Richtung Hannover ist zwischen Burg Ost und Burg Zentrum wegen Reparaturarbeiten bis Sonntag gesperrt. Die A4 Görlitz Dresden ist zwischen Kodersdorf und Niederseifersdorf in beiden Richtungen wegen Wartungsarbeiten im Tunnel Königshainer Berge bis 5 Uhr früh gesperrt. Die Autobahn 8 Karlsruhe Richtung Stuttgart ist zwischen Rotesheim und Leonberg West nach einem Unfall gesperrt. Die A8 München Richtung Salzburg ist zwischen Bad Reichenhall und Grenzübergang Bad Reichenhall wegen Bauarbeiten bis 6 Uhr gesperrt. Die A20 Lübeck Richtung Kreuz Uckermark ist zwischen Rostock Südstadt und Dummersdorf wegen einer Fahrbahnerneuerung noch bis Montag 4 Uhr früh gesperrt. Die A71 Suhl Richtung Erfurt ist zwischen Suhl Zellamelis und Oberhof wegen Wartungsarbeiten im Tunnel Hochwald bis 6 Uhr gesperrt.
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5: Und die kommt wie immer vom Norddeutschen Rundfunk in Hamburg. Am Mikrofon begrüßt sie Sven Hasenklever. Nach den beiden Erdbeben in Venezuela kommen jetzt die Plünderer. Viele Häuser sind eingestürzt, tausende Menschen vermisst, die Rettungsarbeiten sind schwierig. Die Gegend ist bekannt für ihre seismischen Aktivitäten. Aber 2 Erdstöße dieser Wucht kurz hintereinander und das in geringer Tiefe, damit hat niemand gerechnet. Anne Dämmer mit einem Überblick.
6: Es war ein Feiertag. Die Strände rund um Caracas waren voll. Familien, Kinder, Ausflügler, all jene, die den freien Tag genutzt hatten, um der Stadt zu entkommen. Doch am Mittwochabend, kurz nach 18 Uhr Ortszeit, überraschte sie das Beben. Innerhalb von weniger als einer Minute erschütterten zwei der stärksten Erdstöße seit über 100 Jahren Venezuela mit den Stärken 7,2 und 7,5. Anja Dagatz, Leiterin des Büros der Friedrich-Ebert-Stiftung in Caracas, erfuhr von Bekannten, was sich an den Stränden abspielte.
7: Sie haben das so beschrieben, wie alle Menschen sind auf einmal wie Dominosteine umgefallen, weil sie keinen Boden mehr unter den Füßen hatten. Und dann brach schon auch Angst und Panik aus. Ne? Und diese Leute sind auf die Busse gestürmt und wollten zurück nach Caracas. Oder man hatte auch Angst vor Tsunami.
6: Schon in den ersten Minuten nach den Erdstößen sollen Gebäude eingestürzt sein. Der Küstenstadt La Guaira, direkt neben der Hauptstadt Caracas, ist am schwersten getroffen. Dutzende Gebäude sind eingestürzt und die offiziellen Opferzahlen erfassen La Guaira noch nicht einmal. Rund 30.000 Menschen gelten derzeit als vermisst. Auch in Caracas selbst sind teilweise Gebäude in sich zusammengefallen, wenn auch deutlich weniger als an der Küste. Bilder davon kursieren in den sozialen Netzwerken. In der Nacht suchten verzweifelte Angehörige im Dunkeln nach ihren Liebsten. Strom- und Kommunikationsnetzwerke waren ausgefallen. Menschen kampierten vor ihren Häusern auf den Parkplätzen und Wiesen, aus Angst in ihre Häuser zurückzukehren. Die Solidarität untereinander sei groß. Auch Maria Pernalette, Mitarbeiterin der Hilfsorganisation World Vision, erlebte das Beben hautnah in ihrer Wohnung in Caracas. Ich hatte gerade mein Handy in der Hand, habe telefoniert, als ich eine Erdbebenwarnung erhielt. Ich hatte nur wenige Sekunden Zeit, mir meine Familie zu schnappen, vor allem mein zweijähriges Kind. Ihr Haus wurde stark beschädigt. Unterschlupf hat sie in einem Nachbarhaus gefunden. Übergangspräsidentin Delcy Rodriguez rief den Notstand aus. Sämtliches medizinisches Personal wurde an die Arbeitsplätze beordert. Die Mitarbeiterin von World Vision appelliert an die internationale Gemeinschaft. Das Beben habe die Familien schwer getroffen, insbesondere die Kinder. Der Zugang zu Trinkwasser sei schwierig, ebenso die Versorgung mit grundlegenden Gütern und Dienstleistungen. Wir warten darauf, dass der Zivilschutz oder eine andere Behörde die Gebäude begutachten kann, um festzustellen, ob sie bewohnbar sind. Es herrscht also derzeit große Not im Land und wir brauchen jetzt die Unterstützung aller. Hilfe ist unterwegs aus den USA, Mexiko, der Dominikanischen Republik, El Salvador, Katar und auch aus Deutschland. Doch die Hilfe kommt nur langsam voran. Der internationale Flughafen von Caracas wurde schwer beschädigt. Landungen sind derzeit nicht möglich. Die Behörden rechnen damit, dass die Zahl der Toten und Verletzten in den kommenden Stunden weiter steigen wird. Internationale Hilfsteams bereiten sich auf ihren Einsatz vor, doch die beschädigte Infrastruktur erschwert die Rettungsarbeiten erheblich.
5: Information von Anne Demmer. Über die aktuelle Lage vor Ort hat Tagesschau24-Moderatorin Kirsten Gerhardt mit Janine Liedmeier gesprochen. Sie arbeitet mit ihrer Kinderhilfsorganisation World Vision vor Ort in Venezuela. Und zunächst ging es darum, wie ihre Mitarbeiter diese Nacht erlebt haben.
8: Unsere Teams vor Ort sind Gott sei Dank alle wohlauf. Niemand ist persönlich zu Schaden gekommen. Aber das Ausmaß der Katastrophe hat sich im Laufe der Nacht natürlich auch erst gezeigt.
9: Was erzählen Ihnen die Mitarbeiter von der Situation vor Ort?
8: Die ganz schwierige Situation, tatsächlich verschüttete Menschen zu erreichen. Die Menschen sind verängstigt. Die vielen Nachbeben erschweren es. Insgesamt ist Venezuela ja auch aufgrund der geopolitischen Krise und insbesondere seit Januar dieses Jahres in einer ganz schwierigen Situation. Und das sind natürlich auch alle lokalen Kapazitäten, was Zivilschutz, Katastrophenschutz angeht, relativ schlecht aufgestellt. Viel medizinisches Personal hat Venezuela in den letzten Jahren und Monaten verlassen, sodass der Bedarf auch an medizinischer Versorgung ganz unmittelbar nach dem Erdbeben groß ist.
9: Befürchtet werden ja nun sehr viele Opfer. Was hören Sie von Ihren Mitarbeitern vor Ort?
8: Die Anzahl der Menschen, die betroffen sind, ist riesig groß. Die Anzahl der Toten lässt sich erst dann bestimmen, wenn tatsächlich auch Zugang ist. Fokus im Moment ist eher auch auf die Überlebenden. Die großen Schwierigkeiten werden sich auch dann zeigen, was die Betroffenheit der Infrastruktur angeht. Beispielsweise Zugang zu sauberem Trinkwasser, alles das, was jetzt auch für die Menschen, deren Häuser betroffen sind oder, das können wir ja noch gar nicht so gut abschätzen, in den ländlichen Regionen, wo das Ausmaß immer erst weniger zeitnah auch abzuschätzen ist. Da sehen wir große Schwierigkeiten, überhaupt die Menschen zu erreichen, die betroffen sind. Erdbebensicheres Bauen ist nicht die Norm, auch in Venezuela. Und insofern gehen wir auch davon aus, dass sich sowohl die Anzahl der Toten, aber auch der Verletzten und der Menschen, die unmittelbar in den nächsten Tagen und Wochen Hilfe brauchen, sehr, sehr groß sein wird.
9: Sie haben es angesprochen, das Gesundheitssystem des Landes ist auch schon ohne Erdbeben sehr belastet. Aber welche Hilfe braucht denn das Land jetzt?
8: Ganz unmittelbar geht es tatsächlich um wichtigsten Zugang zu Dingen des täglichen Überlebens. Sauberes Trinkwasser, aber auch Nahrungsmittelhilfe. Die Situation in Venezuela müssen Sie sich vorstellen. Im Moment, schon vor diesem schweren Erdbeben, waren 7,9 Millionen Menschen auf humanitäre Hilfe angewiesen. 7 von 10 Venezolanern leben in extremer Armut. Also die Grundsituation dieses Landes ist einfach so, dass viele Menschen schon in sehr prekären Situationen gelebt haben vor dem Erdbeben. Das wird sich verschlimmern. Deshalb ist der größte Bedarf immer jetzt sauberes Trinkwasser, Zugang zu ärztlicher Versorgung und Präventivmaßnahmen, damit nicht beispielsweise durch verschmutztes Wasser dann auch noch Probleme entstehen durch den Ausbruch von wasserübertragbaren Krankheiten.
9: Viele Menschen sind noch verschüttet. Was ist da zu erwarten? Mit was muss auch gerechnet werden?
8: Wir gehen davon aus, dass der Infrastrukturschaden hoch sein wird. Und der betrifft dann ja auch nicht nur Privathäuser, sondern eben auch öffentliche Krankenhäuser, öffentliche Einrichtungen. Wir arbeiten sehr viel mit lokalen Kirchengemeinden zusammen, wo in der Regel warme Mahlzeiten an die arme Bevölkerung verteilt werden können. Und wir gehen davon aus, dass eben diese komplette soziale Infrastruktur, je näher man ans Epizentrum kommt, tatsächlich betroffen sein wird. Wir als Kinderhilfsorganisation haben immer einen großen Fokus darauf, was bedeutet eine Naturkatastrophe und dann auch noch in einem so fragilen Kontext für Kinder vor Ort. Kinder, die von ihren Eltern getrennt worden sind, Kinder, die vorher schon schutzbedürftig gewesen sind. Der Schulunterricht ohnehin ein schwieriges Thema, Zugang zu Bildung in Venezuela. All diese normalen Funktionen, die in Venezuela ohnehin schon unter schwierigen Bedingungen möglich sind, sind jetzt komplett unterbrochen. Und die Resilienz der Bevölkerung, auch was Wiederaufbaumaßnahmen, auch dann Unterbringung für die Menschen, die ihr Haus verloren haben, angeht, das stellen wir uns sehr schwierig vor.
5: Der Leverkusener Chemiekonzern Bayer hatte im Jahr 2018 die Idee, in den USA den Mitbewerber Monsanto zu kaufen. Dadurch versprach man sich auf dem US-amerikanischen Agrarsektor gute Geschäfte. Denn Monsanto stellte ein gefragtes Unkrautvernichtungsmittel her, Glyphosat. Das stand aber bald im Verdacht, für viele Krebserregungen verantwortlich zu sein, was in den USA auch bereits von Gerichten anerkannt worden war. Heute nun urteilte das oberste Gericht der USA zugunsten des Bayer-Konzerns. Glyphosat könne als nicht krebserregend bezeichnet werden und das gelte auch für die US-Bundesstaaten. Aufatmen also in Leverkusen. Joachim Hilgers berichtet.
10: Wenig überraschend stieg die Bayer-Aktie zunächst um fast 20%. Heißt, auch die Börse registrierte, dass es der für Bayer so ersehnte Erfolg vor Gericht war. Das Unternehmen gab nach Urteilsverkündung ein schriftliches Statement ab. Darin heißt es:
11: Das Urteil des Supreme Court ist gut für die Wissenschaft, Landwirte und die Branchen, die auf regulatorische Klarheit für Innovationen angewiesen sind. Die Entscheidung dürfte dazu führen, dass aktuelle Klagen abgewiesen und mögliche künftige Klagen verhindert werden, soweit sie auf fehlenden Warnhinweisen beruhen.
10: Im Kern ging es bei dem Urteil um die Frage, ob Bayer auf der Verpackung des Unkrautvernichters hätte vor möglichen Krebsrisiken warnen müssen. Diese Auffassung vertraten US-Gerichte in einigen Bundesstaaten und verwiesen auf das Recht in ihren Bundesstaaten. Die oberste US-Umweltschutzbehörde dagegen, eine Bundesbehörde, verlangte solche Warnhinweise nicht. Sie hatte das Mittel als nicht krebserregend eingestuft. Die Richter am Supreme Court haben nun entschieden, dass die Vorgaben der US-Bundesbehörden Vorrang haben vor dem Recht einzelner Bundesstaaten. Dazu der Chef der Deutschen Schutzvereinigung für Wertpapierbesitzer, Marc Tüngler. Er schätzt das Urteil so ein:
12: Die Entscheidung des Supreme Courts ist natürlich der Befreiungsschlag für Bayer, auf den alle jahrelang gewartet haben. Die leidgeprüften Aktionäre haben darauf gewartet, die Mitarbeiter und auch Bayer, der Forschende Aufsichtsrat, und haben alles dafür getan, dass das jetzt in diese Richtung geht. Insofern ist das ein ganz wichtiger Tag zur Beendigung der Klagen, auch in die Zukunft. Also Bayer ist damit wirklich in der Lage, das Thema Klagen, Glyphosat-Klagen, endlich auch einmal abzuschließen. Und das nicht nur eben partiell, teilweise wie bisher, sondern wirklich komplett. Und das ist der ganz große Mehrwert dieses Tages und der Entscheidung des Supreme Courts.
10: Insgesamt dürfte der Konzern aber für den Glyphosat-Streit unter dem Strich bis zu 20 Milliarden US-Dollar zahlen. Darin sind auch vergangene Zahlungen und Rückstellungen mit eingerechnet. Das Problem hatte sich Bayer mit der Übernahme des Saatgutherstellers Monsanto im Jahr 2018 ins Haus geholt. Monsanto hatte Glyphosat ursprünglich entwickelt.
5: Informationen von Jochen Hilgers. Und das Wetter in der ARD-Infonacht. Heute oft sonnig und trocken, am Nachmittag und am Abend. Im Westen und Südwesten ein paar dickere Quellwolken und ganz vereinzelt Schauer und Gewitter möglich. Höchstwerte vielfach 31 bis 40 Grad. Im Seewind an der Küste 25 bis 30 Grad. Morgen am Sonnabend neben viel Sonne, später vor allem im Westen Schauer und Gewitter bei 31 bis 41 Grad. Auf den Inseln 25 bis 31 Grad. Sonntag mehr Wolken, teils kräftige Schauer und Gewitter und wieder bis zu 41 Grad. Erst ab Montag wird es dann kühler. Die Temperaturen zurzeit: Berlin meldet 19 Grad, Frankfurt am Main 28, Hamburg meldet 17 Grad, Köln 26, Leipzig 22 und München meldet 24 Grad.
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5: Ja, bis zu 40 Grad, Sie haben es gerade gehört, bringt das Wochenende wahrscheinlich. Für viele bedeutet das Freibad oder Ventilator. Für die Bewohnerinnen und Bewohner von Pflegeheimen bedeutet das vor allem drinnen bleiben. Jessica Wiener hat eine Seniorenresidenz in Berlin-Friedrichshagen besucht und sich erkundigt, wie man dort mit diesem Extremwetter umgeht.
13: Der Rat an die Bewohnerinnen und Bewohner bei der Hitze: Bitte nicht rausgehen. Stefanie Böhnke sagt das. Sie ist die Heimleiterin in der Böllsche Straße. Es ist früh am Morgen, als ich mit ihr verabredet bin. Und trotzdem, als ich 7:30 ankomme, läuft mir schon der Schweiß. In Böhnkes Büro etwas Abkühlung, es läuft ein Ventilator. Während wir sprechen, fährt draußen die Markise aus. Sie hat mir erzählt, wie sie auf die nächsten Tage schaut.
14: Wir schauen natürlich auch besorgt in die Tage, haben aber auch schon Pläne gemacht. Wir haben ein tolles Küchenteam, was gesagt hat, okay, wir stellen die Speisepläne um. Sonntag ist ja eigentlich immer der Tag, wo es irgendwie Braten gibt und irgendwie alles immer ein bisschen deftiger ist. Wir haben jetzt mit den Bewohnern zusammen gesagt, es gibt Kartoffeln mit Quark, also was auch erfrischend ist. Es gibt Kaltschalen, es gibt Eisrunden, es gibt vermehrt Wasserstände überall.
13: Klimaanlagen gibt es keine, bewusst. Sie verteilen Keime und Viren, fördern Lungenentzündungen, sagt Böhnke. Man setzt stattdessen auf Ventilatoren in allen Zimmern und Gängen und auf die Klassiker: Rollläden runter, Fenster auf bei Nacht, abdunkeln, Stoßlüften. Funktioniert gut. Als ich Hella in ihrem Zimmer besuche, bekomme ich durch den Temperaturunterschied sogar eine Gänsehaut. Hella wird bald 89, sagt sie mir. Sie fühlt sich gut aufgehoben.
15: Ich bin froh, dass ich hier bin. Ich brauche nicht kochen, ich muss nicht einkaufen, mir geht's gut hier. Wir werden versorgt und dann ist das doch in Ordnung.
13: Schwer in Ordnung ist anscheinend bei dieser Hitze auch die Unterstützung von öffentlicher Seite. Die Heimleiterin erzählt, dass es gerade gestern einen Termin mit Mike Penn gab, dem direkt gewählten Abgeordneten von der CDU im Wahlkreis Treptow-Köpenick.
14: Er hat uns nochmal Kontaktdaten auch mitgegeben. Es gibt so eine Art Hitzeschutztelefonnummer auch für unsere Mieter. Wir haben ja auch nicht nur Bewohner, auch Mieter vom Service wohnen. Da kann man anrufen. Die können einem dann auch nochmal Tipps geben. Die rufen einen auch nochmal an, wenn so Hitzeschutzwarnungen sind. Was muss man jetzt machen? Wie muss man agieren? Das haben wir gestern ganz neu erfahren und fand ich ganz spannend.
13: Aber auch der Schutz der Pflegenden steht in diesem Sommer besonders im Fokus, betont Böhnke. Auch bei ihnen wird darauf geachtet, dass sie viel trinken, etwas langsamer machen. Der Dienstplan ist mit Puffer gebaut, falls jemand hitzebedingt ausfällt. Scarlett Tieke ist Sozialbetreuerin im Heim. Sie organisiert Beschäftigungsangebote, Musikrunden, Einzelbetreuung, Aktivitäten im Garten. Etwas zurückgefahren bei der Hitze allerdings, sagt sie.
16: Also man merkt schon, da ist sozusagen die Lust ein bisschen eingegrenzt. Ne? Also klar, also geht uns ja selber nicht anders.
13: Das sollte aber wieder anders werden nächste Woche, wenn die Temperaturen etwas fallen. Die 79-jährige Franziska freut sich dann vor allem darauf.
17: Dass ich rausgehen kann, laufen kann, weil die Bewegung ist eben das A und O. Und Laufen ist ja schon, wird ja immer weniger und langsamer, würde ich mal sagen. Aber ich möchte rausgehen und ein Stück laufen.
13: Geplant sind dann auch Wasserspiele im Garten und ein kleiner Pool zum Abkühlen. Bis dahin heißt es aber erstmal durchhalten.
5: Jessica Wiener schilderte ihre Eindrücke von einem Seniorenheim und wie dort mit der Hitze umgegangen wird. Unsere Kolleginnen und Kollegen in einigen Außenstudios sehen sich jedes Jahr mit hohen Temperaturen konfrontiert, zum Beispiel im Mittleren und im Nahen Osten. Hitzetipps jetzt von Moritz Behrendt und Anna Osius aus Kairo.
18: Tipp Nummer 1: drinnen bleiben. In der Sonne, da stehen nur Esel und Touristen, sagen die Ägypter. Sie selbst halten sich lieber im Schatten auf oder noch lieber in geschlossenen Räumen. Sehr gerne in den riesigen Malls der Hauptstadt. Gar nicht mal unbedingt zum Shoppen, sondern um sich abzukühlen.
19: Ja, die Malls sind nämlich klimatisiert. Häufig ist es da so kühl oder auch kalt, dass es echt sinnvoll ist, auch in den heißen Sommermonaten immer einen Schal dabei zu haben. Und wer es richtig kalt mag, der geht in die Skihalle hier in Kairo. Da kann man dann richtig abkühlen.
18: Der zweite Tipp, die Nacht zum Tag machen.
19: Na, während tagsüber nur auf den Straßen ist, wer wirklich was zu erledigen hat, tobt hier nach Einbruch der Dunkelheit das Leben. Die Straßen sind total voll und auch die Geschäfte haben häufig bis 10, 11 oder sogar bis Mitternacht abends geöffnet.
18: Tipp Nummer 3, viel anziehen.
19: Ja, das klingt bei Hitze eigentlich unlogisch, aber dass in den arabischen Staaten die meisten Menschen ihre Haut so gut wie möglich bedecken, das hat nicht nur sittliche und religiöse Gründe. Es hilft einfach auch, die unerbittlich brennende Sonne abzuwehren. Besonders empfehlenswert natürlich weite, luftdurchlässige Kleidung.
18: Gibt noch einen kleinen Zusatznutzen der weiten Kleidung, dann sieht man auch die Schweißflecken nicht so gut wie bei eng anliegenden Klamotten.
19: Der nächste Tipp, viel trinken, am besten etwas Warmes.
18: Shay, der Tee ist für die Ägypter das Getränk für jede Jahreszeit, aber besonders im Sommer hilft er, den Kreislauf zu schonen. Genossen wird entweder der klassische Schwarztee oder auch Hibiskusblütentee. Der wird sowohl heiß als auch kalt getrunken.
19: Ja, und nicht schlecht ist auch Limun-Nana, frisch gepresste Zitronenlimonade mit Minze. Die schmeckt allerdings am besten wirklich eisgekühlt.
18: Tipp Nummer 4, in den Norden fahren.
19: Ägypter, die es sich leisten können, verbringen im Sommer möglichst viel Zeit an der sogenannten Nordküste. Das ist aus europäischer Sicht immer noch die Südküste des Mittelmeeres. Und auch hier sind die Temperaturen natürlich hoch. Aber

0: 40 Grad einfach nicht ertragen.
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0: Und die Zeit, es ist 4.25 Uhr.
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0: Deutschland hat eine eher überraschende Niederlage kassiert. 2:1 gegen Ecuador. Da gehen wir gleich nochmal genauer drauf ein. Zunächst gucken wir uns aber mal die aktuellen Spiele an. André Siems, Türkei gegen die USA. Sportlich nicht mehr von Bedeutung. Macht's wenigstens Spaß.
2: Absolut. Es ist ein munterer Kick. Es steht 1:1 zwischen den Türken und den Amerikanern. 25 Minuten sind durch. Beide kommen jetzt gerade wieder aufs Feld drauf. Es hat den sogenannten Hydration Break gegeben. Was ist das? Nichts anderes als eine Trinkpause. Die Türken wieder mal früh hinten gewesen, nämlich schon in der dritten Minute, nachdem Trusty den Ball bekommen hat nach einer Ecke. Und er stand nicht mal am langen Pfosten, sondern noch ein bisschen weiter und haut den Ball dann ins kurze Eck rein zum 1:0. Die Türken ja schon in der zweiten Minute hinten gewesen gegen Paraguay, jetzt in der dritten Minute gegen die USA. Also irgendwie mit dieser Anfangsphase kommen sie nicht klar. Aber sie haben Moral gezeigt, nur 7 Minuten später, dann nach dem 65. Torschuss bei dieser Fußball-Weltmeisterschaft. Arda Güler, der große Star von Real Madrid, ist dann mal schön geschickt worden von Barış Yılmaz von der rechten Seite in den Strafraum. Und dann hat er das Tor gemacht. Also die Türken und die USA momentan 1:1. Die USA haben ein bisschen mehr vom Spiel, aber die Türken halten wunderbar dagegen.
0: Und parallel spielen noch Paraguay und Australien. Dort steht es zur Minute noch 0:0. Und wir blicken jetzt noch mal genauer auf die überraschende Niederlage Deutschlands gegen Ecuador.
3: Es ist vorbei, es ist vorbei. Deutschland verliert. Der Zug hat doch eine Bremse. Und er wird heute hier vor den Toren von Manhattan einmal aufs Nebengleis gesetzt. 1 zu

0: 2. Das war alles andere als eine Bewerbung für das Finale hier in dieser Arena.
1: Gottlob, es ging um nichts mehr für das DFB-Team in seinem abschließenden WM-Gruppenspiel. Das 1:2 gegen Ecuador war ein Reality-Check, Jens-Jörg Rieck berichtet.
2: Schwerer Dämpfer für die WM-Träume der deutschen Mannschaft. Sie verliert mit 1:2 und das sehr verdient, denn Ecuador erkämpft sich diesen Erfolg. Gewinnt mehr Zweikämpfe, hat mehr Ideen, die deutsche Mannschaft fehlerbehaftet von Schlussmann Neuer, der beim Siegtreffer für Ecuador schlecht aussah, bis über das Mittelfeld mit vielen Fehlpässen, bis über fehlende Ideen in der Offensive. Ein ganz schwacher Auftritt der deutschen Mannschaft, die zwar in Führung ging durch Sané, aber aus dieser Führung nichts machen konnte. Insgesamt viel zu wenig vom Team des DFB und deswegen ein 1:2 gegen Ecuador, das sich damit noch den Einzug in die K.O.-Runde gesichert hat.
1: Im Parallelspiel der Gruppe E besiegte die Elfenbeinküste Curaçao mit 2:0. Das Team der Karibikinsel ist damit ausgeschieden. Und wie geht es jetzt weiter mit dem DFB-Team? Eins ist klar, das 16. Finale mit Deutschland steigt am Montag um 22.30 Uhr deutscher Zeit in Boston. Und es geht gegen einen Gruppendritten. Wie der Gegner heißt, wird sich erst mit Abschluss aller WM-Gruppenspiele in der Nacht von Samstag auf Sonntag klären. Ann-Kathrin Rose in Winston-Salem. Insgesamt listete die FIFA 495 mögliche Kombinationen für diesen Teil der K.O.-Phase in ihrem Regelwerk.
3: Jetzt, das ist die gute Nachricht, sind es nur noch 8. Aber das Trainerteam hat jetzt einige Teams schon vorbereitet. Und Julian Nagelsmann, der findet das Ganze nicht so richtig optimal.
4: Ich glaube, kann sich jeder vorstellen, dass es bessere Konstellationen gibt, als die Samstagnacht durchzuschruppen. Wir sind auf jeden Fall schon mal so vorbereitet, dass wir dann Samstag in der Nachtschicht zumindest große Teile schon so präpariert haben und dann Sonntag den Matchplan auch vorbereiten können und der Mannschaft vorstellen.
3: Der Bundestrainer, der schaut auch schon auf andere Teams. Am wahrscheinlichsten sind aktuell Australien oder Paraguay.
1: Nach den Spielen ist vor den Spielen. Die Winter-Olympics in Mailand und Cortina sind Vergangenheit. Die nächsten Olympischen Spiele stehen im Sommer 2028 in L.A. an. In den vergangenen Tagen hat in Lausanne das Internationale Olympische Komitee beraten und mit einer Leistungsprämie für Olympiastarter überrascht. Markus Tepper berichtet.
5: Ein Jahr nach ihrem Amtsantritt als IOC-Präsidentin hat Kirsty Coventry erste Reformen in dem von ihr initiierten Fit für die Zukunft-Prozess auf den Weg gebracht. Bei ihrer Vollversammlung stimmten die 104 IOC-Mitglieder für die drei Reformvorschläge, die Coventry zu Beginn als entscheidend bezeichnet hatte. Die Schärfung des olympischen Sportprogramms, welches moderner und flexibler werden soll, mehr Offenheit und Transparenz bei der Vergabe olympischer Spiele und der eigene Anspruch auf politische Neutralität. Vor allem die Ablehnung staatlicher Einflussnahme wird von Beobachtern als die nächste Stufe zur Rückkehr russischer Sportlerinnen und Sportler zu den Olympischen Spielen gesehen. Überraschend die IOC-Entscheidung, erstmals Antrittsprämien für alle Athleten bei Olympischen Spielen zu zahlen. Damit reagierte das Internationale Olympische Komitee auf zunehmende Kritik aus Athletenkreisen und das nicht immer glückliche Agieren der IOC-Präsidentin in dieser Frage.
1: Das 10.000-Dollar-Versprechen des IOC für jeden Olympiateilnehmer stößt in der Athletengemeinde derweil nicht nur auf Begeisterung. Das sei viel zu wenig, meint Leo Köpp. Er ist Präsidiumsmitglied von Athleten Deutschland. Das IOC will 140 Millionen Dollar für die Prämien zur Verfügung stellen. Das, sagt Köpp, sei nicht mal 2% des Gesamtumsatzes.
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7: Um kurz nach 16:30 mit Resa Waffa. Kommunen und Behörden bereiten sich auf die extreme Hitze heute und am Wochenende vor. In vielen Regionen wurden Veranstaltungen abgesagt. Aus der Nachrichtenredaktion Jan Busche.
8: Das Kulturfestival Duderstadt Open Air in Niedersachsen, die große Parade der Harley Days oder der Halbmarathon in Hamburg, Jugendsportspiele in Neubrandenburg. Um die Gesundheit der Menschen zu schützen, können diese und andere Events am Wochenende nicht stattfinden. In vielen Regionen haben außerdem die Straßenmeistereien ihre Bereitschaft erhöht. Strecken sollen verstärkt kontrolliert werden. Denn bei großer Hitze treten oft Schäden am Asphalt auf. Die Bahn rät Reisenden, geplante Fahrten zu verschieben. Tickets dürfen kostenlos storniert werden.
7: Nach den verheerenden Erdbeben in Venezuela läuft internationale Hilfe an. Aus Deutschland startet ein 50-köpfiges Team heute des Technischen Hilfswerks vom Fliegerhorst Wunstorf in Niedersachsen Richtung Katastrophengebiet. Sie werden bei der Suche nach Verschütteten unterstützen. Aus Mexiko-Stadt Jenny Barke.
9: Mexiko, das selbst schwere Erdbebenkatastrophen erlebt hat, schickt ein 250-köpfiges Team aus Rettungskräften und Medizinern mit 4 Flugzeugen nach Venezuela, wie Präsidentin Claudia Sheinbaum mitteilte. 5 Spürhunde und eine Drohne seien ebenfalls Teil des Einsatzes. Die USA haben Nothilfen in Höhe von 150 Millionen US-Dollar zugesagt. Such- und Rettungsmannschaften seien entsendet, humanitäre und medizinische Hilfe auf den Weg gebracht, teilte US-Außenminister Marco Rubio mit.
7: In der Demokratischen Republik Kongo sind mittlerweile mehr als 300 Ebola-Todesfälle bestätigt. Den Behörden zufolge gibt es außerdem mehr als 1150 registrierte Infektionen. Die Epidemie ist demnach in den betroffenen Provinzen nicht gestoppt. Ab kommender Woche soll ein Medikament getestet werden, das als Prophylaxe nach dem Kontakt mit einem Ebola-Virus helfen könnte. Als erster britischer Monarch hat König Charles III. Seine persönlichen Steuerzahlungen offengelegt. Laut dem Buckingham Palast hat er seit seiner Thronbesteigung vor gut 4 Jahren umgerechnet rund 35 Millionen Euro Steuern auf seine privaten Einnahmen gezahlt. Mit der Veröffentlichung der Summe wolle man Transparenz schaffen, hieß es. Die britischen Könige und Königinnen müssen laut Gesetz keine Einkommensteuer, keine Kapitalertragssteuer und keine Erbschaftssteuer zahlen. Charles III. Macht dies aber freiwillig. Seine privaten Einnahmen stammen aus Landbesitz, Immobilien und Investitionen. Das Wetter in Deutschland, tagsüber heiter und trocken, später im Westen Schauer und Gewitter, 25 bis 40 Grad. Das waren die Nachrichten.
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10: Die A2 Hannover Richtung Berlin ist zwischen Ziesar und Wollin wegen Straßenschäden gesperrt. Nochmal A2 Berlin Richtung Hannover, die ist zwischen Burg Ost und Burg Zentrum wegen Reparaturarbeiten bis Sonntag gesperrt. Die A4 Görlitz-Dresden ist zwischen Kodersdorf und Niederseifersdorf in beiden Richtungen wegen Wartungsarbeiten im Tunnel Königshainer Berge gesperrt. Die A8 Karlsruhe Richtung Stuttgart ist zwischen Rutesheim und Leonberg West nach einem Unfall gesperrt. Nochmal A8 München Richtung Salzburg, die ist zwischen Bad Reichenhall und Grenzübergang Bad Reichenhall wegen Bauarbeiten bis 6 Uhr gesperrt. Die A20 Lübeck Richtung Kreuz Uckermark ist zwischen Rostock Südstadt und Dummerstorf wegen einer Fahrbahnerneuerung bis Montag früh gesperrt. Und die A71 Suhl Richtung Erfurt ist zwischen Suhl Zellamelis und Oberhof wegen Wartungsarbeiten im Tunnel Hochwald bis 6 Uhr gesperrt.
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10: Mit Sven Hasenklever. Stellen Sie sich vor, Sie bezahlen immer alle Rechnungen, die Ihnen so vorgelegt werden. Und irgendwann fällt Ihnen auf, Moment mal, warum mache ich das denn eigentlich? Habe ich das bestellt? Brauche ich das? So oder ähnlich geht es den deutschen Kommunen. Auf Sie kommen immer mehr Aufgaben zu, die im Bund beschlossen werden, die Sie aber umzusetzen, sprich auch zu finanzieren haben. Von der Jugendarbeit über Baurecht bis zur Sozialhilfe. Damit soll jetzt Schluss sein. Das einfache Prinzip soll gelten, wer die Musik bestellt, der bezahlt sie auch. Darauf haben sich die Länderchefs verständigt. Jan Zimmermann erklärt, was genau gemeint ist.
11: Es dauert deutlich länger, bis der Kanzler und die Vorsitzenden der Ministerpräsidentenkonferenz vor die Presse treten. Sie ringen um Finanzfragen. Wer zahlt was? Wie können die klammen Kommunen entlastet werden? Am Ende hat sich das lange Ringen gelohnt, sagt Friedrich Merz.
12: Wir kommen voran. Das alles hat Vorlauf, das hat auch gedauert, aber jetzt geht es doch Zug um Zug.
11: Einen erfolgreichen Zug haben die Länder mit Blick auf neue Gesetze des Bundes gemacht. Die Kosten verursachen, auf denen die Länder und Kommunen in der Vergangenheit sitzen geblieben sind. Wer bestellt, muss auch bezahlen. Das fordern die Länder schon lange und das haben sie jetzt durchgesetzt, erklärt Olaf Lies, SPD-Ministerpräsident in Niedersachsen.
13: Ich bin sehr dankbar. Wir haben das, was unter dem Begriff der Veranlassungskonnexität immer wieder diskutiert wurde, jetzt vereinbart, jetzt geeint. Ich finde auch geeint mit einem fairen Miteinander und einem fairen Ergebnis.
11: Und dieses Ergebnis sieht so aus. Der Bund übernimmt 80% der Kosten für seine Gesetze, die Länder und vor allem die Kommunen finanziell belasten, jedoch erst ab einer Bagatellgrenze von 200 Millionen Euro. Ab September soll das gelten. Der Kanzler schränkt das Ganze aber auf Gesetze mit sozialen Leistungen, zum Beispiel in der Kinder- und Jugendhilfe ein.
12: Dieses, was wir mit der Veranlassungskonnexität verabredet haben, gilt für Leistungsgesetze, die sozusagen Zahlungsverpflichtungen auslösen. Es gilt nicht für Steuergesetze. Da hat das Grundgesetz eine abschließende Regelung getroffen. Und es gilt auch nicht für Gesetze, die durch die Europäische Union oder durch die Verfassungsrechtsprechung uns sozusagen auferlegt werden.
11: Dennoch können die Länder und Kommunen aufatmen. Die Einigung mit dem Bund wird sie deutlich entlasten, erklärt Gordon Schnieder, Ministerpräsident von Rheinland-Pfalz.
13: Wir reden dann schon im nächsten Jahr über ein Entlastungspotenzial bei den Kommunen von 3 Milliarden. Und das ist anwachsend über den nächsten Jahren. Und das ist ein klares und deutliches Zeichen auch nach draußen.
11: Und dieses Zeichen nach draußen sei dringend notwendig, so der CDU-Politiker. Viele Städte und Gemeinden stünden finanziell mit dem Rücken zur Wand.
13: Aber gerade vor Ort bei den Kommunen entscheidet sich, ob Politik tatsächlich handlungsfähig ist. Dass wir dort auch, wo Menschen sich abgehängt fühlen, weil sie glauben, Staat funktioniert nicht. Auf der untersten Ebene, da wo am schnellsten entschieden werden kann, wo am schnellsten die Umsetzung geschehen kann, wo wir die Schulen sanieren können, wo wir für verlässliche Kitas sorgen können, wo die Straßen auch wieder in ordentlichen Zustand gesetzt werden, dass wir den Menschen, die sich abgehängt fühlen, zeigen, doch, Staat funktioniert.
11: Die Ministerpräsidenten und der Kanzler beschwören außerdem einen neuen Geist im Umgang zwischen Bund und Ländern. Friedrich Merz.
12: Wir haben auch im Verhältnis zwischen Bund und Ländern ein neues Kapitel aufgeschlagen, der föderalen, kollegialen, kooperativen Zusammenarbeit.
11: So hofft der Kanzler, dass ein besseres Verhältnis auch die Debatten um die anstehenden Reformen bei Rente, Gesundheit und Steuern prägen wird.
10: Informationen von Jan Zimmermann. Der Verkehrsservice in der ARD-Infonacht mit einer dringenden Meldung. Achtung, ein Falschfahrer auf der Autobahn 31 Leer-Emden. Zwischen Leer-West und Leer-Nord kommt Ihnen ein Falschfahrer entgegen. Fahren Sie äußerst rechts und überholen Sie nicht. Auf der Autobahn 31 Leer-Emden zwischen Leer-West und Leer-Nord ist ein Falschfahrer unterwegs. Vorsicht bitte in beiden Richtungen. Bund und Länder werden beim Wohngeld zunächst nicht so viel einsparen wie ursprünglich geplant. 1,5 Milliarden anstatt 2 Milliarden Euro. Das steht in einem Referentenentwurf, den das Bundesbauministerium nun veröffentlicht hat. Oliver Neuroth.
14: Das Wohngeld ist ein staatlicher Zuschuss zu den Wohnkosten für Menschen mit niedrigen Einkommen. Es soll verhindern, dass jemand wegen hoher Miete auf die Grundsicherung angewiesen ist. Bund und Länder geben pro Jahr rund 5 Milliarden Euro für Wohngeld aus. Künftig soll es weniger sein. Der Referentenentwurf zeigt nun, die Einsparungen kommen nicht auf einen Schlag. Im kommenden Jahr sollen die Ausgaben für Wohngeld um 1,5 Milliarden Euro sinken, ab 2028 dann um 2 Milliarden. Sparen will das Bauministerium bei der Heizkostenpauschale für Wohngeldempfänger. Sie wird halbiert. Eine geplante Erhöhung des Wohngeldes ab Januar fällt aus und die Berechnungsformel ändert sich, wer Wohngeld bekommt. Bundesbauministerin Huberts hatte schon angekündigt, dass etwa ein Drittel der bisherigen Wohngeldhaushalte künftig keinen Anspruch mehr auf den Zuschuss haben werden. Betroffen sollen vor allem Haushalte sein, die heute nur knapp innerhalb der Einkommensgrenzen liegen. Kritik kommt von den Grünen. Die zuständige Abgeordnete für Fragen rund um das Wohngeld, Frisema, sagt, unter dem Deckmantel der Haushaltskonsolidierung plane die schwarz-rote Koalition einen massiven Eingriff auf die soziale Sicherheit von über 1 Million Haushalten.
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10: Die Ölpreise sind seit dem Rahmenabkommen zwischen den USA und dem Iran deutlich gefallen. Doch der Rückgang könnte übertrieben sein, denn viele Länder müssen ihre geleerten Öllager nun wieder auffüllen und das hält die Nachfrage hoch. Angela Göpfert über die trügerische Entspannung am Ölmarkt.
15: Die Lage am Ölmarkt hat sich deutlich entspannt, zumindest was die Preise angeht. Die Nordseesorte Brent kostete zeitweise weniger als $75 je Barrel und damit rund 40% weniger als auf dem Höhepunkt des Energiepreisschocks. Hintergrund sind die laufenden Verhandlungen zwischen den USA und dem Iran. Doch der Preissturz erzählt nur einen Teil der Geschichte. Er zeigt vor allem, wie viel Optimismus die Anleger bereits einpreisen. Thomas Benedix, Rohstoffexperte bei Union Investment.
16: In den jetzigen Ölpreisrückgang steckt eine sehr positive Erwartungshaltung. Die Marktteilnehmer gehen davon aus, dass der Produktionsstart im Mittleren Osten recht reibungslos erfolgt und die Straße von Hormuz auch wieder freigegeben wird vollständig.
15: Zuversicht schüren Meldungen über erste Schiffe, die die Straße von Hormuz wieder passieren. Damit kommt wieder mehr Öl aus der Golfregion auf den Weltmarkt. Tula Nguyen, Leiterin der Rohstoff- und Devisenanalyse der Commerzbank, sieht das positiv, warnt aber auch vor zu viel Euphorie.
17: Dadurch verringert sich natürlich die Angebotslücke am Ölmarkt, die die Preise nach oben getrieben hatte. Aber ich würde tatsächlich sagen, dass der Rückgang zum Teil schon überzogen ist, weil wir nicht wissen, in welcher Geschwindigkeit sich wirklich der Schiffsverkehr jetzt normalisieren wird.
15: Selbst wenn die Ölexporte aus der Golfregion rasch wieder steigen, bleibt die Nachfrageseite ein Problem. Denn die weltweiten Lagerbestände sind während des Iran-Kriegs stark geschrumpft, laut Internationaler Energieagentur um mehr als 250 Millionen Barrel. Diese Mengen müssen wieder aufgefüllt werden und das ausgerechnet in der Sommerreisezeit, wenn besonders viel Benzin, Diesel und Kerosin gebraucht wird, so Rohstoffexpertin Nguyen.
17: Das heißt, selbst wenn wir in absehbarer Zeit wieder eine Normalisierung des Schiffsverkehrs haben, haben wir auch erstmal eine höhere Nachfrage als vor dem Krieg, um diese Lager wieder zu befüllen. Ja, und das schwächt natürlich diesen Angebotsschub teilweise ab, weswegen wir auch deswegen nicht glauben, dass der Ölpreis dauerhaft so stark zurückkommen sollte.
15: Mit Blick auf das kommende Jahr spricht allerdings vieles für Entspannung. Die IEA rechnet mit einem deutlichen Angebotsüberschuss von knapp 5 Millionen Barrel pro Tag. Trotzdem mahnt Rohstoffexperte Thomas Benedix zur Geduld. Die Rückkehr zur Normalität sei ein mehrstufiger Prozess.
16: Also wir gehen davon aus, dass es etwa 2 bis 3 Monate dauert, bis die Logistikkette sich wieder normalisiert hat. Dann weitere 2 bis 3 Monate, bis alle Produktionsanlagen im Mittleren Osten ihre Arbeit aufgenommen haben. Und dann noch sicherlich mal bis Ende 2027, bis sich alle Lagerbestände komplett normalisiert haben.
15: Der massive Ölpreisrückgang ist für Märkte und Volkswirtschaften weltweit eine willkommene Atempause. Eine echte Entwarnung ist er aber noch nicht, denn die Normalisierung von Angebot und Nachfrage dürfte deutlich länger dauern, als es die aktuellen Preise vermuten lassen.
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18: Sie kennen das sicher, Sie kommen von der Arbeit, Kühlschrank ist leer, also nochmal schnell in den Supermarkt springen, irgendwas mitnehmen zum Abendessen, was einen gerade so anlacht. Und die Obst- und Gemüseabteilung sieht zwar schön aus, ist aber auch irgendwie überfordert in dem Moment und am Ende greift man vielleicht doch zum Convenience-Food oder zum Fertigprodukt. Warum entscheiden wir uns im Supermarkt für welche Produkte? Dominik Lemken leitet einen Supermarkt, aber einen ganz besonderen. Er ist nämlich eigentlich ein Forschungslabor vom Institut für Lebensmittel und Ressourcenökonomik der Uni Bonn. Und Michael Imhof vom WDR hat ihn gefragt, wie viel man beim Einkaufen im Supermarkt eigentlich selbst entscheidet und wie viel einen der Laden schon vorher lenkt.
19: Ja, ich glaube, es ist wichtig dabei, die individuelle Verantwortung nicht hinten überfallen zu lassen. Wir entscheiden schon selbst, aber gleichzeitig werden wir von unserer Ernährungsumgebung natürlich geleitet. Und die Art und Weise, wie wir einen Supermarkt aufbauen, kann halt ganz erheblich beeinflussen, wie viel und was wir kaufen. Und diesen Faktor, den kann man natürlich auch nutzen.
20: Nutzen als Supermarkt, um die Kunden zu lenken, oder wie meinen Sie es?
19: Ja, zum Beispiel jetzt, was Sie schon in der Anmoderation gesagt hatten, dass man es nutzen könnte, um gesünder und nachhaltige Ernährung zu fördern in der einen oder anderen Form.
20: Was bei allen Supermärkten ja gleich ist, vorne ist das Obst, die Milch finde ich irgendwo weiter hinten und auf dem Weg zur Milch steht dann die Aktionsware, die vermeintlich im Angebot ist und an der Kasse gibt es Süßigkeiten. Ist das Zufall oder ist das schon Ergebnis jahrelanger Forschung?
19: Ja, also zunächst muss man wissen, dass die Einzelhändler ihre Konzepte schon sehr gut durchdenken. Da gibt es viel Wissen, was auch nicht alles Wissen ist, was öffentlich ist, wo wir in jedem Fall mal Zugang zu haben. Ne? Wir stehen da wahrscheinlich am ganz anderen Punkt. Aber natürlich gibt es ein paar Punkte, so Beispiele, die man klar benennen kann, wo man weiß, da haben wir eine recht gute Platzierung, da haben wir eine weniger gute Platzierung. Und so ist das Beispiel Kassenbereich so ein klassisches, wo man sagt, okay, das könnte deutlich besser geregelt sein, denn wir platzieren da immer noch in der Regel Süßigkeiten, Tabakwaren und Ähnliches und könnten dort auch, das zeigen Studien hier, vielleicht mit Bananen, Äpfeln arbeiten, anderen Gütern, die auch als Impulsware in Frage kommen und könnten deren Abverkauf da deutlich verbessern.
20: Warum wird das Ihrer Meinung nach nicht gemacht? Bis jetzt?
19: Ja, es ist, glaube ich, aus Einzelhändlerseite erstmal ein bisschen aufwendig. Ich meine, diese kleinverpackten Süßigkeiten haben relativ gute Margen, was man dafür bekommen kann. Gleichzeitig sind sie auch relativ wartungsarm vom Aufwand her. Also das ist eine bequeme Sache, an der Stelle da Impulsware zu platzieren.
20: Bevor wir jetzt die Äpfel an die Kasse legen, gibt es noch weitere Tricks, die wir gar nicht bemerken beim Einkauf, wie wir gelenkt werden? Keine Ahnung, vielleicht Licht, vielleicht Gerüche, Farben, irgendwas?
19: Ja, mit Sicherheit. Die Grundidee eines Einkaufs im Einzelhandel ist natürlich, dass es irgendwo ein angenehmes Einkaufserlebnis sein soll. Und da gibt es viele Sachen, die da reinspielen. Ne? Zum Beispiel die Platzierung von Obst und Gemüse ist etwas, wo man sagen muss, die ist grundsätzlich eigentlich recht gut. Man kann auch bei Kleinigkeiten nachjustieren, da wie man Obst und Gemüse vermarktet. Aber erstmal haben die einen relativ auffälligen Platz im Laden, auch weil sie dazu führen, dass wir als Verbraucher den Laden unter Umständen als frischer wahrnehmen, was halt ein positiver Effekt an der Stelle ist. Und deswegen sowas wie die Platzierung von Obst und Gemüse auf jeden Fall was, was man eigentlich erstmal positiv hervorheben muss. Und das sowas soll natürlich auch lenken. Leute, die, wenn man länger an Obst und Gemüse stehen bleibt, dann hat man den Laden als frischer wahrgenommen, dann hat man das Einkaufserlebnis als besser wahrgenommen und das erhöht natürlich die Wiedereinkaufswahrscheinlichkeit.
20: Und was entdecken Sie, wenn der Einzelhandel schon so weit ist, dann noch in Ihrem Labor-Supermarkt, was selbst der Einzelhandel vielleicht noch gar nicht so auf dem Schirm hat?
19: Ja, wir versuchen da immer mal wieder einen Austausch. Ne? Also es geht auf jeden Fall darum, da auch Wissen zu kreieren. Und natürlich haben wir ein bisschen anderen Blick darauf. Beim Einzelhandel geht es darum, dass der Kassenbon vielleicht länger wird. Das ist vielleicht so ein primäres Ziel, dass die Leute wieder einkaufen wollen. Bei uns geht es darum, bestimmte Produkte in den Vordergrund zu setzen, dass man gesunde oder nachhaltige Produkte stärker vermarktet. Und das sind natürlich zwei unterschiedliche Ziele an der Stelle, wo natürlich auch durch die unterschiedliche Perspektive schon Synergien entstehen können. Dass man sagt, an einer Stelle gibt es vielleicht mal Win-Win-Situationen. Und dann gibt es natürlich auch immer die Möglichkeit, die man nicht vergessen darf, dass wir zum Beispiel auch durch solche Forschungen öffentliches Wissen über bestimmte Zusammenhänge natürlich auch politikberatend wirken können. Also zum Beispiel gibt es in England schon seit 2018, meine ich, eine Regulierung des Kassenbereichs, dass dort eben nicht mehr ungesunde Lebensmittel vermarktet werden dürfen an der Stelle.
20: Also nicht komplett, aber die meisten fett-, zucker- und salzreichen Produkte haben da nichts mehr verloren in England. Wann kommt sowas bei uns?
19: Ja, tatsächlich haben die den Kassenbereich komplett geräumt, dass dort keine Produkte vermarktet werden. Das ist so konsequent und umgeht natürlich die Schwierigkeit, dass man sonst erstmal definieren muss, was wir auch immer gerne tun, wenn wir über Marketingverbote oder sowas reden. Was ist eigentlich ein ungesundes Lebensmittel? Was zählt alles darunter? Wo ziehen wir die Grenze? Und ich glaube, wir sind in Deutschland bei dieser Diskussion relativ weit weg, weil es kommt vielleicht aktuell mit steigenden Gesundheitskosten, dass wir wieder anfangen, ein bisschen über diese Art von Ernährungspolitik zu sprechen. Aber sowas hatten wir in der letzten Legislaturperiode mal, dass es als Vorschlag diskutiert wurde und in der Ernährungsstrategie auch begrenzt diskutiert wurde. Aber aktuell wird eigentlich keine staatliche Verantwortung gesehen dafür, wie wir uns ernähren.
20: So, jetzt kommen wir mal zu dieser Nachhaltigkeit. Erstmal, bei Ihnen kaufen ja keine normalen Kunden ein in dem Laborsupermarkt. Da werden ja Probandinnen und Probanden durchgeschickt. Fühlen die sich dann nicht beobachtet und kaufen anders ein, als sie vielleicht sonst einkaufen würden?
19: Ja, das auf jeden Fall. Wir begegnen dem hauptsächlich dadurch, dass wir mit Experimentalgruppen arbeiten. Das heißt, die Leute sind sich natürlich bewusst, dass sie bei uns reingehen. Also aus der Perspektive ist es kein perfektes Setup, wie der Goldstandard wäre, wenn wir irgendwie in einem richtigen Supermarkt einkaufen, am besten in mehreren Läden, damit wir auch alles demografisch abgebildet haben. Aber wir haben natürlich dadurch auch viel Experimentierspielraum. Wir können den Laden gestalten, wie wir wollen. Wir können extreme Preisschwankungen ausprobieren. Wir können alles mögliche Sachen machen, die der Supermarkt in seiner Praxis nicht kann. Wir können zum Beispiel allen Lieferanten vorschreiben, den Nutri-Score da drauf zu setzen. Einfach nur, um es zu testen. Was würde passieren, wenn auf einmal alle sowas belabeln würden? Und deswegen, wir begegnen dem Sachen mit Experimentalgruppen, dass wir diesen Nachteil haben, in Kauf nehmen, aber dann variieren zwischen den Gruppen. Das heißt, die einen haben den Aufbau miterlebt, die anderen haben den Aufbau miterlebt. Beide Gruppen waren sich bewusst, dass sie beobachtet werden, aber die Unterschiede zwischen den Gruppen können wir immer noch auf die Veränderung des Ladensaufbaus beziehen.
20: Jetzt haben Sie, ich glaube, seit Januar gibt es diesen Supermarkt. Bin ich da richtig informiert oder gibt es den schon länger?
19: Also Januar haben wir angefangen mit der ersten Experimentgruppe, aber wir sind schon was länger in der Planung und Entwicklung.
20: Aber gibt es etwas, was Sie schon ableiten können, was Sie ausprobiert haben, wo Sie, ich sag mal, positiv überrascht waren, dass das funktioniert? Keine Ahnung, wir machen Fleisch teurer, sage ich jetzt mal.
19: Ja, tatsächlich auch was wir gerade aktuell getestet haben, aber das ist etwas, wo wir noch nicht die Ergebnisse analysiert haben. Wir haben, wie gesagt, gerade dieses Jahr angefangen und wir hoffen, dass noch viele Ergebnisse in die Richtung folgen werden.
20: Alles noch verdeckt. Also es gibt es nichts, was Sie schon verraten könnten unseren Hörern, was Sie schon erkannt haben?
19: Da gibt es nichts, wo wir irgendwas Spruchreifes hätten, was ich hier öffentlich tun würde.
20: Okay, die Angst, dass Probanden zuhören, ist dann doch sehr groß, das merke ich schon. Aber gibt es vielleicht etwas, was man ableiten könnte? Jetzt wissen Sie so viel über die Psychologie, die man nutzen könnte, dass wir nachhaltiger und gesünder einkaufen. Wie könnte das denn gelingen im Alltag?
19: Ja, ich glaube, man muss das immer verstehen als eine Synergie oder ein Zusammenspiel von vielen kleinen Faktoren. Ne? Der gesamte Aufbau der Ernährungsumgebung ist im Endeffekt auch eine Entscheidungsumgebung, wo eben diese Entscheidungen stattfinden. Und gerade der Ernährungsbereich ist noch stärker von seiner Entscheidungsumgebung geprägt als anderes. Wenn wir einen Computer kaufen oder ein Auto, dann sind das sehr rationale Abwägungen. Mhm. Aber der Lebensmitteleinkauf ist eigentlich geprägt von Gewohnheitskauf. Ich kaufe irgendwas wieder, was ich vorher schon mal gekauft habe, vielleicht schon seit der Kindheit kaufe oder exponiert zu wurde. Und eben Impulskäufe, die den anderen wesentlichen Teil ausmachen. Und gerade sowas wie Impulskäufe oder auch teilweise Gewohnheitskäufe lassen sich recht gut lenken durch diese Ernährungsumgebung. Und deswegen kann man da viele kleine Aspekte setzen. Wir haben schon über diesen Kassenbereich gesprochen. Wir reden aber auch über andere Marketingelemente, über Preisgestaltung, über darüber, wo man etwas platziert, ob man es irgendwie als Endcap, also als Regal, wo man drauf zuläuft, wo man quasi zwangsläufig ein bisschen drumherum arbeiten muss, um sich da zu bewegen. Mhm. Ob man jetzt irgendwie in so einem U landet, wo man komplett umgeben ist von der Produktvielfalt und Ähnliches. Also da gibt's, wie gesagt, viele kleine Sachen, die am Ende alle zusammenspielen und gemeinschaftlich dann eben diese Effekte entfalten.
20: Aber bevor ich Sie gehen lassen muss, muss ich sagen, sind Sie eigentlich gefeit gegenüber diesen Supermarkttricks, wenn Sie mit Hunger einkaufen gehen?
19: Sagen eher das Gegenteil ist der Fall. Die ganze Neugier für das Thema kommt genau aus diesem Bewusstsein, dass ich gelenkt werde.
18: Sagt Professor Dominik Lemken vom Institut für Lebensmittel- und Ressourcenökonomik an der Uni Bonn.
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18: Sollen künftig alle Organspender sein, die sich nicht dagegen aussprechen. Der Bundestag hat gerade wieder darüber debattiert, ob die sogenannte Widerspruchslösung eingeführt werden soll. Im Moment müssen sich Spendenwillige aktiv dafür entscheiden, dass ihnen nach dem Tod Organe entnommen werden. Unser Gastautor ist heute Christoph Schwennige, Politikchef von T-Online. Er verweist darauf, dass schon die Hälfte der Menschen in Deutschland einen Organspendeausweis oder einen Hinweis in der Patientenakte haben.
24: Das ist beachtlich. Aber eben nicht genug. Denn auf der anderen Seite warten in Deutschland jeden Tag mehr als 8000 unheilbar kranke Menschen darauf, dass ihnen ein Spenderorgan wieder zu einem normalen Leben verhilft. Es wäre daher richtig, wie die Befürworter der sogenannten Widerspruchsregelung in ihrem überfraktionellen Gruppenantrag fordern, rechtlich von dieser ausdrücklichen Zustimmung umzustellen auf eine allgemeine Organspende, der man aktiv widersprechen kann. Mit dieser Umkehr des Vorgehens bleibt die Souveränität über den eigenen Körper auch im Todesfall erhalten. Die norwegische Kronprinzessin Mette Marit hat dieser Tage Aufmerksamkeit erregt, weil ihr in einem Osloer Krankenhaus eine Spenderlunge eingesetzt wurde. In Norwegen gilt, wie in vielen anderen Ländern, die sogenannte erweiterte Widerspruchsregelung. Es werden die Angehörigen befragt, was sie meinen, welche Entscheidung der oder die Verstorbene ohne vorliegenden Widerspruch getroffen hätte. In Deutschland wird schon geraume Zeit gut, ernsthaft und mit Respekt für die Gegenseite diskutiert. Das Land würde nun gut daran tun, wenn es diesen pragmatischen und zugleich ethisch vertretbaren Weg des nordischen Nachbarn einschlüge.
18: Die Meinung von Christoph Schwennige von T-Online. Wenn es um Leben und Tod geht, hat nach Ansicht des Hamburger Abendblatts die Selbstbestimmung ein Ende.
25: Oft ist die Trägheit zu groß, sich als Organspender registrieren zu lassen und auch den Ausweis mit sich zu führen. Dann müssen Eltern, Kinder oder Partner im Trauerfall erraten, was der Verstorbene denn gewollt hätte. Und noch ein Wort an die Kritiker. Zu sagen, mein Körper gehört mir, ist leicht. Das kann sich ganz schnell ändern, wenn man selbst, das eigene Kind, der Partner oder auch der beste Freund auf eine Organspende angewiesen ist.
18: Die Autorin der Welt meint dagegen, dass jeder Mensch selbst über seinen Körper bestimmen darf, auch wenn die bisherigen Regeln nicht zu genug Spenderorganen geführt haben.
25: Als wäre das Anlass genug, den Menschen nach seinem Hirntod kurzerhand zur staatlichen Verfügungsmasse zu erklären, indem seine Nichtablehnung zur Zustimmung umgemodelt wird. Es ist jedem Politiker unbenommen, moralisch für wünschenswert zu halten, was immer ihm beliebt. Aber sein Wunsch steht nicht über dem allerhöchsten Recht jedes Einzelnen, dem Recht auf Selbsteigentum. Tatsächlich hat vielmehr jeder auch das Recht auf Desinteresse, das Recht, sich mit Dingen einfach nicht zu beschäftigen.
10: Die Autorin der Nordsee-Zeitung aus Bremerhaven kritisiert, dass seit Jahren ergebnislos über die Widerspruchslösung diskutiert wird.
25: Ja, der Staat sollte sorgsam mit dem Körper seiner Bürger umgehen. Aber eine Gesellschaft darf auch erwarten, dass ihre Mitglieder zu einer Frage Stellung beziehen, die für andere über Leben und Tod entscheidet. Wer keine Organe spenden möchte, soll das sagen können. Einfach, kostenlos und ohne Rechtfertigung. Wer schweigt, sollte künftig jedoch nicht automatisch gegen Solidarität stimmen.
10: Das waren die Standpunkte. Zusammengestellt hat sie Simone Kienzle.

0: Die Zeit, es ist 4.58 Uhr.
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0: Deutschland hat das dritte Gruppenspiel gegen Ecuador verloren. Zunächst hatte die DFB-Elf eine krasse Fehlentscheidung, von der sie sogar auch noch profitiert hat. Am Ende hieß es dann aber 2:1 für Ecuador und jetzt sind beide eine Runde weiter. Momentan spielen noch die USA. André Siems, wie läuft's gegen die Türkei?
2: Es ist Halbzeitpause gerade. Es steht 2:1 für die Türken, die das richtig, richtig stark machen und immer wieder auch zeigen, warum sie gewillt sind, hier heute zumindest mit einem guten Gefühl von der Fußball-Weltmeisterschaft nach Hause zu fahren. Die Türken können sich ja nicht mehr für 16. Finale qualifizieren, nachdem sie die ersten beiden Spiele gegen Australien und auch gegen Paraguay verloren haben. Was ist also passiert? Die Türken erstmal in der dritten Minute hinten gelegen. Es ist blitzschnell gegangen nach einer Ecke. Trusty am langen Pfosten wartet und schießt dann den Ball ins kurze Eck rein, vorbei am Torwart der Türken zum 1:0. Aber im Gegensatz zu den anderen Spielen haben sich diesmal einfach nur ein bisschen geschüttelt. 10. Minute, Arda Güler, der Topstar von Real Madrid, nachdem davor Badis Yilmaz ihn am rechten Flügel gut eingesetzt hatte mit dem Ausgleich. Es war der 65. Torschuss der Türken in diesem Turnier und endlich der erste Treffer. Und dann nach einer guten halben Stunde auch noch Kökçi mit dem 2:1, sehr umtriebig laufend derjenige, der anspielbereit ist. Die Amerikaner hatten noch zwei Chancen durch McKennie und nach einer Ecke ein Kopfball von Trusty aus 6 Metern, allerdings über die Querlatte drüber. Es ist ein munteres Spielchen, es ist sehr viel drin und die Türken führen zur Halbzeit mit 2:1.
0: Und zur Stunde spielen auch noch Australien gegen Paraguay, da steht es gerade noch 0:0.
1: 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Es ist 5 Uhr. 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
3: Die Nachrichten mit Kira Preuß. Guten Morgen. Der Bundestag stimmt heute über ein Gesetz der schwarz-roten Regierung ab, das große Bauvorhaben wie Straßen oder Brücken beschleunigen soll. Es sieht unter anderem vor, dass Verfahren vereinfacht und Doppelprüfungen gestrichen werden. Jan Zimmermann, WDR Berlin.
4: Zentrale Verkehrsprojekte werden künftig als Vorhaben des überragenden öffentlichen Interesses eingestuft. Dadurch sollen Behörden und Gerichte diese Vorhaben priorisieren und schneller genehmigen. Im Vergleich zu früheren Beschleunigungsgesetzen ist dieses deutlich ausgeweitet worden. Die Regierungskoalition verspricht sich davon einen Schub, um das Land zu modernisieren. Oppositionspolitiker und Umweltschützer üben Kritik. Der Natur- und Umweltschutz wird ihrer Ansicht nach ins Abseits gedrängt.
3: Bund und Länder haben sich darauf verständigt, die Kommunen zu entlasten. Das haben die Ministerpräsidenten mit Bundeskanzler Merz ausgehandelt. Demnach übernimmt der Bund in Zukunft 80% der Kosten, die durch neue Bundesgesetze entstehen. Die Kommunen hatten sich beklagt, dass sie bislang auf diesen Kosten sitzen bleiben. Im Prozess um den tödlichen Anschlag auf dem Magdeburger Weihnachtsmarkt wird heute das Urteil erwartet. Der Angeklagte war vor 1,5 Jahren mit einem Mietwagen über den belebten Weihnachtsmarkt gefahren. 6 Menschen starben, Hunderte wurden verletzt. Die Generalstaatsanwaltschaft fordert unter anderem eine lebenslange Freiheitsstrafe. Deutschland hat bei der Fußball-WM sein letztes Gruppenspiel verloren. Die deutsche Mannschaft musste gegen Ecuador eine 1:2 Niederlage hinnehmen. Im Parallelspiel schlug die Elfenbeinküste Curaçao mit 2:0. In der Gruppe F siegten die Niederlande mit 3:1 gegen Tunesien. Japan und Schweden trennten sich 1:1 unentschieden.
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3: Das dreitägige Sunset Beach Festival am Halterner Stausee ist kurzfristig abgesagt worden. Grund ist die extreme Hitze. Die Veranstalter hatten rund 24.000 Besucherinnen und Besucher erwartet. Markus Holtrichter für WDR aktuell.
5: Veranstalter, Behörden und Sicherheitsorganisationen haben sich noch einmal zusammengesetzt. Die Entscheidung sei so gefallen, weil man die Sicherheit der Gäste, Künstler, Mitarbeiter und weiterer Beteiligten nicht hätte gewährleisten können. Die habe aber oberste Priorität, heißt es in einer offiziellen Mitteilung. Bereits getroffene Maßnahmen hätten einfach nicht ausgereicht, daher nun die kurzfristige Absage. Die rund 24.000 verkauften Tickets sollen jetzt erstattet werden. Die Ticketinhaber werden kontaktiert.
3: Und das Wetter in Nordrhein-Westfalen. Auch heute früh sinken die Temperaturen nicht unter 24 bis 19 Grad. Am Tag dann nochmal heißer. Nachmittags gibt es über den Bergen ein paar Quellwolken. Vereinzelt bilden sich Hitzegewitter. Halle kommt auf 37 Grad, Siegen auf 39 Grad und Köln bis auf 40 Grad. Am Samstag nochmal sehr sonnig mit 37 bis 40 Grad. Zum Abend hin kann es regional vereinzelt heftige Hitzegewitter geben. Das war WDR aktuell.
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0: Mit einer Entwarnung auf der Autobahn 31 Leer-Emden. Kein Falschfahrer mehr zwischen Leer-West und Leer-Nord. Die A2 Hannover Richtung Berlin ist zwischen Ziesar und Wollin wegen Straßenschäden gesperrt. Die A2 Berlin Richtung Hannover ist zwischen Burg Ost und Burg Zentrum wegen Reparaturarbeiten bis Sonntag gesperrt. Die A4 Görlitz Dresden ist zwischen Kodersdorf und Niederseifersdorf in beiden Richtungen wegen Wartungsarbeiten im Tunnel Königshainer Berge gesperrt. Die A8 Karlsruhe Richtung Stuttgart ist zwischen Rutesheim und Leonberg West nach einem Unfall gesperrt. Nochmal A8 München Richtung Salzburg, die ist zwischen Bad Reichenhall und Grenzübergang Bad Reichenhall wegen Bauarbeiten noch bis 6 Uhr gesperrt. Die A20 Lübeck Richtung Kreuz Uckermark ist zwischen Rostock Südstadt und Dummersdorf wegen einer Fahrbahnerneuerung bis Montag früh gesperrt. Und die A71 Suhl Richtung Erfurt ist zwischen Suhl, Zellermelis und Oberhof wegen Wartungsarbeiten im Tunnel Hochwald noch bis 6 Uhr gesperrt.
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0: Und die kommt aus den Studios von NDR Info in Hamburg. Am Mikrofon begrüßt sie Sven Hasenclever. Guten Morgen. Die schweren Erdbeben in Venezuela haben mindestens 235 Menschen das Leben gekostet. Mindestens 4.500 wurden verletzt, wie Gesundheitsminister Alvarado berichtete. Vor Ort war die Lage dramatisch. Häuser stürzten ein, die Menschen liefen in Panik nach draußen. Viele sind tot und noch mehr werden vermisst. Zur Lage konnte mein Kollege... Jochen Fischer mit unserer Korrespondentin Jenny Barke sprechen. Und die Frage war, wie zeigen sich momentan die Ausmaße der Zerstörung vor Ort?
6: Die Ausmaße sind wirklich verheerend. Viele große Gebäude, über 250 Gebäude zählt man jetzt, sind eingestürzt. Es sind viele Trümmerberge in Caracas und auch an der Küste zu sehen. Also wirklich Luftaufnahmen zeigen da ein großes Bild an Zerstörung. Es werden immer noch von vielen Freiwilligen auch Menschen gesucht, die sich unter den Trümmern befinden. Allein 40.000 Menschen werden vermisst. Bisher ist die Zahl bei 188 Toten offiziell, aber die wird wahrscheinlich leider noch steigen.
7: Wo ist es denn eigentlich am schlimmsten?
6: Ja, das kann man noch nicht mal so genau sagen, weil tatsächlich die Strom- und Internetversorgung zusammengebrochen ist. Also das Epizentrum war 150 Kilometer westlich von Caracas in zwei kleinen Städten, die insgesamt 40.000 Menschen da leben. Von denen hört man aber tatsächlich einfach nichts. Also wir können da überhaupt nicht sagen, wie viele Menschen betroffen sind, wie viele Gebäude dort eingestürzt sind. Die Zufahrtswege sind auch versperrt. An der Küste ist es auf jeden Fall sehr, sehr verheerend. Also in Guaira, das ist die Region, der auch der internationale Flughafen verortet ist. Das ist wenige Kilometer vor Caracas. Man fährt dann da die Küstenstraße Richtung Süden in die Hauptstadt hinein. Also diese ganze Region ist einfach am schwersten betroffen, weil da einfach der größte Ballungsraum sich befindet und die meisten Gebäude, die eben auch ja nicht besonders erdbebensicher gebaut worden sind.
7: Sie haben von Rettungskräften gesprochen, die jetzt im Einsatz sind. Wie läuft das ab? Gibt es genug?
6: Nein, eigentlich gibt es nicht genug. Also es gibt Rettungskräfte, die die Regierung organisiert. Uns erreichen jetzt aber schon Meldungen. Das ist natürlich erstmal eine gefühlige Sache von vielen Venezolanern, die das Gefühl haben, dass viel zu wenige Menschen vor Ort sind. Das liegt aber auch einfach daran, dass das Personalfeld, also Rettungskräfte, Polizei, Feuerwehr, vor allem aber auch Ärzte, also in den letzten knapp 10 Jahren haben 8 Millionen Menschen Venezuela verlassen. Also von der offiziellen Seite fehlen da einfach viele. Die Zivilbevölkerung hilft aber kräftig mit. Es reicht aber trotzdem nicht, denn es ist ein Wettlauf gegen die Zeit, wenn wir wirklich davon ausgehen, dass da mehrere tausend Menschen, die vermisst werden im Moment, wirklich sich unter Trümmern befinden und erst wenige hundert gefunden wurden, eben ein paar lebend und fast 200 Menschen tot. Dann muss man davon ausgehen, dass es eigentlich viel, viel mehr Personal bräuchte. Es gibt jetzt internationale Hilfe, die ist angekündigt, aber bis die auch vor Ort sind, das wird leider mindestens noch 1-2 Tage dauern. Die Bedingungen sind auch sehr schlecht, dadurch, dass der Flughafen gesperrt ist, dadurch, dass der größte Seehafen nicht bereit ist, um Lieferungen zu empfangen. Das ist alles gerade sehr herausfordernd und dadurch gibt es natürlich nicht genug Kräfte für dieses Ausmaß der Katastrophe.
7: Die Gegend, wo das passiert ist, ist ja für ihre seismische Instabilität eigentlich bekannt. Die Menschen wissen das. Wie gut ist das Land denn auf solche Erdbeben vorbereitet gewesen?
6: Man muss sagen, eigentlich überhaupt nicht gut. Also zum einen liegt das daran, dass das letzte Erdbeben größeren Ausmaßes 1967 passiert ist. Das ist lange bevor der Ölreichtum dafür gesorgt hat, dass man auch in die Höhe gebaut hat, dass die Architektur so modern wurde. Da ist einfach jetzt viel gebaut worden und man hat die Erdbeben vergessen, weil es viele Jahre sehr ruhig blieb. Das ist der eine Grund. Das letzte Erdbeben dieser Größenordnung war vor 126 Jahren auch 1900. Die Menschen haben sich da in einer falschen Sicherheit gewiegt. Das ist das eine. Das andere ist, dass Venezuela ein krisengebeutelter Staat ist, eine autoritäre Regierung an der Macht ist, die die vergangenen Jahre immer weiter die Infrastruktur zugrunde gerichtet hat, muss man sagen, mit Fehlentscheidungen, mit Misswirtschaft. Es ist einfach auch sehr marode gebaut worden. Also wir haben auch mit Experten gesprochen, die meinten, dass die Gebäude einfach nicht erdbebensicher gebaut worden sind, obwohl das im Gesetz verankert ist. Also so, wie man jetzt sieht, dass die Gebäude zusammengestürzt sind, da sei ein sogenannter Pancake-Effekt aufgetreten. Also Geschoss über Geschoss ist zusammengebrochen und das würde nicht passieren, hätte man sich da an die Erdbebenvorschriften gehalten, die es braucht in so einer seismisch aktiven Region.
7: Gab es eigentlich weitere Beben?
6: Es gab einige Nachbeben, die sind erfahrungsgemäß meistens geringer. Also über die Nacht hat man alleine 20 Nachbeben gezählt. Das hat auch dafür gesorgt, dass viele Menschen sich natürlich nicht mehr in ihre Häuser reingetraut haben. Viele Menschen haben die Nacht in ihren Autos verbracht. Die nächste Nacht steht jetzt hier Ortszeit an. Das wird wahrscheinlich wieder das gleiche Bild geben. Da haben viele Angst. Es wird auch vor weiteren Nachbeben gewarnt. Die sind dann nicht ganz so groß. Eine Magnitudstärke schätzen Seismologen geringer, also höchstens in der Stärke 6, aber natürlich ist das immer noch radikal und schwerwiegend, gerade für Gebäude, die bereits Risse jetzt in sich tragen und instabil sind. Da kann auf jeden Fall noch einiges an Substanz zusammenfallen.
0: Sagt unsere Korrespondentin Jenny Barke zur aktuellen Lage in Venezuela. Wir haben es also gehört, internationale Hilfe ist in Venezuela nach den beiden schweren Erdbeben dringlich. Verteidigungsminister Pistorius hat versprochen, die Bundeswehr könne helfen. Dietrich Karlmeurer.
8: Bundeskanzler Friedrich Merz sichert Unterstützung zu. Deutschland stehe an der Seite Venezuelas und werde helfen, schreibt der CDU-Politiker auf X. Bis zu 6 Transportflugzeuge sollen Helfer und Material in das Krisengebiet bringen. Bundesverteidigungsminister Boris Pistorius von der SPD erklärt, die Maschinen vom Typ A400M könnten kurzfristig starten, sobald Venezuela Hilfe anfordert. Sie können Einsatzkräfte und Ausrüstung von Hilfsorganisationen transportieren und auch Flüge im Land ermöglichen. Bei Bedarf rüstet die Luftwaffe die Maschinen für medizinische Evakuierungen um. Der Minister beschreibt die Lage als erschütternd und geht von sehr vielen Toten aus. Er dankt den Soldatinnen und Soldaten, die sich vorbereiten, und betont die Verlässlichkeit der Truppe. Betroffen zeigt sich auch Außenminister Johann Badefuhl von der CDU. Das Auswärtige Amt rät wegen der Erdbeben von Reisen in große Teile des Landes ab. Es verweist auf schwere Schäden und mögliche Nachbeben. Unabhängig davon galten bereits vorher Reisewarnungen wegen politischer Spannungen und hoher Kriminalität. Zudem empfiehlt das Amt Deutschen vor Ort, sich in eine Krisenvorsorgeliste einzutragen.
0: Marco Bonhoff vom Helmholtz-Zentrum für Geoforschung forscht unter anderem zu Erdbeben. Mein Kollege Sebastian Ottowitz hat ihn gefragt, was die Zahlen von 7,2 bzw. 7,5 auf einer immerhin nach oben offenen Skala bedeuten.
9: Das sind zwei Erdbeben, die für sich schon groß sind, aber innerhalb von einer Minute aufgetreten sind. Zudem waren beide Erdbeben flach. Flach bedeutet, sie haben die komplette seismogene Schicht, nennen wir das, erfasst, also den oberen Bereich, sind also auch bis an die Erdoberfläche gerissen. Und dadurch, dass dort in der Region über 2 Millionen Menschen leben, dadurch können wir sicher davon ausgehen, dass die Auswirkungen dramatisch sind. Und wir müssen davon ausgehen, dass die Opferzahlen sich noch wesentlich erhöhen.
10: Und die Gefahr, die ist ja noch nicht unbedingt vorbei. Es gibt ja Nachbeben. Wie läuft die Zeit nach so schweren Erdbeben ab?
9: Also man muss sich das so vorstellen, dass die Region jetzt wie so eine Glocke angeschlagen ist. Da gibt es Spannungsumlagerungen im Untergrund und deswegen kommt es jetzt zu Nachbeben. Die beobachten wir auch schon. Die können Magnituden von bis zu 6,5 ungefähr erreichen, also eine Größenordnung kleiner. Das Problem ist, dass viele Gebäude jetzt sehr wahrscheinlich angeschlagen sind, wenn sie nicht eingestürzt sind. Und da reichen dann auch, ich nenne es mal, kleinere Beben aus, um dann diese Gebäude auch noch zum Einsturz zu bringen. Die Rettungstrupps sind jetzt aktiv. Die ersten 48 Stunden sind entscheidend, um Menschenleben zu retten. Das ist alles nicht gut, aber nicht zu verhindern. Und diese Nachbeben, die klingen jetzt langsam ab. Vermutlich wird das einige Wochen dauern. Dieser Bereich ist jetzt für ganz große Beben erstmal entlastet, dadurch, dass die Energie also freigesetzt wurde. Die angrenzenden Regionen zu beiden Seiten dieser Rupturen sind jetzt aber vermutlich nochmal weiter unter Spannung gesetzt worden, sodass dort Beben, die in Zukunft ohnehin aufgetreten werden, eventuell auch sogar früher auftreten.
10: Diese Region war aber ja in den vergangenen Jahren eher weniger als große Erdbebenregion bekannt. Das letzte so starke Beben, wie wir es jetzt erlebt haben, ist in Venezuela 120 Jahre her. Was kann ein solch schweres Beben aber eben auch in dieser Region begünstigen?
9: Also zunächst mal ist das nicht ungewöhnlich, dass Zeiträume von 100 Jahren bestehen zwischen Beben, weil so lange dauert dieser Ladeprozess. Das Problem ist, dass natürlich die Ballungsräume, die Siedlungsdichte ansteigt und gerade auch seit den letzten Beben vor 100 Jahren und dass somit also die Auswirkungen dramatischer sind. Insgesamt, also geologisch, geowissenschaftlich sind diese Beben keine Überraschung. Die ganze Region ist stark gefährdet und früher oder später, und das ist auch die Problematik, muss man davon ausgehen, dass weitere Erdbeben auftreten. Aber auf den Punkt, also genaue Zeitpunkte, können wir Stand heute eben leider nicht vorhersagen für einzelne Erdbeben.
10: Ja, viele Opfer werden eben unter diesen eingestürzten Häusern noch vermutet, weil die Menschen schlicht keine Zeit mehr hatten, ins Freie zu rennen. Das Beben kam, wie eigentlich ja immer, ganz plötzlich. Gibt es denn Warnsysteme für solche Erdbebenregionen und wie rechtzeitig können die warnen?
9: Ja, das ist eine sehr berechtigte Frage. Ich versuche es mal möglichst kurz zusammenzufassen. Zum einen gibt es sogenannte Erdbeben-Frühwarnsysteme, die schlagen dann an, wenn ein Beben beginnt. Und dann hängt es davon ab, wie weit ist ein Ballungszentrum entfernt von der Erdbebenzone. Je weiter weg, umso länger ist die Warnzeit. Mexico City, sehr weit entfernt von der Erdbebenzone, hat lange Warnzeiten von einer Minute. Da kann man viel tun. In diesem Fall, selbst wenn es dort ein sogenanntes Frühwarnsystem gegeben hätte, hätte es nicht viel bewirkt, denn die Ballungszentren sind fast direkt an der Erdbebenzone. Das ist die Problematik. Entscheidend ist jetzt, und das ist der Punkt, wo die Forschung und auch wir hier in Potsdam aktiv dran arbeiten, ist eventuell vorher zu erkennen, dass was kommt. Und das ist natürlich sehr schwierig. Die Prozesse finden in mehreren Kilometern Tiefe statt, da kommen wir nicht hin. Wir holen uns hier die Erde ins Labor und beproben sie mit Spannung und messen dann Signaturen im Labor und haben jetzt erste Anzeichen tatsächlich, dass unter bestimmten Voraussetzungen, und das gilt dann nicht für alle Erdbebenzonen, aber doch für einige, eben prognosebasierte Warnsysteme zugeschnitten werden können. Das ist jetzt noch nicht schlüsselfertig verfügbar, aber das ist unser Anspruch, da substanziell weiterzukommen in den nächsten wenigen Jahren.
0: Marco Bonhoff war das vom Helmholtz-Zentrum für Geoforschung. Und das Wetter in der ARD-Infonacht, heute oft sonnig und trocken, am Nachmittag und am Abend im Westen und Südwesten ein paar dickere Quellwolken und ganz vereinzelt Schauer und Gewitter möglich. Höchstwerte vielfach 31 bis 40 Grad, im Seewind der Küste 25 bis 30 Grad. Morgen am Sonnabend neben viel Sonne, später vor allem im Westen Schauer und Gewitter, 31 bis 41 Grad auf den Inseln, lediglich bis 31 und auch am Sonntag bis zu 41 Grad. Die Temperaturen zurzeit: Berlin meldet 19 Grad, Frankfurt am Main 28, Hamburg 17, Köln 26 Grad, Leipzig 22 und München 24 Grad.
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0: Junge Menschen, die in die Rolle von Politikern schlüpfen und den Alltag im Bundestag simulieren. Das Planspiel Jugend und Parlament beschäftigt gerade den Ältestenrat des Bundestages. Denn bei dem letzten Planspiel, an dem mehr als 250 junge Menschen teilgenommen hatten, war es zu einem Eklat gekommen. Ein Teilnehmer soll die sogenannte White Power-Geste gezeigt haben. In rechtsextremen Kreisen ein Zeichen dafür, dass weiße Menschen angeblich überlegen sind. Der Jugendliche wurde von dem Planspiel ausgeschlossen. Jetzt wird nicht nur über die Vorwürfe, sondern auch über mögliche Änderungen der Spielregeln diskutiert. Theo Steinbach erzählt, worum es genauer ging.
11: Also schon unterschiedliche politische Haltungen. Im Spiel sollten sie die ausblenden, sie bekamen Positionen zugelost. So die Idee, die dieses Jahr offensichtlich nicht komplett aufging. Vor allem gegen Teilnehmende, die auf Einladung der AfD da waren, gibt es Vorwürfe. Zum Beispiel von Tobi Luttermann. Er ist in der Jungen Union aktiv.
12: Ich habe selbst mitbekommen, dass die AfD-nominierten Teilnehmer häufig aus der Rolle gefallen sind. Sie haben zum Beispiel in unserer Gegenwart ohne jeglichen Kontext von Remigration gesprochen. Sie haben ohne jeglichen Kontext vom Stolzmonat gesprochen, haben auch homophobe Sachen gesagt.
11: In einem offenen Brief formulieren mehr als 50 Teilnehmende weitere Anschuldigungen gegen AfD-Nominierte. Ein Teilnehmer wurde von dem Planspiel ausgeschlossen, bestätigte ein Bundestagssprecher. Er habe das White-Power-Symbol gezeigt, eine Geste mit den Fingern, die der rechtsextremen Szene zugeordnet wird. Viele der jungen AfD-Nominierten bestreiten das und haben während des Planspiels selbst Vorwürfe erhoben. Wie Luis Wassen in einem Social-Media-Video.
13: Wir werden aktiv ausgegrenzt, Meinungen werden unterdrückt und die AfD hat keinen einzigen Redebeitrag und wird auch nicht in den parlamentarischen Betrieb eingebunden.
11: AfD-Fraktionschefin Alice Weidel sprach sogar von Gewalt.
14: Wenn mir erzählt wird, dass ein Mädchen verprügelt wurde, nachdem sie als Nazi-Schlampe hier bezeichnet wurde, von den politischen Mitbewerbern, ich glaube, hier ist etwas enorm in Schieflage geraten.
11: Auch zwei Wochen danach bleibt sie dabei.
15: Es hat sich noch viel mehr bestätigt, aber wir sind gerade noch im Prozess der Aufklärung.
11: Bisher gibt es für Weidels Schilderung keine Belege. Laut Polizei kam es zwar in dem Hotel, in dem die jungen Menschen untergebracht waren, zu wechselseitigen Körperverletzungen. Tobi Luttermann von der Jungen Union war nach eigenen Angaben auch da. Er sagt, es habe an einem Abend Gewalt gegeben, aber nur zwischen Personen, die von der AfD eingeladen waren.
12: Die Gerüchte, die am nächsten Tag kursierten, dass angeblich ein linker Mob für diese Gewalt verantwortlich gewesen ist, ist völlig gelogen, von vorne bis hinten.
11: Die Polizei ermittelt in dem Fall, offizielle Ergebnisse gibt es noch nicht. In den Wochen nach dem Planspiel haben andere Fraktionen der AfD vorgeworfen, es bewusst gestört zu haben. Die Grünen-Fraktionsvorsitzende Britta Hasselmann.
16: Nach meiner Auffassung hat auch hier die AfD massiv versucht, Einfluss zu nehmen auf das gute Gelingen dieses wirklich tollen Projektes Jugend und Parlament.
11: Diese ganzen Vorwürfe werden jetzt vom Ältestenrat des Bundestags überprüft. Auch in welcher Form das Projekt überhaupt weiter bestehen kann. Der linken Fraktionsvorsitzende Sören Pellmann hat dazu eine klare Meinung.
17: Das Format Jugend und Parlament darf deswegen nicht in Frage gestellt werden. Man muss sich aber offensichtlich nochmal über das Einhalten von Regeln verständigen. Wir sind bisher davon ausgegangen, dass es eigentlich eine Selbstverständlichkeit ist.
11: Der Ältestenrat möchte in den kommenden Wochen alle Vorwürfe sammeln und bis September einen Bericht erstellen. Und dann wird sich entscheiden, wie es weitergeht mit Jugend und Parlament.
0: Theo Steinbach berichtete. Grillen ist für viele das Highlight des Sommers, aber Fleischberge zum Schnäppchenpreis sorgen auch für Diskussionen. Ist die Bratwurst Kulturgut oder eher ein Gesundheitsproblem? Was ist mit dem Tierschutz? Nackensteak und Veggiewurst. Wie viel Fleisch darf es denn sein? Das war unser Thema bei Mitreden Deutschland diskutiert. Silja Buckel mit Stimmen aus der Sendung.
18: Fleisch kommt bei Daniela Rockel aus Ulm seit einigen Monaten nicht mehr auf den Grill. Denn sie findet, Tiere seien keine Ware.
19: Die lächelnde Bärchenwurst ist die wahre Verbrauchertäuschung, weil hier wird vermittelt, dass ein glückliches Tier gestorben ist. Und das ist es nämlich. Ein Tier muss sterben. Und es will nicht sterben. Das wird ins Leben gezüchtet und wird dann ausgenutzt. Und das ist einfach diese Ausbeutung, die ich nicht mehr ertragen kann.
18: Die Hörerin Heike Hartmann-Mühle aus Darmstadt wäre für eine Regulierung.
20: Wir versuchen, das Fleisch aus klassischer Massentierhaltung eben nicht mehr in Deutschland zu verkaufen. Das führt dann zu einem deutlich höheren Preis. Und meiner Meinung nach wird das automatisch dazu führen, dass der Fleischkonsum auf ein gesundes Maß zurückgeht.
18: Denn der sei zu hoch, meint die Vegan-Köchin und Gastronomin Sophia Hofmann aus Berlin. Und die Fleischproduktion schade dem Klima.
21: Für mich persönlich ist die Menge an tierischen Produkten, die wir verzehren, einfach nicht mehr zeitgemäß, um eine lebenswerte Zukunft weiterhin ermöglichen zu können.
18: Der Schweinehalter und Vizepräsident des Landvolks Niedersachsen, Jörn Ehlers, hält dagegen, dass Fleisch kein Luxusgut werden dürfe und manche das mehr bräuchten als andere.
22: Habe ich eine anstrengende körperliche Arbeit zu verrichten,

0: ein körperliches Bedürfnis, sondern etwas Emotionales und eine Gewohnheit.
1: Ich selber bin da total ambivalent. Ich habe selber in meinem Leben auch kurze Phasen als Vegetarier gelebt. Ich habe sogar bei meinem letzten Arbeitgeber versucht, die Kantine auf vegan vielleicht umstellen zu lassen. Aber ich esse auch abends einen Döner in der Stadt oder kaufe mir Bratwürste. Ich bin auch familiär einfach so geprägt. Wir hatten früher mit meinen Großeltern so Hausschlachtung gemacht.
0: Schweine zu halten und zu schlachten hat auch der Hörer Henrik Stichnot aus Ettingen in seiner Kindheit erlebt. Aber sowohl die Haltung als auch der Preis für das Fleisch seien früher anders gewesen, erzählt der Hörer.
2: In den Geschäften hat eben ein Kilo Schnitzel 10 Mark gekostet. Und bei 3,50 Mark ungefähr bis 5 Mark Stundenlohn musste man also für ein Kilo Schnitzel 2 Stunden arbeiten. Heutzutage wird Fleisch im Supermarkt verramscht. Und weil es eben so billig ist, fehlt auch jegliche Wertschätzung für die Tiere und für das Produkt an sich.
0: Dass Menschen für das Wohl der Tiere ihren Fleischkonsum verändern, das hält der Kulturanthropologe Gunter Hirschfelder aber für unwahrscheinlich.
3: Den meisten Leuten ist es offensichtlich völlig egal, sowohl in Deutschland als auch global. Wir haben eben viele Menschen, die haben wenig Geld und die sagen sich, die Reichen wollen wir bestimmen. Die machen Kreuzfahrt und essen Veggie-Burger und machen Flugreisen und ich arbeite ganz viel und habe ganz wenig. Und jetzt soll ich noch die Currywurst verboten bekommen. Da gehen viele Leute einfach nicht mit. Das sind nicht deren Realitäten.
0: Denn die Ernährung, das meint zumindest der Kulturanthropologe, bleibe in einer überregulierten Gesellschaft der Freiheitsfaktor Nummer 1.
4: Wie viel Fleisch darf es noch sein? Das war die Frage beim Mitreden. Silvia Buckel hat die Diskussion zusammengefasst.

0: Gleich 5.25 Uhr.
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0: Fußball die ganze Nacht, herrlich. Momentan spielen unter anderem noch USA und die Türkei. André Siems, wie sieht's aus?
2: Es steht 2:2 inzwischen, also die USA haben ausgeglichen durch Sebastian Bärhalter in der 49. Minute. Schuss, strammer Schuss aus 16 Metern, flach links unten rein. Da hat der türkische Torwart erst sehr spät den Ball sehen können und deswegen auch so gut wie keine Chance gehabt, noch ranzukommen. Komplett offen wieder die Partie. USA ja früh in der dritten Minute in Führung gegangen. Dann der Ausgleich durch Güler. Die Führung für die Türken durch Kökçü. So ging es auch in die Pause. Aber jetzt in der zweiten Halbzeit merkt man schon so ein bisschen die Überlegenheit wieder der USA, die ja schon vorzeitig als Gruppensieger ins 16. Finale einziehen werden. Flanke, rechte Seite, rein in den Strafraum und dann Pulisic an die Latte. Nochmal in den Rückraum, Schuss und wieder geblockt von den Türken, die jetzt wirklich hinten brutal schwimmen. Christian Pulisic ist gekommen, der Rekordnationalspieler, einst ja auch in der Fußball-Bundesliga aktiv, und der türkische Torwart, der windet sich. Es geht hin und her, aber hinten die Viererkette bei den Türken, die muss einiges aushalten. Er steht 2:2.
0: Vielen Dank, André Siems. Das deutsche Team hat im letzten Gruppenspiel die erste Niederlage bei dieser WM hinnehmen müssen. Nach früher Führung drehte Ecuador die Partie. Moritz Casalet.
3: Ja, Deutschland war ja schon vor dem letzten Gruppenspiel sicher als Gruppensieger für die K.O.-Runde qualifiziert. Und trotzdem ist diese 1:2 Niederlage gegen Ecuador ein Rückschlag. Nachdem es erst gar nicht aussah in East Rutherford bei New York.
4: So, Achtung, Pavlovic im Strafraum, auf Wirtz gelegt, aber Peter Puck zurückgelegt, Schuss, Tor! Es steht 1:0, Leroy Sané haut den Ball rein, keine zwei Minuten vorbei. Sané schießt Deutschland in Führung in New York, 1:0 für die DFB-Auswahl. Was für ein Traumstart!
5: Aber jetzt Achtung, die Chance für Ecuador, Schuss und das 1:1! Dritter Schuss auf das Tor von Neuer, dritter Schuss im Turnier drin. Das ist keine gute Quote. Was für ein verrückter Start in diese Partie. 1:1 in East Rutherford. Tor.
6: Goal! Plata!
4: Goal! Little Ecuador dreht komplett frei und Ecuador dreht das Spiel.
5: Und jetzt ist Schluss! Schluss aus! Finito! Wie hat ein deutscher Nationalspieler mal gesagt, das ist eine Deprimierung. Das ist sicher

0: wahrscheinlich das falsche deutsche Wort, aber es passt zu diesem Nachmittag, der über weite Strecken alle großen WM-Träume regelrecht zerblasen hat. Deutschland hat hier einen ganz schwarzen Nachmittag erlebt und verliert mit 1:2 gegen Ecuador.
1: Nach 2 Siegen zum Auftakt jetzt also die erste Niederlage und sie ist eine verdiente, sagt Kapitän Joshua Kimmich.
2: Ja, ich fand, wir sind eigentlich relativ gut ins Spiel gekommen, gehen früh in Führung, haben dann wieder zu viele Ballverluste, laden dadurch den Gegner immer wieder ein, machen dann auch den Gegner dadurch stark. Und ja, in der zweiten Halbzeit muss man dann schon sagen, was dann eine verdiente Niederlage.
1: Gruppensieger ist Deutschland trotzdem, spielt am Montagabend im 16. Finale dieser WM gegen einen der 8 besten Gruppendritten. Welcher das ist, das werden wir erst am Wochenende erfahren. Ecuador wird es nicht werden, aber die Südamerikaner sind Dritte geworden in der deutschen Gruppe und damit auch in der K.O.-Runde. Zweiter ist die Elfenbeinküste geworden durch einen 2:0-Erfolg gegen Curaçao. Die Mittelamerikaner sind damit ausgeschieden. Die Olympischen Winterspiele in Norditalien sind gerade 4 Monate her. Da hat das Internationale Olympische Komitee für künftige Spiele wichtige Entscheidungen getroffen. Aus Lausanne berichtet Markus Tepper.
3: Nach seinem Debüt in Mailand Cortina wird Skiberg steigen auch bei den kommenden Winterspielen 2030 in den französischen Alpen Teil des Olympiaprogramms sein. Dies beschloss das Internationale Olympische Komitee zum Abschluss einer Vollversammlung. Für andere Sportarten wie etwa die nordische Kombination steht diese Entscheidung noch aus, obwohl das IOC ein Verfahren für das olympische Sportprogramm beschloss, mit dem künftig transparent und nachvollziehbar über die Aufnahme bzw. den Ausschluss von Sportarten entschieden wird. Soll. Durchweg positiv sind die Reaktionen aus Athletenkreisen auf die IOC-Entscheidung, Teilnehmenden an Olympischen Spielen künftig eine Antrittsprämie zu zahlen. Mit einer Änderung der Olympischen Charta stärkte das IOC seinen eigenen Anspruch auf Neutralität, etwa frei von staatlichem Druck zu sein. Beobachter sehen darin auch die nächste Stufe zur Rückkehr russischer Sportlerinnen und Sportler zu den Olympischen Spielen.
1: Ja, die nächsten Spiele sind in 2 Jahren im Sommer. Die von Los Angeles.
4: Soweit der Sport mit Moritz Cassalet. Und nochmal kurz zurück zur WM. Zur Stunde spielen noch Paraguay-Australien. Da steht es 0:0. Zuvor unterlag Tunesien den Niederlanden mit 1:3. Und Japan und Schweden trennten sich 1:1 unentschieden.
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6: Um 5.30 Uhr mit Resa Waffa. Kommunen und Behörden bereiten sich auf die extreme Hitze heute und am Wochenende vor. In vielen Regionen wurden Veranstaltungen abgesagt. Aus der Nachrichtenredaktion Jan Busche.
7: Das Kulturfestival Duderstadt Open Air in Niedersachsen, die große Parade der Harley Days oder der Halbmarathon in Hamburg, Jugendsportspiele in Neubrandenburg. Um die Gesundheit der Menschen zu schützen, können diese und andere Events am Wochenende nicht stattfinden. In vielen Regionen haben außerdem die Straßenmeistereien ihre Bereitschaft erhöht. Strecken sollen verstärkt kontrolliert werden. Denn bei großer Hitze treten oft Schäden am Asphalt auf. Die Bahn rät Reisenden, geplante Fahrten zu verschieben. Tickets dürfen kostenlos storniert werden.
6: Bund und Länder haben sich darauf geeinigt, wie die Kommunen finanziell entlastet werden sollen. Die Finanzreform ist bei der Ministerpräsidentenkonferenz im Kanzleramt in Berlin vereinbart worden. Hintergrund sind stark gestiegene Sozialausgaben der Kommunen. Dies betrifft etwa die Kinder- und Jugendhilfe oder die Eingliederungshilfe für Menschen mit Behinderung. Künftig soll gelten, in bestimmten Fällen übernimmt der Bund 80% der Mehrkosten. Bund, Länder und Kommunen hatten seit Monaten darüber diskutiert, wie gestiegene Kosten, die durch neue Bundesgesetze entstehen, aufgeteilt werden sollen. Der Bundestag hat sich ein letztes Mal mehrheitlich für eine Verlängerung des Bundeswehreinsatzes im Libanon ausgesprochen, und zwar bis Ende des Jahres. Dann wird auf Druck der USA die Beobachtermission UNIFIL beendet. Aus Berlin Christina Nagel.
8: Im Rahmen dieser Mission hat die Bundeswehr dafür gesorgt, Waffenschmuggel vor der Küste des Libanon zu unterbinden. Sie hat die libanesische Marine unterstützt und mit ausgebildet. Nicht nur viele Soldatinnen und Soldaten bedauern das Aus der UN-Mission, auch viele Abgeordnete betonten noch einmal, wie wichtig die weitere Unterstützung des Libanon ist. Gerade in der aktuellen Lage, mit Blick auf die immer wieder aufflammenden Kämpfe zwischen der israelischen Armee und der Hisbollah-Miliz. Ob es gelingt, eine neue Mission, zum Beispiel auf EU-Ebene, aufzustellen, ist noch offen.
6: In der Demokratischen Republik Kongo sind mittlerweile mehr als 300 Ebola-Todesfälle bestätigt. Den Behörden zufolge gibt es außerdem mehr als 1150 registrierte Infektionen. Die Epidemie ist demnach in den betroffenen Provinzen nicht gestoppt. Ab kommender Woche soll ein antivirales Medikament getestet werden, das als Prophylaxe nach dem Kontakt mit einem Ebola-Erreger helfen könnte. Auch ein Antikörpermittel soll erprobt werden. Das Wetter in Deutschland, tagsüber heiter und trocken, später im Westen Schauer und Gewitter, 25 bis 40 Grad. Das waren die Nachrichten.
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4: Mit einer Entwarnung für die Autobahn 31 Leer-Emden, dort kein Falschfahrer mehr zwischen Leer-West und Leer-Nord. Die A2 Hannover Richtung Berlin ist zwischen Ziesar und Wollin wegen Straßenschäden gesperrt. Die A2 Berlin Richtung Hannover ist zwischen Burg Ost und Burg Zentrum wegen Reparaturarbeiten bis Sonntag gesperrt. Die A4 Görlitz-Dresden ist zwischen Kodersdorf und Niederseifersdorf in beiden Richtungen wegen Wartungsarbeiten im Tunnel Königshainer Berge gesperrt. Die A8 Karlsruhe Richtung Stuttgart ist zwischen Rutesheim und Leonberg West nach einem Unfall gesperrt. Die A8 München Richtung Salzburg ist zwischen Bad Reichenhall und dem Grenzübergang Bad Reichenhall wegen Bauarbeiten bis 6 Uhr gesperrt. Die A20 Lübeck Richtung Kreuz Uckermark ist zwischen Rostock Südstadt und Dummerstorf wegen einer Fahrbahnerneuerung bis Montag früh gesperrt. Und die Autobahn 71 Suhl Richtung Erfurt ist zwischen Suhl-Zellamelis und Oberhof wegen Wartungsarbeiten im Tunnel Hochwald noch bis 6 Uhr gesperrt.
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4: Heute mit Sven Hasenclever. Guten Morgen. Heute wird nach 7,5 Monaten Verhandlungen das Urteil gegen den mutmaßlichen Attentäter vom Magdeburger Weihnachtsmarkt erwartet. 6 Menschen waren bei dem Anschlag getötet, mehrere hundert schwer verletzt worden. 2 der Betroffenen hat Annette Schneider-Solis getroffen.
9: Wochenlange Krankenhausaufenthalte liegen hinter Sandra Funke. Einige hat sie noch vor sich. Das Magdeburger Stadtzentrum meidet die Lehrerin aus Schönebeck normalerweise. Nur in Begleitung wagt sie sich auf den alten Markt, wo sie der schwarze SUV am 20. Dezember 2024 anfuhr und schwer verletzte.
10: Dieser Anschlag hat tatsächlich mein Leben in einen davor und in einen danach geteilt. Ich vermisse zum Beispiel die Selbstverständlichkeit, mit der ich früher durchs Leben gegangen bin. Ein Weihnachtsmarkt war immer ein Ort der Freude. Heute ist ein Weihnachtsmarkt eine furchtbar schreckliche Erinnerung.
9: Sandra Funke kann immer noch nicht arbeiten. Sie leidet unter einer posttraumatischen Belastungsstörung. Arztbesuche, Physio-, Psycho- und Traumatherapie bestimmen ihren Alltag. Albträume und Flashbacks holen sie immer wieder ein. Ronny Pfaff kennt das nur zu gut. Er wurde lebensgefährlich verletzt, als das Auto ihn durch die Luft schleuderte. Der Unternehmer fiel zudem in ein finanzielles Loch. Er erhielt kein Krankengeld.
11: Diese Hilfen der Bevölkerung, das ging relativ fix. Das war dann im Mai zusammen mit dem Roten Kreuz, mit dem Deutschen Roten Kreuz. Bin ich sehr dankbar. Den einen oder anderen hat es sicherlich geholfen. Als Unternehmer, der andere Kosten hat, Betriebskosten, die jetzt weiterlaufen, war das natürlich ein Tropfen auf dem heißen Stein. Und die Hilfen, die Anfang des Jahres dann beantragt wurden, fingen an, Ende des Jahres zu laufen, punktuell.
9: Um seine Firmen zu retten, lieh sich Ronny Pfaff im Bekanntenkreis Geld. Nach Monaten realisierte er, dass er mit den psychischen Folgen nicht allein klarkam und suchte Hilfe.
11: Ich habe auch von der Familie, vom Freundeskreis gehört, dass ich halt mitunter zu Sachen neige, die nicht normal waren. Sich über Kleinigkeiten aufregen, labil sein oder Gereiztheit generell.
9: Viele Betroffene berichten davon. Zahlreiche Beziehungen und Ehen sind in der Folge in die Brüche gegangen. Auch Sandra Funkes körperliche Verletzungen sind weitgehend verheilt. Die psychischen aber sind noch da.
10: Das alte Leben, das gibt es nicht mehr. Ich hoffe einfach auf ein neues Leben, mit dem ich irgendwann Frieden schließen kann.
9: Sandra Funke und Ronny Pfaff waren an vielen Prozesstagen im Gericht, obwohl es für sie fast unerträglich war, dem Täter zuzuhören. Die Schuldfrage stellte sich zu keiner Zeit. Beide hoffen, dass der Täter nie wieder in Freiheit leben kann.
10: Mit dem Urteil wird sich sicherlich einiges ändern, aber die Folgen, die enden noch nicht.
11: Für uns wird das täglich in der Präsenz bleiben.
9: Am Freitagvormittag wird das Urteil verkündet. Es wird der 41. Verhandlungstag eines Mammutprozesses sein, mit 204 Nebenklägern, 109 Zeugen und 8 Sachverständigen. Für viele, die den Abend auf dem Weihnachtsmarkt erlebten, ist ein normales Leben nach wie vor nicht denkbar. So wie für Sandra Funke und Ronny Pfaff.
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4: Deutschland ächzt unter der Hitzewelle und mit den Temperaturen steigen auch die Strompreise. Am europäischen Strommarkt sorgt die Hitzewelle ebenso für steigende Preise wie ein dunkler Winter, in dem die Sonne kaum scheint. Zurzeit kommt das Stromnetz vor allem abends an seine Grenzen. Für viele Unternehmen, die abends oder nachts produzieren, wird das zum Problem. Ann-Kathrin Beck berichtet.
12: Seit mehr als einer Woche lebt Deutschland mit einer Hitzewelle. 39 Grad sind in vielen Regionen Deutschlands angekündigt. Für manch einen wird das zur Belastungsprobe. Und selbst für die Unternehmen im Land steigen mit den Temperaturen die Risiken. Denn am europäischen Day-Ahead-Markt, dem zentralen Handelsplatz für Strom in Europa, steigen die Strompreise aktuell kräftig. Und das hat in erster Linie mit der Hitze zu tun, sagt Patrick Schöwe, Pressesprecher beim Energieanbieter Scholt Energy.
13: Bei so einer anhaltenden Hitzewelle darf man natürlich den Kühlbedarf auch nicht unterschätzen. Also wir sprechen hier nicht nur über Klimaanlagen und Kühlhäuser, sondern auch über temperaturkritische Produktionsprozesse in der Industrie, Lebensmittelerzeugung, Logistik, die häufig mehr Energie brauchen bei hohen Temperaturen, Rechenzentren müssen gekühlt werden, öffentliche Gebäude, Gesundheitswesen, Krankenhäuser müssen ihre Patienten vor Hitze schützen.
12: An dem Strommarkt sorgt die Hitzewelle ebenso für steigende Preise wie ein dunkler Winter, in dem die Sonne kaum scheint. Zurzeit kommt das Stromnetz vor allem abends an seine Grenzen.
13: Die Sonne geht unter und ein großer Teil der Erzeugung fällt weg. Und die hohen Temperaturen verschärfen auch zusätzlich die Angebotsseite, weil beispielsweise Kühlwasser fehlt für Atomkraftwerke oder konventionelle Kraftwerke, weil die Flusstemperaturen zu hoch sind. Wir haben aktuell wenig Wind und diesen kompletten Lücken müssen dann eben von Gas- und Kohlekraftwerken beispielsweise geschlossen werden. Und die produzieren zu höheren Kosten und setzen dann den Preis in diesen Stunden.
12: Während die Solarstromeinspeisung derzeit tagsüber zeitweise für sehr niedrige oder sogar negative Preise sorgt, schießen die Strompreise in den Abendstunden in die Höhe. Das betrifft vor allem Unternehmen, die einen dynamischen Stromtarif haben und auch nachts produzieren.
13: Betroffen sind alle Unternehmen, die in den Abendstunden weiterhin hohen Energiebedarf haben und das auch nicht verschieben können. Also wir denken mal an Industriebetriebe im Schichtbetrieb, Rechenzentren, in der Lebensmittelindustrie, Kühlhäuser, Gastronomie, Hotellerie.
12: Die Liste ist lang. Energieexperten raten deshalb jedem Betrieb, für den es möglich ist, den Verbrauch anzupassen.
13: Das heißt, energieintensive Prozesse in die Mittagsstunden legen, die Abendstunden möglichst vermeiden. Speichern kann man eben nicht nur mit Batterien, sondern auch mit thermischer Speicherung. Das heißt, wenn man zum Beispiel Kühlhäuser in den Mittagsstunden vorkühlt, kann man vielleicht die Kühlung in den Abendstunden etwas runternehmen und trotzdem noch die Mindesttemperaturen einhalten.
12: Produktionszeiten flexibel anpassen, das sollten Unternehmen ganz grundsätzlich tun, wenn sie Kosten sparen möchten, sagt Tim Meyer, Strom- und Energieexperte.
14: Genauso wie sie umgekehrt, wenn immer die Preise niedrig sind oder gar negativ, alles dafür tun müssen, ihren Verbrauch dahin zu schieben, dahin zu flexibilisieren oder eben mit Batteriespeichern für einen Ausgleich zu sorgen.
12: Das zeigt die Vor- und Nachteile flexibler Stromtarife. Während ein hoher Strombedarf an heißen Sommerabenden schnell teuer werden kann, profitieren Unternehmen an kühlen und windreichen Tagen oft von deutlich günstigeren Preisen.
4: Die Hitzewelle treibt die Strompreise, an Katrin Beck berichtete. Gleich 5.42 Uhr. Wenn am kommenden Sonntag Landtagswahl wäre in Brandenburg, dann wäre die AfD mit 37% die stärkste Kraft. Dahinter folgen SPD mit 22% und CDU und Linke gleichauf mit jeweils 12%. Das ist das Ergebnis des neuesten Brandenburg-Trends von Infratest DIMAP im Auftrag des RBB. Amelie Ernst fasst die Reaktion auf diese Umfrage zusammen.
15: Die Brandenburger AfD-Spitze hat zwar keine Zeit für ein Interview, dafür aber Zeit für Videos in sozialen Medien. Die Genugtuung über die Umfragewerte ist Dennis Holoch, dem parlamentarischen Geschäftsführer der AfD-Fraktion, deutlich anzumerken.
16: Die aktuelle Regierung aus SPD und CDU kommt gerade mal auf 34%. Das muss man sich mal vorstellen. Das ist also eine der unbeliebtesten Regierungen, die es hier in diesem Land jemals gab. Und wir werden sehen, was 2029 rauskommt. Ich bin mir sicher, da wird die AfD auch in Brandenburg die absolute Mehrheit holen. Und 2029 führen wir dann in Sachsen, in Thüringen, in Sachsen-Anhalt und in Brandenburg.
15: Das wollen die Brandenburger SPD und ihr Generalsekretär Kurt Fischer unbedingt verhindern. Die AfD liegt im Brandenburg-Trend bei 37%, die SPD bei 22. Fischer sieht die Ursache dafür nicht unbedingt in Brandenburg.
17: Wenn Sie mal in alle anderen Bundesländer, auch in alle anderen ostdeutschen Bundesländer gucken, dann sehen Sie ja, dass insgesamt die politische Mitte gerade extrem herausgefordert ist mit den großen Krisen in der Welt, die eben auch Deutschland und auch Brandenburg dann sehr konkret beeinträchtigen. Das heißt, umso mehr weiter verlässlich zu arbeiten, eben gerade auch als neue Koalition Vertrauen zurückzugewinnen, aber das klappt nicht alles in 100 Tagen.
15: So Fischer im rbb24 Inforadio. Apropos Koalition. Während die SPD bei etwas über 20% stagniert, hat der Koalitionspartner CDU sogar noch mal leicht verloren und liegt nun auf einem Allzeittief von 12%. Auch CDU-Generalsekretär Julian Brüning denkt da zunächst an die Bundespolitik.
18: Der bundesweite Trend ist aktuell natürlich sehr, sehr schwierig. Und das wirkt sich natürlich auch auf die Stimmung im Land Brandenburg aus. Das ist doch ganz klar. Denn zentrale Reformvorhaben wurden viel zu lange aufgeschoben. Und auch wir nehmen diese Umfragen im Land sehr, sehr ernst. In den ersten 100 Tagen ist ja bereits auch vieles angestoßen worden. Sicherheit, Bildung und Wirtschaft sind die zentralen Themen, die viele Brandenburgerinnen und Brandenburger besonders bewegen.
15: Während 12% für die CDU eine herbe Enttäuschung sind, sorgen 12% bei der Linken für Optimismus. Schließlich hatte man 2024 den Einzug in den Landtag noch verpasst.
19: Also wir freuen uns natürlich über diesen Vertrauenszuwachs, der sich jetzt in den Zahlen abzeichnet. Das ist gar keine Frage. Das zeigt sich, dass wir nach der Landtagswahl, glaube ich, gelernt haben und viel Arbeit geleistet haben. Das ist jetzt kein Ergebnis, was über Nacht entstanden ist. Andererseits muss man auch sagen, es ist nicht so entscheidend, ob die Linke nachher mit 12% in den Landtag einzieht. Entscheidend ist, dass die demokratischen Parteien eine deutliche Mehrheit haben. Und da zeigt die Umfrage auch, da gibt es viel zu tun.
15: Sagt Linken-Landesgeschäftsführer Stefan Wollenberg. Denn aktuell bräuchte es laut Umfrage für eine stabile Mehrheit ohne die AfD mindestens ein Dreierbündnis aus SPD, CDU und Linken oder Grünen.
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4: Um gleich 5.45 Uhr. Deutschland hat sein letztes Vorrundenspiel bei der WM verloren. Die Partie gegen Ecuador endete 1:2. Das deutsche Team hatte sich allerdings schon zuvor für die K.O.-Runde qualifiziert. Für Ecuador ging es hingegen darum, auch eine Runde weiterzukommen. Tim Brockmeier mit einem Resümee.
20: Nach nur 110 Sekunden des Spiels dachte man, alle Diskussionen um Rotation, alle Diskussionen um Leroy Sané gelöscht, getilgt, weggewischt.
21: Fürs Tor! Es steht 1:0! Sané, was für ein Traumstart!
20: Leroy Sané mit der Führung für Deutschland so früh, beste Ausgangslage. Dem ecuadorianischen Reporter schwante hörbar nichts Gutes. Aber die fast verzweifelte Stimmung wandelte sich ganz schnell beim Gegner Angulo nach einem Fehler im deutschen Aufbauspiel mit dem Ausgleich in der 9. Minute.
22: Wir haben sie selber leider wieder ins Spiel zurückgeholt. War ein bisschen zu viel Freestyle dann nach einer frühen Führung.
20: Was für Bundestrainer Julian Nagelsmann nach zu viel Freestyle aussah, sah für andere so aus, als würde Ecuador ohne einen Sieg das sichere Ausscheiden vor Augen alles reinhauen. Wille zeigen, Körperlichkeit, Aggressivität, ganz im Gegensatz zum deutschen Team rund um Kapitän Kimmich.
23: Das ist das, was mich am meisten ärgert, dass man das Gefühl hatte, dass der Gegner mehr gewinnen wollte als wir. Und unabhängig von der Konstellation darf uns das nicht passieren, dass der Gegner da griffiger ist und mehr auf Sieg spielt, als wir das wollen.
20: Aber es passierte eben. Die DFB-Elf hatte zu wenig Spannung, war oft zu passiv. Insgesamt mit mehr Missverständnissen und Fehlpässen als Leuchtreklamen am New Yorker Times Square.
24: Im Endeffekt gehen wir jetzt in die K.O.-Spiele und das wird ganz anders.
20: Pascal Groß hatte den Mund nach Abpfiff doch recht schnell wieder abgeputzt. Flow für diese K.O.-Spiele wollte sich das Team holen. Flow war da null. Zu allem Überfluss patzte dann auch noch Manuel Neuer. Griff beim 1:2, Aura hin oder her. Nicht beherzt genug zu, wurde vom Bundestrainer aber in Schutz genommen.
25: Ich glaube, das müssen wir vorher anders verteidigen. Für den Torwart eine extrem undankbare Situation.
20: Dem ecuadorianischen Reporter jedenfalls verhalf der verdiente Sieg nach anfänglicher Verzweiflung zu grenzenloser Euphorie. Dass der DFB-Zug dann wohl doch eine Bremse hat, stimmt erstmal nachdenklich für die K.O.-Spiele. Wobei Dennis Undaf, dessen Einwechslung ausnahmsweise mal ohne Effekt blieb, eher nicht.
0: Das ist jetzt nicht so schlimm, nur weil wir jetzt ein Spiel verloren haben. Am Montag geht es schon wieder weiter und dann müssen wir gewinnen und dann ist alles wieder gut.
20: Gegen wen dann alles wieder gut gemacht werden kann, steht noch nicht fest. Es könnte Paraguay werden, ähnlich robuste Spielweise wie Ecuador. Am Ende also dann doch wieder Diskussionen. Die DFB-Elf muss aus der Niederlage Schlüsse ziehen, möglichst schnell.
4: Tim Borgmeier berichtete. 5.47 Uhr.
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4: Vor knapp 40 Jahren gründete sich in Hannover eine Band, die bis heute erfolgreich Alben veröffentlicht und Tourneen absolviert. Fury in the Slaughterhouse. Heute veröffentlichen die Musiker mit Changes ihr 15. Studioalbum. Uli Kniep stellt es vor.

Nine Lives. Der Titel erzählt vom Weitermachen, auch nach Rückschlägen. Und er beschreibt damit auch die Bandgeschichte von Fury in the Slaughterhouse. Denn trotz schwieriger Phasen und Trennung der Gruppe im Jahr 2008 schafften sie ab 2017 ein bis heute anhaltendes Comeback, das nun in einem neuen Album mündet. Oh.

0: Changes ist nach Now und Hope das dritte Werk des wiedervereinten Sextetts und komplett live spielbar, wie Gitarrist Christoph Steinschneider betont.
1: Es ist auch Vincents Credo, also von unserem Produzenten, dass er sagt, ich will die Songs so produzieren, dass sie sich live reproduzieren lassen. Früher hatten wir oft Songs auf Platten und gerade die Singles waren dann so produziert, dass du sie eigentlich live überhaupt nicht reproduzieren konntest. Und jetzt mit Vincent sagt man, kann die alle live spielen. Das sind alles Songs, die man eigentlich mit einer Akustikgitarre und Gesang spielen kann.

0: Ein knappes Jahr vor dem 40. Bandjubiläum wirft Sänger Kai Wingenfelder in When We Were Young auch einmal einen Blick zurück auf die Anfangszeit. Erläutert auch C. Steinschneider.
1: Ja, das ist so ein bisschen, ne, wie man so als Junge war, als man jung war und das erste Mal von den Hormonen überflogen wurde. Und es ist auch die poppigste Nummer auf der ganzen Platte geworden. Aber ich glaube, kann man bringen.

Neben einem solchen Popsong bringen die Furies natürlich auch kraftvolle Gitarrenriffs und aufgaloppierende Nummern, wie man es von den Hannoveranern erwarten darf.

0: Der Albumtitel Changes bezieht sich sowohl auf die Veränderungen, die es im Laufe der Zeit gab, als auch auf Änderungen, die jetzt und in Zukunft nötig sind.
1: Es ist dringend notwendig, dass sich Dinge ändern um uns rum und in uns. Und es gehört essentiell zum Leben dazu, Veränderung. Und im Moment bräuchten wir sie ganz dringend an allen Ecken und Enden. 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
0: Inhaltlich und musikalisch legen die Furies mit diesem Dutzend neuer Songs also einen würdigen Nachfolger des letzten Nummer 1 Albums Hope vor. Und das wollen sie auch live beweisen.

0: Uli Knep über Changes, das 15. Studioalbum von Fury in the Slaughterhouse.
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0: Sollen künftig alle Organspender sein, die sich nicht dagegen aussprechen? Der Bundestag hat gerade wieder darüber debattiert, ob die sogenannte Widerspruchslösung eingeführt werden soll. Im Moment müssen sich Spendenwillige aktiv dafür entscheiden, dass ihnen nach dem Tod Organe entnommen werden sollen. Unser Gastautor ist Christoph Schwennecke, Politikchef von T-Online. Er verweist darauf, dass schon die Hälfte der Menschen in Deutschland einen Organspendeausweis oder einen Hinweis in der Patientenakte hat.
2: Das ist beachtlich. Aber eben nicht genug. Denn auf der anderen Seite warten in Deutschland jeden Tag mehr als 8000 unheilbar kranke Menschen darauf, dass ihnen ein Spenderorgan wieder zu einem normalen Leben verhilft. Es wäre daher richtig, wie die Befürworter der sogenannten Widerspruchsregelung in ihrem überfraktionellen Gruppenantrag fordern, rechtlich von dieser ausdrücklichen Zustimmung umzustellen auf eine allgemeine Organspende, der man aktiv widersprechen kann. Mit dieser Umkehr des Vorgehens bleibt die Souveränität über den eigenen Körper auch im Todesfall erhalten. Die norwegische Kronprinzessin Mette Marit hat dieser Tage Aufmerksamkeit erregt, weil ihr in einem Osloer Krankenhaus eine Spenderlunge eingesetzt wurde. In Norwegen gilt, wie in vielen anderen Ländern, die sogenannte erweiterte Widerspruchsregelung. Es werden die Angehörigen befragt, was sie meinen, welche Entscheidung der oder die Verstorbene ohne vorliegenden Widerspruch getroffen hätte. In Deutschland wird schon geraume Zeit gut, ernsthaft und mit Respekt für die Gegenseite diskutiert. Das Land würde nun gut daran tun, wenn es diesen pragmatischen und zugleich ethisch vertretbaren Weg des nordischen Nachbarn einschlüge.
0: Christoph Schwennecke war das, Politikchef von T-Online, als heutiger Gastkommentator. Wenn es um Leben und Tod geht, hat nach Ansicht des Hamburger Abendblatts die Selbstbestimmung ein Ende.
3: Oft ist die Trägheit zu groß, sich als Organspender registrieren zu lassen und auch den Ausweis mit sich zu führen. Dann müssen Eltern, Kinder oder Partner im Trauerfall erraten, was der Verstorbene denn gewollt hätte. Und noch ein Wort an die Kritiker. Zu sagen, mein Körper gehört mir, ist leicht. Das kann sich ganz schnell ändern, wenn man selbst, das eigene Kind, der Partner oder auch der beste Freund auf eine Organspende angewiesen ist.
0: Die Autorin der Welt meint dagegen, dass jeder Mensch selbst über seinen Körper bestimmen darf, auch wenn die bisherigen Regeln nicht zu genug Spenderorganen geführt haben.
3: Als wäre das Anlass genug, den Menschen nach seinem Hirntod kurzerhand zur staatlichen Verfügungsmasse zu erklären, indem seine Nichtablehnung zur Zustimmung umgemodelt wird. Es ist jedem Politiker unbenommen, moralisch für wünschenswert zu halten, was immer ihm beliebt. Aber sein Wunsch steht nicht über dem allerhöchsten Recht jedes Einzelnen, dem Recht auf Selbsteigentum. Tatsächlich hat vielmehr jeder auch das Recht auf Desinteresse, das Recht, sich mit Dingen einfach nicht zu beschäftigen.
0: Die Autorin der Nordsee-Zeitung aus Bremerhaven kritisiert, dass seit Jahren ergebnislos über die Widerspruchslösung diskutiert wird.
3: Ja, der Staat sollte sorgsam mit dem Körper seiner Bürger umgehen. Aber eine Gesellschaft darf auch erwarten, dass ihre Mitglieder zu einer Frage Stellung beziehen, die für andere über Leben und Tod entscheidet. Wer keine Organe spenden möchte, soll das sagen können. Einfach, kostenlos und ohne Rechtfertigung. Wer schweigt, sollte künftig jedoch nicht automatisch gegen Solidarität stimmen.
0: Das waren die Standpunkte. Zusammengestellt hat sie Simone Kienzle.
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0: Heute vor 90 Jahren absolvierte der erste vollsteuerbare Hubschrauber der Welt einen ersten erfolgreichen Testflug. Daran erinnert Tobias Nagorny.
4: Schon das Erfindergenie Leonardo da Vinci hat von einem ähnlichen Fluggerät geträumt. Um das Jahr 1490 macht er Skizzen für seine sogenannte Luftschraube. Erst mehr als 400 Jahre später hebt der erste funktionierende Hubschrauber in Bremen ab. Der Name seines Erfinders? Heinrich Focke. 1924 gründet er mit dem Piloten Georg Wulff die Focke-Wulff Flugzeugbau AG. Der erste Vorgänger eines Hubschraubers wird zu dieser Zeit vom Spanier Juan de la Cierva entwickelt. Focke erwirbt die Lizenz und baut Ciervas Autogiro in Bremen. Der kann allerdings weder senkrecht starten noch auf der Stelle schweben. Und genau das will Focke mit einem Fluggerät erreichen. Der Prototyp seines Hubschraubers heißt FW-61 Und der hebt am 26. Juni 1936 in Bremen zu seinem ersten Testflug ab. Er steigt senkrecht nach oben und schwebt zunächst für 28 Sekunden in der Luft. Eine Sensation. Nach zahlreichen weiteren erfolgreichen Tests entdecken die Nationalsozialisten das innovative Fluggerät für ihre Propaganda. Nach dem Zweiten Weltkrieg war Flugzeugbau in Deutschland rund 10 Jahre von den Alliierten verboten. Henrich Focke arbeitet unter anderem an 9 Hubschraubermodellen in den Niederlanden und Brasilien. Die Leidenschaft für die Konstruktion von Fluggeräten bewahrt er sich bis ins hohe Alter.
5: Das ist die eingeborene Liebe zu der Sache. Und das Glück, das darin liegt, dass wenn das Schicksal es einem gegeben hat, seine eigene Arbeit zu lieben.
4: In die Geschichte der Luftfahrt ging Henrich Focke als Konstrukteur des ersten funktionsfähigen Hubschraubers ein, der heute vor 90 Jahren zum ersten Mal abhob.
0: Soweit der Stichtag heute von Tobias Nagorny. Und das war auch die ARD-Infonacht heute mit Sven Hasenclever. Hier geht es um 6, gleich wie gewohnt weiter mit den Nachrichten. Heute ist Freitag, der 26. Juni 2026. Kommen Sie gut durch diesen wahrscheinlich wieder sehr heißen Tag. Die Zeit jetzt gleich 5:58 Uhr.

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4: Mit Katrin Baumhöfe, guten Morgen.
5: Ich weiß nicht, was ich tun soll. Das ist das Einzige, was ich sagen kann. Ich bete zu Gott für uns alle. Dort, siehst du das? Dort ist nichts mehr. Ich weiß nicht, wo er ist.
4: Wie diese Frau ihren Partner vermissen viele Menschen in Venezuela Freunde und Angehörige nach den schweren Erdbeben. Die Zahl der bestätigten Toten ist auf 235 gestiegen. Jenny Barke für WDR aktuell.
5: Nach den verheerenden Erdbeben in Venezuela bereiten sich internationale Hilfsteams mit Spürhunden auf den Einsatz in dem südamerikanischen Land vor. Unter anderem fliegen diesen Freitag 50 Einsatzkräfte des Technischen Hilfswerks in das Katastrophengebiet, um unter den Trümmern nach Überlebenden zu suchen. Rund 40.000 Menschen gelten derzeit als vermisst. Viele haben ihr Zuhause verloren. 250 Gebäude sollen komplett eingestürzt sein. Weitere 600 gelten allein in Caracas laut Stadtregierung als einsturzgefährdet. Betroffene haben auch die zweite Nacht auf der Straße verbracht, teils in ihren Autos geschlafen, weil ungewiss ist, ob sie in ihre Häuser zurückkehren können.
4: In einigen Teilen von Nordrhein-Westfalen wird es heute noch mal heißer als in den vergangenen Tagen. Es werden bis zu 40 Grad erwartet. Besonders im Rheinland gehen die Temperaturen hoch. Die extreme Hitze kann für alle gefährlich sein, nicht nur für ältere und kranke Menschen. Polizist Frank Ramme aus Gevelsberg sagt, wer draußen ist, sollte besonders vorsichtig sein.
6: Gehen Sie in den Schatten, wenn es in irgendeiner Form möglich ist. Und Sonnencreme ist auch ganz wichtig, auch Sonnencreme mal nachlegen. Und ganz, ganz wichtig, denken Sie an Ihre Kinder. Ne? Das ist halt auch ein ganz wichtiger Punkt. Kinder brauchen besonderen Schutz vor Sonne, Kopfbedeckung auch und Sonnencreme und so weiter.
4: Viele Veranstaltungen in NRW am Wochenende sind wegen der Hitze abgesagt worden. Darunter der Galopprenntag in Krefeld, die CSD-Parade in Soest und das Sunset Beach Festival am Halterner Stausee. Auch viele Sportveranstaltungen finden nicht statt. Deutschland hat bei der Fußball-WM sein letztes Gruppenspiel verloren. Die deutsche Mannschaft unterlag Ecuador 1:2. Es war aber bereits klar, dass das Team in der K.O.-Runde ist. Das nächste Spiel ist am Montag. Der Gegner steht noch nicht fest. Eine Einschätzung zum Spiel am Abend von Jens-Jörg Rieck, WDR Sport.
7: Das war nix. Die deutsche Mannschaft enttäuscht in allen Mannschaftsteilen. Von Torwart Neuer, der beim Siegtreffer von Plata schlecht aussah, über eine löchrige defensive Umtar, einen Pavlovic im Mittelfeld, bis hin zur oft ideenlosen Offensive. So ging es nach einem 1:1 Halbzeitstand zwar mit 5:9 in die zweite Hälfte, aber wirklich besser wurde es beim DFB-Team auch da nicht. Hinter Deutschlands großen WM-Träumen steht jetzt ein dickes Fragezeichen, während Ecuador den Einzug in die K.O.-Runde feiert.
4: Weitere Meldungen im Überblick. In Magdeburg wird heute das Urteil gegen den Mann erwartet, der im Dezember 2024 mit einem Auto auf den Weihnachtsmarkt gefahren ist. Der heute 51-Jährige tötete damals 6 Menschen. Die Generalstaatsanwaltschaft geht davon aus, dass der Mann eine Persönlichkeitsstörung hat. Sie fordert lebenslange Haft und anschließende Sicherungsverwahrung. Ein neues Gesetz gegen zu viel Elektroschrott kommt. Der Bundestag hat am Abend für das Recht auf Reparatur gestimmt. Von der Waschmaschine über das Smartphone bis zum E-Bike. Hersteller müssen die Geräte so bauen, dass sie repariert werden können und das auch zu einem angemessenen Preis anbieten. Wer spontan heiraten will, kann das heute machen. Die evangelische Kirche bietet das unter der Überschrift »Einfach heiraten« an. Möglich ist die Trauung an 350 Orten, auch an ungewöhnlichen. Dazu zählen in NRW die Landesgartenschau in Neuss oder eine historische Straßenbahn in Krefeld. Das Datum ist für Paare einfach zu merken, der 26.06.2026.
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4: Im Dortmunder U eröffnet heute eine Ausstellung zum Thema Unsterblichkeit. Aufgebaut ist sie als interaktives Spiel mit dem Titel Saft. Gezeigt werden Medienkunst, Illustration, Sound und Game Design. Sarah Möhrchen, WDR Kultur.
9: Besucherinnen und Besucher bewegen sich dabei durch einen Zauberwald, erstellen Avatare, entdecken Kunstwerke und lösen Rätsel. Dabei treffen sie selbst die Entscheidungen, die ihren Weg durch die Ausstellung steuern. Sie müssen einen Saft suchen, der die Unsterblichkeit verspricht. Im Kern geht es aber um die Frage, was ein endliches Leben bedeutet und welche Folgen ewiges Leben hätte. Am Ende müssen die Gäste entscheiden, wählen sie Menschlichkeit oder lieber unendlich viel Saft. Die Ausstellung im Dortmunder U läuft bis Anfang Oktober.
4: Das Wetter in Nordrhein-Westfalen. Der Tag bringt eine extreme Wärmebelastung mit sich. Der Deutsche Wetterdienst hat eine entsprechende Warnung herausgegeben. In Lemgo bis 36 Grad, in Bochum und Arnsberg bis 39 und in Düren und Brühl bis 40 Grad. Morgen wird es ähnlich. Am Nachmittag bilden sich Quellwolken. Es wird zunehmend schwül und es kann einzelne Gewitter geben. Dann 33 bis 40 Grad. Am Sonntag schwül mit teils heftigen Gewittern, Höchstwerte dann bei 29 bis 36 Grad. Das war WDR aktuell. WDR 5, die Verkehrslage mit einer Meldung. A1 Köln Richtung Münster zwischen Westhofener Kreuz und Kreuz Dortmund-Unna, 2 Kilometer Stau.
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10: Mit Ulrike Römer, schönen guten Morgen wünsche ich Ihnen. Wir nehmen Sie heute mit aus dem Abend, der die erste WM-Niederlage fürs deutsche Team gebracht hat und hinein in den Tag, der Temperaturen bis zu 40 Grad bringen soll. Aber zuerst hören wir, was zur Lage in Venezuela zu sagen ist nach den schweren Erdbeben. Trümmer, Stromausfall, Chaos am Flughafen, das Ausmaß der Verheerung, das wird erst so langsam klar. Helfer und Helferinnen suchen an vielen Orten mit bloßen Händen nach Verschütteten. Die Zahl der Toten steigt, stand jetzt, also heute früh, 235. Es gibt aber Schätzungen, die davon ausgehen, dass es noch Tausende werden könnten. Wir schauen auf die Lage, das mache ich jetzt. Ich spreche mit unserer Korrespondentin in Mexiko-Stadt, mit Anne Demmer. Guten Morgen.
11: Guten Morgen.
10: Sie beobachten die Lage in Venezuela. Dort ist es jetzt mitten in der Nacht, kurz nach Mitternacht. Wie kommt das Land durch diese Nacht? Was wissen Sie?
11: Ja, es wird natürlich Tag und eben jetzt auch in der Nacht weitergesucht. Es sind Familienangehörige, die, wie Sie auch sagten, mit bloßen Händen suchen, mit ihren Handys und tatsächlich auch die Namen ihrer liebsten Vermissten suchen. Die internationale Hilfe läuft langsam an. Es gibt viele Solidaritätsbekundungen. Aber das Problem ist auch, dass der Flughafen, der internationale Flughafen von Caracas nach wie vor so beschädigt ist, dass er nicht zu nutzen ist. Und das heißt, da wird es halt auch schwierig, für die Rettungskräfte einzureisen.
10: Das heißt, die Hilfe kommt möglicherweise nur mit großer Verzögerung bei denen an, die sie brauchen. Kann man das schon prognostizieren?
11: Das kann man sicher prognostizieren. Also es wird langsamer sein. Punktuell werden natürlich Hubschrauber landen, aber die werden natürlich nicht den ganzen Bedarf abdecken können. Das technische Hilfswerk wird heute ausfliegen mit Gerätschaft und auch Suchhunden, genauso wie Mexiko mit Suchhunden. Gerade Mexiko verfügt natürlich über einige Erfahrungen, gerade bei der Bergung von Opfern, von Erdbebenopfern. Das heißt, also da kann man nur hoffen, dass die schnell hier ankommen. Mittlerweile ist ja sogar die Rede von rund 40.000 Menschen, die als vermisst gelten. Es wurde extra eine Seite eingerichtet, wo die Vermissten gemeldet werden können. Mhm. Das ist keine staatliche Initiative, aber eine private.
10: Was können Sie über die Lage in den Krankenhäusern sagen?
11: Man muss natürlich sagen, das Land wurde in den letzten mehr als 10 Jahren von einem autoritären Regime regiert. Es hat zum einen unter den Sanktionen der USA gelitten, aber auch unter Missmanagement. Das heißt, es wurde wenig in die Versorgungslage investiert. Dementsprechend ist die Situation auch jetzt für die Opfer des Erdbebens eher schwierig. Und man ist tatsächlich auf die Unterstützung, der internationalen Unterstützung, sehr angewiesen.
10: Wie wirkt sich die Tatsache aus, dass Venezuela im Moment keine wirklich stabile Regierung hat? Die Präsidentin hat ja den Notstand ausgerufen, sie ist geschäftsführend im Amt. Wie macht sich das in der aktuellen Lage bemerkbar?
11: Naja, der aktuelle Führungswechsel bringt zusätzliche Unsicherheit. Viele Strukturen im Machtapparat sind im Umbruch, was die ohnehin geschwächten Institutionen natürlich weiter unter Druck setzt. Auf der anderen Seite gibt es erstmals seit Jahren Annäherungen an die USA. Washington schickt Hilfsteams und humanitäre Unterstützung, eben aber auch nicht ganz uneigennützig, muss man sagen, ist das amerikanische Interesse. Venezuela sitzt auf den größten Ölreserven der Welt und die Trump-Administration hat unmissverständlich klargemacht, dass sie Zugang zu diesen Ressourcen anstrebt.
12: Also, auch die USA haben Hilfe angekündigt. Internationale Hilfe ist auf dem Weg in Richtung Venezuela. Möglicherweise mit einiger Verzögerung, weil der internationale Flughafen auch beschädigt ist. Zur Lage im Land war das unsere Korrespondentin Anne Demmer, die die Situation von Mexiko-Stadt aus beobachtet. Wir versuchen, Sie auf dem Laufenden zu halten. Hier bei WDR 5, erstes Update um 6:10.

0: Kiss Me mit Maro hier bei WDR 5 im Morgenecho. Zum Schlafen in den Keller gehen, das ist ein Weg, um mit der Hitze in der Nacht klarzukommen. Gut sind die dran, die einen Keller haben. Die meisten haben vermutlich keinen und versuchen deshalb, anders gegenzusteuern. Lüften hilft ja eigentlich nicht mehr. Klimageräte, die helfen manchmal, die sind aber teuer, verbrauchen viel Strom und sind im Moment sowieso Mangelware. Kollegin Margareta Holzreiter ist der Frage nachgegangen, ob Klimaanlagen das It-Piece der Zukunft sind.
1: In weiten Teilen Asiens und Amerikas sind Klimaanlagen längst normal. Hier in Deutschland waren Klimaanlagen bisher aber eher die Ausnahme. Professor Bastian Schröter forscht an der Hochschule für Technik in Stuttgart am Bereich Energietechnik. Sein Eindruck ist,
2: dass in Deutschland immer noch so eine leichte Abneigung gegen Klimaanlagen als unnütze Stromfresser herrscht.
1: Tatsächlich haben Klimaanlagen einen hohen Energiebedarf. Und sie geben viel Wärme nach außen ab, was in dicht bebauten Wohngegenden mit vielen Klimaanlagen zu noch mehr Aufheizung führen könnte. Trotzdem halten Fachleute wie Schröter es für sinnvoll, Klimaanlagen in Zukunft an bestimmten Orten einzusetzen. Dabei am wenigsten umstritten, Gebäude, in denen sich Menschen aufhalten, für die Hitze besonders schnell zu einer Gefahr für die Gesundheit wird. Also Seniorenheime, Kindertagesstätten, Krankenhäuser. Aber auch zum Beispiel Klassenzimmer, in denen sich auf engem Raum 30 junge Menschen aufhalten und am besten auch noch konzentrieren sollten. Auch in Dachgeschosswohnungen hält Bastian Schröter Klimaanlagen während Hitzephasen für vertretbar. Optimal wäre es, wenn jedes Gebäude durch bauliche Maßnahmen an die Erderwärmung und die zunehmenden Hitzetage angepasst wäre. Also so gut isoliert, verschattet, begrünt und belüftet, dass eine technische Kühlung gar nicht notwendig wird. Das hält Bastian Schröter in naher Zukunft allerdings nicht für realistisch.
2: Wir haben eine Sanierungsrate von 0,8% die letzten Jahre in den Gebäuden. Es ist, glaube ich, auch nicht absehbar, dass das deutlich schneller wird. Das heißt, wir werden eine Reihe von Gebäuden haben, die einfach nicht rechtzeitig in Anführungszeichen saniert werden über die nächsten Jahre, auch wenn es mal wärmer wird.
1: Gerade für gefährdete Personengruppen könnte technische Kühlung deshalb ein wichtiger Schutz sein. Hinzu kommt, Klimaanlagen laufen vor allem an Tagen mit vielen Sonnenstunden. Also genau dann, wenn auch besonders viel Solarstrom erzeugt wird. Wenn sie an solchen Tagen um die Mittagszeit eingeschaltet würden, könnten sie laut Schröter sogar helfen, Stromüberschüsse abzufedern. Auch die Professorin für energieeffiziente Gebäudetechnik Lamia Messari-Becker vom KIT in Karlsruhe spricht sich deshalb dafür aus, Klimaanlagen nicht grundsätzlich zu verteufeln. Dennoch warnt sie, dass diese nur der letzte Schritt und nicht die einzige Lösung sein können.
3: Physikalisch betrachtet kostet mich ein Kelvin zu kühlen fast das Vierfache an Energieaufwand, um einen Kelvin zu heizen. Deshalb müssen wir auch bei der Kühlung sehr sparsam mit Energie umgehen. Deshalb mein Vorschlag, die Kombination aus passiven Maßnahmen und Maßnahmen am Gebäude bis hin zum eigenen Verhalten.
1: Gemeint sind zum Beispiel mehr Schatten, begrünte oder helle Fassaden, mehr Wasserflächen und mehr Frischluftschneisen. Denn sie können dafür sorgen, dass Gebäude und ganze Stadtviertel sich gar nicht erst so stark aufheizen. Solche städtebaulichen Maßnahmen sind Aufgaben der Kommunalpolitik. Würden solche Maßnahmen nicht eingeplant,
3: führt es eben dazu, dass wir viel zu viel Klimaanlagen nutzen werden, die extrem viel Energie brauchen werden.
1: Klimaanlagen werden also durch die Erderwärmung an einigen Stellen notwendig sein. Sie sollten aber nicht die einzige Lösung werden, um Hitze in Zukunft aus unseren Gebäuden fernzuhalten.
0: Sagt Margareta Holzreiter. Sie hat beschrieben und nachgeforscht, wann es sinnvoll ist, Klimaanlagen einzusetzen und wie man sonst noch gegensteuern könnte. Das Morgenecho hier auf WDR 5. So ist soweit. Das deutsche Team hat bei der Fußball-WM den ersten Dämpfer kassiert. 2-1 hieß es am Ende für Ecuador gegen Deutschland. Naja, könnte man sagen, dass Deutschland weiterkommt. Das war ja vorher schon klar. Wie war also die Stimmung? Das haben wir quasi unseren Fan gefragt. Enrico Meurer. Der ist Riesenfußballfan aus Köln, seit Beginn der WM in der ganzen Region unterwegs. Enrico hat uns eine Nachricht nach dem Niederlagenspiel geschickt.
4: So, ich bin jetzt raus aus dem Stadion. Spiel war leider nicht so gut. Stimmung von den Deutschen war eigentlich ganz okay. Also im Deutschland-Block war es cool am Anfang. Aber die Ecuador-Fans waren auf jeden Fall sehr viel besser von der Stimmung. Also als da die Tore gefallen sind, da konnte man kaum was hören und es war so laut.
0: Ja, es war so laut. Könnte dran liegen, dass Ecuador eben auf der Gewinnerstraße war. Stimmung, die wurde da transportiert, auch von den Kollegen. Hören Sie mal hier, Kollege vom ecuadorianischen Radiosender.
5: In der Area Chica, viene el centro, Area Chica, el cabezazo, el primer palo, gol! Gol! Plata! Gol! Ecuadoriano! Gol de Ecuador! Gonzalo Plata, el centro al primer palo, en el área chica esperaban cinco.
0: Man könnte sagen, er hat ein gewisses Lungenvolumen. Bundestrainer Julian Nagelsmann, der gab sich gestern eher ein bisschen kleinlaut, trotz dem frühen Führungstor. Am viel kritisierten Sané kann also nicht alles gelegen haben. Er sah also kein besonders gutes Gruppenspiel, war ja auch kein Sieg.
6: Ich finde, dass wir lernen müssen, dass wir so einen guten Start haben mit Spiel und so früh führen, dass wir es auch ein bisschen souveräner dann spielen können. Besser kann das Spiel eigentlich nicht laufen. War ein bisschen zu viel Freestyle dann nach einer frühen Führung.
0: Freestyle und Harakiri hat er dann auch noch gesagt. Die Show am Ende, die bleibt für unseren Fan, für Enrico Neurer, trotzdem unübertroffen.
4: Aber insgesamt würde ich sagen, hat sich trotzdem gelohnt. Und dieses Amerika-Feeling kam auf jeden Fall gut rüber im Stadion mit diesen riesen Monitoren, mit diesem riesen Stadion. Ja, hoffentlich kommen wir im nächsten Spiel weiter.
0: Das hoffen wir alle. Wir halten Sie auf dem Laufenden. Unser Input zur Fußball-WM um 6:19 Uhr.

0: Die Kollegen von der DPA, von der Deutschen Presseagentur, die veröffentlichen jeden Tag so eine Art Zahl des Tages. Gestern war es die 38.500. So viele Bewerbungen für die Bundeswehr sind seit Beginn dieses Jahres bei der Truppe eingegangen. Und damit seit Beginn des neuen Wehrdienstmodells. Die ersten Zahlen, seit die Fragebögen an junge Männer und Frauen verschickt wurden, die sind jetzt auf dem Tisch. Ist also alles noch neu. Und deswegen klärt Lars Johansen jetzt noch mal kurz auf, wie wäre das noch mal mit dem Wehrdienst?
1: Seit Anfang dieses Jahres bekommen alle Jugendlichen Post von der Bundeswehr. Betroffen sind volljährige Männer, die 2008 oder später geboren sind. Im Brief ist ein QR-Code. Der führt die Jugendlichen dann zu einem Online-Fragebogen. Dort müssen sie unter anderem beantworten, ob sie Interesse daran haben, Soldatin oder Soldat zu werden. Das kann man dann einfach mit Nein ankreuzen und damit ist die Sache erledigt. Ab Juli 2027 sollen dazu alle jungen Männer gemustert werden. Ziel der Befragung und der Musterungen ist, einen besseren Überblick über die Jahrgänge zu bekommen, die potenziell für so einen Wehrdienst in Frage kämen. Wer wäre geeignet für die Bundeswehr? Wie fit sind die Jahrgänge? Und was bringen sie sonst noch so mit? Die Bundeswehr möchte also mehr junge Leute freiwillig dazu ermutigen, einen Wehrdienst zu leisten. Und wenn das nicht reicht oder wenn die sicherheitspolitische Lage es erfordert, kann die Bundesregierung mit Zustimmung des Bundestags eine sogenannte Bedarfswehrpflicht einführen. Damit wird also ein Rahmen geschaffen, der unter bestimmten Umständen eine Rückkehr zur Wehrpflicht ermöglicht. Aber entscheidend ist, in Deutschland muss niemand den Dienst an der Waffe leisten, wenn er oder sie das nicht will. Das ist im Grundgesetz verankert. Es gibt das Recht, den Kriegsdienst zu verweigern. Das kennt man auch von früher. Der Staat muss eine zivile Alternative zur Verfügung stellen, etwa einen Dienst im Krankenhaus oder in einer Pflegeeinrichtung. Und das gilt auch im Ernstfall. Niemand wird einfach zum Dienst an der Waffe gezwungen. Diese Sorge kann man verstehen, sie ist rechtlich aber nicht begründet.
0: Kollege Lars Johansen hat uns nochmal auf den Stand der Dinge mit Blick auf das neue Wehrdienstmodell gebracht. Das beschäftigt uns heute, denn die ersten Zahlen nach Beginn der Fragebogenaktion liegen jetzt auf dem Tisch. Die sortiere ich übrigens später, so kurz nach 8, mit Thomas Röwekamp. Der sitzt für die CDU im Bundestag und ist Vorsitzender des Verteidigungsausschusses. 21 Minuten nach 6, eine gute Zeit, um übers Wetter zu reden und das zu sortieren. Lars Schmidt ist da, guten Morgen.
2: Guten Morgen.
0: Wir kommen vermutlich alle mehr oder weniger verschwitzt, erschöpft aus einer tropischen Nacht. Mhm. Und können nahtlos anschließen, oder? Der Tag wird wieder so wie die anderen.
2: Der wird so wie die anderen. Er wird sogar noch etwas heißer, muss man sagen. Also wir bekommen heute den wahrscheinlich jemals heißest gemessenen Junitag in Nordrhein-Westfalen. Momentan liegt der NRW-Rekord für Juni bei 37,9 Grad. Von 1947 wurde in Köln und in Bonn gemessen. Heute erwarten wir hier 40 Grad und Aachen könnte sogar die 41 Grad erreichen. Dazu gibt's extrem hohe UV- und Ozonbelastung. Also möglichst gut vor Hitze schützen heute. Es bleibt auch sonnig in den Hochlagen von Eifel und Sauerland. Da bilden sich zwar so ein paar Quellwolken am Nachmittag. Die Gewitterneigung, die ist aber hier nur sehr gering.
0: Das heißt

0: des rheinland-pfälzischen neuen Ministerpräsidenten trafen sich die Chefs und die Chefinnen der 16 Bundesländer. Zuerst saß man untereinander, miteinander und dann später mit Friedrich Merz im Kanzleramt. Um eine lange Tagesordnung jetzt mal ganz kurz zusammenzufassen, es ging ums Geld und um die Verteilung. Aus Berlin Sabine Henkel.
1: Im Oktober des vergangenen Jahres hat Sachsens Ministerpräsident Michael Kretschmer eine Erscheinung.
2: Es ist ein ganz positiver Geist da.
1: Neben Kretschmer steht Friedrich Merz leibhaftig. Er macht als Bundeskanzler seinen Antrittsbesuch in Dresden. Und er sagt, was er auf seiner Vorstellungstour durch die Republik in allen Landeshauptstädten sagt.
3: Ich möchte das Miteinander mit den Ländern und den Kommunen verbessern. Wir werden die großen Aufgaben, vor denen wir in Deutschland stehen, nicht gegeneinander, sondern nur miteinander lösen können.
1: Die großen Aufgaben sind bis heute längst nicht alle gelöst. Der positive Geist hat kein gutes Miteinander bewirkt, ist stattdessen einer negativen Stimmung gewichen. Baden-Württembergs Ministerpräsident Winfried Kretschmann formuliert es kurz bevor er aus dem Amt ausscheidet so.
4: Also mir scheint an manchen Beispielen, dass das Gespür für einen gut funktionierenden Föderalismus zunehmend abhanden gekommen ist.
1: Und damit ist Kretschmann nicht allein. Auch andere beklagen fehlendes Gespür und mangelnde Kommunikation. So als hätte man im Kanzleramt die Telefonnummern der Staatskanzleien in Stuttgart, Erfurt oder Kiel verlegt oder schlicht vergessen. Was die Koalition plant, worüber sie nachdenkt, was sie vorhat. Die Länder wollen eingebunden werden. Einige sehen sich außen vor, nur einer ist ganz klar im Vorteil.
5: Also im Grunde bin ich eine doppelte Kompromissmaschine.
1: Die selbsternannte doppelte Kompromissmaschine sitzt in München, ist als CSU-Chef bei allen wichtigen Gesprächen und Entscheidungen dabei. Ohne Markus Söder läuft in Berlin nichts. Ist er nicht selbst vor Ort, vertritt Landesgruppenchef Alexander Hoffmann seine Position. Wenn es aber wirklich wichtig ist, kommt Söder himself. So auch zum letzten Koalitionsausschuss in die Villa Borsig, als er mit Merz und den SPD-Spitzen die 1.000 € Entlastungsprämie beschließt. Mit den anderen Ländern spricht darüber offenbar niemand, oder doch?
6: Ich gehe davon aus, dass zum Beispiel mit Frau Schwesig und Frau Rehlinger, dass da der SPD-Vorsitzende spricht. Und ich gehe fest auch davon aus, dass mit den CDU-Ländern der CDU-Vorsitzende spricht. Ich habe mit dem CSU-Ministerpräsidenten geredet sozusagen. Also ich habe es für mich halt entschieden.
1: Das Selbstgespräch Söder mit Söder führt dazu, dass Söder die Entscheidung von Söder zurücknimmt und die selbstbeschlossene Prämie im Bundesrat ablehnt. Auch die CDU-Ministerpräsidenten wollen diese Prämie nicht mittragen, sind verärgert, weil sie die Kosten übernehmen müssten, woran in Berlin offenbar niemand gedacht hat. Die Stimmung daher down, das Bund-Länder-Verhältnis frostig, wenngleich SPD und CDU versichern, daran zu arbeiten. Jedenfalls kommt Friedrich Merz gerade recht zur Ministerpräsidentenkonferenz, in der es unter anderem um die klammen Kassen von Ländern und Kommunen geht. Abseits der Tagesordnung kann Merz auch mit Wahlkämpferin Manuela Schwesig über die Rente diskutieren. Und wer weiß, vielleicht kann er ja den positiven Geist von einst wieder aus der Flasche lassen.
0: MPK, Ministerpräsidentenkonferenz in Berlin. Sabine Henkel aus dem Hauptstadtstudio, die hat für uns ein Stückchen den Vorhang gelüftet und mal geschaut, welche Mechanik dahinter steckt, wenn so ein Treffen angesetzt ist. Gestern ging es ums Geld, genau genommen um die Frage, wer wann und unter welchen Umständen was bezahlt. Die Länder, die möchten gerne verfahren nach der Devise, wer bestellt, bezahlt. Will sagen, auf den Bund, da kommen Kosten zu. Ich sortiere die später auch nochmal in einem Gespräch mit unserem Hauptstadtkorrespondenten.

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0: Es ist 6.30 Uhr. 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
1: Die Nachrichten mit Katrin Baumhöfe. Guten Morgen.
2: Das, was wir seit dem frühen Morgen von unseren Kontakten vor Ort hören, ist gravierend. Die Auswirkungen sind wirklich dramatisch.
1: Jonas Jung von den Maltesern International in Köln bereitet seit gestern Hilfe für die Menschen in den Erdbebengebieten in Venezuela vor. Dort sind bisher 235 Tote bestätigt. 40.000 Menschen gelten als vermisst. Viele Häuser sind eingestürzt. Die Malteser stellen unter anderem Geld bereit.
2: Wir sind jetzt seit dem frühen Morgen mit unseren Kontakten vor Ort im Austausch, wie wir schnellstmöglich den Menschen vor Ort helfen können. Malteser International hat dafür als Soforthilfe 250.000 Euro zur Verfügung gestellt und wir koordinieren gerade unsere Antwort hier.
1: Auch andere Organisationen aus NRW helfen Venezuela, zum Beispiel das THW und Aktion Medeor, das Medikamentenhilfswerk Niederrhein. International kommt Unterstützung aus verschiedenen Ländern. So stellen die USA 150 Millionen Euro bereit und haben Such- und Rettungsmannschaften losgeschickt. Zum Ende der Arbeitswoche steuert Nordrhein-Westfalen auf einen Hitzerekord zu. Im Rheinland werden an einigen Orten bis zu 40 Grad erwartet. Der bisher heißeste Tag im Juni wurde 1947 gemessen. Da lagen die Höchsttemperaturen bei 37,9 Grad. Trotz der Hitze müssen viele Menschen arbeiten, unter anderem Janina Herkengrad im Gartencenter in Erkrath.
3: Alle haben hitzefrei, die Schulen schließen um eins spätestens. Und wir brüten hier in der Warmhalle bei über 40 Grad, ganz abgesehen von den Pflanzen. Also es muss natürlich auch, ne, wir müssen natürlich da sein, um zu gießen und um uns um die Pflanzen zu kümmern. Aber mehr schaffen wir nicht.
1: Die extreme Hitze kann für alle gefährlich sein, nicht nur für ältere und kranke Menschen. Viele Veranstaltungen in NRW am Wochenende sind deshalb abgesagt worden, darunter Tennisturniere und mehrere Läufe. Auch die CSD-Parade in Soest und das Sunset Beach Festival am Halterner Stausee finden nicht statt. Die deutsche Fußballnationalmannschaft hat bei ihrem letzten WM-Gruppenspiel eine Niederlage einstecken müssen. Die Partie gegen Ecuador endete 1:2. Felix Mansel, WDR Sport.
4: Fehlende Spannung, mangelnde Zweikampfführung, deutliche Abwehrschwächen und Geschwindigkeitsdefizite führen zur ersten deutschen Niederlage bei dieser WM. Gut nur, dass das DFB-Team schon vor der Begegnung als Gruppensieger festgestanden hat. Durch einen Torwartfehler von Manuel Neuer verliert Deutschland gegen Ecuador mit 1:2. Obwohl das DFB-Team durch Sané früh in Führung geht, gelingt es ihm nicht, die Spielkontrolle an sich zu reißen. Mit so einer Leistung wird es im kommenden Turnierverlauf für die deutsche Mannschaft schwer, Spiele zu gewinnen. Das nächste ist das 16. Finale und steht am Montag an. Der Gegner steht noch nicht fest.
1: Weitere Meldungen im Überblick. In Magdeburg wird heute das Urteil gegen den Mann erwartet, der im Dezember 2024 mit einem Auto auf den Weihnachtsmarkt gefahren ist. Der heute 51-Jährige tötete damals 6 Menschen. Die Generalstaatsanwaltschaft geht davon aus, dass der Mann eine Persönlichkeitsstörung hat. Sie fordert lebenslange Haft und anschließende Sicherungsverwahrung. Der Bundestag hat das Klagerecht von Umweltverbänden eingeschränkt, um den Bau von Infrastrukturprojekten zu beschleunigen. Eine Gesetzesänderung sieht unter anderem vor, dass Bauprojekte nicht mehr automatisch durch eine Klage aufgeschoben werden. Ein Gericht muss das ausdrücklich entscheiden. Außerdem können Umweltverbände nur noch unter bestimmten Bedingungen klagen. Wer spontan heiraten will, kann das heute machen. Die evangelische Kirche bietet das unter der Überschrift »Einfach heiraten« an. Möglich ist die Trauung an 350 Orten, auch an ungewöhnlichen. Dazu zählen in NRW die Landesgartenschau in Neuss und eine historische Straßenbahn in Krefeld. Das Datum ist für Paare einfach zu merken. Es ist der 26.06.26.
0: 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Aus der Kultur.
1: Heute beginnt in Bochum das Festival Wir sind das Stadtbild. Das Schauspielhaus Bochum will damit ein Zeichen setzen für Dialog, Vielfalt und Zusammenhalt. Oliver Strunk, WDR Kultur.
5: Das Programm reicht von Musik über Schauspiel bis hin zum gemeinsamen Gärtnern. Los geht es heute Abend mit einem Konzert der Rapperin Ebo im Schauspielhaus. Morgen sollen dann neu angelegte Beete auf dem Theatervorplatz gepflegt werden. Im Theater selbst werden zum Beispiel Stand-up-Shows angeboten und die viel diskutierte Inszenierung Katharina oder von der Schönheit Faschisten zu töten. Am Sonntag präsentiert das Bochumer Schauspielhaus dann einige Talk-Formate. Künstler, Politologen und Journalisten sprechen über die Themen Meinungsfreiheit, Widerstand und wie Skandale inzwischen oft normalisiert werden.
1: Das Wetter in Nordrhein-Westfalen. Der Tag bringt eine extreme Wärmebelastung mit sich. Der Deutsche Wetterdienst hat eine entsprechende Warnung herausgegeben. In Brilon bis 35 Grad, in Wuppertal und Lünen bis 39 und in Leverkusen und Jülich bis 40 Grad. Morgen wird es ähnlich. Am Nachmittag bilden sich Quellwolken. Es wird dann zunehmend schwül und es kann einzelne Gewitter geben. 33 bis 40 Grad. Das war WDR aktuell. WDR 5, die Verkehrslage. Uns liegen keine Meldungen vor. Gute Fahrt.
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6: Mit Ulrike Römer, schönen guten Morgen wünsche ich Ihnen. In Venezuela, da leuchten die Menschen mit ihren Handytaschenlampen in Ruinen, um nach Verschütteten zu suchen. Die Lage nach den Erdbeben, die ist offensichtlich dramatisch. Wir geben gleich einen Überblick über den Stand der Rettungsarbeiten. Und wir schauen auf Zahlen zum neuen Wehrdienstmodell. Die liegen jetzt auf dem Tisch und werden von jedem gefühlt unterschiedlich interpretiert und beurteilt. Auch unsere Hauptstadtkollegin hat eine Meinung dazu. Gleich hier bei uns. Über den Hitzedom, da muss ich Ihnen vermutlich nichts mehr erzählen. Das Wort haben wir gelernt, seit die Temperaturen sich hier in NRW seit Tagen nach oben schrauben. Wir sind unter dieser Glocke irgendwie eingefangen, eingeschlossen. Wer kann, der geht ins Kühle. Alles andere ist anstrengend, unvernünftig und oder gesundheitsschädlich. Luis Teichmann kann genau darüber was erzählen. Er ist Rettungssanitäter in Köln und unter 5 Sprechwunsch auf Instagram. Guten Morgen.
7: Guten Morgen.
6: In ungefähr 20 Minuten, da beginnt Ihre Schicht als Rettungssanitäter. Wir erwischen Sie noch kurz vorher. Was denken Sie, erwartet Sie heute?
7: Ja, wie die letzten Tage auch. Da hatten wir auch schon Dienst. Wir haben aktuell eine relativ große Auslastung, auch im Rettungsdienst. Und da haben wir sehr viel natürlich mit vulnerablen Patientengruppen zu tun, sprich Patienten, die etwas älter sind, vorerkrankt sind, multimorbide, denen die Hitze natürlich sehr zu schaffen macht, die aber leider auch mit dem Trinken nicht wirklich hinterherkommen. Und das führt dann meist zu Kreislaufproblemen und natürlich aber auch Patienten, die trotzdem ganz normal im ganz normalen Lebensalltag weiter teilnehmen müssen, sei es, dass es im Büro zu heiß ist, die sportlichen Aktivitäten nachgehen. Das ist so das, was man heute erwarten kann.
6: Lassen Sie uns mal auf der praktischen Ebene bleiben. Also Sie haben beschrieben, Sie werden ältere Patienten wahrscheinlich sehen. Das heißt, Sie werden in Alten- und Pflegeheime fahren. Wo wird Sie Ihr Weg mutmaßlich nach den Erfahrungen der letzten Tage sonst noch hinführen?
7: Es sind tatsächlich nicht nur die Alten- und Pflegeheime. Also wir haben ja auch viele vulnerable Patientengruppen auch noch im häuslichen Umfeld selber. Und insbesondere, wenn natürlich auch die Anbindung durch die Familie nicht die beste ist. Das heißt, die Familie achtet aktiv darauf, dass die Angehörigen auch wirklich genug trinken. Insbesondere bei den Temperaturen muss man sich da auch ein bisschen Zeit, mehr Zeit nehmen. Vielleicht auch Oma und Opa 2-3 Mal mehr am Tag anrufen, als man das sonst tun würde, um auch wirklich sicher zu gehen, dass da genug getrunken wird und dass auch alles in Ordnung ist. Und insofern natürlich auch ins häusliche Umfeld, insbesondere ab den zweiten, dritten Etagen dann in Hochhäusern. Das hat man relativ häufig, wird es natürlich auch sehr, sehr warm. Und da merkt man natürlich auch selber die Belastung, die dann auch die Patienten über den ganzen Tag erfahren müssen.
6: Kreislaufbelastung, das haben Sie eben auch schon beschrieben. Das ist ein Symptom, dem Sie jetzt häufig begegnen in den letzten Tagen. Ab wann, sagen Sie, ist es wirklich nötig, die 112 zu wählen, also Hilfe zu holen, Rettungssanitäter wie Sie?
7: Also grundsätzlich muss man sagen, das ist ja, wir haben eine relativ schlechte Gesundheitskompetenz in Deutschland. Das bedeutet, die Entscheidung kann man unter Umständen für sich selber gar nicht treffen. Wenn man für sich den Eindruck hat, dass es einfach nicht mehr geht, dass man selbst alle Maßnahmen getroffen hat, die man treffen kann, man hat getrunken, man ist der Meinung, man hat ausreichend getrunken, man ist der Meinung, man hat alles getan und es ist trotzdem irgendwie so, dass man den Eindruck hat, es wird nicht besser, wenn man aufsteht, dann bekommt man vielleicht so ein bisschen Herzrasen, sieht auf einmal Sternchen, dann ist das sicherlich berechtigt, zumindest mal zu erfragen, ob das sinnvoll ist, hier weiter zu intervenieren.
6: Wir haben jetzt auf die Menschen geschaut, denen Sie helfen. Ich möchte gerne die Perspektive wechseln und mal auf die Retter gucken. Wie verändert die Extremhitze Ihre Arbeit?
7: Also wir performen natürlich genauso, wie wir es auch bei kalten Temperaturen performen. Aber tatsächlich ist es so, dass das natürlich sehr belastet. Also man merkt natürlich, dass das körperlich extrem anstrengend wird. Machen wir uns nichts vor, da läuft einem die Suppe auch den Rücken hinten runter. Wir müssen ja trotzdem die Etagen laufen, wenn der Aufzug kaputt ist oder in die vierte Etage, wenn es keinen Aufzug gibt. Und insofern, wir versuchen natürlich auch viel zu trinken, haben natürlich aber auch das Problem, unser einzig kühler Rückzugsort ist tatsächlich der Rettungswagen. Das bedeutet, die Getränke sind meistens dann auch schon wieder warm, wenn man man sich die geholt hat. Insofern muss man sagen, das sind so Dienste, die macht man auf jeden Fall, aber man ist auch froh, wenn die vorbei sind und spürt das auch abends ganz deutlich.
8: Machen wir es zum Schluss mal ganz praktisch, Herr Teichmann. Geben Sie uns als Rettungssanitäter doch bitte 3 bis 4 gute Tipps mit auf dem Weg, um durch diesen heißen Tag zu kommen.
7: Ja, 2 bis 3 Liter Wasser trinken, am besten ungesüßte Getränke und am besten auch keinen Alkohol, Kaffee oder sonstiges. Die Sonne meiden, das ist ganz, ganz wichtig. Da gibt es natürlich die Gefahr eines Hitzschlages sonst und immer eine Kopfbedeckung tragen. Luftige Kleidung tragen natürlich, das bedeutet, dass man jetzt irgendwie nicht das engste T-Shirt anzieht und dass man auf jeden Fall, das ist ganz, ganz wichtig, vielleicht mal so ein bisschen feuchte Tücher in Stirn und Nacken oder unter die Achselhöhlen legt. Das kühlt natürlich dann auch durch die zentralen Gefäße, die da langlaufen. Und niemals, und das ist wirklich das Wichtigste, und da verweist auch die Feuerwehr drauf, Kinder oder Tiere in geparkten Fahrzeugen lassen. Das ist ganz, ganz wichtig, insbesondere nicht bei den Temperaturen.
8: Herr Teichmann, ich wünsche Ihnen eine ruhige Schicht, jetzt gleich so ab 7. Und ich danke Ihnen sehr, dass Sie vorher noch Zeit für uns gehabt haben.
7: Sehr, sehr gerne.
8: Ich habe mit Louis Teichmann gesprochen. Er ist Rettungssanitäter, heute wieder in Köln unterwegs und muss sich durch die Hitze pflügen, wie wir alle. Er macht es dann aber auch beruflich an vorderster Front. 6:40 Uhr.

0: Amy Winehouse war das hier beim WDR5 Morgenecho. Jetzt ist es also passiert, das deutsche Team hat bei der Fußball-WM verloren. Das Spiel gestern Abend endete 2:1 für Ecuador. Der erste Dämpfer für die deutsche Nationalmannschaft. Auch aus Niederlagen muss man ja was lernen, vielleicht sogar mehr als aus Siegen. Wir gucken uns das jetzt genauer an. Machen wir mit Hilfe von Philipp Hofmeister, Kollege aus der Sportredaktion und im Moment vor Ort. Herr Hofmeister, was brachte nach 2 Siegen gestern Abend diese Niederlage?
1: Ja, die deutsche Mannschaft war einfach nicht gierig genug. Ecuador wollte diesen Sieg mehr und das hat sogar der deutsche Kapitän Joshua Kimmich nach Abpfiff relativ klar und sehr, sehr offen kommuniziert. Der Bundestrainer selbst hat das eher relativiert. Julian Nagelsmann hat gesagt, das sei ihm zu plakativ. Aber ich fand schon gerade die Körperlichkeit, die hat den Unterschied gemacht. Ecuador hat die deutschen Spieler teilweise viel zu einfach abgekocht und da braucht es eine andere Wehrhaftigkeit, da braucht es wieder einen anderen Fokus. Der muss dringend scharf gestellt werden, sonst droht tatsächlich bei ähnlichen Leistungen relativ zeitnah dann mit Beginn der K.O.-Runde möglicherweise schon ein sehr abruptes Ende dieser WM-Reise.
0: Jetzt hatte Deutschland andererseits das Weiterkommen bei dieser WM aber ja schon vorher klar gemacht. Haben die da vielleicht alle mit leicht angezogener Handbremse gespielt?
1: Ist natürlich naheliegend und vielleicht auch ein Stück weit menschlich, vielleicht auch ein Stück weit nachvollziehbar, wenn man genau das im Hinterkopf hat, dass es eben unabhängig vom Spiel sowieso als Gruppensieger dann weitergeht. Die Pause bis zum ersten K.O.-Spiel am Montagabend an deutscher Zeit, die ist ja auch nicht allzu lang. Und trotzdem darf das eigentlich keine Entschuldigung sein, weil natürlich ein solcher Rückschlag zum einen auch negative Folgen haben kann mit Blick auf diesen Flow, auf diesen Rhythmus, auf dieses Momentum, das man so mitnimmt durch ein Turnier. Andererseits aber, und das ist wieder die andere Seite, die positive, die man durchaus auch zumindest theoretisch bemühen kann, dass man sagt, vielleicht ist es genau der richtige Warnschuss zur richtigen Zeit, dass man die Lehren daraus zieht, bevor das in einem K.O.-Spiel passiert und man das nicht wieder reparieren kann, dann im Zweifel lieber jetzt in einem bedeutungslosen letzten Gruppenspiel.
0: Kann man reparieren, dieses Harakiri in der Positionierung, wie Nagelsmann das gestern genannt hat?
1: Ja, ich glaube, vielleicht war auch da ein bisschen Experimentierwelle beim Bundestrainer ein Stück weit vorhanden. Das ist natürlich auch eine Geschichte, die man ihm vielleicht auch ein Stück weit eingestehen muss, dass er Überlegungen hat mit Blick auf potenzielle Gegner in potenziellen K.O.-Spielen, dass man vielleicht mal das ein oder andere probiert. Denn wie gesagt, Gruppensieger ist man ja so oder so. Also alles menschlich, auch irgendwie alles nachvollziehbar. Und trotzdem, wie so oft im Leben, ist es dann eben der letzte Eindruck, der so ein bisschen hängen bleibt. Und den schleppt man jetzt eben mit in diese K.O.-Runde und eben auch so ein bisschen die Gefahr, dieses Momentum jetzt ein Stück weit verloren zu haben.
0: Lassen Sie uns noch mal weiter nach dem Guten im nicht ganz so Guten suchen. Wer ist denn wirklich als guter Spieler da vom Platz gegangen? War es Sané, der endlich mal getroffen hat?
1: Also ehrlicherweise muss ich sagen, ich fand eigentlich niemanden so richtig gut gestern Abend.
0: Dann geht's Ihnen wie den meisten Fans.
1: Das stimmt, ja. Also Schwachstellen in allen Mannschaftsteilen, sogar bis hinten ins Tor. Manuel Neuer schuldig an diesem zweiten Gegentreffer und so ein bisschen Symbolbild der gesamten Mannschaft, weil er da viel zu zögerlich einfach rauskommt aus seinem Tor. Und das, obwohl ihm ja diese einzigartige Aura immer nachgesagt wird. Die hat er bislang auch noch nicht so nachweisen können bei dieser Weltmeisterschaftsendrunde. Aber ich probiere trotzdem mal wieder den positiven Dreh nochmal zu finden am Ende und sage, diese Mannschaft ist eben trotzdem eine Mannschaft. Die verstehen sich nach wie vor gut. Das erleben wir hier Tag für Tag. Die gehen gerne miteinander auf den Platz. Die machen und unternehmen Dinge gerne miteinander außerhalb des Platzes. Und das ist ganz anders als bei den vergangenen beiden Weltmeisterschaften. Und deswegen glaube ich nach wie vor, dass diese Mannschaft auch in der Lage ist, da jetzt die richtigen Schlüsse draus zu ziehen und als Mannschaft dann wieder besser zu spielen.
0: Also Flow noch nicht futsch. Obwohl die deutsche Mannschaft gestern Abend mit 2:1 gegen Ecuador verloren hat. Montag geht es aus deutscher Sicht bei dieser WM weiter. Wir haben den Stand jetzt mit Hilfe von Philipp Hofmeister in den USA sortiert. Vielen Dank dafür. Das Morgenecho hier auf WDR 5, 6:48. Wir schauen jetzt nochmal nach Venezuela. Dort steigt die Zahl der Toten nach den schweren Erdbeben weiter. Helfer graben sich teils mit bloßen Händen durch die Trümmer. Wir haben das berichtet. Ich gebe zu, ich war Mitte der Woche erstmal überrascht, als wir angefangen haben, über die beiden Erdbeben in Venezuela zu berichten. Venezuela und Erdbeben, das brachte ich erstmal nicht zusammen. Volker Schafranke schaut darauf, ob das für die Region wirklich so ungewöhnlich ist, dass die Erde bebt.
2: Historisch betrachtet ist Venezuela nicht erdbebenfrei. Anfang des 19. Jahrhunderts wurde das Land von einem verheerenden Beben getroffen. Zehntausende Menschen kamen dabei ums Leben. Das, was sich im Nordwesten des Landes jetzt ereignet hat, kann aber durchaus als außergewöhnlich bezeichnet werden. Es war ein Erdbeben-Doppel. Zwei sehr starke Beben ereigneten sich innerhalb von weniger als einer Minute. Venezuela liegt an einer aktiven sogenannten Plattengrenze. Hier treffen die karibische Platte und die südamerikanische Platte aufeinander. Diese beiden Erdplatten bewegen sich ständig gegeneinander, aber nicht frontal, sondern überwiegend seitlich. Und über Jahrzehnte, wenn nicht gar Jahrhunderte, baut sich dadurch eine enorme Spannung auf. Die beiden Platten verhaken oder verschieben sich, die Erde bebt. Dass diese beiden Beben so großen Schaden anrichten konnten, hat auch mit der vergleichsweise geringen Tiefe von nur etwa 10 bis 20 Kilometern zu tun. Fazit: Venezuela liegt an einer, die Experten sagen, aktiven Nahtstelle der Erdkruste. Und dort können sich jederzeit Spannungen entladen, die über lange Zeit aufgebaut wurden.
0: Volker Schafranke hat uns erklärt, warum es gar nicht so ungewöhnlich ist, dass in Venezuela die Erde bebt. Das Verteidigungsministerium, das hat eine erste Bilanz des neuen Wehrdienstes gezogen. Sie wissen schon, das ist das Modell mit den Fragebögen. Aber wie das so ist bei Zahlen, jeder liest was anderes daraus. Unsere Kollegin, die sich im Hauptstadtstudio in Berlin um Verteidigungspolitik kümmert, die hat sich die Ergebnisse nun auch mal genauer angeschaut.
3: Meinung.
0: In diesem Fall von Christina Nagel.
4: Es ist schon erstaunlich, was für unterschiedliche Schlagzeilen diese erste Bilanz nach gut 5 Monaten zutage gefördert hat. Vor allem eine Zahl steht im Fokus, die 530. Rund 530 18-Jährige haben den Fragebogen nicht nur ausgefüllt, sondern sich für den Dienst bei der Bundeswehr entschieden. Sind das nun viele oder wenige, wenn man bedenkt, dass rund 150.000 junge Männer den Fragebogen erhalten und bis auf wenige Ausnahmen auch pflichtschuldigst ausgefüllt haben? Ich finde, für die Kürze der Zeit ist das Ergebnis gar nicht so schlecht. Denn es heißt ja nicht, dass sich nur 530 junge Menschen für die Bundeswehr interessieren, sondern dass sich 530 18-Jährige in relativ kurzer Zeit entschieden haben, Wehrdienst zu leisten. Das heißt, sie haben den Fragebogen ausgefüllt, sie sind nach der Auswertung von der Bundeswehr kontaktiert worden, es haben Gespräche stattgefunden, eine Musterung, Überprüfung und am Ende die feste Einplanung. Es sind Abläufe, die Zeit brauchen, auch weil viele Strukturen noch im Aufbau sind. Hinzu kommt, und auch darauf verweist das Ministerium, dass ein Großteil der Interessierten noch in der Schule ist oder eine Ausbildung macht, also vorerst gar nicht verfügbar ist. Hier sieht das Ministerium noch Potenzial in einem Rahmen, der durchaus realistisch wirkt. Wunder werden jedenfalls nicht erwartet. Es ist völlig klar, dass nicht allein 18-Jährige die Personallücken bei der Bundeswehr stopfen werden. Deshalb wurden die Rahmenbedingungen für den Dienst in der Bundeswehr verbessert. Deshalb wird aktiv geworben. Der Trend bei der Personalgewinnung in allen Altersgruppen, die in Frage kommen, ist aktuell ein positiver. Es gibt deutlich mehr Bewerbungen und auch mehr Neueinstellungen als im Vergleichszeitraum des Vorjahres, das als Rekordjahr galt. Darüber könnte man sich einfach auch mal freuen, denn wenn er so bleibt, bleibt auch der Dienst vorerst freiwillig und erspart uns allen eine Wehrpflicht.
0: Ein Kommentar von Christina Nagel, die ganz persönliche Meinung. Sie findet gar nicht so schlecht, diese Fragebögen. So ist das mit den Meinungen. Die Kollegen von der Süddeutschen Zeitung, die titeln heute mit Blick auf die Zahlen: Nur 530 Freiwillige für die Bundeswehr. Also für die eine das Glas halb voll, für die anderen das Glas halb leer. Deswegen bilden wir Meinungen ab hier bei WDR 5 im Morgenecho. 6.52 Uhr ist es jetzt. Man kann ja unterschiedlich gut durch diese extrem heißen Tage kommen. Auf dem Land wahrscheinlich besser als in der Stadt. In der Stadt, die klug vorsorgt, besser als in einer, die das nicht tut. Die Deutsche Umwelthilfe hat Anfang des Monats untersucht, wie Städte sich auf hohe Temperaturen vorbereiten, wie sie mit dem Klimawandel umgehen. Köln schneidet dabei nicht ganz so gut ab. Benedikt Kaninski, der war in der Stadt für uns unterwegs.
5: Hier auf dem Kölner Rudolfplatz gibt es bei über 35 Grad eine kleine Abkühlung. Auf dem Boden liegt ein gelber Wasserschlauch mit Düsen, aus denen ein feiner Wassernebel gesprüht wird. Buchstäblich ein Tropfen auf den heißen Stein. Den Sprühnebelschlauch legt die Stadt Köln gemeinsam mit der Rheinenergie schon seit 2022 an besonders heißen Tagen und Orten in Köln aus. Viele Menschen genießen die Wassertropfen auf der Haut, aber
3: die Temperaturen hier in Köln sind schon nicht mehr feierlich.
6: Ja, es ist schon ganz schön anstrengend. Besonders nachmittags heizt es sich dann in den Zimmern vor allem sehr auf.
7: Ein Ventilator zu Hause und sonst in der Sonne, also in der Sonne probiere ich gar nicht zu sein.
5: Die Hitzewelle dauert schon über eine Woche an. Gerade in der dicht bebauten Innenstadt, wo Autos und Asphalt die Wärme aufnehmen, ist die Hitze nicht nur unangenehm, sondern kann auch sehr gefährlich werden, erklärt Notarzt Marco Strom von der Feuerwehr Köln.
8: Gerade im großstädtischen Bereich ist das eine Katastrophe für den Körper. Es ist hoch anstrengend. Hier ist alles versiegelt, nirgendwo kühlt was ab. Und das ist für den Körper eine Extremsituation, weil er ja immer aktiv dagegen arbeiten muss.
5: Die aktuelle Hitzewelle trifft die Rettungskräfte besonders. Weil so viele Notrufe ankommen, hat die Feuerwehr 7 zusätzliche Rettungswagen im Einsatz.
8: Wir haben jetzt schon über 100 Krankenhauseinweisungen nur durch Hitze. Das meiste ist wirklich, dass die Menschen viel zu wenig getrunken haben. Und wenn man Fieber entwickelt, wenn man merkt, der Kopf macht nicht mehr das, was er soll, oder sie das bei ihren Angehörigen merken, dann müssen wir kommen.
5: Experten gehen davon aus, dass in Köln schon bald Temperaturen von mehr als 25 Grad normal sind. Für mindestens 2 Monate im Jahr. Dazu kommt, über 49% der Flächen in Köln sind laut dem Hitzecheck der Umwelthilfe versiegelt. So viele wie in keiner anderen NRW-Kommune. Die Stadtverwaltung versucht gegenzusteuern. Auf ihrer Internetseite gibt es zum Beispiel eine Karte mit kühlen Orten wie Kirchen oder schattigen Plätzen am Wasser. Außerdem gibt es ein Hitzetelefon, bei dem Menschen in Köln schnell Tipps gegen die Hitze bekommen können. Das wird von Barbara Grüne und ihrem Team vom Gesundheitsamt betreut.
9: Die Stadt Köln setzt auf zunehmende Ausbringung von Straßenbäumen. Es gibt jetzt einen Entsiegelungswettbewerb, wo es wirklich darum geht, auch Pflaster wieder durch Begrünung auszutauschen. Und ja, natürlich, die Stadt insgesamt ist auch gefragt, die Köln klimaresilienter aufzustellen. Das ist keine Frage.
5: Grüne meint, dass manche Menschen an heißen Tagen sogar die Stadt verlassen sollten, wenn das möglich sei. Ein Rückgang der Temperaturen ist erst in der kommenden Woche in Sicht. Bis dahin machen es sich die Kölnerinnen und Kölner so erträglich wie möglich.
7: Genug trinken und dann passt das schon.
3: Wenn ich ganz ehrlich bin, sitze ich unten in der U-Bahn. Da gibt meistens noch ein bisschen Wind, ist kühler.
6: Aber für in den Schatten oder in den Wald.
0: Aus Köln war das Benedikt Kaninski. Er war auf den Spuren der Hitze. Kurz nach 7:30, da spreche ich mit der Oberbürgermeisterin einer Stadt, die gut mit Hitze klarkommt. Wir schauen dann nach Wuppertal.
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11: Guten Morgen. Ich komme aus Krefeld, der Samt- und Seidenstadt. Krefeld hat eine alte Kultur rund um das Weben von Stoffen und das habe ich meine ganze Kindheit über gemerkt. Unsere Grundschule hatte Stände auf dem Flachsmarkt, einem alljährlichen Handwerkermarkt. Wir haben mit der Schulklasse oft das Textilmuseum besucht und wir hatten allerlei Handarbeitsunterricht und dabei vor allem immer wieder Weben. Beim Weben gibt es die sogenannten Kettfäden. Das sind die festen Fäden, die von oben nach unten durch den Stoff verlaufen. Und in diese festen Kettfäden werden dann Stoffe, Garne, Seiden eingewebt. Vielleicht haben Sie das schon mal gesehen. Die Fäden auf dem Schiffchen werden auf einem Webstuhl mit viel Schwung seitlich durch die Kettfäden durchgeschossen. Immer von rechts nach links und hin und her. Deshalb heißen sie auch Schussfäden. Kette und Schuss. So entsteht ein Stoff. Wer oft und viel gewebt hat, muss nicht mehr groß nachdenken beim Weben. Fast schon meditativ entsteht ein einzigartiger Stoff. Und egal, was aus ihm geschneidert wird, Mantel oder Decke oder Kopfkissen, jeder Stoff besteht aus den Kettfäden, die den Schussfäden den Halt und die Form geben. Dieses Bild kann man auch übertragen auf das Leben eines Menschen. Der Apostel Paulus sagt einmal, so steht es in der Bibel, in Gott leben, weben und sind wir. Das ist ein wunderschönes Bild. Mein einzigartiges Leben wird verglichen mit einem einzigartig gewebten Stoff. Die hellen und die dunklen Zeiten meines Lebens werden verglichen mit den verschiedenen Farben, die in einen Lebensstoff eingewebt werden. Und alles zusammen ergibt mein einzigartiges Lebensmuster. Manchmal ganz einheitlich, gut zu erkennen, manchmal verrückt, durcheinander. Auch kleine Fehler können sich einschleichen, so wie jedes Leben bunt ist, hell und dunkel. Nicht immer ganz einheitlich oder geradlinig, in je eigenem Muster. Und jedes Leben, wie es auch gefärbt ist, ist gehalten von festen Kettfäden, die uns erst unsere Form geben. Ich liebe diesen Vergleich so sehr, weil für mich mein Glaube, mein Vertrauen auf Gott so etwas ist wie der feste Kettfaden meines Lebens. Wie es auch auf und ab geht und hin und her, der Kettfaden ist sicher da. Mein Glaube hält mich, festigt mich, ist vielleicht nicht immer deutlich zu sehen, aber innerlich sicher da, um auch Fehler und Lücken zu tragen. Die einzelnen Fäden meines Lebens sind verbunden und machen mich zu dem einzigartigen Webstück Gottes, das ich bin. Heute beginne ich den Tag mit einem Gebet. Gott, halte mich. Halte mich in allem, was geschehen mag, in allem, was mir begegnet. Lass mich darauf vertrauen, dass mein Leben fest eingewoben ist in deine Liebe. Amen. Seien Sie gut behütet. Ihre Heidrun Viehweg, Pfarrerin aus Essen.
10: 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Es ist 7 Uhr. 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
12: Die Nachrichten mit Katrin Baumhöfer. Guten Morgen.
13: Wir sind insgesamt mit 48 Einsatzkräften unterwegs.
12: Die Präsidentin des Technischen Hilfswerks Lackner hat in Köln bekannt gegeben, dass ein Team in den Erdbebengebieten in Venezuela hilft. Es fliegt heute Morgen los. Mit dabei sind unter anderem 4 Rettungshundeführer.
13: Die Aufgaben sind zum Beispiel für die Hundeführerinnen und Hundeführer, dass sie auf einem zugewiesenen Trümmerkegel suchen lassen, wenn der Hund anschlägt. Das sind trainierte Hunde, die dann ganz gezielt gesucht werden kann.
12: Nicht nur aus NRW kommt Hilfe für Venezuela. Die USA stellen 150 Millionen Euro bereit und schicken Such- und Rettungskräfte. Nach dem Erdbeben werden in Venezuela tausende Menschen vermisst. Bestätigt sind bisher 235 Tote. In NRW könnte die Woche mit einem Hitzerekord zu Ende gehen. Der Deutsche Wetterdienst rechnet an einigen Orten mit Temperaturen von bis zu 40 Grad. Steffi Orbach, WDR aktuell. Wo wird es denn besonders heiß?
14: Heute wohl vor allem im Rheinland und morgen in Ostwestfalen. Die Wetterexperten sagen, für Juni sind diese Temperaturen ungewöhnlich. Der bisher höchste Wert lag in NRW bei 37,9 Grad und das ist lange her. Er wurde kurz nach dem Zweiten Weltkrieg gemessen, 1947 in Köln und in Bonn. Außergewöhnlich zurzeit sind auch die Nächte. Gestern zum Beispiel wurde ja auch der Rekord für die wärmste Nacht geknackt, allerdings in Rheinland-Pfalz und nicht in NRW. Die Hitze kann ziemlich gefährlich sein, und zwar nicht nur für alte und kranke Menschen, sondern für alle. Laut DWD gewöhnen wir uns auch nicht so richtig an diese hohen Temperaturen. Und wenn die Erholung in der Nacht fehle, dann könne die Hitze am nächsten Tag auch schlechter verkraftet werden. Je länger eine Hitzewelle dauert, sagen die Experten, desto schlimmer wird es. Besonders Menschen mit Herz-Kreislauf-Erkrankungen sollten gut auf sich aufpassen.
12: Für Hersteller von Handys, Waschmaschinen oder E-Bikes gilt künftig eine längere Frist für Gerätereparaturen. Der Bundestag hat am Abend das Recht auf Reparatur beschlossen. Es gilt ab dem 31. Juli. Maximilian Ulrich, WDR Berlin.
15: Hersteller sind jetzt verpflichtet, Geräte zu einem angemessenen Preis zu reparieren, auch wenn die 2-jährige Gewährleistungsfrist schon abgelaufen ist. Das Ziel: weniger Elektroschrott und mehr Aufträge für heimische Reparaturbetriebe. Das Recht gilt für alle Geräte, bei denen Hersteller schon jetzt Ersatzteile für eine bestimmte Zeit anbieten müssen. Das sind vor allem technische Geräte wie Smartphones, Tablets oder Kühlschränke. Außerdem müssen Hersteller ihre Geräte zukünftig so bauen, dass sie auch repariert werden können.
12: Weitere Meldungen im Überblick. Bund und Länder haben sich darauf verständigt, die Kommunen zu entlasten. Das haben die Ministerpräsidenten mit Bundeskanzler Merz ausgehandelt. Demnach übernimmt der Bund in Zukunft 80% der Kosten, die durch neue Bundesgesetze entstehen. Die Kommunen hatten sich beklagt, dass sie bislang auf diesen Kosten sitzen bleiben. Im Prozess um den tödlichen Anschlag auf dem Magdeburger Weihnachtsmarkt wird heute das Urteil erwartet. Der Angeklagte war vor anderthalb Jahren mit einem Mietwagen über den belebten Weihnachtsmarkt gefahren. 6 Menschen wurden getötet, Hunderte verletzt. Die Generalstaatsanwaltschaft fordert eine lebenslange Freiheitsstrafe und Sicherungsverwahrung. Deutschland hat im letzten Gruppenspiel bei der Fußball-WM gepatzt. Trotz eines 1:2 gegen Ecuador bleibt die DFB-Elf aber Gruppensieger vor der Elfenbeinküste. Auch in der K.O.-Runde sind die Niederlande, Japan und Schweden. Australien ist nach einem 0:0 gegen Paraguay weiter, die USA auch, obwohl sie ihr letztes Spiel gegen die Türkei 2:3 verloren.
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12: Die Vespa wird 80 Jahre alt und das wird in Rom gefeiert. Viele Fans des Motorrollers kommen in die Stadt. Jörg Seiselberg, WDR Rom.
16: Viele tausend Vespisti, wie sie sich nennen, sind hier zusammengekommen und feiern 4 Tage lang sich und die Vespa. Dieser italienische Roller mag für andere ja nur ein knatterndes Blechteil auf 2 Rädern sein. Für die Fans hier in Rom ist sie mobiler Lebensinhalt. Im Rahmen der Geburtstagsparty hier in Rom ist unter anderem eine große Vespa-Parade geplant. Vespisti aus der ganzen Welt werden dazu erwartet, beispielsweise aus Indien, Vietnam, Peru oder dem Iran. Aber auch viele Vertreter der mehr als 200 Vespa-Clubs aus Deutschland wollen dabei sein.
12: Das Wetter in Nordrhein-Westfalen. Der Tag bringt eine extreme Wärmebelastung mit sich. Der Deutsche Wetterdienst hat eine entsprechende Warnung herausgegeben. In Olpe bis 36 Grad, in Dorsten bis 39 und in Langenfeld bis 40 Grad. Morgen wird es ähnlich. Am Nachmittag bilden sich Quellwolken. Es wird zunehmend schwül und es kann einzelne Gewitter geben. Höchstwerte dann zwischen 33 und 40 Grad. Am Sonntag schwül mit teils heftigen Gewittern. Höchsttemperaturen bei 29 bis 36 Grad. Am Montag zunächst schwül warm und teils gewittrig. Der Nachmittag wird dann freundlicher mit 22 bis 29 Grad, auch etwas kühler. Das war WDR aktuell. WDR 5, die Verkehrslage. Mit einer Meldung auf der A46 Düsseldorf Richtung Wuppertal ist im Kreuz Wuppertal Nord die Verbindung zur B326 wegen Bergungsarbeiten gesperrt. Es gibt zurzeit 1 Kilometer Stau.
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0: Mit Ulrike Römer, schönen guten Morgen. Wir gucken gleich aufs Geld. Also genau genommen darauf, wer in Deutschland was bezahlt. Wann bezahlt der Bund, wann die Länder, wann die Städte? Um Antworten auf diese Fragen zu finden, da haben die Chefs und Chefinnen der Länder gestern zusammengesessen mit dem Kanzler. Wir sind gleich mit unserem Korrespondenten in der Hauptstadt verabredet, um zu erklären, was die da genau beschlossen haben. Und wir gucken aufs verlorene Deutschlandspiel bei dieser WM. Dazu kann man Meinungen haben, die sortieren wir später. Amerika hat ja bekanntlich keine Lust mehr auf NATO und auf Geld ausgeben. Keine Lust mehr darauf, die Partner von einst zu beschützen. Gleichzeitig dauert der Krieg in der Ukraine an, weitere Krisen schwelen. Wenn man all das zusammenrechnet, dann kann man zu dem Ergebnis kommen, dass Deutschland mit der Armee, die es jetzt so gibt, nicht auskommt. Das Land soll also wehrhafter werden, hat die Regierung dann auch beschlossen. Seit einem halben Jahr ungefähr, da gibt es ein neues Wehrdienstmodell, das dabei helfen soll. Junge Menschen werden angeschrieben, sie müssen sich aktiv mit dem Thema Wehrdienst auseinandersetzen. Aber nicht nur mit Hilfe von diesen Fragebögen versucht die Bundeswehr, neue Soldaten und Soldatinnen zu bekommen. Das geht auch noch anders. Christopher Müller war für uns unterwegs, um dieses noch anders zu suchen und zu finden.
17: Wer kann und wer will Wehrdienst leisten? Das versucht die Bundeswehr in diesem Jahr herauszufinden. Es ist das erste Mal seit 2011, dass es wieder eine sogenannte Wehrerfassung gibt. Bis Mitte Juni hat die Bundeswehr dafür rund 300.000 Briefe an Männer und Frauen verschickt, die dieses Jahr volljährig werden. Männer müssen den Fragebogen ausfüllen, Frauen dürfen. In Köln finden das einige unfair.
18: Also verpflichten ist schon gut, aber dann wenn dann für beide Geschlechter, weil ich finde es ein bisschen unfair, dass nur junge Männer das machen müssen und nicht auch Frauen.
19: Ich finde, das ist auf jeden Fall Quatsch. Also ich finde, wenn die Leute Interesse haben, dann können sie sich da gerne melden und das dann auch können sich da auch bewerben. Aber dass es verpflichtend ist, finde ich dann in der Hinsicht eigentlich auch nicht so schön.
20: Ja, die finde ich grundsätzlich nicht schlecht, weil man ja immer noch die Wahl hat am Ende des Tages, ob man eher eben dahin geht oder nicht. Und vielleicht kann man dadurch doch noch mehr Leute dazu motivieren, den Wehrdienst zu machen.
21: An sich, ich finde es immer ein bisschen bestritten, wenn es eben verpflichtend ist. Deswegen würde ich es auf freiwilliger Basis gut finden. Aber klar, dann machen es wahrscheinlich auch weniger, ist ja logisch.
17: Und die Pflicht zeigt Wirkung. Rund 4% der Frauen haben auf den Fragebogen geantwortet. Bei den Männern sind es 96%. Wer die Pflicht nicht erfüllt hat, dem droht bald womöglich ein Bußgeldverfahren. Neben der Wehrerfassung will das Verteidigungsministerium mit den Fragebögen auch Werbung für die Bundeswehr machen. Mit Erfolg. Auch dieser junge Mann hat wie jeder fünfte der Befragten Interesse am neuen Wehrdienst.
1: Ich denke schon, gerade weil ich überlegt hatte, vielleicht ein, zwei Jahre zur Bundeswehr zu gehen. Und mich würde das einfach mal interessieren, wie es da abläuft.
17: Von den interessierten Männern wurden bisher 1.500 gemustert. 530 von ihnen wurden rekrutiert. Das Ministerium sagt dazu, viele 18-Jährige stecken aktuell noch in der Schule oder einer Ausbildung und sind deshalb noch nicht verfügbar. Immerhin, bei den älteren Altersgruppen ist bisher die Zahl der Bewerbungen und Neueinstellungen im Vergleich zum Vorjahr gestiegen. Das Verteidigungsministerium ist deshalb optimistisch, dass die gesetzten Ziele erreicht werden. Das ist wichtig, denn sonst könnte womöglich eine Bedarfswehrpflicht drohen. Darauf haben viele junge Menschen keine Lust.
18: Ich persönlich möchte es nicht so gern machen, weil ich noch große Ziele habe, zum Beispiel Rennfahrer werden. Und da würde es einfach so ein bisschen ablenken von. Weil wenn man da in ein Jahr quasi ganz aufhört, ist man komplett raus. Deswegen.
21: Ich würde ihn nicht machen, einfach weil ich denke, dass das System sehr veraltet ist. Und ich für Politiker in einen Krieg gehen würde, den ich selber nicht angefangen habe, und gegen Menschen Krieg führen würden, die in der gleichen Situation sind wie ich.
17: Rund 75.000 Soldatinnen und Soldaten sollen in den nächsten Jahren in Deutschland dazukommen. Um das Ziel zu erreichen, muss die Bundeswehr also weiter viel Überzeugungsarbeit leisten.
0: Und deswegen gibt es im Moment so etwas wie Wehrerfassung. Christopher Müller war für das WDR 5 Morgen Echo unterwegs.

0: Ich weiß ehrlich gesagt nicht, ob es das Kürzel MPK inzwischen in den Duden geschafft hat. Könnte sein, denn spätestens seit den dramatischen Corona-Auftritten dieser Runde hat sich die Abkürzung irgendwie in den allgemeinen Sprachgebrauch hineingeschlichen. MPK ist immer dann, wenn die Ministerpräsidentinnen und Präsidenten aus den Bundesländern zusammenkommen und sich mit Vertretern des Bundes austauschen. War gestern wieder soweit, nach der Runde untereinander, also innerhalb der Chefs, ging es dann ins Kanzleramt. Das heißt, das Ganze war wichtig. Stimmt, im Kern ging es nämlich ums Geld. Maximilian Unrich in Berlin hat das Treffen bzw. die Treffen gestern beobachtet. Guten Morgen in die Hauptstadt.
1: Ja, guten Morgen, hallo.
0: Es ging darum, die finanziellen Verhältnisse zwischen Bund und Ländern neu zu ordnen. Großes Projekt. Würdest du sagen, das ist gelungen, diese Neuordnung?
1: Ja, also da wurde ein jahrelanger Streit zwischen Bund und Länder befriedet. Und zwar geht es um die Grundsatzfrage, bezahlt eine Leistung derjenige, der sie auch bestellt? Also das Problem hier in Berlin, werden oft auf Bundesebene Gesetze beschlossen, die in den Ländern und Kommunen Kosten verursachen. Da wurden gestern immer wieder drei Sachen genannt: der Unterhaltsvorschuss, die Jugendhilfe, die Wiedereingliederungshilfe für Menschen mit Behinderung. Das sind alles wichtige Leistungen, die wurden hier in Berlin beschlossen, aber bezahlt werden sie eben auf Länder- und Kommunalebene. Und diese Kosten sind in den letzten Jahren immer weiter gestiegen. Jährliche Ausgaben sind um 10% gestiegen jedes Jahr. Und das, ja, schnürt den Ländern und Kommunen die Luft zum Atmen ab. Die können das einfach nicht mehr bezahlen. Und der Kompromiss ist jetzt, solche Leistungen werden in Zukunft zu 80% vom Bund bezahlt, wenn sie im Jahr mehr als 200 Millionen Euro kosten.
0: 80% will der Bund übernehmen. Das steht jetzt so im Raum. Also wenn sich der Bund neue Regeln ausdenkt und wenn die dann Kosten verursachen, die will der Bund dann offensichtlich zu einem großen Prozentsatz bezahlen. Wie kommt der Kanzler denn zu so einer Großzügigkeit?
1: Ich glaube, weil es nicht anders geht, weil die Länder gesagt haben, wir können uns einfach keine Sachen mehr in Zukunft leisten, und weil auch dem Kanzler klar ist, dass politisches Vertrauen der Bürgerinnen und Bürger ja auf der untersten Ebene anfängt. Und wenn die Kommunen zum Beispiel kein neues Schwimmbad bauen können, keine neue Bibliothek, keine neuen Kindergärten, dann sind die Menschen frustriert und sauer, und die knappen Kassen der Kommunen haben einfach dafür gesorgt, dass das vielerorts schon so ist. Und dann gibt's noch eine andere Sache, die, glaube ich, den Kanzler umtreibt, und zwar sind das die Pläne für eine Einkommenssteuerreform. Das ist ja das Reformvorhaben, was noch nicht, wo die Details noch nicht raus sind. Da braucht er aber auch die Unterstützung der Länder, denn die bekommen ja auch Teile der Einkommenssteuerreform, und die haben ja schon mal ihre Muskeln spielen lassen in der Vergangenheit. Die haben diese Entlastungsprämie im Bundesrat abgelehnt, und das soll bei der Einkommenssteuer sicher nicht passieren.
0: Aha, also man geht auf die Länder zu in der Hoffnung, dass die dann mitmachen bei der großen Steuerreform. Richtig verstanden?
1: Genau, dass die mitmachen, weil, nochmal zum Hintergrund, 42% der Einkommenssteuer gehen ja an die Länder, 15% an die Gemeinden. Die Bundesregierung hat versprochen im Koalitionsvertrag, dass sie bei der Einkommenssteuer mittlere und kleine Einkommen entlasten will. Heißt, die Steuer muss irgendwie gesenkt werden, würde für die Länder und Kommunen bedeuten, sie kriegen dann weniger Geld. Und deswegen, ja, muss die Bundesregierung einen Schritt auf die Länder zumachen, und das ist gestern passiert.
0: Ist denn gestern ein Wort auch nur dazu gesagt worden, wie das Ganze aus Bundessicht finanziert werden soll? Da kommen ja dann irre Kosten auf den Bund zu.
1: Naja, es ist darüber gesprochen worden, dass das erst für Gesetze in Zukunft gelten soll. Also ab dem 1. September. Heißt, Gesetze, die jetzt gelten, Leistungsgesetze, also wo Menschen Leistungen bekommen, die werden erstmal nicht angetastet. Es wurde gesagt, das will man sich alles anschauen, will nach Einsparpotenzialen schauen, aber immer mit der Prämisse, dass es vernünftig ist, dass es auch respektvoll gegenüber den Menschen ist, die diese Leistung beziehen. Respekt und Würde, das waren die beiden Schlagworte. Also es ist eben, wird nicht an bestehenden Leistungen gekürzt, sondern das soll erst in Zukunft gelten.
0: Bund und Länder, die haben gestern darüber gesprochen, wie man die Finanzbeziehungen neu regeln könnte. Grobe Richtung: wer bestellt, bezahlt. Aus Berlin war das Maximilian Unrich.

0: Jack Johnson war das mit Home hier im WDR 5 Morgen Echo. 19 Minuten nach 7 in der größten Stadt Nordrhein-Westfalens, in Köln, sind es jetzt 26 Grad. Das führt mich direkt zu unserem Wetter und der Einschätzung von Lars Schmidt. Guten Morgen.
1: Guten Morgen.
0: Lars, wir starten also jetzt schon auf einem hohen Niveau.
1: Ja.
0: Wo führt das hin, temperaturtechnisch, diesen Tag?
1: Also wenn wir jetzt bei Köln bleiben, da kommen noch 14 Grad dazu bis zum Nachmittag. Also
0: so.
1: 40 Grad können es heute in Köln werden. Noch etwas wärmer wird es sehr wahrscheinlich in der Region Aachen mit 41 Grad. Das ist Rekord für Juni, zumindest in Nordrhein-Westfalen. Ansonsten gibt es heute wieder sehr, sehr viel Sonne. Es bleibt auch größtenteils trocken. Es gibt so eine in den Bergen von Eifel und Sauerland so eine ganz leichte Gewitterneigung. Aber sehr wahrscheinlich passiert das heute nicht. Kühlster Ort heute, zumindest da, wo wir Wetterstation haben, mit 32 Grad Winterberg. Heißeste, habe ich gerade gesagt, die Region Aachen mit 41 Grad. Und auch die nächste Nacht wird dann erstmal wieder tropisch.
0: Ich habe ja inzwischen gelernt, zu großer Hitze gehört kräftiger Regen.
1: Mhm.
0: Steuern wir auf sowas zu?
1: Ja. Das tun wir. Also morgen wird es schon einzelne Hitzegewitter geben. Auch da geht's erstmal sonnig und trocken los mit leichter Bewölkung. Am Nachmittag gibt's dann aber einzelne Hitzegewitter. Nochmal bei 33 bis 40 Grad. Also es wird nochmal sehr, sehr heiß, eine hohe Hitzebelastung. Und am Sonntag, da wird's dann erstmal schwül und dann ziehen heftigere Gewitter mit Hagel, Starkregen und auch schweren Sturmböen durch. Erstmal noch bei 29 bis 36 Grad. Daher wird dann auch Unwettergefahr zumindest örtlich herrschen. Das zieht sich bis in den Montag. Aber am Montag, da gibt es dann Abkühlung 22 bis 29 Grad, also dann wieder relativ angenehme Sommertemperaturen.
0: Lars Schmidt aus dem WDR-Wetterteam, für den Moment vielen Dank an dich.
1: Gerne.
0: Ich nehme Sie jetzt noch mal mit nach Venezuela. Hier im WDR 5 Morgen Echo versuchen wir ja nachhaltig für Sie an Themen dran zu bleiben. Deswegen blicken wir weiter auf das, was nach den schweren Erdbeben jetzt in Venezuela vonstatten geht. Und wir müssen feststellen, auch an Tag 2, 3 nach dem Erdbeben suchen die Menschen mit bloßen Händen nach Verschütteten. Die Lage in der Region, die am schwersten betroffen ist, in dieser Küstenregion, die ist immer noch schwer abzuschätzen, weil chaotisch. Stand jetzt, also heute früh, ist von 235 Toten die Rede. Tausende werden allerdings noch vermisst. Jenny Barke.
2: Auf einem Trümmerberg in Caracas steht ein Mann mit einem Megafon. Er bittet um Ruhe, damit man unter dem zusammengefallenen Gebäude mögliche Hilferufe hören kann. Auf einer Treppe inmitten von Staub, Glas und Gesteinsbrocken sitzt Carolina Lopez, die ihren Partner vermisst. Sie steht unter Schock. Ich weiß nicht, was ich tun soll. Das ist das Einzige, was ich sagen kann. Ich bete zu Gott für uns alle. Dort, siehst du das? Dort ist nichts mehr. Ich weiß nicht, wo er ist. Besonders schwer getroffen von den zwei Erdbeben der Stärke 7,2 und 7,5 wurde die Küstenregion La Guaira, direkt neben der Hauptstadt Caracas. Wie viele tausende Venezolaner hilft Roger hier mit, nach Überlebenden unter den Trümmern zu suchen. Wir haben zwischen 22 und 3 Uhr morgens 8 Menschen lebend geborgen. Insbesondere die Zivilgesellschaft organisiert sich, sammelt Spenden, verteilt Lebensmittel. Viele haben ihr Zuhause verloren. 250 Gebäude sollen eingestürzt sein. Weitere 600 gelten allein in Caracas laut Stadtregierung als einsturzgefährdet. Auch Inés Adarme versucht, Menschen zu retten. Doch von offizieller Seite, von der Hilfe der Regierung, ist sie enttäuscht. Sie vergleicht die Katastrophe mit 1999. Damals kamen bei einem Erdrutsch nach schweren Regenfällen Zehntausende ums Leben. Im Vergleich dazu sehe ich viel weniger Rettungskräfte und Sicherheitspersonal. Ich habe das Gefühl, dass wir der Situation hinterherhinken und dass diese Katastrophe auf der Prioritätenliste des Landes im Hintergrund steht. Der von der Regierung ausgerufene Notstand gilt weiter. Interimspräsidentin Delcy Rodriguez zeigt sich präsent, ist in die betroffenen Gebiete gefahren, tritt vor Presse und Volk auf, mobilisiert und bittet auch das Ausland um Hilfe. Unter anderem die Vereinigten Staaten haben diese zugesagt, wollen 150 Millionen US-Dollar Nothilfen bereitstellen. Vor einem halben Jahr

0: Bundesregierung will unter anderem Generatoren bereitstellen, daneben Hilfsgüter wie Wasserfilter, Feldbetten und Zelte. Die UN koordiniert Rettungsteams. Allerdings Anreise und Importe sind aktuell eine Herausforderung. Der internationale Flughafen und ein nahegelegener, wichtiger Seehafen sind schwer beschädigt und weiterhin geschlossen.
1: Eine Momentaufnahme aus Venezuela von unserer Korrespondentin in der Region, von Jenny Barke. Und um 7:45, da bin ich mit einer Gesprächspartnerin in Caracas verabredet, um dort nachzufragen, wie die Lage nach den schweren Erdbeben ist. Das Morgenecho hier auf WDR 5. Die deutsche Nationalmannschaft, naja, für die ist es bei der WM, ich sag's mal so, nicht ganz so gut gelaufen gestern Abend. Sie hat verloren gegen das Team aus Ecuador mit 1:2. Kapitän Joshua Kimmich, der hat dieser Tatsache, wie ich finde, relativ cool ins Auge geschaut. Hören Sie mal.
2: Ja, ich fand, wir sind eigentlich relativ gut ins Spiel gekommen, gehen früh in Führung. Haben dann wieder zu viele Ballverluste, laden dadurch den Gegner immer wieder ein, machen dann auch den Gegner dadurch stark. Und ja, in der zweiten Halbzeit muss man dann schon sagen, war es dann eine verdiente Niederlage.
1: So, sagt der Kapitän. Und der Nationaltrainer sagt, das war Harakiri, wie wir da auf dem Platz gestanden haben. Gibt also noch einiges zu tun. Andererseits, so richtig Druck im Kessel war ja nicht. Deutschland als Gruppensieger kommt ja weiter in dieses 16. Finale. Trotzdem, zu dieser Niederlage, da kann man Meinungen haben.
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1: Diese Meinungen, die sortieren wir jetzt, beziehungsweise Nele Posthausen, die hat das schon getan. Die hat die Kommentare aus der Nacht angeschaut. Guten Morgen.
4: Guten Morgen.
1: Da wird's ja emotional, würde ich jedenfalls vermuten. Oder sind die Kolleginnen und Kollegen da eher gelassen? Was hast du gelesen?
4: Ach, die meisten Kommentare sind ganz zahm, fordern aber bessere Leistungen der Mannschaft. Der Kommentator bei Sky stimmt Kapitän Joshua Kimmich zu und findet den Sieg von Ecuador ebenfalls verdient. Nimmt man den 7:1 Erfolg, heißt es da, gegen Curaçao heraus, also über die deutsche Mannschaft schreibt er, dann fällt die bisherige Turnierbilanz deutlich ernüchternder aus, als der erste Eindruck vermuten ließ. Der Autor bei Sky findet, diese Niederlage muss ein Warnschuss zur richtigen Zeit sein. Bei der Bild klingen die Autoren etwas drastischer. Sie nennen die Niederlage von Deutschland gestern Abend eine erschreckend schwache Vorstellung und schreiben, Stammkräfte patzen, selbst Kapitän Kimmich erwischt einen schlechten Tag. Die Autoren bei der Bild finden, plötzlich wirkt der Weg durch die K.O.-Runde deutlich komplizierter.
1: Und man muss ja sagen, diese Tore, das waren echte Aufregermomente. Manuel Neuer hat einmal neben den Ball gegriffen. Die Schiedsrichterin hat eine umstrittene Entscheidung gefällt. Wie werden genau solche Momente kommentiert?
4: Der Autor beim Spiegel meint heute, die Entscheidung von Schiedsrichterin Tori Penso sei ein Geschenk an die deutsche Elf gewesen. Alexander Pavlovic traf in der Entstehung des 1:0 für Deutschland einen Ecuadorianer am Kopf. Das Tor zählte trotzdem. Auch eine Videointervention blieb aus, schreibt der Autor beim Spiegel. Das sei eine Fehlentscheidung. Dazu haben sich dann auch ein paar ehemalige Schiedsrichter geäußert. Lutz Wagner meint in seiner Rolle als ARD-Experte,
5: ja, das ist aus meiner Sicht eine sehr mutige Entscheidung, weil er spielt in einem Bereich, wo man eigentlich mit dem Kopf spielt. Spielt er den Ball mit dem Fuß und dann kommt es auch zu einem Kontakt, aber allein die Höhe des Fußes im Kopfbereich, wenn der Gegner den Ball mit dem Kopf spielen will, das wundert mich jetzt sehr, dass da auch kein Einspruch vom VAR kam. Schön für Deutschland, gut für uns. Allerdings, wir hätten uns nicht beschweren können, wenn dieses Tor zurückgenommen wird.
4: So Lutz Wagner in der ARD.
1: Also, dass es für das deutsche Team eine Runde weitergeht, das stand ja schon vorher fest. Was denken die Kommentierenden, wie es weitergehen sollte?
4: Der Autor beim Redaktionsnetzwerk Deutschland hat in der Nacht aus New Jersey, also direkt vom Spiel, kommentiert und meint, der Auftritt gegen Ecuador habe erkennen lassen, wo die Mannschaft noch Probleme hat. Zitat, in der defensiven Abstimmung, im Umschaltspiel, im Durchsetzungsvermögen. Er findet, das DFB-Team muss sich nach diesem Rückschlag für die K.O.-Runde kräftig schütteln und zeigen, wie stabil es durch die vorherige Erfolgsserie wirklich geworden ist. Und im Ticker vom Fußballmagazin Elf Freunde fanden die Autoren heute Nacht doch noch deutliche Worte. Trainer Nagelsmann habe ein neues Level freigeschaltet, meinen sie. Bei einer WM nicht in der Vorrunde rausfliegen und sich trotzdem bis auf die Knochen blamieren. So der Kommentar bei Elf Freunde.
1: Also man kann so und so drauf gucken. Jedenfalls geht erstmal weiter für das deutsche Team bei der Fußball-WM. Die Medienschau im Morgenecho mit Nele Posthausen und mit Meinungen zum Deutschlandspiel von gestern Abend.

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9: Die Nachrichten mit Katrin Baumhöfe. Guten Morgen.
10: Ich weiß nicht, was ich tun soll. Das ist das Einzige, was ich sagen kann. Ich bete zu Gott für uns alle. Dort, siehst du das? Dort ist nichts mehr. Ich weiß nicht, wo er ist.
9: Wie diese Frau ihren Partner vermissen viele Menschen in Venezuela Freunde und Angehörige nach den schweren Erdbeben. Die Zahl der bestätigten Toten ist auf 235 gestiegen. Jenny Barke für WDR aktuell.
10: Nach den verheerenden Erdbeben in Venezuela bereiten sich internationale Hilfsteams mit Spürhunden auf den Einsatz in dem südamerikanischen Land vor. Unter anderem fliegen diesen Freitag 50 Einsatzkräfte des Technischen Hilfswerks in das Katastrophengebiet, um unter den Trümmern nach Überlebenden zu suchen. Rund 40.000 Menschen gelten derzeit als vermisst. Viele haben ihr Zuhause verloren. 250 Gebäude sollen komplett eingestürzt sein. Weitere 600 gelten allein in Caracas laut Stadtregierung als einsturzgefährdet. Betroffene haben auch die zweite Nacht auf der Straße verbracht, teils in ihren Autos geschlafen, weil ungewiss ist, ob sie in ihre Häuser zurückkehren können.
9: In einigen Teilen von Nordrhein-Westfalen wird es heute noch mal heißer als in den vergangenen Tagen. Es werden bis zu 40 Grad erwartet. Besonders im Rheinland gehen die Temperaturen hoch. Die extreme Hitze kann für alle gefährlich sein, nicht nur für ältere und kranke Menschen. Polizist Falk Rammer aus Gevelsberg sagt, wer draußen ist, sollte besonders vorsichtig sein.
11: Gehen Sie in den Schatten, wenn es in irgendeiner Form möglich ist. Und Sonnencreme ist auch ganz wichtig, auch Sonnencreme mal nachlegen. Und ganz, ganz wichtig, denken Sie an Ihre Kinder, ne? Das ist halt auch ein ganz wichtiger Punkt. Kinder brauchen besonderen Schutz vor Sonne, Kopfbedeckung auch und Sonnencreme und so weiter.
9: Viele Veranstaltungen in NRW am Wochenende sind wegen der Hitze abgesagt worden, darunter der Galopprenntag in Krefeld, die CSD-Parade in Soest und das Sunset Beach Festival am Halterner Stausee. Auch viele Sportveranstaltungen finden nicht statt. Die deutsche Fußballnationalmannschaft hat ihr letztes WM-Gruppenspiel verloren. Für Stürmer Dennis Undaf war das 1:2 gegen Ecuador aber keine Katastrophe.
12: Einfach Video angucken, daraus lernen und die Schlüsse daraus ziehen.
9: Felix Mansel, WDR Sport.
13: Fehlende Spannung, mangelnde Zweikampfführung, deutliche Abwehrschwächen und Geschwindigkeitsdefizite führen zur ersten deutschen Niederlage bei dieser WM. Gut nur, dass das DFB-Team schon vor der Begegnung als Gruppensieger festgestanden hat. Durch einen Torwartfehler von Manuel Neuer verliert Deutschland gegen Ecuador mit 1:2. Obwohl das DFB-Team durch Sané früh in Führung geht, gelingt es ihm nicht, die Spielkontrolle an sich zu reißen. Mit so einer Leistung wird es im kommenden Turnierverlauf für die deutsche Mannschaft schwer, Spiele zu gewinnen. Das nächste ist das 16. Finale und steht am Montag an. Der Gegner steht noch nicht fest.
9: Weitere Meldungen im Überblick. In Magdeburg wird heute das Urteil gegen den Mann erwartet, der im Dezember 2024 mit einem Auto auf den Weihnachtsmarkt gefahren ist. Der heute 51-Jährige tötete damals 6 Menschen. Die Generalstaatsanwaltschaft geht davon aus, dass der Mann eine Persönlichkeitsstörung hat. Sie fordert lebenslange Haft und anschließende Sicherungsverwahrung. Der Bundestag hat am Abend für das Recht auf Reparatur gestimmt. Von der Waschmaschine über das Smartphone bis zum E-Bike. Hersteller müssen die Geräte so bauen, dass sie repariert werden können und diese Reparaturen auch zu einem angemessenen Preis anbieten. Wer spontan kirchlich heiraten will, kann das heute machen. Die evangelische Kirche bietet das unter der Überschrift »Einfach heiraten« an. Möglich ist die Trauung an 350 Orten, auch an ungewöhnlichen. Dazu zählen in NRW die Landesgartenschau in Neuss und eine historische Straßenbahn in Krefeld. Das Datum ist einfach zu merken. Heute ist der 26.06.26.
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9: Im Dortmunder U öffnet heute eine Ausstellung zum Thema Unsterblichkeit. Aufgebaut ist sie als interaktives Spiel mit dem Titel Saft. Gezeigt werden Medienkunst, Illustration, Sound und Game Design. Sarah Mürchen, WDR Kultur.
14: Besucherinnen und Besucher bewegen sich dabei durch einen Zauberwald, erstellen Avatare, entdecken Kunstwerke und lösen Rätsel. Dabei treffen sie selbst die Entscheidungen, die ihren Weg durch die Ausstellung steuern. Sie müssen einen Saft suchen, der die Unsterblichkeit verspricht. Im Kern geht es aber um die Frage, was ein endliches Leben bedeutet und welche Folgen ewiges Leben hätte. Am Ende müssen die Gäste entscheiden, wählen sie Menschlichkeit oder lieber unendlich viel Saft. Die Ausstellung im Dortmunder U läuft bis Anfang Oktober.
9: Das Wetter in Nordrhein-Westfalen. Der Tag bringt eine extreme Wärmebelastung mit sich. Der Deutsche Wetterdienst hat eine entsprechende Warnung herausgegeben. In Gummersbach und Detmold bis 36 Grad, in Münster und Arnsberg bis 39 und in Königswinter bis 40 Grad. Morgen wird es ähnlich. Am Nachmittag bilden sich dann Quellwolken. Es wird zunehmend schwül und dann kann es einzelne Gewitter geben, 33 bis 40 Grad. Am Sonntag schwül mit teils heftigen Gewittern bei bis zu 36 Grad. Das war WDR aktuell. 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A1, Dortmund Richtung Köln, zwischen Kreuz Leverkusen und Köln-Niel etwa 20 Minuten plus, 4 Kilometer Stau wegen Bergungsarbeiten. A44, Dortmund Richtung Kassel, zwischen Kreuz Wünnenberg-Haaren und Lichtenau etwa 10 Minuten plus, 4 Kilometer Stau, nach einem Unfall ist nur eine Spur frei. Und auf der A46, Düsseldorf Richtung Wuppertal, ist im Kreuz Wuppertal Nord die Verbindung zur B326 wegen Bergungsarbeiten gesperrt. Es gibt zurzeit 1 Kilometer Stau.
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15: Mit Ulrike Römer, schönen guten Morgen wünsche ich Ihnen. Gestern ging es in Berlin ums große Geld. Da wurde ordentlich was locker gemacht. Millionen für Gerichte und Richter und Staatsanwälte zum Beispiel. Das Ganze hat auch ein Label, Pakt für den Rechtsstaat heißt das. Bringt der was? Das bewertet unser Justizkollege gleich. Und wir schauen auf die Gemütslage der Fußballfans nach der Niederlage gestern. 7 Uhr, 37 Minuten, Temperaturen um die 25, 26 Grad hier bei uns in Nordrhein-Westfalen. Wir gehen heute im Morgenecho der Frage nach, wie sich Städte gegen die Hitze wappnen können. Die gute Nachricht ist, ja, sie können. Jedenfalls haben sie ein paar Möglichkeiten. Und wir schauen jetzt in eine Stadt, die das irgendwie schon ganz gut hinkriegt. Ich bin verbunden mit Miriam Scherf, Oberbürgermeisterin von Wuppertal. Guten Morgen, Frau Scherf.
16: Ja, einen schönen guten Morgen.
15: Ihre Stadt hat bei einem Hitzecheck der deutschen Umwelthilfe besonders gut abgeschnitten. Können Sie sich erklären, warum?
16: Ja, also ich glaube, dass wir im Bereich Klimaschutz schon seit vielen Jahren vorangehen. Und wir achten darauf, dass wir bei kommunalen Gebäuden beispielsweise klimaangepasst bauen. Das heißt, da wo es möglich ist, werden wir Hitzeeinflüsse minimieren durch Dachbegrünung oder ähnliches. Wir haben Gebäudechecklisten in unserem Hitzeaktionsplan verankert. Da können wir eben ganz genau beispielsweise ermitteln, an welchen Gebäuden wir wie was nachbessern können, beispielsweise durch helle Farben oder Bodenbelege. Wir haben einen digitalen Zwilling von unserer Stadt gebaut, der inzwischen so gut funktioniert, dass wir da auch partizipieren. Da geht es darum, Hitzeinseln sichtbar zu machen. Das ist für die Stadtentwicklung sehr wichtig. Mhm. Wir benutzen aber beispielsweise auch Bodensensoren, um die Feuchtigkeit im Boden messen zu können. Und das gibt uns natürlich bei so Temperaturen Hinweise, ob Bäume beispielsweise in irgendeiner Form, vor allem im innerstädtischen Bereich, gegossen werden müssen oder ähnliches.
15: Kann man also, ich habe mich gefragt, wie äußert sich das, dass Wuppertal das ganz gut hinkriegt? Kann man sagen, dass es an besonders heißen Tagen in Wuppertal vielleicht wirklich etwas kühler ist als in vergleichbaren Städten?
16: Ja, also sagen wir sind insgesamt wahrscheinlich schon kühler als andere Städte. Das darf aber natürlich nicht darüber hinwegtäuschen, dass wir auch im innerstädtischen Gebiet wie andere Großstädte Herausforderungen haben. Wenn man da eben auf unsere Hitzekarten guckt, kann man auch da an der Stelle feststellen, dass es da zu heiß ist und wir einem für vulnerable Gruppen noch einiges machen müssen. Und deswegen haben wir auch ein Stadtbaumkonzept auf den Weg gebracht, das wir in den nächsten Jahren umsetzen wollen, wo es auch darum geht, wie können wir denn auch in der Innenstadt noch mehr Bäume hinsetzen, dass wir Trinkwasseranlagen ausbauen, gemeinsam mit den Stadtwerken in diesen Bereichen, um dem eben gerecht zu werden.
15: Die Deutsche Umwelthilfe, die hat hingeguckt und unter anderem festgestellt, dass in Wuppertal etwa ein Drittel der Siedlungsfläche von Bäumen sozusagen besiedelt ist. Waren die einfach da oder haben Sie und Ihre Amtsvorgänger gezielt gepflanzt und insofern schon was für Hitzeschutz unternommen?
16: Ja, das ist der Teil, wo ich gesagt habe, das kommt drauf an, wenn man anfängt. Und Wuppertal hat hier tatsächlich schon im 19. Jahrhundert angefangen. Das waren aber eben auch die Bürgerinnen und Bürger dieser Stadt. Wir haben nämlich in der Vergangenheit schon Verschönerungsvereine gemacht, die Parkentwicklung betrieben haben. Das heißt, die haben wirklich in Barmen und in Elberfeld große Stadtparks angelegt mit ganz großen Baumbeständen, neben eben den Grünflächen, die wir dann früher auch in Kronenberg, das waren ja alles einzelne Städte, hatten. Und deswegen haben wir in Wuppertal einen unfassbar großen Baumbestand, den wir sehr schätzen und pflegen. Also wir sind Mitglied des Europäischen Gartennetzwerks und da sind wir eben die Stadt mit den meisten Parks in Deutschland.
15: Andererseits könnte man das Beispiel Köln anführen. Auch da wurde sehr früh, sehr geplant grün gepflanzt. Der Grüngürtel zum Beispiel, Konrad Adenauer wäre hier als großer Förderer zu nennen. Trotzdem schneidet Köln bedeutend schlechter bei diesem Hitzecheck ab. Das will sagen, nur grün reicht nicht. Da muss noch was dazukommen. Würden Sie mir da zustimmen?
16: Ja, da würde ich auf jeden Fall zustimmen. Nur grün reicht natürlich nicht, weil die Städte wie Köln und Wuppertal, die sind einfach viel zu groß, als dass man ja überall ausreichend Bäume hinsetzen kann, weil ja auch Häuser sind. Aber wir achten natürlich auch bei der Versiegelung darauf, dass das nicht zu viel ist. Und da berücksichtigen wir nicht nur, dass wenn die Stadt Wuppertal baut, sondern wir machen das eben auch bei privaten Investoren. Da sind wir auch sehr streng, was sowas betrifft, dass möglichst wenig Flächen versiegelt werden. Wir schaffen Anreize, damit nicht weiter versiegelt wird oder das vielleicht sogar entsiegelt wird, indem wir Abwassergebühren senken, wenn man auf den eigenen Grundstücken versickern lässt. Wir sind auch dabei, Pocketparks zu bauen in innerstädtischen Flächen, die vielleicht vorher versiegelt waren, um sie dann zu entsiegeln. Und da arbeiten wir ganz sukzessive dran.
15: Also Hitze, Entstressung auch mit Mitteln des Baurechts. Lassen Sie mich mal eine praktische Frage noch zum Schluss stellen. Darf man sich in Wuppertal noch einen Schottergarten leisten, Frau Schärf?
16: Ist tatsächlich in Wuppertal nicht verboten, aber im Gegensatz zu anderen Flächen haben wir da gar keine Herausforderungen. Also da sind andere Städte, die haben deutlich mehr Probleme mit Schottergärten oder mit diesen Asphaltgärten. In Wuppertal machen das die Menschen eher nicht, sondern die haben schöne grüne Gärten und freuen sich darüber, dass sie in einer Großstadt leben und eben trotzdem dann auch einen Garten haben können.
15: Ich danke Ihnen für das Gespräch mit uns.
16: Ja, sehr gerne.
15: Ich habe mit Miriam Schärf gesprochen, der Oberbürgermeisterin von Wuppertal, und wir haben versucht zu sortieren, wie es die Stadt anstellt, dass sie ganz gut durch extreme Hitzeperioden kommt. 7:42 Uhr, hier ist Dojo Cuts mit I Got You.

0: Gleich 7:45 hier auf WDR 5. Gestern, da haben die Länder und der Bund Geld auf den Weg gebracht, das der Justiz zugutekommen soll. Das Ganze heißt Pakt für den Rechtsstaat. Im Grunde geht's um Millionen für Personal und für Digitalisierung. Ist auch ganz gut so. Die Gerichte brauchen nämlich Hilfestellung. Anfang des Jahres haben wir zum Beispiel hier bei WDR 5 darüber berichtet, dass die Zahl der offenen Strafverfahren die Millionengrenze überschritten hat. Reicht es aber jetzt, so ein paar Millionen Euro rüberzuschieben?
1: Meinung.
0: Aus der Rechtsredaktion von Philipp Rayon.
2: 240 Millionen Euro für mehr Richter und mehr Staatsanwältinnen. Gut, dass die Länder dem nun endlich zugestimmt haben. Die Verhandlungen zwischen ihnen und dem Bund waren zäh. Das Ergebnis ist ein Erfolg, der aber überfällig ist. Denn zum Beispiel bei den Staatsanwaltschaften werden die Aktenberge höher und höher. Da kann das vereinbarte Stellenplus von insgesamt 2000 Planstellen helfen. Doch zur Wahrheit gehört, schon jetzt bleiben Stellen teils unbesetzt, gerade auch bei uns in Nordrhein-Westfalen. Ein Grund: Die Justiz steht sich teils selbst im Weg. Die IT-Infrastruktur ist nicht auf dem neuesten Stand. Das Gehalt von Richterinnen und Staatsanwälten ist für manche Nachwuchsjuristen bislang weniger attraktiv als das der Kanzleien. Mehr Stellen alleine werden also nicht ausreichen. Der Pakt für den Rechtsstaat kann trotzdem helfen, denn zu ihm gehören zwei weitere Bausteine. Erstens soll es neues Verfahrensrecht geben, das die Abläufe bei Staatsanwaltschaften und Gerichten schneller, effizienter und digitaler machen soll. Und die Länder sollen weitere 210 Millionen Euro bekommen für die Digitalisierung der Justiz. Dafür gilt, besser spät als nie. Denn die Justiz hängt in Sachen Digitalisierung hinterher. Viel passiert, aber vieles auch erst seit kurzem oder zu langsam. Beispiel künstliche Intelligenz. Die Anwaltschaft arbeitet damit bereits, die Justiz nutzt sie erst wenig, entwickelt vor allem noch oder testet Programme von externen Anbietern. Klar sind die Hürden für den Staat höher und doch muss die Justiz sich ranhalten. Die Ermittlungs- und Gerichtsverfahren dauern sonst weiterhin zu lang. Das nervt nicht nur, darunter leidet am Ende auch das Vertrauen in die Justiz. Und wenn das einmal verloren ist, braucht es künftig noch ganz andere, größere Pakte für den Rechtsstaat, womöglich unbezahlbare.
0: Das war die Einschätzung von Philipp Rayon. Und was sagen die, um die es geht? Darüber, da spreche ich um 7:45 mit einem Richter hier im Morgenecho auf WDR 5. In Venezuela, da markiert der 24. Juni wahrscheinlich ein Davor und ein Danach, vor dem Erdbeben und nach dem Beben. Genau genommen gab es in ganz kurzer Zeit ja zwei schwere Erschütterungen mit den Stärken 7,2 und 7,5. Seit die Erde gebebt hat, da steigt die Zahl der Toten. Heute früh berichten wir von 235 Registrierten. Beobachter fürchten aber, die Zahl könnte noch in die Tausende gehen. Ich habe kurz vor der Sendung Anja Dargatz gesprochen. Sie leitet das Büro der Friedrich-Ebert-Stiftung in Caracas. Als ich sie erwischt habe, da war es tiefe Nacht in Venezuela, Mitternacht. Und ich habe Anja Dargatz gefragt, wie sie die Hauptstadt erlebt.
3: Ruhig. Nach dem Schock nach dem gestrigen Schock ist jetzt eine erstaunliche Ruhe eingetreten. Die Leute sind zwar immer noch auch auf der Straße, übernachten da auch teilweise noch, sind auch manchmal noch in ihren Autos, dass sie sich also noch nicht ihre Wohnungen trauen. Aber es haben schon die Aufräumarbeiten begonnen und man sieht das auch. Die Schäden sind sichtbar, die Trümmer sind natürlich auch sichtbar, aber man sieht überall Leute, die aufräumen, wegkehren. Teilweise ganz normale Bürgerinnen und Bürger, teilweise eben die Rettungskräfte, die hier im Einsatz sind. Die Supermärkte sind geöffnet, nicht so lange wie sonst. Das ist eine kleine Einschränkung, aber sonst sind geöffnet. Die Leute kaufen auch normal ein. Es gibt jetzt keine Hamsterkäufe. Also in Caracas geht es in recht ruhigen Bahnen zu. Ich bin in Caracas, ich bin nicht in La Guaira. Ich glaube, da an der Küstenregion sieht es ein bisschen anders aus. Da ist die Situation in der Tat noch etwas dramatischer.
0: Was nehmen Sie von den Aufräum- und Rettungsarbeiten wahr?
3: Hier mit dem Hauptstadtblick kann ich sagen, dass mein Eindruck ist, dass alles, was an Rettungskräften zu mobilisieren ist und hier auch im Einsatz war. Also ich habe das Beben selber nicht hier in der Region miterlebt, sondern westlich von der Hauptstadt und bin dann hierher gekommen. Und sofort, eine Stunde später, waren sowohl Krankenwagen vor Ort als auch Katastrophenschutz, Feuerwehr, auch Polizei. Also hier in dem Ort, wo es im Osten der Hauptstadt, wo eben das schlimme Beben war, war, glaube ich, nach ihren Möglichkeiten haben die Rettungskräfte alles gemacht. Das liegt aber natürlich auch daran, dass es die Hauptstadt ist. Und die ist eben strukturell in allem stärker als die Region. Und gerade die Regionen, die eben jetzt auch wirklich im Epizentrum lagen, sind eben auch Regionen mit schwächeren Institutionen, mit schwächeren Rettungskräften, ne, wo alles viel von den Bürgerinnen und Bürgern auch dann gestemmt werden muss.
0: Lassen Sie mich da einhaken. Wie ist Ihr Eindruck? Wie gut ist Venezuela auf eine Katastrophe dieser Art vorbereitet gewesen?
3: Also man hat gesehen, dass es gar nicht vorbereitet ist. Die Rettungskräfte, die ich jetzt so lobe, das sind Menschen, die mit gutem Willen und mit viel Engagement ihren Job machen und weitermachen. Aber grundsätzlich sieht man an, dass überhaupt in Caracas Häuser zu Schaden gekommen sind oder dass Häuser zusammengefallen sind. Das zeigt schon, dass die Stadt überhaupt nicht oder das Land überhaupt nicht auf Erdbeben vorbereitet ist, obwohl man weiß, es ist eine erdbebengefährdete Region. Dieses östliche Viertel in Caracas, was besonders betroffen war, ist auch bekannt dafür. Genau da führt nämlich so ein tektonischer Riss entlang. Das weiß man alles. Und es gibt aufgrund einer Erfahrung eines schlimmen Erdbebens 1969, gibt es die Auflage, erdbebensicher zu bauen. Und das wurde hier nicht immer eingehalten. Das anschaulichste Beispiel ist mein eigenes Wohnhaus. Das ist stehen geblieben. Das ist zwar beschädigt, aber ist stehen geblieben. Und genau das Haus daneben ist komplett zusammengekracht. Und da hat sich jemand nicht an die Bauvorschriften gehalten. Und da war auch wohl keiner hinterher, das zu kontrollieren. Und das finde ich, wenn Sie jetzt fragen, vorbereitet. Man könnte sich viel besser, das ist kein Schicksal, das, was jetzt passiert ist. Man könnte sich viel besser darauf vorbereiten, würde man Erdbebenschutz ernst nehmen.
0: Frau Dagatz, die Regierung in Venezuela, die ist alles andere als stabil im Moment. Wie erleben Sie die politischen Entscheidungsträger gerade?
3: Ja, wie das in Notfällen so ist, souverän, zusammenhaltend, appellierend an die Ruhe, ne, und an die Besonnenheit der Bevölkerung, was auch soweit funktioniert, inwiefern sie jetzt wirklich die Mittel auch in der Hand haben, tatsächlich hier jetzt, hier jetzt im großen Stil zu helfen und Hilfsangebote und Hilfsaktionen anzuleiern, möchte ich bezweifeln, einfach aufgrund der grundsätzlichen strukturellen Schwäche im Land. Aber ich traue ihr jetzt durchaus zu, der jetzigen Regierung, die internationale Hilfe, die jetzt anläuft. Wir werden morgen, glaube ich, eine deutsche Delegation bekommen. Die Spanier kommen auch in den nächsten Tagen, dass sie auch zumindest politisch willig sind, das bestmöglich zu koordinieren. Weil keine Regierung in der Welt hat ein Interesse, dass so ein Land in Anarchie und Chaos ausbricht. Und da braucht es jetzt einfach schnelle Hilfe.
0: Schweres Erdbeben in Venezuela und die Lage danach. Ich habe mit Anja Dagatz gesprochen. Sie leitet das Büro der Friedrich-Ebert-Stiftung in Caracas. Heute ist ein guter Tag zum Heiraten. Das könnten Sie beim Blick auf das Datum 26.06.26 ja finden. Und vielleicht haben Sie dann bei der evangelischen Kirche sogar noch Glück. Die bietet heute nämlich einen Aktionstag an. Die Kirche will in ganz Deutschland mit Pop-up-Stores, ungefähr so könnte man das nennen, spontan Hochzeiten möglich machen. Wer sich aufs Wesentliche besinnen will, der kann ohne viel Tamtam also heiraten heute. Bei der evangelischen Kirche speziell heute sind alle dafür herzlich willkommen. Mirja Petersen über ein Paar aus St. Augustin, das heute Ja sagen will.
1: Das Brautkleid von Katrin Geib hängt seit 7 Jahren im Schrank. Dreimal war die Feier geplant, dreimal platzte sie wieder. Jetzt bekommt das junge Paar aus St. Augustin bei Bonn endlich seine kirchliche Trauung.
4: Ich trage tatsächlich mein Hochzeitskleid, was wir vor 7 Jahren gekauft haben. Das hängt seitdem im Schrank und es ist auch wunderbar. Und das wird auch angezogen. Inzwischen haben wir dann 2 Kinder jetzt, die es bewusst erleben können. Und das bedeutet uns als Familie natürlich auch noch mal mehr, diesen Schritt zu gehen.
1: Die Corona-Pandemie hat viele Hochzeitsträume platzen lassen. Heute fehlt manchen Paaren das Geld, die Zeit oder die Nerven für ein großes Fest. Genau da will die Aktion Einfach heiraten der evangelischen Kirche ansetzen. Pfarrer Joachim Gerhard aus Bonn ist mit dabei.
5: Einfach heiraten ist eine wunderbare Einladung, Gottes Segen zu empfangen. Ohne große Vorgeschichten, ohne große Planung, ganz spontan. Und damit hält es auch etwas wach, was ursprünglich ja mal Gottes Segen bedeutet. Nämlich Menschen was Gutes tun.
1: Ein paar kirchenrechtliche Voraussetzungen gibt es aber doch. Wer kirchlich heiraten will, braucht eine standesamtliche Urkunde. Und mindestens einer von beiden muss Mitglied in der evangelischen Kirche sein. Wer nicht kirchlich heiraten möchte, kann trotzdem vorbeikommen und sich segnen lassen. Pop-up bedeutet, Es soll so einfach wie möglich sein und an verschiedenen Orten stattfinden. Was in Bonn geplant ist, erzählt Pfarrer Joachim Gerhardt.
5: Es sind auch zwei klassische Kirchen dabei, aber wir gehen auch in den Biergarten, wir gehen in eine Bahnschranke, wir gehen auf eine große grüne Wiese vor einem Schloss, wo man wunderbare Fotos machen kann. Also es ist ganz bewusst ein Angebot auch, Kirche geht raus zu den Menschen und geht an die Orte, wo die Menschen sich aufhalten.
1: Wie zuletzt bei der Landesgartenschau in Neuss. Stefanie und Oliver Münstermann aus Euskirchen haben sich für ihre Kirche in Flamersheim als Location entschieden. Die beiden haben vor Jahren in Las Vegas geheiratet. Die kirchliche Hochzeit wollten sie mit der Familie immer nachholen. Nur gepasst hat es nie.
4: Wir möchten keine große Hochzeit haben, sondern wirklich nur eine im kleinen Rahmen, möglichst mit wenig Tamtam. Und da bietet sich natürlich dann diese Pop-up-Hochzeit an.
1: Das Konzept Pop-up-Hochzeiten ist für die evangelische Kirche noch neu. Vor 4 Jahren hat die Servicestelle für Segensfeiern der Bayerischen Landeskirche die Idee entwickelt, an besonderen Daten Hochzeitsaktionen anzubieten. 2026 lädt die evangelische Kirche erstmals zu einer bundesweiten Aktion ein. Am kommenden Wochenende werden deutschlandweit an über 360 Orten Paare gesegnet. In der katholischen Kirche kann man sich sowas nicht vorstellen, weil die Ehe dort als Sakrament gilt, also als etwas besonders Heiliges, ein sichtbares Zeichen der Liebe Gottes.
6: Weil in der katholischen Kirche dieses Ehesakrament so einen besonderen Wert hat, braucht das natürlich auch eine intensivere Vorbereitung. Also ich hätte mir das überhaupt nicht vorstellen können, zu sagen, da kommt jetzt ein paar Mal ebenso vorbei und wir machen eine Trauung, ein Ehesakrament so im Vorübergehen.
1: So erklärt es Klaus Pfeffer, Generalvikar im Bistum Essen. Trauungen am Fließband, ist das nicht viel zu unpersönlich? Nein, finden die Initiatoren von Einfachheiraten. Ein kurzes Vorgespräch mit dem Paar gibt es trotzdem. Musikwünsche, Kennenlerngeschichte, Wünsche für die Zeremonie. Für Katrin und Sebastian Geib kommt das Angebot Einfach heiraten genau zur richtigen Zeit. Corona hat ihre Pläne verändert und auch ihren Blick auf die Hochzeit.
7: Also es kommt nicht darauf an, die teuerste, prunkvollste Hochzeit zu haben, sondern dass es eben einfach ist und das Wesentliche heruntergebrochen. Die Gelegenheit gibt uns eben diese Aktion, einfach heiraten. Und dementsprechend finde ich das der ideale Zeitpunkt jetzt.
0: Einfach heiraten geht ganz leicht. Man macht es im kleinen Kreis, möglicherweise spontan, heute an so einem Tag. Wir gucken aber auch noch aufs andere Extrem, auf Großheiraten, pompös heiraten, heiraten als Projekt. Das mache ich in etwa einer halben Stunde mit einer Soziologin. Die Hitze, die bremst die Fans bei dieser Fußball-WM aus. Das zeigt eine Studie der Uni Bielefeld, die gerade noch läuft. Und quasi der lebendige Beweis, das sind diese Fans hier, die wir jetzt hören, aus einem Biergarten gestern Abend in Neuss.
8: Ja, wir sind ja weiter, deswegen ist alles gut. Und ich hoffe einfach, dass die im nächsten Spiel ein bisschen besser spielen als in diesem.
9: Die haben ja gut angefangen, aber dann irgendwie aufgehört, Fußball zu spielen.
8: Ja, könnte besser sein, aber die geben alles.
10: Wenn dann der Dämpfer kommen muss, dann in der Gruppenphase. Deswegen alles tiefenentspannt. Wir sind weiter seit 2014 das erste Mal. Deswegen alles gut. Besser jetzt als am Montag.
0: Die sind ja wirklich sehr cool, trotz der Hitze. Man könnte auch sagen, gut, ja, Deutschland war schon vor der Niederlage gegen Ecuador weiter. Man kann aber wissenschaftlich der Frage nachgehen, was Hitze mit Emotionen zu tun hat, ganz jenseits einer Fußball-Weltmeisterschaft. Und dass Hitze und Emotionen miteinander zu tun haben, das scheint sich jetzt klar rauszumendeln, beschreibt Julia Nestlen aus der Wissenschaftsredaktion.
11: Die Forschenden messen während der WM-Spiele mit Smartwatches die Herzfrequenz und das Stresslevel von Fußballfans. Erste Ergebnisse zeigen, bei hohen Temperaturen reagiert der Körper deutlich schwächer auf spannende Spielsituationen. Normalerweise steigt der Puls bei Toren oder überraschenden Momenten klar an. Etwa beim 1:1-Ausgleich im ersten Deutschlandspiel gegen Curaçao. Bei großer Hitze flacht diese Reaktion aber ab. Beim zweiten Spiel am vergangenen Hitzewochenende gegen die Elfenbeinküste haben Fans den Daten nach deutlich weniger auf den Spielverlauf reagiert. Der Grund? Der Körper sei bereits belastet. Viele würden in warmen Nächten schlechter schlafen und dazu käme der Hitzestress am Tag. Viele Fans säßen wohl erschöpft beim Public Viewing oder auf der Couch zu Hause. Sie fieberten darum weniger intensiv mit und müssten sich möglicherweise eher wach halten. Dabei sind Stressreaktionen wie ein höherer Puls beim Fußballschauen eigentlich positiv. Denn Fans suchen sich die Spannung bewusst aus. Der Stress sei eher ein Zeichen einer emotionalen Bindung an das Spiel, sagen die Forscher. Die ersten Ergebnisse ihrer Studie zeigen nun aber, die Hitze kann diesen positiven Effekt mit negativem Stress überlagern und so bei vielen das WM-Fieber dämpfen.
0: So, wenn Fußball auch noch zur Frage für die Wissenschaft wird, nicht nur für Kopf und Herz. Dann geht es um eine Studie der Uni Bielefeld zum Zusammenhang von Emotion und Hitze. Julia Nestlen hat das beschrieben.
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13: Die Nachrichten mit Katrin Baumhöfe. Guten Morgen.
14: Insbesondere bei den Temperaturen muss man sich da auch ein bisschen mehr Zeit nehmen, vielleicht auch Oma und Opa 2-3 Mal mehr am Tag anrufen, als man das sonst tun würde, um auch wirklich sicher zu gehen, dass da genug getrunken wird.
13: Der Kölner Rettungssanitäter Louis Teichmann hat im WDR dazu aufgefordert, bei der Hitze auf andere zu achten. Und auch für sich selbst sollte man einen Rettungswagen rufen bei Anzeichen von Überhitzung.
14: Wenn man für sich den Eindruck hat, dass es einfach nicht mehr geht, dass man selbst alle Maßnahmen getroffen hat, die man treffen kann, man ist der Meinung, man hat ausreichend getrunken und es ist trotzdem irgendwie so, dass man den Eindruck hat, es wird nicht besser, wenn man aufsteht, dann bekommt man vielleicht so ein bisschen Herzrasen, sieht auf einmal Sternchen, dann ist das sicherlich berechtigt, zumindest mal zu erfragen, ob das sinnvoll ist, hier weiter zu intervenieren.
13: Heute steigen die Temperaturen bis auf 40 Grad. Besonders im Rheinland wird es sehr heiß. Wetterexperten gehen davon aus, dass in NRW der Hitzerekord von Juni 1947 übertroffen werden könnte. Der lag damals bei 37,9 Grad in Köln und Bonn. In Venezuela werden nach den schweren Erdbeben tausende Menschen vermisst. Die Zahl der bestätigten Toten ist auf 235 gestiegen. Aus der ganzen Welt kommt Hilfe, auch aus NRW. So fliegen heute 48 Einsatzkräfte des THW nach Venezuela. Wie die Lage im Land ist, dazu Jenny Barke für WDR aktuell.
15: Der von der Regierung ausgerufene Notstand gilt weiter. Interimspräsidentin Delcy Rodriguez zeigt sich präsent, ist in die betroffenen Gebiete gefahren, tritt vor Presse und Volk auf, mobilisiert und bittet auch das Ausland um Hilfe. Unter anderem die Vereinigten Staaten haben diese zugesagt, wollen 150 Millionen US-Dollar Nothilfen bereitstellen. Vor einem halben Jahr, bevor das US-Militär Nicolás Maduro festnahm, wäre das undenkbar gewesen, zu groß der Konflikt beider Staaten. Such- und Rettungsmannschaften seien entsendet, humanitäre und medizinische Hilfe auf den Weg gebracht, sagt US-Außenminister Marco Rubio.
13: Die deutsche Fußballnationalmannschaft hat bei ihrem letzten WM-Gruppenspiel eine Niederlage einstecken müssen. Die Partie gegen Ecuador endete 1:2. Felix Mansel, WDR Sport.
16: Fehlende Spannung, mangelnde Zweikampfführung, deutliche Abwehrschwächen und Geschwindigkeitsdefizite führen zur ersten deutschen Niederlage bei dieser WM. Gut nur, dass das DFB-Team schon vor der Begegnung als Gruppensieger festgestanden hat. Durch einen Torwartfehler von Manuel Neuer verliert Deutschland gegen Ecuador mit 1:2. Obwohl das DFB-Team durch Sané früh in Führung geht, gelingt es ihm nicht, die Spielkontrolle an sich zu reißen. Mit so einer Leistung wird es im kommenden Turnierverlauf für die deutsche Mannschaft schwer, Spiele zu gewinnen. Das nächste ist das 16. Finale und steht am Montag an. Der Gegner steht noch nicht fest.
13: Weitere Meldungen im Überblick. In Magdeburg wird heute das Urteil gegen den Mann erwartet, der im Dezember 2024 mit einem Auto auf den Weihnachtsmarkt gefahren ist. Der heute 51-Jährige tötete damals 6 Menschen. Die Generalstaatsanwaltschaft fordert lebenslange Haft und anschließende Sicherungsverwahrung. Der Bundestag hat das Klagerecht von Umweltverbänden eingeschränkt, um den Bau von Infrastrukturprojekten zu beschleunigen. Eine Gesetzesänderung sieht unter anderem vor, dass Bauprojekte nicht mehr automatisch durch eine Klage aufgeschoben werden. Ein Gericht muss das ausdrücklich entscheiden. Außerdem können Umweltverbände nur noch unter bestimmten Bedingungen klagen. Die Vespa wird 80 und das wird gerade 4 Tage lang in Rom gefeiert. Mehrere tausend Fans des Motorrollers aus der ganzen Welt werden erwartet, unter anderem aus Indien, Vietnam und Peru. Als Höhepunkt ist morgen eine Parade durch Rom geplant. Die Geburtstagsfeier findet in schwierigen Zeiten für den Vespa-Hersteller Piaggio statt. Umsatz und Gewinn waren zuletzt eingebrochen.
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13: In Köln gibt Helene Fischer heute und morgen ein Konzert. 100.000 Besucher werden erwartet. Veranstalter und Rettungsdienste haben Vorkehrungen wegen der Hitze getroffen. Jenny Weißenfels, WDR Köln.
17: Bis zu 39 Grad werden heute in Köln prognostiziert. Da dürfte so mancher Fan eher atemlos als entspannt ins Stadion gehen. Für die beiden Helene Fischer Konzerte setzen Veranstalter und Rettungsdienste deshalb auf ein umfangreiches Hitzekonzept. Späterer Einlass, mehr Einsatzkräfte und geänderte Mitnahmeregeln. Fans dürfen ausnahmsweise kleine Fächer aus Kunststoff, Tetrapacks und faltbare Trinkflaschen mit ins Stadion bringen. In sozialen Netzwerken verkaufen aktuell viele Fans ihre Tickets, oft aus Sorge vor der extremen Hitze.
13: Das Wetter in Nordrhein-Westfalen. Der Tag bringt eine extreme Wärmebelastung mit sich. Der Deutsche Wetterdienst hat eine entsprechende Warnung herausgegeben. In Höxter bis 36 Grad, in Düsseldorf und Arnsberg bis 39 und in Erftstadt bis 40 Grad. Morgen wird es ähnlich. Am Nachmittag bilden sich Quellwolken. Es wird dann zunehmend schwül und es kann einzelne Gewitter geben. 33 bis 40 Grad. Am Sonntag schwül mit teils heftigen Gewittern. Höchsttemperaturen bei 29 bis 36 Grad. Das war WDR aktuell. WDR 5, die Verkehrslage. A44 Dortmund Richtung Kassel zwischen Kreuz Wünnenberg-Haaren und Lichtenau etwa 10 Minuten plus 4 Kilometer Stau. Nach einem Unfall ist nur eine Spur frei. Und auf der A46 Düsseldorf Richtung Wuppertal ist im Kreuz Wuppertal Nord die Verbindung zur B326 wegen Bergungsarbeiten gesperrt. 1 Kilometer Stau.
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0: Mit Ulrike Römer, schönen guten Morgen wünsche ich Ihnen. Kann man mit 2000 neuen Stellen gegen die chronische Überlastung von Richtern und Staatsanwältinnen ansteuern? Wir gucken gleich genauer darauf, was der Pakt für den Rechtsstaat bedeutet, der gestern beschlossen wurde. Und wir vergeben gleich nochmal ein paar Haltungsnoten für das deutsche Team bei der Fußball-WM. Seit knapp einem halben Jahr gibt es in Deutschland ein neues Wehrdienstmodell. Junge Menschen werden seit Anfang des Jahres angeschrieben. Männer müssen, Frauen können sich grob gesagt zur Frage äußern, ob sie sich einen Dienst in der Bundeswehr vorstellen können. Jetzt hat das Bundesverteidigungsministerium erste Ergebnisse dieser Schreibaktion vorgestellt. Eine Zahl picke ich hier mal heraus. 2026 gab es bisher 38.500 Bewerbungen, mehr als im gleichen Zeitraum des letzten Jahres. Ich spreche darüber jetzt mit Thomas Röwekamp für die CDU im Bundestag und Vorsitzender des Verteidigungsausschusses. Guten Morgen, Herr Röwekamp.
18: Guten Morgen, Frau Römer.
0: Wenn man sich diese jetzt vorgelegten Zahlen anguckt, ist das neue Wehrdienstmodell Ihrer Einschätzung nach ein Erfolg?
18: Zunächst einmal sorgt es dafür, dass wir auf der einen Seite einen leichten Aufwuchs bei der Bundeswehr über dieses neue Wehrdienstmodell erreichen können. Und es sorgt vor allen Dingen dafür, dass sich wieder eine ganze Generation mit der Frage beschäftigt, ob und unter welchen Voraussetzungen man auch persönlich bereit ist, seinen Dienst in das Wohl der Gesellschaft zu stellen und für Frieden und Freiheit zu sorgen.
0: Jetzt hat die Bundeswehr ungefähr 300.000 Fragebögen verschickt. Am Ende wenige hundert Rekruten verpflichtet. Die Kollegen der Süddeutschen Zeitung titeln heute zum Beispiel nur 530 Freiwillige für die Bundeswehr. Lohnt sich der ganze Aufwand?
18: Er lohnt sich auf jeden Fall, weil die Vorstellung, dass wir mehr Soldatinnen und Soldaten benötigen für die Bundeswehr, ist ja nicht ein politisches Ziel oder die Programmatik einer Partei. Es ist eine militärische Notwendigkeit, um den Frieden und die Freiheit, die Demokratie und unseren Wohlstand auch in Zukunft verteidigen zu können. Und deswegen haben wir sehr ehrgeizige Aufwuchspläne bei der Bundeswehr, sowohl was die aktiven Soldatinnen und Soldaten, aber eben auch was Reservistinnen und Reservisten betrifft. Wir müssen kräftig wachsen, damit wir unser Land in Zukunft vor einer militärischen Bedrohung schützen können.
0: Über deswegen das Ziel, Herr Röwekamp, da muss ich mal kurz einhaken, über das Ziel besteht ja weitgehend Einigkeit. Die Frage ist, sind solche Fragebögen der richtige Weg dahin?
18: Das ist jetzt sozusagen eine Zwischenmeldung, die wir für dieses Jahr bekommen haben. Ich werbe dafür, dass wir uns die Ergebnisse anschauen, sobald wir mal einen ganzen Jahrgang von dann ja 700.000 jungen Menschen befragt haben und die Rückläufer sehen. Ich bleibe sehr skeptisch, ob es gelingt, allein mit dem Modell der Freiwilligkeit und dem freiwilligen Wehrdienst die militärischen Notwendigkeiten zu erfüllen.
0: Die Antwortquote bei den Männern war sehr hoch. 96% haben den Fragebogen zurückgeschickt. Bei den Frauen war die Antwortquote sehr, sehr viel niedriger. Sie konnten antworten, also freiwillig. Spricht das möglicherweise dafür, dass man an dieser Stelle nachsteuern müsste?
18: Auf jeden Fall. Ich werbe sehr dafür, dass wir eine Grundgesetzänderung vornehmen, damit Männer und Frauen gleichermaßen verpflichtet, aber auch berechtigt sind, in den Dienst der Bundeswehr einzutreten. Die Benachteiligung von Frauen beim Wehrdienst ist aus dem Grundgesetz der 50er Jahre. Und deswegen ist es dringend notwendig, dass wir Männer und Frauen noch in dieser Frage gleich behandeln.
0: Lassen Sie uns mal kurz auf die Antworten gucken, die da gekommen sind. Also 96% der Männer haben geantwortet. Von denen hat etwa jeder Fünfte gesagt, ja, Truppe kann ich mir vorstellen. Was heißt das dann genau? Wird dieser Mensch nochmal eingeladen? Wird er als möglicher Interessent wirklich gemustert? Wird er dann Soldat? Was heißt so eine Antwort?
18: Das ist zunächst einmal nur die Erklärung einer Bereitschaft, irgendwann in den Dienst der Bundeswehr eintreten zu können. Wir erreichen diese Menschen ja in einem Alter, wo sie teilweise noch zur Schule gehen, der Schulabschluss noch bevorsteht, wo sie vielleicht gerade eine Ausbildung begonnen haben. Deswegen ist es eher eine abstrakte Bereitschaft zu sagen, ja, ich kann mir vorstellen, in der Bundeswehr dich zu dienen. Wir haben am Ende es geschafft, von diesen rund 30.000, die wir dann versuchen zu erreichen, mit der Bundeswehr Kontakt aufzunehmen, 1.500 zu mustern, das heißt zu einem Gespräch einzuladen und die Bereitschaft zur Bundeswehr zu kommen, näher zu erörtern. Und von diesen 1.500 haben dann am Ende etwas mehr als 500 sich bereit erklärt, tatsächlich auch schon 2026 in die Bundeswehr eintreten. Die Zahlen sind also noch sehr gering, aber schon ein erster kleiner Erfolg.
0: Sind wir nach dem ersten halben Jahr mit dem neuen Modell möglicherweise schon ein Stück verteidigungsbereiter? Womöglich durch die Tatsache, dass sich alle jetzt mal im jungen Alter mit dem Thema Bundeswehr beschäftigen müssen?
18: Ja, auf jeden Fall. Wir haben ja auf der einen Seite sozusagen den notwendigen Aufwuchs unserer Soldatinnen und Soldaten, aber auf der anderen Seite muss die Gesellschaft sich mit dieser Frage wieder auseinandersetzen. Wie wollen wir unser Land in Zukunft verteidigen? Wer soll das eigentlich machen? Und inwieweit bin ich bereit, selber auch meinen Dienst dazu zu leisten? Mhm. Das ist eine gesamtgesellschaftliche Debatte, die gerade jetzt erst im letzten Jahr in Deutschland richtig begonnen hat.
0: Wäre es für Sie eine Option, die man noch offen halten müsste, zur Wehrpflicht zurückzukehren?
18: Aus meiner Sicht auf jeden Fall. Wie gesagt, es ist kein Wunsch, eine bestimmte Zahl von Soldatinnen und Soldaten zu haben, sondern eine Notwendigkeit. Und wenn es um Frieden und Freiheit geht, muss man die Menschen notfalls auch verpflichten, für diese Werte und unsere Gesellschaft zu kämpfen.
0: Sagt Thomas Röwe-Kamp für die CDU im Bundestag und Vorsitzender des Verteidigungsausschusses. Danke für das Gespräch, Herr Röwe-Kamp.
18: Ich danke Ihnen, Frau Römer.
0: Das Morgen-Echo hier um 11 nach 8.

0: Nectar Wood war das englische Singer-Songwriting mit Turn the Lights Off, hier bei uns im WDR 5 Morgen-Echo. Gestern, da wurde es in Berlin beinahe feierlich. Bund und Länder haben einen Pakt erneuert. Platt gesagt, es geht um Geld für die Justiz. Der Bund gibt Millionen für Digitalisierung und für neue Stellen. Die Justizminister der Länder, die hatten auch mächtig dafür getrommelt. Dagmar Pepping fasst zusammen.
1: Justizministerin Hubig spricht von einem kraftvollen Signal. Insgesamt 450 Millionen Euro stellt der Bund den Ländern in den kommenden Jahren zur Verfügung. Davon sind 240 Millionen als Anschubfinanzierung für neues Personal in der Landesjustiz vorgesehen, vor allem für Staatsanwälte und Richter. 2000 neue Stellen soll es bundesweit geben, so lautet die gemeinsame Zielmarke. In Digitalprojekte sollen weitere 210 Millionen Euro fließen. Das soll helfen, die Arbeit der Justizbehörden zu beschleunigen. Außerdem sieht der Pakt für den Rechtsstaat vor, die Verfahrensordnungen zu modernisieren. Bund und Länder kommen damit auch Forderungen des Deutschen Richterbundes nach. Der hatte kritisiert, die Strafjustiz sei völlig überlastet. Es sei höchste Zeit für eine personelle Trendwende. Bei den Staatsanwaltschaften stauen sich mittlerweile mehr als 1 Million offene Fälle. Das soll sich möglichst bald ändern, so Justizministerin Hubig.
2: Uns geht es darum, dass gerade im Strafbereich, wo viele Strafverfahren noch nicht erledigt sind, diese Bugwelle abgebaut werden kann.
1: Die Verhandlungen zwischen Bund und Ländern hatten sich länger als erwartet hingezogen. Hauptsorge der Länder, die langfristigen Kosten, wenn sie zusätzliche Richter und Staatsanwälte einstellen. Nach der Anschubfinanzierung durch den Bund müssen nämlich die Länder auf Dauer die Kosten für Gehälter und Pensionen tragen.
0: Eine kurze Zusammenfassung von Dagmar Pepping. Jetzt gucken wir noch mal genauer hin auf die Tatsache, dass unsere Gerichte Hilfestellung benötigen. Warum das so ist und warum ein Pakt für den Rechtsstaat helfen könnte, darüber habe ich mit Gerd Hamme gesprochen. Er ist Vorsitzender des Deutschen Richterbundes in Nordrhein-Westfalen. Und ich habe ihn gefragt, ob diese Millionen, die da jetzt angekündigt sind, also zum Beispiel 240 Millionen für neue Stellen, ob das helfen könnte.
3: Ich glaube, das kann helfen.Ich glaube, dass der 25. Juni 2026 für ganz Deutschland ein guter Tag für den Rechtsstaat ist, auch wenn natürlich nicht sämtliche Probleme damit gelöst werden. Das ist auch klar. Ich will das am Beispiel von Nordrhein-Westfalen klar machen. Der Pakt für den Rechtsstaat sieht jetzt vor, dass in Nordrhein-Westfalen in den Jahren 2026 bis 2029 etwas über 400 neue Stellen für Richterinnen und Richter, vor allem für Staatsanwältinnen und Staatsanwälte, geschaffen werden. Und die fehlen tatsächlich auch. Und wenn die erst in 4 Jahren geschaffen werden, dann wird das im Moment nicht helfen.
0: Ich habe bei der Vorbereitung auf unser Gespräch aber auch gelesen, dass der Bund dieses Geld als eine Art Anschubfinanzierung versteht. Danach sind die Länder in der Pflicht. Reden wir hier also am Ende über Stellen, die auch irgendwie wieder verschwinden, weil sie nicht weiterfinanziert werden können?
3: So ist es jedenfalls nicht konzipiert. Und da werden wir als Richterbund sehr darauf schauen, dass genau das nicht passiert. Was Sie aber beschreiben, ist völlig richtig. Der Bund, der sagt, wir geben eine Anschubfinanzierung. Das heißt, in den ersten Jahren bezahlen wir diese neu zu schaffenden Stellen. Und die müssen dann aber über ein reguläres Berufsleben hinaus beibehalten werden. Das heißt, was die Bundesländer nicht machen dürfen, ist sagen, wir nehmen die 2 Jahre Anschubfinanzierung und dann stampfen wir die Stellen wieder ein. Das ist ausdrücklich Teil der Abrede, dass das nicht erlaubt ist. Das bedeutet, dieser Pakt für den Rechtsstaat ist ein Staat, in dem die Hauptlast die Länder übernehmen. Aber dies mit der Hauptlast will ich auch in Anführungszeichen setzen, denn letztlich geht es hier um Aufgaben, die Länderaufgabe sind. Justiz ist ganz überwiegend Länderangelegenheit. Und Gerichte und Staatsanwaltschaften, die personell oder IT-technisch nicht richtig ausgestattet sind, die sind ja ein Defizit für einen Rechtsstaat und es ist einfach Aufgabe der Länder, das zu schließen.
0: Anfang des Jahres, so im Februar war das, da haben wir darüber berichtet, dass die Zahl der offenen Strafverfahren die Millionenmarke überschritten hat. Was macht das mit einem Rechtsstaat?
3: Das macht ihn verletzlich und angreifbar, denn Menschen sind zu Recht enttäuscht, wenn sie sehen, dass Unrecht geschieht und es wird vom Staat nicht zeitnah verfolgt. Das gefährdet einen Rechtsstaat, in dem das Vertrauen darin schwindet. Und in Zeiten, in denen Populisten relativ leichtes Spiel haben, verwenden die natürlich auch derartige Vorgänge. Und deshalb ist es ganz, ganz wichtig, so ist jedenfalls meine Ansicht, dass der Staat hier auch durch dieses Symbol, durch den Pakt für den Rechtsstaat sagt, wir haben das Problem erkannt und wir überlassen es nicht den Rändern, sich um das Thema Sicherheit und Verfolgung von Unrecht zu kümmern. Das machen wir selbst.
0: Nun geht ein Teil des Geldes, über das wir gerade sprechen, ja auch in die Digitalisierung. Ich lese, dass zum Beispiel am Verwaltungsgericht in Gelsenkirchen KI getestet wird. Ist das eine Form von Unterstützung, die uns wirklich weiterbringen könnte? Wie schätzen Sie das ein?
3: Unbedingt. KI verändert die Welt in allen Bereichen. KI ist jetzt nicht Musterlösung für alles, aber KI wird Arbeitsweisen, Arbeitsprozesse verändern und im Justizbereich geht es vor allen Dingen darin, Unterstützungsabläufe zu vereinfachen, zu digitalisieren. Es geht nicht darum, dass eine Maschine Prozesse entscheidet anstelle von Richtern, anstelle von Menschen, aber KI-Projekte sind ein ganz, ganz wichtiger Baustein, um die Justiz zukunftsfähig zu machen. Denn Sie müssen jetzt sehen, Rechtsanwältinnen und Rechtsanwälte verwenden das überwiegend schon tagtäglich. Und sie produzieren Schriftsätze, die sind auf einmal 10-mal so lang wie die, die sie früher verwendet haben, weil die Maschine es so schnell und leicht macht. Und auch Bürgerinnen und Bürger, die teilweise auf Anwälte verzichten, bedienen sich von KI und ich will das gar nicht bewerten, das kann durchaus positiv sein, aber es verursacht Unmengen von mehr Arbeit und alleine um darauf zu reagieren, müssen wir uns als Justiz im Bereich KI, im Bereich Digitalisierung insgesamt noch besser positionieren und deswegen ist das ein Schritt in die richtige Richtung.
0: Huiuiui, sind wir denn da überhaupt schon so weit? Man sagt Juristen ja nach, sie hängen sehr am Papier, an der Akte eben. Wie ist die mentale Verfassung der Justiz da Ihrer Meinung nach?
3: Ja, der Ruf ist, glaube ich, schlechter als die Realität. Denn seit dem 1. Januar 2026 hat Nordrhein-Westfalen in allen Bereichen die elektronische Akte und den elektronischen Rechtsverkehr eingeführt. Rein faktisch gibt es immer noch so ein bisschen Papier, was so aus Übergangszeiten stammt. Aber im Prinzip ist die Zeit von Papier definitiv in der Justiz vorbei. Ein Problem ist, dass das, was wir jetzt an Technik haben, das ist einfach noch optimierungsbedürftig. Das heißt, die Performance ist sicherlich nicht optimal. Und die Software, die wir eingeführt haben, da gibt es auch noch eine Menge weiter zu entwickeln. Und ein Schritt dieser Weiterentwicklung ist sicherlich auch die Implementierung von künstlicher Intelligenz.
0: Gestern wurde ein Pakt für den Rechtsstaat in Berlin beschlossen. Was der beinhaltet in seiner neuesten Form, das habe ich mit Gerd Hamme sortiert, dem Vorsitzenden des Richterbundes in Nordrhein-Westfalen. 8:22, Lars Schmidt ist hier bei mir, Zeit übers Wetter zu sprechen. Genau genommen über die Hitze, heute Temperaturen um die 40 Grad, das ballt sich ja vor allem in den großen Städten. In den letzten Tagen sind die regelrecht schon gar gekocht worden. Hier zum Beispiel ein paar Kölner, die unter der Hitze leiden.
4: Ja, es ist schon ganz schön anstrengend. Besonders nachmittags heizt es sich dann in den Zimmern vor allem sehr auf.
5: Die Temperaturen hier in Köln sind schon nicht mehr feierlich.
6: Ventilator zu Hause und sonst in der Sonne. Also in der Sonne probiere ich gar nicht zu sein.
0: Ja, das ist eigentlich schon mal eine gute Entscheidung. Die Sonne meiden. Lars, kannst du den Menschen hier in Köln und auch sonst wo Linderung versprechen?
7: Ja, aber so ein bisschen Geduld müssen wir dann doch noch haben. Die heißesten Tage stehen uns quasi noch bevor. Das werden nämlich heute und morgen sein. Heute mit 32 bis 41 Grad. Die 32 gibt es im Hochsauerland. 41 werden es in der Region Aachen heute. Das bedeutet, wir haben eine hohe Hitzebelastung. Wir haben eine hohe UV-Belastung. Wir haben auch eine hohe Ozonbelastung. Bei den Ozonwerten ist es übrigens so, die sind am späten Nachmittag am höchsten. Von daher ist so am Abends joggen immer eine schlechte Idee. Bei dem Wetter sowieso gar nicht, aber am frühen Morgen, wenn denn überhaupt. Ja, und auch morgen wird es erst nochmal ähnlich. Heute kommen wir größtenteils trocken durch. Wenn überhaupt, gibt es im Bergland eine Gewitterneigung. Morgen haben wir Sonne, leichte Bewölkung. Am Nachmittag aber schon erste einzelne Hitzegewitter. Dann nochmal bei 33 bis 40 Grad.
0: Die kommende Woche, wenn wir etwas weiter vorausschauen, die bringt insgesamt aber etwas

0: Kämpfer für die deutsche Nationalmannschaft. Aber auch aus Niederlagen kann man ja was lernen, vielleicht sogar mehr als aus Siegen. Deswegen habe ich genauer hingeguckt heute auf dieses verlorene Spiel. Mit Hilfe von Philipp Hofmeister, der das Spiel in New Jersey beobachtet hat. Ich habe ihn gefragt, was nach 2 Siegen gestern Abend seiner Meinung nach der Grund für diese Niederlage gewesen ist.
1: Ja, die deutsche Mannschaft war einfach nicht gierig genug. Ecuador wollte diesen Sieg mehr und das hat sogar der deutsche Kapitän Joshua Kimmich nach Abpfiff relativ klar und sehr, sehr offen kommuniziert. Der Bundestrainer selbst hat das eher relativiert. Julian Nagelsmann hat gesagt, das sei ihm zu plakativ. Aber ich fand schon gerade die Körperlichkeit, die hat den Unterschied gemacht. Ecuador hat die deutschen Spieler teilweise viel zu einfach abgekocht und da braucht es eine andere Wehrhaftigkeit, da braucht es wieder einen anderen Fokus. Der muss dringend scharf gestellt werden, sonst droht tatsächlich bei ähnlichen Leistungen relativ zeitnah dann mit Beginn der K.O.-Runde möglicherweise schon ein sehr abruptes Ende dieser WM-Reise.
0: Jetzt hatte Deutschland andererseits das Weiterkommen bei dieser WM aber ja schon vorher klar gemacht. Haben die da vielleicht alle mit leicht angezogener Handbremse gespielt?
1: Ist natürlich naheliegend und vielleicht auch ein Stück weit menschlich, vielleicht auch ein Stück weit nachvollziehbar, wenn man genau das im Hinterkopf hat, dass es eben unabhängig vom Spiel sowieso als Gruppensieger dann weitergeht. Die Pause bis zum ersten K.O.-Spiel am Montagabend an deutscher Zeit, die ist ja auch nicht allzu lang. Und trotzdem darf das eigentlich keine Entschuldigung sein, weil natürlich ein solcher Rückschlag zum einen auch negative Folgen haben kann mit Blick auf diesen Flow, auf diesen Rhythmus, auf dieses Momentum, das man so mitnimmt durch ein Turnier. Andererseits aber, und das ist wieder die andere Seite, die positive, die man durchaus auch zumindest theoretisch bemühen kann, dass man sagt, vielleicht ist es genau der richtige Warnschuss zur richtigen Zeit, dass man die Lehren daraus zieht, bevor das in einem K.O.-Spiel passiert und man das nicht wieder reparieren kann, dann im Zweifel lieber jetzt in einem bedeutungslosen letzten Gruppenspiel.
0: Kann man reparieren, dieses Harakiri in der Positionierung, wie Nagelsmann das gestern genannt hat?
1: Ja, ich glaube, vielleicht war auch da ein bisschen Experimentierwelle beim Bundestrainer ein Stück weit vorhanden. Das ist natürlich auch eine Geschichte, die man ihm vielleicht auch ein Stück weit eingestehen muss, dass er Überlegungen hat mit Blick auf potenzielle Gegner in potenziellen K.O.-Spielen, dass man vielleicht mal das ein oder andere probiert. Denn wie gesagt, Gruppensieger ist man ja so oder so. Also alles menschlich, auch irgendwie alles nachvollziehbar. Und trotzdem, wie so oft im Leben, ist es dann eben der letzte Eindruck, der so ein bisschen hängen bleibt. Und den schleppt man jetzt eben mit in diese K.O.-Runde und eben auch so ein bisschen die Gefahr, dieses Momentum jetzt ein Stück weit verloren zu haben.
0: Lassen Sie uns noch mal weiter nach dem Guten im nicht ganz so Guten suchen. Wer ist denn wirklich als guter Spieler da vom Platz gegangen? War es Sané, der endlich mal getroffen hat?
1: Also ehrlicherweise muss ich sagen, ich fand eigentlich niemanden so richtig gut gestern Abend.
0: Dann geht's Ihnen wie den meisten Fans.
1: Das stimmt, ja. Also Schwachstellen in allen Mannschaftsteilen, sogar bis hinten ins Tor. Manuel Neuer schuldig an diesem zweiten Gegentreffer und so ein bisschen ein Symbolbild der gesamten Mannschaft, weil er da viel zu zögerlich einfach rauskommt aus seinem Tor. Und das, obwohl ihm ja diese einzigartige Aura immer nachgesagt wird. Die hat er bislang auch noch nicht so nachweisen können bei dieser Weltmeisterschaftsendrunde. Aber ich probiere trotzdem mal wieder den positiven Dreh nochmal zu finden am Ende und sage, diese Mannschaft ist eben trotzdem eine Mannschaft. Die verstehen sich nach wie vor gut. Das erleben wir hier Tag für Tag. Die gehen gerne miteinander auf den Platz. Die machen und unternehmen Dinge gerne miteinander außerhalb des Platzes. Und das ist ganz anders als bei den vergangenen beiden Weltmeisterschaften. Und deswegen glaube ich nach wie vor, dass diese Mannschaft auch in der Lage ist, da jetzt die richtigen Schlüsse draus zu ziehen und als Mannschaft dann wieder besser zu spielen.
0: Wichtig ist auf dem Platz, aber eben auch daneben, sagt Kollege Philipp Hofmeister. Zur Fußball-WM habe ich mit ihm gesprochen, beziehungsweise zur Tatsache, dass das deutsche Team verloren hat gestern. Deutschland also mit kleinen Brötchen unterwegs nach der Niederlage. Das Team, die Fans und auch der Kollege aus Ecuador, die waren alle gemeinsam auf der Gewinnerseite und das klang dann auch danach.
2: In der Area Chica, viene el centro, Area Chica, el cabezazo, el primer palo, gol! Gol! Plata! Ecuatoriano, gol de Ecuador, Gonzalo Plata, el centro al primer palo, en el área chica esperaban 5.
0: Ich glaube, der Kollege von D-Sports Radio hat in diesen 25 Sekunden nicht einmal geatmet. Lungenvolumen, befeuert durch Erfolg. Montag geht's für das deutsche Team bei der WM weiter. Gegen wen? Das spielt sich noch heraus.
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5: Es ist 8.30 Uhr. 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
6: Die Nachrichten mit Katrin Baumhöfe. Guten Morgen.
7: Wir sind insgesamt mit 48 Einsatzkräften unterwegs.
6: Die Präsidentin des Technischen Hilfswerks LACNA hat in Köln bekannt gegeben, dass ein Team in den Erdbebengebieten in Venezuela hilft. Es fliegt heute Morgen los. Mit dabei sind unter anderem 4 Rettungshundeführer.
7: Die Aufgaben sind zum Beispiel für die Hundeführerinnen und Hundeführer, dass sie auf einem zugewiesenen Trümmerkegel suchen lassen, wenn der Hund anschlägt. Das sind trainierte Hunde, die dann ganz gezielt gesucht werden kann.
6: Auch international ist Hilfe für Venezuela angelaufen. Unter anderem die USA stellen 150 Millionen Dollar bereit und schicken außerdem Such- und Rettungskräfte. Nach dem Erdbeben werden in Venezuela tausende Menschen vermisst. Bestätigt sind bisher 235 Tote. In NRW könnte die Woche mit einem Hitzerekord zu Ende gehen. Der Deutsche Wetterdienst rechnet an einigen Orten mit Temperaturen von bis zu 40 Grad. Wo es besonders heiß wird, dazu Steffi Orbach, WDR aktuell.
8: Heute wohl vor allem im Rheinland und morgen in Ostwestfalen. Die Wetterexperten sagen, für Juni sind diese Temperaturen ungewöhnlich. Der bisher höchste Wert lag in NRW bei 37,9 Grad und das ist lange her. Er wurde kurz nach dem Zweiten Weltkrieg gemessen, 1947 in Köln und in Bonn. Außergewöhnlich zurzeit sind auch die Nächte. Gestern zum Beispiel wurde ja auch der Rekord für die wärmste Nacht geknackt, allerdings in Rheinland-Pfalz und nicht in NRW. Die Hitze kann ziemlich gefährlich sein, und zwar nicht nur für alte und kranke Menschen, sondern für alle. Laut DWD gewöhnen wir uns auch nicht so richtig an diese hohen Temperaturen. Und wenn die Erholung in der Nacht fehle, dann könne die Hitze am nächsten Tag auch schlechter verkraftet werden. Je länger eine Hitzewelle dauert, sagen die Experten, desto schlimmer wird es. Besonders Menschen mit Herz-Kreislauf-Erkrankungen sollten gut auf sich aufpassen.
6: Hersteller von Handys, Waschmaschinen oder E-Bikes müssen Gerätereparaturen künftig länger anbieten. Der Bundestag hat am Abend das Recht auf Reparatur beschlossen. Es gilt ab dem 31. Juli. Maximilian Ulrich, WDR Berlin.
9: Hersteller sind jetzt verpflichtet, Geräte zu einem angemessenen Preis zu reparieren, auch wenn die 2-jährige Gewährleistungsfrist schon abgelaufen ist. Das Ziel? Weniger Elektroschrott und mehr Aufträge für heimische Reparaturbetriebe. Das Recht gilt für alle Geräte, bei denen Hersteller schon jetzt Ersatzteile für eine bestimmte Zeit anbieten müssen. Das sind vor allem technische Geräte wie Smartphones, Tablets oder Kühlschränke. Außerdem müssen Hersteller ihre Geräte zukünftig so bauen, dass sie auch repariert werden können.
6: Weitere Meldungen im Überblick. Bund und Länder haben sich darauf verständigt, die Kommunen zu entlasten. Das haben die Ministerpräsidenten mit Bundeskanzler Merz ausgehandelt. Demnach übernimmt der Bund in Zukunft 80% der Kosten, die durch neue Bundesgesetze entstehen. Die Kommunen hatten beklagt, dass sie bislang auf diesen Kosten sitzen bleiben. Im Prozess um den tödlichen Anschlag auf dem Magdeburger Weihnachtsmarkt wird heute das Urteil erwartet. Der Angeklagte war vor 1,5 Jahren mit einem Mietwagen über den belebten Weihnachtsmarkt gefahren. 6 Menschen wurden getötet, Hunderte verletzt. Die Generalstaatsanwaltschaft fordert eine lebenslange Freiheitsstrafe und anschließende Sicherungsverwahrung. Wer spontan heiraten will, kann das heute und am Wochenende machen. Die evangelische Kirche ermöglicht eine Trauung an 350 Orten, auch an ungewöhnlichen. Dazu zählen in NRW die Landesgartenschau in Neuss und eine historische Straßenbahn in Krefeld. Das Datum ist einfach zu merken. Heute ist der 26.06.26. Deutschland hat im letzten Gruppenspiel bei der Fußball-WM gepatzt. Trotz eines 1:2 gegen Ecuador bleibt die DFB-Elf aber Gruppensieger vor der Elfenbeinküste. Auch in der K.O.-Runde sind die Niederlande, Japan und Schweden. Australien ist nach einem 0:0 gegen Paraguay weiter. Das sind die USA auch, obwohl sie ihr letztes Spiel gegen die Türkei 2:3 verloren haben.
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6: Die Vespa wird 80 Jahre alt und das wird in Rom gefeiert. Viele Fans des Motorrollers kommen in die Stadt. Jörg Seiselberg, WDR Rom.
1: Viele tausend Vespisti, wie sie sich nennen, sind hier zusammengekommen und feiern 4 Tage lang sich und die Vespa. Dieser italienische Roller mag für andere ja nur ein knatterndes Blechteil auf 2 Rädern sein. Für die Fans hier in Rom ist sie mobiler Lebensinhalt. Im Rahmen der Geburtstagsparty hier in Rom ist unter anderem eine große Vespa-Parade geplant. Vespisti aus der ganzen Welt werden dazu erwartet, beispielsweise aus Indien, Vietnam, Peru oder dem Iran. Aber auch viele Vertreter der mehr als 200 Vespa-Clubs aus Deutschland wollen dabei sein.
6: Das Wetter in Nordrhein-Westfalen. Der Tag bringt eine extreme Wärmebelastung mit sich. Der Deutsche Wetterdienst hat eine entsprechende Warnung herausgegeben. In Schleiden bis 36 Grad, in Aalen bis 38 und in Wesseling bis 40 Grad. Morgen wird es ähnlich, bis 40 Grad und zunehmend schwül. Abends sind dann Gewitter möglich. 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A3 Köln Richtung Frankfurt zwischen Dreieck Dernbach und Montabaur etwa 30 Minuten plus, 6 Kilometer Stau. Wegen Bauarbeiten ist nur ein Fahrstreifen frei. A44 Dortmund Richtung Kassel zwischen Büren und Lichtenau etwa 15 Minuten plus, 5 Kilometer Stau. Nach einem Unfall ist hier ebenfalls nur eine Spur frei. Auf der A46 Düsseldorf Richtung Wuppertal ist im Kreuz Wuppertal Nord die Verbindung zur B326 wegen Bergungsarbeiten gesperrt. Und A61 Mönchengladbach Richtung Koblenz zwischen Günnig und Dreieck Erftal 2 Kilometer Stau nach einem Unfall.
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10: Mit Ulrike Römer, schönen guten Morgen. Wir holen gleich nochmal ein paar Eindrücke aus der venezolanischen Hauptstadt Caracas ein. Nach dem Erdbeben liegen dort große Hochhäuser in Trümmern, zusammengestürzt wie Kartenhäuser. Und wir schauen auf die Hitze, die sich ja vor allem in den Städten staut. Das hat uns hier in der Redaktion auf die Frage gebracht, ob Städte eigentlich Instrumente an der Hand haben, um gegenzusteuern. Spoiler, ja, sie haben es. Welche? Diskutieren wir gleich. Der Juni, der hat dieses Jahr ein paar Daten zu bieten, die auf heiratswillige Paare nahezu magnetisch wirken könnten. Der 6.6. zum Beispiel oder eben der heutige Tag, der 26.6.26. Männern erleichtert so ein Heiratstermin vermutlich das Erinnern an den Hochzeitstag. Frauen freuen sich, dass sogar das Datum der Hochzeit perfekt gewählt ist, womit wir beim Thema wären. Heiraten muss heutzutage oft perfekt sein. Da muss alles stimmen, sogar das Datum. An diesem Ereignis hängt eine ganze Industrie und ein ganzes Universum. Ich habe darüber mit Professor Andrea Bührmann gesprochen. Sie ist Soziologin an der Universität Göttingen. In Deutschland wird statistisch etwa jede dritte Ehe geschieden. Und deswegen habe ich die Professorin gefragt, warum die Leute in Gottes Namen heiraten.
11: Ich glaube, aus ganz unterschiedlichen Gründen. Also einmal, weil sie an die Liebe glauben und weil sie sich dieser Liebe oder eines Partners, einer Partnerin versichern wollen. Das ist sicherlich das eine. Das andere ist, es hat natürlich auch sozialpsychologische Vorteile, nämlich man ist nicht mehr allein. Viele Menschen fühlen sich ja sehr allein und haben Angst auch vor Einsamkeit und dann ist man wenigstens zu zweit.
10: Wenn das so ist, dann könnte man ja tatsächlich auch einfach zum Standesamt gehen. Warum aber verfolgen viele Paare das Projekt Hochzeit ihrer Ansicht nach mit solcher Vehemenz?
11: Ich glaube, das hat auch was damit zu tun. Wir leben ja in einer zunehmend mindestens individualisierten Gesellschaft. Und die Menschen mögen es aufzufallen. Das heißt, man möchte auffallen unter vielen anderen, in der Masse sozusagen. Und das Hochzeitsfest ist eine Möglichkeit, aus der Menge oder aus der Masse herauszustechen, indem man eben eine besondere Location wählt, indem man eben besonderes Essen wählt, indem man einen besonderen Anzug wählt. Und das finden viele Menschen schön. Ist es natürlich auch etwas, ein Fest, an dem Stereotype wieder aufgeführt werden können. Also es gibt ja diese Hochzeitsfotos, wo der Mann die Frau hält, die quasi umzufallen droht. Und das ist ja klassisch, die Frau braucht den Halt des Mannes. Und diese Stereotype feiern dann auf diesen Hochzeiten fröhliche Urstände. Übrigens auch der Ritus, dass der Brautvater die Braut dem Bräutigam übergibt. sozusagen als Gabe. Und gleichzeitig haben sich die Lebensverhältnisse in Deutschland verändert. Frauen verdienen zwar nicht so viel wie Männer, aber es verdienen immer mehr Frauen ihr Geld.
10: Wie kann man sich denn diesem Vergleich, dieser Singularisierung entziehen?
11: Die Menschen wollen sich ja vergleichen und sie wollen doch besonders sein. Ich weiß gar nicht, ob Menschen sich da dem entziehen wollen, weil also in der Regel ist es ja in unserer Kultur so, dass es toll ist, wenn man etwas Besonderes ist. Nicht jemand anders, sondern etwas Besonderes, Spezifisches. Das ist in anderen Kulturen vielleicht anders, aber das finden die Menschen. Viele Menschen finden das gut. Gleichzeitig gibt es natürlich auch andere Möglichkeiten, zusammenzuleben. Die hat es früher nicht gegeben. Also ich erinnere an diesen komischen Kuppelparagraphen, wo es ja verboten war, nicht verheirateten Personen ein Zimmer zu vermieten. Mittlerweile ist es aber völlig normal, entweder öfter zu heiraten oder nacheinander irgendwelche Beziehungen zu haben. Man kann auch gleichzeitig Beziehungen haben, man muss auch gar keine Beziehungen haben. Also da ist das Feld sehr breit. Und das, was früher normal ist, ist ja jetzt schon wieder was Besonderes, nämlich heiraten.
10: Wenn man das hört und auch Ihrer Beschreibung folgt, dann kommt man ja dazu festzustellen, Hochzeiten werden groß und werden sehr öffentlich gefeiert. Dabei geht es im Kern der Sache doch eigentlich um etwas sehr Intimes.
11: Ja, seit 200 Jahren geht es um die Liebe. Davor ging es um Vererben. Also das darf man auch nicht vergessen. Also unsere moderne bürgerliche Ehe ist eine Erfindung aus dem 18. und 19. Jahrhundert. Und davor haben die Leute weniger geheiratet, sondern wenn die geheiratet haben, dann ging es darum, entweder Erben zu produzieren oder Geld bzw. Land zu vererben. Und wer weiß, wohin wir steuern.
10: Lassen Sie uns mal nochmal auf das schauen, was gerade ist, was zum Beispiel auch vor einer Hochzeit ist. Vorgeschaltet ist in vielen Fällen großer Stress. Da sind Bräute, die weinen, weil das Kleid die falschen Falten wirft, oder Bräutigame, die genervt an der Festdeko basteln. Da entstehen ja mitunter so Mischungen, die mit dem schönsten Tag des Lebens rein gar nichts zu tun haben. Haben Sie dafür eine Erklärung, also dass ein Paar sich vor so einer Hochzeit auch noch gewaltig unter Stress setzt?
11: Meine einzige Erklärung ist, dass sie erstens nicht wissen, was sie tun, also vorher, weil es wird ja nicht darüber geredet, wie stressig das ist. Und gleichzeitig glaube ich, dass das vielleicht auch als sowas wie ein Projekt betrachtet wird, was man eben durchzieht. Aber eben, und das darf man auch nicht vergessen, je teurer so eine Hochzeit ist und je mehr das zu sehen ist, desto besonderer ist man ja, desto singulärer ist das Ganze.
10: Wenn man das so anguckt, könnte man dann sagen, Hochzeitsfeste werden immer wertiger und aufwendiger, aber das eigentliche Gelübde, die Ehe, die hat an Wert eingebüßt?
11: Ja, wenn Sie das mit dem privaten emotionalen Moment der Versicherung einer Liebe auf ewig in Verbindung bringen, ja.
10: Heute ist der 26.06.26 ein Datum wie gemacht fürs Heiraten. Wenn man Wert auf Symbole und Perfektion legt, legen viele, sagt die Soziologin Professor Andrea Bührmann. Mit ihr habe ich gesprochen. Mit Ihnen können wir auch sprechen, wollen wir auch, übers Heiraten an solchen symbolträchtigen Daten und Tagen. Heute ab 11:45 Tagesgespräch auf WDR 5.

0: Ziemlich genau. 8:45 Uhr, hier ist das Morgenecho auf WDR 5. Wir bemühen uns in dieser Sendung auch an diesem Morgen darum, eine Übersicht über die Lage in Venezuela zu gewinnen nach den schweren Erdbeben. Zweimal bebte dort die Erde, 7,2, 7,5 auf dieser oft zitierten Richterskala, ein schweres Beben innerhalb kürzester Zeit. Die Lage ist immer noch chaotisch, unübersichtlich. Die Zahl der Toten steigt. Heute Morgen sprechen wir von 235, die offiziell registriert sind. Viele, viele Tausend werden aber noch vermisst. Ich habe darüber mit Anja Dagatz gesprochen. Sie leitet das Büro der Friedrich-Ebert-Stiftung in der venezolanischen Hauptstadt Caracas. Als ich sie erwischt habe, war es späte Nacht in Venezuela. Ich habe Anja Dagatz gefragt, wie sie die Hauptstadt um sich herum erlebt.
1: Ruhig. Nach dem Schock nach dem gestrigen Schock ist jetzt eine erstaunliche Ruhe eingetreten. Die Leute sind zwar immer noch auch auf der Straße, übernachten da auch teilweise noch, sind auch manchmal noch in ihren Autos, dass sie sich also noch nicht ihre Wohnungen trauen. Aber es haben schon die Aufräumarbeiten begonnen und man sieht das auch. Die Schäden sind sichtbar, die Trümmer sind natürlich auch sichtbar, aber man sieht überall Leute, die aufräumen, wegkehren. Teilweise ganz normale Bürgerinnen und Bürger, teilweise eben die Rettungskräfte, die hier im Einsatz sind. Die Supermärkte sind geöffnet, nicht so lange wie sonst. Das ist eine kleine Einschränkung, aber sonst sind geöffnet. Die Leute kaufen auch normal ein. Es gibt jetzt keine Hamsterkäufe. Also in Caracas geht es in recht ruhigen Bahnen zu. Ich bin in Caracas, ich bin nicht in La Guaira. Ich glaube, da an der Küstenregion sieht es ein bisschen anders aus. Da ist die Situation in der Tat noch etwas dramatischer.
0: Was nehmen Sie von den Aufräum- und Rettungsarbeiten wahr?
1: Hier mit dem Hauptstadtblick kann ich sagen, dass mein Eindruck ist, dass alles, was an Rettungskräften zu mobilisieren ist und hier auch im Einsatz war. Also ich habe das Beben selber nicht hier in der Region miterlebt, sondern westlich von der Hauptstadt und bin dann hierher gekommen. Und sofort, eine Stunde später, waren sowohl Krankenwagen vor Ort als auch Katastrophenschutz, Feuerwehr, auch Polizei. Also hier in dem Ort, wo es im Osten des Landes, im Osten der Hauptstadt, wo eben das schlimme Beben war, war, glaube ich, nach ihren Möglichkeiten haben die Rettungskräfte alles gemacht. Das liegt aber natürlich auch daran, dass es die Hauptstadt ist und die ist eben strukturell in allem stärker als die Region. Und gerade die Regionen, die eben jetzt auch wirklich im Epizentrum lagen, sind eben auch Regionen mit schwächeren Institutionen, mit schwächeren Rettungskräften, ne, wo alles viel von den Bürgerinnen und Bürgern auch dann gestemmt werden muss.
0: Lassen Sie mich da einhaken. Wie ist Ihr Eindruck? Wie gut ist Venezuela auf eine Katastrophe dieser Art vorbereitet gewesen?
1: Also man hat gesehen, dass es gar nicht vorbereitet ist. Die Rettungskräfte, die ich jetzt so lobe, das sind Menschen, die mit gutem Willen und mit viel Engagement ihren Job machen und weitermachen. Aber grundsätzlich sieht man an, dass überhaupt in Caracas Häuser zu Schaden gekommen sind oder dass Häuser zusammengefallen sind. Das zeigt schon, dass die Stadt überhaupt nicht oder das Land überhaupt nicht auf Erdbeben vorbereitet ist, obwohl man weiß, es ist eine erdbebengefährdete Region. Dieses östliche Viertel in Caracas, was besonders betroffen war, ist auch bekannt dafür. Genau da führt nämlich so ein tektonischer Riss entlang. Das weiß man alles. Und es gibt aufgrund einer Erfahrung eines schlimmen Erdbebens 1969 gibt es die Auflage, erdbebensicher zu bauen. Und das wurde hier nicht immer eingehalten. Das anschaulichste Beispiel ist mein eigenes Wohnhaus. Das ist stehen geblieben. Das ist zwar beschädigt, aber es ist stehen geblieben. Und genau das Haus daneben ist komplett zusammengekracht. Und da hat sich jemand nicht an die Bauvorschriften gehalten. Und da war auch wohl keiner hinterher, das zu kontrollieren. Und das finde ich, wenn Sie jetzt Fragen vorbereitet, man könnte sich viel besser, das ist kein Schicksal, das, was jetzt passiert ist. Man könnte sich viel besser darauf vorbereiten, würde man Erdbebenschutz ernst nehmen.
0: Frau Dagatz, die Regierung in Venezuela, die ist alles andere als stabil im Moment. Wie erleben Sie die politischen Entscheidungsträger gerade?
1: Ja, wie das in Notfällen so ist, souverän, zusammenhaltend, appellierend an die Ruhe, ne, und an die Besonnenheit der Bevölkerung, was auch soweit funktioniert. Inwiefern sie jetzt wirklich die Mittel auch in der Hand haben, tatsächlich hier jetzt, hier jetzt im großen Stil zu helfen und Hilfsangebote und Hilfsaktionen anzuleiern, möchte ich bezweifeln, einfach aufgrund der grundsätzlichen strukturellen Schwäche im Land. Aber ich traue ihr jetzt durchaus zu, der jetzigen Regierung, die internationale Hilfe, die jetzt anläuft. Wir werden morgen, glaube ich, eine deutsche Delegation bekommen. Die Spanier kommen auch in den nächsten Tagen, dass sie auch zumindest politisch willig sind, das bestmöglich zu koordinieren. Weil keine Regierung in der Welt hat ein Interesse, dass so ein Land in Anarchie und Chaos ausbricht. Und da braucht es jetzt einfach schnelle Hilfe.
0: Anja Dargatz sagt das. Sie leitet das Büro der Friedrich-Ebert-Stiftung in der venezolanischen Hauptstadt Caracas. Keine Regierung der Welt hat Interesse an einer instabilen Lage in Venezuela. Die internationale Hilfe rollt tatsächlich an. Unter anderem die Bundeswehr hat 6 Transportflugzeuge versprochen und macht die gerade parat. Wir stöhnen ja dieser Tage über die Hitze und unter der Hitze. Kennen wir so nicht in Europa, in Deutschland schon überhaupt nicht. Gut also, sich in so einer Situation anzugucken, wie Länder damit umgehen, bei denen Hitze zum täglichen Leben dazugehört. Unsere Korrespondenten in Kairo, Anna Osius und Moritz Behrendt, die geben uns jetzt mal 5 Tipps mitten aus der Wüste.
2: Tipp Nummer 1, drinnen bleiben.
3: In der Sonne, da stehen nur Esel und Touristen, sagen die Ägypter. Sie selbst halten sich lieber im Schatten auf oder noch lieber in geschlossenen Räumen. Sehr gerne in den riesigen Malls der Hauptstadt. Gar nicht mal unbedingt zum Shoppen, sondern um sich abzukühlen.
2: Ja, die Malls sind nämlich klimatisiert. Häufig ist es da so kühl oder auch kalt, dass es echt sinnvoll ist, auch in den heißen Sommermonaten immer einen Schal dabei zu haben. Und wer es richtig kalt mag, der geht in die Skihalle hier in Kairo. Da kann man dann richtig abkühlen.
3: Der zweite Tipp, die Nacht zum Tag machen.
2: Na, während tagsüber nur auf den Straßen ist, wer wirklich was zu erledigen hat, tobt hier nach Einbruch der Dunkelheit das Leben. Die Straßen sind total voll und auch die Geschäfte haben häufig bis 10, 11 oder sogar bis Mitternacht abends geöffnet.
3: Tipp Nummer 3, viel anziehen.
2: Ja, das klingt bei Hitze eigentlich unlogisch, aber dass in den arabischen Staaten die meisten Menschen ihre Haut so gut wie möglich bedecken, das hat nicht nur sittliche und religiöse Gründe. Es hilft einfach auch, die unerbittlich brennende Sonne abzuwehren. Besonders empfehlenswert natürlich weite, luftdurchlässige Kleidung.
3: Gibt noch einen kleinen Zusatznutzen der weiten Kleidung, dann sieht man auch die Schweißflecken nicht so gut wie bei eng anliegenden Klamotten.
2: Der nächste Tipp, viel trinken, am besten etwas Warmes.
3: Shay, der Tee ist für die Ägypter das Getränk für jede Jahreszeit, aber besonders im Sommer hilft er, den Kreislauf zu schonen. Genossen wird entweder der klassische Schwarztee oder auch Hibiskusblütentee. Der wird sowohl heiß als auch kalt getrunken.
2: Ja, und nicht schlecht ist auch Limonana, frisch gepresste Zitronenlimonade mit Minze. Die schmeckt allerdings am besten wirklich eisgekühlt.
3: Tipp Nummer 4, in den Norden fahren.
2: Ägypter, die es sich leisten können, verbringen im Sommer möglichst viel Zeit an der sogenannten Nordküste. Das ist aus europäischer Sicht immer noch die Südküste des Mittelmeeres. Und auch hier sind die Temperaturen natürlich hoch. Aber der Wind und einfach die Möglichkeit, ins Meer zu springen, macht die Küste wirklich zu einer beliebten Sommerfrische. Übrigens auch für Touristen aus den Golfstaaten.
3: Wo es ja noch heißer ist und im Juli und August, wenn auch in Kairo die Temperatur häufig die 40-Grad-Marke knackt, da finden Konzerte und andere Events an der Nordküste statt. Restaurants eröffnen dort temporäre Filialen und auch die Regierung, die zieht in weiten Teilen in den Norden um.
2: Ja, und der 5. und letzte Tipp ist bei allen Traditionen und Hitzeerfahrungen für die Ägypter wohl der beliebteste.
3: Ganz einfach, Klimaanlage an, anders lassen sich die Temperaturen von um die 40 Grad einfach nicht ertragen.
0: Ja, an dieses Geräusch gewöhnen sich auch immer mehr Menschen in Deutschland. Wir müssen uns womöglich mit Klimaanlagen anfreunden. Hitze wird häufiger bei uns vorbeischauen. Vor allen Dingen in den Städten. In den Städten wird das zum Problemfall werden. Dort leiden die Menschen unter versiegelten Flächen. Will heißen, viel Beton, wenig Grün, gleich große Hitze. Das brachte uns darauf, die Frage zu stellen, wie gehen Städte damit um? Können sie gegensteuern? Ich habe die Frage weitergereicht an meinen Kollegen Jörg Biesler. Er beschäftigt sich seit Jahren mit Architektur, mit Städtebau. Und ich habe ihn gefragt, was können denn Stadtplaner tun, um Hitze in der Stadt erträglicher zu machen?
4: Ja, es gibt Programme zur Klimaanpassung. Wenn man jetzt gerade draußen unterwegs ist, merkt man selber, wo es einem gut geht und wo es einem nicht so gut geht. Also Grün ist schon mal gut, Park ist gut, ist besser als Straße mit Autos drin. Und tatsächlich lässt sich das auch messen. Also so ein Baum ist in der Lage, die Temperatur in seiner Umgebung um bis zu 12 Grad zu senken. Also gegenüber einer unbebauten Steinfläche zum Beispiel, wo die Sonne den ganzen Tag drauf knallt. 12 Grad sind eine ganze Menge. Das wird sicherlich nicht immer erreicht. Und diese 12 Grad setzen sich zusammen aus im Grunde zwei Faktoren. Der eine Faktor ist der Schatten. Schatten ist schon mal weniger Sonne, also auch weniger Hitze, weniger Energie. Und auf der anderen Seite verdunstet der Baum ziemlich viel. Mehrere hundert Liter Wasser am Tag. So eine große Linde, die 80 Jahre alt ist, sagt man, die kühlt durch diesen Verdunstungseffekt so viel wie 200 Kühlschränke. Also Wasser ist an den Blättern, das will verdunsten. Und es entzieht, weil es dafür Energie braucht, der Umgebungsluft Energie. Und das ist Kühle. Kennt man aus dem Kühlschrank eben, oder Verdunstungskälte, ist mit Gebüsch und Rasen übrigens das Gleiche. Also grün ist schon mal grundsätzlich gut, kann man sagen.
0: Grün ist gut, sagst du. Wenn ich jetzt aber an meinen Vorgarten denke, dann weiß ich ganz genau, dass Grün da leidet, ist im Grunde am Anschlag. Was bedeutet das für die Begrünung unserer Städte?
4: Man muss beim Grün tatsächlich gucken, was funktioniert da in Zukunft noch. Wenn die Temperaturen steigen, wenn es vielleicht auch weniger Niederschlag gibt oder sehr heftigen Niederschlag, welche Pflanzen kommen damit klar? Es gibt ein paar Heimische, die damit durchaus klarkommen. Linde habe ich schon erwähnt oder die Robinie, die ist auch ganz schön robust. Aber die Baumschulen und die Landschaftsarchitekten, die ja bei Neubauten dafür da sind, die Umgebung zu gestalten, die gehen eben jetzt auch schon zu anderen Kontinenten über und gucken, was ist denn da vielleicht. Trompetenbaum zum Beispiel aus dem Süden der USA, den gibt's auch in Deutschland schon zu kaufen. Der kommt mit Trockenheit zurecht und der bildet große Kronen mit viel Schatten deswegen auch. Und auch der Tupelo-Baum kommt ebenfalls aus Nordamerika. Der ist extrem robust, genau wie der Eisenhutbaum aus dem Iran. Man muss aber dabei immer alles zusammendenken. Also welcher Baum an der richtigen Stelle? Wie viel Wasser verdunstet der? Ist der Rasen vielleicht die günstigere Möglichkeit in der Nähe des Baumes? Was man aber grundsätzlich sagen kann, wir brauchen mehr Grünflächen. Und deswegen muss man vielleicht auch Flächen dafür nutzen, die bislang unattraktiv erschienen, also weil sie zu klein sind. Zum Beispiel Pocket Parks ist der Fachbegriff dafür, Hofbegrünung und natürlich Parks und Wasseranlagen, das alles kühlt.
0: Begrünung ist das eine. Können wir auch hitzeresilienter bauen und können Städte da vielleicht auch wirklich Instrumente des Baurechts nutzen?
4: Ja, das Baurecht schreibt den Kommunen vor, dass sie die Städte Klima anpassen müssen. Das heißt, Nutzung des Bestandes geht vor Neubau. Man darf nicht so viele Flächen ausweisen, nicht so viele Flächen versiegeln. Das ist aber jetzt alles tatsächlich Vorschrift, im Grunde eher Klimaschutz als Klimaanpassung. Klar, wenn ich weniger Flächen versiegle, dann sinkt möglicherweise auch die Temperatur. Umbau ist meistens CO2-sparend gegenüber dem Neubau. Aber man kann auch über die Bauleitplanung, über die Bebauungspläne tatsächlich sagen, du musst deine Fassade begrünen, du musst Solardächer verwenden. Das können die Kommunen selber entscheiden. Auch ein Schottergartenverbot, das ist ja auch so ein Riesenproblem, wenn dann die Gärten, die es tatsächlich gibt, verschottert oder verklinkert oder verfließt sind und dann die Hitze eben speichern und auch wieder abgeben.
0: Zu den Hitzeperioden, die wir erleben, gehören auch heftige Regenfälle. Auch der Regen ist nicht mehr so, wie er mal war. Wenn es dann knallt, dann richtig mit diesen Hitzegewittern. Können sich Städte auch auf diesen Aspekt der Klimaveränderung vorbereiten?
4: Ja, wir sprechen mittlerweile auch von grüner und blauer Infrastruktur. Infrastruktur, da denkt man, das ist die Bahn, das sind Gasleitungen oder Elektroleitungen, aber auch Pflanzen- und Wasserwege sind inzwischen Infrastruktur, also Wasserwege, auf denen kein Schiff fährt, sondern wo es wirklich nur darum geht, dass da das Wasser ist, was zum Beispiel verdunstet und dann kühlt, aber auch versickern muss natürlich. Das Wasser, wenn das gerade so sturzregenartig runterkommt, wir haben das ja in der letzten Woche erlebt, dann steht das auf den Straßen rum. Warum steht's da? Weil die Kanalisation es gar nicht schafft, das so schnell wegzutransportieren, obwohl die Kanalisation schon wahnsinnig teuer ist mit diesen riesigen Rohren. Gleichzeitig müssen dann aber die Anwohner in den Straßen bei Hitzeperioden ihre eigenen Straßenbäume gießen. Das ist ja irgendwie auch unlogisch. Das heißt, am besten man entsiegelt, dann kann das Wasser direkt in den Boden rein, braucht nicht so eine große Kanalisation und gleichzeitig haben die Straßenbäume genug Wasser, um zu wachsen. Und das Wasser ist natürlich auch, wenn man eine Wasserfläche hat, ganz schön. Also daran ist es auch immer kühler. Und das in Zusammenarbeit mit Parks sozusagen schafft es auch, die Temperatur in der Innenstadt tatsächlich zu reduzieren. Wenn man das geschickt anlegt, man braucht Schneisen, durch die die Luft von außen in die Innenstädte kommen kann. Da gibt es auch Berechnungsmodelle von wo kommt der Wind hauptsächlich, wo sind Hindernisse, Gebäude, wie gelangt die kühlere Luft aus dem Land tatsächlich in die Innenstadt. Und wenn man das alles berücksichtigt und dementsprechend die Städte ausrüstet, dann kann man schon davon ausgehen, dass die Innenstadt deutlich kühler wird. 2, 3, 4 Grad.
0: Wie man gegen Hitze anbauen kann. Die Städte können zumindest versuchen, den steigenden Temperaturen durch kluge Gestaltung zu begegnen. Das meint Jörg Biesler, Kollege, der sich mit Architektur und mit Stadtplanung beschäftigt.
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6: Die Nachrichten mit Katrin Baumhöfe. Guten Morgen. Zum Ende der Arbeitswoche steuert Nordrhein-Westfalen auf einen Hitzerekord zu. Im Rheinland werden an einigen Orten bis zu 40 Grad erwartet. Der bisher heißeste Tag in einem Juni wurde 1947 gemessen. Da lagen die Höchsttemperaturen bei 37,9 Grad. Trotz der Hitze müssen heute viele Menschen arbeiten. Unter anderem Janina Herkenrath im Gartencenter in Erkrath.
7: Alle haben hitzefrei, die Schulen schließen um eins spätestens. Und wir brüten hier in der Warmhalle bei über 40 Grad, ganz abgesehen von den Pflanzen. Also es muss natürlich auch, ne, wir müssen natürlich da sein, um zu gießen und um uns um die Pflanzen zu kümmern. Aber mehr schaffen wir nicht.
6: Die extreme Hitze kann für alle gefährlich sein, nicht nur für ältere und kranke Menschen. Viele Veranstaltungen in NRW am Wochenende sind deshalb abgesagt worden, darunter Tennisturniere und mehrere Läufe. Auch die CSD-Parade in Soest und das Sunset Beach Festival am Halterner Stausee finden nicht statt. Der Bundestag stimmt gleich über ein Gesetz der schwarz-roten Regierung ab, das große Bauvorhaben wie Straßen oder Brücken beschleunigen soll. Es sieht unter anderem vor, dass Verfahren vereinfacht und Doppelprüfungen gestrichen werden. Jan Zimmermann, WDR Berlin.
8: Zentrale Verkehrsprojekte werden künftig als Vorhaben des überragenden öffentlichen Interesses eingestuft. Dadurch sollen Behörden und Gerichte diese Vorhaben priorisieren und schneller genehmigen. Im Vergleich zu früheren Beschleunigungsgesetzen ist dieses deutlich ausgeweitet worden. Die Regierungskoalition verspricht sich davon einen Schub, um das Land zu modernisieren. Oppositionspolitiker und Umweltschützer üben Kritik. Der Natur- und Umweltschutz wird ihrer Ansicht nach ins Abseits gedrängt.
6: Deutschland hat bei der Fußball-WM sein letztes Gruppenspiel verloren. Die deutsche Mannschaft unterlag Ecuador 1:2. Es war aber bereits klar, dass das Team in der K.O.-Runde ist. Das nächste Spiel ist am Montag, der Gegner steht noch nicht fest. Eine Einschätzung zum Spiel am Abend von Jens-Jörg Rieck, WDR Sport.
9: Das war nix. Die deutsche Mannschaft enttäuscht in allen Mannschaftsteilen. Von Torwart Neuer, der beim Siegtreffer von Plata schlecht aussah, über eine löchrige defensive Umtar, einen Pavlovic im Mittelfeld, bis hin zur oft ideenlosen Offensive. So ging es nach einem 1:1 Halbzeitstand zwar mit 5:9 in die zweite Hälfte, aber wirklich besser wurde es beim DFB-Team auch da nicht. Hinter Deutschlands großen WM-Träumen steht jetzt ein dickes Fragezeichen, während Ecuador den Einzug in die K.O.-Runde feiert.
6: Weitere Meldungen im Überblick. Die Bundesregierung schickt Hilfe in die Erdbebenregion in Venezuela. Eine Einheit des Technischen Hilfswerks aus Köln ist unterwegs nach Südamerika. Die Bundeswehr bereitet mehrere Transportflugzeuge vor für Helfer und Hilfsgüter. Nach den beiden Beben wurden bislang 235 Tote bestätigt. Tausende Menschen werden vermisst. In Magdeburg wird gleich das Urteil gegen den Mann erwartet, der im Dezember 2024 mit einem Auto auf den Weihnachtsmarkt gefahren ist. Der heute 51-Jährige tötete damals 6 Menschen. Die Generalstaatsanwaltschaft fordert lebenslange Haft und anschließende Sicherungsverwahrung. 2 Millionen Menschen in Japan sollen sich vor einem Wirbelsturm in Sicherheit bringen. Die Regierung hat eine Evakuierung angeordnet, weil der Taifun Mekala Überschwemmungen und Erdrutsche verursachen könnte. Zugverbindungen und Flüge wurden aus Sicherheitsgründen gestrichen. Die Vespa wird 80 und das wird gerade 4 Tage lang in Rom gefeiert. Mehrere tausend Fans des Motorrollers aus der ganzen Welt werden erwartet, unter anderem aus Indien, Vietnam und Peru. Als Höhepunkt ist morgen eine Parade durch Rom geplant. Die Geburtstagsfeier findet in schwierigen Zeiten für den Vespa-Hersteller Piaggio statt. Umsatz und Gewinn waren zuletzt eingebrochen.
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6: In Köln gibt Helene Fischer heute und morgen ein Konzert. 100.000 Besucher werden erwartet. Veranstalter und Rettungsdienste haben Vorkehrungen wegen der Hitze getroffen. Jenny Weißenfels, WDR Köln.
10: Bis zu 39 Grad werden heute in Köln prognostiziert. Da dürfte so mancher Fan eher atemlos als entspannt ins Stadion gehen. Für die beiden Helene Fischer Konzerte setzen Veranstalter und Rettungsdienste deshalb auf ein umfangreiches Hitzekonzept. Späterer Einlass, mehr Einsatzkräfte und geänderte Mitnahmeregeln. Fans dürfen ausnahmsweise kleine Fächer aus Kunststoff, Tetrapacks und faltbare Trinkflaschen mit ins Stadion bringen. In sozialen Netzwerken verkaufen aktuell viele Fans ihre Tickets, oft aus Sorge vor der extremen Hitze.
6: Das Wetter in Nordrhein-Westfalen, Eben gehört, der Tag bringt eine extreme Wärmebelastung mit sich. Der Deutsche Wetterdienst hat eine entsprechende Warnung herausgegeben. In Attendorn bis 36 Grad, in Duisburg bis 39 und in Aachen bis 41 Grad. Die Nacht wird mit Tiefstwerten von 26 bis 18 Grad vielerorts tropisch warm. Der Tag morgen wird ähnlich heiß wie heute. Es wird dann zunehmend schwül. Gegen Abend sind Gewitter möglich. Das war WDR aktuell. 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A1 Köln Richtung Euskirchen, zwischen Hürth und Kreuz Bliesheim 3 Kilometer Stau. A33 Osnabrück Richtung Bielefeld, zwischen Kreuz Osnabrück Süd und Borglo Kloster Ösede etwa 15 Minuten plus, 4 Kilometer Stau. A43 Wuppertal Richtung Recklinghausen, zwischen Herne Eickel und Recklinghausen Hochlarmark etwa 10 Minuten plus, 2 Kilometer Stau. A44 Dortmund Richtung Kassel, zwischen Büren und Lichtenau etwa 20 Minuten plus, 5 Kilometer Stau, dort ist nur eine Spur frei. Und A61 Mönchengladbach Richtung Koblenz, zwischen Gümnich und Dreieck Erftal etwa 10 Minuten plus, 2 Kilometer Stau nach einem Unfall.
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0: Mit Ulrike Römer, schönen guten Morgen. Die Bundeswehr, die soll größer werden, aber kriegen wir das hin mit einer Fragebogenaktion? Erste Zahlen dazu gibt es jetzt. Ist die Truppe immerhin präsenter geworden, dadurch, dass man sich damit jetzt irgendwie auseinandersetzen muss mit dem Thema Bundeswehr? Wir haben unseren Autor losgeschickt, Antworten suchen. Und wir gucken, wie ein Rettungssanitäter durch die Hitze kommt. Heute bei der Schicht in Köln. Erstmal gucken wir auf das, was viele, viele Millionen Menschen auf der Welt gerade beschäftigt, die Fußball-Weltmeisterschaft. Aus deutscher Sicht lief das gestern so, naja, genau genommen gar nicht gut. Das deutsche Team hat 1-2 gegen Ecuador verloren. Kapitän Joshua Kimmich, der fasste das relativ gefasst in diese Worte hier.
11: Ja, ich fand, wir sind eigentlich relativ gut ins Spiel gekommen, gehen früh in Führung. Haben dann wieder zu viele Ballverluste, laden dadurch den Gegner immer wieder ein, machen dann auch den Gegner dadurch stark. Und ja, als in der zweiten Halbzeit muss man dann schon sagen, war es dann eine verdiente Niederlage.
0: Ja, immerhin Einsicht vom Mannschaftskapitän. Zugegebenermaßen so richtig Druck hatte das deutsche Team nicht. Deutschland ist ja schon weiter. Trotzdem, so eine Niederlage, die produziert Meinungen. Die sortieren wir jetzt mal.
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0: Nele Posthausen hat sortiert, hat die Kommentare gelesen. Nele, da wird es ja wahrscheinlich an der einen oder anderen Stelle, denke ich mir, emotional bei den Kolleginnen und Kollegen, oder? Was hast du gefunden? Sind die da eher gelassen oder besorgt mit Blick auf die Frage, wie geht das weiter?
12: Na, die wirken noch ganz ruhig, fordern aber bessere Leistungen der Mannschaft. Der Kommentator bei Sky stimmt Kapitän Joshua Kimmich zu und findet den Sieg von Ecuador ebenfalls verdient. Er schreibt übers deutsche Team, nimmt man den 7-1 Erfolg gegen Curaçao raus, dann fällt die bisherige Turnierbilanz deutlich ernüchternder aus, als der erste Eindruck vermuten ließ. Der Autor bei Sky findet, diese Niederlage muss ein Warnschuss zur richtigen Zeit sein. Bei der Bild klingen die Autoren etwas drastischer. Sie nennen die Niederlage von Deutschland gestern Abend eine erschreckend schwache Vorstellung und schreiben, Stammkräfte patzen, selbst Kapitän Kimmich erwischt einen schlechten Tag. Die Autoren bei der Bild finden, plötzlich wirkt der Weg durch die K.O.-Runde deutlich komplizierter.
0: Nun muss man sagen, die Tormomente gestern bei dem Spiel, das war ein echter Aufreger. Manuel Neuer hat neben den Ball gegriffen, ganz deutlich sichtbar, sieht man aber selten bei ihm. Die Schiedsrichterin, die hat eine schwierige Entscheidung getroffen rund um das Tor von Sané, genau genommen davor. Wie werden diese Momente kommentiert?
12: Der Autor beim Spiegel meint heute, die Entscheidung von der Schiedsrichterin Tori Penso sei ein Geschenk an die deutsche Elf gewesen. Alexander Pavlovic traf in der Entstehung des 1-0 für Deutschland einen Ecuadorianer mit dem Fuß am Kopf. Das Tor zählte trotzdem. Auch der Videoassistent hat nicht interveniert, schreibt der Autor beim Spiegel. Das sei eine Fehlentscheidung. Dazu haben sich dann auch ein paar ehemalige Schiedsrichter geäußert. Lutz Wagner meint in seiner Rolle als ARD-Experte.
13: Ja, das ist aus meiner Sicht eine sehr mutige Entscheidung, weil er spielt in einem Bereich, wo man eigentlich mit dem Kopf spielt. Spielt er den Ball mit dem Fuß und dann kommt es auch zu einem Kontakt, aber allein die Höhe des Fußes im Kopfbereich, wenn der Gegner den Ball mit dem Kopf spielen will, das wundert mich jetzt sehr, dass da auch kein Einspruch vom VAR kam. Schön für Deutschland, gut für uns. Allerdings, wir hätten uns nicht beschweren können, wenn dieses Tor zurückgenommen wird.
12: So Lutz Wagner in der ARD.
0: Dass es für das deutsche Team weitergeht, dass die eine Runde weiter sind, das stand ja schon vorher fest. Was denken die Kommentatoren, die Kommentierenden? Wie sollte es weitergehen?
12: Der Autor beim Redaktionsnetzwerk Deutschland hat in der Nacht direkt aus New Jersey vom Spiel kommentiert und meint, der Auftritt gegen Ecuador habe erkennen lassen, wo die Mannschaft noch Probleme hat. Zitat, in der defensiven Abstimmung, im Umschaltspiel, im Durchsetzungsvermögen. Er findet, das DFB-Team muss sich nach diesem Rückschlag für die K.O.-Runde kräftig schütteln und zeigen, wie stabil es durch die vorherige Erfolgsserie wirklich geworden ist. Und im Ticker vom Fußballmagazin Elf Freunde fanden die Autoren heute Nacht doch noch deutliche Worte. Trainer Nagelsmann habe ein neues Level freigeschaltet. Meinen Sie, bei einer WM nicht in der Vorrunde rausfliegen und sich trotzdem bis auf die Knochen blamieren? So der Kommentar bei Elf Freunde.
0: Die Medienschau hier bei uns, zusammengestellt von Nele Posthausen heute. Meinungen zum Spiel Deutschland gestern Abend bei der WM. Wir erinnern uns, gegen Ecuador verloren. 2:1 ging die Partie aus. Die Deutschen müssen also sehen, wie sie weiterkommen. Tun sie Montag. Gegen wen dann gespielt wird, das muss ich noch herausstellen. Danke soweit.
12: Gern.
0: Das Morgenecho, 9:11. Und wir gucken nochmal in Richtung Bundeswehr. Die soll ja größer werden, muss sie auch, seit Amerika keine Lust mehr auf die NATO hat. Man muss alles möglicherweise eher in Eigenverantwortung stemmen. Über dieses Ziel sind sich die meisten einig. Über den Weg dahin, vielleicht nicht so ganz. Das Land versucht es zunächst einmal mit einer Fragebogenaktion. Dazu gibt es jetzt erste Zahlen. 530 Rekruten wurden nach einem halben Jahr Fragebögen verschicken nun erstmal verpflichtet. Ein neues Wehrdienstmodell, das sich erst neu bewähren muss. Diese jungen Menschen, die da angeschrieben werden, die müssen sich immerhin mit dem Thema Wehrdienst auseinandersetzen. Also unterm Strich ist die Truppe weiter in der Gesellschaft angekommen. Und genau dort hat Christopher Müller für uns gesucht.
14: Wer kann und wer will Wehrdienst leisten? Das versucht die Bundeswehr in diesem Jahr herauszufinden. Es ist das erste Mal seit 2011, dass es wieder eine sogenannte Wehrerfassung gibt. Bis Mitte Juni hat die Bundeswehr dafür rund 300.000 Briefe an Männer und Frauen verschickt, die dieses Jahr volljährig werden. Männer müssen den Fragebogen ausfüllen, Frauen dürfen. In Köln finden das einige unfair.
15: Also verpflichten ist schon gut, aber dann wenn dann für beide Geschlechter, weil ich finde es ein bisschen unfair, dass nur junge Männer das machen müssen und nicht auch Frauen.
16: Ich finde, das ist auf jeden Fall Quatsch. Also ich finde, wenn die Leute Interesse haben, dann können sie sich da gerne melden und das dann auch können sich da auch bewerben. Aber dass es verpflichtend ist, finde ich dann in der Hinsicht eigentlich auch nicht so schön.
17: Ja, die finde ich grundsätzlich nicht schlecht, weil man ja immer noch die Wahl hat dann am Ende des Tages, ob man eher eben dahin geht oder nicht. Und vielleicht kann man dadurch doch noch mehr Leute dazu motivieren, den Wehrdienst zu machen.
16: An sich, ich finde es immer ein bisschen bestritten, wenn es eben verpflichtend ist. Deswegen würde ich es auf freiwilliger Basis gut finden. Aber klar, dann machen es wahrscheinlich auch weniger, ist ja logisch.
14: Und die Pflicht zeigt Wirkung. Rund 4% der Frauen haben auf den Fragebogen geantwortet. Bei den Männern sind es 96%. Wer die Pflicht nicht erfüllt hat, dem droht bald womöglich ein Bußgeldverfahren. Neben der Wehrerfassung will das Verteidigungsministerium mit den Fragebögen auch Werbung für die Bundeswehr machen. Mit Erfolg. Auch dieser junge Mann hat wie jeder fünfte der Befragten Interesse am neuen Wehrdienst.
18: Ich denke schon, gerade weil ich überlegt hatte, vielleicht ein, zwei Jahre zur Bundeswehr zu gehen. Und mich würde das einfach mal interessieren, wie es da abläuft.
14: Von den interessierten Männern wurden bisher 1.500 gemustert. 530 von ihnen wurden rekrutiert. Das Ministerium sagt dazu, viele 18-Jährige stecken aktuell noch in der Schule oder einer Ausbildung und sind deshalb noch nicht verfügbar. Immerhin, bei den älteren Altersgruppen ist bisher die Zahl der Bewerbungen und Neueinstellungen im Vergleich zum Vorjahr gestiegen. Das Verteidigungsministerium ist deshalb optimistisch, dass die gesetzten Ziele erreicht werden. Das ist wichtig, denn sonst könnte womöglich eine Bedarfswehrpflicht drohen. Darauf haben viele junge Menschen keine Lust.
15: Ich persönlich möchte es nicht so gern machen, weil ich noch große Ziele habe, zum Beispiel Rennfahrer werden. Und da würde es einfach so ein bisschen ablenken von. Weil wenn man da in ein Jahr quasi ganz aufhört, ist man komplett raus. Deswegen.
7: Ich würde ihn nicht machen, einfach weil ich denke, dass das System sehr veraltet ist. Und ich für Politiker in einen Krieg gehen würde, den ich selber nicht angefangen habe. Und gegen Menschen Krieg führen würden, die in der gleichen Situation sind wie ich.
14: Rund 75.000 Soldatinnen und Soldaten sollen in den nächsten Jahren in Deutschland dazukommen. Um das Ziel zu erreichen, muss die Bundeswehr also weiter viel Überzeugungsarbeit leisten.
0: Christopher Müller war für uns in Köln unterwegs. Hier ist das Morgenecho auf WDR 5. Haben Sie heute schon in den Kalender geguckt? Gar nicht so unwahrscheinlich. Ist ja jetzt schon 14 nach 9. Sie haben da ein Datum gefunden. 26.06.2026. Ja, das ist der Tag zwischen dem 25. und dem 27. Juni. Stimmt soweit. Aber das ist auch eine ziemlich geschmeidige Zahlenkombination. Und die macht was mit den Leuten. Also mit denen, die darüber nachdenken, zu heiraten. An Tagen wie diesen sind die Standesämter und die Kirchen voll. Wer einen solchen Tag für seine Hochzeit erwischen will, muss sich in der Regel sehr, sehr früh kümmern. Sonst ist alles ausgebucht. Nicht nur auf dem Amt oder beim Pfarrer, sondern auch bei Locations, Fotografen und so weiter. Hochzeit ist Romantik und Business. Über Letzteres spreche ich jetzt mit Annelin Bergentum aus der WDR-Wirtschaftsredaktion. Annelin, bei einer Hochzeit ist ja inzwischen eigentlich nur noch das Ja-Wort irgendwie gratis. Der Rest, der summiert sich. Was kommt da laut deiner Recherche so zusammen?
19: Also im Schnitt sind das wirklich 17.000 Euro. Und wenn man die Kosten für Verlobungsring und Flitterwochen noch dazu nimmt, dann sind sogar über 20.000 Euro. Das zeigt eine Studie der Hochzeitsplattform Bridebook, die letztes Jahr dafür 2000 verlobte und frisch verheiratete Paare befragt hat. Und demnach, ja, geht der größte Batzen wirklich für die Location und das Catering drauf. Dazu kommen noch viele, ich nenne es mal kleinere Posten, wie der Fotograf, die Blumen, das Kleid oder auch die Torte. Und da kann man wirklich vieles, vieles mehr aufzählen. Insgesamt zahlen viele für so eine kleine Feier, also ja, letztlich so viel wie für einen Kleinwagen.
0: Alle Achtung. Woran liegt das, dass Heiraten beziehungsweise eben diese Hochzeitsfeste inzwischen so teuer sind?
19: Also zum einen spielen da natürlich die Preissteigerungen der letzten Jahre eine große Rolle. Gerade nach der Corona-Pandemie ist vieles wirklich teurer geworden. Aber auch die sozialen Medien haben da wirklich einen enormen Einfluss drauf, was die Menschen von so einer Hochzeit erwarten, sagt die Hochzeitsplanerin Sarah Lino.
20: Ich glaube, das Internet zeigt uns wirklich sehr viele schöne Sachen und da sieht man ja meistens nur das Beste und nicht das, was schiefgelaufen ist. Ich glaube, diese Erwartungen sind halt, weil man diese schönen Bilder immer sieht. Und dann kommt das automatisch, dann will man das auch. Und in dem Rahmen, in dem man sich das leisten kann, halt so schön wie möglich.
19: Bestes Beispiel ist wirklich der Verlobungspost von Popstar Taylor Swift bei Instagram letztes Jahr. Da steht sie mit ihrem Verlobten mitten in so einem ja, Blumengarten. An ihrer Hand sieht man so einen teuren Vintage-Ring. Und der Post führte wirklich dazu, dass die Anfragen in der Hochzeitsbranche nach genau solchen Blumen und genau so einem Ring extrem anstiegen.
0: Das kann ich nachvollziehen. Man will heiraten wie Taylor Swift. Jetzt ist es aber so, dass alle anderen, also sagen wir mal 99,9% der Paare, nicht so ein Budget haben. Das bringt mich zu der Frage, wie machen das die Leute?
19: Ja, also viele Paare sind wirklich auf Unterstützung angewiesen von Verwandten, Freunden oder natürlich auch auf Geldgeschenke bei der Hochzeit. Das zeigt eine Umfrage des Finanzdienstleisters Raisin. Ein Drittel der Paare verschuldet sich auch, um die Hochzeit zu bezahlen. Das gilt vor allem für junge Paare unter 30. Dabei wäre vorher Sparen eigentlich die bessere Variante. Das hat Katharina Lüth, Vorständin bei Raisin, dem ARD-Finanzformat 50K, gesagt.
21: Generell ist die Überlegung eben, sollte ich Konsum auf Pump finanzieren oder ist es nicht etwas, wo ich sagen sollte, erst die Sparleistung bringen und dann konsumieren? Das ist grundsätzlich die bessere Variante und die sinnvollere Variante.
19: Außerdem sollte man sich bei jedem Posten wirklich fragen, wie wichtig ist mir jetzt die vierstöckige Torte oder muss der Videograf wirklich sein oder reichen da nicht vielleicht auch Fotos? Und die beste Möglichkeit, um bei der Feier einfach zu sparen, ist das Ganze kleiner aufzuziehen. Und das machen inzwischen auch immer mehr Leute. Also laut Raisin-Umfrage laden die Paare im Schnitt nur noch 60 Gäste ein. Letztes Jahr waren es noch 70.
0: Und trotzdem, wer an einem Tag wie heute am 26.06.26 heiraten will, der muss sich erstens früh kümmern und kann zweitens damit rechnen, noch ein paar Euro extra obendrauf legen zu müssen. Denn Hochzeit ist zwar schön, aber teuer. Ein Riesenbusiness. Über die Zahlen und Fakten dahinter war das Annelin Bergentum, Kollegin aus der WDR-Wirtschaftsredaktion.

0: John Mayer war das mit New Light, WDR 5, Morgen Echo. Wir haben jetzt 22 nach 9. Dieser wirklich heiße Tag nimmt langsam Anlauf. Das kann man fühlen, wenn man die Hand auch nur aus dem Fenster hält. Weshalb wir heute im Morgenecho der Frage nachgehen, wie sich vor allen Dingen Städte gegen die Hitze wappnen können. Denn da fühlt man es beim Hand aus dem Fenster halten vor allen Dingen. Die gute Nachricht ist, Städte können gegensteuern. Sie haben ein paar Möglichkeiten und Instrumente. Und wir schauen auf eine Stadt, die das irgendwie ganz gut hinkriegt. Ich habe heute Morgen in der Sendung mit Miriam Scherf gesprochen. Sie ist Oberbürgermeisterin von Wuppertal. Und Wuppertal hat in einem Hitzecheck der Deutschen Umwelthilfe besonders gut abgeschnitten. Weshalb ich von der Oberbürgermeisterin wissen wollte, warum denn wohl?
1: Ich glaube, dass wir im Bereich Klimaschutz schon seit vielen Jahren vorangehen. Und wir achten darauf, dass wir bei kommunalen Gebäuden beispielsweise klimaangepasst bauen. Das heißt, da wo es möglich ist, werden wir Hitzeeinflüsse minimieren durch Dachbegrünung oder ähnliches. Wir haben Gebäudechecklisten in unserem Hitzeaktionsplan verankert. Da können wir eben ganz genau beispielsweise ermitteln, an welchen Gebäuden wir wie was nachbessern können, beispielsweise durch helle Farben oder Bodenbelege. Wir haben einen digitalen Zwilling von unserer Stadt gebaut, der inzwischen so gut funktioniert, dass wir da auch partizipieren. Da geht es darum, Hitzeinseln sichtbar zu machen. Das ist für die Stadtentwicklung sehr wichtig. Mhm. Wir benutzen aber beispielsweise auch Bodensensoren, um die Feuchtigkeit im Boden messen zu können. Und das gibt uns natürlich bei so Temperaturen Hinweise, ob Bäume beispielsweise in irgendeiner Form, vor allem im innerstädtischen Bereich, gegossen werden müssen oder ähnliches.
0: Kann man also, ich habe mich gefragt, wie äußert sich das, dass Wuppertal das ganz gut hinkriegt? Kann man sagen, dass es an besonders

0: Stadt noch mehr Bäume hinsetzen, dass wir Trinkwasseranlagen ausbauen, gemeinsam mit den Stadtwerken in diesen Bereichen, um dem eben gerecht zu werden.
1: Die Deutsche Umwelthilfe, die hat hingeguckt und unter anderem festgestellt, dass in Wuppertal etwa ein Drittel der Siedlungsfläche von Bäumen sozusagen besiedelt ist. Waren die einfach da oder haben Sie und Ihre Amtsvorgänger gezielt gepflanzt und insofern schon was für Hitzeschutz unternommen?
0: Ja, das ist der Teil, wo ich gesagt habe, das kommt drauf an, wenn man anfängt. Und Wuppertal hat hier tatsächlich schon im 19. Jahrhundert angefangen. Das waren aber eben auch die Bürgerinnen und Bürger dieser Stadt. Wir haben nämlich in der Vergangenheit schon Verschönerungsvereine gemacht, die Parkentwicklung betrieben haben. Das heißt, die haben wirklich in Barmen und in Elberfeld große Stadtparks angelegt mit ganz großen Baumbeständen, neben eben den Grünflächen, die wir dann früher auch in Kronenberg, das waren ja alles einzelne Städte, hatten. Und deswegen haben wir in Wuppertal einen unfassbar großen Baumbestand, den wir sehr schätzen und pflegen. Also wir sind Mitglied des Europäischen Gartennetzwerks und da sind wir eben die Stadt mit den meisten Parks in Deutschland.
1: Andererseits könnte man das Beispiel Köln anführen. Auch da wurde sehr früh, sehr geplant grün gepflanzt. Der Grüngürtel zum Beispiel, Konrad Adenauer wäre hier als großer Förderer zu nennen. Trotzdem schneidet Köln bedeutend schlechter bei diesem Hitzecheck ab. Das will sagen, nur grün reicht nicht. Da muss noch was dazukommen. Würden Sie mir da zustimmen?
0: Ja, da würde ich auf jeden Fall zustimmen. Nur grün reicht natürlich nicht, weil die Städte wie Köln und Wuppertal, die sind einfach viel zu groß, als dass man ja überall ausreichend Bäume hinsetzen kann, weil ja auch Häuser sind. Aber wir achten natürlich auch bei der Versiegelung darauf, dass das nicht zu viel ist. Und da berücksichtigen wir nicht nur, dass wenn die Stadt Wuppertal baut, sondern wir machen das eben auch bei privaten Investoren. Da sind wir auch sehr streng, was sowas betrifft, dass möglichst wenig Flächen versiegelt werden. Wir schaffen andere, damit nicht weiter versiegelt wird oder das vielleicht sogar entsiegelt wird, indem wir Abwassergebühren senken, wenn man auf den eigenen Grundstücken versickern lässt. Wir sind auch dabei, Pocketparks zu bauen in innerstädtischen Flächen, die vielleicht vorher versiegelt waren, um sie dann zu entsiegeln. Und da arbeiten wir ganz sukzessive dran.
1: Also Hitze, Entstressung auch mit Mitteln des Baurechts. Lassen Sie mich mal eine praktische Frage noch zum Schluss stellen. Darf man sich in Wuppertal noch einen Schottergarten leisten, Frau Scherf?
0: Ist tatsächlich in Wuppertal nicht verboten, aber im Gegensatz zu anderen Flächen haben wir da gar keine Herausforderungen. Also da sind andere Städte, die haben deutlich mehr Probleme mit Schottergärten oder mit diesen Asphaltgärten. In Wuppertal machen das die Menschen eher nicht, sondern die haben schöne grüne Gärten und freuen sich darüber, dass sie in einer Großstadt leben und eben trotzdem dann auch einen Garten haben können.
1: Wuppertal kommt als Stadt ganz gut mit der Hitze klar, liegt offensichtlich auch an den klugen Bürgern, erzählt die Oberbürgermeisterin Miriam Scherf, mit der habe ich heute früh im Morgenecho gesprochen. Wir haben also gerade gehört, wie Wuppertal versucht, beim Thema Hitze gegenzusteuern. Vor allem Städte und große Ballungsräume, die müssen sich damit auseinandersetzen. Sonne und Beton, toxische Mischung eben. Wie die Hitze den Städten zusetzt, das können wir ja im Moment in ganz Europa beobachten. In Frankreich, da werden zum Beispiel die Straßen gesperrt, die Schulen geschlossen, Atomkraftwerke gedrosselt. Und in Spanien, da kommt das öffentliche Leben beinahe zum Stillstand. Aus Madrid, Marc Hoffmann.
2: Bei über 40 Grad in der prallen Nachmittagssonne hilft nur noch kaltes Wasser. Avril und ihre Freunde springen wild durch die Wasserfontänen, die in einem Madrider Park aus dem Boden schießen. Ein älterer Herr, Angel, ist mit seinen Enkeln vorbeigekommen. In der letzten Nacht hatten wir 25 Grad. Wir haben zwar eine Klimaanlage, aber ich möchte sie nicht die ganze Zeit laufen lassen, also haben wir es mit Ventilatoren versucht. Hier im Park bekommen wir etwas Abkühlung. Wir sind hohe Temperaturen gewohnt, aber nicht in diesem Ausmaß. Die erste Hitzewelle des Jahres ist hier inzwischen überstanden. Der spanische Wetterdienst spricht von Rekordwerten für den Sommermonat Juni. Am stärksten betroffen waren vor allem die zentralen und nördlichen Regionen des Landes. Die Behörden hatten frühzeitig vor den Gesundheitsrisiken gewarnt. Viel trinken, im Wasser abkühlen und im Schatten aufhalten, rät Maria. So lasse sich die Hitze besser aushalten. Zu Hause sei es furchtbar, sagt sie. Grünflächen sind die Rettung, wenn es sie denn gibt. Denn auch wenn man in Spanien hochsommerliche Temperaturen gewohnt ist, viele Städte wie etwa Sevilla in Andalusien gelten durch ihre dicht bebauten Stadtkerne als regelrechte Hitzetreiber. Für mehr Grün investiert beispielsweise Madrid seit vielen Jahren kräftig. EU-Fördergelder helfen. Elvira Jiménez von Greenpeace Spanien

0: untersuchte im vergangenen Jahr kurz- und langfristige Maßnahmen verschiedener Städte angesichts immer ausgeprägterer Hitzewellen. Sie sagt, das Patentrezept, das gibt es nicht. Jeder Ort ist anders. Und es geht auch nicht darum, große grüne Lungen zu schaffen, wenn es woanders weiterhin Hitzeinseln aus Beton und Asphalt gibt. Überall in der Stadt muss es schattige Vegetation geben. Und vor allem muss man schauen, wo es die Menschen am dringendsten brauchen, wo es wirklich am nötigsten ist. Barcelona gilt mit einem abgestuften Maßnahmenplan als vorbildlich. So hätten gerade auch Menschen in den besonders eng besiedelten, ärmeren Vierteln eine Chance auf Abkühlung. Ein weiterer Baustein in vielen Aktionsplänen sind sogenannte Klimarefugien. Hier können die Menschen Zuflucht vor der Hitze finden, erklärt Juan Carlos Ariano vom Madrider Sozialdienst SAMUR. Wir bieten hier eine Grundversorgung. Die Menschen können hier duschen und sich eine Weile ausruhen, insbesondere mit Blick auf diejenigen, die am stärksten von Ausgrenzung betroffen sind, also Menschen, die zum Beispiel auf der Straße leben. Diese kühlen Zufluchtsorte können auch Museen, Kulturzentren oder klimatisierte Sportstätten sein. Allerdings wird auch kritisiert, dass die Angebote längst nicht ausreichten und dass diese angesichts immer extremerer Temperaturen keine dauerhafte Lösung sein könnten. Nach offiziellen Schätzungen sind im Zusammenhang mit der Rekordhitze in dieser Woche in Spanien innerhalb von 4 Tagen mehr als 200 Menschen gestorben.
1: Berichtet unser Korrespondent dort, Marc Hoffmann. Gestern, da haben die Länder und der Bund Geld auf den Weg gebracht, das der Justiz zugutekommen soll. Das Ganze heißt Pakt für den Rechtsstaat. Im Grunde geht es um Millionen für Personal und für Digitalisierung. Die Gerichte, die brauchen wirklich Hilfestellung. Anfang des Jahres zum Beispiel, da hat die Zahl der offenen Strafverfahren die Millionengrenze überschritten. Aber reicht dann, ein paar Millionen Euro rüberzuschieben? Ist das wirklich genug? Das kann man beurteilen. Machen wir jetzt.
2: Meinung.
1: Von Philipp Rayon, unserem Kollegen aus der Rechtsredaktion.
3: 240 Millionen Euro für mehr Richter und mehr Staatsanwältinnen. Gut, dass die Länder dem nun endlich zugestimmt haben. Die Verhandlungen zwischen ihnen und dem Bund waren zäh. Das Ergebnis ist ein Erfolg, der aber überfällig ist. Denn zum Beispiel bei den Staatsanwaltschaften werden die Aktenberge höher und höher. Da kann das vereinbarte Stellenplus von insgesamt 2000 Planstellen helfen. Doch zur Wahrheit gehört, schon jetzt bleiben Stellen teils unbesetzt, gerade auch bei uns in Nordrhein-Westfalen. Ein Grund: Die Justiz steht sich teils selbst im Weg. Die IT-Infrastruktur ist nicht auf dem neuesten Stand. Das Gehalt von Richterinnen und Staatsanwälten ist für manche Nachwuchsjuristen bislang weniger attraktiv als das der Kanzleien. Mehr Stellen alleine werden also nicht ausreichen. Der Pakt für den Rechtsstaat kann trotzdem helfen. Denn zu ihm gehören 2 weitere Bausteine. Erstens soll es neues Verfahrensrecht geben, das die Abläufe bei Staatsanwaltschaften und Gerichten schneller, effizienter und digitaler machen soll. Und zweitens sollen die Länder weitere 210 Millionen Euro bekommen für die Digitalisierung der Justiz. Dafür gilt, besser spät als nie. Denn die Justiz hängt in Sachen Digitalisierung hinterher. Viel passiert, aber vieles auch erst seit kurzem oder zu langsam. Beispiel künstliche Intelligenz. Die Anwaltschaft arbeitet damit bereits, die Justiz nutzt sie erst wenig, entwickelt vor allem noch oder testet Programme von externen Anbietern. Klar sind die Hürden für den Staat höher und doch muss die Justiz sich ranhalten. Die Ermittlungs- und Gerichtsverfahren dauern sonst weiterhin zu lang. Das nervt nicht nur, darunter leidet am Ende auch das Vertrauen in die Justiz. Und wenn das einmal verloren ist, braucht es künftig noch ganz andere, größere Pakte für den Rechtsstaat, womöglich unbezahlbare.
1: Das war die Meinung von Philipp Rayon. Ich habe darüber heute mit einem Richter gesprochen, also mit jemandem, der diesen Pakt für den Rechtsstaat am eigenen Leibe erleben wird in seinen Auswirkungen. Gerd Hamme, der beurteilt den Pakt, der gestern geschlossen wurde, so.
4: Ich glaube, dass der 25. Juni 2026 für ganz Deutschland ein guter Tag für den Rechtsstaat ist, auch wenn natürlich nicht sämtliche Probleme damit gelöst werden.
1: Welche Probleme übrig bleiben, das können Sie nachhören. Das ganze Gespräch finden Sie nämlich im Netz, wdr5.de.

0: Ham. Ah, das ist Dümpel.
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8: Um 9.38 Uhr sind wir aber noch komplett im Diesseits. Hier ist das WDR 5 Morgen-Echo. Über den Hitzedom, da muss ich Ihnen vermutlich nichts mehr erzählen. Das Wort haben wir gelernt, seit die Temperaturen auch hier in NRW seit Tagen in astronomischen Höhen sich bewegen. Wir sind unter dieser Glocke gefangen. Wer kann, der geht ins Kühle. Alles andere ist anstrengend, unvernünftig oder gesundheitsschädlich. Luis Teichmann, der hat darüber heute früh bei uns erzählt. Er ist Rettungssanitäter in Köln. Ich habe ihn kurz vor seiner Schicht, vor dem Beginn seiner Schicht erwischt, also kurz vor 7. Und ich habe ihn gefragt, was er vom heutigen Tag und von seinem Arbeitseinsatz erwartet.
9: Wie die letzten Tage auch, da hatten wir auch schon Dienst. Wir haben aktuell eine relativ große Auslastung, auch im Rettungsdienst. Und da haben wir sehr viel natürlich mit vulnerablen Patientengruppen zu tun, sprich Patienten, die etwas älter sind, vorerkrankt sind, multimorbide, denen die Hitze natürlich sehr zu schaffen macht, die aber leider auch mit dem Trinken nicht wirklich hinterherkommen. Und das führt dann meist zu Kreislaufproblemen und natürlich aber auch Patienten, die trotzdem ganz normalen Lebensalltag weiter teilnehmen müssen, sei es, dass es im Büro zu heiß ist, die sportlichen Aktivitäten nachgehen. Das ist so das, was man heute erwarten kann.
8: Lassen Sie uns mal auf der praktischen Ebene bleiben. Also Sie haben beschrieben, Sie werden ältere Patienten wahrscheinlich sehen. Das heißt, Sie werden in Alten- und Pflegeheime fahren. Wo wird Sie Ihr Weg mutmaßlich nach den Erfahrungen der letzten Tage sonst noch hinführen?
9: Es sind tatsächlich nicht nur die Alten- und Pflegeheime. Also wir haben ja auch viele vulnerable Patientengruppen auch noch im häuslichen Umfeld selber. Und insbesondere, wenn natürlich auch die Anbindung durch die Familie nicht die beste ist. Das heißt, die Familie achtet aktiv darauf, dass die Angehörigen auch wirklich genug trinken. Insbesondere bei den Temperaturen muss man sich da auch ein bisschen mehr Zeit nehmen. Vielleicht auch Oma und Opa 2-3 Mal mehr am Tag anrufen, als man das sonst tun würde, um auch wirklich sicher zu gehen, dass da genug getrunken wird und dass auch alles in Ordnung ist. Und insofern natürlich auch ins häusliche Umfeld, insbesondere ab den 2., 3. Etagen dann in Hochhäusern. Das hat man relativ häufig. Wird es natürlich auch sehr, sehr warm. Und da merkt man natürlich auch selber die Belastung, die dann auch die Patienten über den ganzen Tag erfahren müssen.
8: Kreislaufbelastung, das haben Sie eben auch schon beschrieben. Das ist ein Symptom, dem Sie jetzt häufig begegnen in den letzten Tagen. Ab wann, sagen Sie, ist es wirklich nötig, die 112 zu wählen, also Hilfe zu holen, Rettungssanitäter wie Sie?
9: Also grundsätzlich muss man sagen, das ist ja, wir haben eine relativ schlechte Gesundheitskompetenz in Deutschland. Das bedeutet, die Entscheidung kann man unter Umständen für sich selber gar nicht treffen. Wenn man für sich den Eindruck hat, dass es einfach nicht mehr geht, dass man selbst alle Maßnahmen getroffen hat, die man treffen kann. Man hat getrunken, man ist der Meinung, man hat ausreichend getrunken. Man ist der Meinung, man hat alles getan. Und es ist trotzdem irgendwie so, dass man den Eindruck hat, es wird nicht besser, wenn man aufsteht. Dann bekommt man vielleicht so ein bisschen Herzrasen, sieht auf einmal Sternchen. Dann ist das sicherlich berechtigt, zumindest mal zu erfragen, ob das sinnvoll ist, hier weiter zu intervenieren.
8: Wir haben jetzt auf die Menschen geschaut, denen Sie helfen. Ich möchte gerne die Perspektive wechseln und mal auf die Retter gucken. Wie verändert die Extremhitze Ihre Arbeit?
9: Also wir performen natürlich genauso, wie wir es auch bei kalten Temperaturen performen. Aber tatsächlich ist es so, dass das natürlich sehr belastet. Also man merkt natürlich, dass das körperlich extrem anstrengend wird. Da machen wir uns nichts vor, da läuft einem die Suppe auch den Rücken hinten runter. Wir müssen ja trotzdem die Etagen laufen, wenn der Aufzug kaputt ist oder in die 4. Etage, wenn es keinen Aufzug gibt. Wir versuchen natürlich auch viel zu trinken, haben natürlich aber auch das Problem, unser einzig kühler Rückzugsort ist tatsächlich der Rettungswagen. Das bedeutet, die Getränke sind meistens dann auch schon wieder warm, wenn man sich die geholt hat. Insofern muss man sagen, das sind so Dienste, die macht man auf jeden Fall, aber man ist auch froh, wenn die vorbei sind und spürt das auch abends ganz deutlich.
8: Machen wir es zum Schluss mal ganz praktisch, Herr Teichmann. Geben Sie uns als Rettungssanitäter doch bitte 3 bis 4 gute Tipps mit auf dem Weg, um durch diesen heißen Tag zu kommen.
9: Ja, 2 bis 3 Liter Wasser trinken, am besten ungesüßte Getränke und am besten auch keinen Alkohol, Kaffee oder sonstiges. Die Sonne meiden, das ist ganz, ganz wichtig. Da gibt es natürlich die Gefahr eines Hitzschlages sonst und immer eine Kopfbedeckung tragen. luftige Kleidung tragen natürlich. Das bedeutet, dass man jetzt irgendwie nicht das engste T-Shirt anzieht und dass man auf jeden Fall, das ist ganz, ganz wichtig, vielleicht mal so ein bisschen feuchte Tücher in Stirn und Nacken oder unter die Achselhöhlen legt. Das kühlt natürlich dann auch die zentralen Gefäße, die da langlaufen. Und niemals, und das ist wirklich das Wichtigste, und da verweist auch die Feuerwehr drauf, Kinder oder Tiere in geparkten Fahrzeugen lassen. Das ist ganz, ganz wichtig, insbesondere nicht bei den Temperaturen.
8: Sagt Louis Teichmann, und der muss das wissen. Er ist Rettungssanitäter und auch heute wieder in Köln unterwegs, NRW im Hitzegriff. Darüber habe ich mit ihm gesprochen. Und von Köln ist es gar nicht so weit zu den anderen Schauplätzen der Sendung Neugier genügt. Elif Chanel ist nämlich inzwischen bei mir im Studio und hat mir schon verraten, dass sie sicher auch viel in NRW rumtreiben in dieser Sendung. Richtig. Wo denn, Elif?
10: Wir sind unter anderem gleich kurz nach 10 in Soest, weil Soest nämlich zu den Städten in Nordrhein-Westfalen von den 400 Städten und Gemeinden, die wir haben, zu denen gehört, die ein Klimaanpassungskonzept haben. Und die sind sogar mit diesem Konzept Vorreiter. Die machen das ganz ausgezeichnet, schon seit vielen Jahren. Und was die da so gut machen, das besprechen wir. Und ob es da heute tatsächlich angenehmer ist, rumzulaufen, das würde ich gerne wissen. Angenehmer als in Köln zum Beispiel. Später sind wir in Erkelenz. Ich spreche mit dem Bürgermeister von Erkelenz. Zu dem gehören die Gemeinden, die doch nicht für Garzweiler 2 weggebaggert wurden. Mhm. Und die haben noch ein paar Tage Zeit, die Anwohner aus diesen 5 Gemeinden, um ihre Häuser qua Vorkaufsrecht zurückzukaufen. Ob die das jetzt machen oder nicht und was in diesen Städten jetzt los ist, weil die bleiben ja doch da, aber sie sind quasi verbeißt. Ja. Also wie es sich da leben lässt, darüber spreche ich gleich mit ihm in Neugier genügt.
8: Tja, erste Maßnahme könnte sein, dann die Bretter von den zugelnagelten Fenstern wieder abzuschlagen. Da gäbe es viel zu tun, wenn man sich für einen Rückkauf entscheidet.
10: Da gäbe es sehr viel zu tun.
8: Können Sie hören.
10: Gibt ja auch keine Kneipe mehr.
8: Nee, da gäbe es ganz viel zu tun. Ja. Man soll ja auch viel trinken bei der Hitze. Aber wir schweifen nur ab, ehe mir das passiert. Ja. Ehe mir das passiert, spare ich mir weitere Wörter und Worte. Ich habe genug gesprochen. Ich bin Ulrike Römer, verabschiede mich stellvertretend für das ganze Morgen-Echo-Team und überlasse Sie jetzt gerne der Gastgeberschaft von Elif Chanel nach den Nachrichten. Macht es gut. Vielen Dank.

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1: Man darf ihn sich auf keinen Fall als einen glühenden Revolutionär vorstellen. Und ich glaube, letztendlich wusste er auch gar nicht, was er mit der Schaffung der Marseillaise angerichtet hat.
2: 26. Juni 1836. Todestag von Claude-Joseph Roger de Lille, Komponist der Marseillaise.
3: Hochverdiente Menschen werden in Frankreich zweimal beerdigt. Das erste Mal auf einem gewöhnlichen Friedhof, das zweite Mal im Pantheon, dem Pariser Ehrentempel. Gudrun Gersmann, Professorin für Geschichte an der Universität Köln.
1: Mitten im Ersten Weltkrieg beschloss der französische Präsident Raymond Poincaré, Roger de Lille mit einer Überführung ins Pantheon zu ehren.
3: Die Franzosen kämpfen wieder einmal gegen ihre deutschen Nachbarn. Und an der Front wird das berühmte Kriegslied von Roger de Lille immer wichtiger.
4: Vorwärts, Kinder des Vaterlands. Der Tag des Ruhmes ist da.
3: André Gretti, ein bekannter Komponist, lobt Roger de Lille in der Entstehungszeit des Lieds während der Französischen Revolution.
5: Ihre Marseillaise ist eine Musik wie Kanonendonner.
3: Die Marseillaise soll den Soldaten aller Zeiten Kampfkraft einimpfen gegenüber den äußeren Feinden.
4: Zu den Waffenbürger. Stellt eure Bataillone auf. Wir wollen marschieren. Marschieren, dass unreines Blut unsere Äcker tränke.
3: Für die ehrenvolle zweite Beisetzung von Roger de Lille, also die Überführung seiner sterblichen Überreste vom Friedhof Choisy-le-Roi ins Pariser Pantheon, kommt im Jahr 1915 nur ein Datum in Frage. Der 14. Juli, der französische Nationalfeiertag.
1: Das war aber eine Entscheidung, die durch verschiedene Gremien gehen musste. Unter anderem mussten da das Abgeordnetenhaus und der Senat zustimmen. Die Zeit schritt voran. Vom Frühjahr kam man in den Sommer.
3: Den für die Kriegspropaganda so wichtigen Plan des Staatspräsidenten bremst die langsame französische Bürokratie aus.
1: Und deshalb erließ Poincaré ein Präsidialdekret, um dann die Bestattung der Überreste des Roger de Lille in den Invalides zu organisieren.
3: In der Pariser Soldatenkirche also. Das Pantheon-Projekt verschiebt der Staatspräsident auf später. Claude-Joseph Roger de Lille wird 1760 als ältestes von 8 Kindern eines königlichen Provinzanwalts in der Franche-Comté geboren, einer Region im Osten Frankreichs. Während der Schulzeit interessiert er sich vor allem für Literatur und Musik und lernt Geige spielen. Doch wie so viele junge Franzosen in dieser Zeit geht er zur Armee und steigt zum Pionierhauptmann auf. Roger de Lille ist ein liberaler, aufgeklärter Geist und begrüßt 1789 den Beginn der Französischen Revolution. Er verbringt einige Monate in Paris und engagiert sich als Autodidakt am Theater. Auch verfasst er eine Hymne an die Freiheit. 1791 wird er in Straßburg stationiert, unweit der Grenze zu den deutschen Gebieten. Im Alter von 31 Jahren ist Roger de Lille als talentierter musikalischer Dichter zur richtigen Zeit am richtigen Ort.
1: Am 20. April 1792 hatte die französische Nationalversammlung Österreich den Krieg erklärt.
3: Die französischen Revolutionäre mit ihrem Bekenntnis zu Freiheit, Gleichheit und Brüderlichkeit gehen in die Offensive. Sie fühlen sich von den benachbarten Monarchien bedroht.
1: Straßburg war immer schon eine Grenzstadt in prekärer Lage, so dass der Bürgermeister Philippe Frédéric de Dietrich dann bei Roger de Lille die Komposition eines Kriegsgesanges für die Rheinarmee in Auftrag gab.
3: Es folgt, was der Schriftsteller Stefan Zweig feiert als
5: das Genie einer Nacht.
3: Als eine
5: Sternstunde der Menschheit.
1: Roger de Lille, der ein Gelegenheitsdichter war und eigentlich eine Art von Hobbykomponist, der setzte sich in der Nacht vom 25. auf den 26. April 1792 hin und schuf die Hymne, die dann später als Marseillaise bekannt geworden ist.
4: Zittert, Tyrannen, Und ihr, Niederträchtige.
1: Man kann es Stefan Zweig nicht übel nehmen,
3: meint die Historikerin Gudrun Gersmann.
1: Als Dichter hatte er alle Freiheiten und natürlich ist das Narrativ des genialischen jungen Mannes, der in einer Nachtsitzung dieses berühmt gewordene Lied komponiert, das ist sehr viel attraktiver als die historische Realität. Man muss da aber eindeutig Abstriche machen.
3: Als gesichert gilt heute,
1: dass die Marseillaise im Grunde durch viele Hände entstanden ist.
3: Louise, die Ehefrau des Straßburger Bürgermeisters, erklärt ihrem Bruder in einem Brief, von wem das Kriegslied für die Rheinarmee stammt und wer es am 26. April 1792 zum ersten Mal vor den versammelten Freunden anstimmt.
2: Roger de Lisle, ein liebenswürdiger Dichter und Komponist, hat das Kriegslied schnell vertont. Mein Mann, der einen schönen Tenor hat, sang das Stück, das äußerst mitreißend ist.
3: Und auch Louise de Dietrich selbst will ihren Teil zum Erfolg beitragen.
2: Ich meinerseits habe meine Begabung für Orchestrierung dabei angewandt und die Stimmen für Klavier und andere Instrumente arrangiert.
3: Hinzu kommt, dass Roger de Lisle von vielen Seiten vorinspiriert ist.
1: Grundsätzlich muss man auch erwähnen, dass es eine Auftragsarbeit gewesen ist, also kein kreativer Gedanke, der Roger de Lisle kam, sondern eine klare, durch die Kriegsumstände bedingte Auftragsarbeit, bei der auch renommierte Musikwissenschaftler schon seit Jahren auch immer wieder darauf hinweisen, dass es mögliche Anklänge an andere zeitgenössische Kompositionen gibt.
3: Roger de Lisle saugt die Melodien seiner Zeit auf. Hier ein paar Töne aus einem Klavierkonzert von Mozart, dort eine Akkordfolge aus Volksliedern. Mit den politischen Losungen ist es nicht anders.
1: Zudem muss man auch sagen, dass die berühmte Zeile in der Marseillaise »Aux armes citoyens« zu den Waffen ihr Bürger offenbar von einem Plakat der Gesellschaft der Verfassungsfreunde in Straßburg stammt, das die zum damaligen Zeitpunkt überall in der Stadt plakatiert hatten.
5: »Zu den Waffen ihr Bürger«. Wir haben die Fahne des Krieges entrollt. Es gilt zu kämpfen, zu siegen oder zu sterben. Wie sehr erzittern schon diese gekrönten Despoten. Eilt zum Sieg. Wir wollen frei bleiben bis zum letzten Atemzug.
3: Mit seinem Mix gelingt es Roger de Lisle, den Zeitgeist zu treffen. Nicht nur die Wut der revolutionären Franzosen auf die reaktionären Feinde in den Nachbarländern, sondern auch das Lob der neuen Ideen.
6: Liberté, liberté, chérie.
4: Freiheit, geliebte Freiheit, kämpfe an der Seite deiner Verteidiger.
3: Roger de Lisles Kriegslied für die Rheinarmee liegt im Trend. Gleichzeitig steht die Französische Revolution im Jahr 1792 am Scheideweg. Viele Mitstreiter radikalisieren sich, nicht aber Roger de Lisle.
1: Politisch ist er eine hochinteressante und auch schillernde Figur. Die Marseillaise ist ja entstanden in einer Zeit, als Frankreich noch eine Monarchie war. Und wir wissen, Roger de Lisle war eigentlich ein konstitutioneller Monarchist, der dann später auch den Eid auf die republikanische Verfassung verweigert hat. Also man darf ihn sich auf keinen Fall als einen glühenden Jakobiner vorstellen.
3: Die Jakobiner sind die radikalen Anhänger Robespierres, die König Ludwig XVI. Und seine Gemahlin Marie Antoinette unter die Guillotine wünschen. Bald sitzt Roger de Lisle mit seinen Sympathien für das Königtum sozusagen zwischen den Stühlen.
1: Und ich glaube, letztendlich wusste er auch gar nicht, was er mit der Schaffung der Marseillaise angerichtet hat.
3: Roger de Lisles Schöpfung, das Kriegslied der Rheinarmee, beginnt ein unberechenbares Eigenleben. Von Straßburg gelangt es südwärts in Richtung Provence. Von dort aus geht es mit den Freiwilligen aus Marseille weiter nach Paris, ins Zentrum der Revolution. Ende Juli 1792 zieht der Trupp singend in Paris ein.
7: Man hört, dass gegenwärtig in allen Theatern das Lied »Allons enfants de la patrie« verlangt wird.
3: Heißt es in der Zeitung Chronique de Paris.
7: Die Melodie ist zugleich ergreifend und kriegerisch. Die Verbündeten haben es von Marseille, wo es sehr in Mode war, mitgebracht. Sie singen es sehr wirkungsvoll. Und die Stelle, wo sie ihre Hüte und Säbel schwingen und im Chor rufen »Aux armes citoyens«, lässt einen wirklich erschauern.
3: In den Augusttagen erschallt die Hymne der Marseillaise beim Sturm auf die Tuilerien. Von da an verbindet sie sich mit dem Sturz der Monarchie. Roger de Lisle lehnt diese zweite Revolution ab. Trotzdem feiert sein Kriegslied weiter große Erfolge. Der Offizier Lazare Carnot jubelt:
5: Die Marseillaise hat dem Vaterland 100.000 Verteidiger verschafft.
3: Ein General gesteht:
7: Ich habe die Schlacht gewonnen. Die Marseillaise führte mit mir zusammen das Kommando.
3: Und der Kriegsminister schwärmt:
5: Die Nationalhymne, die unter dem Namen Marseillaise bekannt ist, ist das Te Deum der Republik.
3: Den Auszug der singenden französischen Soldaten aus Mainz bezeichnet Johann Wolfgang Goethe, der deutsche Großdichter, als
7: ergreifend und furchtbar.
3: Von seinem Ruhm als Komponist und Texter und von der weiten Verbreitung seines Werks hat Roger de Lisle wenig. Eine Gesellschaft für musikalische Aufführungsrechte wird erst 141 Jahre später gegründet. Schlimmer noch, während der anbrechenden Terrorherrschaft wird er wie so viele andere gemäßigte Revolutionäre ins Gefängnis gesperrt. Der Hinrichtung entgeht Roger de Lisle, ohne dass man weiß warum. Nach seiner Befreiung versucht er sich mit neuen Kompositionen, zum Beispiel seiner Hymne an die Vernunft. Ohne großen Erfolg. Die Marseillaise bleibt sein einziges Aushängeschild. Doch auch sie gerät in die Kritik. So passt das musikalische Leuchtfeuer der Revolution nicht mehr zum rasanten Aufstieg Napoleon Bonapartes bis hin zum Kaiser. 1804 schreibt ihm Roger de Lisle deshalb in einem Brief:
8: Bonaparte, Sie gehen sich verloren und was noch schlimmer ist, Frankreich geht mit Ihnen verloren. Was haben Sie aus der Freiheit gemacht?
3: Roger de Lisle bleibt seinen Überzeugungen treu, egal wer gerade regiert. Er schreibt weiter Gedichte und Novellen, die kaum jemand liest. Nach dem Verlust seines Familienerbes lebt er in Choisy-le-Roi, einem Städtchen unweit von Paris, und verarmt immer mehr. Einmal muss er sogar in Schuldhaft. Nach der Revolution von 1830 steigt sein Ansehen dann wieder, sodass er in den letzten Lebensjahren finanzielle Unterstützer findet. Am 26. Juni 1836, heute vor 190 Jahren, stirbt Claude-Joseph Roger de Lisle. Durch die Marseillaise, die zur französischen Nationalhymne wird, bleibt er bis heute präsent. Gudrun Gersmann:
1: Man konnte ja auch in den letzten Jahren immer noch bei verschiedenen Anlässen sehen, wie stark die Marseillaise sich dem französischen Nationalgedächtnis eingeordnet hat. Für mich war das auch ein wirklich bewegender Moment, nach den Terroranschlägen von 2015 zu sehen, wie auch die Abgeordneten in der Nationalversammlung spontan aufgestanden sind und die Marseillaise gesungen haben. Man muss natürlich auf der anderen Seite auch zugeben, dass große Textteile der Marseillaise in der Gegenwart schlicht und einfach überarbeitungsbedürftig sind.
3: Schon deshalb, um politische Missverständnisse zu vermeiden. Die einen finden manche Passagen zu blutrünstig, die anderen das Ende des Refrains rassistisch. Doch muss man gerade Roger de Lisles Hinweis auf das unreine Blut im Kontext des Jahres 1792 sehen.
1: Diese Textstelle in der Marseillaise bezieht sich in der ursprünglichen Fassung auf die Konterrevolutionäre und nicht auf die Fremden per se.
3: Im Übrigen hat Roger de Lisle den 1915 geplanten Sprung in das Pantheon, den nationalen Ehrentempel, bis heute nicht geschafft, trotz wiederholter Versuche. Seine Gebeine ruhen weiter in der Pariser Soldatenkirche Saint-Louis des Invalides.
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11: Die Nachrichten mit Stefan Pössl. Guten Tag. Die Bundesregierung will große Bauvorhaben wie Straßen oder Brücken beschleunigen. Der Bundestag stimmt gleich über das Infrastruktur-Zukunftsgesetz ab. Der SPD-Politiker Zorn sagt, dass hinter dem komplizierten Begriff eigentlich etwas Einfaches steckt.
12: Es geht nämlich darum, ob Menschen morgens zuverlässig mit Bus, mit Bahn oder mit Auto zur Arbeit kommen. Ob sie ihre Kinder pünktlich in die Kita oder Schule bringen können. Ob marode Brücken noch rechtzeitig saniert werden können, bevor sie gesperrt werden müssen.
11: Die Grünen kritisieren das geplante Gesetz. Die Bundestagsabgeordnete Michaelsen sagte, es ziele in die falsche Richtung.
13: Straßen, Brücken und Schienen müssen dringend saniert werden. Und ja, es braucht auch schnelleren Ausbau. Aber doch bei der Bahn und ganz bestimmt nicht bei Autobahnen, vierspurigen Bundesstraßen oder Flughäfen.
11: Durch das neue Gesetz sollen Planungs- und Genehmigungsverfahren beschleunigt, aber auch Vorgaben beim Naturschutz gelockert werden. Die Arbeitswoche endet mit einem Hitzerekord. Bis zu 40 Grad werden heute in Nordrhein-Westfalen erwartet. Besonders heiß wird es im Rheinland. Die Hitze wirkt sich auch auf Großveranstaltungen am Wochenende aus. Jan-Hendrik Raffler, WDR aktuell. Was sagen die Veranstalter?
14: Ja, einige Events sind wegen der Hitze mittlerweile abgesagt worden. Das betrifft mehrere 10.000 Besucher. Zum Beispiel das Karnevalsfestival Alarv im Pott in Oberhausen. Das findet nicht statt. Ebenso das Sunset Beach Festival in Haltern. Und auch Sportveranstaltungen wie der Zoolauf in Duisburg und auch die Mannschaftsspiele des Tennisverbands Niederrhein, die sind gestrichen. Die Deutsche Oper am Rhein, die hat 2 Ballettaufführungen abgesagt, weil es auf der Bühne für die Tänzer zu heiß werden könnte. Andere Veranstalter passen ihre Konzepte an. Bei den beiden Helene Fischer-Konzerten, zum Beispiel in Köln morgen und übermorgen, dürfen Besucher ausnahmsweise Fächer, Mini-Ventilatoren und zum Beispiel auch 1 Liter nicht-alkoholische Getränke mitbringen.
11: Weitere Meldungen im Überblick. Nach dem Anschlag auf den Magdeburger Weihnachtsmarkt vor 1,5 Jahren ist das Urteil gefallen. Das Landgericht Magdeburg verurteilte den Angeklagten zu lebenslanger Haft und stellte die besondere Schwere der Schuld fest. Der Mann kommt aus Saudi-Arabien und war im Dezember 2024 mit einem Auto auf den Weihnachtsmarkt in Magdeburg gefahren. Er tötete 6 Menschen. Deutsche Unternehmen planen offenbar, weitere Stellen abzubauen. Das gaben sie bei der regelmäßigen Abfrage des IFO-Instituts an. Besonders betroffen ist demnach der Handel. Auch in der Industrie und im Dienstleistungssektor sollen mehr Stellen gestrichen als aufgebaut werden. Die Vespa wird 80 und das wird gerade 4 Tage lang in Rom gefeiert. Mehrere tausend Fans des Motorrollers aus der neuen Welt werden erwartet, unter anderem aus Indien, Vietnam und Peru. Als Höhepunkt ist morgen eine Parade durch Rom geplant. Die Geburtstagsfeier findet in schwierigen Zeiten für den Vespa-Hersteller Piaggio statt. Umsatz und Gewinn waren zuletzt eingebrochen.
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11: Im Ruhrgebiet können sich Paare an diesem Wochenende spontan trauen lassen. Einfach heiraten heißt die Aktion der evangelischen Kirche, an der sich unter anderem Gemeinden aus Hagen, Hamm oder Recklinghausen beteiligen. Daniel Schmitz für WDR aktuell.
15: Für die spontanen Hochzeiten haben sich die Gemeinden einige außergewöhnliche Orte ausgesucht. In Hagen können sich Paare zum Beispiel auf der Bühne des Theaters an der Volme kirchlich trauen lassen, in Hamm auf dem Marktplatz und in Recklinghausen am Strand des Erlebnisparks Emscherland. Dafür müssen die Paare nur eine Eheurkunde vom Standesamt mitbringen. Außerdem muss einer von beiden evangelisch sein. In Hagen und Recklinghausen gehen die spontanen Hochzeiten schon heute los, bei Rekordtemperaturen von bis zu 40 Grad.
11: Das war WDR aktuell. Das Wetter in Nordrhein-Westfalen. Es wird heute extrem heiß. In Gütersloh bis 38 Grad, in Gelsenkirchen bis 39 und in Köln bis 40 Grad. Dabei scheint die Sonne am Nachmittag über den Bergen ein paar Quellwolken. Dann kann es ganz vereinzelt auch Gewitter geben. Morgen ähnlich mit 33 bis 40 Grad. Der Sonntag wird dann schwül. Es ziehen teils heftige Gewitter mit Hagel, Starkregen und schweren Sturmböen durch maximal 36 Grad dann. Die Zeit, es ist 10.04 Uhr. WDR 5, die Verkehrslage. A1 Köln Richtung Euskirchen zwischen Hürth und Kreuz Bliesheim, 3 Kilometer Stau. A3 Köln Richtung Oberhausen zwischen Kreuz Leverkusen und Dreieck Langenfeld, 4 Kilometer stockender Verkehr. Die A33 Osnabrück Richtung Bielefeld ist zwischen Borklo, Kloster Ösede und Hilter am Teutoburger Wald bis zum Mittag gesperrt. Da werden Hitzeschäden an der Fahrbahn beseitigt, 5 Kilometer Stau ab Harderberg. A42 Dortmund Richtung Kamp-Lindfort zwischen Kreuz Oberhausen-West und Kreuz Duisburg-Nord 2 Kilometer Stau und A44 Dortmund Richtung Kassel zwischen Büren und Lichtenau etwa 20 Minuten plus 6 Kilometer Stau. Dort ist wegen Bauarbeiten nur ein Fahrstreifen frei.
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16: Ich bin Elif Schennell. Schönen guten Morgen. Sie kennen das ganz bestimmt auch. Kinder fangen erst an, etwas zu tun, wenn die Klassenarbeit morgen ansteht. Und was regen wir uns als Erwachsene darüber auf? Das hätte man doch alles vorher machen können. Buh. Leider ist es so, dass wir als Erwachsene oder als Gesellschaft das oft gar nicht anders machen. In diesen Tagen schmelzen wir alle dahin. Die Temperaturen brauche ich Ihnen nicht zu nennen. Wie klug wäre es doch gewesen, wenn sich jemand früher darum gekümmert hätte, dass Städte mit Hitze umgehen können. Klimaanpassung. Erst 94 von fast 400 Städten und Gemeinden haben so ein Klimaanpassungskonzept. Tja, die gute Nachricht ist allerdings, wir haben noch ganz viel Gelegenheit, wo man etwas tun kann, weil der Klimawandel ja erst richtig auftritt. Und noch eine gute Nachricht, wie auch in der Schule, da gibt es diese eine Person, die vorgearbeitet hat, die verstanden hat, wie es funktioniert und bei der man hofft, abschreiben zu dürfen. Im Falle von Klimaanpassung der Innenstadt ist das die Stadt Soest. Was die so ausgezeichnet macht und was viele andere Städte sich vielleicht abschreiben können, darüber kann ich gleich sprechen. Später in dieser Stunde geht es um junge Frauen, die auch was besser machen wollen. Besseren Rap. Nicht frauenfeindlich, sondern feministisch. Und Penisse spielen da eine eher untergeordnete Rolle. Das ist WDR 5, neu gegenügt.

0: WDR 5. Hier ist neu gegnügt. Eins möchte ich als erstes wissen. Ist es heute angenehmer, in Soest unterwegs zu sein, als in irgendeiner anderen Stadt in Nordrhein-Westfalen zu verbrutzeln? Herr Wolf.
1: Ja, schönen guten Morgen nochmal, Rainer Wolf hier von der Stadt Soest. Ich würde sagen, wir haben zumindest was im Angebot. Also wir haben ja eine Karte coole Orte erstellt in Soest. Und man kann sich in Soest heute, wenn man möchte, in coolen Bereichen aufhalten. Ob es der Osthofenfriedhof ist, die Museen oder auch die Kirchen. Also ich glaube, man kann sich heute in der Stadtbücherei im Bereich des coolen Gartens. Also hat man auf jeden Fall Möglichkeiten.
0: Sie sagen, da gibt es auf jeden Fall eine gute Möglichkeit. Rainer Wolf, jetzt stelle ich Sie vor, Projektmanager Klimafolgenanpassung in Soest von der Geschäftsstelle Klimaschutz. Wir haben Sie eingeladen, weil Soest nämlich beim Klimaschutz und bei der Klimaanpassung als besonders erfolgreich gilt, sogar bundesweit als Vorreiter, sogar mit Auszeichnung. Und das sind so Lorbeeren, da haben wir uns gedacht, das wollen wir uns doch mal ein bisschen genauer anschauen. Sie haben schon mal anklingen lassen, was zum Beispiel bei solchen Hitzetagen so strategisch bei Ihnen los ist. Soest, wir nehmen jetzt die aktuelle Hitze. Sie haben jetzt gesagt, es gibt coole Orte. Ich kann mir eine Karte anschauen und gucken, wo ist das denn ein bisschen angenehmer zu ertragen. Was gibt es sonst für konkrete Maßnahmen, die Sie in der Stadt Soest durchführen, um mit dieser Hitze beispielsweise jetzt gut klarzukommen?
1: Ja, also ich will es nicht zu weit ausholen, so ganz große Projekte wie natürlich Entsiegelungsmaßnahmen, Dachbegrünungen, solche Dinge spielen eine Rolle, aber auch Wasser in der Stadt. Wir haben zwar nicht die Seen wie in Paris, aber wir haben den Soestbach, der ja sehr stark renaturiert ist, da kann man sich aufhalten. Es werden Baumpflanzungen gemacht, wo immerhin möglich. Also wir versuchen Aufenthaltsqualität zu schaffen im Stadtgebiet durch Verschattungen. Wir haben Trinkbrunnen. Es gibt ein Hitzetelefon, Angebot Hitzetelefon für Seniorinnen und für Senioren. Wir haben Hitzefächer im Angebot. Das heißt, es sind so wie man so Hitzefächer halt, also Fächer einfach kennt, aus dem Süden vielleicht.
0: Ich habe auch einen dabei. Hören Sie mal, das Geräusch kennen ganz viele. So, und dann kann man sich fächern. Habe ich mitgehabt heute in der Straßenbahn.
1: Angebot. Und vieles mehr noch.
0: Das ist schon mal ein guter Einstieg. Also Sie wissen schon länger, dass es heiß werden wird. Viele andere wissen das, glaube ich, auch rund in dem Globus. Interessanterweise gibt es das bundesweite Klimaanpassungsgesetz ja erst seit 2024. Das heißt, Kommunen müssen was tun gegen Hitze, Überschwemmung und so weiter. Seit wann sind Sie denn in der Stadt Soest an dem Thema Klimaanpassung dran?
1: Also wir sind schon relativ lange gestartet. Seit 2016 gibt es das Klimaanpassungskonzept und seither verfolgen wir dieses Thema eigentlich strategisch planerisch in Soest und versuchen eben das Thema insgesamt sehr breit abzubilden. Also nicht nur baulich, organisatorisch, planerisch, auch Gesundheitsvorsorge, Partizipation, Öffentlichkeitsarbeit.
0: Das heißt, das Thema ist auch ganz schön präsent in der Stadt?
1: Das ist sehr präsent in der Stadt und ich würde es auch soweit sagen, dass es in der Stadtgesellschaft auch angekommen ist.
0: Woran machen Sie das fest?
1: Ja, wir machen das daran fest, dass wir ja in den letzten Jahren auch ein großes Förderprogramm hatten zur Klimafolgenanpassung, ob Dachbegrünung, Entsiegelung, Fassadenbegrünung, Versickerungsanlagen, Regenwasserspeicher sind sehr gut angenommen worden von den Bürgern.
0: Und ich habe tatsächlich gestern unser Tagesgespräch hier auf BDR5 gehört, unsere Anrufersendung ab 10:50 jeden Tag. Da ging es auch unter anderem um die Hitze. Und da hat uns der Hörer Roland Lörbruck angerufen aus Soest. Der hatte allerdings ein Thema, nämlich da ging es um die Geschichte auf dem Soester Marktplatz. Bäume auf dem Marktplatz erhalten, da gab es offensichtlich ein großes Thema. Und ich spiele Ihnen den O-Ton einmal kurz ein, vielleicht können Sie uns was dazu erzählen.
2: Und wenn man mal in der Stadt, oder egal in welcher Stadt man ist, sich bei solchen Temperaturen anguckt, wo die Leute sich aufhalten, die sitzen immer unter Bäumen und nicht unter irgendwelchen Bäumen, einem Blumenkasten oder irgendwie so 2 Meter hohen Bäumen, sondern unter den großen alten Bäumen, die es einfach in Städten einfach gibt.
0: Und er hatte das Problem, dass er festgestellt hat, dass die Bäume anscheinend nicht genug gewertschätzt wird, weil es gab sogar ein Bürgerbegehren.
2: Also wir stellen fest auf jeden Fall, dass es jedes Jahr immer weniger Bäume werden und das ist auch bei der Stadt mehr oder weniger unliebsam bekannt, aber es wird halt nicht nachhaltig sozusagen vorgesorgt, dass bei Baumaßnahmen die Bäume geschützt werden. Wir hatten jetzt neulich sogar mal einen Bürgerentscheid, dass ein paar Bäume erhalten werden sollten. Der hat es auch geschafft, durchzukommen. Und dann wurde aber, sagen wir mal, von der Stadt das schon so ins Lächerliche gezogen, dass demokratische Prozesse, um die Stadt lebenswerter zu halten, eigentlich störend sind bei der Stadtplanung und dass eigentlich da ein Zusammenarbeiten zwischen Bürgern und Stadt, ehrlich gesagt, ziemlich zu wünschen lässt.
0: Also das ist der Hörer Roland Lörbruck. Was können Sie dazu sagen, Rainer Wolf? Sie sind ja quasi der Projektmanager Klimafolgenanpassung in Soest. Was können Sie ihm dazu erläutern?
1: Also ich schätze das Engagement von Herrn Lörbrucks und finde es auch gut, dass er sich um das Thema Bäume, Wärme sehr stark kümmert. Ich würde es allerdings jetzt so nicht einschätzen. Ich glaube, dass die Stadt Soest sich versucht, sehr gut zu kümmern um die Bäume. Wir haben schließlich 39.000 Bäume in der Stadt, die auch regelmäßig, sage ich mal, überprüft werden auf Gesundheit, auf Krankheit, auf ob man irgendwelche Verbesserungen machen kann. Die Bäume werden regelmäßig gewässert. Das ist auch ein Riesenaufwand hier in Soest. Und man versucht schon, ich gebe zu, das ist natürlich ein Prozess, der auch stattfinden musste. Aber wenn jetzt zum Beispiel neue Bäume gepflanzt werden, auch versucht man natürlich auch die Baumstandorte besser zu gestalten wie früher. Früher hat man vielleicht die Bäume einfach nur gesetzt. Heute wird sehr stark mit großen Flächen oder Wasserzuleitungen gearbeitet, damit die Bäume eine bessere Chance haben. Beim Standort, vielleicht noch kurz zum Standort Marktplatz, muss man natürlich sagen, wir haben eine Besonderheit in Soest. Ja, es wäre schön, wenn der Soester Marktplatz noch grüner wäre, aber da hat die Stadt schon versucht, irgendwie das Mögliche zu machen. Es sind auch mehr Bäume gepflanzt worden. Man versucht es jetzt halt mit mobilem Grün, mit Aufenthaltsqualität durch Verschattungen, aber das Thema ist einfach in Soest, Sie kennen wahrscheinlich die Soester Allerheiligen Kirmes. Und die erhebt natürlich auch Ansprüche an diesen Marktplatz. Ne? Und da gibt's auch begrenzte Möglichkeiten dann, wenn man das, man muss da immer abwägen, was kann man und was will man machen.
0: Das ist vielleicht ein ganz spannender Aspekt, wenn wir über Klimaanpassung sprechen. Das eine ist ja, dass wir Bürgerinnen und Bürger in jeder Stadt zum Beispiel jetzt bei diesen Temperaturen gute Orte finden müssen, um nicht zu verbrutzeln. Und gleichzeitig ist es immer wieder auch eine Abwägungssache, was ist realisierbar in der Stadt? Es gibt da konkurrierende Interessen. Welche Wege haben Sie da in der Stadt gefunden, um diese Interessen eben mit der Klimaanpassung, die Sie ja schon für so wichtig halten seit so vielen Jahren, mit den Interessen, die eben in der Stadt existieren, zusammenzubringen?
1: Ja gut, das Wichtigste ist erstmal, dass man möglichst viele Bereiche an diesen Prozessen auch beteiligt. Will heißen, im Rahmen des Klimaanpassungskonzepts ist ja auch die Stadtgesellschaft mit beteiligt gewesen. Und jetzt in der weiteren Umsetzung sind natürlich die ganzen Planungsbereiche, die Stadt so hat, ob es jetzt die Straßengewässer, die Stadtentwässerung, die Hochbaubereich, sagen wir, dass man möglichst viele Meinungen einholt, um Prozesse auch so vorzudenken, zu steuern, dass Klimafolgenanpassung auch gelingen kann.
0: Also auf jeden Fall immer alle zusammenbringen. Würden Sie jetzt sagen, wenn Sie zum Beispiel jetzt andere Kommunen ansprechen würden, weil erstaunlicherweise gibt es keine 100 Städte von 400 Städten und Gemeinden in Nordrhein-Westfalen, die so ein Konzept überhaupt haben. Wenn Sie einen Tipp geben würden, ich habe ja eben gesagt, man schreibt ja manchmal ab von denen, die schon ein bisschen weiter sind. Was würden Sie weitergeben?
1: Ja. Also ich würde auf jeden Fall weitergeben, dass man versucht, das Thema breit aufzubauen irgendwo, dass man versucht, wir leben in einer Demokratie, dass man versucht, die alle Bereiche auf jeden Fall mitzunehmen, dass man aber auch vielleicht an dem Thema, wie geht man sprachlich mit dem Thema um, weil wir merken auch, sag mal, dass teilweise diese Begriffe Klimaschutz und Klimafolgenanpassung, ich will nicht sagen verbrannt sind, aber doch auch teilweise nicht mehr gern gehört werden. Da muss man versuchen, zum Beispiel mal neue Impulse zu setzen, indem man zum Beispiel sagt, man kann ja sagen, man macht jetzt eine Klimafolgenanpassungsmaßnahme. Man kann aber auch sagen, man macht jetzt eine Maßnahme mit Aufenthaltsqualität. Um einfach dieses Thema so ein bisschen auf eine Ebene zu finden, zu bringen, wo auch, sage ich mal, die Menschen damit sich gut identifizieren können.
0: Also, und Sie meinen, wenn man es anders formuliert und anders verpackt, dann funktioniert es besser? Ist das Ihre Erfahrung auch?
1: Es wär zumindest eine Variante, die man mal probieren könnte, weil, wie gesagt, wir haben natürlich das Thema Klimaschutz und Klimafolgenanpassung wird ja immer wieder auch viel diskutiert. Mhm. Ne? Und da mutet man den Bürgern natürlich auch sehr viel zu, ne? mit dem Thema. Ne? Und da hat man vielleicht eine Chance, mal anders das Thema zu verpacken.
0: Und wenn Sie schon mal bei den Zumutungen sind, dann kommt ja auch immer schnell die Frage, haben wir denn überhaupt genug Geld dafür? Also viele Kommunen sind sehr auf Kante gestrickt. Was kostet so etwas, was Sie machen?
1: Ja, das hängt natürlich im Einzelfall vom Projekt ab, aber grundsätzlich kann man sagen, dass wie eigentlich quasi fast wie alle Kommunen wir sehr stark von verfügbaren Förderprogrammen abhängig sind. Ich sage ein Beispiel: Entsiegelungen für Schulhöfe ist natürlich ein probates Mittel in so einer Stadt, um große Flächen zu entsiegeln. Und da sind wir absolut abhängig von irgendwelchen Fördermitteln, weil, wie gesagt, die städtischen Haushalte können sowas teilweise gar nicht finanzieren, weil das sehr große Summen sind. Da geht es dann um Millionen.
0: Und was würden Sie sich da, also ich höre raus, Sie würden sogar gerne mehr machen, wenn es denn ginge. So verstehe ich Sie jetzt gerade.
1: Ja. Also wie gesagt, da wäre es gut, wenn halt eben entsprechende Fördermittel zur Verfügung wären, die vielleicht auch entsprechend in der Ausgestaltung, ja, machen wir es in die sehr aufwendig, sage ich mal, in der Antragstellung, wenn das vielleicht ein bisschen vereinfacht würde. Das Thema an für sich sollte man halten in der Politik und vielleicht noch rechtlich etwas verbindlichen Rahmen schaffen, noch mehr, also Klimafolgenanpassung, dass das Thema auch noch ein bisschen mehr verbindlicher wird.
0: Seit 10 Jahren sind Sie in Soest dabei. Wie schnell würde das gehen, dass man so einen richtigen Effekt spürt, wenn eine Stadt jetzt heute sagt, alles klar, wir brauchen dieses Konzept, wir legen jetzt los?
1: Ja, Sie müssen sehen, also wie die Klimaprojektionen sind, man merkt es jetzt auch, wird die Problematik ja erstmal zunehmen. Das heißt, man kämpft da erstmal gegen an und da muss man erstmal schauen, wie man auch so die kleinen Erfolge feiert, wenn man zum Beispiel jetzt den Platz umgestaltet hat oder zum Beispiel diese coolen Orte, wenn man die installiert hat, also solche Dinge, die man auch im Kleinen spüren kann. Ich glaube, bis man letztendlich mal über Thermalbefliegungen, Klimadaten, sage ich mal, Auswertungen, das wird sicherlich noch dauern, weil das von den Klimaprojektionen wird die Problematik erstmal noch zunehmen.
0: Man hat noch reichlich Gelegenheit, sagen Sie mit anderen Worten wahrscheinlich.
1: Auf jeden Fall, ja.
0: Man hat noch gute Zeit, etwas umzusetzen. Ich würde gerne mal nochmal schauen, 50.000 Einwohner hat Soest, Sie haben schon viel gemacht. Was steht denn ganz konkret nochmal ganz kurz vielleicht als nächstes an? Was haben Sie vor?
1: Ja, also die nächsten Projekte, die wir haben, sind erst einmal eine Öffentlichkeitskampagne, die würde unter dem Titel stehen, wenn es kommt, dann kommt es drauf an. Und zwar will sagen, wenn Hitze, Starkregen, ich würde da Wind auch zuzählen, wenn es kommt, dann ist es wichtig, dass man vorbereitet ist, aber auch die Botschaft senden, man kann was tun. Die zweite Geschichte, die vielleicht interessant ist, wir sind momentan dabei, das Thema Verschattung von Kinderspielplätzen zu projektieren, weil Kinder sind natürlich eine sehr stark betroffene Gruppe von Hitze und da wollen wir eben Verschattungsmöglichkeiten schaffen. Da sind wir momentan dran und die Karte coole Orte wird erweitert. Wir haben jetzt aktuell so 35 Standorte und wir haben jetzt eine Untersuchung gemacht und wir hätten sicherlich 80 coole Orte. Die wollen wir jetzt auch nochmal.
0: Da kommt noch einiges zusammen.
1: Da kommt noch einiges zusammen, ja.
0: Sagt Rainer Wolf, Projektmanager Klimafolgenanpassung in Soest von der Geschäftsstelle Klimaschutz der Stadt. Und wir wollten wissen, warum die Stadt Soest bei der Klimaanpassung als so erfolgreich gilt. Vielen Dank, dass Sie uns hier Einblicke gegeben haben. 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

0: auf. Ein bisschen Windfächeln. Ja, so wie Pflanzen draußen im Blumentopf die Blätter hängen lassen, so sitzen viele Kinder schlapp in viel zu heißen Klassenräumen. Und bei uns in der Grundschule, da haben ganz viele Kinder eben solche Fächer. Deswegen gibt es hitzefrei und Kurzstunden. Unterricht ist ja kaum möglich. Vielleicht mal eine Wasserschlacht irgendwo auf dem Schulhof. Aber warum eigentlich? Ich stelle mir vor, DAX-Unternehmen müssen hitzefrei und Kurzstunden machen, weil die Büros nicht klimatisiert sind. Tja, weiß man nicht. Kann man sich so fast nicht vorstellen. Und meine Kollegin Caroline Kurz hat da auch ein paar Fragen.
1: Stellen Sie sich mal folgende Szene vor. Um kurz nach 11 Uhr am Vormittag klingelt's an Ihrer Haustür. Draußen steht ein junger Mann mit hochroter Birne. Er reißt die Arme in die Höhe, im T-Shirt prangen Schweißflecken. Er zieht das Leibchen aus, drückt es Ihnen in die Hand und sagt, fühl mal meinen nassen Bauch. Was würden Sie tun? Mir ist das diese Woche mehrfach passiert. Ich hatte keine andere Wahl, als den jungen Mann reinzulassen. Ist ja mein 12-jähriger Sohn. Und seine Schule hat diese Woche den Doppelwumms aus Kurzstunden und Hitze freigezündet. So bleiben pro Unterrichtseinheit 30 Minuten und pro Familie nicht einmal ganze Vormittage Ruhe im Karton. Für Leute, die immer schon dachten, dass ihre eigenen Blagen die größten Geschenke sind, die man der Menschheit machen kann, mag es eine glückliche Fügung sein, all die Pracht zu so früher Stunde zurückerstattet zu bekommen. Aber es gibt ja auch noch uns andere, die mit den normalen Kindern, die kaum zu Hause angekommen, fragen, kann ich ein Eis? Wo man natürlich zurückfragt, was denn haben, heiraten, wegschmeißen? Würde denen bitte mal einer beibringen, dass da ein Verb fehlt in dieser Frage? Ach nee, dafür müssten sie ja in die Schule gehen. Und die liegt als schlafender Passivbackofen in der Sonne, überrascht und überrumpelt von der Hitze, mit der ja nun wirklich kein Mensch rechnen konnte, weshalb es selbstredend auch keine Klimaanlage gibt, weil sich das ja nicht lohnt in unserem kalten Deutschland. Jetzt sagen Sie vielleicht, hey, haben sich die Hitzetage, an denen es über 30 Grad wird, seit den 80er Jahren bei uns nicht verdreifacht? Das ist doch längst bekannt. Und dann sagen die bankrotten Kommunen, och, das ist total schwer nachzuzählen. Ganz leicht zu rechnen ist aber, dass Schulgebäude ohne Klimaanlage viel billiger sind als mit. Ich ergänze, und wenn die Kinder zu Hause sind, kosten sie die Stadt eh keinen Cent. Um nicht durchzudrehen, gehe ich jetzt wieder in den Pandemie-Modus. Hinnehmen und egal finden. Vielleicht auch mal im Schulsekretariat anrufen und mit verstellter Stimme auf den Anrufbeantworter fragen. Kann ich ein Eis?

0: das ist das Duo Mar Malat, Fata Morgana, Musik aus Norddeutschland.
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0: Loving You is All I Want to Do, Rousseau featuring Aloe Black hier in WDR 5. Wer heute eine Frau um die 40 oder Ende 40 ist, die dachte vielleicht vor 20 Jahren, Feminismus? Brauchen wir den eigentlich noch? Wir haben so vieles erreicht. Vieles ist so viel besser als in den 1950er Jahren. Wir haben ein Bundeskanzlerinnenamt. Und da gab es diese Vehemenz von Frauenrechtlerinnen wie Alice Schwarzer und die kamen einem so ein bisschen drüber vielleicht, vor so ein bisschen aus der Zeit gefallen. Feminismus schien ein bisschen tot, wenn das tatsächlich überhaupt gilt. Einige junge Frauen allerdings, die heute in ihren 20ern sind, die können über diese Art der Naivität nur lachen. Und den Soundtrack für ihren Feminismus, den finden sie in der Rapmusik. Da gibt es Musikerinnen wie Ikke Mel, die haben hier den Spieß umgedreht. Sie räumen den Sexismus und die Frauenfeindlichkeit der männlich geprägten Rapmusik vom Tisch. Und da legen sie dann ihre Sicht der Dinge aus, ihre feministische Sicht. Marcella Drum stellt sie, also Ikke Mel und andere prominente Künstlerinnen und Künstler der Szene vor, die von vielen jungen, meistens akademischen Frauen oder queeren Hörerinnen und Hörern gefeiert werden. Vorher aber noch ein kleiner Hinweis.
1: Achtung, dieser Beitrag enthält sexualisierte Sprache, die verstörend wirken kann.
2: Samstagnacht, 23 Uhr vorm Garagenclub in Köln-Ehrenfeld. Einlass für die große Baddies-Party. 5 feierlustige junge Frauen mit Hotpants, bauchfreiem Glitzertop und goldenen Kreolen machen sich vor dem Eingang schon mal warm für die Musik, zu der sie gleich wild und ausgelassen tanzen wollen.
3: Fotze, unsere in der Hölle, bitte mache dich zu meiner Kant. Ich will nicht in den Himmel, denn da haben die Leute alle zu viel an.
2: Baddie, die Abkürzung für Englisch Bad Bitch, böse Schlampe. In der Jugendsprache und bei Social Media ist das durchaus als Kompliment gemeint. Steht für stylisch, sexy, selbstbestimmt. Was erwarten die jungen Frauen heute Abend hier auf der Baddies Party in Köln?
4: Gerne wenig Männer und viele Frauen.
5: Auf einer Baddie-Party kommen Baddies zusammen, das vereint ja auch, ne? Indem wir uns das Narrativ des Fotzen-Raps auch ein bisschen zu eigen machen und uns dabei gut fühlen.
6: Wir wollen einfach nur tanzen, wir möchten einfach nur den Ass shaken, weil wir Bock drauf haben. Amen.
2: Und zwar ohne von Männern angetanzt zu werden, wie sie alle lachend betonen.
5: Ich würde sagen, es sind vor allem Girls und Gays hier und es geht um feministische, fotzige, freie Musik.

0: Für Feminismus war der männerdominierte Deutschrap mit seinen sexistischen, oft frauenverachtenden Texten bisher nicht gerade berühmt. Im Gegenteil. Ein Genre namens Fotzenrap will das jetzt ändern. Und wem das erwähnte Wort für das weibliche Geschlechtsorgan gar zu deftig daherkommt, der sollte sich spätestens jetzt die Ohren zuhalten. Denn eine ganze Generation von Frauen ist gerade kräftig dabei, das F-Wort für sich als etwas Positives umzudeuten.
1: Ja, es gibt drei Begriffe eigentlich. Es gibt mausig, atzig und fotzig. Alle drei positiv, alle super. Mausig ist eher niedlich, fotzig ist selbstbewusst, atzig ist Berlin.
0: Wie die Berliner DJ Lee, 23 Jahre, die auf der Baddie Party die passende Musik auflegt. Die Partybesucherinnen sind zum Teil extra aus Düsseldorf und Münster angereist, weil sie ihren Aufruf zuvor auf Instagram gesehen haben.
2: Hörst du auch Musik wie Icky Mel, Sixten, 6,90 €, Philoshi, Aggo oder Vicky? Dann ist diese Party für dich. Kölner Baddies, seid ihr ready?
0: Sex, Drugs, wenig Rock'n'Roll. Dafür Musik mit hypersexualisierten Texten und hohem Aufregerpotenzial. Eine Mischung aus Hip-Hop und stampfigem Party-Techno. Musik, die Spaß machen und empowern soll und die extrem einen auf dicke Bluse macht. In Köln ist es die erste Veranstaltung dieser Partyreihe, die von der Berliner DJ Lee ins Leben gerufen wurde. Sie trifft damit vor allem den Nerv junger Frauen und queerer Menschen, besonders, und das fällt auf, junger Akademikerinnen Anfang bis Ende 20. Der Fotzenrap boomt. Hier von Rapperin Icky Mel, die derzeit in den Medien für viel Gesprächsstoff sorgt.

0: Also für mich ist es komplett normal, aber auf der ersten Baddies Party, die ich aufgelegt habe, war meine Mutter auch. Und sie war so, oh Gott, Lee, was sind das für Texte, was ist das? Also sie hat es auch total falsch verstanden und ich musste ihr erst mal erklären, dass Fotze, dass wir uns das zurückgeholt haben, dass es keine Beleidigung mehr ist.
1: Mittlerweile ist es 1 Uhr morgens auf der Baddies Party in Köln-Ehrenfeld. Neben den sexy gestylten Frauen und größtenteils queeren Männern auf der Tanzfläche stehen auch ein paar dunkel gekleidete ältere Männer am Rand, die etwas grimmig dreinblicken. Creepy Gespanner? Besorgte Väter der ausgelassen tanzenden Girls? Nein, die Veranstalter haben offenbar männliche Securities eingesetzt. Und das nicht ohne Grund. DJ Lee ist im Vorfeld zu ihrem Werbereel auf Insta bereits heftig beschimpft worden.
0: Also ich habe ganz viele Hate-Kommentare von Männern bekommen. Ja, nicht so schön.
1: Frauenhass im Netz. Soweit leider nichts Neues. Es erklärt aber ganz gut das Aufkommen des neuen Musikphänomens, wie der Trend mit Social Media so groß werden konnte und warum eine hedonistische, stellenweise Ballermann-mäßige Partymusik gerade als radikal feministisch abgefeiert wird.

0: Auch das Ausloten von Grenzen, das Spielen mit Sex und Moral ist erstmal nichts Neues in der Popkultur. Selbst das als positiv reclaimte F-Wort im Deutschrap ist kein völlig neues Phänomen. Manche erinnern sich vielleicht noch an den legendären Fernsehauftritt der deutsch-türkischen Rapperin Lady Bitch Ray am 24.04.2008 bei Harald Schmidt.
1: Sagen Sie mal so ganz schnell, wo muss der deutschen Frau hauptsächlich geholfen werden?
2: Beim Sex. Also die Frauen müssen lernen, offen zu ihrer Fotze zu stehen. Also ich trage...
1: Willkommen im ersten deutschen Fernsehen. Das ist so. Ja, aber wirklich. Das ist mal völlig...
0: Mit ihrem provokativen Auftritt im Fernsehen sorgte Lady Bitch Ray mit bürgerlichem Namen Rehan Shahin für belustigten Gesprächsstoff. In Anlehnung an schwarze US-amerikanische Rapperinnen wie Lil' Kim und Missy Elliott führte sie als erste Frau den Begriff Bitch selbstermächtigend im Deutschrap ein. Einen großen Trend löste sie damals aber noch nicht aus. Und es gibt noch andere Vorreiterinnen.
3: Also, dass im Deutschrap das Wort Fotze von einer Rapperin verwendet wird, um sich positiv zu beschreiben, das haben wir zum Beispiel auch schon 2016 mit Sixten gesehen,
0: erklärt Musikjournalistin und Content-Creatorin Matilda Jellito.
3: Damals bestand Sixten aus Juju und Nura und die hatten auch einen Song, der hieß Fotzen im Club. Und da ging es eben auch darum, mit den Mädels eine gute Zeit zu haben, also dass es nicht darum ging, irgendwie im Club von einem Mann gesehen zu werden, irgendwie in einem schönen Minikleid und hohen Schuhen, sondern einfach selber Spaß zu haben.
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0: Als feministischer Akt wurde Sixten vom Feuilleton trotzdem nicht gefeiert, sondern eher als Ghetto-Prollgehabe zweier migrantischer Rapperinnen aus Berlin-Neukölln abgetan. Diese Art des Raps sei seinerzeit eher ein Nischenphänomen gewesen, meint Matilda Jellito.
3: Vielleicht ist so die Zeit irgendwie jetzt auch reifer, das zu konsumieren.
0: Spätestens mit dem durchschlagenden Erfolg dieser Sängerin.
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0: Ikki Mel ist das prominenteste Beispiel des Genres und hat ihr erstes Studioalbum auch gleich nach dem F-Wort benannt. Die ersten Musikvideos der Berlinerin gingen anfangs auch deshalb viral, weil sie im Netz von vielen Männern so dafür gehatet wurde. Vor allem von rechten AfD-Wählern und christlichen Abtreibungsgegnern, was ihre Songtexte und ihre Statements im Netz nur noch provokativer werden ließ und ihr gleichzeitig noch mehr Support von weiblichen Fans und einer vorwiegend linken Bubble bescherte. 2025 erhielt sie die 1Live-Krone für den Newcomer-Preis, was sie entsprechend knackig kommentierte.
6: Vielen, vielen Dank, dass ihr das seht, was ich mache, obwohl ich Musik mache, die eigentlich nicht für den Mainstream ist, weil ich unser System hinterfrage und einfach Bock drauf habe zu f***.
0: Mit über 430.000 Follower und Followerinnen auf der Insta-Plattform ist Ikki Mel längst im Mainstream angekommen. Auf TikTok hat sie 13 Millionen Likes, auf Spotify mittlerweile mehr als 2 Millionen Hörerinnen und Hörer. Auf Schulhöfen weiterführender Schulen spaltet ihre Musik Jungs und Mädchen in Lager. Auf dem Campus wird sie leidenschaftlich verteidigt. Es gibt schon Lehrer, die ihre Texte im Deutschunterricht besprechen lassen, um die Jugend abzuholen. Das kann man alles völlig gaga, moralisch verwerflich oder auch total fortschrittlich finden. Es zeigt nur, dass man an dem Phänomen Ikki Mel und Co. derzeit nicht vorbeikommt. Jetzt kam kürzlich ihr neues Album mit dem Titel Popstar heraus. Pop mit Doppel-P geschrieben. Das Album kletterte sofort auf Platz 1 der Musikcharts.
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0: Wer sie ist, fragt seitdem kaum einer mehr. Wie Lady Bitch Ray, so weiß man mittlerweile, hat Ikki Mel Sprachwissenschaft studiert, heißt mit bürgerlichen Namen Melina Gabi Strauß und kommt aus Berlin-Tempelhof. Ikki Mel sei keine reine Kunstfigur, erklärte sie in einem ihrer ersten längeren Interviews für den RBB. Es sei vielmehr eine Seite von ihr, die sie auf der Bühne und mit ihren Songs gerne auslebe. Ikki Mel zeigt sich da noch verhalten politisch. Über die Wirkung ihrer Musik, auch mit Blick auf den Zeitgeist, ist sie sich aber durchaus schon im Klaren.
8: Also die Resonanz, die ich von Frauen bekomme, ist, dass sie sehr viel Selbstbewusstsein bekommen und nicht mehr so viel Angst haben, auch in ihrem Alltag.
0: Auf Insta meldet sich Ikki Mel zu vielen aktuellen Themen zunehmend kritisch zu Wort. Nach dem Fall Colleen Fernandez zum Beispiel zum Thema sexualisierte Gewalt. Auch im ZDF-Magazin Aspekte findet sie deutliche Worte.
9: Ich bin wütend, ich bin angeekelt. Ich glaube, dass ganz, ganz viele Männer es in unserer Gesellschaft noch nicht gecheckt haben. Ich bin froh, dass sich sehr, sehr viele Frauen untereinander auch solidarisieren. Aber es ist auch schrecklich, weil wir alle nachempfinden können, wie eklig Männer da draußen auf dieser Welt sind.
0: Dreht Iki Mel den Spieß einfach um und hält der Gesellschaft mit ihren Songs ironisch den Spiegel vor? Oder reproduziert sie mit dem hypersexualisierten Frauenbild, das sie verkörpert, nur wieder alte sexistische Klischees? Schon allein deshalb, weil man als Mann die imitierte Pornoästhetik in ihren Videos mit dem geradezu grotesk herangezoomten Großaufnahmen von Brust und Po auch ganz unironisch geil finden kann? Darüber kann man endlos diskutieren. Verfolgt man die Debatten auf Social Media, zeichnet sich jedenfalls ab, dass Iki Mel von ihrer jungen Zielgruppe schon allein wegen ihrer Wortbeiträge als feministisches Gesamtpaket wahrgenommen wird. Und es gibt immer mehr Künstlerinnen in diesem Genre. Den feministisch empowernden Vibe, so Jellito, bekomme man vor allem auf den Live-Konzerten mit.
3: Weil Iki Mel in einer sehr überspitzten Kunstfigur fast sowas wie die Utopie des Matriarchats aufbaut.
0: Andere Wege im feministischen Deutschrap geht der Düsseldorfer Rapper und Wahlkölner Conny. Während die Frauen zum Beispiel auf den Iki Mel-Konzerten sexuelle Lust und hedonistische Hemmungslosigkeit feiern, rappt der 39-jährige Conny über sexuellen Leistungsdruck im Patriarchat, über Angst, Scham und männliche Sprachlosigkeit, wenn es um mentale Gesundheit und allgemein Emotionen

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1: Rapper Conny kommt erstmal weniger krawallig rüber als die feministischen Rapper-Kolleginnen, kann man auf den ersten Blick vielleicht denken. Trotzdem ist Conny mit seiner Art innovativ im Genre, erklärt Musikjournalist Jan Kawelke vom WDR-Cosmo-Podcast Machiavelli, der sich mit Rap und Politik beschäftigt.
2: Also traditionellerweise sind Männerbilder im Hip-Hop eher von einer starken Männlichkeit und so einem Machismus geprägt. Im männlich geprägten Hip-Hop ist alles, was vermeintlich weiblich ist oder auch queer, ist erstmal schwach und schlecht. Und Conny hat dieses Feld für sich identifiziert, weil er auch gemerkt hat, da gibt es eine Lücke.
1: Conny füllt noch keine Stadien, macht wenig Schlagzeilen und ist als männlicher Rapper mit explizit feministischen Texten bisher noch ziemlich einzigartig in der Szene. Er hat aber mindestens eine ebenso treue Fangemeinde wie seine weiblichen Kolleginnen. Auf ein feministisches Battle mit Icky, Mel und Co. lässt Conny sich trotzdem nicht ein.
3: Das will ich auch gar nicht. Ich glaube, das, was Icky Mel macht, sie kann auch ganz andere Sachen. Sie als junge Frau, die eben auch Begriffe wie das F-Wort reclaimed und versucht, es irgendwie umzuformen, das irgendwie neu zu besetzen, das könnte ich gar nicht machen. Und gleichzeitig mache ich als Mann, der auch ganz viel zu Männern spricht, auf eine Art und Weise, hey, es ist Zeit, dass wir anfangen, uns zu solidarisieren. Es ist Zeit, dass wir anfangen, über unsere Männlichkeit nachzudenken. Das ist wiederum ja etwas, was sie nicht machen kann.
1: Für ihn einfach zwei verschiedene Wege, Feminismus in der Gesellschaft unterzubringen. Wie seine weiblichen Kolleginnen rappt er auch gegen den aufkommenden Rechtsruck, der seiner Meinung nach ein konservatives Männerbild befördert, der Männern und Frauen schadet. In seinen Texten macht er sich auf die Suche nach einer neuen Männlichkeit und wie die vielleicht aussehen könnte, ohne einen auf dicke Hose machen zu müssen.
3: Ich glaube, gerade im Rap ist der Penis das meist besprochene Körperteil. Es geht wahnsinnig viel irgendwie um den Penis und letzten Endes natürlich eben auch um Sex. Der bessere Mann hat natürlich auch wahnsinnig viele Frauen, mit denen er auch die ganze Zeit ja natürlich schläft. Der Penis muss einfach wahnsinnig viel leisten.
1: Wenn es im traditionellen Rap thematisch dann doch mal ein bisschen brüchiger sein darf, meint Conny, dann werde allenfalls noch über die eigene Mutter gerappt, wie stolz sie auf den Erfolg des Rappers ist. Das sei ihm für seine eigenen Texte aber zu wenig gewesen. Conny mit bürgerlichem Namen Konstantin war 13, als er anfing, Rap zu hören. Wie viele Jungs habe dies sein Bild von Männlichkeit geprägt. In Songs wie Gut im Bett oder Kleiner Junge reflektiert er dieses Männerbild heute kritisch.

0: wo ich nochmal so einen kleinen Einblick irgendwie da reingegeben habe, wie ich eben als Junge in der Pubertät im Badezimmer stehe und irgendwie mit so einem Lineal, mit so einem Geodreieck eigentlich irgendwie meinen eigenen Penis vermesse und mir die Frage halt stelle, ist der eigentlich groß genug? Bin ich wertvoll? So letzten Endes hängt ja wahnsinnig viel Wert an all diesen, in Anführungszeichen, männlichen Qualitäten.
1: Sowie auch Dominanz und Stärke. Den Song Kleiner Junge zum Beispiel habe er seinerzeit geschrieben, weil das ein Stück sei, das er selbst damals mit 13 gebraucht hätte. Nach dem Konzert, sagt er, kommen immer wieder zaghaft Männer zu ihm, manche mit Tränen in den Augen, und würden sich für den Song bedanken.

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1: Wie reagiert die maskulin geprägte Szene auf einen feministischen Rapper wie ihn? Er bekäme jedenfalls deutlich weniger Hass ab als seine feministischen Kolleginnen, meint Conny. Auf seinen Konzerten finden sich zunehmend auch immer mehr Männer, die es als große Befreiung empfinden, einem strukturell überpräsentierten, antiquierten Männerbild abschwören zu können. Und auch bei Conny Sid Männerlimit singen auf den Konzerten überraschenderweise nicht nur die Frauen den Refrain laut mit, sondern auch die Männer. Männer wie zum Beispiel Jonas, 27 Jahre alt.
2: Ja, auf jeden Fall. Ich finde den Song super gut und das unterstütze ich vollkommen.
1: Der Softwareentwickler ist eigentlich erst über Connys Musik an feministische Themen herangeführt worden, sagt er.
2: Viele Conny-Songs gehen ja sehr in die Tiefe und das gibt irgendwie einem selbst einen Denkanstoß. Wie denke ich denn eigentlich darüber? Und ich glaube, dass es nochmal leichter ist, für einen Mann an solche Themen ranzukommen über einen anderen Mann. Wenn ein Mann darüber redet, was wir alles für Scheiße bauen im Patriarchat, ist das mit Sicherheit nochmal zugänglicher, als wenn eine Frau jemanden beschuldigt, sag ich mal.
1: Durch die Texte habe er erst verstanden, was das alles auch mit ihm selbst zu tun hat. Und wie sehr ihm vorher schon bestimmte als männlich geltende Verhaltensweisen im Fußballverein auf die Nerven gegangen seien. Zum Beispiel die ewig blöden, frauenfeindlichen Sprüche und die Sauferei. Unter den Conny-Fans hat er eine WhatsApp-Gruppe gegründet, um über eine neue Männlichkeit zu diskutieren. Darin sind Männer und Frauen aus dem ganzen Bundesgebiet. Die Gruppe nennt sich in Anlehnung an Connys Song Männerlimit.

Marcella Drum. Hier in WDR 5 Neugier genügt Rap und Feminismus. Und in ARD Sounds finden Sie diese Songs und diese Geschichten, die sie erzählt hat, nochmal zum Nachhören.

0: Wissen Sie eigentlich, woher Bob Dylan seinen Namen hatte? Das verrate ich Ihnen jetzt.
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0: Dafür müssen Sie wissen, dass Dylan Thomas ein walisischer Dichter war, geboren 1914. Er wurde bekannt für seine kraftvollen, sehr klangvollen Gedichte, für ihre Stimmung, für den Sound in den Gedichten. Und Bob Dylan hat sich für seinen Künstlernamen eben von Dylan Thomas inspirieren lassen und für seine Poesie. Gab es eine Zeit, heißt dieses Gedicht von Dylan Thomas.
2: Gab es eine Zeit, als Tänzer mit der Fiedel im Zirkus Kindernöte stillen konnten? Es gab die Zeit, als Bücher sie zu Tränen rührten. Doch hat der Zeitwurm sich auf ihre Spur gesetzt. Unter dem Himmelsbogen sind sie ohne Schutz. Was du nicht weißt, bringt dir im Leben keine Not. Unter den Himmelszeichen hält, wer keine Arme hat, die Finger sauber. Und wie herzlose Geister nie Schmerzen kennen, sieht der Blinde das meiste.

0: Gibt es eigentlich Orte, an denen das Heilige zu spüren ist? Dieser Frage geht unsere WDR5-Reihe Heilige Orte nach. Ab heute gibt's alle Folgen in ARD Sounds unter Heilige Orte. Und gleich in der WDR5 Redezeit, da geht's um Menschen, denen ihre Orte auch auf ihre Weise heilig waren, weil sie dort vielleicht geboren und aufgewachsen sind. Und dann hieß es plötzlich, nee, diesen Ort gibt's bald nicht mehr, weil die Bagger von RWE kommen und den Tagebau vergrößern werden. Garzweiler 2, Sie erinnern sich vielleicht ans Ende der Geschichte. Diese Bagger sind für 5 Orte nie gekommen, stattdessen der Braunkohleausstieg. In der Redezeit treffe ich den Bürgermeister von Erkelenz, der für diese Orte zuständig ist. Und er erzählt, wie es ihnen heute geht, nach WDR 5 aktuell, hier mit den Nachrichten.
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2: Die Nachrichten mit Stefan Pössl. Guten Tag. Zum Anschlag auf dem Weihnachtsmarkt in Magdeburg ist das Urteil gefallen. Der Täter bekam eine lebenslange Haftstrafe. Er war mit einem Auto auf den Weihnachtsmarkt gefahren. 6 Menschen wurden getötet und Hunderte verletzt. Lukas Rosendahl, WDR aktuell.
3: Das Gericht hat den Täter unter anderem wegen Mordes verurteilt. Weil auch eine sogenannte besondere Schwere der Schuld festgestellt wurde, kann es sein, dass er auch nach Ende der Haftstrafe nicht freikommt, sondern in Sicherungsverwahrung bleibt, weil er noch gefährlich sein könnte. Im Prozess waren mehr als 200 Betroffene als Nebenkläger dabei. Viele sind auch heute zur Urteilsverkündung nach Magdeburg gekommen. Weil der Prozess so groß war, wurde extra dafür ein eigenes Gerichtsgebäude aufgebaut. Der Verurteilte hatte vor Jahren in Deutschland Asyl bekommen und hier als Psychiater gearbeitet. Im Prozess kam raus, dass er selbst psychische Probleme hat.
2: Menschen aus der Ukraine sollen auch weiterhin Schutz in der EU bekommen. Die Kommission will die laufende Regelung dazu verlängern. Ausgenommen werden allerdings wehrpflichtige ukrainische Männer. Katrin Schmidt, WDR Brüssel.
4: Konkret sollen 23- bis 60-jährige Männer, die von der Ukraine keine Ausreiseerlaubnis bekommen, von den vereinfachten Aufnahmeregeln für Flüchtlinge künftig ausgenommen werden. Damit, so erklärt es EU-Innenkommissar Brunner, folgt die EU einer Bitte der Ukraine, die weiterhin viele Soldaten braucht. Nach Angaben von Präsident Zelensky mobilisiert die Ukraine monatlich bis zu 34.000 Mann. Aufgrund der hohen Zahl an Fahnenflüchtigen könne die Armee ihre Verluste damit jedoch kaum ausgleichen. Seit mehr als 4 Jahren haben Ukrainerinnen und Ukrainer Zuflucht über die sogenannte Massenzustromrichtlinie gefunden. Das heißt, es war in der EU kein Asylantrag notwendig und die Betroffenen konnten theoretisch direkt arbeiten, zur Schule gehen und medizinische Versorgung sowie Sozialleistungen in Anspruch nehmen.
2: Weitere Meldungen im Überblick. Der Volkswagen-Konzern will angeblich doppelt so viele Stellen abbauen wie bislang geplant. Nach einem Bericht des Manager-Magazins sollen es statt 50.000 bis zu 100.000 sein. 4 von 10 Werken in Deutschland könnten geschlossen werden. Über die Pläne soll der Aufsichtsrat am 9. Juli beraten. Auch NRW könnte betroffen sein. Hier gibt es viele Zulieferer. Brücken, Straßen und Wasserwege sollen in Zukunft schneller saniert werden können. Der Bundestag hat ein entsprechendes Gesetz verabschiedet. Das soll möglich machen, dass Pläne für Bauvorhaben schneller gemacht und Genehmigungen einfacher erteilt werden. Umweltorganisationen fürchten, dass das auf Kosten des Naturschutzes gehen könnte. In Frankreich sind seit Beginn der aktuellen Hitzewelle mindestens 55 Menschen bei Badeunfällen gestorben. Laut den Behörden kamen die meisten Menschen an nicht überwachten oder illegalen Badestellen ums Leben. In Frankreich gilt wegen der Hitze seit Tagen die höchste Warnstufe.
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2: In Bielefeld sind während der aktuellen Hitzewelle bis zu 50 ehrenamtliche Hitzepatinnen und Paten unterwegs, um ältere oder kranke Menschen zu unterstützen. Jan-Ole Niermann, WDR, die Bielefeld.
5: Die Freiwilligen machen Hausbesuche, erinnern ans Trinken und helfen dabei, Wohnungen kühl zu halten. Das Besondere, jede Hitzepatin und jeder Hitzepate betreut nur eine besonders gefährdete Person oder ein Ehepaar. So entstehen persönliche Kontakte und individuelle Unterstützung. Das Projekt ist Teil des Bielefelder Hitzeaktionsplans und läuft seit dem vergangenen Sommer. Wer selbst mitmachen möchte, kann sich in einer 2-stündigen Schulung auf das Ehrenamt vorbereiten. Weitere Termine gibt es im Juli und August.
2: Das war WDR aktuell. Das Wetter in Nordrhein-Westfalen. Der Deutsche Wetterdienst warnt vor extremer Hitze in weiten Teilen Nordrhein-Westfalens. Die Warnung gilt bis morgen Abend. Heute werden in Porta Westfalica bis 37 Grad erwartet, in Bottrop bis 39 und in Eschweiler bis 40 Grad. In der Eifel und im Sauerland gibt es ein paar Quellwolken. Gewitter wird es aber nur ganz vereinzelt geben. Morgen wird es bei 33 bis 40 Grad ähnlich wie heute. Am Sonntag dann schwül und teils heftige Gewitter mit Hagel, Starkregen und schweren Sturmböen. Montag geht es schwül, warm und teils gewittrig los. Der Nachmittag wird dann freundlicher. Die Zeit, es ist 11.04 Uhr. 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A1 Köln Richtung Euskirchen. Zwischen Kreuz Köln Nord und Köln Löwenich etwa 15 Minuten plus 4 Kilometer Stau nach einem Unfall. Die A33 Osnabrück Richtung Bielefeld ist zwischen Borgloh, Kloster Oesede und Hilte am Teutoburger Wald bis zum Mittag gesperrt. Da werden Hitzeschäden an der Fahrbahn beseitigt. 6 Kilometer Stau ab Kreuz Osnabrück Süd im Moment. A40 Duisburg Richtung Essen zwischen Mülheim-Dümpten und Mülheim-Heißen 2 Kilometer Stau und braucht etwa 10 Minuten länger. A44 Dortmund Richtung Kassel zwischen Büren und Lichtenau 6 Kilometer Stau. Es dauert etwa 15 Minuten länger, dort ist wegen Bauarbeiten nur ein Fahrstreifen frei. Und A44 Dortmund Richtung Kassel zwischen Warburg und Bräuner etwa 15 Minuten plus 5 Kilometer Stau.
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6: Ich bin Elif Chanel, hallo. Der Abschied wurde abgesagt, aber ist dann auch der Startschuss für die Zukunft gefallen? Das ist jetzt gleich unsere Frage hier in der WDR 5 Redezeit. Es geht um die Dörfer Kaienberg, Kuckum, Unterwestrich, Oberwestrich und Beverath. Die sollten für den Braunkohletagebau Garzweiler 2 weggebaggert werden. Sollten. Sind sie aber nicht. Stichwort früherer Braunkohleausstieg. Jetzt gibt es diese Orte zweimal, weil sie schon anderswo neu aufgebaut waren. 5 Orte umzusiedeln, das ist schon eine ganz große Aufgabe. Aber diese Umsiedlung auf gewisse Weise zu stoppen, das ist schon durchaus einmalig. Und was das mit den Orten und den Anwohnerinnen und Anwohnern macht und ob ein Bürgermeister in dieser Geschichte von Energiepolitik und Konzernstrategie eher zur Fußnote wird oder tatsächlich Gestaltungsmacht hat. Darüber spreche ich gleich mit Stefan Muckel, dem Bürgermeister der Stadt Erkelenz, zu denen diese Ortschaften gehören. Außerdem in dieser Stunde geht's in den wilden Westen von Social Media, wo auf TikTok Drogen an Kinder und Jugendliche vertickt werden. Das ist WDR 5. Neugier genügt.

0: Hier ist WDR 5, die Redezeit in Neu gegenügt. Sich zu verabschieden, das bedeutet ja auch, dass man Zeit hatte, sich damit auseinanderzusetzen, dass etwas beendet sein wird. Unumkehrbar sehr wahrscheinlich. Und auf einen unumkehrbaren Abschied hatten sich auch die Anwohner von Kallenberg, Kuckum, Unterwestrich, Oberwestrich und Beverath eingestellt. Das sind die Orte, für die die Braunkohle im Rheinischen Revier weggebaggert werden sollten. Dann wurde aber der Abschied abgesagt. Sie erinnern sich, Garzweiler 2, Braunkohleausstieg. Der Kohleausstieg wurde vorgezogen, die Bagger wurden abgezogen, die Orte sind verschont geblieben. Aber viele Menschen hatten sich ja schon verabschiedet von ihrem Heimatdorf, von ihrer Kindheit, von Jugend, von all den Erinnerungen, vom Aufwachsen und von den gemeinsamen Geschichten. Jetzt gerade laufen die letzten Tage des Umsiedlungsprozesses und was der für diese Ortschaften bedeutet und wie auch die Zukunft dieser inzwischen verwaisten Orte aussehen könnte, vielleicht sogar als Naherholungsgebiet für eine ganze Region. Darüber kann ich jetzt sprechen mit Stefan Muckel, dem Bürgermeister von Erkelenz, zu dem diese Ortschaften gehören. Schönen guten Tag, Herr Muckel, nach Erkelenz.
1: Ja, einen schönen guten Tag und herzliche Grüße aus Erkelenz, genau.
0: Am kommenden Dienstag, da geht ja diese jahrelange, jahrzehntelange Umsiedlung für die Braunkohle in Hambach, Inden und Garzweiler zu Ende. Insgesamt 50 Dörfer, nur mal so zur Erinnerung, mit 43.000 Menschen haben diese, ja, ihre Heimat im Prinzip für die Braunkohle damals verlassen. Diese Geschichte dieser 5 Orte allerdings, die jetzt zu Erkelenz gehören, die ist schon sehr speziell. Jetzt haben die Anwohnerinnen und Anwohner noch ein paar Tage Zeit, sich zu entscheiden, ob sie ihre Häuser von RWE wieder zurückkaufen möchten. Das ist ja das Vorkaufsrecht. Erwarten Sie da Entscheidungen so auf den letzten Drücker, Herr Muckel?
1: Also Sie haben es richtig dargestellt, es ist natürlich unvorstellbar und da muss man sich auch mal wieder vor Augen führen, was große Politik zur Energieversorgungssicherheit eines Landes, der allgemein des Wohls, was das für den jeweils Einzelnen bedeutet. Und das hat tiefe Wunden in Dorfstrukturen, in Straßenzügen, auch mit innerhalb von Familien gezogen, weil natürlich, wenn einer, da ist ja auch jeder anders und persönlich individuell gestrickt. Der eine hat gesagt, er kämpft länger, der andere gesagt, ich mache mich auf den Weg in der Umsiedlung, mir ist dieser Schwebezustand zu unsicher, ich siedel um und der andere hat gesagt, du hast uns jetzt verraten, du siedelst um und das muss erstmal heilen. Und Sie sagen es, wir sind in der glücklichen Lage, das sehen aber auch noch nicht alle, dass die alten Dörfer jetzt stehen bleiben. Das ist also dann wieder ein zusätzlicher Schmerz für die Menschen, bin ich umsonst umgesiedelt. Und das versuchen wir auf kommunaler Ebene mit viel Kommunikation zu heilen. Es siedeln tatsächlich jetzt aktuell auch noch Menschen um, weil bis zum 30.06., Sie sagten es eben, ist noch Umsiedlerstatus. Das heißt, Menschen haben sich jetzt auch in den letzten Tagen und Wochen noch mit dem Gedanken herumgeschlagen, soll ich diese 5 Dörfer noch verlassen? Aus den unterschiedlichsten Gründen. Ich habe doch deinen alten Vierkanthof, habe ein gewisses Alter erreicht. Ich möchte ein neues, kleineres, barrierefreies Haus am Umzugsstandort. Das sind ganz individuelle Gründe, die es nicht zu bewerten gilt. Und da siedeln also aktuell noch Menschen um. Auf der anderen Seite sind auch Menschen gar nicht umgesiedelt, die auch noch da sind. Das sind auch ungefähr 200, 300 Menschen. Dann sind viele Flüchtlinge, Geflüchtete, Ukrainer dort. Also sind keine Geisterdörfer, es sind leben ungefähr 500 Menschen dort. Und wir haben natürlich am Umsiedlungsstandort, dass da auch Menschen Heimat nur aufbauen. Also ganz verschiedene Phasen und Stränge.
0: Genau, ich beobachte das. Also da passiert ja eine ganze Menge. Das fühlt sich an, als wenn da, wenn Sie das so beschreiben, noch total viel Bewegung ist. Aber die Entscheidung, dieser lange Prozess, Sie haben ja gerade schon die Abwägung, da gucken wir gleich nochmal ein bisschen genauer auch drauf, beschrieben. Das heißt aber so eine Last-Minute-Entscheidung, die kann es eigentlich da ja fast gar nicht geben. Ist das richtig?
1: Das ist richtig, aber gleichwohl gibt es in der letzten ein, zwei Monatsperspektive gibt es noch jetzt Entscheidungen von Bewohnern und Bewohnern laut RWE, wo jetzt noch in den letzten Wochen auch Notartermine vereinbart worden sind und wo Menschen noch umgesiedelt sind. Genau.
0: Von wo nach wo? Also tatsächlich das Ort wieder zurück?
1: Altstandort. Nein, wir reden jetzt von Umsiedlung. Von
0: also in den neuen Standort.
1: Umsiedlungsort. Mhm. Die andere Phase, wieder das ehemalige Umsiedler und deren Kinder zurück in die Altorte gehen. Der läuft parallel und wir sind aber auch schon eine Phase weiter, wo nicht nur die ehemaligen Umsiedler und deren Kinder, sondern auch die sonstige Erkelenzer Bevölkerung oder auch Menschen, die nicht in Erkelenz leben, sich auch schon für die ersten rund 50 Objekte bewerben können, besichtigen können. Und da sind auch schon Ziel bis Ende des Jahres, auch da die ersten 50 Objekte zu veräußern von RWE, dass auch wieder neues Leben, zusätzliche Leben in die Dörfer kommt.
0: Ja, das wird jetzt nämlich spannend werden, Stefan Muckel, als Bürgermeister für Sie natürlich durchaus auch, weil ja eine Perspektive auch aufgemacht wird für alle Orte, die um Garzweiler 2 herum, um dieses ehemalige, muss man ja sagen, Braunkohlerevier quasi entstanden ist. Da soll ja ein großes Naherholungsgebiet entstehen, wenn dieses Loch im Grunde, diese Mondlandschaft geflutet wird. Es wird allerdings eine ganze Weile dauern. Wir sprechen davon 4 Jahrzehnten. Aber da kommen wir gleich nochmal drauf. Erstmal schauen wir mal auf die Tage, die jetzt kommen. Am kommenden Wochenende, da soll ja die Umsiedlung oder das Ende der Umsiedlung gefeiert werden. RWE hat dazu eingeladen. Wenn Sie jetzt diesen Prozess beschreiben, durch den so viele Leute gegangen sind, klingt das doch vielleicht auch so ein bisschen absurd. Glauben Sie, das ist wirklich ein Grund zu feiern? Kommen die Menschen zusammen?
1: Die Menschen kommen zusammen, aus welchem Grund auch immer. Auf jeden Fall gibt es natürlich auch Erfolgsmomente. Also es ist beispielsweise den Menschen sehr, sehr hoch anzurechnen, die am Umsiedlungsstandort, also am neuen Standort, natürlich da versucht haben, neue Heimat aufzubauen. Die Vereine sind mit rübergegangen, die Feuerwehr ist mit rübergegangen, der Sportverein, der Karnevalsverein, der Schützenzug. Es finden dort jetzt wieder die Karnevalsumzüge, die Schützenumzüge, den St. Martins-Umzug statt. Und das ist natürlich auch ein Grund, um positiv in die Zukunft zu blicken. Natürlich schwebt immer auf der anderen Seite Medaille, ich habe es eben schon angedeutet, haben wir jetzt umsonst die alten Dörfer verlassen. Das ist natürlich auch sehr individuell, wie man damit umgeht. Manche sagen, wir haben keinen Schritt mehr in die alten Dörfer gelegt, weil wir das emotional nicht verpacken. Andere sind jetzt schon ein bisschen weiter, also es ist auch eine Zeitfrage, die jetzt die Chancen sehen. Ich kann den Kindern, meinen Enkeln zeigen, wo ich groß geworden bin, wo ich vielleicht meine erste Liebe gefunden habe. Das können andere aus anderen Dörfern nicht. Da sind die Dörfer komplett zerstört, im Tagebau verschwunden, im zukünftigen See verschwunden. Aber um diese Chancen zu sehen, brauchen die Menschen Zeit. Und das ist auch völlig in Ordnung.
0: Und es ist ja auch gar nicht so einfach, also diese beiden Dörfer, die jetzt ja dann plötzlich nebeneinander her existieren. Sie haben schon gesagt, es gibt bei den Orten am ursprünglichen Standort jetzt quasi das Wort Alt davor, zum Beispiel Alt-Kainberg.
1: Genau,
0: und dann gibt es weiterhin den neuen Ort Kainberg, einfach nur Kainberg. Ja. Es gibt gleiche Straßennamen. Ja. Wie funktioniert das wirklich rein praktisch?
1: Da haben wir sehr intensiv gesprochen mit den Menschen, mit den Dorfgemeinschaften, mit der Politik. Wir haben sogenannte Bezirksausschüsse, wo Politik, Ratsvertreterinnen und Ratsvertreter, Mitvertreter aus den Dorfgemeinschaften wirklich sprechen. Diesen Prozess haben wir auch vor 1,5 Jahren schon angestoßen, haben gesagt, wir besprechen erstmal das Thema Dörfernamen und haben da auch gesagt, und das war dann auch politischer Konsens, auch eine sehr, sehr breit getragene Entscheidung, dass man auch eine Verantwortung hat für die Menschen, die sich vor 10 Jahren begann der Umsiedlungsprozess auf den Weg gemacht haben. Und das ist auch die Mehrheit der Menschen, die sich auf den Weg gemacht haben im Vertrauen, dass ich auch meinen Dorfnamen mitnehme. Sprich, wir bleiben jetzt einfach mal bei Kainberg, stellvertretend für die 5 Dörfer. Und das hat auch die Politik, das haben auch die Dorfgemeinschaften dann auch so mehrheitlich entschieden. In dem Vertrauen ist auch die Entscheidung getroffen worden, dass Kainberg jetzt am neuen Standort ist. Und gleichwohl sind sich alle einig, Kainberg am alten Standort darf die Identität nicht genommen werden, der Dorfnamen nicht genommen werden. Deshalb hat man sich geeinigt, Alt minus oder Bindestrich Kainberg zu nehmen, was ich denke auch ein guter Kompromiss war. Und dann war das nächste Thema der Dorfnamen, der Straßennamen, Entschuldigung. Natürlich auch sind einige doppelt bezeichnet worden mit dem Zusatz neu. Der fällt jetzt weg an vielen Stellen, aber doppelte Straßennamen will man auch nicht haben. Und da haben sich auch dann wieder die Dorfgemeinschaften wirklich in einem sehr, sehr intensiven Prozess wirklich auch geeinigt, dass man auch wieder dann auch historische Bezüge, beispielsweise führt eine Holzweilerstraße am neuen Standort natürlich nicht nach Holzweiler, und dass man sowas auch sowas berücksichtigt. Und da bin ich der Politik, bin ich auch den Menschen sehr, sehr dankbar, dass man da zueinander gefunden hat und auch wirklich den Blick nach vorne wagt, und dass wir an jedem Standort, ob am neuen und am alten Standort, wirklich lebenswerte Orte, Heimat und Zusammenhalt fördern. Das dauert, dass wir sind auf dem Weg, es ist ein Prozess.
0: Das wollte ich gerade sagen, das stelle ich mir nicht einfach vor. Also weder, dass Zusammenhalt an einem alten Ort entsteht, an den alten Standorten, wo ja auch die Bevölkerung sich da komplett verändert, und auch an den neuen Standorten, wo eine neue Identität, eine neue gemeinsame Geschichte ja auch entstehen muss.
1: Richtig.
0: Und ich glaube auch, dass dieser Prozess ja auch ein Stück weit die Identität von vielen Menschen geprägt haben wird. Gab es auch so etwas, was Sie, also das ist das eine, quasi Verbundenheit zu den Orten, aber auch gleichzeitig ist es auch eine, also ist die Sorge auch bei Ihnen da, als jemand auch, der die Politik ein Stück weit ja auch vertritt, die Kommunalpolitik, dass da auch Vertrauen verloren gegangen ist in Politik?
1: Selbstverständlich, da ist bei einigen Vertrauen verloren gegangen, weil das natürlich ein ganz, ganz wesentlicher Eingriff in der individuellen Lebensplanung von Menschen ist. Also das ist kein normaler Umzug. Man ist aufgrund von, ja, es wurde immer gesagt, aufgrund des Allgemeinwohls, der Energieversorgungssicherheit, brauchen wir diese Braunkohle unter diesen 5 Dörfern. Und das war jahrelang, wurde das so dargestellt auf Bundes- und Landesebene. Und wenn da einmal das gedreht wird, ist das natürlich für viele auch, die sich da jahrelang Hoffnung gemacht haben, aber irgendwann gesagt haben, ich kann mit dieser Unsicherheit nicht mehr leben. Ich mache mich auf den Weg. Wir haben immer aus kommunaler Perspektive gesagt, wir wollen den Tagebau so klein als möglich halten. Jeder erhaltene Quadratmeter Erkelenzer Land ist ein guter. Deshalb ist die Entscheidung auch richtig. Sie ist aus unserer Sicht leider zu spät gefallen. Aber diese Chance wollen wir jetzt packen. Deshalb haben wir uns dann relativ früh auch mit den Bewohnern, die sich schon auf den Weg gemacht haben, aber auch mit den Bewohnern, die noch in den Altdörfern leben, zusammen an den Tisch gesetzt, mit unterstützten Planungsbüros. Das können Entwicklungskonzepte sein, die auch breit getragen, erarbeitet, unter Bürgerbeteiligung gesagt. So, wir haben jetzt die Chance, die Dörfer bleiben erhalten. Das sind Landmarken, die Kirchen, wie denkmalgeschützte Vierkanthöfe, die gilt es weiterzuentwickeln.
0: Ja.
1: Und dann vielleicht auch in Teilbereichen etwas Neues zu entwickeln,
0: ich finde,
1: weil die Perspektive sehe,
0: Stefan Nückel,
1: ja, ab 36
0: ja, da kommen wir gleich noch hin.
1: Geflutet.
0: Genau, wir kommen da auf jeden Fall gleich hin. Als Bürgermeister Stefan Nückel von Erkelenz, da haben Sie auf jeden Fall auch die Perspektive, wo die Reise hingeht. Ich nehme an, dass gerade jemand in dieser Position auf jeden Fall immer eine Vision mitgeben muss. Also jemand, der an der Stadtspitze steht, der muss den Menschen sagen, es gibt eine Zukunft, es gibt eine Perspektive. Aber wenn eben so etwas passiert, wie dieser plötzliche Ausstieg von den Plänen im Grunde genommen, ich habe es eingangs mal gesagt, fühlen Sie sich da eher als Fußnote in der Geschichte von Energiepolitik und Konzernstrategie, oder haben Sie das Gefühl, Sie haben wirklich Gestaltungsmacht?
1: Also muss ja ehrlich sagen, natürlich gibt es eine kommunale Planungshoheit. Diese üben wir aus durch Ratsbeschlüsse, durch die Positionspapiere, und haben uns natürlich auch da sehr, sehr stark eingemischt im Zuge, wenn ein Drittel eines Stadtgebietes einem weggenommen wird, dann schreit der Bürgermeister, dann schreit der Stadtrat nicht Juche. Deshalb haben wir uns mit allen Möglichkeiten gewehrt, mit Ratsbeschlüssen auf politischer Ebene. Wir sind auch einmal vor dem Bundesverfassungsgericht dann auch gewesen, gescheitert. Und dann muss man auch irgendwann zur Kenntnis nehmen, Energiepolitik ist natürlich nicht Entscheidung eines Rates. Also wir haben knapp 400 Kommunen in NRW. Wenn jetzt jede Kommune ihre Energiepolitik macht, dann kann das ja auch nicht Sinn und Zweck sein. Deshalb haben wir uns natürlich darauf besonnen, an der Seite der Menschen stehen und natürlich den Umsiedlungsprozess so gut als geht zu begleiten, zu moderieren, Menschen dort am neuen Standort Heimat zu geben, nie die Menschen aus dem Blick zu verlieren, die sagen, wir siedeln nicht um, wir bleiben an den Altstandorten, also da auch Verbesserungen zu erzielen im Dialog mit Land, NRW, mit RW als Tagebauunternehmen, weil ja Tagebau läuft ja noch bis 30 oder 33. Also sind da noch Belastungen. 100 Meter von Kainberg ist Tagebau Garzweiler. Das sind Belastungen, Dreck, Staub, Lichtemissionen, Lärmemissionen, wo wir auch sagen, deshalb wird dort noch Lärmschutz, Emissionsschutzbepflanzungen sind. Mhm. Wir, da versuchen wir natürlich immer, dass das möglichst Machende wirklich auch gegenüber RWE, gegenüber Land natürlich dann auch zu erreichen. Aber mit dem Wissen natürlich, Energiepolitik ist im Grundsatz Landes- und Bundespolitik, aber es gibt natürlich Spielräume, die wir genutzt haben, auch nutzen wollen. Und jetzt in der Zukunft sowieso, da muss man mit RWE und auch mit dem Land NRW zusammenarbeiten.
0: Da wollen wir mal hingucken. Zukunft. Genau, dann lassen Sie uns mal an den Ortsrand gehen. Sie haben gesagt, da sieht man noch die Bagger in 100 Meter Entfernung. Ja. Ist das Braunkohleloch, ist der Abbau noch zu sehen. Lassen Sie uns mal an diese Abbruchkante da gehen gemeinsam. Was denken Sie, wenn Sie da stehen? Was sehen Sie denn dort als Bürgermeister von Erkelenz, der ja eben auch zu diesen Dörfern diesen Bezug hat und diese Geschichte jetzt schon seit so vielen Jahren teilt?
1: Genau, also gestern waren wir noch in den Dörfern unterwegs. Wir sind durch in die alte Kirche in Kainberg gewesen, wir sind in der alten Grundschule in

0: Aber ich sehe natürlich auch, und das zusammen mit den Menschen, die dort leben, zusammen auch mit den sechs Städten und Gemeinden um den Tageburg Garzweiler, wir sind ja organisiert im Zweckverband Landfolge, die Chancen, die damit verbunden sind, dass ab 30 oder 33 der Tagebau dort endet, ab 36 dort die Flutung beginnt. Und wir wollen ja das anarbeiten, 37 dort mit sehr großer internationaler Strahlkraft, eine internationale Garten- und Technologieausstellung, die IGA 2037, dort planen, und vor allen Dingen wollen die Menschen jetzt schon mitnehmen. Wir wollen jetzt schon das blau-grüne Band um den See anplanen. Das heißt, wo sind Naherholungsräume, wo können Verkehrsbeziehungen sein, wo kann ein Dokumentationszentrum Holzweiler, was gerade schon im Bau ist, dann auch den Menschen eine Perspektive geben, weil See und Wasser wird Menschen anziehen, und das wollen wir natürlich steuern. Wenn auch der Kölner oder Düsseldorfer nach Erkelenz kommt, will dieser nicht durch die Dörfer fahren, sondern muss auch, diese Ströme müssen geleitet werden.
1: Ja.
0: Und das
1: muss man organisieren. Genau, das muss man organisieren. Genau. Jetzt haben Sie Ihre zweite Amtszeit quasi gerade angetreten. Sie sind 2020 Bürgermeister von Erkelenz geworden, Stefan Muckel, und dann kam erstmal Corona, dann kam dieser Ausstieg, ja. Der auch, also das sind ja große Herausforderungen, mit denen man nicht rechnet. Und jetzt sind Sie in der Situation, dass Sie eine jahrzehntelange Planung als Bürgermeister quasi mitgestalten. Ist das machbar aus Ihren Augen? Weil ja das Problem von Politik ist ja häufig, dass sie sich eher in der Kurzfristigkeit befindet. Und Sie müssen jetzt aber einen ganz anderen Weg gehen, nämlich über die Langfristigkeit nachdenken.
0: Richtig, richtig. Das ist richtig. Das sollte Politik immer tun. Ich gebe Ihnen recht, das wird manchmal ein bisschen vergessen. Aber wir planen dort natürlich die Landschaft für Kinder und Enkelkinder. Und das ist manchmal das ist herausfordernd, auch wenn wir in Beteiligungsprozesse mit den Menschen jetzt vor Ort gehen, die ganz andere Probleme haben. Wenn wir doch mit Bildern kommen, die eine Zukunftsperspektive aufzeigen, sagen die Menschen natürlich, wir haben jetzt ganz andere aktuelle Probleme. Deshalb sage ich ja, es ist ein unterschiedliches Spiel der Ebenen. Wir verlieren die Menschen nicht aus dem Blick, die jetzt aktuell unter den Tagebau noch leiden, sprich, was kann helfen bei Emissionen, bei Lichtstaub, sind das Baumschutzpflanzen, sind das Bäume, die schnell wachsen, die wir aktuell mit RWE zusammen am Rand von Kreinberg gepflanzt haben. Das hilft den Menschen jetzt vor Ort. Gleichzeitig müssen wir natürlich jetzt auch schon planen, wo ist beispielsweise ein Strand, da muss der Bagger jetzt schon anders die Böschung kippen, auch wenn der Strand vielleicht erst 2070, wenn der Seespiegel erreicht ist, dann relevant wird. Aber gleichzeitig, und das sagen wir auch, wir haben dort ja ein Kerbtal, das heißt, diese Wasserfläche wird ungefähr in den 40er Jahren auch schon wirklich herunter durch die Böschung begehbar sein. Und deshalb wollen wir auch Zwischennutzung, intelligente Zwischennutzung auch in den 30er, den 40er Jahren schon andenken, planen. Sprich, wie kommen die Menschen dann zum Wasser? Diese Wege werden natürlich dann irgendwann mal ins Wasser verschwinden, aber es können auch schwimmende Bauten, schwimmende Pontons sein.
1: Also, dass man jetzt schon mal in den Genuss kommt und nicht erst sagen muss, richtig, ja, vielleicht die Enkel der Enkel werden das erleben. Und es steht ja auch sehr viel Geld zur Verfügung. Es gibt ja sehr viel Geld auch noch eigentlich im Strukturwandel für das Rheinische Revier. Von 14,8 Milliarden ist da die Rede, Euro bis 2038. Was davon erhoffen Sie sich, dass das in Ihre Ortschaften fließen wird?
0: Wir sagen natürlich, da muss ein Bedarf auch in die ganz direkt betroffenen Städte und Gemeinden fließen. Und da würde ich jetzt mal die berühmt-berüchtigen Anrainer, die wirklich von, auch über Erkelenz hinaus, die wirklich vom Tagebau betroffen sind, die Kraftwerksstandorte haben, da muss eine besondere Berücksichtigung hin. Das muss auch noch ein bisschen besser werden, weil natürlich die Kommunen, auch Sie sagten es eben, Herausforderungen haben wir en masse. Die finanzielle Grundausstattung ist nicht ausreichend. Kommunen haben Anfang der Woche demonstriert, alle Kommunen, alle Landkreise deutschlandweit, Kommunen am Limit. Und dann kommt eine solche Aufgabe noch on top. Das heißt, wir versuchen mit Strukturwandelmitteln, mit Strukturwandelmanager, wir haben zwei zusätzliche Strukturwandelmanager vom Land und Bund gefördert bekommen, um natürlich die Aufgaben wirklich dann auch zu bewältigen. Das reicht nicht. Auch andere Verwaltungseinheiten sind dabei mitzunehmen, dass das Planungsamt

0: und was noch alles sonst noch da mit tun muss. Das ist eine Jahrhundertaufgabe, die wir aber annehmen, weil es einfach eine einmalige Chance ist. Und von und vor allen Dingen haben wir das Glück. Bei uns ist das Städtebauministerium, das Scharnbach-Ministerium federführend wirklich steht uns an der Seite, auch sehr kooperativ und sehr konstruktiv. Wir haben dort schon den ersten Förderbescheid, um beispielsweise auch als Kommune in die Lage versetzt werden, unsere ehemalige Infrastruktur, Technik, Sozial, also Straße, Wege, Plätze. Ich habe eben von Feuerwehrgerätehäusern, Kita, Schule
1: Ja.
0: gesprochen. Da gibt es schon den ersten
1: Und das
0: Förderbescheid.
1: ist ein ganz großer Schritt. Also überhaupt erstmal so einen Bescheid
0: Genau.
1: zu bekommen, ist gar nicht mal
0: Ja,
1: so banal
0: so einfach.
1: tatsächlich. Richtig,
0: Genau.
1: weil dann erst darf man die Schaufel in die Hand nehmen und loslegen. Am kommenden
0: Richtig.
1: Dienstag, am 30. Juni, wird die letzte Umsiedlung im rheinischen Braunkohlerevier offiziell beendet werden. Die Umsiedlung der Ortschaften, ganz konkret Keilenberg, Kuckum, Ober- und Unterwestrich und Beverath. Darüber habe ich gesprochen. Mit Ihnen, Stefan Muckel, Bürgermeister von Erkelenz. Vielen Dank für dieses Gespräch und diesen großen Rundumschlag über diese wirklich einmalige Geschichte hier in Nordrhein-Westfalen. Alles Gute
0: Sehr
1: Ihnen.
0: gerne. Ihnen alles Gute, bleiben Sie gesund.
1: Sie auch. 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

0: Ich nehme mal wieder den Fächer in die Hand. Heute ist ja der 26.06.2026. Und wer noch nicht geschmolzen ist und es zum Standesamt geschafft hat, so wie viele Paare heute, hat wahrscheinlich jetzt oder gleich einen Ring am Finger. Schnapszahltage als Hochzeitsdatum sind sehr begehrt. Aber wie und warum heiratet man eigentlich heutzutage? Weil heiraten selber ist eigentlich gar nicht mehr so en vogue.
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0: Noch nie haben seit 1950 so wenige Menschen geheiratet wie heute. Das zeigen aktuelle Zahlen vom Statistischen Bundesamt. Und nur noch jede zweite erwachsene Person in Deutschland lebt in einer Ehe. Also weniger Leute heiraten, aber wenn sie heiraten, dann wollen sie es ganz richtig machen, so wie die so junge Frau, die ganz hohe Ansprüche an ihre Hochzeit hat.
2: Das ist super wichtig und für mich halt auch total wichtig, dass dieser Tag perfekt ist, dass er perfekt ist für uns als Paar, aber dass er auch perfekt ist für unsere Gäste.
0: Und heiraten kann dann, wenn es perfekt sein soll, auch ziemlich teuer sein. Aber immer weniger Menschen heiraten. Also wie passt das alles zusammen? Auf der einen Seite ein Riesenhype, auf der anderen Seite immer weniger Menschen heiraten. Darüber würde ich gerne mit Ihnen sprechen. Was Sie da beobachten im WDR 5 Tagesgespräch ist die Gelegenheit 0800 5678 555. Das ist die kostenfreie Telefonnummer in unser Studio. Was halten Sie von der Ehe? Wollen Sie vielleicht gerade demnächst heiraten oder sogar heute? Warum oder wenn nicht? Warum? Haben Sie vielleicht geheiratet und würden es heute vielleicht anders machen? Das wüsste ich von Ihnen gerne. Ich bin gespannt auf Ihre Meinung.
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0: 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Am liebsten erst ab 13 Jahren, das hat diese Woche Bundesfamilienministerin Prien gesagt, zur Frage, wann und wie Kinder soziale Medien nutzen sollten. Aber die Empfehlungen ihrer Expertenkommission, die sind viel umfangreicher, weil auch mit 13 Jahren gibt es Dinge, die Kinder in sozialen Medien in Gefahr bringen können. Zum Beispiel Drogen, zum Beispiel auf TikTok. Wer die richtigen Hashtags kennt, der findet dort Videos von konsumierenden Jugendlichen und ganz schnell dann auch die entsprechenden Informationen zu Dealern der Drogen. Wobei, man muss auch eigentlich die Hashtags gar nicht kennen, weil der Algorithmus spült sie einfach irgendwann an. Die Quelle zu Ecstasy, Koks, LSD und anderen Betäubungsmitteln. Und weggucken hilft da nicht. Sich damit auseinandersetzen, das ist wichtig. WDR5-Autorin Luisa Meng wollte wissen, wie es möglich sein kann, dass sie selbst eines Tages auf TikTok darauf gestoßen wurde.
1: An einem Nachmittag vor einigen Monaten. Ich komme von der Arbeit, schmeiße mich auf die Couch und öffne TikTok. Ein ganz normaler Nachmittag also, könnte man sagen. Bis ich ein Video ausgespielt bekomme, wie sich eine junge Frau in ihrem abgedunkelten Zimmer zu düsterer und trotzdem auch relativ tanzbarer Musik abfilmt. Sie ist hübsch geschminkt und zurechtgemacht. Ihre Pupillen sind dabei stecknadelklein. In der Caption steht der Pillen-Emoji und ein Kommentar darunter, gorgeous, also wunderhübsch. Ich klicke auf den zugehörigen Hashtag PinkTalk und entdecke zahlreiche ähnliche Videos.
2: Hey, du hast Pupillen wie angespitzte Stecknadelköpfe und sagst mir, ich soll nicht mehr drücken.
3: Du kannst am wenigstens clean bleiben.
1: Vor allem von überwiegend jungen Mädels und Frauen, die sich allein oder zu zweit filmen, so schätzungsweise zwischen 14 und Anfang 20, und die Drogen konsumiert haben. Da steht zwar nirgendwo explizit, doch die gesamte Inszenierung lässt darauf schließen. Pillen-Emojis, Stecknadel-kleine oder tellergroße Pupillen. Einige der Substanzen lassen die Pupillen vergrößern, also pingen. Daher der Hashtag PinkTok. Friends that pink together, stay together. So steht es unter zahlreichen Videos in der Beschreibung. Der Drogenrausch schweißt also zusammen. Das wird zumindest suggeriert. In den Kommentaren werden die Jugendlichen von anderen Usern abgefeiert.
4: Pinger's got a special place in my heart.
5: Muss mal wieder Tante Emma besuchen.
4: Tell Molly I miss her.
1: Sowohl Molly als auch Tante Emma sind im Szene-Jargon als Synonyme für Ecstasy und MDMA bekannt. Kritische Kommentare gibt es allerdings auch. User kritisieren zum Beispiel, dass der Konsum von Drogen in den Kurzvideos verharmlost werde. Einer von diesen Usern ist Kim. Ich kontaktiere sie und sie erzählt mir, was genau sie an den Videos stört.
6: Dass die das Thema so verharmlosen und als lustig und cool darstellen, was es gar nicht ist.
1: Man hört, das Thema wühlt Kim auf. Sie kennt die Drogenparty-Szene gut, denn sie war viele Jahre lang selbst ein Teil davon. Viele Partys, falsche Freunde, Drogenkonsum und irgendwann war Kim drogenabhängig.
6: Dass ich dann versucht habe, Wochenends immer ganz oft mir Locations rauszusuchen, an die ich feiern gehen kann, nur damit ich diesen leichten Suchtdruck zumindest zu dem Zeitpunkt einfach zu decken und ein Argument dafür zu haben. Mir geht's dreckig, mir geht's scheiße. Verdammt, jetzt könnte ich was gebrauchen, ne? Wobei es eigentlich schon gar nicht mehr damit zu tun hatte, dass es sich gut anfühlt, sondern einfach nur Verdrängung, wie es andere Leute, sag ich mal, mit Alkohol haben.
1: Wie bei Kim können solche Videos theoretisch jedem User durch die Logik der Algorithmen angezeigt werden. Zugehörigkeit und Spaß suggerieren die PinkTok-Videos und Drogen, die dazu zu gehören scheinen. Nicht sichtbar zumindest dabei für jene, die nicht in der Szene sind. Hier wird auch mit Drogen gedealt. Dies geschieht in den Kommentaren der Videos. User geben dort an, wo sie sich befinden, als Information für die Dealer, wo der Stoff gesucht wird. Manchmal tauchen nur Ortsnamen auf, manchmal auch einschlägige Fragen.
7: Hat wer Aachen? Hat wer Hamm? Hat wer Paderborn?
1: Diese diskrete Art verhindert, dass etwaige Kommentare durch TikTok gelöscht werden, weil niemand das Geschäft direkt anspricht oder etwaige Substanzen gar direkt betitelt. Das erzählt mir ein Dealer, zu dem ich nach einiger Recherche Kontakt herstellen konnte. Er ist auch zu einem Telefoninterview bereit. Zum Schutz seiner Identität nenne ich ihn Malte. Malte vertickt seit 4 Jahren Drogen, auch auf TikTok. Um den Kontakt zu den nachfragenden potenziell neuen Kunden herzustellen, nutzt er auch modernste Technologien. KI-Bots, also algorithmisch gesteuerte Computerprogramme. Malte erklärt mir das so.
8: Diese Bots lassen wir dann über so welche Videos laufen. Diese erkennen dann, wenn Fragen oder Ähnliches gestellt werden und dann kommt schon gleich, hier, wenn du was brauchst, guck im Profil, im Link.
1: Die Konsumenten landen dann über den Link in anonym verschlüsselten Telegram-Gruppen, in denen dann die richtigen Drogendeals abgewickelt werden.
8: Man kann sich diese Telegram-Gruppen wie einen Aktienmarkt vorstellen. Da kommen manchmal in Sekunden ganze Menülisten von wirklich jeglichen Drogen, die man sich vorstellen kann.
1: Als Beleg dafür verschafft mir Malte Zugang zu diesen Telegram-Gruppen und schickt mir auch Screenshots, wie solche Drogenmenülisten von den Dealern aussehen. Mit Mengenangaben und Preisen, teilweise sogar mit Herkunft der Drogen. Was jedoch fehlt, die echten Namen von diesen. Anstelle der konkreten Bezeichnung stehen da Emojis, wie etwa ein Löwen-Emoji, ein Diamant, eine Blaubeere oder auch eine Tanksäule. All diese Emojis haben eine spezifische Bedeutung und sind in der Szene bekannt.
8: Wir reden ja nicht nur von Gras, wir reden hier von extrem starken Kokain, wir reden hier von extrem starken MDMA und eigentlich jegliche Drogen, die man sich vorstellen kann, kann man innerhalb von kürzester Zeit bekommen.
1: Aus den Menülisten können die Konsumenten dann auswählen, welche Drogen sie kaufen möchten. Und anschließend die Dealer via Telegram-Privatchat kontaktieren, so Malte. Dann kann vereinbart werden, wie und wo die Übergabe stattfindet. Die Dealer würden zeitnah liefern, auf Wunsch sogar auch nach Hause. Ich frage Malte, ob er nicht Angst vor der Polizei hat, wenn er auf TikTok und Telegram dealt und mir das alles offen erzählt.
8: Natürlich ist die Angst da, aber es muss ja schon nachgewiesen werden, dass ich aktiver Verkäufer bin.
1: Die Polizei weiß durchaus von den Drogendeals über TikTok und die Telegram-Gruppen. Der Vertrieb über die sozialen Medien habe sich regelrecht etabliert. Das bestätigt mir telefonisch Markus Niesery vom Landeskriminalamt, kurz LKA NRW. Auch deshalb wurde schon vor 9 Jahren eine spezielle Dienststelle eingerichtet, die sich ausschließlich mit Kriminalität im Internet befasse.
3: Auch auf TikTok oder Snapchat gibt es keinen rechtsfreien Raum. Wer dort Drogengeschäfte anbahnt oder betreibt, also auch Jugendliche, muss mit Ermittlungen und strafrechtlichen Konsequenzen rechnen.
1: Ein expliziter Straftatbestand müsse den Tätern allerdings erstmal nachgewiesen werden. Und das sei oftmals nicht einfach.
3: Die Szene weicht oft auf Codes oder Emojis aus. Das macht Ermittlungen durchaus anspruchsvoll.
1: Zwar gelinge es dank nationaler und internationaler Zusammenarbeit immer wieder Drogenbanden hochzunehmen, das Phänomen des Onlinehandels jedoch ganz zu unterbinden, gelinge bisher noch nicht. Mehr möchte Markus Niesery vom LKA NRW aber nicht verraten. Aus ermittlungstaktischen Gründen und auch, weil das LKA als Teil eines größeren Netzwerks verschiedener Dienststellen aus Deutschland und Europa operiert. Ich wende mich auch an die Plattform TikTok und Telegram, denn ich frage mich, wieso sie solchen drogenspezifischen Content überhaupt auf ihren Plattformen zulassen. Telegram antwortet auf meine Anfrage, dass der Verkauf von illegalen Betäubungsmitteln durch die Richtlinien von Telegram strikt untersagt sei. Eigene Content-Moderatoren würden darüber wachen und unrechtmäßige Inhalte löschen. Sollten User einen Verstoß gegen die Richtlinien wahrnehmen, könnten sie entsprechende Chats außerdem jederzeit melden. Auch TikTok warnt in seinen Richtlinien explizit vor den Gefahren illegaler Substanzen. Der Handel mit, Zitat,
9: regulierten, verbotenen oder mit hohem Risiko verbundenen Waren
1: sei demnach untersagt. Ich konfrontiere das Unternehmen mit meiner Recherche und bekomme folgende schriftliche Antwort.
4: Die Sicherheit und das Wohlergehen unserer Community hat für uns Priorität. Wir verbieten die Darstellung, die Werbung oder den Handel mit Drogen oder anderen kontrollierten Substanzen und entfernen diese von der Plattform. 99% der Inhalte, die gegen diese Regeln verstoßen, werden entfernt, bevor sie uns gemeldet wurden.
1: Diese Zahl kann ich nicht überprüfen. Aber nachdem ich TikTok meine Recherche vorgelegt habe, sperrt es den Hashtag PinkTok für neue Drogenrausch-Videos und Kommentare. Auch alte Videos werden gelöscht, allerdings bleiben einige auch sichtbar. Darüber hinaus fügt TikTok dem verwandten Hashtag PinkTok eine Triggerwarnung zu.
9: Du bist nicht alleine.
1: Steht dort in fetten Buchstaben inklusive des Warnhinweises.
4: Wenn du wegen Drogen, Tabak oder Alkohol gerade eine schwere Zeit durchmachst, denk dran. Es gibt immer Hilfe.
1: Es folgen Links und Informationsseiten, bei denen man sich Hilfe suchen kann. Dass einzelne Hashtags immer mal wieder gesperrt werden würden, das wisse die Szene allerdings und weiche dann auf andere aus. Nach wie vor werden also durch spezifischen Videocontent junge Menschen mit Drogenrausch und Angeboten konfrontiert. Kim, die früher selbst drogenabhängig war, betrachtet die Entwicklung mit Sorge.
6: Ich finde es Wahnsinn. Also Social Media im Allgemeinen, es ist egal, ob das TikTok ist, ob es Instagram ist oder sonst was. Es ist einfach nur traurig, dass es da so viele Junge draußen gibt, die das zur Show stellen, verharmlosen. TikTok, da sind zum Beispiel auch 10-Jährige unterwegs. Die gucken sich das ab, die kriegen das mal angezeigt und die lassen sich eher davon beeinflussen.
0: TikTok ist keine harmlose Unterhaltungs-App. Drogenkonsum kann in die Timeline gespült werden. Und der Weg zum Dealer ist dann auch nicht mehr weit. Luisa Meng hat für WDR 5 neugegenügt recherchiert.

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1: Anja Könzen ist bei mir. Schön, dass du da bist. Und es ist ja nicht nur schön, dass du da bist, sondern du hast auch immer so wunderschöne Pflanzen mit dabei. Und du hast mir heute eine Pflanze mitgebracht an einem langen Stiel und oben mit zwei wunderschönen gelben Blüten. Und wenn man dran riecht, ist es wie ein Traum. Also ein süßlicher, dezenter Duft. Und du hast mir gesagt, das ist die Nachtkerze. Und was ich an der schon mal so schön finde, also mal der Name alleine, und es ist eine nachtaktive Pflanze. Das kann ich noch nicht. Was ist eine nachtaktive Pflanze?
2: Ja, eine nachtaktive Pflanze ist eine Pflanze, die halt nachts tatsächlich anfängt zu blühen. Das machen mehrere Pflanzenarten. Das sind unterschiedliche Strategien. Zum Beispiel gibt es ja bei den Kakteen so etwas, die Königin der Nacht, die halt eben nachts ihre Blüte entwickelt. Und dafür gibt es verschiedene Gründe. Und bei der Nachtkerze, die wir jetzt hier haben, da ist es so, die bildet eine höhere Luftfeuchtigkeit tatsächlich nachts. Also die Blüten gehen in der Dämmerung nach und nach auf. Dann kommt dieser Duft dazu. Mm. Und sie locken tatsächlich die Falter, die Nachtfalter an, indem sie eine höhere Luftfeuchtigkeit erzeugen, die den Insekten gut tut. Die gehen dann gerne da rein, beziehen ein bisschen Feuchtigkeit auf. Und das wiederum garantiert eine unglaublich gute Versamung.
1: Und vor allen Dingen, es riecht einfach auch ganz fantastisch. Also die Nachtkerze. Aber ich kenne die Nachtkerze auch als Heilpflanze eigentlich.
2: Exakt,
1: ne?
2: Genau. Nachtkerzenöl kennt man ja. Das wird aus den Samen gewonnen. Es ist also tatsächlich auch eine medizinale Pflanze. Jetzt auch dieses Jahr Heilpflanze des Jahres. Und die Samen, wie gesagt, die werden sehr, sehr gerne dafür verwendet. Man kann aber auch tatsächlich die Nachtkerze essen. Und zwar früher wurden vor allen Dingen die Wurzeln gegessen. Das war so eine Art, ich sag mal, man nannte es auch Schinkenwurzel aufgrund der Färbung. Das war so eine Art, ja, ich sag mal, also ein Essen, was jetzt vielleicht nicht so super lecker ist, aber was so ein bisschen, glaube ich, in Richtung Pastinake geht. Und das Schöne ist, man kann auch die Blätter essen und vor allen Dingen auch die Blüten. Also die Blüten, die haben, glaube ich, auch ein sehr angenehmes Aroma.
1: Darf ich eine probieren?
2: Ja, selbstverständlich.
1: Also du hast ja eine hier in der Vase mitgebracht, die steht im Wasser mit den Wurzeln auch schon dran und die Blüten, da zupfe ich mir einfach so ein
2: Blütenglas. Einfach mal, genau.
1: Okay, du kannst ja vielleicht nochmal erklären in der Zwischenzeit, ob es nur die in Gelb gibt oder ob es da, du hast ja oft auch immer so Variationen, die du kennst.
2: Genau. Also bei der Nachtkerze, die wir jetzt hier haben, das ist die klassische zweijährige Nachtkerze, die sich sehr gerne sehr wild versamt. Deswegen nennt man sie auch ganz gerne Bahnpflanze, weil sie sich an den Bahnstrecken halt von alleine intensiv vermehrt hat. Genau, du hast jetzt ein Blütenblatt und
1: probier jetzt mal.
2: Zart.
1: Ganz zart, also wirklich wie so ein Schmetterlingsflügel. Ganz, also wirklich herrlich. Und so ein bisschen süßlich.
2: Ja. Ganz genau.
1: Ach, wie herrlich.
2: Und das kann man auch wirklich mal schön einsetzen über Gerichte, zum Beispiel über einen schönen Salat,
1: So
2: kurz drüber, ganz genau. Und diese Nachtkerzen, wie gesagt, da gibt es ganz viele verschiedene Arten. Es gibt auch welche, die tagsüber blühen, also nicht alle blühen nur nachts, sondern es gibt auch welche, die tagsüber blühen. Und es gibt sogar auch welche, die rosa-weiß blühen, sehr, sehr attraktiv sind. Mhm. Oder auch welche, die tagsüber blühen, die gelb blühen, die sich eher so ein bisschen lagernd ausbreiten, die nicht ganz so hoch werden. Also Nachtkerzen sind wirklich empfehlenswert für Menschen, die wenig gießen wollen.
1: Ja, deswegen hast du sie heute mitgebracht für mich. Also da sind wir ja schon mal gleich bei den Fragen, die mir auch sehr wichtig sind. Pflege. Was muss ich tun? Du hast schon gesagt, die hält gut was aus und ich muss nicht viel gießen.
2: Exakt, genau. Also perfekt wäre es, eine Nachtkerze im Frühjahr oder Herbst zu pflanzen. Dann schlägt die ihre Wurzeln tief in den Boden, zum Teil bis zu 1,60 Meter tief. Das heißt, die kann sich wirklich von alleine auch bei dieser Hitze mit Wasser versorgen. Das ist schon mal super. Sie braucht nicht viel Nährstoffe, deswegen wächst sie auch gerne auf so Ruderal- oder Brachflächen. Also die kommen wirklich mit wenig Nährstoffen klar. Und ansonsten muss man eigentlich nichts tun. Man pflanzt sie einmal und dann erfreut man sich. Hat man eine solche zweijährige Nachtkerze, die sich, wie gesagt, sehr gerne sehr stark versamt, da muss man dann so ein bisschen gucken, ob einem das vielleicht zu viel wird. Die kleinen Sämlinge, die wandern nämlich dann so ein bisschen durch den Garten, da wo sie sich wohlfühlen.
1: Aber das ist ja ganz cooler Tipp, wenn du sagst, diese Pflanze ist zweijährig, das heißt aber, dass sie dann direkt neben sich das nächste Blättchen hat, was dann eben kommt, auch wenn sie selber nach zwei Jahren auch verschollen dann ist. Gibt es so Kombinationen, die mit der Nachtkerze gut funktionieren?
2: Also ich würde auf jeden Fall andere trockenheitstolerante Pflanzen daneben setzen. Also das ist ja immer ganz wichtig, dass die Nährstoffansprüche gleich sind. Und ich sag mal, da fällt mir ganz, ganz viel ein. Also man kann es mit der Gaura kombinieren, man kann es mit Wolzi siehst, kombinieren. Also schön ist natürlich immer, wenn man so ein bisschen Abwechslung in der Formenstruktur und in der Farbe dazu setzt. Also ich sag mal, alles, was so ein bisschen lila geht, also auch so manche Salbei-Arten, kann ich mir sehr, sehr gut da vorstellen. Also es gibt da wirklich richtig, richtig viele Möglichkeiten. Und ja, wer experimentierfreudig ist, man kann nicht nur die Wurzel essen, das sollte man übrigens am besten machen, bevor die Pflanze blüht, weil dann ist sie nicht ganz so verholzt. Man kann die Blütenblätter essen und in Nordamerika, da wo die Pflanze ursprünglich herstammt, da wurden auch gerne mal die Blätter als Gemüse gegessen. Also insofern, man kann mal ein bisschen anderen Speiseplan sich zusammenstellen, spannend, ja, denn das ist ja auch irgendwie sehr, sehr reizvoll.
1: Auf jeden Fall, und ich finde das auch schön, dass du jetzt quasi in diesen heißen Temperaturen einfach mal sagst, du, hör mal, man kann ja schon mal planen und dann im Herbst aussehen und dann nächstes Jahr um die Zeit, wenn du wiederkommst, dann bringe ich dir auch vielleicht so einen Stiel von so einer Blüte mit. Und
2: schön,
1: alle anderen, die jetzt auch dachten, ach, das klingt aber doch irgendwie ganz spannend, können Sie auf jeden Fall auch mitmachen, nachmachen, wdr5.de, da sind alle Infos dazu, die Anja Könsten für Sie zusammengeschrieben hat und zusammengetragen hat. Hier für Neugier genügt in unserem Servicegarten.

Wir haben kurz vor 12. Sie hören gleich den Tag um 12 mit den Nachrichten und danach das WDR-5-Tagesgespräch mit mir, Elif Schennell, wenn Sie mögen. Ich will mit Ihnen über das Heiraten sprechen. Sie müssen nicht mich heiraten, aber ich würde gerne von Ihnen wissen, ob Sie gerne heiraten wollten oder heute nochmal heiraten würden, weil es ist so, dass immer weniger Menschen verheiratet sind in Deutschland. Und gleichzeitig gibt es sehr pompöse Hochzeiten. Wie passt das zusammen? Was denken Sie über die Ehe? Trauen Sie sich? Warum würden Sie heiraten immer wieder oder warum auf gar keinen Fall jemals wieder? 0800 5678 555, das ist die Telefonnummer ins WDR 5 Tagesgespräch ab 10 Minuten nach 12. Ich freue mich auf Ihre Geschichten. Bis gleich.

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1: Mit Anne Barsag an diesem Freitag, an dem die extremen Temperaturen viele Pläne durchkreuzen. So wurde eine Sommerkarnevalsparty in Oberhausen abgesagt.
2: Wir heißen danach im Pott ab in die Sonne und jetzt müssen wir tatsächlich ein bisschen vor der Sonne flüchten. Aber das ist einfach unverantwortlich und wir freuen uns, glaube ich, jetzt alle auf einen neuen Termin und auf ein angenehmeres Wetter dann dabei.
1: Wie die Hitze NRW im Griff hat, dazu gleich mehr. Außerdem Höchststrafe in Magdeburg. Der Täter des Anschlags auf den Weihnachtsmarkt ist zu lebenslanger Haft verurteilt worden. Und Spiel verloren, trotzdem Gruppensieger. Die deutschen Fußballer straucheln bei der WM gegen Ecuador. Das Wetter sonnig bei bis zu 40 Grad. Ich weiß nicht, wie oft ich in den letzten Tagen Leute gesehen habe, die mit neu gekauften oder Secondhand-Ventilatoren unterwegs waren. Die wenigsten haben ja eine Klimaanlage zu Hause. Deutschland ist immer noch nicht richtig eingestellt auf die extrem hohen Temperaturen durch die Klimakrise. Die Woche endet wohl mit einem Hitzerekord. Vor allem im Rheinland sind bis zu 40 Grad drin. Einige Veranstalter reagieren. Etliche Events wurden abgesagt. Andere treffen Vorkehrungen wie extra Wassernebel oder Trinkwasserstellen. Hendrik Raffler, WDR aktuell. Welche Veranstaltungen sind betroffen?
3: Ja, zum Beispiel das Jan Delay Konzert heute Abend und das Sunset Beach Festival morgen. Beides war ja für Haltern am See geplant. Und auch das Karnevalsfestival Alarv im Pott in Oberhausen musste ja schweren Herzens abgesagt werden. Da haben wir ja eben den Veranstalter auch selbst gehört. Und wenig überraschend fallen auch einige Sportevents aus. Der Zoolauf in Duisburg etwa und auch die Mannschaftsspiele des Tennisverbands Niederrhein. Und auch etliche Reitturniere bei uns wurden zum Schutz von Tier und Mensch abgesagt, wie zum Beispiel in Münster. Andere Veranstaltungen finden statt, allerdings mit dann besonderen Vorkehrungen eben gegen die Hitze.
1: Genau, und was heißt das konkret?
3: Ja, ein gutes Beispiel sind die beiden Helene Fischer Konzerte. Die sind ja heute und morgen in Köln im Stadion und da werden insgesamt rund 100.000 Fans erwartet und ausnahmsweise dürfen alle, die wollen, Fächer Mini-Ventilatoren mitbringen. Außerdem sind Getränkekartons, also mit alkoholfreien Getränken mit bis zu einem Liter erlaubt und auch andere Veranstalter sorgen so mit Wassernebel, zusätzlichen Trinkwasserstellen und natürlich ganz viel Schatten für so ein bisschen Abkühlung.
1: Und wie wirkt sich die Hitze sonst aus?
3: Ja, die Folgen, die merkt man natürlich längst im Alltag. Also im Kreis Höxter startet die Müllabfuhr schon ganz früh morgens, damit es nicht so heiß ist. In mehreren Städten und Kreisen, zum Beispiel in Aachen, in Köln, da darf man, weil es so trocken ist, kein Wasser mehr, zum Beispiel aus Bächen, entnehmen. Getränke, Lieferdienste, das habe ich selber gemerkt gestern, die kommen nicht mehr hinterher. Die haben dann kein Sprudel mehr oder erst am Montag können die dann wieder liefern. Im Rhein-Sieg-Kreis spricht der Rettungsdienst wegen der vielen Kreislaufnotfälle sogar von einer Ausnahmesituation. Und auch die Deutsche Bahn, die reagiert. Wer eine Fernreise wegen der Hitze verschieben möchte, der kann das tun. Dann kann man bestimmte Tickets kostenlos stornieren. Und außerdem gibt es auch auf einzelnen Regionalbahnlinien schon erste hitzebedingte Ausfälle.
1: Danke, Jan-Hendrik Raffler. 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Diese Meldung hatte Deutschland kurz vor Weihnachten vor 2 Jahren schockiert. Ein Mann war mit dem Auto über den Weihnachtsmarkt in Magdeburg gerast. Ein Junge und 5 Frauen starben. Mehr als 300 Menschen wurden teils schwer verletzt. Der Täter wurde gefasst, ein Arzt für psychisch kranke Häftlinge, vor Jahren geflohen aus Saudi-Arabien. Letzten November begann der Prozess und heute Vormittag kam das Urteil. Lebenslange Haft. Aus Magdeburg, Max Hensch.
4: Das Urteil wird die Toten nicht zurückbringen, das sagte eine Lehrerin, die auf dem Magdeburger Weihnachtsmarkt von dem SUV erfasst und schwer verletzt wurde vor dem letzten Prozesstag. Bis heute ist sie krankgeschrieben und kämpft wie viele andere mit den psychischen Folgen. Die Lehrerin trat als eine der mehr als 200 betroffenen Nebenkläger auf. Deren Forderung, dass Taleb A. nie mehr in Freiheit kommen soll, kam die Kammer heute zum Teil nach. Unter anderem wurde er wegen Mord in 6 und versuchtem Mord in 206 Fällen verurteilt. Dazu eine besondere Schwere der Schuld. Der Täter selbst hatte im Prozess keine Reue gezeigt, sogar weitere Angriffe angedroht. Bis zuletzt hatte er versucht, seine Tat zu rechtfertigen. Die Amokfahrt sei damit begründet gewesen, dass der Rechtsstaat ihn verraten hatte. Taleb A. wird wohl über Jahrzehnte ins Gefängnis kommen. Eine Sicherungsverwahrung für den Anschluss ist zunächst vorbehalten, wenn das Urteil von Magdeburg rechtskräftig wird. Im Prozess war Taleb A.'s Ausführungen über Stunden und aus Sicht der Betroffenen auch zu viel Raum gegeben worden. Damit will die Kammer einer Revision vorbeugen.
1: Auch wenn wir in NRW kein VW-Werk haben, für Beschäftigte bei Automobilzulieferern bei uns ist diese Nachricht von Bedeutung. Volkswagen will laut einem Medienbericht in Deutschland 4 Werke schließen. Das berichtet das Manager-Magazin mit Verweis auf Insider. Angeblich sollen bis zu 100.000 Stellen gestrichen werden. Weitere Meldung jetzt mit Marion Meinka.
5: Nach den Erdbeben in Venezuela ist auch Hilfe aus NRW unterwegs. Das Technische Hilfswerk in Bonn hat gestern 48 Ehrenamtler losgeschickt, die vor allem bei der Rettung von verschütteten Personen helfen sollen. Außerdem sind Mitarbeiter der Rettungsorganisation ISA Germany aus Duisburg auf dem Weg nach Südamerika. Bisher wurden mehr als 230 Tote bestätigt. Die evangelische Kirche lädt Paare heute und am Wochenende ein, spontan zu heiraten. Unter dem Motto einfach heiraten kann man sich an 350 Orten bundesweit ohne große Anmeldung und Vorbereitung kirchlich trauen und segnen lassen. Auch in NRW machen viele evangelische Gemeinden bei den Pop-up-Trauungen mit. Im Rhein-Erft-Kreis werden das Schienen- und Weichennetz der Deutschen Bahn erneuert. Von heute Abend bis zum 24. Juli fallen zeitweise Züge der Regionalexpresslinien 1 und 9 zwischen Köln und Düren aus. Die S19 fährt wie gewohnt. Einschränkungen gibt es auch im Fernverkehr. ICs und ICEs halten nicht in Düren, sondern werden umgeleitet. Heute beginnt am Bochumer Schauspielhaus das Festival Wir sind das Stadtbild. Damit will das Theater ein Zeichen für Dialog, Vielfalt und Zusammenhalt setzen, unter anderem mit Musik, Stand-up-Shows und gemeinsamem Gärtnern. Dazu gibt es Talkformate mit Menschen aus Kunst, Politik und Journalismus.
1: So mancher hat den Abend gestern vielleicht anders verbracht als vor dem Fernseher. Deutschland hatte bei der Fußball-WM das letzte Gruppenspiel, aber schon vorher war ja klar, egal wie es ausgeht, das Team ist weiter und geht als Gruppenerster in die K.O.-Runde. Und doch sahen viele Deutschland als klaren Favoriten gegen Ecuador und lagen damit falsch. 1:2 hat die DFB-Elf verloren. Über den Dämpfer Tim Brockmeier, WDR Sport.
6: Nach nur 110 Sekunden des Spiels dachte man, alle Diskussionen um Rotation, alle Diskussionen um Leroy Sané gelöscht, getilgt, weggewischt.
7: Das Tor! Es steht 1:0, Leroy Sané! Was für ein Traumstart!
6: Leroy Sané mit der Führung für Deutschland so früh. Beste Ausgangslage. Dem ecuadorianischen Reporter schwante hörbar nichts Gutes. Aber die fast verzweifelte Stimmung wandelte sich ganz schnell beim Gegner Angulo nach einem Fehler im deutschen Aufbauspiel mit dem Ausgleich in der 9. Minute.
8: Wir haben sie selber leider wieder ins Spiel zurückgeholt. War ein bisschen zu viel Freestyle dann nach einer frühen Führung.
6: Was für Bundestrainer Julian Nagelsmann nach zu viel Freestyle aussah, sah für andere so aus, als würde Ecuador ohne einen Sieg das sichere Ausscheiden vor Augen alles reinhauen. Wille zeigen, Körperlichkeit, Aggressivität, ganz im Gegensatz zum deutschen Team rund um Kapitän Kimmich.
9: Das ist das, was mich am meisten ärgert, dass man das Gefühl hatte, dass der Gegner mehr gewinnen wollte als wir. Und unabhängig von der Konstellation darf uns das nicht passieren, dass der Gegner da griffiger ist und mehr auf Sieg spielt, als wir das wollen.
6: Aber es passierte eben. Die DFB-Elf hatte zu wenig Spannung, war oft zu passiv. Insgesamt mit mehr Missverständnissen und Fehlpässen als Leuchtreklamen am New Yorker Times Square.
10: Im Endeffekt gehen wir jetzt in die K.O.-Spiele und das wird ganz anders.
6: Pascal Groß hatte den Mund nach Abpfiff doch recht schnell wieder abgeputzt. Flow für diese K.O.-Spiele wollte sich das Team holen. Flow war da null. Zu allem Überfluss patzte dann auch noch Manuel Neuer. Griff beim 1:2 Aura hin oder her. Nicht beherzt genug zu, wurde vom Bundestrainer aber in Schutz genommen.
11: Ich glaube, das müssen wir vorher anders verteidigen. Für den Torwart eine extrem undankbare Situation.
6: Dem ecuadorianischen Reporter jedenfalls verhalf der verdiente Sieg nach anfänglicher Verzweiflung zu grenzenloser Euphorie. Dass der DFB-Zug dann wohl doch eine Bremse hat, stimmt erstmal nachdenklich für die K.O.-Spiele. Wobei Dennis Undaff, dessen Einwechslung ausnahmsweise mal ohne Effekt blieb, eher nicht.
12: Das ist jetzt nicht so schlimm, nur weil wir jetzt ein Spiel verloren haben. Am Montag geht's schon wieder weiter und dann müssen wir gewinnen und dann ist alles wieder gut.
1: Genau, am Montag geht's für Deutschland in die K.O.-Runde. Wer Gegner im 16. Finale wird, steht noch nicht fest. Es könnte zum Beispiel Schottland, Japan oder auch Paraguay werden. Bis dahin liegt das heiße, heiße Wochenende vor uns. Ein wichtiger Tipp kommt von Rettungssanitäter Luis Teichmann.
13: Insbesondere bei den Temperaturen muss man sich da auch ein bisschen mehr Zeit nehmen. Vielleicht auch Oma und Opa 2-3 Mal mehr am Tag anrufen, als man das sonst tun würde, um auch wirklich sicher zu gehen, dass da genug getrunken wird.
1: Marcel Clair, WDR Wetter. Wann ist denn endlich Abkühlung in Sicht?
14: Ja, heute erstmal nicht. 36,9 Grad meldet unsere Wetterstation jetzt schon in Heimbach in der Eifel. Und wir kommen heute im Rheinland oft auf die 40 Grad. Vielleicht schaffen wir sogar die 41 Grad. So ein paar Wolken, ja, die gibt's wirklich später nur Richtung Eifel und Sauerland. Gewitter aber eher nur vereinzelt. Das ändert sich morgen. auch noch mal heiß in der Spitze bis 40 Grad. Da bilden sich am Nachmittag schon mal einzelne Gewitter. Der Sonntag wird dann schwül, bringt dann auch heftige Gewitter mit, noch mal bei 36 Grad. Ja, und die Abkühlung, die bekommen wir dann endlich ab Montag.
1: Danke, Marcel Clair. Und das war WDR aktuell der Tag um 12 mit Anne Basak.
5: WDR 5, die Verkehrslage. A1 Münster Richtung Dortmund zwischen Kreuz Münster Süd und Ascheberg etwa 30 Minuten plus 4 Kilometer Stau. Da steht ein defektes Fahrzeug. A30 Rheine Richtung Osnabrück zwischen Ibbenbüren West und Lagenbeck etwa 10 Minuten plus 6 Kilometer stockender Verkehr. A44 Dortmund Richtung Kassel zwischen Soest und Erwitte-Anröchte etwa 10 Minuten plus 5 Kilometer stockend. A44 noch einmal Dortmund Richtung Kassel zwischen Büren und Lichtenau etwa 10 Minuten plus 5 Kilometer stockend wegen Bauarbeiten. Und A44 jetzt Kassel Richtung Dortmund zwischen Zierenberg und Warburg etwa 10 Minuten plus 5 Kilometer stockender Verkehr.
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15: Ich bin Elif Chanel. Schön, dass Sie dabei sind. Heute ist der 26.06.2026. Und wer heute nicht geschmolzen ist und es zum Standesamt geschafft hat, der hat vielleicht heute einen Ring am Finger. Schnapszahltage als Hochzeitsdatum, die sind sehr begehrt. Aber warum heiraten Sie eigentlich? Oder warum haben Sie geheiratet? Oder warum sagen Sie auf gar keinen Fall, ich werde niemals heiraten? Es ist nämlich spannend, sich das genauer anzuschauen, weil aktuelle Zahlen vom Statistischen Bundesamt zeigen, noch nie seit 1950 haben so wenige Menschen geheiratet wie heute. Und nur noch jede zweite erwachsene Person lebt überhaupt in einer Ehe. Also weniger Leute heiraten und gleichzeitig, wenn dann geheiratet wird, dann aber richtig. So richtig groß, so richtig teuer und so richtig perfekt, ganz häufig. Und ich würde gerne mit Ihnen darüber sprechen, an diesem 26.06.2026, was Sie beim Heiraten so beobachten. 0800 567 8555, das ist die Telefonnummer. Bei so vielen Zahlen habe ich jetzt einen Knoten im Kopf bekommen, aber Sie kennen unsere Telefonnummer. Sie können mir erzählen, was halten Sie von der Ehe? Wollen Sie heiraten? Warum? Wenn nicht, warum? Oder haben Sie geheiratet und würden es heute vielleicht sogar ganz anders machen? 0800 567 8555, das ist die Telefonnummer. Das ist übrigens heute auch der Tag, an dem die Aktion der evangelischen Kirche stattfindet, nämlich sich segnen zu lassen oder sogar kirchlich heiraten zu können. Einfach ganz spontan. Sie haben es bei uns vielleicht in den Nachrichten gehört. Also, wie halten Sie es mit der Ehe? Das ist die Frage fürs WDR 5 Tagesgespräch. 0800 567 8555.

0: 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Die Frage, willst du mich heiraten, kann für die eine Person das Beste sein, was überhaupt jemals passiert ist, und für eine andere Person der absolute Horror, weil vielleicht niemand gerade heiraten möchte oder auch nicht diese Person. Aber die Frage ist, wer traut sich heutzutage überhaupt noch zu heiraten? Weil statistisch ist es so, dass viele Menschen im Moment sich gar nicht verheiraten lassen möchten. Wir sprechen über dieses Thema, weil heute nämlich der 26.06.2026 ist. Das ist ein Schnapszahltag, der für viele Heiratende ein guter Tag ist zum Heiraten. Die Standesämter haben viel zu tun, viele Seifenblasen und vielleicht viel Konfetti regnet es gerade vor den Standesämtern um diese Uhrzeit. Und hoffentlich ist viel Wasser mit dabei und nicht so viel Sekt. Aber ich würde gerne von Ihnen wissen, was halten Sie von der Ehe? Warum würden Sie heiraten, wenn Sie nicht schon verheiratet wären? Oder warum würden Sie es lassen, wenn Sie nicht schon verheiratet wären? Und was macht die Ehe so besonders? Oder eben ist für Sie ein Ausschlusskriterium? Ich begrüße meinen Gast, der mir heute zugeschaltet ist, aus dem Gemeindezentrum Köln-Mülheim, Sebastian Bär-Hanay. Er ist evangelischer Pfarrer im Segensbüro in der Gemeinde Köln-Mülheim. Herzlich willkommen, Herr Bär-Hanay.
1: Hallo.
0: Vielen Dank, dass Sie heute sich Zeit genommen haben für uns. Und wir wollen mit Ihnen auch darüber sprechen, über die Aktion, die einfach heiraten lautet. Weil wir haben es heute in den Nachrichten auch gehört. Es ist im Moment so, dass man in diesen Tagen, vor allen Dingen heute, sich nochmal segnen lassen kann als verheiratetes, als standesamtlich verheiratetes Paar. Warum sollte man das tun? Was ist die Idee hinter dieser Geschichte?
2: Na, die Idee ist einerseits, dass viele Menschen gar nicht so Lust auf den großen Aufwasch haben, weil ihnen das eben, was Sie eben schon gesagt hatten, irgendwie zu groß wird und zu unheimlich. Aber viele doch irgendwie den Eindruck haben, wir gehen da jetzt einen Schritt, der Mut erfordert und der auch uns auf viele Jahre in ein neues Leben bringen wird. Und dann ist es einfach gut, sich einen Segen abzuholen und nochmal zusprechen zu lassen, dass man das nicht alleine schultern muss. Und für viele Menschen ist es eben mit einer sehr hohen Schwelle verbunden, dafür so eine große kirchliche Trauung zu organisieren. Und da ist es schön, wenn man so pop-up-mäßig einfach zu einer Pfarrperson, zu einer segnenden Person gehen kann, um sich diesen Segen als Paar oder auch mit mehreren Personen, die dann dazukommen, abzuholen.
0: Ich habe gesehen im Netz, es gibt eine Homepage für einfach mal heiraten sozusagen. Mhm. 300, also knapp 370 Orte gibt es, die eingetragen sind, wo man heute einfach heiraten kann. Aber wir wollen hier im WDR5-Tagesgespräch mal überhaupt die Frage stellen, ob es überhaupt noch zeitgemäß ist, einfach so zu heiraten, weil viele Menschen das offenbar gar nicht mehr so gerne tun. Und ich bin gespannt auf Ihre Meinung dazu und Ihre Perspektiven. All diejenigen, die anrufen möchten, unter der 0800 5678 555. Brigitte Klose aus Meckenheim hat diese Telefonnummer gewählt. Frau Klose, hallo.
3: Ja, guten Tag. Danke, dass ich durchgekommen bin.
0: Wie sehen Sie das mit dem Heiraten?
3: Ich sehe das eigentlich nicht mehr zeitgemäß, weil die Leute wollen ihrer großen Liebe die Krönung verpassen durch die Eheschließung. Und die Scheidungszahlen belegen, dass es oft nicht funktioniert, weil die Probanden haben oft nicht geprüft, wie benimmt der sich im Alltag oder sie sich im Alltag. Und daran scheitert es meistens. Und dann wird einer von beiden zum Feind. Und das finde ich eben sehr gefährlich. Sie sollten nicht nur sagen, der liebt mich so wahnsinnig und schenkt mir Blumen und was nicht alles und ist ganz, ganz lieb zu mir. Und sie sollten lieber gucken, wie benimmt diese Person sich anderen gegenüber, mit denen er Streit hat? Wie bewältigt er das? Ist er trotzdem noch fair oder nicht?
0: Also Augen auf bei der Partnerwahl, sagen Sie.
3: Ja, ganz genau. Und das wird nicht genug beachtet. Und das halte ich für gefährlich. Und die Scheidungszahlen belegen es ja auch, dass es ganz oft nicht gut geht. Deswegen sollten Sie die Liebe, das einzig Unsichere in einer Ehe, das sollten Sie nicht zu hoch hängen, sondern gucken, ist er alltagstauglich, kann man gut mit dem zurechtkommen, wie ist das mit dem Streiten, ist er da fair oder schlägt er um sich?
0: Das ist aber ein ganz wertvoller Rat, den Sie da gerade beschreiben. Also zu sagen, also die meisten Paare heiraten ja, weil sie so wahnsinnig verliebt sind. Ja. Aber Sie sagen, ja, schön und gut, aber eigentlich geht's um anderes.
3: Ja, also als mein Mann mich heiratete, da sagte, das ist vor 40 Jahren, also es ist gut gegangen in meinem Fall, da sagte er, ich hoffe, dass du nicht mehr verliebt bist, weil das ein trügerischer Zustand ist. Und da habe ich gesagt, nee, bin ich nicht mehr. Ich war es aber trotzdem, da habe ich ihn das erste Mal angelogen.
0: Oh, das ist aber wirklich eine faire Beobachtung, dass Sie da auch reingehen, ja. Nicht so mit der rosaroten ja. Brille. Ich höre gerade, lassen Sie uns Sebastian Bär-Hennay noch dazu holen, evangelischen Pfarrer von der Gemeinde Köln-Mühlheim. Herr Bär-Hennay, sind Sie über diese Beobachtungen von Frau Klose eher ernüchtert oder passt das auch zu Ihren Beobachtungen?
2: Also ich finde, Ehen können scheitern und Ehen sollen scheitern dürfen, weil ich in der Generation so meiner Eltern oder Großeltern viele Menschen erlebt habe, die gerade durch die Ehekreuz unglücklich geworden sind. Ich würde es eher andersrum sehen, wenn man gemeinsam diesen Schritt gehen will, dann ist das ja was eine Beziehung auch stärken kann. Und ich glaube, dass wir immer mit dem Bewusstsein da reingehen sollten, dass eine Ehe was Zerbrechliches ist und bleibt. Und dass Menschen sich darüber nicht irgendwie Jahrzehnte ins Unglück stürzen sollen. Das ist, finde ich, selbstverständlich. Gleichzeitig ist es aber auch so, dass da, wo die Menschen sich entscheiden, zu sagen, wir machen das jetzt nochmal eine Spur offizieller oder eine Spur größer, dass das auch tragend sein kann. Und deswegen würde ich sagen, ein bisschen Druck rausnehmen. Natürlich ist die Absicht, dass man zusammenbleibt, wenn man sagt, wir heiraten. Und gleichzeitig ist es zum Glück nicht mehr so, dass man auf Teufel komm raus in der Ehe bleiben muss, wenn man da kreuzunglücklich ist.
0: Ich würde Frau Klose Ihnen noch eine Frage noch mal stellen wollen. Sie haben ja jetzt quasi angerufen als professionelle verheiratete Frau, weil Sie diesen pragmatischen Blick gerade haben, möchte ich das so beschreiben. Würden Sie denn persönlich noch mal heiraten?
3: Ja, wenn es der gleiche Mann wäre, ja. Aber sonst würde ich eigentlich keinem darüber, ich würde höchstens den Leuten sagen, prüft euch vorher. Denn wenn man sagt, ja, man will zusammenhalten und man hält ja auch fest und man soll sich nicht quälen, das kann ja alles sein. Aber man kann Vorbeuge treffen, indem man sich ein bisschen testet auf den Charakter hin.
0: Ja? Bisschen genauer hinschaut. Frau Klose, ich danke Ihnen sehr. Ich schicke Ihnen ganz viele Grüße nach Meckenheim und Ihrem Mann auch. Danke, alles Gute dahin. Und aus Viersen ist Tobias Stöven in der Leitung. Schönen guten Tag, Herr Stöven.
1: Ja, einen schönen guten Tag.
0: Was ist Ihre Perspektive zum Thema Ehe?
1: Ich habe vorgestern standesamtlich geheiratet und heirate morgen kirchlich. Und das war eine von meiner Ehefrau und mir eine ganz bewusste Entscheidung. Und ich glaube, das macht einfach nochmal was aus mit Beziehung. Für mich ist das ein Schritt hin zum Ankommen. Ich bin jetzt 48 Jahre alt. Ich war vorher noch nie verheiratet, habe in verschiedenen Beziehungen gelebt. Und das war immer sehr schön und sehr intensiv und sehr gut. Und in dem Moment, wo wir gesagt haben, wir wollen heiraten, war das nochmal ein anderes Gefühl. Und dann in dem Moment, wo die Standesbeamtin gesagt hat, sie sind jetzt angetraute Eheleute und wir haben uns einen Ring an den Finger gesteckt. Das macht, glaube ich, einfach nochmal was oder hat mit mir einfach nochmal was gemacht. Das ist eine Verbindlichkeit, nochmal ein bewusstes Ja zueinander zu sagen, eben nicht einfach zusammen zu leben und zu sagen, naja, und wenn es mir morgen nicht mehr passt, dann schmeiße ich meine Sachen in eine Tüte und gehe, sondern das ist eine bewusste Entscheidung tatsächlich.
0: Ja. Ach, Herr Stöven, da möchte ich Ihnen aber... Ich möchte Ihnen einmal kurz gratulieren. Herzlichen Glückwunsch erstmal zu Ihrer Hochzeit. Wie toll, dass Sie sich getraut haben. Ein großer Schritt. Aber Sie wollten noch was über die kirchliche Trauung sagen. Die steht jetzt an.
1: Genau, die steht morgen an. Und auch das ist eine, also wir heiraten evangelisch und ich bin selber in der Kirche aktiv. Und das ist für uns auch ein bewusster Schritt gewesen. Also da nochmal... uns einen Segen abzuholen, tatsächlich, also uns mit der Familie, mit Freunden und Bekannten eben einen Gottesdienst zu feiern. Wir werden dann ein kleines Agape mal feiern, auch im Gottesdienst. Und das ist eben nochmal für uns nochmal, dass das die Sache abrundet. Also das gehört zum Glauben dazu.
0: Ich finde das interessant, weil Sie gesagt haben, Sie hatten ja auch schon vorher Beziehungen und haben aber dann noch nicht geheiratet, jetzt aber schon und haben aber schon auch eine besondere Beziehung zum Thema Ehe, so nehme ich das wahr, oder hat sich das erst verändert?
1: Das hat sich tatsächlich verändert. Also ich habe mir nie vorstellen können zu heiraten. Jetzt sind meine Eltern geschieden und dann hatte ich natürlich für mich einen anderen Blick darauf und habe dann naja, also es hält ja eh nicht, nicht wahr? Und warum muss man heute noch verheiratet sein? Nicht? Meine Eltern haben geheiratet, weil es noch den Paragraph der Kuppelei gab, wo sie dann zusammenziehen mussten, verheiratet sein mussten, wo sie zusammenziehen wollten. Und das gab so alles, da gibt es ja nicht mehr. Und dann habe ich immer gesagt, das brauchen wir gar nicht. Und so habe ich halt eben fröhlich vor mich hingelebt. Und das war auch alles gut und schön und hat seine Richtigkeit gehabt. Und jetzt hat sich mein Leben einfach verändert.

0: nochmal abzusichern, weil eine große Verunsicherung da ist. Also ich meine, das merkt man ja in allen Bereichen. Die Leute schließen ungern ein Abo ab, sondern lieber Dinge, die sich nach einem Monat automatisch kündigen. Und so ist alles, was längere Verpflichtungen eingeht, erstmal was ein bisschen spooky ist. Und ich nehme wahr, dass immer da, wo sich Menschen entschließen, diesen Schritt zu gehen, es durchaus tragend sein kann, sich noch den Segen abzuholen und zu sagen, wenn da eine Instanz mehr an Bord ist, kann uns das doch tragen.
1: Und beobachten Sie das, also das, also wir haben ja gleichzeitig auch natürlich viele Kirchenaustritte. Es ist jetzt nicht so, als wenn massenweise Menschen in die Kirchen strömen würden. Wie passt das auch da an der Stelle zusammen?
0: Naja, also die Kirchenaustritte haben ja oft Gründe. Die Menschen überlegen sich sehr genau, wo sie Mitglied sein wollen und wo nicht und haben gute Gründe dafür. Das würde ich aber trennen von einer Spiritualität der Menschen. Viele Menschen haben trotzdem ein großes Bedürfnis nach Segen. Also natürlich gibt es die Menschen, die sagen, das ist alles nichts für mich. Aber viele Menschen, die wir gerade im Segensbüro auch begleiten, sind Menschen, die sagen, man muss doch irgendwie zwischen der eigenen Beziehung zu oben und der Beziehung zur Kirche trennen. Und deswegen verheiraten wir auch viele Paare, die sagen, wir haben in irgendeiner Form schlechte Erfahrungen mit der Institution gemacht, wollen aber gerne diesen Segen bekommen. Und das machen wir dann. Und das kann wiederum dann heilsam sein, auch zu sehen, ach, da, guck mal, das ist eine Kirche, die ich als relevant erlebe und die mich doch auch an der Stelle ernst nimmt und trägt.
1: Wo Sie dann auch so eine Verbindung quasi dorthin produzieren, auf diese Weise. Herr Stöven, ich würde gerne noch mal von Ihnen wissen, weil ein Thema ist ja natürlich auch, einerseits heiraten zwar immer weniger Menschen, Sie beweisen gerade das Gegenteil, oder sind einer von diesen wenigen, so muss man es, glaube ich, eher sehen. Und dann ist da noch mal die Dimension von Hochzeiten. Wenn Sie morgen kirchlich heiraten werden, wie werden Sie feiern? Gibt es eine große Sause?
2: Also zwei Sachen. Ich würde ganz gerne einmal noch auf einen Gottesdienst oder auf eine kirchliche Trauung eingehen. Ich glaube, das liegt ganz klar an den Pfarrpersonen, die da sind. Ich bin selber relativ spät berufener. Glaube, Spiritualität ja, Kirche war für mich lange kein Thema. Und hier in der Kreuzkirche in Viersen haben wir zwei Pfarrerinnen und also die eine ist leider. Leider Abgeordnete Landeskirche. Aber wir haben zwei ganz wunderbare Pfarrerinnen. Und als ich das erste Mal einen Gottesdienst dort besucht habe, war halt für mich klar, so, das ist ein Ort, an dem ich gerne bin und wo ich ankommen kann, weil da Gemeinde gelebt wird und eben aktive Gemeindearbeit auch passiert und eben recht modern. Und das gefällt mir gut. Deshalb habe ich mich auch bewusst dafür entschieden, eine kirchliche Trauung dann zu machen und in der Kirche aktiv zu sein. Ich bin im Presbyterium und das macht sehr viel Spaß und Freude und gibt mir sehr viel. Die Hochzeitsfeier morgen, nee, Riesensause nicht. Ich bin da nicht so der Typ für, also das kommen zwar und meine Frau auch nicht, aber wir haben schon ein paar Leute eingeladen, also es sind so, weiß nicht, zwischen 60 und 70, aber eben keine, wir feiern auf einem alten Hof, es gibt keine weißen Tischdecken, keine Husse, kein nix, also die Menschen dürfen kommen, mit uns feiern, mit uns am Tisch sitzen und essen und einfach eine gute Zeit miteinander verbringen und nein, es wird nicht riesig groß und pompös, das empfinde ich als nicht angemessen.
1: Also, aber ein schöner Schritt, der hoffentlich unvergesslich bleiben wird. Herr Stöven, ich wünsche Ihnen und Ihrer Frau alles Gute.
2: Dankeschön. Ihnen auch alles Gute und viel Spaß noch in der Sendung.
1: Dankeschön und nochmal herzlichen Glückwunsch. Danke Ihnen. Und Astrid Rosner ist in der Leitung, nämlich aus Köln. Schönen guten Tag, Frau Rosner.
3: Ja, guten Tag. Hier ist Astrid Rosner. Ich bin 76 Jahre alt, mein Mann 75. Und die Sendung heißt Einfach heiraten. Sehr schöner Titel, aber bei uns war es ganz schwer zu heiraten. Und zwar waren wir 18 und 19, dann knapp 20 und 19 und wir durften nicht heiraten. Unsere Eltern haben uns, das war ja 1970, keine Unterschriften gegeben, weil wir waren ja beide noch keine 21. Und dann musste man von beiden Eltern Unterschriften bekommen. Und unsere Eltern haben zusammen beschlossen, das wird nichts mit den beiden. Also geben wir nicht unsere Unterschrift. So, und dann mussten wir warten.
1: Wieso wird das denn nichts mit den beiden?
3: Ja, das war halt früher so ein bisschen schwierig. Der eine Partner hat vielleicht da nicht gepasst oder die Sympathie war für mich vielleicht nicht so besonders von meinen Schwiegereltern. Aber ich weiß es nicht. Nachher hat sich alles geglättet. Ja, und dann mussten wir eben warten und dann haben wir auch gewartet und haben uns dann wieder angemeldet zum Standesamt und wir haben in Bad Münstereifel geheiratet und da musste man aber, das war auch noch eine nächste Regelung, dann wieder nicht einfach, man muss

0: eine Woche 21 sein und dann durften wir erst heiraten. Ja, wir waren geplättet und jetzt sind wir 55 Jahre verheiratet, es hat also gehalten.
1: Ich glaube aber, also in der Zeit wahrscheinlich, wenn Sie sagen von 1970, stellte man sich wahrscheinlich gar nicht so groß die Frage, ob man heiratet oder doch?
0: Doch, heiraten war ganz wichtig.
1: Ja, also, eben.
0: Für uns beide jetzt war es ganz wichtig, wir wollten das auf jeden Fall. Und die Jugendlichen oder Heranwachsenden, das war so eine Zeit, da heiratete man eigentlich nicht. Aber für uns war es wichtig, dass wir heirateten. Weil wir kriegten dann auch, sonst kriegten wir ganz schlecht eine Wohnung. Das war auch meistens Voraussetzung, ach so, sie leben als Paar so zusammen. Oh nee, dann lassen wir das besser. Und als wir geheiratet haben, waren wir verheiratet und kriegten dann sofort eine ganz tolle Wohnung.
1: Und dann konnte die Zukunft da beginnen sofort.
0: Ja.
1: Jetzt schauen Sie mit einem großen Lächeln auf diese Hindernisse, die Ihnen so in den Weg gelegt worden sind damals. Und wenn Sie jetzt aber heute so auf die Institution Ehe schauen und auf junge Menschen, wir haben eben heute schon mal so einen Ratschlag gehört, worauf man achten sollte, wenn man denn schon heiraten will. Würden Sie denn heute in dieser Zeit, wenn Sie jetzt nochmal 18, 19 wären, nochmal heiraten wollen?
0: Ja, in jedem Fall. Weil es hat ja nicht nur mit der Ehe oder mit dem Verheiratetsein zu tun, sondern das hat ja auch mit der Verantwortung zu tun, die man dann übernimmt für den Partner. Und das war für uns ganz wichtig, dass man also gewisse Rechte bekam auch. Und dass man eben wirklich sich um den anderen gekümmert hat. Und als wir so zusammenlebten, wir mussten ja dann zwangsweise noch zusammenleben, da war das irgendwie unfertig für uns, das Verhältnis.
1: Das war noch nicht so, so wie Sie es gerne haben wollen.
0: Ja.
1: Herr Bär-Hinay, heutzutage, man kann ja auch so zusammenleben. Warum soll das nicht funktionieren? Jetzt sind Sie natürlich evangelischer Pfarrer, der genau natürlich anders argumentiert, aber können Sie da auch, also schaffen Sie das auch, da einen kritischen Blick drauf zu werfen?
2: Also ich habe auch lange in einer Beziehung gelebt, ohne dass wir verheiratet waren. Wir haben erst noch ein paar Jahre geheiratet. Ich glaube, diese Hindernisse, die gibt es immer wieder. Also es gibt Menschen, die, also zum Beispiel habe ich zwei Jungs verheiratet, von denen einer von beiden noch nicht geoutet war. Da war es überhaupt nicht möglich, da offiziell zu heiraten. So. Oder ich habe Menschen, die sind verwitwet und würden durch eine erneute Hochzeit standesamtlich ihre Ansprüche verlieren. Und trotzdem gibt es immer wieder bei diesen Menschen das große Bedürfnis, entgegen aller äußeren Hindernisse diesen Schritt zu wagen und sich den Segen zu holen. Und ich glaube, dass das nicht so sehr die Frage ist, ist eine Beziehung auch ohne Segen irgendwie rechtmäßig und gut oder so, das ist gar nicht so sehr die Frage, sondern die Frage ist, was hole ich mir als Mehrwert dazu, um dem Ganzen vielleicht auch nochmal eine Stabilität und auch eine Wertigkeit zu geben, die ich vielleicht erstmal dem so ohne diesen Segen gar nicht so stark zusprechen würde. Das soll nicht die Beziehungen entwerten von Menschen, die nicht kirchlich irgendwie sich haben segnen lassen, sondern andersrum, ich würde sagen, Menschen, die das Gefühl haben, da jetzt nochmal eine Stärkung zu brauchen, die kriegen von uns einen Segen. Und standesamtlich ist das sowieso nochmal eine andere Sache, weil da ja auch diese ganzen rechtlichen Fragen dranhängen. Da sind oft nochmal andere Beweggründe dabei. Aber ich glaube, um eine Partnerschaft nochmal auf ein neues Level zu bringen, ist so ein Segen durchaus eine geeignete Form.
1: Das könnte man auch sogar nachträglich machen wahrscheinlich, wenn man jetzt verheiratet ist und 20 Jahre später sagt, jetzt wollen wir noch einen Segen. Könnte man sogar auch machen.
2: Ja,
1: würde
2: genau,
1: möglich
2: das
1: sein.
2: Das haben wir auch immer wieder. Ja, genau. Oder auch zum Ehejubiläum oder so. Das haben wir immer mal wieder, genau.
1: Frau Rosner, haben Sie noch einen Gedanken?
0: Nein, das wollte ich eigentlich einbringen. Ich finde eben heiraten einfach oder einfach heiraten. Und das fand ich einen super schönen Titel, weil das heute natürlich sehr schwierig ist, einfach mal eben heiraten. Hm. Aber eben schwer heiraten, das wollte ich sagen, das ist genau das Gegenteil.
1: Ja, das haben Sie wirklich gemeistert und trotzdem, und es hat ganz lange gehalten, 55 Jahre, wie Sie sagen.
0: Ja.
1: Frau Rosner, ich danke Ihnen sehr, dass Sie Ihre Geschichte mit uns geteilt haben hier im WDR5.
0: Dank.
1: Dankeschön, alles Gute Ihnen.
0: Tschüss.
1: Tschüss. Danke, Ihnen auch. Und vielleicht gibt es auch jemanden, der uns jetzt hier hört und weiß, dass unsere Telefonnummer ist die 0800 567 8555. Und Sie gucken vielleicht da ein bisschen kritisch drauf und denken, na, aber ich werde auf jeden Fall nicht heiraten. Dann bin ich gespannt, warum denn nicht? Dann können Sie uns auch gerne anrufen. Eugen Peterko aus Siegburg, der ist allerdings, glaube ich, glücklich verheiratet. Der hat, glaube ich, gerne geheiratet. Hallo, Herr Peterko.
3: Ja, schönen guten Tag. Mahlzeit.
1: Mahlzeit. Was ist Ihre Sicht auf die Ehe?
3: Ja, ich kann nur alle, die nicht heiraten möchten oder wollen, ein ganz konkretes Beispiel geben. Und das in vier Worte beinhaltet das alles, was ich sagen möchte. Und zwar geben, vergeben, nachgeben und nie aufgeben.
1: Das ist aber sehr klug, was Sie da sagen.
3: Ich will nicht klug, das immer ist mit verbunden mit einem Klugscheißer. Ich möchte keine Klugscheißer.
1: Nein, also das wollte ich wirklich nicht sagen. Aber Sie haben Danke. Da ja, Sie haben ja eine, Sie haben ja eine
3: das
1: Weisheit.
3: Sind die Weisheiten, ja, die woher? Ich aus der Bibel ziehe.
1: Ach so.
3: Und dass man nach so vielen Jahren hat das verstanden, will ich. Wenn ich heirate, will ich glücklich sein? Das habe ich viele Mädchen vor den Kölner Dom gestellt, vor ein paar Jährchen. Da waren über 20 Mädchen, die haben eine Frau, die sollte morgen heiraten. Und die haben mich ausgewählt, ob ich für das künftige Ehefrau was sagen möchte. Er sagte, okay. Und die haben eine Tube. Was habe ich denn gesagt? Willst du heiraten? Ja. Willst du glücklich sein? Ja. Dann heirate nie. Oh, was ist das denn los mit dem Eugen? Dann habe ich gesagt, stopp, jetzt kommt was. Willst du glücklich machen? Natürlich. Dann heirate sofort.
1: Sagen ja. Sie mir nochmal, was muss man machen? Nicht aufgeben, nachgeben?
3: Also nochmal, geben. Ja, wenn man diese ja. Regel versteht, geben. Zuerst ich heirate, um ich was zu geben. Dann geben, vergeben. Dann nachgeben und dann nie aufgeben. Wenn ich das verstehe und natürlich mein Partner auch, da kann ich nicht nur 50, vielleicht länger, wir sind dieses Jahr 51 Jahre verheiratet und ich muss auch sagen, ich habe nicht nur den Körper von meiner lieben Frau geheiratet, sondern auch die Seele.
1: Hört Ihre Frau eigentlich Ihnen zu?
3: Bitte?
1: Hört Ihre Frau Ihnen gerade zu?
3: Nein, ich die war dermaßen müde, weil die auch ehrenamtlich ist im Siegburg. Aber wir beide, das, was ich jetzt sage, sie kann das fast den gleichen Wortlaut sagen. Deswegen, weil wir beide uns tagtäglich wir nehmen teil. Halbe Stunde, dreiviertel Stunde, was der Schöpfer uns sagt. Warum haben wir geheiratet? Nicht auf Probe. Deswegen, wir wollen was gestalten im Leben. Den Kinder und Enkelkinder eine Erbe hinterlassen, aber nicht beim Häuser, sondern offenes Herz.
1: Herr Peterko, das sind aber wirklich sehr viele kluge Sätze und ich bin mir sicher, Ihre Frau ist bestimmt auch ganz gerührt, wenn sie das hört, aber Sie sagen, sie weiß das schon sehr genau. Herr Bär-Hennei, sind das auch die Worte, die Sie mitgeben können?
2: Ich habe natürlich noch nicht so viel Lebensweisheit. Das klingt auf jeden Fall nach viel Erfahrung. Aber ja, auf jeden Fall. Also ich finde, heiraten ist ein Stück weit auch sich hingeben für den anderen. Also sowohl im Seelischen als auch dann ja im Körperlichen. Also man geht da irgendwie eine Verbindung ein, die einen Mehrwert hat und die mehr ist als das, was man einzeln hätte. Und von daher finde ich, ja, das hätte ich nicht besser sagen können.
1: Herr Peterko, haben Sie denn, als Sie Goldene Hochzeit jetzt gefeiert haben, also letztes Jahr war dann Goldene Hochzeit, haben Sie ein großes Fest veranstaltet?
3: Ja, und zwar, wir sind hier als Flüchtlinge 1983 gekommen, weil ich war in vielen politischen Gefängnissen in Polen. Und meine liebe Frau Gemahlin hat eine starke Probe gemacht. Und zwar, sie wusste nicht, dass ich lebe. Und trotzdem hat sie ausgehalten. Sie hat mich gesucht in verschiedene Gefängnisse und ich war in andere. Wir sollten damals verrecken. Und die hat sich gekümmert für beide Kinder. Deswegen, dass die schweren Momente im Leben, entweder durch solche Momente gehen die Menschen kaputt oder die wachsen. Und wir beide und ganze Familie ist gewachsen. Deswegen, ich möchte nur raten, Leute, keine Angst vor der Ehe und heiratet nicht auf die Probe.
1: sondern immer schon ganz ernst. Aber haben Sie
3: ja, verbindlich was machen? Wollen wir ohne Verantwortung leben, Leute? So geht das nicht. Ja, das, Verantwortung muss gelernt werden. Und auch wo denn? In der Familie, wo ich das von Mama und Papa, ich habe das vorgelebt bekommen, nicht per Befehl, sondern ich lebe, meine Mama und Papa haben sich auch gestritten, aber sich vor dem Schlafengehen haben sich geküsst und wir haben geschlafen in Oberschlesien, in Souterrain, vier Leute und war Frieden. Mhm. Und hier noch zurück zu Ihrer Frage, auf der Zange da im Siegburg, da hat die nicht nur Gemeinde fast halbe Siegburg gefeiert und wir haben offiziell Dankeschön gesagt. Da waren verschiedene Parteien vertreten, verschiedene Nationalitäten, auch schwarze, farbige, Entschuldigung, waren da. Also wir haben ein Stückchen Frieden geschafft und das, wir sind stolz, trotz unserer Fehler, trotz unserer Fehlverhalten, aber das haben wir zustande gebracht und wir sind ganz dankbar und glücklich.
1: Und ich danke Ihnen, Herr Peterko, dass Sie diese Gedanken mit uns geteilt haben, hier im Tagesgespräch, wo es ja um die Ehe geht und warum man heiraten kann und warum man es auch lassen kann. Aber Sie haben ganz eindrücklich nochmal geschildert, warum Sie sich entschieden haben zu heiraten. Alles Gute nachträglich zu Ihrer goldenen Hochzeit. Möge die nächste diamantene Hochzeit dann auch ein großes Fest werden für Sie und Ihre Frau. Schöne Grüße nach Siegburg. Und Rudolf Warkup ist aus Paderborn bei uns im Tagesgespräch. Hallo, Herr Warkup.
4: Ja, hallo. Ich rufe aus Paderborn an. Ich war mit einer Frau liiert, aber wir waren nicht verheiratet und wir waren zusammen, bis sie gestorben ist an einer nicht heilbaren Krankheit. Und rückblickend würde ich sagen, wenn diese Frau mich nochmal wählen würde, ich würde sie sofort wieder heiraten. Ich würde aber nicht katholisch heiraten, denn ich will nicht eine Ehe oder ein Versprechen mit einem schlechten Gewissen belasten, wenn ich es auflöse. Und ich glaube auch, Gefühle kann man nicht versprechen. Mhm. Verantwortung übernehmen, das tue ich. Aber ob ich dann trotzdem durch Verantwortung mit einer Frau verbunden bleibe, wenn da so... Ja.
1: Warum sagen Sie, macht die in dem Fall katholische Kirche, wenn man eben kirchlich heiraten würde, ein schlechtes Gewissen?
4: Ja, weil die verrückt sind. Das ist ausgehendes Mittelalter. Ich habe hier in der Straße in der Nachbarschaft, da ist eine Ehe in die Brüche gegangen und der Mann wollte wieder heiraten. Der war sehr, sehr katholisch. Da musste er zu einem kirchlichen Gericht und da wurde befragt und geforscht, ob er denn die Frau, die er meint, überhaupt geheiratet hat. Das war doch hat man ihm eingeflüstert, ein Irrtum in der Person. Insofern kann man sich scheiden lassen, wenn man für das kirchliche Verfahren 400 Euro zahlt. Mhm. Und wenn die einem bescheinigen Irrtum in der Person, such dir jetzt eine andere und dann kannst du nochmal
1: gehen. Irrtum heiraten. In der Person, huch, habe ich mich vertan. Sie haben aber selber für sich gesagt, dass Sie Ihre Frau, mit der Sie zusammengelebt, aber nicht verheiratet waren, heute heiraten würden. Sie würden mit ihr heiraten.
4: Das ist mein Gefühl, das ist meine Struktur, so die persönliche. Ich würde mich nicht vor Verantwortung drücken. Als meine Frau krank war, habe ich sie gepflegt und nicht in ein Heim gegeben. Ich habe mir das beibringen lassen in einem Altenheim, wie man das richtig macht und was man beachten muss. Und der Arzt hat dann auch mal geguckt. Und am Schluss musste ich sogar so eine Pumpe bedienen. Da hatte man durch die Bauchdecke in den Magen eine Sonde gelegt und ich konnte das, irgend so ein Nahrungsbeutel.
1: Da mussten Sie sich ja aber ganz schön was drauf schaffen, Herr Warkup. Das ist ja wirklich ein großer Schritt und eine ganz große Verantwortung füreinander. Herr Bär-Henney, also diese, wenn man eine Partnerschaft eingeht, ich möchte es mal einmal aus der Ehe auch herauslösen. Das ist ja eine große Verantwortung und wenn wir jetzt auf die Zahlen nochmal schauen und sehen, immer weniger Menschen wollen heiraten oder heiraten im Moment. Ist das für Sie auch ein Ausdruck dafür, dass Menschen keine Verantwortung übernehmen wollen, oder ist das zu viel herausinterpretiert?
2: Ich glaube, dass es eher darum geht, dass dieser Status nicht mehr so wichtig ist. Ich glaube, dass die Absicht, zusammen zu bleiben, haben viel mehr Menschen als die, die dann tatsächlich formal heiraten. Also das heißt, was Sie eben gesagt haben, diese Absichtserklärung, die einen so unter Druck setzen kann auch, da würde ich halt sagen, klar, in dem Moment, wo ich mich entschließe, ein Leben zusammen zu bleiben, egal ob ich das jetzt irgendwie offiziell mache oder nicht, baue ich natürlich erstmal innerlich für mich das Ganze auf ein bisschen höhere Bühne. Und gleichzeitig ist es ja eine Absichtserklärung und nicht ein Vertrag, der mich knechten soll. Mhm. Ich kriege das oft mit bei katholischen Geschwistern. Also das Problem ist, dass die katholische Kirche ein anderes Eheverständnis hat. Also die Ehe ist eine unauflösbare Institution in der katholischen Überzeugung. Und dann kriege ich es oft mit, dass katholische Menschen große Not haben, wenn sie eine Scheidung durchlitten haben und eine neue Partnerschaft segnen lassen wollen. Und wenn wir jetzt im Juli unsere Pop-Up-Hochzeit in Rösrath feiern, sind da auch tatsächlich Katholiken, die sich angemeldet haben und gesagt haben, wir können nicht anders Segen kriegen, als dann in die evangelische Kirche zu gehen. Und ich weiß, dass viele katholische Geschwister da auch ihren Struggle mit haben und gar nicht selber da so dahinter stehen, wie es ihnen offiziell abverlangt wird. Und gleichzeitig steckt ja auch eine große Ernsthaftigkeit dahinter. Also ich will das auch gar nicht kleinreden.
1: Was muss man denn tun, um quasi den Segen aus den Händen der evangelischen Kirche zu bekommen? Also wenn Sie sagen, katholische Paare kommen, die sind wahrscheinlich da, also einer muss wahrscheinlich schon evangelisch sein.
2: Nee, also tatsächlich bei den Pop-Up-Hochzeiten, also das ist ja jetzt angelehnt an diese...
1: Über diesen Begriff müssen wir gleich auch nochmal kurz sprechen.
2: Ja, gerne. Also dieses einfach heiraten, das führen wir am 11.07. nochmal fort in Rösrath. Und da können alle Paare hinkommen, die von sich sagen, wir wollen gerne einen Segen haben. Und wenn man vorher standesamtlich verheiratet war, dann ist es eine offizielle kirchliche Trauung. Aber wenn nicht, dann kriegen die natürlich trotzdem einen Segen. Und auch jetzt unabhängig von geschlechtlicher Identität oder sexueller Orientierung, wer einen Segen möchte, der bekommt den von uns. Und da können Paare einfach für sich nochmal sagen, wir haben so einen Respekt vor diesem Schritt, dass wir eben sagen, wir wollen zusammenbleiben. Wir wollen da irgendwie nochmal eine Instanz mit an Bord holen, die mit uns geht und die im Leben uns auch mitträgt als Paar.
1: Was ist, wenn ich in der evangelischen Kirche mich dann halt entscheide, mich doch nicht mehr diese Ehe weiterführen zu können, und ich habe jetzt diesen kirchlichen Segen?
2: Segen ist was, was man immer wieder erbitten kann. Segen ist was, was einen begleitet. Und manchmal ist es auch so, dass Gott Segen wegnimmt, warum auch immer. Ich keine Ahnung. Aber erstmal ist es so, wer bei uns sagt, ich möchte oder ich kann diese Ehe nicht weiterführen, den werden wir nicht zwingen, das zu tun. Ich glaube nicht, dass Menschen leichtfertig Ehen schließen oder Scheidungen durchleiden, weil wer mal Menschen begleitet hat, die durch eine Scheidung gegangen sind, das ist nichts, was man mal eben so macht. Und die Menschen da ernst zu nehmen, ist wichtig. Und deswegen würden wir als evangelische Kirche immer sagen, wenn das der Weg ist, dann ist das der Weg, aber ihr sollt nicht ohne Segen gehen. Und deswegen segnen wir übrigens auch Scheidungsrituale. Also das heißt, Paare, die auseinandergehen oder Personen, die sich getrennt haben und alleine einen Segen haben wollen, für die bieten wir im Segensbüro auch Rituale an.
1: Ich danke Ihnen erstmal für den Moment, Herr Bär-Henney, Pfarrer, evangelischer Pfarrer aus Köln-Mühlheim. Dankeschön, Herr Wagup, dass Sie Ihre Geschichte geteilt haben und von Ihrem langen Weg erzählt haben, hier im WDR5 Tagesgespräch. Aber eine Frage, Herr Bär-Henney, bevor wir weitergehen zu unserer nächsten Hörerin. Pop-Up-Hochzeiten.
2: Ja, ja.
1: Wie kommen Sie auf diesen Begriff? Man kennt Pop-Up-Stores, die dann für eine Zeit lang irgendwo in einem leerstehenden Gebäude Platz finden und für einige Wochen ihren Betrieb dort haben und dann wieder schließen. Was ist die Idee bei Pop-Up-Hochzeiten?
2: Ja, die Idee ist genau das. Also nicht, dass die Ehe nach einer Woche wieder schließt, aber dass wir sagen, wir bieten die Möglichkeit, spontan vorbeizukommen oder mit relativ schmaler Vorbereitung, weil für viele Menschen ist eine Hochzeit wichtig, aber die haben einfach einfach großen Respekt vor diesem Riesenschritt mit, dann will doch Tante Trudi auch und so weiter. Und vor den Kosten und den der ganzen Orga. Und wir sagen, lass uns das leicht machen. Lass uns einfach sagen, wir sind an dem Tag da, wir poppen ab an dem Tag und bieten Hochzeiten an, wie ihr das braucht. Und wir machen das ganz konkret, dass man an dem Tag an 5 verschiedenen Stationen sich segnen lassen kann. Am Fluss, in der Kirche, heimlich in der Sakristei, für die, die keine große Öffentlichkeit wollen, unterm Baum, im Garten. Also das heißt, auch dann mit der Musik der Wahl, wir haben Stehgeiger da oder wir haben Singer-Songwriter, wir haben kölsche Töne mit Akkordeon. Also all solche Dinge, die
1: und es ermöglichen. Und das ist mehr als ein Marketing-Gag der evangelischen Kirche? Ich frage mal frech.
2: Ja, natürlich. Also das ist eine berechtigte Frage, weil das natürlich so ein bisschen nach so einem Massending aussieht. Aber wenn Sie die Menschen fragen, die das mitgemacht haben, und wir haben das jetzt schon öfter gemacht, da liegt viel Ernsthaftigkeit in den einzelnen Ritualen. Also es ist nicht ein großes Massenevent, sondern es sind viele kleine Rituale, die nacheinander stattfinden und immer mit einem kleinen Gespräch verbunden und dann mit einem Segensritual. Die Paare flechten gemeinsam ein Band für ihre gemeinsame Zukunft. Hm. Das ist etwas, was für die Menschen, die das machen, kein Marketing ist, sondern tatsächlich was sehr, sehr Ernsthaftes.
1: Ich muss das auf jeden Fall so frech gefragt haben, aber Sie konnten das mir gut erklären.
2: Das ist eine berechtigte Frage.
1: Als evangelischer Pfarrer im Segensbüro in der Gemeinde Köln-Mühlheim, uns heute auch aus dem Gemeindezentrum zugeschaltet, das finde ich sehr nett. Barbara Kirschbaum ruft uns an, aber aus Kall. Schönen guten Tag, Grüße nach Kall.
5: Hallo.
1: Frau Kirschbaum, was ist Ihre Sicht auf die Ehe?
5: Ja, also ich lebe in einer festen Partnerschaft seit inzwischen, ich glaube, 44, 45 Jahren. Davon jetzt 35 Jahre oder 36 Jahre verheiratet. Wir haben geheiratet, weil wir ein Kind erwarteten und wir wollten, dass auch mein Mann, ich tue mir immer noch schwer, tue ich mich schwer mit meinem Mann, das hat diesen Besitzanspruch, also dass der Vater des Kindes auch ohne Probleme die Rechte an diesem Kind, die Elternrechte wahrnehmen kann. Und wir waren in einer Situation damals, dass wir wussten, dass wir in der ersten Zeit auf Sozialhilfe angewiesen sein würden. Und deswegen haben wir uns dann entschieden, aus dieser Situation heraus standesamtlich zu heiraten. Und ich hatte wirklich eine ganze Zeit die Befürchtung oder am Anfang, das würde unsere Beziehung ändern. Das würde die Beziehung, ja, wie soll ich sagen, durch diesen formalen Akt irgendwie zwanghafter oder so gestalten. Und ich bin ganz froh, dass sich in diesen 40 Jahren oder in diesen 35 Jahren jetzt gezeigt hat, dass dieser Akt auf unsere Beziehung überhaupt keinen Einfluss genommen hat.
1: Aber spannend finde ich, dass Sie auch nach all den Jahren immer noch so fremdeln mit dem Wort mein Mann. Also es hat sich auf dem Blick vielleicht auch etwas nicht verändert. Also Ihr Blick auf das Eheleben quasi hat sich da anscheinend nicht verändert.
5: Nee, überhaupt nicht. Also wir freuen uns, wir ab und zu erinnern wir uns an diesen Hochzeitstag oder so, meistens erst mal 4 Wochen zu spät oder sowas, aber freuen uns dann jedes Mal feststellen zu können, dass dieser Schritt uns überhaupt nicht in irgendeiner Weise unsere Beziehung verändert hat, sondern dass die noch genauso freiwillig und zugewandt ist, ohne diesen Zwangcharakter.
1: Kann das denn passieren? Kann das denn passieren, wenn man heiratet, ändert sich dann plötzlich alles?
5: Also ja, ich glaube schon. Also die Leute heiraten ja, um Sachen zu festigen, um dem Ganzen nochmal einen stärkeren Rahmen zu geben. Ich glaube, aus einem gewissen Sicherheitsbedürfnis heraus. Also mein Sohn hat zum Beispiel jetzt geheiratet und ich habe das überhaupt nicht verstanden. Die brauchten keine Sozialhilfe. Und ich habe mich wirklich gefragt, ey, warum? Warum macht man das? Und das fällt mir.
1: Was hat er gesagt?
5: Ja, doch, weil er sich so eine größere Verbindlichkeit wünschte, das zu dokumentieren. Also einfach diese nach außen hin auch die Stärke und dieser Beziehung zu dokumentieren und auch sich gegenseitig so einer gewissen Verbindlichkeit zu versichern, ne? So eine gewisse Sicherheit sich gegenseitig nochmal zu geben.
1: Also auf jeden Fall war Ihr Blick erstmal ein bisschen skeptisch, aber Sie haben es durchgezogen, aber könnten auch nach wie vor ohne leben, so habe ich das jetzt verstanden.
5: Ne? Also das spielt echt überhaupt keine Rolle.
6: Ja, hat
5: überhaupt
6: sich.
5: Keine. Es war eine Zusammenschreibung aus organisatorischen, fiskalischen Gründen und das war's.
6: Ne? Und Sie sind große Erleichterung, dass die Beziehung das gut überlebt hat, die Ehe, obwohl nicht so geplant eigentlich. Frau Kirschbaum, ich danke Ihnen sehr für diese Geschichte. Schöne Grüße nach Kall. Und in Gangelt ist Stefan Lüttgemeier. Schönen guten Tag, Herr Lüttgemeier.
7: Einen schönen guten Tag. Ich habe etwas spät eingeschaltet in Ihre Sendung, aber ich glaube, da fehlt noch was.
6: Aha.
7: Ich bin katholischer Diakon und werde am Samstag, also morgen, einer dieser Hochzeiten beiwohnen und das Paar segnen. Und das Ganze geht ohne Palaver vonstatten. Und das finde ich total schön.
6: Sie sind katholischer Diakon?
7: Ja.
6: Ja.
7: Das ist natürlich unser katholisches Kirchenrecht, sagte der Kollege ja eben schon, ist ziemlich kompliziert. Das ist dann keine katholisch gültige Eheschließung, aber da kommt es den Leuten auch nicht unbedingt drauf an. Sie möchten gerne gesegnet werden von einem evangelischen Pfarrer, von meinem Kollegen und von mir. Und weil wir uns einfach kennen oder gut kennen. Und das finde ich das Schöne. Und es klang immer an, dass es in der katholischen Kirche so schwierig ist, die Leute zu segnen. Nein, das stimmt nicht. Es ist schwierig. Manchmal ist es schwierig, katholisch zu heiraten. Das stimmt. Aber ein Paar, das, wie der Papst sagt, in ungeordneten Verhältnissen lebt, zu segnen, also zumindest im Bistum Aachen hat unser Bischof da den Rücken gestärkt. Und das machen wir auch. Und das finde ich auch gut so. Und was geordnet und nicht geordnet ist, das, Entschuldigung, interessiert mich nicht.
6: Und
2: Amen. Ja.
6: Amen. Jetzt wird ja schon Amen gesagt im Tagesgespräch. Ich weiß gar nicht, ob das jemals gegeben hat. Ich tausche vielleicht nach der Sendung Telefonnummern aus, dann können Sie sich nochmal da austauschen. Aber ich würde gerne, Herr Lüttgemeier, nochmal kurz da bleiben. Also das heißt aber, Sie erleben da auch Paare, die eben ein kleineres Programm sich organisieren, nicht nur diese großen. Weil man hat schon das Gefühl, dass wenn man sich umschaut auf diesen ganzen Hochzeitsmessen und so weiter, dass da vor allen Dingen der Pomp den großen Raum hat.
7: Ja, natürlich. Da biete ich auch nicht gerne die Bühne für. Wenn die Leute da, was weiß ich, von hinten einziehen mit allem Tralala und so weiter, da vergessen die eher die Hauptsache bei. Ja, da bin ich nicht so ein Riesenfreund von, wenn die da nur die schöne Bühne haben wollen.
6: Also,
7: bin ich der einfache Segen, den finde ich viel, viel schöner, viel, viel einfacher.
6: Also einfach halten.
7: Und da muss es doch nicht in weiß sein oder sonst sowas.
6: Also einfach halten, das ist auf jeden Fall ein guter Schritt, wenn man es ernst meint, sagen Sie, Stefan Lüttgemeier aus Gangelt, katholischer Diakon. Und Sebastian Bär-Henney ist evangelischer Pfarrer aus Köln-Mühlheim. Vielen Dank, dass Sie heute mein Gast waren hier im WDR 5 Tagesgespräch.
2: Ja, vielen Dank.
6: Wir haben gesprochen gemeinsam übers Heiraten und die Frage, trauen Sie sich? Und Sie haben ganz viele Geschichten dazu zusammengetragen. Vielen Dank an alle, die mitgemacht haben und hier angerufen haben. Mein Name ist Elif Schennel und hier kommt jetzt das WDR 5 Mittagsecho. Wahrscheinlich wird es dann nicht ganz so romantisch, aber das hatten Sie ja jetzt bei uns hier im WDR 5 Tagesgespräch. Machen Sie es gut, kommen Sie gut durch diesen Tag. Tschüss.

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1: Julia Barth ist hier mit einem heißen Hallo. Ja, um die 40 Grad im Juni sind Temperaturen, an die wir uns in Zukunft vielleicht gewöhnen müssen. Deshalb fragen wir heute, wie Menschen und Städte einen guten Umgang mit der Hitze finden können. Und wir erinnern uns sicher alle noch an den Anschlag auf dem Weihnachtsmarkt in Magdeburg vor 1,5 Jahren, als ein Mann mit dem Auto ungebremst in eine Menschenmenge gefahren ist. Heute wurde der Täter verurteilt. Auch das gleich Thema bei uns.
2: Ich habe gerade noch mal kurz auf mein Handy geschaut. Als ich nach oben guckte, kamen ihm schon die Scheinwerfer auf mich zu und dann flog man schon durch die Luft. Ich weiß noch, dass ich gegen eine Weihnachtsmarktbude geflogen bin und dann ist irgendwas ganz schnell vorbeigerauscht.
3: Die Höchstwerte werden heute schon zum Teil an die 40 Grad oder drüber steigen. Höhepunkt im Westen morgen, hier die Temperaturprognose, das sind Werte über 40 Grad.
4: Alle Menschen sind auf einmal wie Dominosteine umgefallen, weil sie keinen Boden mehr unter den Füßen hatten. Und dann brach schon auch Angst und Panik aus.
1: Ja, das war eins von vielen sehr plakativen Bildern, die die Szenen beschreiben, die sich kurz nach den zwei schweren Erdbeben in Venezuela abgespielt haben. Stand jetzt sprechen wir von mindestens 235 Toten und 4.300 Verletzten. Sehr wahrscheinlich werden es aber noch viele, viele mehr werden, wenn sie denn erstmal gefunden sind.
5: Auf einem Trümmerberg in Caracas steht ein Mann mit einem Megafon. Er bittet um Ruhe, damit man unter dem zusammengefallenen Gebäude mögliche Hilferufe hören kann. Auf einer Treppe, inmitten von Staub, Glas und Gesteinsbrocken, sitzt Carolina Lopez, die ihren Partner vermisst. Sie steht unter Schock. Ich weiß nicht, was ich tun soll. Das ist das Einzige, was ich sagen kann. Ich bete zu Gott für uns alle. Dort, siehst du das? Dort ist nichts mehr. Ich weiß nicht, wo er ist. Besonders schwer getroffen von den zwei Erdbeben der Stärke 7,2 und 7,5 wurde die Küstenregion La Guaira, direkt neben der Hauptstadt Caracas. Wie viele tausende Venezolaner hilft Roger hier mit, nach Überlebenden unter den Trümmern zu suchen. Wir haben zwischen 22 und 3 Uhr morgens 8 Menschen lebend geborgen. Insbesondere die Zivilgesellschaft organisiert sich, sammelt Spenden, verteilt Lebensmittel. Viele haben ihr Zuhause verloren. 250 Gebäude sollen eingestürzt sein. Weitere 600 gelten allein in Caracas laut Stadtregierung als einsturzgefährdet. Auch Inés Adarme versucht, Menschen zu retten. Doch von offizieller Seite, von der Hilfe der Regierung, ist sie enttäuscht. Sie vergleicht die Katastrophe mit 1999. Damals kamen bei einem Erdrutsch nach schweren Regenfällen Zehntausende ums Leben. Im Vergleich dazu sehe ich viel weniger Rettungskräfte und Sicherheitspersonal. Ich habe das Gefühl, dass wir der Situation hinterherhinken und dass diese Katastrophe auf der Prioritätenliste des Landes im Hintergrund steht. Der von der Regierung ausgerufene Notstand gilt weiter. Interimspräsidentin Delcy Rodriguez zeigt sich präsent, ist in die betroffenen Gebiete gefahren, tritt vor Presse und Volk auf, mobilisiert und bittet auch das Ausland um Hilfe. Unter anderem die Vereinigten Staaten haben diese zugesagt, wollen 150 Millionen US-Dollar Nothilfen bereitstellen. Vor einem halben Jahr, bevor das US-Militär Nicolás Maduro festnahm, wäre das undenkbar gewesen, zu groß der Konflikt beider Staaten.
1: Und Hilfe aus Deutschland ist auch schon unterwegs. Die Bundeswehr und das Technische Hilfswerk haben sich aufgemacht. Jenny Barke war das zur Situation in Venezuela am Tag 2 nach der Katastrophe. Stellenstreichungen in der Autoindustrie. Seit Wochen und Monaten kommen da immer wieder neue Hiobsbotschaften, wie viele Menschen ihren Job verlieren könnten, weil es nicht läuft für die deutschen Autohersteller. Heute hat Volkswagen nochmal nachgelegt. Dort könnten bis zu 100.000 Stellen wegfallen. Bertil Starke berichtet.
6: Mit diesen Sparplänen sorgt die Volkswagen-Spitze für einen Paukenschlag. 100.000 Jobs sollen weltweit bei den VW-Marken wegfallen. Damit verdoppelt der Konzern seine bisherigen Abbauziele. Und das ist noch nicht alles. 4 deutsche Werke könnten geschlossen werden. Neben den Volkswagen-Standorten Hannover, Emden und Zwickau wackelt auch das Audi-Werk in Neckarsulm. Wenn die dort aktuell gebauten Modelle auslaufen, soll die komplette Produktion gestoppt werden. All das steht in einem Sanierungskonzept. Nach NDR-Informationen hat Konzernchef Oliver Blume dieses Papier Führungskräften präsentiert. Zuerst hatte das Manager-Magazin darüber berichtet. Die Belegschaft kündigt bereits Widerstand an. Der VW-Betriebsrat spricht von unverantwortlichen Drohungen. Sollten solche Pläne vorangetrieben werden, würden die Arbeitnehmervertreter die mit aller Macht verhindern. Bei Volkswagen spitzen sich die wirtschaftlichen Probleme immer weiter zu. Zuletzt meldete der Wolfsburger Autobauer einen massiven Gewinneinbruch. Als Gründe gelten vor allem hohe Kosten, die US-Zölle und Probleme auf dem wichtigen Markt in China.
1: Mehr zum Stellenabbau bei VW haben die Kollegen vom Wirtschaftsmagazin für Sie vorbereitet, nach 13:30 hier bei WDR 5. Wir bleiben im weitesten Sinne beim Thema Fortbewegung. Im Bundestag wurde heute das Infrastruktur-Zukunftsgesetz beschlossen. Das sieht vor, dass bestimmte Verkehrsprojekte auch dann umgesetzt werden können, wenn es Bedenken wegen Naturschutz gibt. Aus Berlin, Jan Zimmermann.
0: Gleich zu Beginn der Bundestagssitzung setzt der CDU-Politiker Daniel Kölbel den Ton.
7: Liebe Grüne, das, was wir hier heute beschließen, ist kein Teufelswerk, sondern wir bringen Deutschland voran.
0: Vor allem schneller voran soll es künftig gehen. Mit dem Infrastruktur-Zukunftsgesetz sollen Straßen, Brücken, Bahnstrecken, Wasserwege oder sogar Flughäfen beschleunigt, geplant und genehmigt werden. Viele Verfahren werden deutlich vereinfacht, erklärt Amont Zorn, stellvertretender SPD-Fraktionschef.
8: Wir straffen Verfahrensdoppelungen, wir lassen erneute Umweltverträglichkeitsprüfungen beim Ersatzneubau einer Brücke entfallen. Und vor allem, wir verpflichten Behörden zu digitalen Verfahren.
0: Außerdem sollen zentrale Verkehrsprojekte als Vorhaben des überragenden öffentlichen Interesses eingestuft werden. Dadurch haben sie Vorfahrt bei Behörden und Gerichten.
8: Das schafft Klarheit in der Abwägung und verkürzt somit Verfahren spürbar.
0: Laut Bundesverkehrsminister Patrick Schnieder von der CDU werden sich Planungs- und Genehmigungsverfahren um Jahre verkürzen, ohne dass die Belange des Natur- und Umweltschutzes auf der Strecke bleiben.
9: Wir senken keinen einzigen Standard ab. Wir machen Umwelt- und Naturschutz nur praxistauglicher und besser handhabbar.
0: Hohn in den Ohren der Opposition. Die Grünen befürchten durch das neue Gesetz genau das Gegenteil.
10: Denn unter dem Deckmantel der Beschleunigung schreddern sie hier Naturschutz und Beteiligungsrechte, um ihre klimaschädlichen Lieblingsprojekte gegen weniger Widerstand durchdrücken zu können.
0: Sagt Swantje Michaelsen, verkehrspolitische Sprecherin der Grünen. Und wer künftig fast alles zum überragenden öffentlichen Interesse erkläre und damit bevorzuge, bevorzuge am Ende gar nichts.
10: Straßen, Brücken und Schienen müssen dringend saniert werden. Und ja, es braucht auch schnelleren Ausbau. Aber doch bei der Bahn und ganz bestimmt nicht bei Autobahnen, vierspurigen Bundesstraßen oder Flughäfen.
1: 6 Menschen haben ihr Leben verloren. Mehr als 300 wurden zum Teil schwer verletzt, als Taleb A. im Dezember 2024 mit seinem Auto auf den Magdeburger Weihnachtsmarkt ungebremst in die Menschenmenge gerast ist. Im November vergangenen Jahres hat der Prozess gegen den Mann begonnen, der gebürtig aus Saudi-Arabien kommt. Heute wurde er zu lebenslanger Haft verurteilt. Max Hensch mit den Einzelheiten.
11: Das Urteil wird die Toten nicht zurückbringen, das sagte eine Lehrerin, die auf dem Magdeburger Weihnachtsmarkt von dem SUV erfasst und schwer verletzt wurde vor dem letzten Prozesstag. Bis heute ist sie krankgeschrieben und kämpft wie viele andere mit den psychischen Folgen. Die Lehrerin trat als eine der mehr als 200 betroffenen Nebenkläger auf. Deren Forderung, dass Taleb A. nie mehr in Freiheit kommen soll, kam die Kammer heute zum Teil nach. Unter anderem wurde er wegen Mord in 6 und versuchtem Mord in 206 Fällen verurteilt. Dazu eine besondere Schwere der Schuld. Der Täter selbst hatte im Prozess keine Reue gezeigt, sogar weitere Angriffe angedroht. Bis zuletzt hatte er versucht, seine Tat zu rechtfertigen. Die Amokfahrt sei damit begründet gewesen, dass der Rechtsstaat ihn verraten hatte. Taleb A. wird wohl über Jahrzehnte ins Gefängnis kommen. Eine Sicherungsverwahrung für den Anschluss ist zunächst vorbehalten, wenn das Urteil von Magdeburg rechtskräftig wird. Im Prozess war Taleb A.'s Ausführungen über Stunden und aus Sicht der Betroffenen auch zu viel Raum gegeben worden. Damit will die Kammer einer Revision vorbeugen.
1: Weitere aktuelle Meldungen hat jetzt Detlef Dickmann für uns und er beginnt die Kurznachrichten mit einer im wahrsten Sinne des Wortes Dauerbaustelle.
12: Das Bahnprojekt Stuttgart 21 verzögert sich nicht nur, sondern wird auch noch mal teurer. Die Bahn rechnet mit 3 weiteren Milliarden Euro Mehrkosten. Damit erhöhen sich die Gesamtkosten auf 14,5 Milliarden Euro. Diese Woche hatte die Bahn bekannt gegeben, dass auch die Eröffnung um weitere 5 Jahre verschoben wird auf Ende 2031. Ukrainische Männer im wehrfähigen Alter sollen in Deutschland und in anderen EU-Staaten künftig nicht mehr automatisch Schutz bekommen. Das hat die EU-Kommission vorgeschlagen auf Bitte der Regierung in der Ukraine. Der Schutzstatus für andere Geflüchtete aus der Ukraine soll dagegen verlängert werden bis Anfang März 2028. 2 Millionen Menschen in Japan sollen sich vor einem Wirbelsturm in Sicherheit bringen. Die Regierung hat eine Evakuierung angeordnet, weil der Taifun Mekala Überschwemmungen und Erdrutsche verursachen könnte. Außerdem wurden etliche Schnellstraßen gesperrt, Zugverbindungen und Flüge aus Sicherheitsgründen gestrichen.
1: Die Kurznachrichten waren das im Mittagsecho auf WDR 5 gleich 10 nach 1.
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1: Die 4. Staffel der ARD-Erfolgsserie Charité spielt in der Zukunft. Und da ist es in Berlin so heiß, dass alle in langen Leinengewändern rumlaufen und mit Kopfbedeckung, sich tagsüber gar niemand mehr draußen aufhalten kann und man abends die Grillen zirpen hört in der Großstadt. Ich muss im Moment oft an diese Bilder denken. Diese Hitzewelle gerade ist für Juni ja schon ungewöhnlich, vor allem über so viele Tage am Stück. Und wir wollen uns in den nächsten Minuten mal damit beschäftigen, was wir uns von den Ländern abschauen können, die schon Hitze erprobt sind. Und wir fragen, wie unsere Städte aussehen müssten, um uns für eine Zukunft zu wappnen, die vielleicht nicht ganz so aussieht wie dieses fiktionale Zukunfts-Berlin, das ich da gerade beschrieben habe, vermutlich aber schon in diese Richtung geht. Heute könnte die 40-Grad-Marke in NRW geknackt werden.
14: Ja, es ist schon ganz schön anstrengend. Besonders nachmittags heizt es sich dann in den Zimmern vor allem sehr auf.
15: Die Temperaturen hier in Köln sind schon nicht mehr feierlich.
16: Man kann immer nur die armen Leute bedauern, die arbeiten müssen. Ich hatte gestern schon die Müllabfuhr gesehen und habe so gedacht, wow, ne? Also die da auf dem Wagen stehen und die in glühender Hitze dann die Tonnen karren.
1: Oh ja, Respekt für alle, die gerade draußen arbeiten müssen oder an drinnen Orten, die berufsbedingt besonders heiß sind. In der Gastroküche zum Beispiel.
17: Jeder isst gerne ein gutes Steak, aber bei den Temperaturen, ich sag mal, was zu kochen oder sich an den Grill zu stellen, ist natürlich auch schwierig. Ne? Hat man nicht so viel Hunger durch die Hitze und jetzt noch an den Grill stellen, der 200 Grad heiß ist, plus die Sonne, schwierig.
1: Ja, gegen die Hitze, die beim Steakbraten entsteht, haben sie wahrscheinlich auch in besonders hitzeerprobten Ländern kein Rezept. Aber vielleicht können wir uns ja ein paar andere Ideen abholen aus einer Region, die schon seit Jahrhunderten mit der Hitze lebt. Anna Osius und Moritz Behrendt sind unsere Korrespondenten und Korrespondentin in Kairo, unter anderem zuständig für Katar, Saudi-Arabien, die Vereinigten Arabischen Emirate und eben Ägypten.
18: Tipp Nummer 1, drinnen bleiben.
19: In der Sonne, da stehen nur Esel und Touristen, sagen die Ägypter. Sie selbst halten sich lieber im Schatten auf oder noch lieber in geschlossenen Räumen. Sehr gerne in den riesigen Malls der Hauptstadt. Gar nicht mal unbedingt zum Shoppen, sondern um sich abzukühlen.
18: Ja, die Malls sind nämlich klimatisiert. Häufig ist es da so kühl oder auch kalt, dass es echt sinnvoll ist, auch in den heißen Sommermonaten immer einen Schal dabei zu haben. Und wer es richtig kalt mag, der geht in die Skihalle hier in Kairo. Da kann man dann richtig abkühlen.
19: Der zweite Tipp, die Nacht zum Tag machen.
18: Na, während tagsüber nur auf den Straßen ist, wer wirklich was zu erledigen hat, tobt hier nach Einbruch der Dunkelheit das Leben. Die Straßen sind total voll und auch die Geschäfte haben häufig bis 10, 11 oder sogar bis Mitternacht abends geöffnet.
19: Tipp Nummer 3, viel anziehen.
18: Ja, das klingt bei Hitze eigentlich unlogisch, aber dass in den arabischen Staaten die meisten Menschen ihre Haut so gut wie möglich bedecken, das hat nicht nur sittliche und religiöse Gründe. Es hilft einfach auch, die unerbittlich brennende Sonne abzuwehren. Besonders empfehlenswert natürlich weite, luftdurchlässige Kleidung.
19: Gibt noch einen kleinen Zusatznutzen der weiten Kleidung, dann sieht man auch die Schweißflecken nicht so gut wie bei eng anliegenden Klamotten.
18: Der nächste Tipp, viel trinken, am besten etwas Warmes.
19: Shay, der Tee ist für die Ägypter das Getränk für jede Jahreszeit, aber besonders im Sommer hilft er, den Kreislauf zu schonen. Genossen wird entweder der klassische Schwarztee oder auch Hibiskusblütentee. Der wird sowohl heiß als auch kalt getrunken.
18: Ja, und nicht schlecht ist auch Limun-Nana, frisch gepresste Zitronenlimonade mit Minze. Die schmeckt allerdings am besten wirklich eisgekühlt.
19: Tipp Nummer 4, in den Norden fahren.
18: Ägypter, die es sich leisten können, verbringen im Sommer möglichst viel Zeit an der sogenannten Nordküste. Das ist aus europäischer Sicht immer noch die Südküste des Mittelmeeres. Und auch hier sind die Temperaturen natürlich hoch. Aber der Wind und einfach die Möglichkeit, ins Meer zu springen, macht die Küste wirklich zu einer beliebten Sommerfrische. Übrigens auch für Touristen aus den Golfstaaten.
19: Wo es ja noch heißer ist und im Juli und August, wenn auch in Kairo die Temperatur häufig die 40-Grad-Marke knackt, da finden Konzerte und andere Events an der Nordküste statt. Restaurants eröffnen dort temporäre Filialen und auch die Regierung, die zieht in weiten Teilen in den Norden um.
18: Ja, und der fünfte und letzte Tipp ist bei allen Traditionen und Hitzeerfahrungen für die Ägypter wohl der beliebteste.
19: Ganz einfach, Klimaanlage an, anders lassen sich die Temperaturen von um die 40 Grad einfach nicht ertragen.
1: Ja, Gut, Klimaanlage ist natürlich immer eine Möglichkeit. Tee trinken, weite, lange Kleidung, alles Dinge, die wir selber tun können. Es gibt aber auch Dinge, die für uns getan werden können. Und da gehen wir ganz vom Südosten des Mittelmeers mal rüber an die Westküste. Unser Spanien-Korrespondent Marc Hoffmann hat sich mal angeschaut, wie die Spanier die erste Hitzewelle dieses Jahr überstanden haben.
20: Bei über 40 Grad in der prallen Nachmittagssonne hilft nur noch kaltes Wasser. Avril und ihre Freunde springen wild durch die Wasserfontänen, die in einem Madrider Park aus dem Boden schießen. Ein älterer Herr, Angel, ist mit seinen Enkeln vorbeigekommen. In der letzten Nacht hatten wir 25 Grad. Wir haben zwar eine Klimaanlage, aber ich möchte sie nicht die ganze Zeit laufen lassen, also haben wir es mit Ventilatoren versucht. Hier im Park bekommen wir etwas Abkühlung. Wir sind hohe Temperaturen gewohnt, aber nicht in diesem Ausmaß. Die erste Hitzewelle des Jahres ist hier inzwischen überstanden. Der spanische Wetterdienst spricht von Rekordwerten für den Sommermonat Juni. Am stärksten betroffen waren vor allem die zentralen und nördlichen Regionen des Landes. Die Behörden hatten frühzeitig vor den Gesundheitsrisiken gewarnt. Viel trinken, im Wasser abkühlen und im Schatten aufhalten, rät Maria. So lasse sich die Hitze besser aushalten. Zu Hause sei es furchtbar, sagt sie. Grünflächen sind die Rettung, wenn es sie denn gibt. Denn auch wenn man in Spanien hochsommerliche Temperaturen gewohnt ist, viele Städte wie etwa Sevilla in Andalusien gelten durch ihre dicht bebauten Stadtkerne als regelrechte Hitzetreiber. Für mehr Grün investiert beispielsweise Madrid seit vielen Jahren kräftig. EU-Fördergelder helfen. Elvira Jiménez von Greenpeace Spanien untersuchte im vergangenen Jahr kurz- und langfristige Maßnahmen verschiedener Städte angesichts immer ausgeprägterer Hitzewellen. Sie sagt, das Patentrezept, das gibt es nicht. Jeder Ort ist anders. Und es geht auch nicht darum, große grüne Lungen zu schaffen, wenn es woanders weiterhin Hitzeinseln aus Beton und Asphalt gibt. Überall in der Stadt muss es schattige Vegetation geben. Und vor allem muss man schauen, wo es die Menschen am dringendsten brauchen, wo es wirklich am nötigsten ist. Barcelona gilt mit einem abgestuften Maßnahmenplan als vorbildlich. So hätten gerade auch Menschen in den besonders eng besiedelten, ärmeren Vierteln eine Chance auf Abkühlung. Ein weiterer Baustein in vielen Aktionsplänen sind sogenannte Klimarefugien. Hier können die Menschen Zuflucht vor der Hitze finden, erklärt Juan Carlos Ariano vom Madrider Sozialdienst SAMUR. Wir bieten hier eine Grundversorgung. Die Menschen können hier duschen und sich eine Weile ausruhen. Insbesondere mit Blick auf diejenigen, die am stärksten von Ausgrenzung betroffen sind. Also Menschen, die zum Beispiel auf der Straße leben. Diese kühlen Zufluchtsorte können auch Museen, Kulturzentren oder klimatisierte Sportstätten sein. Allerdings wird auch kritisiert, dass die Angebote längst nicht ausreichten und dass diese angesichts immer extremerer Temperaturen keine dauerhafte Lösung sein könnten. Nach offiziellen Schätzungen sind im Zusammenhang mit der Rekordhitze in dieser Woche in Spanien innerhalb von 4 Tagen mehr als 200 Menschen gestorben.
1: Und weil eben nicht nur Südeuropa, sondern auch wir hier es absehbar immer mehr mit Hitze zu tun haben werden, wollen wir jetzt nochmal auf das schauen, was in der Stadt verändert werden kann, um die Hitze für uns erträglicher zu machen. Und da kommt Anja Bierwirth ins Spiel. Sie leitet den Forschungsbereich Stadtwandel in der Abteilung Energie, Verkehrs- und Klimapolitik am Wuppertal-Institut. Und von ihr wollte ich wissen, wenn eine Stadt Sie fragt, welche 3 Punkte sollten wir am dringendsten umsetzen? Was würden Sie sagen, hat den größten Effekt gegen Hitze?
21: Also einen großen Effekt hat natürlich wirklich Begrünung, und zwar gar nicht nur gegen Hitze, sondern auch beim Gegenteil, wenn wir von Starkregen sprechen. Da gibt es so dieses Konzept der Schwammstadt, wo man halt mit Regenwasser anders umgeht. Denn Grün in der Stadt hält sich ja auch nicht von selber. Das muss dann auch bewässert werden, wenn es heiß ist. Sprich, es gibt Konzepte, wie man Wasserkreisläufe so gestalten kann, dass es tatsächlich sowohl das Grün besser versorgt werden kann, aber eben auch Menschen natürlich sich Orte suchen können, wo sie sich abkühlen können. Ob das dann der Park ist oder vielleicht auch ein angenehmes Innenraumklima in öffentlichen Gebäuden bis hin zu öffentlichen Wasserspendern und Ähnliches. Ich denke, das sind schon so Aspekte, die man sehr, wo man relativ viel darüber weiß, die man gut umsetzen kann. Mhm. Und etwas, was ich Städten vor allem immer gerne mitgebe, ist, wenn ihr an irgendeiner Stelle in der Stadt etwas anfasst, sei es die Sanierung einer Straße, sei es die Neugestaltung eines Spielplatzes, sei es jetzt gerade im Rahmen von kommunaler Wärmeplanung, wo so viele Straßen aufgerissen werden müssen, dann baut sie nicht wieder so hin, wie sie waren, sondern baut sie angepasster, grüner und lebenswerter letztlich.
1: Viel Grün und wenig Beton, das ist ja was, was man tatsächlich sehr oft hört, haben wir auch gerade aus Spanien schon mitgegeben bekommen. Wenn wir mal auf die Gebäude schauen, was können wir uns da vielleicht auch von anderen Ländern abgucken?
21: Ja, im Gebäudebereich ist bei uns natürlich die Schwankung zwischen Sommer und Winter vielleicht nicht ganz so krass wie in anderen Ländern, aber schon auch gegeben. Und deswegen ist vielleicht so diese Bauweise, die man jetzt gerade auch aus südlichen Ländern kennt, so mit sehr kleinen Öffnungen, ne, dicken Wänden, das ist dann zwar gegen den Hitzeschutz prima, aber im Winter vielleicht etwas, was gar nicht so gut ist, wenn man jetzt über die Sonneneinstrahlung im Winter, über große Fensterflächen und den Wärmegewinn dazu denkt. Aber wir haben vor allem die Möglichkeit, Energieeffizienz an der Gebäudehülle, Dämmung, ist nicht nur, spart nicht nur Heizenergie, sondern schützt eben auch gegen Hitze im Sommer. Dann, wenn es Fensterflächen gibt, die eben man auch verschatten kann, um dann Hitzeschutz im Sommer zu haben und gleichzeitig vielleicht trotzdem im Winter auch die Sonnenenergie nutzen zu können, die reinscheint. Also ich sag mal ganz generell Gebäudehüllen, die werden viel diskutiert im Kontext Heizkosten sparen und Ähnliches. Die sind aber auch für die Anpassung der Gebäude sinnvoll. Und letztlich kann man natürlich auch an Gebäuden, also Fassaden oder auch Dächer, sehr gut begrünen.
1: Finde ich ganz interessant, dass Sie immer gleich den Winter mitdenken und soweit kann ich gerade bei 40 Grad nicht denken, aber ist ja total sinnvoll. Jetzt haben ja die meisten Städte haben ja einen Hitzeschutzplan und auch die Bundesregierung hat eine Hitzeschutzstrategie, empfiehlt Stadtplanern neben viel Raum für Grün, was sie gerade gesagt hat, unter anderem besonders heiße Orte zu verschatten, kühle Orte in der Stadt auszumachen, Hitzeschutz für Wohnungslose zu schaffen und eben Gebäude so runter zu kühlen, zum Beispiel durch die Begrünung, alles, was Sie gerade genannt haben. Würden Sie denn sagen, dass diese Punkte schon ausreichend beherzigt werden bei uns?
21: Na, ich finde, was halt zu wenig beherzigt wird, ist diese verschiedenen Sachen, die halt im Rahmen einer Stadtentwicklung passieren. Ein paar habe ich gerade genannt, Straßensanierung, Platzgestaltung oder Ähnliches, nicht unbedingt zusammengedacht werden. Also ich glaube, da würde es halt total helfen, wenn alle Menschen, die irgendwie im städtischen Kontext tätig sind mit Stadtentwicklung, ob es Gebäude, Straßen, Plätze, Kindergärten oder was auch immer ist, diese Aspekte, was kann ich denn jetzt in meinem Bereich für den Hitzeschutz, für die Anpassung an die Folgen des Klimawandels mitdenken und mit umsetzen. Das ist etwas, wo ich finde, da ist noch großer, ich sag mal Luft nach oben.
1: Anja Bierwirth war das beim Wuppertal-Institut für Stadtwandel zuständig mit ihren Ideen dazu, was Städte gegen Hitze machen sollten.
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1: Menschen, die sich auf der Straße einen Schuss setzen oder in der U-Bahn-Station Crack rauchen. Die Drogenszene in Großstädten ist in den vergangenen Jahren immer öffentlicher und auch hemmungsloser geworden. Erlebe ich hier in Köln jeden Tag, wenn ich durch die Innenstadt laufe. Und das hat viel mit der Droge Crack zu tun. Deren Wirkung wird so beschrieben, ein intensiver, aber nur sehr kurzer Kick und ein enormer Suchtdruck, wenn das High wieder nachlässt. Deshalb wird gerade in Köln oder auch in Düsseldorf im Moment intensiv darüber diskutiert, wie man das Problem in den Griff bekommen kann. Für unseren Nah dran Podcast habe ich darüber mit Markus Schmitz gesprochen. Er ist seit vielen Jahren Polizeireporter für den WDR und hat die Drogenszene intensiv beobachtet. Ich habe ihn gefragt, was er an den Drogenhotspots in Köln so erlebt hat.
2: Ja, es ist erstmal so, dass man im Gegensatz zu vielen Jahren zuvor viele Menschen mittlerweile antrifft. Wir hatten erst in der vergangenen Woche die Gelegenheit, mal den Hansaring zu besuchen. Das ist jetzt in Köln bei uns so der neue Hotspot, könnte man sagen. Wir wussten, würden sich jetzt viele Menschen aufhalten. Und dann sind wir auch mit der Kamera hingegangen. Und wir dachten, wir müssten da jetzt mal eine Stunde oder zwei warten, bis wir da die ersten Leute sehen. Aber so war es gar nicht. Wir sind dahin gekommen und das erste Bild hat sich direkt angeboten. Wir sehen zwei Männer mittleren Alters, würde ich sagen, in so einem kleinen Häuschen sitzen. Das ist so ein Aufzugshäuschen, damit die Leute Richtung Gleis fahren können mit dem Aufzug. Und wir haben schon gesehen, das Feuerzeug ist an, eine kleine Flamme entsteht, gerade wird eine Crackpfeife geraucht. Das heißt, es ist sowas von offensichtlich geworden. Und man kommt ins Gespräch und sieht dann offensichtlich, das sind die Menschen, um die es geht. Was ich sagen kann für Köln ist, dass es eben verschiedene Orte gibt, an denen das passiert. letztendlich verteilt sich das. Es ist ja auch Folgendes passiert in Köln. Wir hatten ein großes Problem oder haben es immer noch am Kölner Neumarkt. Das ist also dann auch mittendrin sozusagen, ganz in der Nähe von einem Drogenkonsumraum. Deswegen hat sich da die Szene so geballt. Da haben dann aber die Geschäftsleute gesagt, so Schluss jetzt, wir können das hier nicht mehr ertragen. Klare Anweisung an die Politik sozusagen. Die wiederum hat die Polizei angewiesen. Seitdem stehen da jeden Morgen um 8 Uhr oder 9 Uhr mehrere Mannschaftswagen der Polizei. Die haben die Szene verdrängt. Also man hat das Problem damit jetzt nicht gelöst, sondern lediglich verlagert. Da müssen für die Lösung müssen eben auch ganz andere Sachen her.
1: Ja, lass uns mal in eine Stadt gucken, in der das wohl alles ein bisschen besser läuft als hier, zumindest weiter ist und schon früher angedacht wurde. Das ist Zürich in der Schweiz. Die Stadt gilt ja als absoluter Vorreiter in Sachen Drogenpolitik. In dem Zusammenhang wird immer vom Zürcher Modell gesprochen. Was beinhaltet das? Was ist das Zürcher Modell?
2: Ja, das Zürcher Modell ist im Prinzip nichts anderes als eine große Antwort oder große Reaktion auf ein Riesenproblem, was in dieser Stadt herrschte. Ende der 80er, Anfang der 90er Jahre gab es in einem recht bekannten Park dort, der heißt Platzspitzpark, relativ innenstadtnah am Bahnhof gelegen, gab es ein Riesenproblem mit Drogensüchtigen. Da sind die aus der ganzen Schweiz hingekommen. Und dann ist das Zürcher Modell so langsam entwickelt worden und das beinhaltet im Prinzip nichts Einfaches als relativ viele Anlaufstellen für diese Stadt. Zürich hat jetzt nicht so viele Einwohner wie Köln, aber trotzdem hat Zürich jetzt mittlerweile 4 Stellen. Mhm. Man kann auch sagen 4 Suchthilfezentren, also relativ groß. Und das schon betrieben jetzt seit Jahrzehnten.
1: Und von allem, was ich gelernt habe, ist da noch ein on top sozusagen, dass dort auch Handel betrieben werden darf, in irgendeiner Form dann nicht mehr illegal.
2: Ganz genau, das ist der sogenannte Mikrohandel. Das ist ein unheimlich großes Diskussionsfeld. Für Zürich muss man sagen, das ist da auch nicht erlaubt. Man darf das da auch nicht machen. Das heißt also, innerhalb einer Einrichtung, dass da die Abhängigen, die Betroffenen, die Konsumenten untereinander sich sozusagen die kleinen Cracksteine zustecken gegen Geld. Der Sinn dahinter ist, dass diese Geschäfte, die da ablaufen, dass die nicht mehr auf der Straße stattfinden. Und alle, die da irgendwie was zu sagen haben, die schauen weg, solange es keine Probleme gibt.
1: Könnte man das denn auf uns übertragen?
2: Das wird jetzt gerade versucht. Mhm. Das wird auch gemacht. Es spricht nur keiner drüber, um den Drogenkonsumraum in Kalk anzusprechen. Da gibt es ein ganz

0: Soll ich ihn ansprechen? Soll ich ihn lassen?
1: Ja.
0: Und das sind so Sachen, wir müssen darüber diskutieren. Wir müssen das reinbringen in unsere Gesellschaft, aber natürlich auch noch die Diskussion viel, viel weiterführen, nämlich was sind die Ursachen dafür? Was sind die Ursachen dafür, dass offenbar so viele, meist junge Menschen, den Hang dazu haben, sich so zu betäuben, ich sag's mal so, sich so wegzuschießen, dass sie Crack nehmen. Was ist da los? Die Probleme müssen wir angehen.
1: Das war jetzt nur ein kurzer Ausschnitt meines Gesprächs mit Markus Schmitz. 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Und zum Schluss machen wir es nochmal feierlich. Es ist der 26.06.26 und ich sag mal so, wer will da nicht heiraten? Böse Zungen würden behaupten, allein schon, weil man sich dann das Datum auch mal gut merken kann. Die Standesämter im Land sind auf jeden Fall schon seit Monaten für heute ausgebucht. Ob man bei dieser Affenhitze jetzt eine Hochzeitsparty überstehen kann, das ist natürlich wieder eine andere Frage. Es muss aber vielleicht auch gar nicht das große Fest sein. Es geht heute nämlich auch ganz spontan, ohne Planung, ohne Anmeldung und ganz einfach. Mit ihrer Aktion Einfach heiraten bietet die evangelische Kirche heute an, Paare ganz spontan zu trauen oder auch nur zu segnen. An 369 Orten in ganz Deutschland geht das. Für eine ordentliche kirchliche Trauung muss mindestens einer von beiden in der evangelischen Kirche sein und das Paar sollte die Ehe schon auf dem Standesamt besiegelt haben. Für den Trausegen muss man keine Voraussetzungen mitbringen, außer natürlich den Wunsch, seine Liebe zu besiegeln. Also, wer traut sich? Hier geht's jetzt weiter mit Jörg Hensel und dem Wirtschaftsmagazin. Ich bin Julia Barth. Tschüss.

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1: Die Nachrichten mit Detlef Dickmann. Guten Tag. Volkswagen steht offenbar vor einem weiteren massiven Stellenabbau. In den kommenden Jahren plant Europas größter Autobauer 100.000 Arbeitsplätze zu streichen. Das wären doppelt so viele wie bisher bekannt. 4 von 10 Werken in Deutschland droht das aus. Sie könnten nach der Produktion der aktuellen Modelle geschlossen werden. Bertil Starke für WDR aktuell.
2: Also die 100.000 Stellen sollen im gesamten Konzern abgebaut werden, weltweit. Wie sich diese Zahl aber auf die einzelnen Marken, also wie VW, Audi oder Porsche, verteilt, das ist bisher nicht bekannt. Aber dieses Konzept, das ist ein echter Sparhammer, denn bisher fix vereinbart ist der Wegfall von 50.000 Jobs bis 2030. Der Wolfsburger Autobauer, der verdoppelt also seine Abbaupläne. Nach NDR-Informationen hat Konzernchef Oliver Blume den verschärften Sparkurs in einem Sanierungskonzept zusammengefasst und dieses Papier, das hat Blume nun Führungskräften präsentiert. Zuerst berichtete das Manager-Magazin darüber.
1: Der Bundestag hat ein Gesetz verabschiedet, durch das die Sanierung von Straßen, Brücken und Wasserwegen künftig schneller gehen soll. Planungs- und Genehmigungsverfahren sollen demnach vereinfacht werden, zum Beispiel durch mehr Digitalisierung. Bei der Debatte im Bundestag gab es an dem Vorhaben auch Kritik. Jakob Mayer, WDR Berlin.
3: Die Grünen stören sich vor allem daran, dass die Planung mehrerer Neubauprojekte bei der Bahn nicht länger finanziert werde und daran, dass bei Eingriffen in die Natur künftig ein Ersatzgeld gezahlt werden kann, anstatt dass für Ausgleichsmaßnahmen gesorgt werden muss. Das ist desaströs für die Natur, sagen die Grünen. Und die Linkspartei spricht von modernem Ablasshandel. Die AfD kritisiert das Gesetz aus einer anderen Warte, sagt, das löst nicht die wirklichen Probleme und setzt falsche Prioritäten. In der Debatte haben Union und SPD das Gesetz natürlich verteidigt. Ihrer Ansicht nach braucht es dringend mehr Tempo beim Sanieren, beim Aufbau und Ausbau der Infrastruktur. Und das Gesetz leistet aus ihrer Sicht genau das.
1: Weitere Meldungen jetzt im Überblick. Wegen des Anschlags auf den Magdeburger Weihnachtsmarkt vor anderthalb Jahren ist der Angeklagte zu lebenslanger Haft verurteilt worden. Das Gericht stellte auch eine besondere Schwere der Schuld fest. Der Mann aus Saudi-Arabien hatte mit seinem Auto 6 Menschen auf dem Magdeburger Weihnachtsmarkt getötet. Das Bahnprojekt Stuttgart 21 verzögert sich nicht nur, sondern wird auch noch mal teurer. Die Bahn rechnet mit 3 weiteren Milliarden.

0: Euro mehr kosten. Damit erhöhen sich die Gesamtkosten auf 14,5 Milliarden Euro. Diese Woche hatte die Bahn bekannt gegeben, dass auch die Eröffnung um weitere 5 Jahre verschoben wird auf Ende 2031. In der Schweine- und Rinderhaltung hat sich die Entwicklung hin zu größeren Betrieben fortgesetzt. Laut Statistischem Bundesamt ist die Zahl der schweinehaltenden Betriebe im vergangenen Jahr weiter gesunken, dafür waren es aber etwas mehr Tiere. Der Rinderbestand ist stabil geblieben, die Zahl der Betriebe sank aber ebenfalls.
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0: In Münster ist heute wieder ein Duschbus unterwegs für obdachlose Menschen. Das Projekt wird organisiert vom Arbeiter-Samariter-Bund und ist gerade wegen der starken aktuellen Hitze wichtig. Marco Poltronieri, WDR Münster.
2: Vorne ist das Auto, hinten ist ein zu einer mobilen Dusche umgebauter Anhänger. Hört sich provisorisch an, ist aber ein voll intaktes Angebot. Die Dusche ist tipptopp, kann man gut drin stehen. Der ASB hat alles dabei, Shampoo, Duschgel, Handtücher, es fehlt an nichts. Einen Wasseranschluss gibt es heute auch an der Josefskirche, dort steht der Duschbus gerade. Es gibt aber tageweise immer verschiedene Standorte in der Stadt und das kann jeder nutzen.
0: Das war WDR aktuell. Das Wetter in Nordrhein-Westfalen. Der Deutsche Wetterdienst warnt bis morgen Abend vor extremer Hitze in weiten Teilen NRWs. Heute werden in Lemgo 36, in Dortmund 38 und in Aachen 40 Grad erwartet. In der Eifel und im Sauerland gibt es ein paar Quellwolken, Gewitter aber nur selten. Morgen wird es ähnlich wie heute. Am Sonntag dann schwül und es gibt teils heftige Gewitter. Die Zeit 13.04 Uhr. WDR 5, die Verkehrslage. A1 Euskirchen Richtung Dortmund zwischen Köln-Löwenich und Kreuz-Leverkusen-West. 15 Minuten plus 8 Kilometer stockender Verkehr. A3 Köln Richtung Oberhausen zwischen Kreuz-Breitscheid und Kreuz-Kaiserberg. 15 Minuten plus 5 Kilometer Stau. A3 Köln Richtung Arnheim zwischen Kreuz-Oberhausen-West und Kreuz-Oberhausen. 15 Minuten plus 4 Kilometer Stau. A44 Dortmund Richtung Kassel zwischen Werl-Süd und Erwitte-Anröchte. Mehr als 20 Minuten plus 6 Kilometer Stau. Und zum Schluss A57 Köln Richtung Nimwegen zwischen Bovard und Krefeld-Gartenstadt. 15 Minuten plus 7 Kilometer stockender Verkehr.
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3: Mit Jörg Gensel. Guten Tag um 13.34 Uhr. Temperaturen von fast 40 Grad. Die Hitzewelle hier in Nordrhein-Westfalen, in ganz Deutschland, steuert auf ihren Höhepunkt zu. Schwierig, vor allem auch in unseren Krankenhäusern. Susanne Jona ist die Vorsitzende des Marburger Bundes und selbst Ärztin.
4: Die allermeisten Bereiche vom Krankenhaus sind nicht klimatisiert. Klare Vorgaben gibt es da nur für den Operationsbereich, für die Radiologie, weil die Geräte schlicht sonst die Hitze nicht aushalten. Die meisten Intensivstationen in Deutschland sind mittlerweile klimatisiert, aber dann hört es auch schon fast auf.
3: Die Hitze und wie Krankenhäuser damit umgehen, später hier bei uns im Wirtschaftsmagazin. Wir starten mit Volkswagen. Sie haben es gerade in den Nachrichten gehört. Der Vorstand hat am Mittwoch getagt. Zielbild 2030 war das Thema. Seit heute Morgen sickern Zahlen durch. Das Manager-Magazin spricht von bis zu 100.000 Stellen, die weltweit gestrichen werden könnten. Auch wenn wir hier in Nordrhein-Westfalen keine VW-Werke haben. Für Nordrhein-Westfalen ist die Autoindustrie eine der wichtigsten Branchen. Am Beispiel Ford kennen wir Umstrukturierungen und wissen, wie schwer es die Branche hat. Dazu kommen viele Zulieferer an Rhein und Ruhr, für die VW von entscheidender Bedeutung ist. Was die Meldungen also für Nordrhein-Westfalen bedeuten, darauf blicken wir jetzt mit Maurice Mommer aus der WDR Wirtschaftsredaktion. Maurice, wie groß ist dieser Umbau bei VW wirklich? Was ist da gerade geplant?
5: Ja, es geht offenbar nicht einfach nur um so ein normales Sparprogramm. NDR-Berichten zufolge will eben VW den Umbau deutlich härter durchziehen als bisher bekannt. Es sind ja hier bis zu 100.000 Stellen weltweit könnten eben wegfallen. 4 deutsche Werke stehen da auch mittelfristig auf der Kippe, zum Beispiel in Hannover oder Zwickau. Und ja, sogar die Struktur des ganzen Konzerns soll verändert werden. Das klingt ziemlich drastisch, weil es da eben nicht nur um Kosten geht, sondern ja vielmehr um so eine Grundfrage. Ja, wie sieht Volkswagen in der Zukunft überhaupt aus? Und die Antwort ist da einfach gerade schlanker und stärker auf Effizienz getrimmt.
3: Also es geht nicht nur um Personalabbau. VW will die gesamte Struktur umbauen, das heißt es.
5: Genau, also das ist der entscheidende Punkt. Es ist eben nicht nur diese Frage, wie viele Stellen dann wegfallen, sondern es geht wirklich darum, diesen verflochtenen Konzern so ein bisschen aufzutrennen. Also zum Beispiel so Teilefertigungen herauszulösen, wodurch man dann auch einzelne Bereiche im Konzern leichter steuern könnte. Dann zum Beispiel später auch einfacher verkaufen kann, ausgliedern kann oder auch an die Börse bringen könnte. Und für die Beschäftigten ist das eben brisant, weil damit auch Mitbestimmung und auch Einfluss neu sortiert werden könnten. Beim bisherigen VW-Modell haben ja der Betriebsrat, aber auch die Arbeitnehmerseite und das Land Niedersachsen wegen des VW-Gesetzes ja viel Gewicht. Und genau diese Machtbalance, die könnte sich eben verändern.
3: Und was könnte das jetzt für uns in Nordrhein-Westfalen bedeuten, wo es ja eigentlich keine VW-Werke gibt?
5: Ja, NRW ist vor allem eben über diese Zulieferer dann betroffen. Laut dem Branchenverein Automotive Land NRW arbeiten hier rund 800 Unternehmen mit etwa 200.000 Beschäftigten in dieser Automobilzuliefererbranche. Und diese Firmen bauen eben zum Beispiel Elektronik oder Kunststoffteile, die dann am Ende in Autos von VW oder natürlich auch anderen Herstellern landen. Und wenn VW jetzt weniger produzieren sollte, wenn Modelle dann auch wegfallen oder Werke schließen, dann werden auch hier in NRW weniger Teile abgerufen. Und für bestimmte Betriebe heißt das dann auch weniger Aufträge, weniger Auslastung und im schlimmsten Fall auch hier dann weniger Jobs. Das trifft die Firmen dann also gar nicht erst irgendwann, sondern das ist dann auch oft ziemlich direkt.
3: VW ist ja eine Symbolfirma für die gesamte deutsche Industrie. Ist das jetzt der Vorbote für weitere schlechte Nachrichten?
5: Ja, zumindest für viele Zulieferer ist da die Lage ziemlich angespannt. Also in der Branche hieß es auch schon vorher, dass VW teils nur 10-20% jetzt der ursprünglich vereinbarten Mengen hier in NRW abnimmt oder generell abnimmt. Das ist auch ein Problem, weil eben die Zulieferer jetzt eben nicht nur hier in NRW dann schon Mitarbeiter und Maschinen auch auf größere Mengen ausgelegt haben. Dazu kommt dann eben auch, viele Zulieferer haben in den vergangenen Jahren auch investiert. Punkto Elektromobilität, da wurde umgestellt und jetzt fehlt aber oft diese Planungssicherheit, weil die Nachfrage schwankt und auch der Markt dann unter Druck steht.
3: Maurice Mommer aus der WDR Wirtschaftsredaktion über mögliche massive Stellenstreichungen bei VW. Hier ist WDR 5. Volkswagen ist das umsatzstärkste deutsche Unternehmen. Die Bayer AG ist hier nur noch auf Platz 19. Die Monsanto-Übernahme vor 10 Jahren war ein schwerer Rückschlag. Jetzt könnte aber wieder zurückgefunden werden in die Erfolgsspur. An der Börse ist Bayer der Gewinner der Woche. Gestern gab es den größten Kurssprung seit 23 Jahren. Grund: Der oberste Gerichtshof der USA hat den milliardenschweren Rechtsstreit über angebliche Krebsrisiken des Unkrautvernichters Glyphosat ein wegweisendes Urteil zugunsten von Bayer gefällt. Gestern, kurz nach 16 Uhr unserer Zeit, hatte das Gericht die Entscheidung dann auf seiner Internetseite veröffentlicht. Ute Scheins aus der WDR-Wirtschaftsredaktion ordnet für uns ein. Bayer kämpft in den USA seit Jahren wegen des Unkrautvernichters Glyphosat. Was bedeutet diese Gerichtsentscheidung denn ganz genau?
6: Es sieht ja jetzt erstmal nach einem Befreiungsschlag für Bayer aus. Das Urteil macht Klagen wegen Glyphosat gegen Bayer in den USA deutlich schwerer. Im Kern ging es bei dem Urteil um die Frage, ob Bayer auf der Verpackung des Unkrautvernichters hätte vor möglichen Krebsrisiken warnen müssen. Das ist eine Auffassung, die vertreten zumindest einige US-Gerichte in verschiedenen Bundesstaaten. Und die verweisen dabei auf das Recht in ihrem jeweiligen Bundesstaat. Die oberste US-Umweltschutzbehörde, die EPA dagegen, das ist eine Bundesbehörde, die verlangt solche Warnhinweise nicht. Die EPA, die hatte Glyphosat als nicht krebserregend eingestuft. Die Richter am US Supreme Court, die mussten jetzt klären, wer in solchen Fällen das Sagen hat. Die Richter haben das auch entschieden gestern Nachmittag und veröffentlicht und gesagt, dass die Vorgaben der US-Bundesbehörde über dem Recht der Einzelstaaten stehen. Damit hat also die Bundesbehörde EPA das letzte Wort in der ganzen Sache bekommen. Und das Ergebnis ist eben, dass die Bundesstaaten auch keine Warnhinweise auf dem Etikett jetzt von Glyphosat verlangen dürfen. Und das ist ein Urteil, das vielen Klagen den Boden entziehen dürfte.
3: Und an der Börse ist diese Entscheidung gut angekommen.
6: Ja, absolut. Gestern Nachmittag ist der Aktienkurs von Bayer, nachdem das Urteil bekannt geworden ist, zunächst um fast 20% in die Höhe gesprungen, ist aber auch zwischenzeitlich wieder etwas gesunken, weil einige Anleger offenbar den Kurssprung genutzt haben, um ihre Anteile zu verkaufen. Für Aktionäre ist das Grundsatzurteil eine gute Nachricht. Die hatten ja in den vergangenen Jahren wenig Grund gehabt, sich zu freuen über die Entwicklung des Aktienkurses, weil es seit der Übernahme des Saatgutherstellers Monsanto meistens mit dem Aktienkurs nur abwärts ging. Also danach kam es ja zu dieser riesen Klagewelle. Die hat Bayer zwischenzeitlich Milliardensummen schon gekostet. Das Handelsblatt hat dazu frisch eine Rechnung aufgestellt. Und danach hat Bayer seit 2019 für die Rechtsstreitigkeiten in den USA, die mit Monsanto verbunden waren, 24 Milliarden US-Dollar gezahlt. Da geht es jetzt nicht nur um Glyphosat, sondern auch um die Chemikalie PCB. Aber das ist auch ein Monsanto-Produkt. Also 24 Milliarden US-Dollar, da sind die künftigen Rückstellungen, also die Rückstellungen für künftige Vergleiche mit eingerechnet. Unterm Strich, denke ich, kann man von einem recht teuren Fehlkauf sprechen, zumindest Stand heute. Und diesen Fehlkauf haben auch die Mitarbeiter gezahlt, denn Bayer hat in den vergangenen Jahren viel sparen müssen und tausende Arbeitsplätze abgebaut.
3: Jetzt gibt's Hoffnung. Sind denn mit dem Grundsatzurteil von gestern die meisten Klagen wirklich vom Tisch?
6: Also zumindest die Klagen sind jetzt erstmal vom Tisch oder eingedämmt, die auf fehlende Warnhinweise gefußt haben. Und das betrifft laut Bayer den Großteil der bisherigen Klagen. Der zweite Strang besteht aus einem Sammelvergleich, den Bayer mit führenden Anwaltskanzleien in den USA Anfang des Jahres getroffen hatte. Es sind ja immer noch über 60.000 Klagen insgesamt offen. Und diese Vergleichsvereinbarung, die regelt, in welchen Fällen Betroffene Geld erhalten, wenn sie an einer bestimmten Krebsart erkrankt sind und mit Glyphosat umgegangen sind. Der Vergleich, der wurde vor einem Gericht schon vorläufig genehmigt, aber die finale Entscheidung, die steht erst noch aus. Es geht Bayer also darum, die Rechtsrisiken möglichst umfassend einzudämmen, also den Deckel darauf zu machen, damit der Konzern, so sagt er, sich wieder auf sein Kerngeschäft im Bereich Pharma und Landwirtschaft konzentrieren kann.
3: Bayer und ein wegweisendes Urteil zu den angeblichen Krebsrisiken des Unkrautvernichters Glyphosat. Ute Scheins aus der WDR Wirtschaftsredaktion war das hier auf WDR 5.

0: Glühend heiß ist es auch in unseren Krankenhäusern hier in NRW. Die meisten Krankenhäuser sind nicht oder nur zum Teil klimatisiert. Sascha Klein ist Vizepräsident der Krankenhausgesellschaft Nordrhein-Westfalen und Mitglied der Geschäftsführung der Kliniken Oberberg GmbH. 35, 36 Grad oder noch mehr in Gummersbach und Waldbröl. Wie ist die Lage in den Kliniken? Das wollten wir wissen.
1: Ja, die heißen Sommertage und erst recht die Hitzeperioden fordern die Krankenhäuser heraus. Und das sage ich sowohl mit Blick auf unsere Patientinnen und Patienten, aber auch auf unsere Beschäftigten, die natürlich während dieser Hitzeperioden besonders zu leiden haben.
0: Zu leiden haben? Das heißt, welche Probleme gibt es bei Ihnen ganz konkret?
1: Ja, ich glaube, ein Haupthindernis für den Hitzeschutz im Krankenhaus sind fehlende finanzielle Mittel. Gerade um die gut wirksamen Maßnahmen umzusetzen, wie moderne Lüftungsanlagen, Klimaanlagen, Fassadendämmungen, Verschattungen, Wasserspender und so weiter. Dazu ist zu sagen, das ist ja nur ein Aspekt. Es gibt andere Maßnahmen, organisatorische Maßnahmen, patientenbezogene Maßnahmen, die nicht so teuer sind und die natürlich in den Krankenhäusern bei uns, genauso wie in vielen anderen Krankenhäusern im Land, genutzt werden, um es irgendwie erträglich zu machen, die allerdings nicht so wirksam sind, gerade wenn es so langanhaltende Hitzeperioden sind, wo sich eigentlich das gesamte Gebäude irgendwann so aufgehitzt hat, dass es gar nicht ohne technische Maßnahmen mehr sich abkühlt.
0: Jetzt realisieren Sie, es gibt eine besondere Wetterlage mit Extremtemperaturen. Wie organisiert sich so eine Klinik? Gibt es da einen Hitzeschutzbeauftragten, der durch die Räume geht und sich genau anguckt, was passiert und Einzelmaßnahmen einleitet, oder wie organisieren Sie sich da?
1: Das ist sicherlich in den Krankenhäusern sehr individuell geregelt. Es gibt seit einigen Jahren zum einen den Hitzeschutzplan des Bundesgesundheitsministeriums. Das ist auch eine gute Arbeitshilfe, aber eben halt auch Arbeitshilfen des Landesamtes für Gesundheit und Arbeitsschutz NRW. Diese wurden in den vergangenen Jahren in den Krankenhäusern in Arbeitsgruppen dazu genutzt, sich individuell, und das ist eben halt auch das Wichtige, die ganzen Krankenhäuser sind halt sehr unterschiedlich auch hinsichtlich ihrer baulichen Struktur. Manche sind aus den 60er, 70er Jahren, manche sind noch etwas neuer, manche sind auch älter. Also man muss ganz individuell sich vor Ort anschauen, welche Patienten hat man, wo sind besonders gefährdete Patientengruppen wie ältere Menschen, chronisch Kranke, Säuglinge, Schwangere, und muss dann ganz individuell darauf Einfluss nehmen und regeln, wer macht eigentlich was. Auch langfristige Maßnahmen, die baulicher Natur sind, kann man da vielleicht berücksichtigen. Es ist ja nicht so, als dass die Krankenhäuser in den letzten Jahren nicht auch in einem gewissen Umfang investiert hätten und schon mal begonnen haben, in einigen Bereichen mit Verschattungsmöglichkeiten, mit Klimatechnik auch Bereiche zu schaffen, die dann die Hitzeperioden zumindest etwas abfedern für die Patientinnen und Patienten, aber auch die Mitarbeitenden in den Krankenhäusern.
0: Sie haben Problemfälle ja gerade angesprochen. Schwerkranke, Menschen, die Wunden haben, die schlechter heilen bei diesen Temperaturen, Schwangere. Was passiert, wenn Sie feststellen, dass es da große Probleme gibt? Menschen nicht schlafen können, Schmerzen haben, in Mehrbettzimmern liegen. Was können Sie denn überhaupt tun?
1: In den Krankenhäusern sind in der Regel dann auch Bereiche identifiziert, die kühler sind, und Personengruppen oder einzelne Personen, die sehr stark dann leiden, die kann man dann in diese Bereiche verbringen. Es gibt Kühldecken, es gibt so Kühlwesten, es gibt unterschiedliche pflegerische Maßnahmen, die ergriffen werden können, die, Sie hören das aber auch, eine gewisse Vorbereitung erfordern. Das heißt, man muss bei Zeiten sich mit dem Thema Musterhitzeschutzplan und Arbeitshilfen auseinandersetzen, um dann, wenn die Hitzeperiode kommt, dann auch gewappnet zu sein, die entsprechenden Dinge bevorratet zu haben und dann auch zum Einsatz bringen zu können.
0: Wenn ich mal zugespitzt formuliere, stimmt es, wenn ich sage, Sie müssen Gesundheitsrisiken bewusst in Kauf nehmen, weil die erforderlichen Hitzeschutzmaßnahmen einfach nicht zu bezahlen sind?
1: Also der Hitzeschutz, vor allen Dingen ein effektiver Hitzeschutz im Krankenhaus, ist ja eine Kombination aus organisatorischen, baulichen und patientenbezogenen Maßnahmen. Und ich glaube, die Krankenhäuser tun das, was möglich ist. Aber dazu gehört eben halt auch die Wahrheit zu sagen, dass gerade bei den gut wirksamen Maßnahmen, und das sind die baulichen Maßnahmen und das sind leider die teuren Maßnahmen, dass dort noch ein hoher Handlungsbedarf besteht und dass dort, ich glaube, höchstens jede vierte Klinik wirklich schon in der Lage ist, dort etwas getan zu haben.
0: Sascha Klein ist Vizepräsident der Krankenhausgesellschaft NRW und Mitglied der Geschäftsführung der Klinikum Oberberg GmbH über Hitzeschutz in Krankenhäusern hier auf WDR 5. Vielen Dank. Jetzt ein Blick zurück. Vor zwei Wochen der größte Börsengang der Geschichte. SpaceX Eigentümer ist Elon Musk natürlich. Beim Börsengang erzielte SpaceX eine Bewertung von 1,77 Billionen US-Dollar. Damit ist es eines der wertvollsten Unternehmen der Welt. Geschäftsfeld, Raketen, Satelliten, Aufträge von NASA und US-Regierung, KI und Dateninfrastruktur. Der Höhenflug der SpaceX-Aktie ist allerdings vorerst vorbei. Auf den ersten Hype um die Aktie folgte schnell die Ernüchterung. Johannes Zuber aus der WDR-Wirtschaftsredaktion. Wie waren die ersten zwei Wochen für SpaceX an der Börse?
2: Ja, wie du gesagt hast, am Anfang gab es einen sehr großen Hype. Der Ausgabepreis lag bei 135 Dollar. Der wurde sehr schnell gesteigert mit Börsenstart schon und dann nach wenigen Tagen lag er bei 225 Dollar pro Aktie. Das waren zwei Drittel über dem Ausgabepreis. Dann aber die Ernüchterung und heute hat sich die Aktie so ein bisschen eingependelt bei etwa 150 Dollar, also noch etwas über dem Ausgabepreis.
0: Lass uns mal auf den Hype von Anfang an schauen, wie es dazu gekommen ist.
2: Das ist nicht unbedingt rational zu erklären oder zumindest nicht, wenn man in die Unternehmensdaten guckt. SpaceX hat, wie du gerade schon gesagt hast, drei Geschäftsfelder, Raketen, dann das Satelliteninternet Starlink und den ganzen KI-Bereich. Da zählt so unter anderem der Chatbot Grok dazu. Gewinn macht bisher aber nur das Satelliteninternet. Das Gesamtunternehmen macht ordentlich Verlust. Das heißt, so ein hoher Kurs ist eine extreme Wette auf die Zukunft, auf gigantische Gewinne durch KI. Musk will zum Beispiel KI-Rechenzentren im All bauen und davon erhoffen sich einige Investoren enorme Gewinne in der Zukunft. Dazu kommt, die hohen Erwartungen liegen auch an der Person Musk selbst. Er weckt immer sehr hohe Erwartungen. Er sagte zum Beispiel zum Börsengang das hier.
3: SpaceX wants to be able to take you to the moon, take you to Mars and ultimately beyond.
2: Also SpaceX will Menschen nicht nur auf den Mond bringen, sondern auch zum Mars und sogar über das Sonnensystem hinaus. Und damit hat er sich eine treue und loyale Fangemeinde aufgebaut, die ihm das tatsächlich auch glaubt. Und die wollen unbedingt dabei sein, zumindest als Aktionäre. Für die ist dann so eine Aktie weniger ein Anlageprodukt, sondern eher ein Fanartikel. Also zusammengefasst, es gab eine sehr hohe Nachfrage. Dazu kommt, es gab ein geringes Angebot an Aktien, denn nur 5% der SpaceX-Aktien sind tatsächlich im freien Handel. Und dann kann man die Rechnung aufmachen, hohe Nachfrage, geringes Angebot, daher kommt der hohe Preis.
0: Naja, und nach dem wahnsinnigen Rauf kam dann ein wahnsinniges Runter. Warum denn das?
2: Ja, dafür gibt es mehrere Gründe. Einmal haben natürlich einige Investoren einfach Gewinne mitgenommen, auf den Hype spekuliert und dann gewonnen. Der andere Grund ist, SpaceX hat angekündigt, Anleihen auszugeben, also hohe Schulden aufzunehmen. Und das hat bei einigen Sorgen ausgelöst, denn die Schulden von heute sind die Kosten von morgen und das schmälert natürlich dann die erwarteten Gewinne.
0: Trotzdem kommen ja bald wieder eine Menge neuer Investoren dazu, oder?
2: Ja, freiwillig oder unfreiwillig, denn SpaceX wird Teil von vielen Indexfonds. An einigen ist die Aktie schon drin und am Montag kommt sie in einen der wichtigsten, den MSCI World. Der ist in sehr, sehr vielen Sparplänen drin. Das heißt, wer so einen Sparplan hat über eine Sparkasse oder über eine Broker-App, der wird dann ab Montag freiwillig oder eben unfreiwillig Aktionär von SpaceX.
0: Johannes Zuber über die SpaceX-Aktie zwei Wochen nach dem Börsenstart. Vielen Dank. Gerne. 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Fast 40 Grad draußen, gekühlt wie im Backofen, körperlich sehr anstrengend. Viele Menschen klagen über Schwindel, Übelkeit und über Kreislaufbeschwerden. Deswegen sollte man die Sonne meiden und draußen keinen Sport treiben. Aber sag das mal deinem Haustier. In jedem zweiten Haushalt hier bei uns in Nordrhein-Westfalen lebt ein Haustier. Hunde, Katzen, Vögel, Hasen, alle leiden unter der Hitze, doch die Verantwortung liegt beim Halter. Nele Quos vom WDR-Service. Worauf muss ich bei meinem Tier vor allen Dingen achten?
4: Ja, auf genug Schatten und Flüssigkeit natürlich. Das ist erstmal so wie bei uns Menschen auch. Immer viel frisches Wasser, kühles Plätzchen im Badezimmer oder Keller zum Beispiel. Denn Hunde und Katzen können gar nicht oder nur sehr wenig schwitzen und sie hecheln dann ganz wild. Das kann richtig gefährlich werden und zum Hitzschlag führen. Feuchte Handtücher und Fellbürsten helfen dann auch bei der Kühlung. Aber aufgepasst, das Fell nicht zu kurz scheren, denn dann droht der Sonnenbrand. Ganz wichtig, Und eigentlich als allererstes der angepasste Tagesablauf. Füttern am besten nur morgens und abends, wenn es nicht mehr so heiß ist. Und lieber kleinere Portionen. Das gleiche gilt für Spaziergänge. Früh morgens oder spät abends am besten schön schattig im Wald. Immer mit voller Trinkflasche. Und bei Katzen taucht das Problem nicht so auf, weil die sind meistens abends und nachts aktiv und liegen tagsüber in der Wohnung rum. Da macht ihnen die Hitze nicht so viel zu schaffen.
0: Und was sollte ich denn unbedingt vermeiden?
4: Am allerwichtigsten. Tiere bei diesen Temperaturen niemals im parkenden Auto lassen. Davor warnen halt auch alle Tierschützer auf Social Media.
5: Dass das für Haustiere und kleine Kinder schnell lebensbedrohlich werden kann, das ist inzwischen wohl kein Geheimnis mehr.
6: Wenn du deinen Hund bei 30 Grad im Auto lässt, dann ist es kein Versehen, sondern Verantwortungslosigkeit.
7: Lass die Fellnasen und Vierbeiner lieber zu Hause.
4: Ja, denn im geschlossenen Wagen, da wird es ganz schnell 50 bis 60 Grad heiß. Und die Tiere sitzen dann wirklich in der Falle. Also aufpassen, aber auch beim Gassigang. Ist der Boden zum Beispiel zu heiß, schadet das den Pfoten. Bei Asphaltstraßen gibt es einen ganz einfachen Check. Wenn ich den Handrücken keine 7 Sekunden auf dem Weg halte, kann, dann ist der Weg unzumutbar.
0: Welche Hilfsmittel gibt es, um mein Tier vor der Hitze zu schützen?
4: Ja, da gibt es mittlerweile eine ganze Menge. Kühlmatten, kühlende Beißringe und Knochen und natürlich Hundepools. Die waren 2025 in der letzten Juniwoche, also zum gleichen Zeitpunkt letztes Jahr, der Kassenschlager. Das bestätigt auch ein großes Handelsunternehmen. Man hat da eine ganz große Auswahl. Die hat man auch bei Ventilatoren, die sind nämlich auch gut. Und automatische Sprühnebelanlagen im Garten. In das Trinkwasser kann man einfach einen Eiswürfel reinschmeißen. Und beim Fresschen empfiehlt Hundetrainer Gordian Wessels Schleckmatten.
8: Die kann man schön einfrieren. Also das heißt, man kann den Hunden was zu essen geben. Ein Eis könnte man draus machen. Ein bisschen Quark, ein bisschen Leberwurst, was Wasser zusammenrühren, das in so eine Schleckmatte rein. Den Hund irgendwie in einem Schattenplätzchen anbieten, der wird sich da hinlegen.
4: Ja, Hunde-Eis gibt es immer öfter auch in Eisdielen und Supermärkten. Der Industrieverband Heimtierbedarf verzeichnet seit Jahren ein stetiges Wachstum.
0: Hitze und Haustiere. Tipps von Nele Quos vom WDR Service. Das Wirtschaftsmagazin verabschiedet sich für diese Woche. Puh, wir atmen durch, Sie hoffentlich auch. Hier übernimmt gleich die aktuelle Kultur mit Rebecca Link. Ich bin Jörg Gensel. Machen Sie's gut. Tschüss.
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15: Die Nachrichten mit Stefan Bassel. Guten Tag. Der Attentäter vom Magdeburger Weihnachtsmarkt wird wohl nicht mehr freikommen. Das Landgericht hat ihn zu lebenslanger Haft verurteilt, wegen sechsfachen Mordes und eine besondere Schwere der Schuld festgestellt. Der Angriff auf den Weihnachtsmarkt mit einem Auto sei heimtückisch und geplant gewesen. Wie der Attentäter auf das Urteil reagiert hat, dazu Max Hensch für WDR aktuell.
16: Regungslos, fast teilnahmslos, er blickte mit relativ starrem Blick in den riesigen, eigens für den Prozess errichteten Gerichtssaal. Das ist eines seiner beiden Gesichter, die er in den vergangenen 7 Monaten gezeigt hat. Das andere ist das eines sehr reizbaren, aufbrausenden Menschen, der sich immer wieder in stundenlange Monologe, Rechtfertigungen und krude Herleitungen seiner Tat vertieft hat. Das Gericht hat ihm, auch zum Unmut der Opfer, dafür oft viel Zeit gelassen. Auch das sollte das Risiko einer Revision verringern und den Opfern einen weiteren Prozess ersparen.
15: Der Volkswagen-Konzern will offenbar doppelt so viele Stellen abbauen wie bisher geplant. Weltweit könnten bis zu 100.000 Stellen wegfallen und mehrere deutsche Werke geschlossen werden. Die Auswirkungen werden auch in Nordrhein-Westfalen spürbar sein. Warum, erklärt Maurice Mommer, WDR Wirtschaft.
17: In Nordrhein-Westfalen gibt es zwar kein VW-Werk, aber eben viele Zulieferer. Und von denen bezieht VW vor allem Elektronik und so Kunststoffteile. Und wenn der Konzern aber weniger produziert oder auch Werke schließt, dann werden auch in NRW weniger Teile abgerufen. Und wichtig ist da auch, es geht eben nicht nur um so einzelne Aufträge, sondern auch um eine ganze Planbarkeit in dieser gesamten Branche. Wenn ein Konzern jetzt wie VW so groß umstrukturiert, geraten oft ganze Lieferketten ins Wanken und dann stehen Zulieferer nicht nur vor weniger Umsatz, sondern ja auch vor der Frage, ob sich ihre bisherigen Investitionen in neue Technik überhaupt noch rechnen. Insgesamt hängen an der Zulieferbranche laut Automotive Land NRW hier immerhin rund 800 Unternehmen mit etwa 200.000 Beschäftigten.
15: Weitere Meldungen im Überblick. In Deutschland hat der Missbrauch von Ketamin deutlich zugenommen. Das zeigen Rückstände des Betäubungsmittels, die im Abwasser gefunden wurden. Ketamin wird als Partydroge missbraucht und macht schnell abhängig. Laut Drogenbericht der UNO ist Deutschland nach den Niederlanden zum zweitwichtigsten Umschlagplatz für Ketamin in Europa geworden. Ukrainische Männer im wehrfähigen Alter sollen in Deutschland und den anderen EU-Staaten künftig nicht mehr automatisch Schutz bekommen. Das hat die EU-Kommission vorgeschlagen auf Bitte der Regierung in der Ukraine. Der Schutzstatus für andere Geflüchtete aus der Ukraine soll dagegen verlängert werden bis Anfang März 2028. Ein erstes Hilfsflugzeug der Bundeswehr ist auf dem Weg nach Venezuela ins Erdbebengebiet. An Bord sind Soldaten und Mitarbeiter des THW. Vorgestern hatte es in Venezuela zwei schwere Erdbeben gegeben. Mindestens 235 Menschen kamen ums Leben. Mehrere tausend werden vermisst.
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15: Wegen der Hitze sind in Nordrhein-Westfalen etwa die Hälfte der Reitturniere für dieses Wochenende abgesagt worden. Die Reitvereine in Südwestfalen halten bisher an ihren Veranstaltungen fest. Es gibt aber Änderungen. Alexa Schröder für WDR aktuell.
18: Bei den Turnieren in Halver und Netphen beginnen die Prüfungen schon in den frühen Morgenstunden. Außerdem soll es zusätzliche Kühlmöglichkeiten für Pferde geben. Ob ein Pferd an den Start geht, müsse jeder Reiter selbst entscheiden, heißt es aus den Vereinen. Anders macht es der Reitverein in Iserlohn. Das Voltigierturnier findet nicht mit echten Pferden, sondern mit einem elektrischen Pferdesimulator statt. So wolle man den Kindern und Jugendlichen trotz der Hitze eine Alternative bieten.
15: Das war WDR aktuell. Das Wetter in Nordrhein-Westfalen. Der Deutsche Wetterdienst warnt bis morgen Abend vor extremer Hitze in weiten Teilen des Landes. Heute werden in Detmold 36 Grad erreicht, in Ahlen 38 und in Hilden 39. In der Eifel und im Sauerland gibt es ein paar Quellwolken, Gewitter aber nur ganz vereinzelt. Morgen wird es ähnlich wie heute. Am Sonntag dann schwül und es gibt teils heftige Gewitter. Montag geht es schwül warm und teils gewitterig los. Der Nachmittag wird freundlich. Die Zeit, es ist 14.04 Uhr. WDR 5, die Verkehrslage. A3, Köln Richtung Oberhausen, zwischen Kreuz Breitscheid und Kreuz Kaiserberg, etwa 15 Minuten plus 4 Kilometer Stau. A3, Köln Richtung Arnheim, zwischen Kreuz Oberhausen West und Kreuz Oberhausen 5 Kilometer Stau, man braucht etwa 15 Minuten länger. A44, Dortmund Richtung Kassel, zwischen Werl Süd und Erwerte Anröchte, etwa 30 Minuten plus 6 Kilometer Stau, dort ist wegen Bauarbeiten nur ein Fahrstreifen frei. A44, Kassel Richtung Dortmund, zwischen Werl Süd und Unna Ost, 4 Kilometer Stau nach einem Unfall, man braucht etwa 20 Minuten länger. Und A45, Gießen Richtung Dortmund, zwischen Hagen Süd und Westhofener Kreuz, 8 Kilometer Stau, hier muss man 20 Minuten mehr einplanen.
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19: Hier ist Rebecca Link, schön, dass Sie da sind. Was wir heute für Sie im Angebot haben, das sind zum Beispiel Dinge alternativ zum Draußensein. Wir schicken Sie zum Beispiel auf den Tag der Architektur, der ist nämlich heute. Den kann man unter anderem indoor verbringen in klimatisierten Gebäuden. Außerdem möchten wir sehr gerne mit Ihnen sprechen über eine Veranstaltung, die Biodiversitätswissenschaftsinformation und elektronische Musik miteinander vereint. All das und mehr hier bei uns in der Westart heute. Habe ich schon gesagt, dass ich Rebecca Link heiße? Ich freue mich jedenfalls, dass Sie bei uns sind.

0: Die Westart ist hier. Wir sind das Stadtbild, so heißt ein Festival im Schauspielhaus Bochum. Das startet heute, geht 3 Tage lang und ist ein spartenübergreifendes Festival. Mit dem soll ein Zeichen für Vielfalt und Zusammenhalt gesetzt werden und auch gegen verhärtete politische Fronten. Und das bedeutet, das Theater öffnet seine Bühnen und den Vorplatz für ein Programm, das sehr weit gefasst ist. Zum Beispiel ist Musik mit dabei. Das Festival startet heute 2030 mit einem Konzert der Rapperin Ebo im Schauspielhaus. Es gibt aber auch Talks, zum Beispiel die Podiumsdiskussion Spielräume mit der Politologin Saar Nur-Cema und Journalist Ron Steinke zu den Themen Meinungsfreiheit und Widerstand. Es gibt aber auch gemeinsames Gärtnern. Also Sie sehen, der Bogen wird weit gespannt. Gucken wir uns genauer an. Mit Angela Obst, der Chefdramaturgin, und sie hat das Festival konzipiert zusammen mit ihrem Team. Frau Obst, wir sind das Stadtbild. Natürlich nimmt der Titel ja diese vielfach kritisierte Stadtbildaussage vom Bundeskanzler Merz auf, die viele Menschen als ausgrenzend empfunden haben. Welche Art von Stadtbild wollen Sie denn zeigen?
1: Ja, wir wollen zeigen, wie die Realität aussieht, wie vielfältig eine Stadtgesellschaft ist, wie bunt sie ist. Und natürlich auch ein bisschen utopischen Fluchtpunkt setzen. Ein Theater ist ja immer auch ein Ort, an dem man sich vergewissert als Gesellschaft, wer man sein will. Wie wollen wir aussehen? Wie wollen wir miteinander sein? Und deswegen soll dieses Wochenende uns mit einem vielfältigen Programm und mit ganz verschiedenen Leuten aus ganz verschiedenen Ecken auch in so ein Gespräch und so einen Austausch miteinander bringen, wer wir sind und wer wir sein wollen.
0: Ja, die Vielfalt haben Sie angesprochen, die spiegelt Ihr Programm auf jeden Fall wieder. Ich habe es ja schon gesagt, es gibt politischen Rap, Debatten über Meinungsfreiheit, es gibt gemeinsames Gärtnern, Stand-up-Comedy. Es wird auch ein Stück gezeigt, Katharina oder Von der Schönheit Faschisten zu töten. Es gibt auch ein Gespräch über die deutsche Obsession für Krimis und True Crime. Wie sind Sie auf diese Mischung gekommen?
1: Eigentlich war überhaupt der Ausgangspunkt, über so ein Wochenende nachzudenken, dass wir seit Februar dieses Stück im Programm haben, Katharina oder Von der Schönheit Faschisten zu töten. Und das hat sowohl bei der Premiere als auch bei vielen Vorstellungen danach zu vielen Diskussionen und zu einem großen Wunsch, Publikumsgefühl geführt, sich auszutauschen nach der Vorstellung. Wir machen da viele Gespräche und daraufhin dachten wir, das sind Zeiten, in denen das Theater nicht nur aufgefordert ist, sich mittels des genuinen Geschäftes, also der Theatervorstellung, zu vermitteln, sondern darüber hinaus Formate anzubieten oder auf vielfältige Weise in Kontakt mit dem Publikum zu kommen. Und so hat sich dann nach und nach einfach zusammengestellt, was für Bausteine das sein könnten. Mit Ebo hatten wir eh schon, die war schon letztes Jahr bei uns zu Gast bei der Schäder-Kurt-Talk-Reihe. Die haben wir einfach nochmal gebeten, ein Konzert bei uns zu geben. So wie wir letztes Jahr, als wir anlässlich 5 Jahre nach dem Attentat, dem Anschlag von Hanau, Epsilon eingeladen haben. Diesmal ist es Ebo. Wir hatten dann gesagt, Schäder-Kurt, die eine regelmäßige Talkreihe macht, soll sie doch an diesem Wochenende eine weitere Talk-Veranstaltung machen. Sie kommt wieder. Dann sind wir mit Orit Namias ins Gespräch gekommen, eine tolle Schauspielerin, die am Maxim Gorki Theater in Berlin ihre Stand-Up-Comedy-Show Make Love Not War angefangen hat zu zeigen, dass sie die bei uns auch zeigen kann. Mit der waren wir eh schon verbunden. Dann haben wir gesagt, wir gärtnern seit Ende April regelmäßig auf dem Vorplatz, um ihn zu begrünen, immer im Zusammenhang mit der Stadtgesellschaft, können wir an diesem Wochenende auch wieder machen. Und so hat sich eigentlich aus den Verbindungen, die wir eh schon hatten, so nach und nach ein Programm rauskristallisiert.
0: Frau Obst, ich würde Sie gerne auf ein Dilemma ansprechen, mit dem ja viele Menschen zu tun haben, die Veranstaltungen in der Kultur planen, dass diese Veranstaltungen eben von Menschen besucht werden, die ohnehin ähnlich denken. Und Ihr Motto, wir sind das Stadtbild, also auch wenn Sie Vielfalt oder Zusammenhalt betonen, das spricht natürlich Menschen an, die sowieso offen für dieses Weltbild sind. Erreichen möchte man ja aber immer gerne diejenigen, die davon noch überzeugt werden könnten. Wie geht das?
1: Das ist eine gute Frage. Das ist eine gute Frage. Erstmal haben wir den Eindruck, offen sind wir, schließen niemanden aus. Also der Vorplatz ist offen, das Theater macht die Türen weit auf. Wir sagen auch bei so einer Veranstaltung wie dem Talk über Spielräume, also über Meinungsfreiheit, was das eigentlich bedeutet und was das in einer demokratisch verfassten Gesellschaft bedeuten soll. Das soll ja nicht eine Veranstaltung sein, wo wir sagen, wir wollen vor allen Dingen herbeten, was wir selber denken, sondern wir wollen auch uns den Streit zumuten. Insofern können wir nur mit ausgebreiteten Armen und diesem Programm, was wir haben, sagen, kommt alle und lasst uns diskutieren, weil wir miteinander handeln ja aus, wer wir sind.
0: Sie haben von den ausgebreiteten Armen gerade gesprochen. Das ist ein wirklich sehr schönes Bild. Da können sich, glaube ich, viele Menschen drunter vorstellen, wie Sie das meinen. Welches Gefühl möchten Sie an diesem Wochenende erzeugen?
1: Wir haben schon das Gefühl, dass es so viele verhärtete Fronten gibt in den politischen Lagern, die gegeneinander stehen, in den auch rhetorischen Entgleisungen der öffentlichen Diskurse. Wir wollen Kraft geben. Wir wollen durchaus diskutieren und streiten, aber wir wollen Kraft geben, Mut machen. Es gibt viele, die echte Ängste haben, unsicher sind, sich nicht gesehen fühlen. Also das Miteinander betonen. Ich bin der festen Überzeugung, nur in einem Miteinander steckt ein Zukunftspotenzial und nicht in der Abgrenzung, in dem Zurückweisen, in dem Abschluss nach innen gehen. Und deswegen all das Positive wollen wir mitnehmen. Deswegen gibt es Musik, deswegen gibt es Tanz, deswegen gibt es Gespräche. Miteinander, solidarisch miteinander sein, miteinander reden, nicht den Streit fürchten. Und zwischendurch auch tanzen.
0: Vielen Dank, Frau Obst, für das Gespräch. Angela Tschüss. Obst, Chefdramaturgin am Schauspielhaus Bochum. Da startet heute das Festival Wir sind das Stadtbild. Und hier ist die Westart.

0: Das war Melodie Gardot mit Amalia, gehört in der Westart. Ich muss Ihnen nicht erzählen, dass es heiß draußen ist und die Freibäder sind überfüllt. Aber wie wär's mit ein bisschen Wald für Sie? Das ist immer so um die 5 Grad kühler, also nehmen wir Sie jetzt mit in der Westart ins Waldbad. Meine Kollegin Elisabeth Luft hat sich, da war das Wetter übrigens noch schlechter, mit einer Waldbademeisterin getroffen, Johanna Wohlleben.
1: Wir sind hier in meiner Lieblingsstelle im Urwaldprojekt. Wenn man hier steht und einfach darüber guckt, in diese großen Bäume und dieses viele Grün und es bewegt sich nichts. Wir stehen jetzt hier seit 1,5 Minuten, ohne irgendwas gemacht zu haben und ich habe jetzt schon das Gefühl, ich bin entspannter.
2: Zusammen mit Johanna Wohlleben stehe ich inmitten eines alten, geschützten Laubwaldes aus Buchen und Eichen. Unter unseren Füßen knackt Holz, rascheln Blätter, hier und da ist ein Vogel zu hören. Hoch oben in den Bäumen prasselt der Regen auf die Blätter und kommt bei uns hier unten erst nach und nach an. Gemeinsam mit ihrem Mann Tobias leitet Johanna Wohlleben die Waldakademie in Wershofen im Landkreis Ahrweiler. Mit einem großen Team an Biologen, Umweltwissenschaftlerinnen und Förstern bieten sie Seminare zur ökologischen Waldbewirtschaftung an, aber auch Vogelbeobachtungen und Kräuterwanderungen, Survival-Camps und Waldbaden. Also das bewusste, achtsame Sein im Wald und genau Beobachten der Umgebung.
1: Zum Beispiel werden die Teilnehmenden an einem der Bäume alleine gelassen, setzen sich wirklich hin, schließen die Augen und erstellen eine Geräuschelandkarte. Das heißt, sie ordnen die verschiedenen Geräusche auch den verschiedenen Richtungen mal zu und was sie dort hören, was sie dort wahrnehmen und fokussieren sich einfach mal ganz speziell jetzt zum Beispiel auf ihren Hörsinn. Oder aber sie fangen an, Dinge zu ertasten, ob das jetzt Waldboden ist, ob das Rinde ist, ob das Pflanzen sind. Das heißt, einfach mal mit den Fingern auch zu spüren, was kann ich hier überhaupt wahrnehmen.
2: Shinrin-yoku, das Baden im Wald, ist ein Trend aus Japan und wurde dort in den 80er Jahren geprägt. Inzwischen wird er auch hierzulande immer beliebter. Die Idee, mit allen Sinnen in die Natur des Waldes eintauchen, dadurch Energie tanken, entschleunigen und den Wald besser kennenlernen.
1: Einfach mal in die Krone zu gucken. Was sehe ich denn eigentlich, wenn ich mir den Baum von unten anschaue? Vielleicht sehe ich noch ein paar Spechtlöcher, vielleicht sehe ich auch Verwachsungen. Und das ist halt eben schön, einfach mal ganz bewusst mit seinen verschiedenen Sinnen den Wald und das Hier und Jetzt wahrzunehmen.
2: Auch ich merke den Effekt schon. Wir sind erst seit wenigen Minuten hier, aber meine Atmung und mein Puls sind schon ruhiger geworden. Und beim Blick nach oben spüre ich ein Gefühl von Weite und Freiheit, das mir in der Großstadt nur allzu oft abhanden kommt.
3: Es gibt Daten, die zeigen, dass wir eine Verbesserung der Stimmung und des emotionalen Zustands bewirken können. Also auch bei Patienten und Patientinnen mit leichten Depressionen, mit Angststörungen. Wir haben auch Untersuchungen vorliegen, die auf verbesserte Schlafqualität hinweisen. Und was ich persönlich sehr interessant finde, ist, dass die stressmindernde Wirkung bestätigt werden konnte. Also dazu gehört beispielsweise die Veränderung der Herzfrequenz, des Blutdruckes. Dazu gehört auch die positive Wirkung auf den Stresshormonspiegel.
2: Claudia Hornberg ist Biologin, Ökologin und Fachärztin für Hygiene und Umweltmedizin. Seit über 20 Jahren leitet sie die Arbeitsgruppe Umwelt und Gesundheit an der Universität Bielefeld und sie ist Vorsitzende des Sachverständigenrats für Umweltfragen. Sie erklärt mir, auf welche Bereiche unserer Gesundheit sich das Waldbaden positiv auswirken kann. Es soll entzündungshemmend sein, Allergien lindern können, antiasthmatisch wirken und das Immunsystem stärken. Wieso das so ist? Bei dieser Frage steht die Forschung noch am Anfang, sagt Claudia Hornberg.
3: Die Überlegungen dazu, und da ist man aber noch in der Abklärung, ist, dass diese Effekte teilweise mit der Inhalation von sekundären Pflanzenstoffen, wie beispielsweise ätherische Öle, zusammenhängen.
2: Für Johanna und Tobias Wohlleben von der Waldakademie in Wershofen ist klar, sie bieten das Waldbaden auch, aber nicht nur wegen seiner positiven Auswirkungen auf unsere Gesundheit an.
1: Wir möchten auf verschiedene Art und Weise Menschen für das Thema Wald begeistern und somit zum Waldschutz in Deutschland beitragen. Weil wir sagen, nur das, was man kennt, das möchte man auch schützen, das möchte man bewahren, das liebt man.
0: Das war Waldbaden mit Johanna Wohlleben und Elisabeth Luft in der Westart. Schön, dass Sie da sind.

0: Linnea Maja Ernst, das ist eine dänische Journalistin und Autorin, und Themen, mit denen sie sich immer wieder beschäftigt, sind zum Beispiel queeres Leben und die Suche nach alternativen Lebensstilen. Vor 2 Jahren ist ihr erster Roman rausgekommen. Damit ist sie direkt auf dem ersten Platz der dänischen Bestsellerliste gelandet, und jetzt gibt es das Buch auch auf Deutsch. Fast Abend immer noch hell heißt das Buch. Hanna Rau hat es für uns gelesen.
1: So viel Zeit haben Silvia, Quade, Grü, Espen und Karen schon lange nicht mehr miteinander verbracht. Nach dem Studium haben Arbeit, Eigentumswohnung und andere Verpflichtungen viel mehr Platz in ihrem Leben eingenommen, als sie das vorgehabt hatten. Doch jetzt kommen die 5 Freunde endlich wieder einmal zusammen. Eine ganze Woche wollen sie in Karens Sommerhaus verbringen.
2: Quade spürt eine prickelnde Erwartung. Das wird magisch. Wir haben eine ganze Woche hier. Den Wald, den See, uns. Wir werden feiern, in der Sonne liegen, in der Sommernacht an Essenstafeln sitzen und uns selbst übertreffen. Eine kluge, witzige, unermüdliche Talkshow, bis der Morgen dämmert.
1: Schnell stellen die alten Studienfreunde fest, wie sehr sich ihre Leben verändert haben. Dass sie einander nahe sein wollen, dass ihre Sehnsüchte und Erwartungen jedoch nicht mehr identisch sind, vielleicht nie waren. Silvia träumt von freier Liebe und ein bisschen auch von einer Affäre mit Espen. Silvias Partnerin Charlie dagegen schwebt eine monogame Zukunft im Einfamilienhaus vor. Als Karen und Espen dann auch noch verkünden, heiraten zu wollen, stürzt

0: Vere Quade, um Cis-Mann Adam aus der Reserve zu locken.
1: Adam taucht einen Teelöffel in die Kasserolle. Quade bleibt in der Tür stehen, verschränkt die Arme. Adam sieht ihn an. Quade rührt sich nicht. Jetzt will er Adam nur reizen, um die Spannung auszutesten. Wer zuerst nachgibt. Adam geht zu ihm hinüber. Und jetzt habe ich eine halbe Sekunde, um eine soziale Mikroentscheidung zu treffen, denkt Quade. Nehme ich den Löffel und probiere selbst oder öffne ich den Mund? So etwas liebt er. Er bleibt mit verschränkten Armen stehen, öffnet den Mund, abwartend. Er will nur sehen, ob Adam sich drauf einlässt.
0: Das tut Adam und Quade lässt sich dazu herab, dessen Sauce Hollandaise für ganz in Ordnung zu befinden. Überhaupt wird in diesem Roman ständig gekocht, aber kaum gegessen. Frittierte Holunderblüten, selbstgebackenes Hefeteigbrot, Shakshuka aus der gusseisernen Pfanne. Natürlich weisen die ungewöhnlichen Rezepte auf den Wunsch nach Extravaganz der Protagonisten hin. Doch das Milieu, das Linnea Meyer-Ernst skizziert, ist weniger originell, als es selbst gerne wäre. Leider gilt das auch für ihr Buch. Im dänischen Original trägt der Roman den Titel Kun til navn, was übersetzt so viel heißt wie »Nur bis zum Bauchnabel«. Die Autorin weiß demnach um die Nabelschau ihrer Figuren. Das bewahrt sie allerdings nicht davor, sich etwas zu viel und etwas zu oberflächlich mit den Lebensfragen der eigenen Generation zu beschäftigen.
2: Silvia sitzt gut dort im Baum, sicher, und schließt die Augen. Aber warum scheint es allen anderen so leicht zu fallen, sich mit nur einer Feige zufrieden zu geben? Sie lässt zu, dass die Bilder sich gegenseitig auflösen, während das Licht zwischen den Blättern flimmert. Sie kann es durch ihre Lieder spüren.
0: Linnea Meyer-Ernst schreibt atmosphärisch dicht, manchmal etwas kitschig. Ihre Figuren haben Humor, sind selbstironisch und natürlich haben sie Sylvia Plath und Virginia Woolf gelesen. Die beiden Namen gehören schließlich zum Standardrepertoire eines jeden Romans der letzten 10 Jahre, der sich feministisch nennt. Fast Abend, immer noch hell, ist eine Art Kammerspiel unter freiem Himmel. Allerdings fehlt den Figuren die schonungslose Ehrlichkeit, die beispielsweise das Theaterstück »Der Gott des Gemetzels« von Jasmina Reza auszeichnet. Der Roman taugt so auch nicht als scharfsichtige Gesellschaftssatire, wohl aber als Wohlfühllektüre für einen lauen Spätsommerabend. Ein Buch für alle, die mehr Freude an Gartenfesten haben als an Gemetzel.
3: Hanna Rau war das über den Roman Fast Abend immer noch hell von Linnea Meyer-Ernst. Und falls Sie es selber wissen wollen, Sie bekommen das Buch beim S. Fischer Verlag und die Übersetzerin ist übrigens Ursel Allenstein. Hier ist die Westart.

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1: Mit Marion Meinker. Wegen der extremen Hitze dürfen die Berliner Philharmoniker morgen Abend ohne Jackett, mit hochgekrempelten Ärmeln und in kurzärmeligen Blusen spielen. Die Kleiderordnung wurde zum berühmten Saisonabschlusskonzert in der Waldbühne entsprechend geändert. In Berlin werden morgen 41 Grad erwartet. Eine Orchestersprecherin sagte, die Waldbühne liege abends glücklicherweise im Schatten. Das Konzert der Berliner Philharmoniker ist ausverkauft. Es werden 22.000 Menschen erwartet. Im Streit um das Erbe einer Familie aus Bad Lippspringe hat der Bundesgerichtshof heute ein Urteil gefällt. Es geht um Dokumente zur Verfolgung der Zeugen Jehovas in der Nazizeit. Die Zeugen Jehovas fordern die Herausgabe der Dokumente, die in einem Dresdner Museum liegen und im Besitz der Bundesrepublik sind. Landgericht und Oberlandesgericht lehnten die Forderung der Zeugen Jehovas nach Herausgabe der Dokumente für eigene Projekte ab. Der Bundesgerichtshof hat diese Urteile heute gekippt. Die Zeugen Jehovas könnten durchaus der rechtmäßige Besitzer sein. Wer die Dokumente endgültig haben darf, muss jetzt komplett neu verhandelt werden. Am späten Nachmittag werden in Osthessen die 75. Bad Hersfelder Festspiele eröffnet. Sie gehören zu den größten und traditionsreichsten in Deutschland. Sie beginnen mit der Uraufführung des Auftragswerks Parzival, die Suche nach dem Heiligen Gral. Zur 75. Ausgabe hat erneut die Österreicherin Elke Hesse die Intendanz übernommen. Sie war schon von 2006 bis 2009 Intendantin in Bad Hersfeld. Ihr Ziel ist es, das traditionsreiche Festival künstlerisch weiterzuentwickeln und seine überregionale Bedeutung zu stärken. Die Vespa wird 80 und das wird gerade 4 Tage lang in Rom gefeiert. Mehrere tausend Fans des Motorrollers aus der ganzen Welt werden erwartet, unter anderem aus Indien, Vietnam und Peru. Als Höhepunkt ist morgen eine Parade durch Rom geplant. Weltweit sind inzwischen fast 20 Millionen Exemplare verschiedener Generationen verkauft worden. Die Geburtstagsfeier findet allerdings in schwierigen Zeiten für den Vespa-Hersteller Piaggio statt. Umsatz und Gewinn waren zuletzt eingebrochen.

0: Une Américaine à Paris, haben wir gehört, von Rupert the April Fishes in der Westart. An diesem Wochenende ist Tag der Architektur, ist so ein bisschen irreführend. Es sind eigentlich zwei Tage, morgen und übermorgen. Und wenn es um Architektur geht, muss man ganz klar sagen, da sind sie in NRW wirklich gut aufgehoben. Wir haben ja irgendwie alles, ne? Mittelalter und Barock, Gründerzeit, Moderne, Nachkriegszeit, internationale Gegenwartsarchitektur. Alles da. Und zum Anlass dieses Tages der Architektur nimmt uns jetzt Mathis Trapp mal mit zu 10 Kulturbauten und Orten, die Sie besucht haben sollen. Vielleicht haben Sie ja an diesem Wochenende Lust darauf. Einige sind sogar klimatisiert.
1: Die Architektur Nordrhein-Westfalens in wenigen Minuten zu beschreiben, ist keine leichte Aufgabe. Zu groß ist die Vielfalt der Kulturbauten und ihrer Geschichten, sagt die Präsidentin der Architektenkammer NRW, Katja Domschke.
2: Bayern hat München, Berlin ist Berlin und NRW hat sowohl das Rheinland wie die Ruhrmetropole. Und ich glaube, das macht es aus, dass wir so eine große Mischung an Kulturbauten haben.
1: Eine Möglichkeit ist, sich der Architektur durch ihre Geschichte anzunähern. Ein solch kleiner Streifzug könnte in Ostwestfalen beginnen. Hier befindet sich Kloster Corvey. Die ehemalige Reichsabtei stammt aus der Karolingerzeit im 9. Jahrhundert. Es ist eine der ältesten Kulturbauten NRWs überhaupt, sagt Stefan Redfeld vom Landschaftsverband Westfalen-Lippe.
3: Dann kommt man wirklich in diese ganz alte mittelalterliche Stimmung. An den unteren Mauernsteinen kann man wirklich an die Geschichte ranklopfen.
1: Einige Jahrhunderte nach Corvey entsteht im Münsterland ein weiterer historischer Prachtbau. Schloss Nordkirchen wird als Meisterwerk des Barock, als das westfälische Versailles bezeichnet. Davon zeugen unter anderem die weitläufigen Gartenanlagen mit ihrer streng symmetrischen Gestaltung. Am meisten ist NRW aber wohl durch die Industrialisierung geprägt worden. Das zeigt sich vor allem auf Zeche Zollverein in Essen, eine der 6 UNESCO-Welterbestätten im Bundesland. Architekturvermittler Stefan Redfeld.
3: Die Zechen prägen die Landschaft durch wirklich sehr, sehr viel Programme. Da ist es uns gelungen, aus den Arbeitsorten Kulturorte zu machen, sie umzuwidmen.
1: Ebenfalls im Ruhrgebiet zeigt das Anneliese Brost Musikforum Ruhr, wie Bauen im Bestand funktionieren kann. Eine ehemalige Kirche in Bochum wurde in einen modernen Konzertsaal integriert. Alt und neu gehen eine Verbindung ein. Apropos Schauspiel und Konzerte. Im Jahr 1900 wurde die Stadthalle Wuppertal eröffnet, ebenfalls ein Must-See. Der Gründerzeitbau ist ein Symbol des einstigen Wohlstands der Stadt. Für die aus Film und Fernsehen bekannte Wuppertaler Schauspielerin Ann-Kathrin Kramer unvergleichlich.
4: Diese Weite, die das hat, normalerweise sind wir eher eben in Theatern, da gibt's den Rang rauf, dann hat man so eine intime Situation. Das hier ist eben ein Konzertsaal, das heißt, das hat diese große Offenheit.
1: Wenige Jahrzehnte nach dem Bau der Wuppertaler Stadthalle revolutionierte der gebürtige Aachener Ludwig Mies van der Rohe die Architektur. In Krefeld baute er Mitte der 1920er Jahre die Villen Haus Lange und Haus Esters.
5: Im Grunde sind es so Art Gesamtkunstwerke, die Mies van der Rohe hier für Krefeld gerade mit diesen beiden Häusern geschaffen hat.
1: Das sagt Silvia Martin, die stellvertretende Leiterin der Kunstmuseen Krefeld, zu denen die Villen heute gehören. Mit ihren offenen Grundrissen, den fließenden Übergängen zwischen Innen- und Außenraum, der Verwendung von Backstein, Stahl und großen Fenstern wurden die Bauten zu Wegbegleitern der modernen Architektur.
5: Er arbeitet mit sehr teuren Materialien, also das Ganze strahlt schon ein bisschen Luxus aus.
1: Dann entsteht die junge Bundesrepublik und mit ihr eine neue Baukultur. Bonn wird Hauptstadt, Museen und Kultureinrichtungen prägen fortan das Stadtbild. Anfang der 90er Jahre wird auf der Bonner Museumsmeile die Bundeskunsthalle eröffnet. Ihr Markenzeichen?
2: Die Bundeskunsthalle erkennt man ja sofort aus der Ferne schon, weil es ein großes Gebäude ist, das blaue Zylinder auf dem Dach hat. Also das Gegenteil von der Strenge findet man auf dem Dach, das Lebendige.
1: Doch nicht überall steht das Gebäude selbst im Mittelpunkt. Ein Beispiel, das auch die Präsidentin der Architektenkammer NRW, Katja Domschke, lobt, ist das Museum Insel Hombruch bei Neuss.
2: Ich persönlich liebe diesen Ort so, weil diese Mischung zwischen Kunst, Architektur und Natur so selbstverständlich ist.
1: Besucherinnen und Besucher können sich in der Auenlandschaft der Erf treiben lassen oder sich zwischen den vielen Ausstellungsgebäuden und Raumskulpturen verlieren.
6: Ich dachte, das ist hier wirklich Museum und man geht von einem kleinen Raum in den nächsten, aber dazwischen gibt's ganz viel zu entdecken.
1: Hombruch ist ein Ort der Ruhe. Einen solchen Ort hat auch der Schweizer Star-Architekt Peter Zumthor in der Eifel geschaffen. Die Bruder-Klaus-Kapelle steht mitten auf einem Feld und besteht unter anderem aus verbrannten Fichtenstämmen, Beton und Glaskugeln.
2: Eine ganz kleine, introvertierte, stille Kapelle, wo man gleich von der Außenwelt abgeschnitten ist. Also ein großer Name heißt nicht immer auch ein großes Gebäude.
1: Deutlich expressiver wirkt da, was der amerikanische Star-Architekt Frank Gehry in Herford entworfen hat. Durch das Museum Martha Herfords reiht sich die Kleinstadt in Ostwestfalen-Lippe in eine Liga ein. Mit Düsseldorf, Bilbao, Paris oder Los Angeles. Stefan Redfeld vom Landschaftsverband Westfalen-Lippe.
3: Martha Herford besticht vor allen Dingen durch seine schimmernde Metallhaut. Es ist sehr geschwungen. Es ist wie ein großer Hut, unter dem man runterschlüpfen kann.
1: Zwischen Martha Herford, dem Musikforum Ruhr, der Bruder-Klaus-Kapelle und Kloster Corvey liegen mehr als 1200 Jahre. Die Kulturbauten Nordrhein-Westfalens erzählen also nicht nur Architekturgeschichte. Sie zeigen den Mut zu Veränderungen und zu Experimenten. Und sie sind zum Tag der Architektur unsere 10 Bauten, die Sie gesehen haben müssen.
0: Matthias Trapp war das zum Tag der Architektur. Da können Sie morgen und übermorgen alle möglichen architektonisch interessanten Orte besuchen und vielleicht auch in welche Reihen, die sonst nicht geöffnet sind. Dabei sind übrigens auch viele Parks und Gärten, bestimmt auch mit schattigen Eckchen. Können Sie sich alles anschauen im Netz, wenn Sie den Tag der Architektur suchen. Und hier ist

0: Hier ist die Vesta, DJ und Ökologe. Das sind zwar eigentlich total unterschiedliche Jobs, könnte man meinen. Man kann aber beides gleichzeitig sein und damit sehr erfolgreich. Das zeigt der spezielle Fall Dominik Eulberg. Der ist mit einer Kombination aus beiden Spezialwelten seit über 30 Jahren ziemlich gut unterwegs weltweit. Er hat Ökologie mit dem Schwerpunkt Naturschutz studiert. Er macht aber auch elektronische Musik. Und er verbindet Beats und Biologie in seinen Biodiversitätsshows. Das sind so multimediale Shows mit Natur, mit Wissenschaftsfaktoren und mit elektronischen Beats, dauern so um die 2 Stunden. Und damit ist er schon seit einer ganzen Weile unterwegs. Für die Westart hat Oliver Rustemeyer mal so eine Biodiversitätsshow von Dominik Eulberg miterlebt.
1: Ich möchte zum Staunen anregen. Natur ist die großartigste Künstlerin von allen.
2: Dominik Eulberg steht hinter seinem DJ-Pult. Mit einem Laserpointer zeigt er auf einen breiten Bildschirm über ihm. Darauf biologische Zeichnungen von Vogelskeletten, knallige Farbfotos von Schmetterlingen, Zeitlupenvideos von extrem vergrößerten Insekten. Der Beat seiner Live-Musik läuft synchron zur Bewegung der Tiere. Biodiversitätsshow nennt der DJ und Ökologe dieses Programm und er erklärt dazu äußerst unterhaltsam, warum der Buntspecht beim Hämmern keine Kopfschmerzen bekommt oder dass das Rotkehlchen Ameisen wie einen Deo-Roller benutzt. Es steckt sie in den Schnabel und zieht sie über die juckende Stelle.
3: Für mich ist Musik einfach ein Ausdrucksmedium, um meine Liebe zum Leben und meine Liebe zur Natur auszudrücken. So nur Musik der Musik wegen zu machen, das würde mich auch langweilen.
2: Aufgewachsen ist Dominik Eulberg in den 80ern im Westerwald. Während seine Mitschüler vor der Glotze hängen, schickt ihn sein Vater, ein Biolehrer, lieber in die Natur.
3: Ich war für die da auch immer so ein komischer Vogel. Dann habe ich das erste Mal elektronische Musik gehört. Jean-Michel Jarre, Kraftwerk Tangerine Dream und so. Das fand ich faszinierend, weil das waren Geräusche, die ich so draußen in der Natur nicht gehört habe. Ich habe mir gefragt, wie werden die erzeugt?
2: Eulberg legt sich DJ-Equipment zu und baut in seine ersten Tracks Vogelstimmen ein, die er als Kind mit dem Kassettenrekorder im Wald aufgenommen hat.
3: Bin seit 93 dann jedes Wochenende irgendwo gewesen, habe aufgelegt. Am Anfang auf Grillhüttenpartys oder illegalen Raves in Kieswerken oder unter Autobahnbrücken. Da habe ich mich das erste Mal in meinem Leben so willkommen gefühlt, weil Techno-Szene ja für Diversität steht und jeder, der anders ist, ist herzlich willkommen. Und die fand das sehr, ach spannend, Vogelstimmen nimmst du auf. Ja, dann erzähl doch mal, geil, großartig.
2: Platten, die Eulberg nach der Jahrtausendwende veröffentlicht, heißen Flora und Fauna, Kreucht und Fleucht, die Rotbauchunken vom Tegernsee oder Bionik. Seine einzigartige Verbindung von Beats und Biologie weckt Interesse in unterschiedlichsten Kreisen, birgt aber auch die Gefahr, als nerdiger Exot abgestempelt zu werden.
3: So Labels, die man dann bekommt, der Öko-DJ aus dem Westerwald, das ist doch nicht cool. Du musst da mal was auf Englisch machen, dieser Öko-Scheiß. Dann habe ich gesagt, gut, dann ist es halt eben nicht cool.
2: Mit seinem vorletzten Album ist der Ökologe auf Platz 34 der deutschen Verkaufscharts gelandet. Darauf 11 Songs zu jeweils einer Vogelart. Und auf dem aktuellen Album sind es ein Dutzend Schmetterlingsarten. Songs heißen Totenkopfschwärmer, Stachelbeerspanner oder wie hier großer Schillerfalter.
3: Schmetterlinge zu vertonen ist schwierig, weil nur die wenigsten machen einen Sound. Das Tagvornauge, wenn es die Flügel aufschlägt und die Augen zeigt, dann tut es auch Luft über die Tracheen rausbrechen, dann entsteht so ein Rasseln, so ein Zischen. Ansonsten sind die alle still, das heißt, man muss konzeptionell daran gehen. Kleine Nachtvornauge, Saturnia pavonia, die leben nur wenige Tage. Diese Emotion versuche ich dann natürlich in einem Track darzustellen. Bei dem Nachtvornauge, dass ich da immer so einen Rimshot drin habe, wie so eine Uhr klingt, die tickt. Tick, tick, tick, tick. Keine Zeit zu verlieren, muss das Weibchen finden. Dann versteht man viel mehr, warum die Musik so ist, wie sie ist.
2: Dominik Eulberg produziert nicht nur Musik für den Dancefloor. Er hat Kinofilme und Dokumentationen vertont, schreibt preisgekrönte Fachbücher und entwirft Gesellschaftsspiele. Und dann sind da noch die Biodiversitätsshows. So gelingt es ihm, unterschiedlichste Menschen für die Bedeutung von Artenvielfalt und Naturschutz zu sensibilisieren.
3: Leute, Leute zu erreichen, die sonst niemals sich damit beschäftigen würden. Also ich mache bei Festivals dann auch Fledermausführungen oder so. Letztes Jahr war ich zum Beispiel bei der Fusion und dann wollten so an die 3000 Leute da mitgehen bei der Fledermausführung. Und das war völlig überlaufen. Alles ist, wenn die Leute mich als DJ cool finden, sagen, geil, dann gehen wir jetzt mal mit. Das ist ja Gold wert.
4: Richtig informativ und inspirierend. Ich habe ein paar Dinge abfotografiert. Ich glaube, dass man von allem Freund sein soll, was lebt.
5: Es sind so nerdige Facts, die er so darstellt, als wäre es vollkommenes Allgemeinwissen, aber es ist halt voll krass.
6: Es war bombastisch. Der Dominik sowieso, ich kenne ihn aus der Musikwelt, aber mit seiner Show hier, ich glaube, er hat alle erreicht. Genial.
0: Dominik Eulberg ist eigentlich Ökologe, hat das studiert mit Schwerpunkt Naturschutz. Er ist aber auch Musikproduzent und DJ im Bereich elektronischer Musik. Und jetzt ist er wieder unterwegs mit seiner Biodiversitätsshow. Da können Sie ihn zum Beispiel erleben am 17. Juli bei der Landesgartenschau in Neuss und am 28. August dann nochmal im Dortmunder Hafengarten. Und hier ist die Westart.

Und das war es schon wieder von uns von der Westart. Rebecca Link ist mein Name. Und übrigens das Thema Namen, das nehmen Sie jetzt mit rüber zu Quarks und dem Kollegen Johannes Döbbelt. Die Kollegen da kümmern sich nämlich um genau diese Frage, wie Vornamen unser Leben beeinflussen können. An dieser Stelle kann ich Ihnen was zu meinem Namen verraten. Den hat meine Mutter tatsächlich ausgesucht nach dem Buch Rebecca von Daphne du Maurier. Machen Sie mit dieser Information, was Sie wollen. Ich wünsche Ihnen ein schönes Wochenende. Kommen Sie gut durch die Hitze.

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8: Es ist 15 Uhr. 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
9: Die Nachrichten mit Stefan Pössl. Guten Tag. Die Bahn weiß jetzt mehr über die Hintergründe für das Zugchaos in der Nacht auf Mittwoch. Bekannt war schon, dass es einen Fehler im digitalen Funkverkehr gab. Deshalb hatte die Bahn aus Sicherheitsgründen alle Züge gestoppt. Sandra Polch, wieder aktuell. Wie erklärt die Bahn jetzt das, was da passiert ist?
10: Also Ausgangspunkt des Ganzen war ein geplanter, eher simpler technischer Vorgang. Ein Netzwerkverteiler sollte ausgetauscht werden. Dabei gab es aber einen Softwarefehler. Das wäre eigentlich kein Problem. Für solche Fälle gibt es ein Backup-System. Nur diesmal gab es keine Fehlermeldung und damit auch kein automatisches Umschalten. Die IT-Mitarbeiter mussten das manuell machen, aber erstmal ausschließen, dass es sich um einen Cyberangriff handelte. Und so hat es knapp 2 Stunden gedauert, bis der Bahnfunk wieder funktionierte. Was ist die Konsequenz jetzt? Die Bahn will erstmal keine Teile des Systems mehr austauschen und Instandhaltungen sollen nur noch in dem Funksystem gemacht werden, das gerade nicht genutzt wird.
9: Menschen aus der Ukraine sollen auch weiterhin Schutz in Europa bekommen. Die EU will entsprechende Regeln verlängern, allerdings mit einer Ausnahme. Ukrainische Männer, die eigentlich im Krieg eingesetzt werden könnten. Katrin Schmidt, WDR Brüssel.
11: Konkret sollen 23- bis 60-jährige Männer, die von der Ukraine keine Ausreiseerlaubnis bekommen, von den vereinfachten Aufnahmeregeln für Flüchtlinge künftig ausgenommen werden. Seit mehr als 4 Jahren haben Ukrainerinnen und Ukrainer Zuflucht über die sogenannte Massenzustromrichtlinie gefunden. Das heißt, es war in der EU kein Asylantrag notwendig und die Betroffenen konnten theoretisch direkt arbeiten. Diese Regelung läuft im kommenden Frühjahr aus und soll nun von der EU um ein weiteres Jahr verlängert werden, aber eben in abgespeckter Form. Die betroffenen Männer müssten damit künftig einen Asylantrag in einem EU-Land stellen, hätten also deutlich geringere Aussichten auf Schutz und eine Aufenthaltserlaubnis.
9: Weitere Meldungen im Überblick. Die Zahl der Erdbebentoten in Venezuela ist auf fast 600 gestiegen. Die Zahl der Verletzten gab Präsidentin Rodriguez heute mit fast 3000 an. Sie nahm Rettungsteams aus der ganzen Welt in Empfang. Auch aus Deutschland ist Hilfe unterwegs. Eine Bundeswehrmaschine bringt Soldaten und THW-Mitarbeiter nach Venezuela. Wegen des Anschlags auf den Magdeburger Weihnachtsmarkt vor 1,5 Jahren ist der Angeklagte zu lebenslanger Haft verurteilt worden. Das Gericht stellte auch eine besondere Schwere der Schuld fest. Der Mann aus Saudi-Arabien hatte mit seinem Auto 6 Menschen auf dem Magdeburger Weihnachtsmarkt getötet. Das Bundesinstitut für Risikobewertung rät zur Vorsicht bei sogenannten Slushies, das bunte Wassereis, das aus großen Plastikbehältern abgefüllt wird. Darin ist Glycerin. Bei jüngeren Kindern könnten selbst kleine Mengen zu Kopfschmerzen und Übelkeit führen. Glycerin ist in der EU als Zusatzstoff zugelassen. Therapeutisch wird es zur Senkung eines erhöhten Hirndrucks eingesetzt.
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9: Im Kreis Herford darf aufgrund der Trockenheit kein Wasser aus der Werre und ihren Nebengewässern mehr entnommen werden. Das gilt auch für Personen oder Betriebe, denen dafür eigentlich eine Erlaubnis des Kreises vorliegt. Thorsten Knape für WDR aktuell.
12: Die Situation an der Werre ist mittlerweile so kritisch, dass auch eigentlich erlaubte Wasserentnahmen verboten sind. Das Verbot soll dafür sorgen, dass die Pegel der Flüsse und Bäche nicht noch weiter sinken. Sinkende Wasserstände und dadurch ständig weiter steigende Wassertemperaturen führen dazu, dass sämtliche im und am Wasser lebenden Tiere akut gefährdet sind. Betriebe, die Wasser brauchen, müssen warten, bis sich die Pegelstände der Werre wieder normalisiert haben.
9: Das war WDR aktuell. Das Wetter in Nordrhein-Westfalen. Der Deutsche Wetterdienst warnt bis morgen Abend vor extremer Hitze in weiten Teilen des Landes. Heute sind es in Brilon 35 Grad, in Nettersheim 36 und in Recklinghausen 38 Grad. In der Eifel und im Sauerland gibt es ein paar Quellwolken, Gewitter aber nur ganz vereinzelt. Morgen wird es ähnlich wie heute, am Sonntag dann schwül und es gibt teils heftige Gewitter. Montag geht es schwül warm und teils gewitterig los, der Nachmittag wird dann aber freundlich. Die Zeit, es ist 15:04 Uhr. BDR 5, die Verkehrslage. A1 Köln Richtung Euskirchen zwischen Kreuz Köln Nord und Kreuz Köln West. 7 Kilometer Stau, etwa 20 Minuten braucht man dort länger. Der Grund ist ein Unfall. A30 Amsterdam Richtung Osnabrück zwischen Rheine Nord und Hörstel. 7 Kilometer stockender Verkehr, ein Plus von 15 Minuten etwa. A43 Recklinghausen Richtung Wuppertal zwischen Recklinghausen-Hochlamark und Bochum. 5 Kilometer Stau, man braucht etwa 15 Minuten länger. A44 Dortmund Richtung Kassel zwischen Werl Süd und Erwerth der Anröchte. 5 Kilometer Stau, man sollte eine halbe Stunde mehr einplanen. Dort ist wegen Bauarbeiten nur ein Fahrstreifen frei. Und A45 Gießen Richtung Dortmund zwischen Hagen Süd und Westhoffener Kreuz. 7 Kilometer stockender Verkehr, die Fahrzeit verlängert sich etwa um eine Viertelstunde.
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1: Ich bin Johannes Dörbelt. Hallo. Es gibt so ein paar Dinge im Leben, die wir uns nicht aussuchen können. Unsere Familie zum Beispiel, aber auch unseren Vornamen. Den bestimmen bekanntermaßen unsere Eltern für uns und wir müssen dann damit leben. Und ich vermute mal, die meisten von ihm kommen mit ihrem Vornamen gut klar. Aber es gibt ja auch immer so wieder Fälle, wo Menschen sagen, Dieter, Susanne, Thomas, Anja, das passt eigentlich so gar nicht zu mir. Und wenn sie dann noch einen zweiten Vornamen haben und den besser finden, dann nutzen sie den manchmal ja auch im Alltag. Vornamen sind aber natürlich auch schon bei der Namensgebung vor der Geburt eine absolute Geschmacksfrage. Wo der eine sagt, Ludwig, Justin, Emily, das ist doch wunderschön, sagen die anderen, geht überhaupt gar nicht. Wir wollen in Quarks in WDR 5 heute ausführlich und aus verschiedenen Blickwinkeln über Vornamen sprechen. Auch darüber, was Vornamen eigentlich über unsere Gesellschaft, über die Geschichte vielleicht auch aussagen, über gesellschaftliche Entwicklung wie Individualisierung oder Säkularisierung. Das machen wir zum einen mit dem Namensforscher und Soziologen Professor Jürgen Gerhards von der Freien Universität Berlin, der uns zugeschaltet ist aus der Hauptstadt. Hallo, Herr Gerhards.
5: Hallo, schönen guten Tag. Vielen Dank für die Einladung.
1: Ja, schön, dass Sie da sind. Gestatten Sie mir als erstes die wirklich naheliegende Frage. Jürgen, soweit okay für Sie als Vorname?
5: Ja, ich habe den Samen ja nicht selber gewählt, aber im Grunde ist mit dem Namen etikettiert man ja eine Person. Und wenn Sie den Namen Jürgen Gerhards hören, erkennen Sie sofort drei Dinge. Erstens, das ist gewisserweise jemand, der aus Deutschland oder aus dem deutschen Sprachraum kommt. Mhm. Zweitens, das ist ein Mann. Und drittens können Sie im Grunde auf die Generation rückschließen. Das muss jemand so sein, 50er, 60er Jahre.
1: Ja. Mhm.
5: Bei Ihrem Namen ist das übrigens ganz ähnlich.
1: Ja, Johannes?
5: Ja, man kann, bei Johannes Döbelt kann man schlussfolgern. Wiederum, das ist ein Mann, das ist keine Frau. Auch deutscher Sprachraum. Johannes ist ein bisschen komplizierter Name, weil der immer im Trend war. Ist ein christlicher Name, ja. Kommt ursprünglich aus dem Hebräischen, aber hat so 80er Jahre nochmal eine Konjunktur erlebt. Deswegen wäre mein Tipp, ich kenne Sie nicht, Mitte 80er könnten Sie geboren.
1: Oh, das ist sehr gut. Ja, wir sehen uns ja auch gerade nicht, weil Sie sind in Berlin, ich bin in Köln. Ich bin tatsächlich Jahrgang 86.
5: Insofern,
1: ja, das passt. Nicht schlecht. Wir sprechen zum Thema Vornamen heute. Einmal mit Jürgen Gerhards, mit dem Soziologen, sehr gern, aber auch mit Ihnen, also mit den WDR 5 Hörerinnen und Hörern, würden wir ins Gespräch kommen.
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1: Ja, mich interessiert zum Beispiel, wie Sie denn Ihren Vornamen so sehen. Sind Sie mit dem zufrieden oder haben Sie vielleicht auch mal eine Zeit lang ein bisschen mit dem Namen gefremdelt, den Ihre Eltern Ihnen gegeben haben? WDR5-Hörer Markus, der hat sich schon bei uns gemeldet und hat das hier zu seinem Namen erzählt.
13: Ich kann mich erinnern, dass ich als Kind mit meinem Namen eine Phase hatte, wo ich sehr, sehr unglücklich war, weil ich mir nicht vorstellen konnte, im Erwachsenenalter Markus zu heißen. Denn in meinem ganzen Umfeld hießen natürlich nur Kinder Markus und Erwachsene hatten andere Namen. Deshalb wollte ich eigentlich so heißen wie mein Vater, nämlich Horst. Heute muss ich sagen, bin ich ganz froh, dass ich Markus heiße. Nichts gegen Horst, aber so ist es.
1: Ja, ich glaube, mit Markus fährt er für seine Generation ganz gut. Wie ist das bei Ihnen? Haben Sie vielleicht ähnliche Erfahrungen gemacht? Wurden Sie vielleicht aber auch schon mal wegen Ihres Vornamens gehänselt oder geärgert in Kindheit oder Jugend? Stoßen Sie manchmal auf Vorurteile, vielleicht sogar auf Diskriminierung, weil Sie einen bestimmten ausländischen oder sehr ungewöhnlichen Namen tragen? Oder vielleicht auch einen dieser Namen, die mit einer bestimmten sozialen Schicht verbunden werden? Stichwort Kevin, Chantal, Jacqueline und so weiter. Und vielleicht haben Sie ja auch vor einigen Jahren ein Kind bekommen und mussten einen Namen für Ihr Kind aussuchen, was ja auch nicht immer so ganz einfach ist. Auch davon können Sie uns erzählen, wenn Sie wollen. Melden Sie sich unter quarks@wdr.de, das ist die Mailadresse zum Mitmachen zu Ihrem Vornamen und welche Erfahrungen Sie damit gemacht haben. Oder rufen Sie an 0800 5678 3x5, das ist die kostenlose WDR 5 Hotline. 0800 5678 3x5.

0: Das ist die Frau namens Courtney Barnett mit Wonder bei Quarks in WDR 5. Bei den Mädchen sind gerade zum Beispiel Sophia, Emilia und Emma hoch im Kurs. Bei den jungen Namen sind es Noah, Matteo oder Elias. Zählen mit zu den beliebtesten Vornamen 2025. Je nach Generation gibt es ja immer so ein paar beliebte Vornamen. Aber die Namenswahl insgesamt ist schon individueller geworden in den letzten Jahren und Jahrzehnten. Wir sprechen heute drüber bei Quarks Wissen im Gespräch. Mich interessiert auch Ihr Blick auf Ihren Vornamen. Wie zufrieden sind Sie mit dem? Welche Erfahrungen haben Sie in der Vergangenheit da mal gemacht? Negative oder positive? Vielleicht haben Sie Ihren Namen sogar schon mal offiziell ändern lassen. Auch das geht unter bestimmten Voraussetzungen. Rufen Sie gern an, erzählen Sie uns davon. 0800 5678 3x5 oder unter quarks@wdr.de. Mit Natascha haben wir vor der Sendung schon gesprochen. Die hat uns das hier zu ihrem Namen erzählt.
1: Ich heiße Natascha. Ich fand den Namen eigentlich immer schön, weil kaum jemand so hieß früher. Bis vor 3 Jahren, da gab es eine Bad Taste Party und da hatten die Mädels, die die Party gemacht haben, alle so Assi-Namen. Chantal, Jacqueline und eine hieß Natascha und seitdem finde ich den Namen voll schrecklich.
0: Sagt Natascha zu ihrem Vornamen. Wie ist das bei Ihnen? 0800 5678 3x5 ist die Nummer zum Mitmachen. Namensforscher und Soziologe Professor Jürgen Gerhards von der FU Berlin ist uns heute zugeschaltet. Herr Gerhards, Sie erforschen ja Vornamen als Soziologe. Was würden Sie erstmal so generell sagen? Was können denn Vornamen über unsere Gesellschaft erzählen?
2: Die spiegeln sehr schön größere gesellschaftliche Trends. Also wir haben Vornamen analysiert vom Beginn des 19. Jahrhunderts bis in die Gegenwart. Und dann sieht man, wie sich in der Vergabe der Vornamen im Grunde große Trends spiegeln. Ich mache mal ein paar Beispiele. Verwandtschaft, die Bedeutung von Verwandtschaft. In bäuerlichen Gesellschaften, in adligen Gesellschaften ist die Wiedergabe, die Weitergabe des Namens wesentlich wichtiger als in Dienstleistungsgesellschaften. Und was man sieht, wenn sich eine Gesellschaft sozusagen von einer agrarischen Gesellschaft in eine moderne Gesellschaft entwickelt, dann ist die Weitergabe des Namens des Vaters oder des Großvaters häufig als Zweitnamen nicht mehr so da. Mhm.
0: Kann ich bestätigen, witzigerweise aus meiner eigenen Familie, auch ganz lange Bauerntraditionen aus dem Münsterland, da hatten auch alle den gleichen Vornamen in einer bestimmten, ein paar hundert Jahre lang.
2: Ja. Ja. Ein zweiter großer Trend sind Säkularisierungstrends. Also gerade in so katholisch geprägten Räumen, Münsterland gehört dazu, das Rheinland natürlich auch, aber auch protestantische Gegenden, sind die großen Bezugspunkte, sind die religiösen Namen. Ja. Mhm. Die hatten die Funktion, als Schutzpatron zu wirken. Ja, Johannes zum Beispiel, 24. ist Johannes der Täufer. Namenstag, in meiner Zeit übrigens wurde noch der Namenstag, ich komme aus dem Rheinland, der Namenstag gefeiert,
0: nicht der Geburtstag. Ja, bei mir auch noch. Meine Eltern haben mir vorgestern noch eine WhatsApp geschrieben, mir zum Namenstag gratuliert.
2: Na, ist doch wunderbar. Mein Zweitname heißt übrigens auch Hans wie Johannes und deswegen wurde, als ich Kind war, am 24. Juni, mein Vater hieß auch so, wurde der Namenstag gefeiert. Aber was Sie sehen, Säkularisierung, das hat heute keine Bedeutung mehr. Wir sind auf Geburtstag umgestiegen und die christlichen Namen haben im Zeitverlauf an Bedeutung verloren.
0: Ja, also es gibt nicht mehr ganz so viele Marias, Josefs, Elisabeths.
2: Exakt. Dritter sehr interessanter Trend, gerade für Deutschland, ist im Grunde, wir haben mit der Entstehung des 19. Jahrhunderts bis 1871, ist die deutsche Reichsgründung, haben wir eine deutliche Zunahme an deutschen Namen. Ja, also Karl, Friedrich, Wilhelm, das sind die großen historischen Bezugspunkte der deutschen Nation. Mhm. Und mit der Entstehung des deutschen Nationalismus bis zum Nationalsozialismus sehen Sie, wie die deutschen Namen an Konjunktur gewinnen. Ja. Mhm. Das ist auch an sich sehr interessant, dass ich das so sagen. Wir haben es ja im Kern, also als Soziologe, das Interessante daran ist, das ist ja eine ganz kleine Situation, das sind Eltern, die überlegen sich einen Namen und sie glauben gar nicht, wie stark die eingespannt sind in die großen Trends. Sie wissen das im Grunde gar nicht, aber wir können das im Grunde sehr schön zeigen.
0: Ja, wir sind von Moden ja so oft beeinflusst, eben auch bei der Namenswahl. Ja. Wir haben eine Anruferin und mit einem eher ungewöhnlichen Vornamen, den ich noch nicht so oft gehört habe, nämlich Gida Bach aus Kall. Hallo Frau Bach.
3: Hallo.
0: Was möchten Sie erzählen?
3: Ja, ich wurde auf Wunsch meines Vaters, der Guido hieß, auf Gida getauft. Mhm. Und die Kirche hat natürlich gesagt, nee, ihr müsst mal einen christlichen Namen nehmen. Also musste ich Gida Anna getauft werden. Und als Kind fand ich das schrecklich. weil sie hatten mir auch noch die Haare kurz geschnitten. Da haben die immer in der Schule und überall, ach Guido, ja, bist du ja ein Jung. Ne?
0: Ah, okay.
3: Naja, das hat mich aber so in der Pubertät, fand ich es natürlich toll, weil es war außergewöhnlich und man konnte auch sehen, dass ich ein Mädchen bin. Dann fand ich diesen Namen sehr schön und heute finde ich ihn besonders schön, weil wenn man mir eine Karte schickt, Gida Kall, die kommt an. Ohne Straße, ohne weiteres.
0: Das können wir vorstellen. Steht denn manchmal auch noch dann doch fälschlicherweise im Briefkopf oder woanders Guido anstatt Gida?
3: Nein, hauptsächlich sind die Leute so verwundert. Ach, ja, habe ich ja noch nie gehört.
0: Ja.
3: Und ich habe mal gegoogelt, also ganz in Afrika, da gibt es auch noch einmal, habe ich mal eine Gida gefunden.
0: Ja. Interessant. Herr Gerhardt, ist Ihnen schon mal eine Gida irgendwie unter die Finger gekommen in Ihrer Forschung?
2: Nee, ist mir ehrlich gesagt noch nie, ist mir noch nie aufgefallen. Aber es ist im Grunde wieder ein ganz schönes Beispiel. Der Vater hat ja im Grunde auch eine ganz vernünftige Entscheidung getroffen oder im damaligen Kontext eine vernünftige, indem er das A drangehangen hat, hat er das Geschlecht etikettiert. Ja? Mhm. Und das ist auch heute, ich meine, wir haben eine große Debatte über Gender, Genderauflösung, binäre Sexualität, Trans und so weiter. Wenn Sie mal auf die Vornamen gucken, auch heute in den Top Ten, die sind alle als Mädchen zu erkennen. Sophia, Emma, Emilia, Mia, Lia und so weiter. Bei den Jungs ist es Matteo, Theo, Leo und so weiter. Also die Endlaute, ganz typisch, bei den Frauen sind A und bei den Jungs sehr häufig Konsonanten und O. Also, und das hat der Vater im Grunde zum Ausdruck gebracht, auch wenn die Frau Bach vielleicht etwas gehänselt wurde, war das... Und wenn man sich die gegenwärtigen Trends anguckt, also es gibt so eine leichte Tendenz Richtung sogenannte Unisex-Namen, also die man für beide Geschlechter...
0: Das ist sowas wie Kim dann zum Beispiel, oder?
3: Maria. Ja.
2: Maria ist bei uns nicht, aber Luca zum Beispiel können Sie auch für beide, beide Geschlechter benutzen. Aber das ist kein sehr dominanter Trend. Mhm. Also wir reden hier über Prozentsatzquoten von 5% oder weniger.
3: Ja, aber das heißt, Guido Maria Kretschmer ist ja auch...
0: Genau, also als Zweitname, ne? Oder Christoph Maria Herbst, das ist relativ verbreitet tatsächlich.
2: Genau, ja. Ja, ja.
0: Eine Frage noch an Sie, Frau Bach. Ey, jetzt, manche Eltern, die Kinder bekommen, machen sich ja, glaube ich, so Gedanken darum und fragen sich, kann man wirklich so einen sehr exotischen Namen wählen? Weil man ja immer so ein bisschen Angst hat, kommt das Kind nachher wirklich klar damit? In Ihrem Fall, wenn Sie mal einen Strich drunter ziehen, würden Sie sagen, gute Namenswahl Ihrer Eltern damals?
3: Ja, vor allen Dingen so diese Erinnerung an meinen Vater. Aber zum Beispiel waren auch im Bekanntenkreis Leute, die haben mich gefragt, ob sie ihre Tochter Gida nennen dürfen.
0: Ach.
3: Aber die haben sich dann doch anders entschieden, weil, wie gesagt, ich bin ein bisschen bekannt.
0: Ja, aber wären sie quasi schon jetzt Inspirationsquelle dann gewesen.
3: Ja, gerne.
0: Ja.
3: Würde ich mich freuen.
0: Ja, achso, vielleicht jetzt auch noch. Ja, das stimmt. Herzlichen Dank auf jeden Fall für Ihren Anruf, Frau Bach.
3: Bis dann. Tschüss, danke.
0: Tschüss. Vornamen sind unser Thema heute bei Quarks Wissen im Gespräch. Wenn Sie auch mitreden möchten, was zu den Erfahrungen erzählen möchten, die Sie vielleicht mit Ihrem eigenen Vornamen gemacht haben, rufen Sie gerne an 0800 5678 3x5 oder unter quarks@wdr.de. Das ist die Mailadresse. Telefonnummer, wie gesagt, die 0800 5678 3x5.

0: WDR 5 Quarks ist hier, Wissenschaft und mehr. Wir sprechen über Vornamen und Oda Findorf Otto aus Heiligenhafen hat uns geschrieben. Sie schreibt, ich, Jahrgang 1957, selbst heiße Oda mit Vornamen und war immer sehr zufrieden damit. Man kann ihn schlecht verniedlichen, er ist wohlklingend und Dritte können ihn sich in der Regel gut merken. Wenn ich mal einer anderen Oda begegnet bin, was ausgesprochen selten vorkam, fühlten wir uns sofort freudig verbunden, schreibt Oda aus Heiligenhafen. Erzählen Sie uns auch gerne von den Erfahrungen zu Ihrem Vornamen, positive wie negative. Quarks@wdr.de 0800 5678 oder dreimal die 5. Das ist die Nummer zum Mitsprechen, die Telefonnummer, die kostenlose WDR 5 Hotline. Zugeschaltet ist uns Professor Jürgen Gerz, Soziologe, Namensforscher von der FU Berlin. Herr Gerz, kann man eigentlich grundsätzlich sagen, woran, an welchen Kriterien machen Eltern das fest, welchen Namen sie für ihr Kind wählen wollen? Also woran, was wird da abgewogen?
1: Also was die Eltern im Einzelnen abwägen, das kann ich persönlich nicht genau sagen, haben wir im Grunde auch nicht erforscht. Wir können nur ein bisschen die großen Trends analysieren. Mhm. Also wir sehen zum Beispiel in der Gegenwart meine ich so ab 1970, weil ich in großen historischen Phasen eher denke, ab 1970 sehen wir eine Tendenz, dass die Namen immer kürzer werden.
0: Ja. Ah ja.
1: Wir sehen, dass es einen Prozess der Individualisierung gibt. Individualisierung heißt, das Namensspektrum, was genutzt wird, wird immer größer. Ja, der Pool, aus dem man schöpft, wird immer größer.
0: Das bedeutet, wir hatten ja zum Beispiel in den, ich weiß gar nicht genau, wann es war, so 60er, 70er Jahren, gab es noch viele Generationen, wo zum Beispiel dann bei den, oder gab es Generationen, wo bei den Männern, bei den Jungen noch viele Michael, Thomas, Andreas hießen und das ist ein bisschen individueller geworden. Also es gibt eine größere Bandbreite heute.
1: Es gibt eine größere Bandbreite und wenn man in den Medien die Hitparaden liest, also die 10 meist verbreitetsten Namen im letzten Jahr, dann darf man sich nicht ganz täuschen lassen durch diese Statistik. Wenn da auf Platz 1 zum Beispiel Sophia steht, das sind 1,3% der Leute, die diesen Namen haben. Das ist eine sehr geringe Quote. Wenn man das mal hochrechnet auf so eine Schulkohorte von 100 Schülern, hat man eine Wahrscheinlichkeit von 1 im Grunde, dass also da wird es nur eine Sophia-Statistik geben. Und die große Befürchtung, dass die Eltern heute haben, dass man zu viele Sophias dann plötzlich hat in einer Klasse, das ist auf der Basis der Tatsache, dass die sehr weit gestreut sind und dass selbst da bei den Top-Namen im Grunde relativ wenig Leute diesen Namen wählen. Also diese Befürchtung, dass man sein Kind nicht individualisiert, finde ich etwas übertrieben.
0: Verstehe. Aber ich glaube, grundsätzlich kann man schon sagen, viele Eltern versuchen wahrscheinlich so eine Mischung zu finden aus einem individuellen Namen, der so vielleicht auch noch was Besonderes für einen selbst zumindest ist, für Mutter und Vater. Und gleichzeitig soll es natürlich auch nicht zu exotisch sein, damit das Kind nicht irgendwie geärgert oder gehänselt wird oder ständig erklären muss, wie der Name buchstabiert wird am Ende des Tages.
1: Genau, das ist es. Das ist es. Zumindest in der Gegenwart für, also gegenwärtige Gesellschaften wie die Bundesrepublik, ist das das zentrale Prinzip. Man muss gewisserweise mit dem Fluss schwimmen, aber nicht gewisserweise, weil sie in Köln sind,

0: Peanut, Großherzog, also da gibt es die verrücktesten Beispiele. Sie haben aber wahrscheinlich auch keine Erklärung dafür, warum Eltern manchmal so komplett exotisch denken.
1: Gott sei Dank, würde ich sagen, ist die Namenspolitik in Deutschland etwas anders als, und die Rechts- und Namenspolitik etwas anders als in angloamerikanischen Ländern. Mhm. Also im deutschen Rechtskontext ist es so, dass der Staat eine Schutzfunktion für die Kinder übernimmt. Mhm. Das ist so rechtlich qualifiziert. Das heißt, sie können nicht alles machen. Im angloamerikanischen Kontext, also in den USA oder in England, können sie ihr Kind Bullshit nennen. Sie können es Coca-Cola nennen. Das ist die Freiheit des Einzelnen. Die Schutzfunktion des Staates ist deutlich schwächer. Bei uns bedeutet das, dass sie zum Beispiel sie können ihr Kind nicht Satan nennen, sie können ihr Kind nicht Judas nennen, sie können ihr Kind nicht Kain nennen.
0: Mhm. Lucifer geht, glaube ich, auch nicht, wurde auch abgelehnt in der Vergangenheit.
1: Genau, ja. Wird auch abgelehnt, auch nicht Coca-Cola, oder es gab den Vorschlag, den Sohn Bierstübchen zu nennen, wurde abgelehnt. Ja. Die Rechtsprechung ist allerdings, also die Standesämter entscheiden, und wenn es einen Rechtsstreit gibt, geht das ins Gericht und wird dort entschieden. Die Rechtsprechung ist großzügiger geworden, das muss man sagen. Auch da gibt es einen Prozess, wie soll ich sagen, der leichten Auflösung. Es gibt mehr Freiheitsgrade für die Eltern. Aber das Grundprinzip, was ich persönlich begrüße, weil die Eltern entscheiden ja über ihre Kinder und die müssen am Ende mit den Namen leben, das Grundprinzip, der Staat schützt die Kinder und nicht die Eltern, finde ich an sich plausibel.
0: Wir haben einen Anruf bekommen, und zwar von Radoslav Raket oder Raket. Hallo, guten Tag.
2: Ja, hallo, Radoslav Rakic heiße ich.
0: Radoslav Rakic, alles klar. Herr Rakic, was wollen Sie erzählen?
2: Ja, ich wollte sagen, bei mir ist es ein bisschen komisch gewesen. Hören Sie am Namen, der ist nicht so deutsch. Das ist auch ein bisschen doof in der Kindheit gewesen, tatsächlich, wenn man irgendwie in die Klasse neu reinkam und dann wusste man, oh scheiße, jetzt Radoslav, oh, wer ist das denn? Und das war immer unangenehm. Mhm. Allein schon, das ist jetzt so eine Migrationsgeschichte, bei mir erkennt man nicht sofort, dass ich jetzt nicht deutsch bin. Und ich bin sehr stark integriert. Und dadurch, dass man halt immer in deutschen Freundeskreis war, war das immer so ein bisschen doof. Man hieß halt nicht Sven oder Heiko oder keine Ahnung wie. Ne? Das ist halt immer Helge oder weiß ich nicht.
0: Woher kommt der Name Radoslav? Was ist das für eine Herkunft?
2: Das ist aus dem Balkan, sprich es gibt tatsächlich Kroaten, die so heißen. Mhm. Ich bin selber Serbe und es gibt also serbischstämmig und ich habe und der Name tatsächlich, wenn ich jetzt das war auch immer doof. Man hat ja auch keine Tasse gefunden oder mal ein Armband mit seinem Namen, das funktioniert nicht, oder einen Schlüsselanhänger. Mhm. Das war auch immer so ein bisschen ärgerlich. Aber man hatte auch tatsächlich, finde ich, dann in Kroatien, nicht bei den Serben, ein Armband mit meinem Namen. Das ist ganz witzig, mit meinem Vornamen. Was ich sagen wollte, ist ein bisschen ärgerlich, weil man merkt, wenn man in Deutschland aufwächst, ist es mit der Integration ein bisschen problematisch. Und die Deutschen neigen tatsächlich bei einem Karl-Heinz in Wuppertal oder in Leverkusen, der da lebt, alle 15 Karl-Heinze zu unterscheiden. Aber wenn es dann um die Stadt Wuppertal geht oder Stadt Leverkusen oder Köln, wenn da einer Radoslav Rakic heißt und meine Zwillingsschwester heißt Radoslava Rakic, dann ist das echt ein Problem. Weil das wird so schnell verwechselt. Also ich nenne Ihnen mal ein paar Beispiele. Amtsgericht, Flensburg, Arzt, Bürgel, also das Gegenteil vom Schufa. Das ist das Pendant zur Schufa. Das ist immer ganz lustig, weil die gucken da überhaupt nicht drauf. Und das habe ich bis heute noch. Das ärgert mich immer noch, dass ich dann teilweise so, weil ich denselben Namen habe, Vornamen, weil das immer noch tatsächlich zu Komplikationen führt. Ne?
0: Weil bei Ihrer Schwester einfach noch das A hinten dran hängt bei Radoslava. Genau. Okay. Ja. Wie blicken Sie denn? Aber haben Sie sich heute mit dem Namen trotzdem, also haben Sie Ihren Frieden damit gefunden, ganz persönlich? Oder werden Sie eher noch mit Spitznamen genannt?
2: Ja, ich werde mit Spitznamen genannt, klar. Aber was natürlich auch spannend war später, war es natürlich auch interessanter, weil wenn Sie andere Leute kennengelernt haben, dann haben die gesagt, oh, ja, kommst du vom Balkan, Bürgerkrieg und so, da hat man auch direkt Gesprächsthemen gehabt, ne? Weil in den 90ern war man auch jung und dann hat man direkt Anschluss gehabt. War immer ganz interessant, wenn man dann aus einem Krisengebiet stammt, obwohl man da eigentlich gar nicht lebt, ist ja egal. Aber dann gab's halt Anschlussthemen, ne? Wenn man so miteinander spricht. Genau.
0: Hätten Sie sich denn gewünscht, dass Ihre Eltern damals gesagt hätten, ich weiß jetzt nicht, ob die schon wussten, dass Sie nach Deutschland gehen, falls Ihre Eltern quasi die Einwanderergeneration sind, dass Sie so einen ganz normalen deutschen Namen wie Sven zum Beispiel bekommen hätten?
2: Ja, ich hätte gern zum Beispiel, ich habe das jetzt auch immer zeitlang überlegt, was ich mir so einen Namen geben würde, Vornamen, den ich gerne hätte. Ich würde das von meinem Schutzpatron nehmen, nämlich den Michael. Wäre ganz einfach gewesen.
0: Ah ja.
2: Aber das ist halt nicht der Fall.

0: Fall. Meine Mutter oder mein Vater hat sich durchgesetzt. Er hieß nämlich Ladislav. Das ist halt, wie gesagt, auch in der Region super selten. Und deswegen, also tatsächlich, ja, ich habe mir dann schon überlegt, ob ich denn nicht einen anderen Namen. Meine Mutter wollte mich Dennis nennen. Ich glaube, Dennis war das. Nee, Daniel. Daniel war.
1: Genau, und ihr Vater Daniel hat war. Sich aber durchgesetzt dann mit
0: Ranslund. Genau, Daniel und Daniela sollte es werden. Und dann hat mein Vater sich durchgesetzt und dann hat er dann, ja, hat er den Schlamassel verursacht. Ne? Ja, und aber darf ich noch ganz kurz, das Wichtigste war bei Flensburg, wo ich mich dann durchgesetzt habe, weil da habe ich gesagt, hört mal, was soll das mit den Akten? Ja, das ist ja, ne? Dann habe ich gesagt, zeigen Sie mir doch mal her. War eine
1: also ich meine Verkehrssünderkartei in Flensburg, oder?
0: Ja, ja, will ich jetzt nicht drüber reden, ist egal. Aber auf jeden Fall war ein bisschen sportlich die Nummer. Und da habe ich gesagt, warum hatten Sie jetzt ein Problem? Und dann habe ich gesagt, geben Sie mir mal die Akten, zeigen Sie mir das mal bitte. Haben Sie mir die gezeigt? Dann habe ich gesagt, gucken Sie mal hier, weiblich, Geschwindigkeitsüberschreitung weiblich, Ort, Und hier männlich, Geschwindigkeitsüberschreitung, Ort,
1: Okay.
0: Ich kann doch nicht als Mädchen oder als Frau dort gelebt haben und als Mann da gleichzeitig. Dann sagt die allen Ernstes zu mir, kann doch sein. Ich so, wissen Sie was, dann rufen Sie doch mal bitte einen von Ihren Teamleitern, können wir vielleicht klären.
1: Ja, aber da haben Sie sich am Ende durchgesetzt. Das ist der Sinn der Geschichte. Okay. Herr Rackert, vielen herzlichen Dank für diese Geschichten, Anekdoten und für Ihren Anruf. Dankeschön.
0: Ja, danke auch.
1: Tschüss. Ciao. Herr Gerhardt, das Beispiel von Herrn Rakic gerade zeigt ja, glaube ich, auch mit welchen Herausforderungen gerade auch Einwanderer, auch in der Vergangenheit schon, jetzt haben wir ja schon so dritte, vierte Generation nach dem Krieg in Deutschland, da sich beschäftigen müssen, ne, bei der Vornamenswahl, weil die ja wirklich entscheiden können, okay, nehmen wir einen Namen aus unserem Herkunftsland oder nehmen wir vielleicht bewusst einen deutschen Namen?
2: Ja, völlig richtig. Das ist ein sehr interessantes Forschungsfeld auch. Also erstmal gilt es in der Tat, dass Leute, Migranten und Migrantinnen, die über den Namen erkennbar sind, auf dem Arbeitsmarkt und auf dem Wohnungsmarkt, wenn sie sich bewerben, Nachteile haben, soll heißen, geringere Chancen haben. Mhm. Das ist das eine. Das zweite, es entscheidet sich aber sehr nach Herkunftsgruppen, also serbokroatische Namen werden deutlich weniger diskriminiert als vor allen Dingen arabische klingende Namen. Das ist auch ein relativ konstanter Befund, den wir haben. Mhm. Und vielleicht drittens, es hängt auch sehr davon, es gibt auch Bereiche, wo ein ausländischer Name einen Vorteil hat.
1: Aha.
2: Ich sage Ihnen mal ein Beispiel. Wir haben, wie ich finde, eine sehr schöne Studie gemacht. Man macht das empirisch so, indem man sozusagen sogenannte gefakte Bewerbungen irgendwo hinschickt.
1: Ah ja. Mhm.
2: Und wir haben Bewerbungen für eine Regiedramaturgie an alle deutschen Theater geschickt. Und die Leute, die sich beworben hatten für die Regie-Dramaturgie, der eine hatte einen deutschen Namen, der zweite einen türkischen Namen und der dritte hatte einen französischen Namen.
1: Mhm.
2: Und in diesem Kontext von Theater, aber auch in der Wissenschaft ist es so, da ist das ganze Thema Diversität ein ganz großes Thema. Und der Kandidat mit dem türkischen Namen kriegte die meisten Einladungen zum Vorstellungsgespräch für Regieassistenz an deutschen Theatern. Soll heißen, es gibt bestimmte Kontexte, wo das Thema Diversität so stark im Vordergrund steht, dass es eine Gegenbewegung im Grunde gibt zu dem generellen Befund, dass Personen, die einen, an dem, wo man am Vornamen den Migrationshintergrund erkennen kann, schon häufiger einen Nachteil haben.
1: Wenn auch Sie, die WDR5-Hörerinnen und Hörer, wenn Sie noch mitreden wollen zum Thema Vornamen, melden Sie sich gerne 0800 5678 3x die 5. Das ist die kostenlose WDR5-Hotline hier zum Mitreden. 0800 5678 3x die 5. Gern mit den Erfahrungen zu Ihrem Vornamen, wenn Sie uns die mitteilen mögen. Oder schreiben Sie eine Mail an quox@wdr.de.

0: 20 vor 4 ist es. Wir sprechen über Vornamen heute bei WDR 5 Quarks. Wissen im Gespräch. Der Namensforscher Jürgen Gerhards aus Berlin ist unser Gast, ist uns zugeschaltet. Und am Telefon haben wir jetzt einen Mann namens Falco Weichselbaum aus Bonn. Hallo, Herr Weichselbaum.
1: Ja, schönen guten Tag ins Studio. Ich freue mich, dabei zu sein.
0: Was können Sie uns über Falco erzählen?
1: Ja, erstmal freue ich mich, dass der richtig ausgesprochen wurde, auch mein Nachnamen gerade eben auch. Den muss ich immer mal wieder buchstabieren. Und zwar geht die Geschichte so, meine Eltern haben beide Biologie studiert und sie teilen die Leidenschaft einmal für die Meereswelt und auch die Vogelwelt. Mhm. Und ich habe noch einen Zwillingsbruder, der heißt Mario. Und Mario, ist mir immer so gesagt worden, heißt auch der, der aus dem Meer kam. Und bei dem Falco ist es der Falke.
0: Ah.
1: Und ja, ich bin
0: da. Hat also nichts mit dem berühmten österreichischen Sänger zu tun.
1: Ja, das ist so die andere Geschichte. Also wenn mein Name irgendwie fällt, dann wird auch gern mal irgendwie gesagt, ja hier, da kommt der Kommissar gleich um die Ecke. und das finde ich aber auch gar nicht verkehrt. Also irgendwie im Laufe meines Lebens habe ich eine gewisse Verbundenheit so auch mit diesem Sänger Falco dann aufgebaut, sage ich mal so. Aber das hatte nicht die Intention meiner Eltern, ja.
0: Ja, also mögen Sie die Musik oder lehnen Sie es eher ab, geschmacklich?
1: Nee, ich mag das sogar ganz gerne eigentlich, weil ich selber, das kann ich vielleicht erzählen, ich bin also ein Mensch mit ADHS und auch im autistischen Spektrum. Und ich würde den Falco, den Sänger, auch darin verorten, so wie ich ihn wahrnehme. Und deswegen spüre ich einfach diese Verbindung, ja.
0: Ja, spannend. Dann gerade, wann war es? Anfang der Woche war es, glaube ich, ja, noch über Autismus und genau, Menschen im Spektrum gesprochen ausführlich bei Quarkswissen im Gespräch. Heute aber über Vornamen. Super. Sie heißen.
1: Ja, genau, nicht ablenken.
0: Genau, Sie heißen Falco und Ihr Bruder Mario. Das heißt, Ihre Eltern haben anscheinend versucht, sowohl das Meer einmal und dann die Vogelwelt unterzubringen bei den Zwillingen. Ja?
1: Ja.
0: Wenn ich es richtig verstanden habe. Und haben Sie denn jemals auch, weiß nicht mal, sowas wie Hänselei oder Diskriminierung im weitesten Sinne erlebt durch Ihren Vornamen? Oder war das immer okay für alle in der Schule, Freundschaften, Bekannte und so weiter?
1: Ich habe nie was dergleichen erlebt. Nee, ich bin auch sehr zufrieden mit dem Namen eigentlich. Also im Laufe meines Lebens immer zufriedener geworden, so auch, weil so die Kombination, dann auch die Weichsel, das ist ja eher der Schwierige, ne? Da habe ich mir angehört.
0: Der Nachname Weichselbaum, ja.
1: Genau, und zu sagen, der Wechsel mit dem I dazwischen, aber gleichzeitig ist es ja auch ein Kirschbaum, ja, so die Sauerkirsche und ein Fluss. Ja. Und und wir waren immer die Bäume. Das war so das Thema.
0: Ja, Nachnamen eh nochmal ein viel schwierigeres Thema. Genau, gerade beim Buchstabieren kenne ich als mit meinem seltenen Nachnamen Döbbelt, kenne ich das auch. Genau, da muss ich auch immer sagen, erklären, wie es geschrieben wird. Ganz herzlichen Dank für Ihren Anruf, für die Geschichte und schöne Grüße nach Bonn.
1: Ja, schön, dass ich dabei sein durfte.
0: Tschüss. Also,
1: schönes Thema, danke.
0: Ciao. Professor Jürgen Gerhards, Namensforscher aus Berlin. Falco, haben wir hier mal wieder einen Fall auch von einem etwas ja spezielleren Namen. Könnt mir vorstellen, dass in Österreich es dann auch mehr Falcos gibt als in Deutschland, weiß ich jetzt nicht genau. Aber was man ja, glaube ich, in Deutschland auch sehen kann, ist, dass es durchaus Unterschiede gibt, je nach Region, oder? Also, dass man schon auch irgendwie in Nord- und Süddeutschland, West und Ost bestimmte regionale Namensprägung auch hat, oder?
2: Ja, wir hatten vor allen Dingen Unterschiede in der Namensvergabe in der ehemaligen DDR und in der Westbundesrepublik. Mhm. Und also die angloamerikanischen Namen, Mike und so weiter, wurden in der DDR relativ stark benutzt. Und auch zum Teil italienische Namen, Enrico und so weiter. Mhm. Und das hat sich aber im Zeitverlauf mit der Wiedervereinigung komplett angeglichen. Die Bedeutung, die das in der DDR hatte, war im Grunde eine, ich würde mal sagen, eine kulturelle Zuwendung
0: zum Westen
2: ja. Und zur Popkultur. Man darf das nicht überinterpretieren, das ist keine Protesthaltung gewesen, sondern ich glaube, irgendeine Kollegin, deren Name mir jetzt nicht einfällt, hat das mal Sehnsuchtorte genannt, die damit zum Ausdruck gebracht wurden. Also insofern regionale Unterschiede ja, auch heute Nord-Süd, katholisch-protestantisch, also wir haben in Bayern eine deutlich stärkere Repräsentanz von katholischen Namen, von christlichen Namen und katholischen Namen.
0: Mhm. Auch sowas wie Maximilian, glaube ich, ne? Ist da auch verbreitet.
2: Exakt. Ja. Ja, aber der hauptregionale Unterschied war in der Vergangenheit im Grunde Ost-West, aber interessanterweise, wir reden ja sehr viel über Ost-West, in der Namensvergabe gibt es im Grunde eine komplette Angleichung.
0: Inzwischen, ja. Ja. Spannend. Wir haben vor der Sendung schon einen Anruf bekommen von einem weiteren WDR5-Hörer namens Kevin.
3: Ja, ich habe schon irgendwie, seit ich klein bin, irgendwie ein bisschen zu kämpfen mit meinem Namen. Teilweise ist mir sogar unangenehm, mich mit Kevin vorzustellen. Ich habe glücklicherweise seit der 5. Klasse auch einen Spitznamen, mit dem mich die meisten Leute betiteln. Aber ich merke schon oder habe gemerkt in der Gesellschaft, als Kevin kriegt man hier und da mal einen Spruch gedrückt. Es gibt ja auch das Phänomen des Kevinismus.
0: Das Phänomen des Kevinismus nennt er das. Auch dazu gibt's ja, glaube ich, verschiedenste Forschungen, ne, in der Vergangenheit. Eine Hörerin, die sich bei uns ebenfalls gemeldet hat, Julia Kölpin, weist auf eine Studie von 2009 hin, bei der ungleiche Bildungschancen anhand des Vornamens untersucht wurden, hat sie uns erzählt. Die Studie habe tatsächlich ergeben, dass Vornamen eine Auswirkung auf die Wahrnehmung und Bewertung von Schülern durch Lehrer haben. Können Sie uns dazu was erzählen, Herr Gerz?
2: Ja, also alle sozialen Verhältnisse im Hintergrund wirken auf die Vergabe von Vornamen. Wir haben über Migration, Nicht-Migration gesprochen. Wir haben über Ost und West gesprochen. Wir haben über Religion, Nicht-Religion gesprochen. Und natürlich spielen soziale Schichten und soziale Klassen eine Rolle bei der Vornamensfrage. Nicht bei allen, aber sozusagen, wir interessieren uns eher für Statistik. Und da ist es so, dass im Grunde die bürgerlichen Schichten und die Oberschichten sich stärker an familiären Traditionen und an klassischer Literatur, an historischen Namen orientieren. Maximilian, Charlotte, Alexander.
0: Konstantin fällt mir noch ein.
2: Oder ja. Konstantin. Mhm. Und sie in den Milieus mit geringerer Bildung eine stärkere Orientierung an Film, Musik, TV und so weiter haben. Mhm. Und das gewisserweise, die Leute haben ein Gespür dafür, wenn die Namen hören, der Name signalisiert im Grunde etwas. Der kann eben auch Schichthintergrund signalisieren. Und das führt dann gewisserweise zu diesem sogenannten Kevinismus, zu Diskriminierungsverhalten. Also den Leuten gegenüber, die werden auf der Basis ihres Vornamens, man hört den Vornamen und automatisch findet eine Klassifikation statt und man ordnet die in eine gewisse Schablone hinein und das führt dann zu diesen sogenannten Diskriminierungseffekten.
0: Ja, und ich finde auch interessant, wie lange sich das hält. Ne? Ich dachte, diese Sache mit Kevin vor allem, das haben wir ja schon irgendwie in Nullerjahren diskutiert, dass das mittlerweile längst durch ist.
2: Ja, aber das Problem ist, die Leute leben ein Leben lang. Ist der Witz mit dem Vornamen im Unterschied zu anderen Attributen, die wir haben. Ja, ich kann einen Leinensacko tragen und dann trage ich mal eine Shirt. Ich kann mich so da immer neu drapieren. Aber den Vornamen habe ich im Durchschnitt 80 Jahre.
0: Ja. Ich habe mich noch gefragt bei Kevin, wenn zum Beispiel jetzt so Leute auftreten wie beispielsweise Kevin Kühnert, ehemaliger Generalsekretär der SPD. Man kann jetzt politisch von ihm halten, was man will, aber ohne Zweifel ist das schon, glaube ich, ein schlauer, sehr, sehr eloquenter Typ. Kann sowas nicht auch zu einem Imagewechsel dann vielleicht beitragen, wenn dann auch einfach Gegenbeispiele auftreten, prominent?
2: Würde ich auf jeden Fall sagen. Das gibt es, ist auch diesbezüglich wichtig, auch im Hinblick auf andere Bereiche. Ja, Vorbildfunktionen im Hinblick auf Bereiche, die diskriminiert sind, sind wichtig und kann zumindest einen leichten Auslöser auslösen. Das wird die Trends nicht umkehren, aber es ist sozusagen ein Sprengsel gewisserweise in der Entwicklung.
0: Ja, wenn wir nochmal auf den aktuellen Trend gucken, wir haben im Moment ja so auch ein Comeback von Vornamen, die schon in den 1920ern modern waren. Ne? Also sowas wie Emil, Emma, Mathilda, Charlotte, Theo, Anton haben schon einige davon genannt heute. Weiß man eigentlich, woher das kommt? Warum jetzt ausgerechnet 20er Jahre so ungefähr? Ist das immer, wenn da immer so zwei, drei Generationen übersprungen und dann kommen die Namen einfach wieder zurück?
2: Also es ist so, im großen historischen Verlauf sind die starken Bindungskräfte, Religion, Nation, Verwandtschaft, haben an Bindung verloren. Mhm. Und heute kommen auch zum großen Teil religiöse Namen wieder, auch sehr traditionelle Namen, aber sie haben halt nicht mehr die Bedeutung. Ja, also Ihr Vorname ist Johannes, aber ich vermute, Eltern, die heute ihr Kind Johannes nennen, weil es kaum oder geringe religiöse Bindung noch gibt, denken an Johannes den Täufer. Das war einfach 1890 ganz anders. Mhm. Da war im katholischen Rheinland, war Johannes die Assoziation mit 24. Juni, Namenstag, Johannes der Täufer, und dann geht man in die Kirche. Und das, also jetzt kommen die Namen kommen wieder, haben aber, sind gewisserweise entreinigt der Tradition, die an den Namen hängt. Und heute sind das dann doch, jetzt läuft's eher nach Modephänomenen. Ja, das ist ähnlich wie bei Klamotten oder bei ich finde Kleider, Hosen sind ein gutes Beispiel. Schlaghosen, enge Hosen und so weiter. Da haben sie einen Modewellen, die dauern ungefähr 20, 30 Jahre. Dann kommt das, was mal out war, kommt wieder zurück. Und so ist das bei den Vornamen heute in unserer Gesellschaft auch so. In anderen Gesellschaften ist es ein bisschen anders.
0: Sagt Professor Jürgen Gerhardtz. Wir haben über Vornamen gesprochen, über die gesellschaftliche Bedeutung. Ganz herzlichen Dank Ihnen fürs Gespräch in WDR 5.
2: Ja, vielen Dank für die Einladung.
0: Ja, und danke auch an die vielen Hörerinnen und Hörer, die sich heute beteiligt haben. Danke.

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2: Und jetzt sind Sie bei Quarks im WDR 5. Am Anfang, die ersten Jahre, läuft meist noch vieles gut, aber irgendwann treten dann wahrscheinlich in so ziemlich jeder Partnerschaft ähnliche Probleme auf. Es gibt Streit, oft immer wieder über die gleichen Dinge. Es gibt Forderungen nach dem Motto, du musst dich verändern, das geht so nicht weiter. Aber wie realistisch ist das? Also dieser Wunsch, dass der Partner, die Partnerin sich anpasst, damit beide besser miteinander klarkommen. Der Psychologe André Weiß aus Düsseldorf beschäftigt sich mit solchen Fragen und sagt dazu:
3: In aller Regel bei den meisten ist es der Wunsch danach, ein Gegenüber zu haben, was anders ist. Oder gerne der Wunsch danach, dass mein Gegenüber sich in irgendeiner Art und Weise verändert, weil dann die Beziehung besser wird. Das eint, glaube ich, alle. Die Erwartungshaltung, mein Partner soll sich anders verhalten oder soll ein anderer Mensch sein. Wenn Sie etwas ändern möchten an sich, wie schnell gelingt Ihnen das? Nicht sonderlich schnell und nicht sonderlich einfach. Wenn Sie das jetzt für eine Partnerschaft tun sollen, wie gut soll das dann funktionieren?
2: Ich habe das Gefühl, dass sich André Weiß seine Frage da schon selbst beantwortet hat. Aber wir haben noch viel mehr Fragen an ihn und auch an Sie, also an die WDR5-Hörerinnen und Hörer. Nächste Woche Montag sprechen wir nämlich länger drüber, also über das gegenseitige sich anpassen und verändern, aber auch über das Auseinanderleben in Beziehungen.
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2: Wie blicken Sie darauf? Wie viel Veränderung, wie viel Anpassung kann man in der Beziehung von einem Partner erwarten? Kennen Sie das Gefühl vielleicht auch aus früheren Beziehungen mit dem Partner oder der Partnerin eher so nebeneinander als miteinander zu leben? Vielleicht auch aufgrund dieser Unterschiede? Warum leben sich Paare manchmal auseinander, obwohl sie sich eigentlich gar nicht trennen wollen und zusammenbleiben wollen? Was ist am Ende dann die bessere Option nach Ihrer Erfahrung? Trennung oder vielleicht doch zusammenbleiben, jedenfalls solange die Kinder zum Beispiel noch nicht aus dem Haus sind. Wie blicken Sie darauf? Vielleicht mögen Sie da von Ihren Erfahrungen erzählen. Sie können sich gern schon heute dazu melden, vielleicht auch mit Ihrer Frage zum Thema an den Psychologen André Weiß, der dann bei uns auch zu Gast sein wird. Das geht bei uns wie immer per Mail unter der Adresse quarks@wdr.de oder Sie rufen uns an. Das geht wiederum über den Quarks Anrufbeantworter heute schon. Also da können Sie uns gerne eine Nachricht hinterlassen und zwar unter der 0800 5678 554 zu diesem Beziehungsthema, über das wir am kommenden Montag sprechen wollen. 0800 5678 554 ist die Nummer für den Quarks Anrufbeantworter oder wie gesagt eine Mail schreiben an quarks@wdr.de.

Ein Tor, ein Gegentor, eine vergebene Chance, eine rote Karte, ein zu Unrecht gegebener Elfmeter. Gibt ja viele Gelegenheiten, bei denen man sich aufregen kann beim Fußballgucken als Fan vom Fernseher oder im Stadion. Mancher auch einfach über ein ganzes Spiel, so wie gestern Abend. Wir schauen gleich drauf, wie Forscher aus Bielefeld genau das messen jetzt während der Weltmeisterschaft. Also die Erregung, die Emotionalität von Fans beim Fußballschauen. Mit sehr spannenden Erkenntnissen, finde ich. Das gleich bei uns bei Quarks in WDR 5 nach den Nachrichten gleich um 4.

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1: Die Nachrichten mit Stefan Passl. Guten Tag. In der Türkei ist das Urteil gefallen zum Gifttod einer deutschen Urlauberfamilie. 4 Angeklagte wurden schuldig gesprochen und bekamen lange Haftstrafen. Eine Familie aus Hamburg mit 2 kleinen Kindern war im November in Istanbul gestorben, weil in ihrem Hotelzimmer Insektengift versprüht worden war. Benjamin Weber, WDR Istanbul.
2: Den Betreiber des Istanbuler Hotels verurteilte das Gericht zu 13 Jahren und 4 Monaten Haft. Der Inhaber einer Schädlingsbekämpfungsfirma und sein Sohn wurden zu 18 Jahren verurteilt, ein Mitarbeiter der Firma zu 12 Jahren und 2 Monaten. In seiner Begründung sprach der Richter von bewusster, fahrlässiger Tötung. Weder die Schädlingsbekämpfungsfirma noch der Mitarbeiter, der in dem Hotel eingesetzt war, hatten eine Erlaubnis für den Umgang mit dem Gift. Der Vater des getöteten Familienvaters erklärte im Gerichtsgebäude der ARD, er empfinde das Urteil als gerecht.
1: Volkswagen will weltweit doppelt so viele Stellen streichen wie bisher geplant. Fest stand bisher, dass 50.000 Arbeitsplätze in den nächsten Jahren bei VW wegfallen werden. Jetzt könnten nach NDR-Informationen 100.000 Stellen betroffen sein. Wie sich das auf die Marken, also VW, Audi oder Porsche, verteilt, ist noch nicht bekannt. Bertel Starke für WDR aktuell erklärt, wie sich diese Pläne auf die deutschen VW-Standorte auswirken könnten.
3: Ja, 4 deutsche Werke wackeln gehörig. Konkret handelt es sich um die VW-Standorte in Hannover, Zwickau und Emden sowie das Audi-Werk in Neckarsulm. Die könnten geschlossen werden. All das kommt jetzt nicht total überraschend. Entsprechende Gerüchte gibt es schon länger. Aber die Hinweise verdichten sich nun, dass diese Werke tatsächlich auf einer Streichliste stehen. Konkret sollen die dort aktuell gefertigten Automodelle auslaufen. Im Anschluss könnte die Produktion dann komplett gestoppt werden. Betroffen wären zehntausende Menschen, die in diesen Werken beschäftigt sind.
1: Weitere Meldungen im Überblick. So heiß wie heute war es noch nie an einem Junitag in Nordrhein-Westfalen. In Duisburg-Barl sind um 15 Uhr 38,8 Grad gemessen worden. Möglicherweise steigen die Temperaturen auch noch an anderen Orten weiter. Bisher lag der Hitzerekord für Juni bei 38,3 Grad, gemessen vor 24 Jahren in Herten. Die Bahn weiß jetzt mehr über die Hintergründe für das Zugchaos in der Nacht auf Mittwoch. Sie hatte alle Züge gestoppt, weil das Funksystem ausgefallen war. Nach dem Austausch eines Netzwerkverteilers hatte es einen Softwarefehler gegeben. Weil es aber keine Fehlermeldungen gab, wurde auch nicht automatisch auf das Backup-System umgeschaltet. Das mussten die Mitarbeiter dann manuell machen. In Deutschland sollen Brücken, Straßen und Wasserwege künftig schneller saniert werden. Der Bundestag hat ein Gesetz verabschiedet, das dafür sorgen soll. Bauvorhaben können künftig schneller geplant und genehmigt werden. Umweltorganisationen fürchten, dass das auf Kosten des Naturschutzes geht.
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1: In Münster ist heute wieder ein Duschbus unterwegs für obdachlose Menschen. Das Projekt wird organisiert vom Arbeiter-Samariter-Bund und ist gerade wegen der aktuellen Hitze wichtig. Marco Poltronieri war für WDR aktuell am Bus in Münster.
4: Vorne ist das Auto, hinten ist ein zu einer mobilen Dusche umgebauter Anhänger. Hört sich provisorisch an, ist aber ein voll intaktes Angebot. Die Dusche ist tipptopp, kann man gut drin stehen. Der ASB hat alles dabei, Shampoo, Duschgel, Handtücher, es fehlt an nichts. Einen Wasseranschluss gibt es heute auch an der Josefskirche, dort steht der Duschbus gerade. Es gibt aber tageweise immer verschiedene Standorte in der Stadt und das kann jeder nutzen.
1: Das war WDR aktuell. Das Wetter in Nordrhein-Westfalen. Bis zum Abend bleibt es sonnig und heiß bei bis zu 36 Grad. In der Nacht sind es dann immer noch 26 bis 18 Grad. Auch morgen wieder sonnig. Am Nachmittag bilden sich dann aber lokal einzelne Hitzegewitter. In Olpe bis 36 Grad, in Bonn bis 38 und in Düsseldorf bis 39 Grad. Am Sonntag ist es schwül und es gibt teils heftige Gewitter mit Hagel, Starkregen und schweren Sturmböen. Die Zeit ist es 16.04 Uhr. 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A1 Köln Richtung Dortmund zwischen Kreuze Wuppertal Nord und Vollmerstein 5 Kilometer Stau. Man braucht etwa 20 Minuten länger. Die A2 Dortmund Richtung Hannover ist zwischen Bielefeld Süd und Bielefeld Ost nach einem Unfall gesperrt. 5 Kilometer Stau. Dort landet gerade ein Rettungshubschrauber. A44 Kassel Richtung Dortmund zwischen Werl Süd und Unna Ost. Etwa 20 Minuten plus 8 Kilometer stockender Verkehr wegen Bergungsarbeiten. A46 Düsseldorf Richtung Heinsberg zwischen Neuss-Holzheim und Grevenbruch 5 Kilometer Stau, man braucht etwa 20 Minuten länger. Und A61 Venlo Richtung Mönchengladbach zwischen Grenzwald und Kaltenkirchen Süd mehr als 45 Minuten plus 4 Kilometer Stau nach einem Unfall.
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5: Ich bin Johannes Döbbelt. Hallo, schön, dass Sie mit dabei sind. In den letzten Wochen haben junge Medizinstudentinnen Schlagzeilen gemacht, weil sie Diskriminierung und sexuelle Belästigung auf dem Deutschen Ärztetag angeprangert haben. Warum Diskriminierung von Frauen in der Medizin ein großes Problem ist, auch mit Auswirkungen auf die Patientinnen und Patienten, das gleich bei uns. Außerdem schauen wir darauf, welche Strategien bestimmte Tiere entwickelt haben, um mit der Hitze klarzukommen. Zuerst blicken wir in dieser Stunde Quarks aber noch auf was anderes, nämlich auch spannende neue Erkenntnisse aus der Musikforschung. Es gibt ja Songtexte, da geht's viel um das Wir, also um das Gemeinsame, weil, zum Beispiel Love-Songs das besingen oder auch Hymnen auf die Freundschaft und das Zusammensein. Gibt aber auch das genaue Gegenteil davon, zum Beispiel hier beim aktuellen Song von Fayan und Dalton.

0: Verliebt in mich heißt der Song. Eine neue internationale Studie hat jetzt mal genauer untersucht, inwiefern sich Songtexte in diesem Punkt so verändert haben in den letzten Jahrzehnten. Also ob eher das Ich oder eher das Wir im Mittelpunkt steht. Die Forschenden haben dazu die erfolgreichsten Songs aus den Charts der verschiedenen Länder untersucht, von 1970 bis 2019. Sie haben sich angeschaut, kommen da eher so Wörter vor wie Ich, Mir oder Mein oder eben eher Wörter wie Wir oder Uns. Ergebnis, vor allem in Deutschland und den USA gibt's in den Charts einen klaren Trend zu mehr Ich in den Songtexten. Und die Forschenden sehen darin ein Spiegelbild unserer Gesellschaft, also zu mehr Individualismus. Mein Kollege Gerald Perschke, der sich die Studie genauer angeschaut hat, sagt aber auch, diesen Trend, den gibt's nicht überall.
1: In Japan und Hongkong zum Beispiel bleibt die Ich-Bezogenheit in Songtexten über die Jahrzehnte hinweg erstaunlich konstant und insgesamt auf einem deutlich niedrigeren Niveau. Das deutet offenbar darauf hin, dass kulturelle Prägungen eine große Rolle spielen. Also während im Westen Individualismus stärker betont wird, haben in anderen Regionen gemeinschaftliche Werte offenbar weiterhin mehr Gewicht.
0: Ja, und das spiegelt sich dann offenbar auch in der Musik wieder. Jetzt Musik in WDR 5 von Sängerin Arlo Parks. Auch da gibt's mehr Ich als Wir als Pronomen im Text. Jetta heißt der Song.

0: 10:04 ist es. 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Und dafür bin ich jetzt so lange aufgeblieben, an einem Donnerstag. Das habe ich und haben vielleicht ja auch Sie sich gefragt, gestern beim Spiel gegen Ecuador. Deutschland hat 1-2 verloren und die Deutschen haben ja auch wirklich nicht gut gespielt. Ich habe vom Fernseher viel geschimpft und mich aufgeregt, hatte direkt Puls. Aber manche Leute können ja auch eher so entspannt Fußball gucken, ne? Vielleicht, weil es ihnen gar nicht so wichtig ist, wie das Spiel ausgeht. Ein Forschungsteam der Uni Bielefeld schaut sich genau das gerade genauer an, also wie Fans Fußballspiele gucken. Die Forscher messen während der Weltmeisterschaft mit Smartwatches, wie emotional die Fans die Spiele verfolgen und was dann den Puls jeweils in die Höhe treiben kann. Julia Nestlin aus der ARD Wissenschaftsredaktion berichtet jetzt drüber und sie startet da, wo noch alles gut war.
1: Das erste Deutschlandspiel dieser WM vor 2 Wochen. In Houston, Deutschland gegen Curaçao. Studienteilnehmer Fred hat gut 8400 Kilometer entfernt in Mainz ein paar Freunde eingeladen zum gemeinsamen Schauen in seinem Wohnzimmer. Er hat sich bei der Studie angemeldet. Jetzt zieht er seine Smartwatch an. Für die Studie erfasst er Herzfrequenz, Stress, Bewegung und Schlaf.
2: Das Spiel heute ist eigentlich jetzt nicht so aufregend, weil ich glaube, dass Deutschland auf jeden Fall gewinnt. Ich meine, Curaçao ist schon... Sorry, nix gegen Curaçao, aber ich glaube, die können jetzt nicht so gut Fußball spielen.
1: Und was sagt der Puls?
2: Der ist auf 90.
1: Also leicht erhöht bei Fußballfan Fred. Kann aber auch die Aufregung vor dem rot blinkenden Mikrofon sein. Die Forschenden aus Bielefeld untersuchen mit den Daten aus Freds Smartwatch den direkten Zusammenhang zwischen Spielgeschehen und Vitalfunktionen, wie Puls und Stresslevel bei Fans. Das erste WM-Spiel für Deutschland, im Radio und Fernsehen wie immer sehr emotional kommentiert.
3: Ball ist noch heiß, wird's zusammenspielen, Tor!
1: Bei Fred auf dem Sofa?
2: 76.
1: Damit liegt er leicht unter dem Durchschnitt der Studienteilnehmenden. Typisch Zuhausegucker, weiß Studienmacher und Sportökonom Christian Deutscher von früheren Studien.
4: Wir wissen das von dem Bielefeld-Pokalfinale 2025, dass die deutlichsten Ausschläge im Stadion waren, gefolgt von, ich habe das Spiel im Public Viewing geguckt und am wenigsten emotional mitgenommen waren die Fans, die zu Hause geschaut haben.
1: Kurz vor der ersten Trinkpause geht aber auch auf dem Sofa in Mainz bei Fred der Puls nach oben.
2: Lächerlich. Alter Curaçao! Die Aufregung ist bei 101. Ist gerade mal hochgegangen. Ist tatsächlich hochgegangen.
1: 21. Spielminute. Curaçao trifft. 1-1. Sportökonom Deutscher sieht in seiner Auswertung
4: relativ starke Ausschläge bei den Fans. Das ist ja auch eine Situation, dass man in so eine 1-1 rutscht. Die hat man vorher nicht erwarten können.
1: Da kam dann doch Anspannung in die Herzfrequenzkurve. Auch nach 45 Minuten kommt nochmal Bewegung in die Pulskurve.
4: Das hat damit zu tun, dass man aufsteht. Das ist jetzt nicht das Fanfieber, was wir da messen, sondern das sind einfach noch das sind Bewegungsdaten, die wir da abgreifen.
1: Wie bewegen sich die Fans? Auch das erfasst der Forscher. In Mainz, aufstehen, Raucherpause auf dem Balkon. Das Zwischenfazit von Fred.
2: Jetzt nach 3-1 zur Pause, glaube ich, oder? Da brennt nichts mehr an, du. Es wird jetzt entspannt.
1: Das zeigt sich auch im Schnitt bei allen deutschen Fußballfans der Bielefelder Studie. Der Stress geht runter. Die Tore 5, 6 und 7 lösen dann keine großen Emotionen mehr aus.
4: Da sehen wir dann, dass die Herzfrequenzwerte runtergehen und die Fans dann sozusagen wieder ein bisschen beruhigt sind.
1: Dieser zwischendrin aufkommende Stress beim Fußballschauen sei übrigens nicht unbedingt was Negatives. Wir setzten uns ja bewusst diesen Situationen aus, so Sportökonom Christian Deutscher.
4: Entsprechend ist dieses Mitfiebern hier tatsächlich auch nicht negativ, sondern so eine emotionale Bindung an das, was man da sieht. Und entsprechend auch positiv zu bewerten.
1: Eine Woche später, beim Spiel gegen die Elfenbeinküste, zeigt sich ein ganz anderes Bild.
4: Wir sehen in den Daten schon, dass die Menschen schon während des Tages sehr, sehr gestresst sind.
1: Negativ gestresst, belastet. Letzten Samstag war das, mit bis zu 38 Grad in Deutschland.
4: Wir haben in der Nacht davor auch schon gesehen, dass die Fans deutlich schlechter geschlafen haben. Das war jetzt wahrscheinlich nicht die Angst vor der Elfenbeinküste, die einem da den Schlaf geraubt hat, sondern letztendlich die Temperaturen, unter denen wir hier im Schlaf finden wollten.
1: Das bedeutet für das Mitfiebern am Abend, die Ausschläge der Herzfrequenz folgen deutlich weniger dem Spielverlauf. Fußballfan Fred hat sich wieder mit Freunden getroffen. Der Durchschnittspuls diesmal?
2: 75. Ich bin aber auch nicht auf dem Zenit meiner Kräfte, muss ich sagen. Ganz schön fertig.
1: Die Herzfrequenzkurve dümpelte bei allen größtenteils eher so dahin, sagt Sportökonom Deutscher.
4: Das heißt also, wir gucken das Spiel oft schon in einem relativ müden Zustand und müssen jetzt hoffen, dass letztendlich das Spiel uns so ein bisschen noch wach hält.
1: Wer mit seiner Smartwatch noch mitmachen möchte, kann sich übrigens über die Website uni-bielefeld.de/wmfieber noch anmelden.
0: Ja, und falls Sie auch zu den Menschen gehören, die schnell mal Puls kriegen bei WM-Spielen wie gestern Abend, wären Sie doch vielleicht prädestiniert als Studienteilnehmer. Julia Nestlin war das über die Forschung der Uni Bielefeld dazu, wie emotional Fans Fußballspiele schauen.

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1: 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Ja, so richtig viel kann man da auch nicht mehr machen bei 37, 38 Grad, um sich abzukühlen, außer jetzt Schatten oder ins Freibad oder vielleicht auch in klimatisierte Museen gehen. Die Stadt Krefeld öffnet zum Beispiel ihre Museen aktuell wegen der Hitze. Von heute bis Sonntag ist da der Eintritt kostenlos. Wie so oft ist uns die Tierwelt, aber auch beim Thema Hitze und Hitzeanpassung definitiv ein paar Schritte voraus. Stefan Hübner aus der WDR, aus der ARD Wissenschaftsredaktion berichtet das. Das reicht in diesem Fall von kühlendem Kot an den Beinen bis hin zu sehr großen Ohren.
2: Heiß geht's gerade draußen her und viele Tiere reagieren auf Hitze ähnlich wie wir. Sie suchen Schatten auf oder gehen baden. Aber manche Arten haben sogar eine Art eingebaute Klimaanlage, sagt Zoopädagogin Tanja Spengler vom Opel-Zoo in Kronberg.
3: Wenn man sich jetzt die Löffelhunde anguckt mit ihren riesengroßen Ohren, die werden zur Temperaturregulation genutzt. Dabei wird also Blut in die Gefäße der Ohren gepumpt und über die ganz dünne Haut wird überschüssige Wärme an die Außenumgebung abgegeben. Und ja, das Blut kühlt dann also ab.
2: Und dann fließt es zurück in den Körper. Bei anderen Tierarten ist der Hitzeschutz noch extravaganter. Weißstörche etwa bekommen an heißen Tagen plötzlich weiße Beine. Warum, erklärt Bernd Petri vom Naturschutzbund NABU.
4: Eine wirklich eigene, ganz besondere Storchenstrategie bei Hitze zur Kühlung ist etwas anrüchig. Mit flüssigem Kot beschmieren die Störche ihre Beine. Durchs Verdunsten des im Kot enthaltenen Wassers wird dann Wärme entzogen, der Körper kühlt. Kühlung durch Verdunstung also, ähnlich wie bei uns beim Schwitzen. Außerdem reflektieren die komplett mit Kot geweißten langen Beinen das Sonnenlicht effektiv. So wird Aufheizen vermieden.
2: Hygienischer mutet da die Hitzeschutzstrategie der Makifrösche aus Südamerika an. Heiko Werning von der Artenschutzinitiative Frogs and Friends.
5: Das Wichtigste bei Hitze und bei Aufenthalt in der Sonne ist immer schön auf den Flüssigkeitshaushalt achten und eincremen. Und das haben diese Makifrösche wirklich sehr praktisch gelöst. Also die produzieren ihre Sonnenmilch einfach selbst mit so Hautdrüsen. Also die verteilen das in so einer ausgiebigen Einreibsession wirklich mit ihren Händen und Füßen auf dem ganzen Körper. Und die wachsartige Schicht aus diesem Sekret, die schützt perfekt vor Verdunstung und schädlicher Sonnenstrahlung.
2: Übrigens stellen heiße Tage selbst Fische vor Herausforderungen. Beispielsweise enthält warmes Wasser weniger Sauerstoff. Und eine ungewöhnliche Lösung, damit umzugehen, hat der kleine würstchenförmige Schlammpeitzger, sagt Lisa Schwenkmetzger vom Hessischen Landesamt für Naturschutz, Umwelt und Geologie.
6: Die Schlammpeitzger sind an diese extremen Bedingungen angepasst, da sie zum Beispiel über den Darm atmosphärischen Sauerstoff aufnehmen können. Bei dieser sogenannten Darmatmung nimmt der Fisch an der Wasseroberfläche Luft auf und über die stark durchblutete Darmschleimhaut wird der Sauerstoff ins Blut aufgenommen.
2: Die Restluft scheidet er über den After aus. Das verursacht dann eine Art Blubbern im Wasser. Manche Tiere leben übrigens sogar dauerhaft in extremer Hitze, etwa rund um heiße Quellen in der Tiefsee. Torben Riehl von der Senckenberg-Gesellschaft für Naturforschung in Frankfurt am Main verrät einen der Tricks, dank der Krebse, Würmer und Co. dort durchhalten.
7: Wenn wir Menschen in eine Sauna gehen, produziert unser Körper kurzfristig sogenannte Hitzeschockproteine. Das sind letztlich kleine molekulare Helfer, die in unseren Zellen gebildet werden, um durch Temperatur beschädigte Eiweiße im Körper wieder in Form zu bringen, bevor sie ihren Dienst nicht mehr erfüllen können. Bei uns ist das eine Notfallreaktion. Tiere, die an Hydrothermalquellen leben, die produzieren diese Proteine ununterbrochen.
2: Manche mögen's also heiß. Und egal ob Klimaanlagen, Ohren, dreckige Beine oder Sonnenschutzwachs, die Evolution hat erstaunlich viele Wege gefunden, Tiere vor Hitze zu schützen.
1: Hätten wir doch auch so große, kühlende Ohren wie der Löffelhund, würde helfen in diesen Tagen. Stefan Hübner war das über Tiere und ihren Hitzeschutz. Haben Sie gehört? 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
0: 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Wenn sich Frauen im Studium oder im Job sexistische Sprüche anhören müssen oder auch weniger Chancen erhalten als ihre männlichen Kollegen, dann ist das natürlich vollkommen inakzeptabel und ungerecht sowieso. Aber wenn das Frauen passiert, die Medizin studieren oder als Ärztinnen schon arbeiten, dann ist das nicht nur schlecht für diese Frauen, sondern außerdem schlecht für uns alle, also auch für die Patientinnen und Patienten. Das sagt Christina Sartori aus dem Quarks-Team, die regelmäßig zu Medizinthemen recherchiert und hier berichtet. Christina, lass uns erstmal drauf schauen, wie kommen denn solche oder wie oft kommen solche Diskriminierungen in der Medizin vor? Also sind das eher Einzelfälle oder sprechen wir da wirklich von einem strukturellen Problem in der Medizin?
6: Nee, das sind nicht nur Einzelfälle. Also vor kurzem haben Medizinstudentinnen vor einem ganzen Saal voller Ärzte und Ärztinnen das ganz klar benannt, welche Sprüche sie von Vorgesetzten oder Kollegen zu hören bekommen, wie sie weniger Chancen erhalten als ihre männlichen Kollegen. Das war auf dem Deutschen Ärztetag. Also dieser Ärztetag, das ist quasi das Parlament der Ärzte. Und das hat dafür echt viel Wirbel gesorgt. Nicht nur da, das lief in den sozialen Medien, das lief auch in den großen Tageszeitungen, das war echt ein Knall.
0: Ja, kannst du das nochmal genauer beschreiben für alle, die das nicht mitbekommen haben? Also welche Beispiele wurden da genannt?
6: Genau. Also diese weiblichen Medizinstudierenden haben berichtet, was sie da auf dem Ärztetag allein da erlebt haben. Da gab es Kommentare über ihr hübsches Auftreten.

0: um jetzt mal ein Beispiel zu nennen.
1: Ja, das heißt, es ist wirklich wissenschaftlich belegt. Also es gibt auch Studien, die diese Form der Diskriminierung oder der sexuellen Belästigung belegen.
0: Ja, gibt es. Auch aus anderen Ländern. Aber in Deutschland ist es zum Beispiel so, da gab es eine Untersuchung an der Berliner Charité. Da wurden mehr als 1000 Studierende und auch Lehrende befragt. Und da haben 70% gesagt, dass sie sexuelle Belästigung selber erlebt oder beobachtet haben. Oft in sprachlicher Form, aber manchmal auch noch direkter. Und das, wenn man dann auch nochmal geguckt hat, am häufigsten betraf das Frauen. Deutlich am häufigsten. Mhm. Dann gab es eine Umfrage unter Medizinstudierenden an der Uni Hannover. Die hat Ähnliches ergeben. Auch da waren Frauen häufiger betroffen als Männer, nämlich dreimal so oft. Und dann gibt es noch eine weitere Studie aus 2023, da wurde an 5 deutschen Unikliniken eine Umfrage gemacht, kam ebenfalls zu so einem Ergebnis. Also da hat sich sogar gezeigt, neben der sexuellen Diskriminierung haben Frauen auch deutlich öfter als Männer eine unfaire Behandlung im Job erfahren. Also haben weniger Chancen erhalten als männliche Kollegen in der gleichen Situation. Mhm. Nur noch mal zur Ergänzung, das ist so in Deutschland, aber das gibt es auch in internationalen Studien.
1: Wenn junge Ärztinnen diskriminiert werden, dann sagst du, betrifft das jetzt nicht nur diese Ärztin selbst, sondern letztlich betrifft das auch uns alle, auch die Patienten. Warum?
0: Ja. Weil da geht es nicht nur um Fairness am Arbeitsplatz. Also wenn schlimm, ich meine schlimm genug für die Frauen, die das erleben, ne? Aber wenn Ärztinnen durch Diskriminierung ausgebremst werden, dann kann das langfristig die Qualität der medizinischen Versorgung in Deutschland beeinträchtigen. Weil wenn Frauen in der Medizin ständig gegen Vorurteile kämpfen müssen, wenn sie weniger Unterstützung erhalten als ihre männlichen Kollegen und sie deswegen schlechtere Chancen auf eine Karriere haben, wenn sie immer wieder sexistische Bemerkungen hören, die ihnen die Arbeit vermiesen, dann kann das dazu führen, dass sie hinschmeißen, dass sie das Studienfach wechseln oder dass sie nach ihrer medizinischen Ausbildung in einem anderen Job arbeiten oder dass sie auch vielleicht einfach nur nicht ihr volles Potenzial entfalten, also unter ihren Möglichkeiten bleiben. Und für uns als Gesellschaft heißt das, es gehen Fachkräfte verloren. Mhm. Und es geht eine sehr wichtige Perspektive in der Medizin verloren und auch in der medizinischen Forschung.
1: Ja, und Stichwort Fachkräfte, gerade das Gesundheitssystem, das steht ja einfach beim Personal sehr, sehr unter Druck, ne?
0: Ja, auf jeden Fall. Ich meine, heute schon fehlt es vielen Kliniken am Personal. Und wir wissen alle, der Bedarf wird wachsen, weil wir haben immer mehr ältere Menschen in Deutschland. Die brauchen auch häufiger medizinische Behandlung. Also dann kommt noch dazu, es wird in den nächsten Jahren werden auch ganz viele Ärzte in Rente geben. Ja, wir brauchen Fachleute auf jeden Fall.
1: Mhm. Du hast auch gesagt gerade, es fehlen dann bestimmte Perspektiven in der Medizin, wenn eben weniger Ärztinnen da sind. Was meinst du damit?
0: Ich meine damit, dass auch in der Medizin Vielfalt wichtig ist, nämlich eine Vielfalt der Perspektiven. Da braucht man männliche und weibliche Perspektiven. Jedes Geschlecht bringt da seinen eigenen Background mit. Und wenn Sie Patienten behandeln oder auch in der medizinischen Forschung, bringen Sie den ein. Und wenn da der weibliche Blick fehlt, dann nennen Forschende das den Gender Data Gap.
1: Das sind ja so relativ bekannte Beispiele inzwischen, dass lange Zeit typische Frauenkrankheiten wie zum Beispiel Endometriose oder Beschwerden, die mit den Wechseljahren einhergehen, dass die lange Zeit einfach nicht so richtig ernst genommen wurden.
0: Ja, genau. Und da gibt's ja immer noch große Wissenslücken, ne, in Bezug auf all das. Symptome, Diagnose, Behandlung, weil eben auch in der Forschung der Mann immer im Mittelpunkt stand.
1: Ja, andererseits gibt's doch schon viele Frauen in der Medizin heute, oder? Wir hören doch auch immer, dass unter den Studierenden der Frauenanteil sehr hoch ist, also deutlich mehr Frauen studieren Medizin als Männer inzwischen, weil die auch die besseren Abiturabschlüsse machen und so. Wieso fehlt denn da immer noch die weibliche Perspektive?
0: Er ist der Klassiker, ne? Am Anfang im Studium sind es mindestens genauso viele Männer wie Frauen und dann nach oben hin immer mehr Männer. Weil in Führungspositionen in der Medizin sind eben auch heute noch vor allem Männer vertreten. Und das spielt eine große Rolle. In der Medizin sind die Hierarchien auch noch sehr stark ausgeprägt. Also kurz gesagt, es gilt, was der Chefarzt sagt, ganz klar. Und das ist nicht nur in Deutschland so, macht es aber nicht besser. Und wenn Frauen in Medizin und Forschung in Führungspositionen in der Lehre unterrepräsentiert sind oder auch einfach weniger ernst genommen werden, dann steigt die Gefahr von solchen blinden Flecken. Mehr Vielfalt kann deshalb helfen, die Versorgung zu verbessern.
1: Gibt es auch dafür Belege, also auch Belege dafür, dass Patientinnen und Patienten konkret wirklich davon profitieren können, von mehr Vielfalt bei den Geschlechtern, beim medizinischen Personal?
0: Ja, da gibt's interessante wissenschaftliche Hinweise. Nur ein Beispiel, es ist eine Meta-Analyse, da hat man also mehrere Studien ausgewertet. Da sieht man, dass Patientinnen und Patienten, die von Ärztinnen behandelt werden, im Durchschnitt eine geringere Sterblichkeitsrate haben und die werden auch seltener erneut in die Klinik gebracht als vergleichbare Patienten, die von männlichen Ärzten behandelt wurden. Mhm. Das ist nur eine, ich möchte aber noch betonen, das heißt nicht, dass Frauen grundsätzlich bessere Ärztinnen sind. Aber es zeigt, dass unterschiedliche Herangehensweisen in der Medizin positive Effekte haben können. Ein Gesundheitssystem, in dem Menschen mit verschiedenen Perspektiven und Fähigkeiten arbeiten, das bietet ganz einfach ein breites Spektrum an Erfahrung.

0: Und das kann zu besseren Entscheidungen und wahrscheinlich letztlich auch zu besseren Ergebnissen für Patientinnen, aber auch Patienten führen.
1: Was wäre dein Fazit zum Thema zu deiner Recherche dazu?
0: Also ich meine, wie Ärztinnen ausgebildet werden, wie sie gefördert werden und behandelt werden, das ist einmal eine Frage der Fairness und des Anstands den Frauen gegenüber, die Medizin studieren oder als Ärztin arbeiten. So. Und wenn wir wollen, dass unser Gesundheitssystem auch künftig leistungsfähig bleibt, dann sollten wir dafür sorgen, dass qualifizierte Ärztinnen ihre Fähigkeiten voll einbringen können. Sei es in der medizinischen Forschung, sei es in der direkten Behandlung. Weil davon profitieren wir alle, Patientinnen und Patienten.
1: Diskriminierung von Medizinstudentinnen und Ärztinnen hat auch Auswirkungen auf die Qualität der medizinischen Versorgung in unseren Krankenhäusern und Praxen. Christina Sartori hat dazu recherchiert für WDR 5 Quarks. Dankeschön.
0: Gerne.

0: 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Eine Tafel Schokolade mit knusprigen Mehlwürmern drin. Habe ich mal probiert, war auch gar nicht so schlimm wie gedacht, muss ich aber jetzt auch nicht jeden Tag essen. Generell Insekten als Lebensmittel, das ist so eine Sache. Mehlwürmer oder bestimmte Fliegenarten, Heuschrecken und so weiter sind ja sehr nahrhaft, also haben einen hohen Protein- und Mineraliengehalt. Aber klar, es ist für viele auch sehr gewöhnungsbedürftig bis eklig und die meisten würden dann wohl doch lieber weiterhin Bratwurst statt Grillen. Man kann Insekten aber zum Beispiel auch zum Mehl verarbeiten und das dann für den Kuchenteig benutzen. Und auch als Tiernahrung kommen Grillen, Fliegen, Mehlwürmer und Co. in Frage. Für Hunde und Katzen zum Beispiel gibt's das schon. Aber im Prinzip könnten wir auch unseren Nutztieren, auch unseren Schweinen oder Hühnern Futter aus Insekten servieren.
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0: Quarks-Reporter Christoph Kerstin hat sich mal näher mit dem Thema beschäftigt, unter anderem ein norddeutsches Start-up besucht, das im großen Stil Grillen züchtet, damit wir Menschen

Florian Behrendt steht in einem umgebauten Baustellencontainer. Feuchtwarme Luft, so um die 30 Grad bei schummrigem Licht. So mag es die gemeine Grille, auch Heimchen genannt, am liebsten. Der Raum ist vollgestellt mit hüfthohen Plastikboxen. Jede Kiste fasst 700 Liter. Und zigtausend Grillen samt Wassertränke und Futter. Vor allem aussortierte Kartoffeln. Außerdem enthält jede Box mehrere Schichten feuchtwarmer

0: 5 Wochen sind die geschlüpften Grillen ausgewachsen und werden geerntet, sprich schockgefroren für die Weiterverarbeitung.
1: Das ist das, was meiner Meinung nach und auch der Meinung vieler Wissenschaftler dem natürlichen Tod der Insekten definitiv am nächsten kommt, weil Insekten ja Kaltblüter sind. Das heißt, wenn die Temperatur, die Umgebungstemperatur unter ein gewisses Minimum fällt, dann fallen sie einfach in eine Schockstarre und

0: 12 Wohncontainer hat Florian Behrendt dafür mit seinem Team umgebaut und in die Lagerhalle einer ehemaligen Schlosserei verfrachtet. Entosus, so heißt Behrendts Grillenzucht, eine der größten in Europa, produziert alle 5 Wochen 1,5 Tonnen Grillen. Die Firma hat über 20 Produkte im Sortiment, Energieriegel, Leberwurst oder ganze Grillen geröstet. Doch die Skepsis gegenüber Insekten als Lebensmittel ist nach wie vor groß. Laut einer Online-Umfrage des Meinungsforschungsinstituts YouGov aus dem Jahr 2025 haben 8% der Deutschen schon einmal Insekten bewusst probiert. 62% würden das aus Ekel eher nicht tun.
1: Ich habe eine ganze Reihe von Arten probiert und selber auch irgendwo konsumiere ich regelmäßig Insekten.
0: Insekten als Lebensmittel, für Nils Grabowski schon seit vielen Jahren etwas völlig Normales. Seine Favoriten? Grillen und Heuschrecken, die er auch selbst zubereitet. Haltung, Zucht und Tiergesundheit von Insekten sind Grabowskis Job. Er ist Veterinär und leitet an der Tierärztlichen Hochschule Hannover die Abteilung Hygiene und Technologie für Nutzinsekten. Natürlich kennt auch er die Vorbehalte gegenüber allem, was krabbelt oder kriecht. In anderen Weltregionen, in Teilen Asiens oder Afrikas etwa, sehe das ganz anders aus. Für rund 3 Milliarden Menschen weltweit hätten Insekten auf dem Speiseplan ihren festen Platz.
1: Es ist eine Fragestellung von, was bin ich gewohnt? Die meisten Leute haben mit Insekten nicht so die großen Berührungspunkte, beziehungsweise es sind so viele Arten und diese Vielfalt legt es nahe, dass man auch halt dann die Tiere in große Kategorien einordnet. Und eine typische Kategorie ist sowas wie schön, toll, nützlich, halt dann eben die Biene, die also da quasi großer Sympathieträger ist. Dann haben wir noch mal Tiere oder andere Insekten, die Krankheiten übertragen können. Malaria, hast du nicht gesehen?
0: Was nicht existiere, sagt Grabowski, sei die Kategorie lecker, wenn es um Insekten geht. Dabei enthalten viele Arten große Mengen an tierischen Eiweißen. Bis zu 60%, deutlich mehr als Rinder, Schweine oder Geflügel, die auf 20-25% Proteine kommen. Insekten für den menschlichen Verzehr sind dabei eine Sache. Sie sind auch als Proteinquelle in der Tierhaltung ein Thema, das künftig immer wichtiger werden dürfte. Vor allem in der Nutztierhaltung, wo Insekten Soja und Mais ersetzen können. Jedenfalls gibt es in Deutschland schon Bauern, die auf dem Gebiet Pionierarbeit leisten. Für eine andere Form der Landwirtschaft und Nutztierhaltung.
2: Okay, wenn ihr mal alle hier einmal guckt.
0: Es ist die zweite Besuchergruppe, die Maximilian Pommerene an diesem Vormittag durch die Zuchtanlage schleust. Im Dorf Adrup, eine halbe Autostunde nördlich von Osnabrück. Am früheren Morgen waren Agrarexperten aus Dänemark und Norwegen da. Jetzt schart sich ein Dutzend Landwirte aus Ostwestfalen und Schleswig-Holstein um einen Eimer, in dem es allerdings erst bei genauerem Hinsehen wimmelt und wuselt.
2: Das sind jetzt die Jungtiere. Die haben Alter von 5 Tagen. Und in dem Format kommen sie jetzt quasi dann beim Mastbetrieb an. Das ähnelt jetzt noch ein bisschen der Mülltonnenmade, wie sie wirklich dann auch in einer Biotonne oder so vorzufinden ist. Aber wenn wir sie dann in unsere Anlage eingegeben haben, ist das hier das Ergebnis nach nur 7 Tagen.
0: Clemens große Macke gehört der Hof mit der neuen Zuchtanlage. Stolz hält er den Besuchern den Eimer mit den Larven unter die Nase. Eigentlich ist das Oldenburger Münsterland geprägt von großen Mastställen, in denen vor allem Schweine und Puten stehen. Auch Clemens große Macke kommt aus der Massentierhaltung, hat früher Kälberzucht betrieben, dann umgestellt auf Biohennen. Die hat er bis heute. Sein Herzblut, so formuliert es der 66-Jährige, hängt allerdings an dem, was in der Kiste krabbelt.
3: Die Junglarven nehmen in dieser einen Woche, wo sie bei uns sind, das 250-fache des Körpergewichts zu.
0: Es sind Larven der schwarzen Soldatenfliege, die aus tropischen Regionen Südamerikas stammt. Dementsprechend warm müsse die Umgebung auch in Mitteleuropa sein, damit die Zucht gelingt, erklärt Maximilian Pommerene. Er ist ebenfalls Landwirt und arbeitet für das bayerische Start-up-Unternehmen Farminsekt, das die Junglarven anliefert und anschließend vermarktet. Inzwischen steht er schwitzend in einer der beiden Klimakammern, dem Herzstück der Zuchtanlage. Rund 7x7 Meter Grundfläche, 3 Meter hoch und bis oben vollgepackt mit Kisten voller Larven.
2: Hier drinnen haben wir 35 Grad und die versuchen wir auch konstant zu halten, weil das ein tropisches Tierchen ist und sich da dann eben am besten wohlfühlt.
0: Nach 7 Tagen verlassen die Larven die Klimakammer. Ein Roboterarm entleert die Kisten auf ein Förderband, das an einem riesigen Rüttelsieb endet. Hier werden die Larven vom Fraß getrennt, ein Gemisch aus Futterresten und Ausscheidungen der Tiere. Bislang landen die Larven als Proteinzusatz fast ausschließlich in hochwertigem, hypoallergenen Hunde- oder Katzenfutter. Mittel- und langfristig wollen Firmen wie Farminsekt aber auch an Landwirte liefern.
2: es ist letzten Endes in der Nutztierhaltung auch eine gewisse Ablenkungsfütterung. Das Schwein tendiert immer dazu, seinen Nachbarn zu pikieren und auch das sogenannte Schwanzbeißen zu machen. Und sobald es eine alternative Ablenkungsmöglichkeit gibt, und das ist ja der natürliche Instinkt vom Schwein oder Huhn, nach Insekten zu wühlen oder zu picken im Boden, lässt das nachweislich dann nach.
0: Insektenlarven als Futter für Schweine und Hühner seien zudem ein wirkungsvoller Beitrag zum Umweltschutz, sagt Nick Lin Hee. Er lehrt Wirtschaft und Ethik an der Uni Vechta und forscht zu Themen wie nachhaltige Ernährung.
4: Generell ist es ja so, dass zur Erzeugung von tierischen Proteinen, also insbesondere Fleisch und Milch, ziemlich viele Futtermittel benötigt werden. Wenn wir uns das mal anschauen, wir sind so auf der globalen Ebene, dass ungefähr 70%+ aller verfügbaren Agrarflächen benötigt werden, um Futtermittel herzustellen. Jeder kennt das Thema über Sojaanbau in Regenwäldern und Co., verbundene Rodungen. Und das, was wir jetzt hier haben, Insekten bzw. Larven zu nutzen als Futtermittel, bietet einen Ansatz, um idealerweise natürlich auch ökologische Vorteile generieren zu können.
0: Hinzu kommt das, was Landwirt und Larvenproduzent Große Macke als Schließen von Kreisläufen bezeichnet. Denn als Futter für seine Larven dienen ausschließlich pflanzliche Reststoffe aus der Landwirtschaft. Karotten, Raps, Kartoffeln. Und auch der Larvenfraß landet nicht in der Tonne, sondern wird genutzt als Dünger, Torfersatz oder Biogassubstrat. Rund 300 Tonnen Larven produziert Clemens Große Macke jährlich auf seinem Hof, der auch Forschungsstätte des Deutschen Instituts für Lebensmitteltechnik ist. Sogar eine UN-Delegation hat er schon empfangen in seiner Zuchtanlage.
5: Also hier machen wir quasi unseren kompletten Versand. Also alles, was online.
0: Clemens Große Macke sieht bei der Larvenzucht noch viel Luft nach oben. Und auch Florian Behrendt will weiter wachsen mit seiner Bremer Grillenfarm. Am Ende des Besuchs bei Entosus stehen wir im Lagerraum der Zuchtanlage. Ich darf mir etwas zum Naschen aussuchen aus dem süßen Sortiment.
5: Das sind jetzt im Prinzip wirklich ganze geröstete Grillen, die mit Vollmilchschokolade dragiert sind.
0: Mein Fazit? Wirklich lecker. Leicht nussig und ganz viel Schoko.
6: Christoph Kersting aus dem Quarks-Team hat den Geschmackstest gemacht, aber vor allem darüber berichtet, wie weit wir da schon sind beim Züchten von Insekten für unsere eigene Nahrung, aber auch als Futter für Nutztiere. Haben Sie gehört? Hier bei uns bei Quarks Wissenschaft und mehr. In WDR 5, 16:48 Uhr haben wir es jetzt.

0: 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Wir reden in Deutschland ja schon lange über ein Tempolimit auf der Autobahn. Eher selten sprechen wir aber über unsere Landstraßen und ob Tempo 100 da eigentlich noch angebracht ist. In fast allen anderen europäischen Ländern darf man nämlich nur maximal 80 oder 90 km/h auf der Landstraße fahren. Denn Landstraßen können ja sehr gefährlich sein. Das zeigen die Unfallzahlen. Im vergangenen Jahr sind auf unseren Straßen etwa 2800 Menschen gestorben. Rund 60% davon sind auf Landstraßen ums Leben gekommen. Anders als Autobahnen gibt es auf Landstraßen ja in der Regel keine Leitplanke in der Mitte, so als Abgrenzung zum Gegenverkehr. Es stehen Bäume am Straßenrand, die Strecken sind manchmal auch unübersichtlich und eng und Überholmanöver können so schnell riskant werden. Ich habe vor der Sendung drüber gesprochen mit dem Verkehrssicherheitsforscher Professor Uwe Planck-Wiedenbeck von der Uni Weimar, habe ihn gefragt, inwiefern würden denn Landstraßen wirklich sicherer werden, wenn wir jetzt Tempolimit 80 einführen würden, auch bei uns?
1: Also generell gilt, wenn ich niedrigere Geschwindigkeiten fahre, also wenn die Autos langsamer unterwegs sind, reduzieren sich die Unfallzahlen und es reduziert sich die Schwere der Unfälle. Mhm. Das statistisch nachgewiesene Zusammenhänge. Ganz klar, wenn jetzt alle Tempo 30 fahren würden auf der Landstraße, dann hätten wir so gut wie keine Unfälle. Wenn es kein Tempolimit gäbe, wären die Unfälle deutlich höher. Insofern kann man sagen, so Faustformel, eine Reduzierung der gefahrenen Geschwindigkeiten um etwa 10 Kilometer pro Stunde würden auch etwa so um 10% die Anzahl der Unfälle wahrscheinlich reduzieren. Ah ja. Das sind so Erfahrungen aus anderen Ländern. Frankreich zum Beispiel ist zurückgegangen mit der zulässigen Höchstgeschwindigkeit. In der Schweiz hat man das vor einigen Jahrzehnten gemacht. Das ist so ein ungefährer Faustwert. Individuell kann das natürlich variieren.
0: Ich habe gelesen, dass wenn wir jetzt so mit Tempolimit 80 auf Landstraßen das wirklich durchziehen würden, wäre die tatsächliche Durchschnittsgeschwindigkeit, also wie schnell die Leute dann wirklich fahren im Schnitt, würde die aber gar nicht um 20 km/h abnehmen, also von 100 auf 80, sondern nur um etwa 8,6 km/h. Wie kann das eigentlich sein? Liegt das einfach daran, dass manche zu schnell fahren und manche dann auch langsamer als 80?
1: Ja, also wir kennen das alle. Die zulässige Höchstgeschwindigkeit wird von vielen so interpretiert, naja, ich kann ja ein wenig schneller fahren, wenn ich 10% draufschlage, dann passiert mir nichts, dann kriege ich, falls ich erwischt werde, keine Strafe. Das heißt, es ist keine Regel, die zu 100% befolgt wird. Ich möchte ein Beispiel geben aus Frankreich. Die haben am 1. Juli 2018 auf den Landstraßen von Tempo 90 auf Tempo 80 reduziert, also um 10 Kilometer pro Stunde. Und die mittlere Geschwindigkeit, also man hat viel gemessen, die ist etwa um 3 bis 4 Kilometer pro Stunde zurückgegangen. Also das war so ein Rückgang um 4% etwa.
0: Mhm. Also das klingt ja erstmal relativ wenig.
1: Ja. Ja, aber es gibt viele Untersuchungen, wonach eben bei niedrigeren Geschwindigkeiten und 5% kann da durchaus schon Bedeutung haben. Zum einen die Unfallschwere zurückgeht. Also wenn die Aufprallgeschwindigkeit geringer ist, reduzieren sich die Unfallfolgen und auch die Anzahl der Unfälle geht statistisch zurück. Jetzt kann man sagen, naja, das sind ja kleine Zahlen und das lohnt sich nicht. Aber ich möchte nochmal deutlich machen, wie viel Unfälle wir im Straßenverkehr haben und wie viele Menschen jedes Jahr zu Tode kommen und wie viel Schwerstverletzte wir auch haben. Also wir haben irgendwie akzeptiert, dass wir pro Jahr im Straßenverkehr fast 3000 Menschen ums Leben kommen und 12.000 Schwerstverletzte, über 60.000 schwerverletzte Menschen. Das sind Zahlen, an die haben wir uns irgendwie gewöhnt. Die sind nicht so richtig präsent, aber sie sind eigentlich völlig inakzeptabel als Gesellschaft. Und wir müssen gucken, dass wir eben mit einer Vielzahl von Maßnahmen, wir nennen das Vision Zero, umsetzen und diese Zahlen deutlich, deutlich reduzieren. Und da ist Geschwindigkeit auf den Landstraßen eine Maßnahme. Nicht die einzige, aber eine sehr wichtige.
0: Und Kritiker würden jetzt vielleicht sagen, auch einige Autofahrer und Autofahrerinnen selbst, naja, wäre dann aber schon ein Zeitverlust, wenn ich jetzt nur noch 80 fahren kann. Überholen von langsamen LKW oder Traktoren ist dann vielleicht auch schwierig. Wäre das ein Argument für Sie?
1: Ich denke, die Sicherheit von Menschen wiegt höher, aber natürlich muss man sich damit auseinandersetzen. Es gibt eine Empfehlung von einer Gruppe von Experten und Expertinnen, die vor, ich glaube, 2 Jahren im Symposium in Darmstadt sich dazu sehr intensiv ausgetauscht haben und die haben gesagt, ideal wäre Regelgeschwindigkeit 80 auf Landstraßen. Mhm. Landstraßen, die besser ausgebaut sind. Es gibt diese, wir nennen das 2+1 Querschnitte, also wo ich Abschnitte habe, wo ich dann 2 Fahrstreifen habe, sicher überholen kann. Da könnte man auch höhere Geschwindigkeiten zulassen, also auf 100 beispielsweise hochgehen. Und umgekehrt bei ganz kleinen Landstraßen, die sehr schmale Querschnitte haben, dann eben auch auf 70 oder 60 reduzieren. Also schon angepasst an den Straßenraum an die Art, wie die Straße trassiert ist und welche Geschwindigkeit eigentlich optimal wäre, aus Sicherheitsgründen.
0: Jetzt sind wir ja in Deutschland ein durchaus raserfreundliches Land. Also wir haben auf unseren Autobahnen ja auch immer noch kein Tempolimit, überhaupt kein Tempolimit, obwohl schon lange darüber diskutiert wird. Glauben Sie denn, das ist realistisch, dass das wirklich irgendwann mal eingeführt wird? Also dieses Tempolimit 80 auf Landstraßen in Deutschland, oder ist das politisch vielleicht gar nicht durchsetzbar?
1: Ich denke, es ist durchsetzbar. Wichtig ist die Argumentation. Also man darf nicht sagen, wir wollen euch etwas bieten, sondern man muss deutlich hervorheben, wir wollen Unfälle vermeiden, wir wollen Menschenleben schützen. Man muss nachweisen, dass es einen Effekt bringt, und umgedreht, Sie haben es ja eben angesprochen, Reisezeiten eben sich gar nicht so gravierend auswirken. Auch da haben wir Beispiele. Die Schweiz hat vor einiger Zeit auf Landstraßen eine Reduzierung der zulässigen Höchstgeschwindigkeiten eingeführt. Und zwar haben sie das erst mal ein paar Jahre als Versuch gemacht. Sie haben gesagt, wir machen das jetzt mal, haben das untersucht und haben auch die Akzeptanz erfragt. Und dann haben sie, glaube ich, sogar auch eine Abstimmung gemacht. Und man hat es dann aufgrund der Ergebnisse und aufgrund der Abstimmung dann dauerhaft eingeführt. Und die Akzeptanz ist über die Jahre immer mehr gewachsen. Also wenn Sie jetzt eine Umfrage machen, und diese Umfragen gibt es in der Schweiz, ob die Bevölkerung mit der zulässigen Höchstgeschwindigkeit auf Landstraßen einverstanden ist, dann kriegen Sie da eine, weiß nicht, 80-prozentige Zustimmung. Also sollte da durchaus Mut haben, diese Dinge durchzusetzen. Aber ja, es ist schwierig. Es gibt viele Stimmen, die dagegen sind. Und das muss man eben ausdiskutieren in einer Gesellschaft. Aber ich glaube, es lohnt sich, weil das Thema ist sehr, sehr wichtig.
0: Tempo 80 auf Landstraßen. Das heißt zwar nicht, dass dann wirklich alle nur 80 fahren, aber es würde die Zahl der Schwerverletzten und Unfalltoten wahrscheinlich schon deutlich reduzieren, sagt der Verkehrsforscher Uwe Plank-Wiedenbeck im Gespräch mit WDR 5 Quarks.

Jetzt ist es offiziell. Gerade ist die Meldung vom Deutschen Wetterdienst gekommen. Es gibt einen neuen Hitzerekord für den Juni in Deutschland. Zum ersten Mal wurde in einem Juni über 40 Grad gemessen. Heute an der Messstation in Saarbrücken 40,9 Grad waren es, um genau zu sein. Warum Hitze auch eine soziale Frage ist, also ob man sich zum Beispiel eine Klimaanlage in sein Haus einbauen lassen kann, sich das leisten kann oder ob man nicht mal eine Wohnung hat und in der Hitze irgendwo auf der Straße klarkommen muss, darauf blicken die Kolleginnen und Kollegen im Westblick gleich. In WDR 5, Benjamin Sartori ist da am Mikrofon. Mein Name ist Johannes Döbbelt, das Team von Quarks verabschiedet sich für heute. Tschüss, einen schönen Tag und kommen Sie gut durch die Hitze und durchs heiße Wochenende.

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1: Die Nachrichten mit Udo Stiel. Guten Tag. Die Zahl der Erdbebentoten in Venezuela ist auf fast 600 gestiegen. Nach Angaben von Präsidentin Rodriguez sind mindestens 3000 Menschen verletzt. Hilfe für die Menschen kommt aus der ganzen Welt, auch aus Deutschland. Eine Maschine der Bundeswehr bringt Mitarbeiter des THW nach Venezuela. Jenny Barke für WDR aktuell.
2: Die Bergung der Verschütteten ist ein Wettlauf gegen die Zeit. Die Wahrscheinlichkeit, die Menschen lebend zu retten, ist etwa 72 Stunden hoch. Allerdings sinkt diese Zeit Experten zufolge in tropischen Bedingungen, unter Feuchtigkeit und Wärme, wie im Katastrophengebiet Venezuelas. Wichtig sei es laut THW jetzt, die Spürhunde systematisch die Trümmergebiete abgehen zu lassen. Zwei schwere Erdstöße der Stärke 7,2 und 7,5 hatten am Mittwochabend Ortszeit den Norden Venezuelas erschüttert. Bislang galt ein Beben im Jahr 1967 mit 240 Toten als das folgenreichste in der jüngeren Geschichte des Landes.
1: Die Deutsche Bahn weiß jetzt mehr über die Hintergründe für den Zugstillstand in der Nacht auf Mittwoch. Bekannt war schon, dass es einen Fehler im digitalen Funkverkehr gab. Deshalb hatte die Bahn aus Sicherheitsgründen alle Züge gestoppt. Sandra Polch, WDR aktuell, wie erklärt die Bahn jetzt das, was da passiert ist?
3: Also Ausgangspunkt des Ganzen war ein geplanter, eher simpler technischer Vorgang. Ein Netzwerkverteiler sollte ausgetauscht werden. Dabei gab es aber einen Softwarefehler. Auch das wäre eigentlich kein Problem. Für solche Fälle gibt es ein Backup-System. Nur diesmal gab es keine Fehlermeldung und damit auch kein automatisches Umschalten. Die IT-Mitarbeiter mussten das manuell machen, aber erstmal ausschließen, dass es sich um einen Cyberangriff handelte. Und so hatte es knapp 2 Stunden gedauert, bis der Bahnfunk wieder funktionierte. Was ist die Konsequenz jetzt? Die Bahn will erstmal keine Teile des Systems mehr austauschen und Instandhaltungen sollen nur noch in dem Funksystem gemacht werden, was gerade nicht benutzt wird.
1: Weitere Meldungen im Überblick. Wie erwartet sind am Nachmittag neue Rekordtemperaturen für einen Juni im NRW gemessen worden. Am heißesten war es um 16 Uhr in Tönisforst im Kreis Viersen mit 39,2 Grad. In Weeze waren es 39 Grad, in Duisburg-Bahl 38,8. Der bisherige Rekordwert stammte aus dem Jahr 2002. Vergangenen November starb eine Hamburger Familie im Türkei-Urlaub an einer Vergiftung mit Schädlingsbekämpfungsmitteln. Jetzt hat ein Gericht dort hohe Haftstrafen verhängt. Der Betreiber des Hotels in Istanbul muss mehr als 13 Jahre ins Gefängnis. Der Inhaber der Schädlingsbekämpfungsfirma und sein Sohn bekamen 18 Jahre Haft wegen fahrlässiger Tötung. In Deutschland hat der Missbrauch von Ketamin deutlich zugenommen. Das zeigen Rückstände des Betäubungsmittels, die im Abwasser gefunden wurden. Ketamin wird als Partydroge missbraucht und macht schnell abhängig. Laut Drogenbericht der UNO ist Deutschland nach den Niederlanden zum zweitwichtigsten Umschlagsplatz für Ketamin in Europa geworden.
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1: In Bonn hat die Bahnhofsmission zu Wasserspenden aufgerufen. Was sie genau braucht und wie man helfen kann, dazu Gisela Hartmann, WDR Bonn.
4: Benötigt werden Halbliter PET-Flaschen, die dann an bedürftige Menschen verteilt werden. Und da macht es keinen Unterschied, ob es sich um einen Obdachlosen handelt oder Menschen, die auf Reisen nicht an einen ausreichenden Wasservorrat gedacht haben. In den vergangenen Tagen sind schon sehr viele Sixpacks mit Wasser gespendet worden. Einige Bürger haben sich auch spontan bereit erklärt, Wasser rund um den Bahnhof zu verteilen. Solange es weiter heiß ist, sind Spender sehr willkommen. Morgen können sie zwischen 11 und 14 Uhr am Bahnsteig 1 bei der Bahnhofsmission abgegeben werden.
1: Das war WDR aktuell. Das Wetter in Nordrhein-Westfalen, es ist sonnig und heiß bei 29 bis 36 Grad. Die Nacht wird meist klar, mit 26 bis 18 Grad bleibt es vielerorts tropisch warm. Morgen sonnig und leicht bewölkt, am Nachmittag örtlich Hitzegewitter. In Herford werden 37 Grad erwartet, in Münster 38 und in Herne 39 Grad. Es ist 17.04 Uhr. 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A1 Köln Richtung Dortmund zwischen Kreuz Wuppertal Nord und Vollmarstein etwa 20 Minuten plus 5 Kilometer Stau. A2 Dortmund Richtung Hannover zwischen Gütersloh und Bielefeld Ost etwa 45 Minuten plus 9 Kilometer Stau. Wegen Bergungsarbeiten ist nur ein Fahrstreifen frei. A3 Köln Richtung Oberhausen zwischen Leverkusen Zentrum und Dreieck Langenfeld etwa 15 Minuten plus 3 Kilometer Stau. A3 Köln Richtung Oberhausen zwischen Duisburg-Wedau und Kreuz-Kaiserberg etwa 15 Minuten plus 3 Kilometer Stau. Und A52 Essen Richtung Düsseldorf zwischen Düsseldorf-Rath und Mörsenbrocher Ei etwa 15 Minuten plus 2 Kilometer Stau.
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5: Benjamin Sartori ist hier. Hallo ins Wüstenland. Ich habe mal meine Connections für Sie spielen lassen und angesichts dieser Hitze meine spanische Cousine Claudia in Madrid mal gefragt, wie kommt man eigentlich mit 40 Grad klar?
6: Hola Alemania, ¿qué tal? El primer consejo es que mantengáis la casa oscura.
5: Tja, hallo Deutschland, wie geht's, sagt sie. Der erste Tipp ist, dass man sein Haus tagsüber nach Möglichkeit dunkel lässt, dann nicht rausgehen zwischen 12 und 6 Uhr nachmittags, lieber Siesta machen. Die Kleidung ist sehr wichtig, also kein Polyester, lieber Baumwolle oder so. Und schöne Grüße nach Deutschland von ihr. Auch wenn Bier erfrischend erscheint, es dehydriert. Also in kurzen Abständen Wasser trinken. Dafür vielen Dank, liebes Cousinchen. Und schöne Grüße zurück nach Madrid. Und alle anderen, schön, dass Sie zuhören. Tja, die Hitzetipps aus Spanien haben wir gehört. Aber die Temperaturen haben natürlich auch einen ernsten Aspekt. Es ist zwar schwierig, einzelne Wetterereignisse dem Klimawandel zuzuordnen, aber so lange und so heiß, das ist halt eigentlich kein deutsches Wetter. Und Klimaforscher sagen schon, dass die menschengemachte Erderwärmung die aktuelle Hitzewelle um einige Grad wärmer und damit gefährlicher macht. Das trifft besonders, Sie haben es auch gerade in den Nachrichten gehört, Menschen, die in schwierigeren Lebenssituationen sind und sich ja nicht einfach unter die neue Klimaanlage legen können. So wie zum Beispiel Thorsten Brandes. Der hat vor 3 Jahren ein Bein verloren, wohnt jetzt in Düsseldorf und meine Kollegin Anja Lordiek hat ihn getroffen.
7: 36 Grad. Für Menschen mit Behinderung wie Thorsten Brandes kaum auszuhalten. Jeder Meter im Rollstuhl ist eine Qual. Auch wenn der 60-Jährige nach Hause kommt, wird's nicht kühler. Schwarze Schieferplatten, das Haus in der Nähe vom Düsseldorfer Hauptbahnhof, ist nicht gedämmt. Thorsten Brandes wohnt im 4. Stock, in einer betreuten WG ohne Klimaanlage. Vermieter sind nicht verpflichtet, eine einzubauen. Doch eine andere Wohnung kann er sich nicht leisten. Innen sind es 33 Grad. Vor einigen Tagen wurde es richtig kritisch.
8: Da habe ich versucht, vom Bett auf den Rollstuhl zu kommen. Und habe überhaupt nicht mehr die Kraft gehabt, während ich gerade so halb auf dem Stuhl war. Ich bin komplett runtergestürzt. Ich nehme an, das war der Kreislauf. Kam gerade so eben ans Handy ran und konnte dann hier den Betreuer anrufen und sagen, ich liege hier, ich brauche Hilfe.
7: Hilfe bei Hitze, der Sie nicht entkommen können. Sie trifft kranke, alte und arme Menschen ganz besonders und zunehmend. Wegen des Klimawandels steigt in Deutschland die Zahl der Hitzetage über 30 Grad. Bis 1990 waren es im Schnitt 4 bis 5 solcher Tage. In den letzten 10 Jahren schon mehr als doppelt so viele. Tendenz steigend. Und es gibt immer mehr Hitzetote. 2024 waren es in Europa rund 63.000, davon in Deutschland etwa 3.000. Der ehemalige Bundesgesundheitsminister Karl Lauterbach, SPD, ist Mitglied einer europäischen Kommission, die sich um Klima und Gesundheit kümmert. Sie hat jetzt einen Appell verfasst. Sie fordert, dass die Weltgesundheitsorganisation wegen der Hitzetode den Klimawandel als Gesundheitsnotstand erklären soll.
9: Der Hitzetod ist, wenn man so will, ein anonymer Tod. Das heißt, wir haben in Hitzewellen wie jetzt, haben wir ein paar hundert, möglicherweise ein paar tausend Todesfälle, die sonst nicht eintreten würden. Das sind dann Menschen, deren Herz-Kreislauf-Erkrankungen aus dem Ruder laufen. Das sind Menschen, die dann zum Teil sogar Hitzeschläge bekommen, obwohl das Gott sei Dank noch selten ist.
7: Auch ältere Menschen in Pflegeheimen trifft es. Die Bilanz einer stichprobenartigen Umfrage von Verdi an einem besonders heißen Augusttag aus dem letzten Jahr: Kreislaufprobleme, Stürze und 3 Todesfälle. Viele Pflegeheime in NRW sind aus den 1970er Jahren nicht auf die Hitze ausgelegt und heizen sich auf. Die Träger fordern deshalb das Land auf, sie finanziell für die Umrüstung zu unterstützen und eine Gesetzesänderung, die zur energetischen Sanierung verpflichtet. Auf Anfrage verweist NRW-Gesundheitsminister Laumann jedoch auf Mittel der Kommunen. Mit diesen Mitteln ist laut Trägern aber nicht zu rechnen. In Düsseldorf ist es inzwischen Nachmittag. Die Sonne knallt durch die Scheiben von Thorsten Brandes Wohnung. Das Thermometer zeigt 38 Grad. Er flüchtet nach unten vors Haus, in der Hoffnung auf etwas Abkühlung.
8: Ich kann einfach nur hier sitzen und vor mich hinschmelzen. Aber so ist das kein guter Zustand. Absolut nicht. Und ich wünschte, ich könnte was machen, oder Es könnte was gemacht werden. Nur mit meinen Verhältnissen, ich kann nichts machen. Ich muss es einfach überleben.
5: Danke für die Eindrücke an die Kollegin Anja Lordig. Und besonders leiden auch Menschen unter der Hitze, die auf der Straße leben. Deshalb stellt das Land erneut 250.000 Euro zur Verfügung, damit wohnungslosen Helferinnen und Helfer davon Sonnensegel, ja, Sommerschlafsäcke, Sonnencreme, Wasser und so weiter davon kaufen können.

0: So, wir machen hier ja auch mal ganz gerne Fortsetzungsgeschichten im Westblick. Bleiben dran an einem Thema. Am Montag hat Krefelds SPD-Oberbürgermeister Frank Meyer nämlich hier noch einmal erklärt im Rahmen eines Aktionstages, dass die Kommunen wirklich finanziell jetzt endgültig am Ende sind. Und das auch, weil Bund und Land zwar schöne Dinge beschließen, die Städte und Gemeinden dann aber bei der Finanzierung im Regen stehen lassen würden. Und jetzt ist Frank Meyer nochmal in der Leitung. Hallo, Herr Meyer.
1: Hallo, Herr Kluge.
0: Es gibt ein Update. Bund und Länder haben nämlich jetzt eine Finanzreform beschlossen. Demnach soll der Bund, ich sag mal unter bestimmten Voraussetzungen, 80% der Kosten für diese Bund- und Landgesetzesumsetzungen übernehmen. Ist das ein guter Plan?
1: Das ist eine Forderung, die wir in den Kommunen schon lange haben. Insofern ist das anzuerkennen, dass es diese Regelung jetzt gibt. Das Problem dabei ist aber, das ist nur nach vorne gerichtet und das löst die dramatischen Probleme, die die Kommunen jetzt aktuell schon haben, überhaupt nicht. Das ist nicht ein einziger Euro frisches Geld und es löst auch nicht die dynamischen Probleme, die wir beispielsweise im Sozialrecht aus alten Rechtslagen heraus haben, worauf das ja keine Anwendung findet.
0: Ja, muss man erklären, diese Regelung soll nur gelten für Gesetzesvorhaben, die ab Herbst umgesetzt werden. Das heißt, ja, dieser ganze Rattenschwanz, den die Kommunen schon lange hinter sich herziehen, ist damit nicht gelöst. Was könnte man da aus Ihrer Sicht machen? Was ist die Forderung?
1: Es ändert sich überhaupt gar nichts an der Forderung, dass wir eine Soforthilfe des Bundes brauchen. Die Kommunen haben in Deutschland ein strukturelles Haushaltsdefizit, also Geld, was wir für den laufenden Betrieb, nicht für die Investitionen brauchen, von 30 Milliarden Euro. In diesem Jahr wird es höchstwahrscheinlich noch mal deutlich mehr. Und das macht die Kommunen handlungsunfähig. Und da hilft es uns auch nicht, wenn man in Zukunft sagt, dass man solche Probleme nicht noch zusätzlich schaffen möchte. Das ist so ungefähr so, als wenn sie mit ihrem Schiff kurz vor dem Absaufen wären. Und man würde ihnen erklären, bei der nächsten Reise beladen wir es nicht mehr so sehr. Aber bei dem Zustand der Kommunen gibt es überhaupt keine nächste Reise mehr.
0: Nehmen Sie uns mal gerne mit nach Krefeld. Wir senden ja gerade aus Düsseldorf. Landeshauptstadt hat gerade die neue Oper abgesagt. Was steht bei Ihnen auf dem Prüfstand?
1: Wir sind gerade in den Haushaltsberatungen noch für 2026. Sehr schwierig. Krefeld wird im nächsten Jahr in die Haushaltssicherung gehen. Das heißt, alle freiwilligen Leistungen der Stadt kommen auf den Prüfstand. Und freiwillige Leistungen, das ist kein Luxus. Freiwillige Leistung ist das Ausmaß, wie viel kommunalen Ordnungsdienst haben wir auf der Straße, ist die Frage, wie viel Geld steht für Wirtschaftsförderung zur Verfügung, um neue Grundstücke für Unternehmen zur Verfügung zu stellen, aber auch die wichtige Präventionsarbeit für Kinder und Jugendliche, Förderung des Sports, des Ehrenamtes und vieler Dinge mehr. Von der Kultur will ich gar nicht erst anfangen. All diese Dinge werden ab nächstem Jahr unter einen dramatischen Druck kommen. Die Stadt wird kaum noch die Möglichkeit haben, zusätzliche, dringend notwendige Investitionen vorzunehmen. Das werden finstere Zeiten.
0: Gehen wir nochmal zurück zu diesem Plan, den es jetzt gibt, auch wenn Sie ihn als unzureichend ja auch kritisiert haben. Diese Regelung, habe ich gelesen, soll dann gelten, wenn durch ein neues Gesetz bei den Kommunen und den Ländern Mehrkosten von mehr als 200 Millionen Euro im Jahr entstehen. Ich kann mit der Zahl ehrlicherweise überhaupt nichts anfangen. Also ist die realistisch angesetzt oder spart sie viele Vorhaben aus, weil sie drunter liegen?
1: Also das ist ja jetzt ein politischer Beschluss und auch kein Gesetzentwurf. So wie ich es verstehe, dann kann man schon davon ausgehen, dass die meisten Gesetze, die auch eine starke finanzielle Auswirkung haben, diese 200 Millionen Grenze überschreiten werden. Das ist bundesweit gerechnet eine Zahl, mit der man sicherlich arbeiten kann. Die 80% sind übrigens auch nur 80% und nicht 100. Ich gehe davon aus, dass die Länder die anderen 20% dann übernehmen, wenn es die Kommunen betrifft. Anders kann das ja gar nicht funktionieren. Und dann wird man so ein bisschen in die Details gucken müssen. Aber für die Zukunft ist das erstmal ein Weg, mit dem man sicherlich arbeiten kann, vorausgesetzt, die Details sind ordentlich gelöst.
0: Und ich habe den Eindruck, dass wir über dieses Thema noch viele weitere Male sprechen werden. Frank Meyer war das, SPD-Oberbürgermeister von Krefeld, mit seiner Einschätzung zu den Bund-Länder-Plänen, um den Kommunen finanziell zu helfen. Vielen Dank für das Gespräch hier auf WDR 5.

0: 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Eine gescheiterte Abschiebung, miese Kommunikation, lückenhafte Erinnerungen, schleppende Herausgabe von Akten. Das sind so die Vorwürfe der Opposition im Landtag rund um den Terroranschlag von Solingen und vor allem rund um die politische Aufarbeitung im Untersuchungsausschuss des Landtages zu diesem Anschlag mit 3 Toten im August vor 2 Jahren. Die zuständige Ministerin für Flucht, die ist bereits zurückgetreten im Januar, Josephine Paul von den Grünen. Und heute gab es die nächste Runde im Untersuchungsausschuss in Düsseldorf. Bettina Altenkamp ist bei mir. Als Zeugin war heute Daniela Lesmeister geladen. Wir haben den Namen schon so ein paar Mal gehört. Für alle, die sie nicht genau kennen, wer ist das? Was für eine Rolle hat sie?
1: Sie ist Staatssekretärin im Innenministerium, also im Grunde verantwortlich für die innere Organisation des Ministeriums. Die leitet sie, ist die höchste Beamtin und die vertritt den Minister nach innen, also Innenministerroll.
0: Was hat Frau Lesmeister erzählt vom Wochenende dieses Anschlags?
1: Sagen wir so, es hat schon für einiges an Verwirrung gesorgt oder auch Kopfschütteln. Also sie hat erzählt, dass sie Freitagabend, am Tag des Anschlags, auch davon erfahren hat. Sie war nämlich dabei, als der Inspekteur der Polizei einen entsprechenden Anruf bekam. Also quasi auch nur mittelbar überhaupt. Am Samstag dann gab es eine Telefonkonferenz mit dem Lagezentrum, wo sich also alle nochmal ausgetauscht haben und auf den neuesten Stand gebracht haben. Und dann am Nachmittag gab es dann den SMS-Verkehr mit dem Staatssekretär aus dem Fluchtministerium, weil klar wurde, es handelt sich um jemanden, der hier Asyl beantragt hat, der aber eigentlich nach Bulgarien hätte zurücküberstellt werden müssen. Also dass das Fluchtministerium zumindest organisatorisch mit eingebunden war. Und in den Medienberichten zuvor ist immer wieder der Eindruck entstanden, Frau Lesmeister habe den Staatssekretär aus dem Fluchtministerium quasi nicht informieren wollen, weil der SMS-Kontakt doch etwas kärglich war. Tatsache ist, oder sie hat versucht, dem entgegenzuwirken heute im Ausschuss, indem sie eben geschildert hat, sie hat ihn aufgrund ihrer Informationen angerufen, informiert und hat ihm dann auch mitgeteilt, die Sicherheitskonferenz, die in solchen Fällen eingerichtet wird, liegt im Fluchtministerium. Also alle Informationen laufen da zusammen und sie hat mehrfach betont, muss man sagen, dass sie davon ausgegangen sei, dass damit der Staatssekretär im Fluchtministerium ideal informiert wird und eben seine Ministerin, die zurückgetretenen Fluchtministerin Josephine Paul, informieren kann.
0: Gehen wir ganz kurz mal in Ihr Ministerium. Innenministerium, wie war der Kontakt denn zu Ihrem Minister, also Innenminister Herbert Reul?
1: Ich glaube, freundlich kann man es formulieren, karg bis spärlich. Was verwundert, sie ist, wie gesagt, eine ranghohe Beamtin, in der Staatssekretärin im Innenministerium. Sie hat nach eigenen Angaben am Anschlagsabend Reul eine SMS geschrieben, Inhalt etwa so, bei so einer Ereignis sollte er vor Ort sein, also selbst nach Solingen reisen. Das hat Reul ja tatsächlich in der Nacht auch noch getan, aber Reul selbst hat ihr das gar nicht mitgeteilt. Direkten Kontakt gab es dann erst wieder einen Tag später in einer Telefonkonferenz mit mehreren Beteiligten. Also Daniela Lesmeister hat dann auch sehr nüchtern klargemacht, dass sie nicht informiert oder eingebunden wurde, jedenfalls nicht aktiv, auch nicht zum Beispiel in die Pressearbeit, auch nicht zum Beispiel in das Sicherheitspaket, was ja unmittelbar nach dem Anschlag dann auch geschnürt wurde von der Landesregierung. Für FDP und SPD im Ausschuss ist das schon irritierend. Also einer sagte auch, sie wirkt wie kaltgestellt. Lesmeister wurde dann auch nach ihrem Arbeitsverhältnis zu Innenminister Reul befragt und sagte sehr nüchtern, es sei professionell.
0: Ganz kurz noch zum Grundsätzlichen im Ausschuss. Wir sind ja diese Woche wirklich in den oberen Hierarchien angekommen. Ministerpräsident Wüst war da, Minister Leminski, Ministerin Neubauer. Heißt das, wir nähern uns jetzt Ergebnissen?
1: Nein, würde ich so nicht sagen, weil viel Neues ist nicht zutage gekommen, sondern immer noch weiter Fragen aufgeworfen. Und die Zeit drängt, denn im April nächsten Jahres wird ein neuer Landtag gewählt. Dann endet der Untersuchungsausschuss und sollte eigentlich auch noch einen Ergebnisbericht liefern, also einen Abschlussbericht. Also spätestens zum Winter müsste Schluss sein mit den Zeugenvernehmungen. Nur dem Ausschuss liegen noch gar nicht alle Unterlagen aus allen beteiligten Ministerien vor. Dagegen klagt unter anderem die SPD auch in Münster vor dem Verfassungsgerichtshof. Und das gestaltet sich einfach immer schwieriger. Und dass diese Woche quasi die Prominenz, schon der Ministerpräsident und die stellvertretende Ministerpräsidentin im Ausschuss waren, war so eigentlich nicht geplant und im Ausschuss auch nicht so verabredet. Das haben CDU und Grüne mit ihrer Mehrheit durchgesetzt. Und dieser Zug, dieser Move, sagen wir mal, hat die vertrauensvolle Zusammenarbeit im Ausschuss jetzt nicht gerade gefördert.
0: Und auf WDR.de und in der Sounds-App finden Sie eine Folge unseres Podcasts 18 Millionen. Da geht es schon um den nächsten Untersuchungsausschuss, der bald beginnt. Der soll am 8. Juli starten. Da ist das Thema möglicher Machtmissbrauch, ja, vielleicht auch schlechte Führung in nordrhein-westfälischen Ministerien. Ina Scharrenbach ist da das Stichwort. Haben wir viel darüber berichtet. Erstmal vielen Dank an meine Kollegin Bettina Altenkamp. Das wäre dann der 6. Untersuchungsausschuss übrigens in dieser Legislatur. Und gleich nach halb gibt's eine neue Folge unseres Podcasts, 18 Millionen, dann mit einem anderen Thema. Also bleiben Sie bitte dran. Und das ist Ride This Rain von Adele.

0: um 17.30 Uhr mit Udo Stiel. Guten Tag. In Venezuela ist die Zahl der Toten in der Erdbebenregion auf fast 600 gestiegen. Nach Angaben der Regierung wurden mindestens 3000 Menschen verletzt. Hilfe für die Menschen kommt aus der ganzen Welt. Auch eine Maschine der Bundeswehr ist auf dem Weg nach Venezuela. Die Deutsche Bahn weiß jetzt mehr über die Hintergründe für den Zugstillstand in der Nacht auf Mittwoch. Sie hatte damals alle Züge gestoppt, weil das Funksystem ausgefallen war. Nach dem Austausch eines Netzwerkverteilers hatte es einen Softwarefehler gegeben. Weil es aber keine Fehlermeldung gab, wurde auch nicht automatisch auf das Backup-System umgeschaltet. Das mussten die Mitarbeiter dann manuell machen. In Deutschland sollen Brücken, Straßen und Wasserwege künftig schneller saniert werden. Der Bundestag hat ein Gesetz verabschiedet, das dafür sorgen soll. Bauvorhaben können künftig schneller geplant und genehmigt werden. Umweltorganisationen fürchten, dass das auf Kosten des Naturschutzes geht. Die Hitzewelle bedroht auch Fische in Flüssen. Die Wassertemperaturen in Rhein, Main und Mosel sind auf 27 Grad gestiegen. Das kann für einige Fische lebensbedrohlich werden. Der Sauerstoffgehalt im Wasser ist zu niedrig. Wenn die Temperatur weiter steigt, müssen Unternehmen, die viel Kühlwasser brauchen, ihre Produktion einschränken. Das war WDR aktuell.
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2: Geht los auf der A1 Köln Richtung Dortmund. Zwischen Kreuz Wuppertal Nord und Volmarstein etwa 20 Minuten plus 5 Kilometer Stau, da hat es einen Unfall gegeben. Dann die A3 Köln Richtung Oberhausen zwischen Leverkusen Zentrum und Dreieck Langenfeld etwa eine Viertelstunde obendrauf bei 3 Kilometern Stau. Dann die A4 Aachen Richtung Köln zwischen Köln Eiffeltor und Köln Poll etwa 10 Minuten plus bei 3 Kilometer Stau. Die A30 Amsterdam Richtung Osnabrück zwischen Rheine Nord und Hörstel etwa eine Viertelstunde mehr einplanen, 8 Kilometer stockender Verkehr. Und dann habe ich noch die A44 Dortmund Richtung Kassel zwischen Kreuz Wünnenberg-Haaren und Lichtenau etwa 20 Minuten plus und 4 Kilometer Stau nach einem Unfall.

So, und ich lege mich jetzt mit meinen Kindern wahrscheinlich ins Planschbecken. Tun Sie dies oder Ähnliches gerne auch, aber stellen Sie das Radio daneben, ohne dass es reinfällt, natürlich bitte. Denn meine Kollegin Daniela Junghans macht jetzt weiter in unserem Podcast für Politik in NRW. 18 Millionen spricht sie über die politischen Perspektiven der Linken, und zwar mit Özlem Demirel. Das ist eine Düsseldorfer Linken-Europa-Abgeordnete. Und ich bin Benjamin Satori. Wünsche einen schönen Abend. Tschüss.

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1: Vor einigen Tagen, am vergangenen Wochenende, hat sich Die Linke in Potsdam zum Bundesparteitag getroffen. Sie hat einen neuen Vorstand gewählt, aber sie hat auch über ihre politische Ausrichtung diskutiert, zum Beispiel beim Thema Gaza. Im neuen Parteivorstand ist auch Özlem Demirel aus Nordrhein-Westfalen. Sie ist jetzt eine der 6 stellvertretenden Parteivorsitzenden. Sie lebt in Düsseldorf, sitzt seit 2019 für ihre Partei im Europaparlament und war davor auch einige Jahre NRW-Landesvorsitzende der Linken. Und sie ist heute bei mir im Studio.
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1: Frau Demirel, herzlich willkommen.
2: Ja, schönen guten Tag.
1: Nach dem vergangenen Wochenende, Sie waren ja logischerweise beim Parteitag, wenn Sie Ihre Partei in 1-2 Sätzen beschreiben sollten, was würden Sie sagen, was macht Die Linke im Moment aus?
2: Die Linke ist eine sehr lebendige Partei. Die Linke ist die Partei, die sich gerade gegen den Sozialkahlschlag organisiert und mobilisiert. Und die Linke ist die Stimme, die für den Frieden in der Welt kämpft. Und ich glaube, der Parteitag hat das auch ganz deutlich gemacht.
1: Sie haben ja ganz viele neue, junge Mitglieder. Innerhalb von 1,5 Jahren hat sich die Mitgliederzahl bundesweit mehr als verdoppelt. In NRW, glaube ich, ist sie auch erheblich gestiegen. Die neuen Mitglieder kommen ja teilweise mit anderen Themen, vielleicht auch mit anderen Erwartungen, mit weniger politischen Erfahrungen ganz oft. Das merkt man schon.
2: Natürlich, die Partei ist stark in

0: Bewegung. Wir haben unglaublich viel Dynamik in der Partei im Moment. Das macht aber auch unsere Stärke gerade aus. Wir können mobilisieren, wir können tatsächlich Dinge in Bewegung setzen. Und vielleicht war das in der Vergangenheit auch so, dass die Linke hier und da mal ein bisschen so altbacken oder so wirkte. Das kann man uns heute, glaube ich, definitiv nicht mehr nachsagen. Wir sind im Westen auch massiv gewachsen. Sie haben NRW angesprochen. Als ich damals noch Landesvorsitzende war, hatten wir ungefähr 8.000 Mitglieder. Im Moment haben wir rund 25.000 Mitglieder, also irgendwie um die 24.000 Mitglieder. Das heißt, wir haben uns auch vervierfacht. Und ja, die Linke ist wirklich in Bewegung und ich finde das gut. Wissen Sie, was das meines Erachtens ein bisschen ausdrückt? Viele Menschen sind unzufrieden mit dem, was gerade passiert in der Welt oder hier lokal vor Ort oder in der Bundesrepublik Deutschland. Viele Menschen suchen eine Alternative und ich möchte tatsächlich, dass die Linke deutlich macht, wir können diese Alternative sein, weil wir wollen uns mit den Menschen zusammen organisieren für ein besseres Leben, für ein gerechteres Leben, für ein friedlicheres Leben, für alle Menschen.
1: Aber es ist natürlich auch ein bisschen kompliziert, wenn man so viele neue, junge, unerfahrene, also politisch unerfahrene Menschen hat. Die müssen ja auch alle erstmal organisiert werden, die muss man zusammenbringen, die müssen lernen, wie Parteiarbeit geht.
0: Tatsächlich ist es eine Herausforderung, eine organisatorische Herausforderung für die Partei, die binnen kürzester Zeit zu leisten ist. Aber das war doch immer unser Anspruch als Linke. Wir haben ja gesagt, wir organisieren uns selber als Arbeiterin, als Studierende, als Schülerin, als Menschen, als Rentnerin, die von Sozialangriffen betroffen sind. Und wenn genau diese Leute zu uns kommen, ist es doch genau richtig. Was für ein Politikverständnis hat man? Wir als Linke haben nicht dieses Politikverständnis, dass diejenigen Politik machen, die schon immer mal irgendwie Politik in irgendwelchen Gremien gemacht haben, sondern Menschen, die zusammenkommen und gemeinsam nach Lösungen suchen oder sich auch mal beistehen. Es geht nicht nur im Parteileben darum, wer kann die geschliffensten Reden halten oder irgendwie die besten Konzepte ausarbeiten, sondern auch manchmal einfach darum, füreinander da zu sein, miteinander zu sein. Diesen Gedanken der Solidarität, der ja in der Geschichte der deutschen Arbeiterbewegung so groß war, den wollen wir wieder nach vorne stellen. Wir helfen uns gemeinsam und gemeinsam suchen wir nach Lösungen. Wir können auch mal Fehler machen. Fehler sind menschlich, aber wir wollen eben den Anspruch haben, etwas zu verbessern.
1: Jetzt müssen Sie natürlich auch auf die Themen eingehen, die die jungen Leute, die zu Ihnen in die Partei kommen, mitbringen. Das sind manchmal ja wahrscheinlich auch andere als die, die bislang so diskutiert wurden.
0: Ich würde sagen, das sind verschiedenste Themen. Also dieses Klischee, dass die jungen Leute sich jetzt für irgendwie, ja, viele sind zum Beispiel anhand von Gaza oder so politisiert worden. Da haben sie die Doppelmoral der deutschen Bundespolitik, Außenpolitik irgendwie hautnah gespürt. Sie sind davon geprägt und wollen diese Themen auch nach vorne stellen.
1: Aber Klima ist vielleicht auch größer jetzt.
0: Klima ist auch da, aber ich glaube, diese Erzählung, dass den jungen Leuten irgendwie ganz groß andere Themen unter den Nägeln brennen als zum Beispiel den Gewerkschaftern oder so, stimmt so pauschal nicht.
1: Sie haben eben schon angesprochen, Thema Israel, Thema Gaza. Auf dem Bundesparteitag am vergangenen Wochenende war das natürlich eines der großen Themen. Ist es nicht erst seit diesem Bundesparteitag, sondern seit vielen Jahren immer mal wieder in Ihrer Partei? Im Kern geht es da ja um die Frage, wie deutlich soll sich die Linke zum Thema Israels Umgang mit den Palästinensern äußern. Wie klar kann man, soll man Israel kritisieren? Auch diesmal auf dem Parteitag gab es eine lange Debatte dazu mit unterschiedlichen Positionen, auch mit unterschiedlichen Anträgen. Wir können vielleicht einmal reinhören, um die Bandbreite so ein bisschen zu hören.
2: Israel ist ein ethnonationalistischer Staat, der auf Vertreibung beruht. Gaza liegt in Schutt und Asche. Jetzt wird die Westbank und der Süden des Libanon dem Erdboden gleichgemacht. Unser Antrag bekennt sich zu Existenzrecht und Selbstbestimmungsrecht von Menschen, nicht von Staaten.
3: In der Debatte ist uns als BRG Shalom immer wichtig gewesen, dass wir explizit nicht hinter das Erfurter Programm fallen. Das bedeutet für uns, dass wir klar zu einer Zwei-Staaten-Lösung und zum Existenzrecht Israels stehen.
1: Zwei deutlich erkennbar unterschiedliche Positionen. Am Ende gab es einen Kompromiss, vorgeschlagen und ausverhandelt von Jan van Aken oder mit ausverhandelt, ehemaliger Parteichef, ehemalig deshalb, weil er aus gesundheitlichen Gründen am Wochenende nicht erneut kandidiert hat. In diesem beschlossenen Kompromiss steht unter anderem:
4: Wir sind uns alle einig, dass die klassische Zwei-Staaten-Lösung gar nicht mehr funktionieren kann. kaum noch funktionieren kann wegen der Situation on the ground. Aber wir halten uns an unsere palästinensischen und israelischen jüdischen Genossinnen und Genossen, die sehr gute Vorschläge für eine integrative, für eine durchlässige, für eine föderative Zwei-Staaten-Lösung haben. Das haben wir da so reingeschrieben. Wir bekennen uns ganz klar zum Existenzrecht von Israel und Palästina und da gibt es überhaupt kein Vertun. Und drittens sagen wir auch klipp und klar, es gibt viele Menschenrechtsorganisationen und Völkerrechtsexperten, die sagen, das, was dort in Gaza stattfindet, ist ein Genozid und wir schließen uns dieser Meinung an. Auch das steht in diesem Kompromissantrag drin.
1: Kompromissantrag, der am Ende auch mit breiter Mehrheit beschlossen wurde. Genozid, Völkermord, das tragen jetzt alle mit in der Partei?
0: Wissen Sie, ich hätte mir ja gewünscht, dass wir nicht von einem Völkermord und Genozid reden müssten. Ich hätte mir ja gewünscht, dass die Lage in Israel und Palästina, der seit Jahrzehnten andauernde Nahostkonflikt, schon viel früher gelöst worden wäre. Ich hätte mir ja gewünscht, dass die Bundesrepublik Deutschland einen Beitrag dazu leistet, dass ein eigenständiges, souveränes Palästina endlich existiert. Das wurde nicht gemacht. Und stattdessen haben wir gesehen, wie in den letzten Jahren die ultrarechte Netanjahu-Regierung, in der auch zum Teil Faschisten drin sitzen, immer brutaler gegen die Palästinenser vorgegangen sind. Und wir haben dann beobachtet, dass die Bundesrepublik Deutschland Waffen in diesen Krieg geschickt hat. Und das ist für uns nicht akzeptabel. Ja, die Linke ist die einzige Partei, die das, was gerade im Nahen und Mittleren Osten passiert, klar benennt. Es ist ein Völkermord, damit muss Schluss sein. Deutschland hat eine historische Verantwortung aus der Geschichte. Da ist die Linke sehr, sehr klar als antifaschistische Partei. Aber diese historische Verantwortung heißt nicht, einer rechten Netanjahu-Regierung noch weiter Waffen zu liefern oder gar von Drecksarbeit zu reden, wie es der Kanzler gemacht hat, als Israel den Iran angegriffen hat.
1: Trotzdem ist der Begriff Völkermord, Genozid ja durchaus umstritten. War das schwer, den Kompromiss in der Partei zu finden oder stehen da jetzt wirklich alle dahinter?
0: Also das war ein klarer Beschluss, der wurde mit erdrückender Mehrheit der Partei abgestimmt und damit ist das Thema, glaube ich, durch. Aber wie gesagt, es geht mir jetzt nicht darum, nur mich an Wörtern festzuhalten, aber ich glaube, hinter diesem Wort steckt eigentlich die Realität, dass die Bundesrepublik Deutschland ihre Politik ändern muss. Sie haben wahrscheinlich auch mitbekommen, dass Deutschland nicht in den UN-Sicherheitsrat reingewählt wurde. Das hat auch was damit zu tun, dass die vorherige Bundesregierung, die Ampelregierung, bestehend aus FDP, Grünen und SPD, aber auch die aktuelle Regierung, bestehend aus CDU und SPD, einfach in dieser Politik klar und gänzlich versagt haben. Für uns sind Menschenrechte unteilbar. Wir stellen uns gegen jedes Unrecht. Wir stellen uns dagegen, wenn Menschen angegriffen werden, weil sie jüdisch sind. Wir stellen uns aber auch dagegen, wenn eine zum Teil faschistische Regierung meint, jetzt Palästinenser als menschliche Tiere darstellen zu müssen. Und das ist für uns inakzeptabel.
1: Sie haben sich auf dem Parteitag ja auch zu dem Thema geäußert und haben unter anderem gesagt, dass die Partei heute beim Thema Israel, beim Thema Gaza an einer anderen Stelle ist, als sie das vor einigen Jahren war. Wo Sie haben ja schon sehr viele Jahre sich ähnlich geäußert, wie Sie das gerade schon getan haben, auch immer wieder auf das Thema Gaza aufmerksam gemacht. Heute ist das leichter innerhalb der Partei als damals?
0: Heute ist es leichter innerhalb der Partei. Vor allen Dingen ist es so, dass die Diskussion und der Diskurs in der Bundesrepublik Deutschland lange Zeit davon geprägt war, dass man eben die Realitäten sich vor Ort nicht angeguckt hat. Und das ändert sich. Und das ändert sich, weil eine Jugend das wahrgenommen hat, im Livestream, im Internet eben ein Genozid zu beobachten, wo man zum Teil, Sie wissen, ich bin sehr solidarisch mit Medien und ich bin klar für Pressefreiheit, aber zum Teil auch aus den normalen Mainstream-Medien einfach keine Information bekommen hat, hat man die gesehen und das hat sich zum Teil verändert. Und da ist die Linke die einzige Partei, die bereit war, eben die Augen nicht mehr zuzudrücken, sondern klar hinzuschauen und das zu benennen. Und das macht mich stolz. Ich muss das ehrlich sagen, es macht mich stolz. Es ist die Linke Tradition, dass man eben Dinge hinterfragt, die uns als so selbstverständlich genannt werden und dass man dann analysiert und mögliche Antworten gibt. Und die Antworten müssen natürlich so sein, dass sie auf eine Lösung orientiert sind, dass sie auf Frieden orientiert sind. Und deshalb sagen wir als Linke auch ganz, ganz klar, es braucht Gleichberechtigung für die Palästinenser, damit endlich dieses Morden, dieses Sterben, dieses Töten im Nahen und Mittleren Osten ein Ende haben kann. Wir hatten übrigens auch Redebeiträge von einer jüdischen Person, und einer palästinensischen Person aus dem Feld, eine jüdische Frau, die ihre Mutter verloren hat in jungen Jahren während der Intifada, und eine palästinensische Frau, die schon seit Jahren auch für Frauen in Palästina kämpft und auch im israelischen Abgeordnetenhaus sitzt und eigentlich für gleiche Rechte für alle streitet.
1: Sie haben gerade schon angesprochen, viele der anwesende Delegierten beim Parteitag, aber wahrscheinlich auch der jüngeren Mitglieder, sind sozialisiert, anders sozialisiert. Hat das so eine Entscheidung leichter gemacht wie auf dem Parteitag? Also ist es eben die neue Linke?
0: Ich kann Ihnen das gar nicht so genau sagen, ob es die neue Linke ist oder die alte Linke ist. Ich würde vielleicht sagen, das ist die Linke, die für Frieden in der Welt streitet. Und das hat sie vorher schon. Jetzt macht sie es vielleicht klarer, konsequenter und auch mutiger.
1: Ich komme darauf, weil ja einige ältere Vertreter ihrer Partei, ich sag mal Stichwort Silberlocken, also Gregor Gysi beispielsweise, im Vorfeld ja durchaus gewarnt hatten, nicht das Existenzrecht Israels in Frage zu stellen. Das tut der Antrag jetzt ja explizit auch nicht. Gregor Gysi hatte gemeinsam mit Dietmar Bartsch und Bodo Ramelow auch eher argumentiert, man solle doch mal abwarten, wie Gerichte beim Thema Völkermord urteilen, bevor man sich da positioniert. Das ist schon eine andere Position.
0: Das mag sein, dass die Genossinnen, die Silberlocken, das so gesagt haben, aber sie wissen auch, dass Gregor Gysi einer der Menschen in dieser Partei war, die klar immer auch für die Anerkennung Palästinas war, der klar auch sich gegen Waffenlieferungen und Ähnliches ausgesprochen hat. Insofern glaube ich, dass die Partei da sehr, sehr geschlossen dahinter steht. Ich habe auch Texte von Bodo Ramelow gesehen, wo er das ja auch begrüßt, diesen Parteitag als lebendigen Parteitag begrüßt. Insofern glaube ich nicht, dass es da Unterschiede an dieser Stelle gibt. Natürlich ist jeder Mensch von anderen Diskussionen und von anderen Kontexten geprägt. Wenn Sie nach dem Zweiten Weltkrieg geboren sind und noch sozusagen den deutschen Antisemitismus, der den schlimmsten Völkermord in der Geschichte der Menschheit verantwortet hat, im Bewusstsein haben, vielleicht mit den Menschen groß geworden sind, die das alles noch verantwortet haben, haben Sie da natürlich den größeren Fokus drauf. Und das ist auch richtig so, und das machen Linke so. Aktuell ist natürlich die Situation so, dass eine junge Generation nicht mit diesen Menschen groß geworden ist, aber mit den Menschen groß wird, die eigentlich das Leid der Palästinenser gar nicht wahrhaben wollen, gar nicht sehen wollen und davon geprägt sind. Das ist vielleicht ganz normal. Ich würde aber sagen, es ist ganz klar, dass es linke Tradition ist. Man stellt sich eben gegen das Unrecht, das gerade passiert.
1: Es gab auf dem Parteitag noch ein zweites, ich sag mal, Aufregerthema, nämlich eine Äußerung des neuen Parteichefs Luigi Pantisano. Inzwischen ist er gewählt als Parteichef, gemeinsam mit Ines Schwertner. Er hatte in einem Interview mit der Bild, da ging es um die Landtagswahl in Sachsen-Anhalt und um die Frage, ob die Linke einen CDU-Ministerpräsidenten mitwählen würde, das hier gesagt.
5: Wir als Linke kämpfen darum, dass die Faschisten nicht an die Macht kommen, dass es überhaupt erst keine so eine Mehrheit gibt. Und letztlich gibt es auch gerade gar keinen Unterschied zwischen der CDU, die faschistische Politik macht, der AfD oder die Faschisten selbst.
1: Was haben Sie gedacht, als Sie das gehört haben?
0: Ich dachte, oh Luigi, das war ein Versprecher, weil natürlich, also klar müssen wir darüber reden und das tun wir als Linke auch sehr, sehr klar. Und das ist unsere Aufgabe, dass die CDU immer mehr die Positionen und programmatischen Eckpunkte der AfD übernimmt. Und das kritisieren wir scharf und wir haben es ja auch erlebt, dass die CDU im Europaparlament, wo ich sitze, jetzt mit den Rechtsaußenfraktionen unter anderem der AfD gedealt hat, um die Rückführdirektive in der EU durchzusetzen und sogar geklatscht hat, als die dann aufgestanden sind und geschrien haben, schickt sie alle zurück, schickt sie alle zurück. Sie haben vielleicht diese Bilder gesehen, das war wirklich grauenvoll. Ich saß mittendrin. Luigi wollte das ausdrücken, hat das aber als faschistische Politik bezeichnet, was die CDU macht. Faschismusdefinitionen laufen doch anders und gerade in der Bundesrepublik Deutschland sollten wir sauber mit diesem Begriff, weil wir den Hitlerfaschismus hatten, umgehen. Das war ein Fauxpas, aber im Kern, was Luigi ausdrücken wollte, war eigentlich gar nicht falsch und das sagen auch viele Menschen.
1: Jetzt gerade mit Blick auf Sachsen-Anhalt reden wir ja auch über die Möglichkeit, wie es in der Frage ja drin war, für die Linke beispielsweise einen CDU-Ministerpräsidenten mitzuwählen, vielleicht auch in irgendeiner Form mit der CDU zusammenzuarbeiten, in anderer Form. Das wird für die CDU ohnehin ja schwierig, die sich da nicht sehr leicht tut bei dieser Frage. Nach dieser Äußerung wird es noch schwieriger im Zweifelsfall.
0: Ich glaube, dass es einige Stimmen in der CDU gibt, die tatsächlich lieber mit der AfD zusammenarbeiten würden als mit der Linken. Und das finde ich eigentlich skandalös. Die schlachten das natürlich gerade aus. Ich weiß aber auch, dass es in der CDU einen sozialpolitischen Flügel gibt, der eben das mit allen Mitteln verhindern möchte. Und die möchte ich stärken. Und das war vielleicht ein bisschen bitter, dass diese Begrifflichkeit jetzt für einige die Möglichkeit gibt, das so auszuschlachten. Lassen Sie mich sagen, die Situation in Sachsen-Anhalt in Ostdeutschland ist tatsächlich eine schwierige Situation. Wir haben es damit zu tun, dass die AfD dort immer stärker wird. Und die AfD generiert sich so als eine Art Opposition zum Bestehenden. Aber die AfD ist gar keine wirkliche Opposition zum bestehenden System. Also weder sozialpolitisch bietet sie Alternativen, noch in irgendeinem Bereich, noch will sie irgendwas verbessern für Rentnerinnen und Rentner, noch steht sie für Arbeiterinnenpolitik, für Gewerkschaften. Das tut die Linke und das muss die Linke jetzt nach vorne stellen. Dann werden wir die Wahlergebnisse haben und dann müssen wir gucken. Uns ist klar, dass eine Zusammenarbeit mit der CDU eben nicht eine Zusammenarbeit sein darf, die die Linke so darstellt, als ob sie eine Partei ist, auch die die CDU-Politik mittragen würde, dass wir das Gegenteil von dem machen, was wir vor den Wahlen sagen. Aber für uns ist natürlich auch klar, dass wir eine AfD-Regierung mit allen Mitteln verhindern müssen und innerhalb dieser Spannbreite diskutieren wir gerade in der Partei, welche Möglichkeiten haben wir. Und mein Ansatz ist, und das wurde kaum berichtet, die Linke hat gesagt, wie können wir das verhindern, dass die AfD immer stärker wird, indem wir uns in den Betrieben endlich verankern, indem wir Betriebsgruppen aufbauen, indem wir mit den Kolleginnen und Kollegen, die Angst um ihre Arbeitsplätze haben, um ihre Arbeitsplätze kämpfen, indem wir den drohenden größten Angriff auf den Sozialstaat, der jetzt gerade in dieser Regierung droht, wieder zurückpusten, indem wir große Massenproteste mit aufbauen. Und das ist eigentlich der Ansatz. Also wir müssen es verhindern, dass die AfD stark wird. Wir werden aber auch mit allen Mitteln dagegen kämpfen, dass die Politik, die falsche Politik, die im Moment geführt wird, so weitergeführt wird.
1: Wie ist das eigentlich bei Ihrer Partei? Wollen Sie ganz gerne mitregieren oder doch lieber in der Opposition sein?
0: Wir wollen verändern. Also ich sage das immer ganz, ganz klar. Wir wollen verändern, wir wollen Politik verbessern. Wenn Regierung für uns bedeuten soll, dass wir vor den Wahlen etwas versprechen und nach den Wahlen genau das Gegenteil machen, wie es die Sozialdemokratie immer und immer wieder gezeigt hat und deshalb in eine tiefe Krise geraten ist, dann finde ich es nicht richtig. Doch, wir treten natürlich zu den Wahlen an, weil wir der Überzeugung sind, dass wir die besseren Konzepte haben und deshalb wollen wir unsere Konzepte auch durchsetzen. Für die Linke gilt eigentlich das, was eigentlich auch schon vor 10 Jahren galt. Wir haben unsere roten Haltelinien, wir machen kein Sozialkahlschlagspolitik mit und wir haben ein paar positive Forderungen, die wir definitiv umgesetzt haben wollen. Und wenn das geht, dann sind wir bereit für Regierungsgespräche. Wenn das nicht geht, dann sind wir draußen und meinen auch, dass von der Opposition aus einiges verändert werden kann. Das hat die Linke doch im Bundestag gezeigt. Wer hatte überhaupt mal über einen Mindestlohn geredet? Es war die Linke als allererste Partei in diesem Land.
1: Sie haben den Diskurs beeinflusst. Am Ende haben Sie es nicht beschlossen, aber...
0: Genau, wir beeinflussen den Diskurs sehr, sehr oft. Wir haben es ja auch im Landtag in der kurzen Zeit, wo wir drin waren, gezeigt, dass wir dafür gesorgt haben, dass die Studiengebühren mit abgeschafft wurden. Und deshalb sage ich, egal ob Regierung oder Opposition, je stärker die Linke, umso klarer der Diskurs und zwar umso sozialer.
1: Stichwort NRW-Landtag im kommenden Jahr. Haben wir in Nordrhein-Westfalen wieder Landtagswahl. Sie waren lange Parteivorsitzende in Nordrhein-Westfalen. 2017 waren Sie Spitzenkandidatin. Und Sie haben gemerkt damals, wie eine Partei denkbar knapp mit 4,9% den Wiedereinzug in den Landtag verpassen kann. Können Sie sich an den Abend noch erinnern?
0: Ja, an den Abend kann ich mich sehr, sehr oft wieder erinnern. Natürlich war das ein sehr, sehr bitterer Abend. Wir haben ein echt gutes Ergebnis gehabt. Also wir hatten uns zu der Krise vorher verdoppelt gehabt. Wir hatten einen krassen Stimmzuwachs. Die Wahlbeteiligung war aber auch höher, dass das eben nicht gereicht hat und sehr, sehr knapp dann nicht da war. Aber die Lehre daraus ist dann, dass wir um jede Stimme, um jeden Kopf, um jeden Menschen kämpfen bei den nächsten Wahlen.
1: Ist das auch eine kleine Mahnung an alle, die glauben, nach der Bundestagswahl und den entsprechenden Ergebnissen auf Bundesebene, die glauben, ach, die Linke schafft schon in den Landtag in NRW?
0: Also ich bin auch der festen Überzeugung, dass wir es in den Landtag schaffen werden. Die Umfragen liegen ja zwischen 7-9%, aber Umfragen sind noch keine Ergebnisse. Das wissen wir. Wir werden darum kämpfen. Das ist klar für die Linke. Jederzeit kann sich Politik ändern. Da muss eine Partei drauf vorbereitet sein. Also man kann sich auch als Partei nicht darauf ausruhen, dass man jetzt gute Umfragewerte hat, sondern muss eben das auch jeden Tag den Menschen vor Ort beweisen, dass man einen Wert an sich hat als Linke und dass es richtig ist, dieser Partei auch das Vertrauen zu geben. Daran werden wir arbeiten. Aber auch für die Wählerinnen und Wähler, ich habe auch bei den letzten Wahlen, also damals, was Sie angesprochen haben mit den 4,9%, gehört, dass es viele gab, die haben dann Kleinstparteien gewählt, die dachten, die Linke ist eh drin. Und als sie das Ergebnis sahen, haben sie gesagt, oh Mist, hätte ich doch die Linke gewählt. An meiner Stimme könnte es vielleicht gescheitert sein. Da kann ich nur sagen, wer möchte, dass die Linke im nächsten Landtag ist, sollte am liebsten auch die Linke wählen.
1: Ich denke an Rheinland-Pfalz, an Baden-Württemberg, die ja relativ nah an der letzten Bundestagswahl gewesen sind und trotzdem hat es da nicht gereicht.
0: Ja, wobei Rheinland-Pfalz nie so klar in den Umfragewerten war. Die lagen stabil bei 5%, aber Baden-Württemberg war sehr, sehr klar in den Umfragewerten. Da war dann der letzte Moment des Wahlkampfes, wo es dann ein Kopf-an-Kopf-Rennen zwischen Cem Özdemir und dem CDU-Kandidaten gegeben hat, was uns sehr, sehr viele Stimmen gekostet hat. Und da hat die Partei möglicherweise auch nicht schnell genug reagiert und klar deutlich gemacht, Leute, die wollen sowieso eine grüne CDU-Koalition. Jetzt, wer in dieser Koalition der Ministerpräsident ist, ist vielleicht nicht so entscheidend, wie dass es eine Opposition gibt, die nicht von rechts kommt, sondern von links kommt und immer wieder von sozialen Themen die Themen benennt. Da war es vielleicht so ein bisschen, da hat es gemangelt vielleicht vor Ort an der schnellen Reaktionsfähigkeit der Partei, die entscheidenden Argumente zu liefern. Das wollen wir natürlich in Nordrhein-Westfalen so nicht machen. Und ganz ehrlich, auch diese Landesregierung in NRW verdient doch eine starke Opposition von links.
1: Hendrik Wüst sitzt im Moment relativ stabil im Sattel. Die Umfragewerte sind entsprechend. Was wird denn Ihr Angriffspunkt sein?
0: Wissen Sie, gerade in Nordrhein-Westfalen, in diesem Industriegebiet, haben wir es mit vielen Kolleginnen und Kollegen zu tun, die um ihre Arbeitsplätze bangen. Es sind viele Gelder geflossen, auch zu ThyssenKrupp und anderen Unternehmen, aber nie wurden da klare Kriterien mit benannt, dass eben Arbeitsplatzerhalt mit ein Faktor ist, um öffentliche Gelder zu bekommen. Das sind Themen, die wir nach vorne stellen wollen, aber auch eine bessere Bildungsausstattung, dass wir eben an den Schulen mehr Personal brauchen, dass wir bessere Ausstattung für die Schulen brauchen. Das sind Themen, die wir nach vorne stellen werden, auch unsere klare Kante als linke Partei gegen den Rechtsruck in dieser Gesellschaft. Gerade in Nordrhein-Westfalen leben sehr, sehr viele Menschen mit einer Migrationsgeschichte. Vor die wollen wir uns schützen stellen und wir wollen grundsätzlich deutlich machen, mit der Linken gibt es mehr Leben im Landtag. Ich meine, Sie waren damals auch schon im Landtag, als wir als Linke im Landtag waren. Mir haben einige Journalisten gesagt, als Sie damals im Landtag waren, war es wirklich spannend. Es gab Bewegung. Davor und danach war es ziemlich langweilig. Also vielleicht ist das ein gutes Argument.
1: Sie müssen sich aber auch von der SPD abgrenzen, die ja viele von den Forderungen, die Sie gerade gestellt haben oder Themen, die Sie genannt haben, auch auf die Agenda setzen wird.
0: Wissen Sie, die SPD setzt immer viele Themen auf die Agenda. Ich bin sehr, sehr traurig, dass die SPD in einer so starken Krise ist, wie sie ist. Aber ich muss sagen, sie ist selbst schuld, weil wenn jemand sich permanent hinstellt, vor den Wahlen soziale Versprechen von sich gibt und nach den Wahlen, wie Frau Baas zum Beispiel jetzt auf Bundesebene Rentenangriffe startet, das Gesundheitssystem angreift, dort Kürzungen durchsetzen möchte, jetzt sogar die Arbeitszeit, den 8-Stunden-Tag angreift, der ist dann wahrscheinlich nicht glaubwürdig. Wir sind da glaubwürdiger.
1: Sie meinen, die SPD profitiert nicht von ihrer Beteiligung an der Bundesregierung, sondern das wird eher ein Nachteil sein in der Landtagswahl?
0: Die SPD könnte von ihrer Beteiligung in der Bundesregierung profitieren, wenn sie die Politik durchsetzen würde, die sie versprochen hat, nämlich eine soziale Politik. Aber sie macht doch das Gegenteil. Wir haben die größten Angriffe seit der Agenda 2010 im Moment auf den Sozialstaat. Und die SPD ist mit dabei. Also, was soll ich dazu sagen?
1: Özlem Demirel, Europaabgeordnete, Mitglied im Parteivorstand der Linken auf Bundesebene. Danke Ihnen für das Gespräch.
0: Ich danke Ihnen.
1: Ja, und danke an Sie fürs Zuhören. Und wenn Sie jetzt gerne Ihre Gedanken zu unserem Gespräch mit uns teilen wollen, mailen Sie uns gerne. Politik@wdr.de ist unsere Adresse. Ich bin Daniela Junghans. Bis nächste Woche.
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0: 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Es ist 18 Uhr. 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
2: Die Nachrichten mit Nina Lendt für guten Abend. In Deutschland war es heute so heiß wie noch nie in einem Juni, seit die Temperaturen erfasst werden. An gleich mehreren Orten war es über 40 Grad warm. Auch in NRW wurden Rekordwerte gemessen. In Tönisforst waren es 39,5 Grad. Anke Kahle hat mit Rettungsdiensten und Kliniken gesprochen und fasst für WDR aktuell zusammen, wie die Menschen mit den Temperaturen zurechtgekommen sind.
3: Die Rekordhitze hat viele Menschen in Nordrhein-Westfalen an ihre Grenzen gebracht. Und auch die Kliniken und Krankenhäuser. Allein in Köln mussten Rettungskräfte heute zu 400 Einsätzen ausrücken. Die Notaufnahmen melden deutlich mehr Patienten. Im Bonner Marienhospital werden inzwischen bis zu 25 Menschen täglich wegen Kreislaufproblemen, hohem Fieber oder Dehydrierung behandelt. Besonders betroffen sind ältere Menschen, die zu wenig trinken, aber auch Jüngere, die trotz der Hitze draußen Sport machen. Viele Kliniken sind außerdem auf solche Temperaturen baulich nicht vorbereitet. Nur etwa jede vierte Klinik in NRW verfügt bislang über wirksame Hitzeschutzmaßnahmen wie Klimaanlagen.
2: Der Volkswagen-Konzern will offenbar doppelt so viele Stellen abbauen wie bisher geplant. Weltweit könnten bis zu 100.000 Stellen wegfallen und mehrere deutsche Werke geschlossen werden. Die Auswirkungen werden auch in NRW spürbar sein. Warum, erklärt Maurice Mommer, WDR Wirtschaft.
4: In Nordrhein-Westfalen gibt es zwar kein VW-Werk, aber eben viele Zulieferer. Und von denen bezieht VW vor allem Elektronik und so Kunststoffteile. Und wenn der Konzern aber weniger produziert oder auch Werke schließt, dann werden auch in NRW weniger Teile abgerufen. Und wichtig ist da auch, es geht eben nicht nur um so einzelne Aufträge, sondern auch um eine ganze Planbarkeit in dieser gesamten Branche. Wenn ein Konzern jetzt wie VW so groß umstrukturiert, geraten oft ganze Lieferketten ins Wanken und dann stehen Zulieferer nicht nur vor weniger Umsatz, sondern ja auch vor der Frage, ob sich ihre bisherigen Investitionen in neue Technik überhaupt noch rechnen. Insgesamt hängen an der Zulieferbranche laut Automotive Land NRW hier immerhin rund 800 Unternehmen mit etwa 200.000 Beschäftigten.
2: Weitere Meldungen im Überblick. In Venezuela ist die Zahl der Toten in der Erdbebenregion auf fast 600 gestiegen. Nach Angaben der Regierung wurden mindestens 3000 Menschen verletzt. Hilfe für die Menschen kommt aus der ganzen Welt. Auch eine Maschine der Bundeswehr ist auf dem Weg nach Venezuela. Ukrainische Männer im wehrfähigen Alter sollen in Deutschland und den anderen EU-Staaten künftig nicht mehr automatisch Schutz bekommen. Das hat die EU-Kommission vorgeschlagen, auf Bitte der Regierung in der Ukraine. Der Schutzstatus für andere Geflüchtete aus der Ukraine soll dagegen verlängert werden, bis Anfang März 2028. Rettungskräfte suchen in einem Badesee in Düren nach einem Vermissten. Polizei, Feuerwehr und Taucher sind im Einsatz. Offenbar waren 4 Jugendliche mit einem Boot auf dem See. Einer soll ins Wasser gefallen und nicht mehr aufgetaucht sein. Die Polizei hat das Gelände des Badesees in Düren Echts geräumt.
0: WDR aktuell aus der Region.
2: Nicht nur Menschen, auch Tieren macht die Hitze zu schaffen. Der Naturschutzbund für die Städteregion Aachen und Heinsberg hat dazu aufgerufen, Vogeltränken aufzustellen. Helga Hermanns, WDR Aachen.
5: Die Tränken sollten flach sein und mit Steinen ausgestattet werden, damit auch Insekten das Wasser gefahrlos nutzen können. Das Leitungswasser sollte frisch sein, die Tränken sauber gehalten werden. Schalen auf dem Boden sollten möglichst weit entfernt von Büschen sein, damit sich Katzen nicht anschleichen können. Und die Vogeltränken sollten genügend Abstand zu Futterstellen haben, damit das Wasser nicht durch Futterreste verschmutzt wird.
2: Das war WDR aktuell. Und so wird das Wetter in NRW. Bis zum Abend bleibt es sonnig und heiß bei 29 bis 36 Grad. Die Nacht wird meist klar, 26 bis 18 Grad. Es bleibt vielerorts tropisch warm. Morgen auch sonnig, leicht bewölkt. Am Nachmittag dann einzelne Hitzegewitter bis 38 Grad. Die Zeit 18.04 Uhr. Weder A5, die Verkehrslage, die A2 Dortmund Richtung Hannover zwischen Herford Ost und Kreuzbad Oeynhausen, 10 Minuten plus, 4 Kilometer stockender Verkehr. A4 Köln Richtung Olpe zwischen Untereschbach und Overath, 2 Kilometer Stau. A4 Köln Richtung Olpe zwischen Untereschbach und Overath hatten wir doch gerade schon, auch immer noch 2 Kilometer Stau. Die A44 Dortmund Richtung Kassel zwischen Kreuz Wünnenberg-Haaren und Lichtenau, 4 Kilometer Stau nach einem Unfall.
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6: Noch bis Sonntag läuft eine bundesweite Aktionswoche gegen die Einsamkeit. Meine heutige Gesprächspartnerin sagt, das ist auch bitter nötig, weil es immer schwerer wird, Partnerschaften oder andere langfristige Bindungen einzugehen. Und das ist ein Problem für uns als Gesellschaft. Wir sprechen drüber. Danach geht der Ball zu unserem Satiriker Matthias Tretter. Der schießt sich diesmal auf die FIFA ein. Natürlich nicht ohne zwischendurch Trinkpause zu machen. Davon später mehr. Davor muss ich ein bisschen die Fahne schwenken. Ob die schwarz-rot-goldene oder die weiße, überlege ich noch.
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6: Willkommen erstmal, ich bin Caroline Kurz und ich fürchte, ich mache mich jetzt beim Teil von Ihnen ein bisschen unbeliebt, wenn ich nämlich in diesen Tagen im Stadtverkehr unterwegs bin. Und neben mir sehe ich ein Auto im Deutschland-Komplett-Look, also mit entsprechenden Überziehohren und rundum flatternden Fähnchen. Dann vergeht's mir einfach. Ich bin randvoll mit Vorbehalten gegenüber dieser Schwarz-Rot-Gold-Besoffenheit. Egal ob an der Ampel in Köln-Klettenberg oder auf dem Times Square in New York, hier zu bestaunen bei Bild Live. Die Fußball-WM an sich ist hier ausnahmsweise mal nicht mein Problem, sondern dieser super breitbeinige Patriotismus, der dem Nationalismus so verdächtig ähnlich sieht. Da wirkt ein alberner Fangesang mit dem Text, wer nicht hüpft, der ist kein Deutscher, eben trotzdem martialisch. Schwierig. Und ich bin ja nicht die Einzige, die mit all dem fremdelt. Im Angesicht unserer Geschichte ist es nicht leicht, ein lockeres Verhältnis zu Flagge und Co. zu entwickeln. Das Ding ist aber, ich würde ganz gerne, meine Beklemmungen gehen mir selber auf den Zeiger. Als ich das im Politikum-Team erzählt habe, kam mein Kollege Morten Kannsteiner auf den etwas anderen Gedanken. Vielleicht wäre es einfacher, die Fahne zu mögen, wenn die ein bisschen cooler aussehen würde.
7: Ja, ich bin mal vor einiger Zeit an so einem Gefallenen-Denkmal vorbeigekommen und da lag ein Kranz so mit Schleife in Deutschlandfarben und die hatte schon eine Weile im Regen gelegen und war deswegen, da waren die Farben so ein bisschen ausgewaschen und das Schwarz war eher violett und das Rot war mehr so Koralle und so ein helles Gelb dazu und ich dachte, das sieht viel freundlicher aus, viel sympathischer, auch so ein bisschen nach Vielfalt.
6: Und die Perspektive finde ich super. Weg vom Zwang zu den schwarz-rot-goldenen Massivbalken, weg von der Zementierung der schlechten Assoziationen. Am Wochenende entwerf ich mir eine Fahne, die besser zu mir passt. Irgendwas Leichtherziges mit Lochstickerei oder Aquarell oder Glitzer. Weil Deutschland, das sind wir ja alle, Sie und ich auch. Unter welcher Fahne wir uns aufgehoben fühlen, können wir am Ende selbst entscheiden. Vorausgesetzt, das Gemeinsame ist noch zu erkennen.
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6: 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Ich weiß, das geht mich eigentlich gar nichts an, aber haben Sie dieses Wochenende schon was Romantisches vor? Wenn nicht, könnten Sie ja einfach heiraten oder mindestens Ihre Partnerschaft segnen lassen. Die evangelische Kirche bietet das gerade an 369 Orten in ganz Deutschland an, unbürokratisch und ohne Termin. Bei Instagram wirbt eine Pfarrerin aus Bonn für die Aktion. Sie steht an einem Bahnübergang, der für seine lange Wartezeit bekannt ist. Und wo wird dann geheiratet?
9: hier an der Schranke. Wir sind für euch da von 17 bis 21 Uhr. Ihr könnt euch spontan segnen, trauen oder ein Jubiläum feiern lassen. Wir freuen uns auf euch.
6: Originell. Vielleicht hat ja der Kirchenrat auch die Meldung gelesen, dass die Zahl der Eheschließungen in Deutschland einen Tiefstand erreicht hat. Seit 1950 erfasst das Statistische Bundesamt die Zahl der Eheschließungen. Und nie war sie so niedrig wie 2024. Meine heutige Gesprächspartnerin sagt, da deutet sich eine Krise der festen Partnerschaft als Institution an. Und das sollte nicht nur die evangelische Kirche beschäftigen, sondern uns alle. Sabine Diabaté ist Soziologin und wissenschaftliche Mitarbeiterin am Bundesinstitut für Bevölkerungsforschung. Tag, Frau Diabaté.
10: Ja, guten Tag.
6: Gegen Partnerschaften mit und ohne Trauschein nicht eigentlich nur diejenigen was an, die sich darin befinden?
10: Ja, natürlich geht das nur die an. Ich möchte erstmal eingangs einordnen, die Zahlen zu den Eheschließungen. Wir müssen natürlich im Blick haben, dass diese Ehen ja noch nachwirkend geschlossen werden könnten, dass vielleicht jetzt diejenigen, die in einer Beziehung sind, diesen Wunsch des Heiratens ja nur aufschieben. Also vielleicht einfach nur, dass sich das Heiratsalter ein bisschen weiter nach hinten verschiebt. Aber das hat natürlich Gründe, über die wir ja bestimmt gleich noch sprechen werden.
6: Und wenn wir jetzt die Ehe als eine Form von Langzeitpartnerschaft sehen neben anderen, wie tragen diese Gemeinschaften dazu bei, die Gesellschaft zu stabilisieren? Also warum ist es wichtig, dass es viele von denen gibt?
10: Ehen und generell feste Partnerschaften übernehmen eine ganz wesentliche Funktion, nämlich erstmal stärken sie ja die Resilienz von den einzelnen Personen, wenn sie wenn es gesunde Beziehungen sind, dann stärken sie die Gesundheit, das psychische, seelische Wohlbefinden, die Lebenszufriedenheit und es sind natürlich auch Versorgungs- und Verantwortungsgemeinschaften. Das heißt, Menschen in festen oder auch romantischen Beziehungen sind ja nicht immer nur romantische, vielleicht ja auch einfach enge Freundschaften gibt es ja auch, Menschen, die zusammenwohnen, die übernehmen ganz viel füreinander und das muss der Staat dann nicht tun.
6: Das ist schon mal gut. Zu den Eheschließungen gibt es eine Statistik mit harten Zahlen, aber woran machen Sie fest, dass es auch ein Problem mit festen Partnerschaften im Allgemeinen geben könnte?
10: Ja, genau. Also was, glaube ich, ganz wichtig ist festzustellen, ist, wir leben jetzt keine Krise der Liebe oder der Ehe, sondern ich würde eher sagen, etwas zugespitzt, wir erleben eine Krise der Rahmenbedingungen von festen Bindungen, von festen, stabilen Partnerschaften, weil junge Menschen natürlich den Wunsch haben, im Arbeitsmarkt gut anzukommen, dort sich zu etablieren, dort Sicherheit zu finden und auch, ich sag mal, ein ausreichendes Einkommen zu haben, um einen eigenen Haushalt zu gründen mit einem anderen Menschen. Und aktuell ist ja bekannt, dass der Arbeitsmarkt gewissermaßen auch neue Härten jetzt mit sich bringt, also mehr Arbeitsplatzunsicherheit. Wir erleben einen epochalen Umbruch mit der künstlichen Intelligenz. Viele Berufsbilder, die sich verändern oder auch Berufe, die wegfallen könnten. Und das erzeugt sehr viel Unsicherheit. Und ich denke, wir erleben eine Zeit der multiplen Krisen. Ich könnte jetzt das weiter ausführen. Gerade ist es sehr heiß, also Klima ist natürlich ein Thema, aber natürlich auch andere Zukunftsfragen, die irgendwie offen sind. Stichwort Frieden in Europa, Frieden auf der Welt. Es gibt ganz viele Gründe, aktuell vielleicht auch verunsichert zu sein. Und das spielt alles eine Rolle. Und das ist alles ein Rahmen für Beziehungen, weil natürlich Partnerschaften nie im neutralen Raum stattfinden.
6: Dass es schwieriger geworden ist, ist das, also ich, wenn ich so indiskret sein darf, ich sehe von hier aus goldene Ringe an Ihren Fingern. Ich habe meinen zu Hause gelassen wegen der Hitze. Wir sind nicht repräsentativ, aber sehen Sie das in Ihrem Umfeld auch, dass es schwieriger geworden ist?
10: Ich erlebe das tatsächlich. Ich höre von wirklich ganz vielen, dass sie um ihren Arbeitsplatz bangen. Also auch von Personen, wo ich das nie gedacht hätte, wo ich immer dachte, okay, bei denen ist alles sicher. Und ich habe zwei junge, erwachsene Stiefkinder in den 20ern. Ich sehe auch dort, das Thema Wohnraum ist ganz wichtig, bezahlbarer Wohnraum. Die wollen auch Familien gründen und das ist natürlich schwierig, wenn das Geld fehlt und überhaupt auch nur Immobilien.
6: Wenn man jetzt nur an die Zahlen denkt, ist es grundsätzlich ja günstiger, sich die Wohnung mit jemandem zu teilen. Wer allein wohnt, hat im Schnitt gut 1.900 Euro Lebenshaltungskosten. Wo zwei Leute wohnen, fallen pro Person nur knapp 1.700 Euro an. Das ist doch eigentlich gerade ein gutes Argument, sich zusammenzutun.
10: Das ist nicht das einzige gute Argument. Also ist es generell, glaube ich, in vielerlei Hinsicht ökonomisch, sich zusammenzutun.
6: Aber es motiviert nicht, oder?
10: Doch, also wir wissen ja tatsächlich von der Generation Z. Also es sind jetzt diese Personen, die aktuell so zwischen 18 und 28 sind. Es sind wirklich auch Menschen, das wissen wir aus der Sozialforschung, die wollen auch Bindungen eingehen. Es ist jetzt nicht so, dass das irgendwie an Attraktivität verloren hätte. Aber es ist natürlich schwieriger, vielleicht auch kulturell. Also wir erleben ja auch einen Umbruch der Geschlechterrollen. Matching ist das große Thema. Also wenn wir sehen, wie heute gedatet wird, Dating findet digital statt, über Social Media. Und man hat eine wahnsinnige Bandbreite an Auswahl. Also früher vor 20 Jahren, man ging in einen Club. Heute hat man 100 Clubs zu Hause auf seinem Handy. Ich untertreibe, wahrscheinlich 1000 Clubs. Und da dann quasi die Qual der Wahl und dann soll ja auch der perfekte Match gefunden werden. Und das erzeugt natürlich auch Druck. Und dann gibt es ja dieses Paradox der Wahl. Also Wahlfreiheit kann eben auch dazu führen, dass man am Schluss leer ausgeht, weil man einfach total überfordert ist von der Auswahl und denkt, es kann nur falsch sein, was ich jetzt auswähle.
6: Also immerhin 60% der Bevölkerung legen großen Wert auf eine glückliche Partnerschaft. Das hat das Allensbach-Institut ermittelt. Der Wert ist in den letzten Jahren nur ganz leicht zurückgegangen. Das klingt, als müsste man sich grundsätzlich keine Sorgen machen zum Thema Partnerschaftsbereitschaft.
10: Die Bereitschaft ist wirklich da. Das sehe ich auch so als Soziologin. Das können wir wirklich in mehreren Studien replizieren. Aber wie gesagt, Krise der Bindung eben, weil die Rahmenbedingungen das zunehmend herausfordernd machen. Wir haben jetzt das Thema Kosten, das Thema Arbeitsplatzsicherheit.
6: Ansprüchigkeit, haben Sie auch gesagt.
10: Ansprüchigkeit. Ein weiteres Thema, was es auch, glaube ich, zunehmend schwer machen könnte, da beziehe ich mich jetzt aber auf heterosexuelle Partnerschaften. Wir erleben, wenn wir jetzt auf die junge Generation Gen Z schauen, einen starken Gap der Werteinstellung. Das heißt, Frauen und Männer denken in größeren Teilen sehr unterschiedlich. Und wir wissen ja, dass Beziehung, Partnerschaft sehr stark basiert darauf, dass man ähnliche Vorstellungen hat vom Leben und ähnlich auf die Welt blicken sollte, damit man gut miteinander klarkommt. Und wir erleben bei den Männern teilweise etwa 30%, die sich, ich sag jetzt mal eher dem rechten konservativen Spektrum sich zuwenden, bei den Frauen eher dem linken progressiven Spektrum. Und das führt eben dazu, dass es auch schwerer geworden ist, ein Match zu haben auf dem Partnerinnenmarkt.
6: Und es gibt zwischen Männern und Frauen noch einen anderen Unterschied und der ist generationenübergreifend. Über den würde ich auch gerne noch mit Ihnen sprechen, weil, was Sie vielleicht auch wissen, mehrere wissenschaftliche Studien gezeigt haben, dass Frauen statistisch dann am glücklichsten sind, wenn sie unverheiratet sind und keine Kinder haben. Männer sind glücklicher in einer Ehe. Mit diesem Wissen kann man das denn allen ans Herz legen, sich so eine Bindung zu suchen?
10: Also ich würde per se sagen, dass eine gesunde Partnerschaft, in der konstruktiv miteinander kommuniziert wird, wo die Arbeitsteilung zu Hause fair und gerecht abläuft, eine gesunde Beziehung ist, die dann eben auch profitabel ist für beide Seiten. Da gibt es durchaus auch Befunde, dass auch Frauen dann profitieren. Weil aber in sehr vielen Partnerschaften das nicht fair und ausgewogen abläuft zu Hause, ist das eben auch so, dass die Frauen da weniger profitieren. Das muss sich natürlich ändern und dann ist das eine sehr profitable Angelegenheit.
6: Sie haben vorhin schon kurz anschraffiert, dass es ja auch andere Modelle gibt, zusammenzuhalten und gemeinsam Dinge zu tun als die romantische Bindung. Die Berliner Jusos wollen die Ehe sogar am liebsten ganz abschaffen und durch sogenannte Verantwortungsgemeinschaften ersetzen. Könnte man als modernere Perspektive betrachten. Aber wenn wir mal insgesamt auf Partnerschaften schauen, was könnte die Regierung tun, wenn sie jetzt sagt, okay, wir starten eine Initiative, um Partnerschaften zu stärken, nicht romantische, sondern menschliche? Was wäre der erste Ansatz?
10: Na, der erste Ansatz, Beziehungen brauchen Planbarkeit und Sicherheit und eine gewisse Kontinuität. Und ich glaube, Politik kann dahingehend die Rahmenbedingungen schaffen, dass sie alles, was sozusagen prekäre Lebensbedingungen ausmacht, also ich sag mal Arbeitsmarkt, da wo es Stellschrauben gibt politisch, dass man da irgendwie versucht entgegenzuwirken, um eben stabilere Lebensverhältnisse zu ermöglichen. Das Thema Einsamkeit ist ja gerade, jetzt haben wir diese Woche die Woche gegen Einsamkeit bundesweit. Die Bekämpfung der Einsamkeit ist, glaube ich, ganz wichtig, weil das Gegenteil davon ist ja Gemeinsamkeit und eben vielleicht auch Beziehung oder Freundschaft. Und Politik kann natürlich solche Modelle, wenn man denn zusammen wohnt, auch ohne Eheschein, steuerlicher vielleicht auch noch besser stellen, um eben die Verantwortung in so eine Dyade, in so eine Zweierbeziehung zu verlagern. Das andere Thema, soziale Elternschaft, ist auch ein sehr großes Thema mittlerweile. Auch da soziale Elternschaft dem leiblichen Eltern, den zumindest ähnlich oder gleichzustellen. Und da gibt es auf jeden Fall auch rechtliche Stellschrauben und auch steuerrechtliche Stellschrauben.
6: Sabine Diabaté ist Soziologin und wissenschaftliche Mitarbeiterin am Bundesinstitut für Bevölkerungsforschung. Wir haben über die Tatsache gesprochen, dass Eheschließungen seltener zu werden scheinen und dass Partnerschaften in unseren komplizierten Zeiten schwierig sind und warum das ein gesellschaftliches Problem sein kann. Vielen Dank.
10: Ja, herzlichen Dank.

0: Amerikanische Forscher haben vor ein paar Jahren herausgefunden, wenn es heiß ist, können wir schlecht denken. Bis 23 Grad ist alles fein, danach leidet die kognitive Leistung. Jedes Grad plus ist ein Minus in der Performance. In Zeiten wie diesen brauchen wir also Leute, die ihre Gedanken so schlicht verpacken können, dass man sie trotzdem versteht. Beispielhaft hat das in dieser Woche der Nationalstürmer Dennis Undaf vorgemacht.
1: Es ist einfach gefühlt, wie ich auf Toilette gehe. Das ist was ganz Normales. So Tore machen, das habe ich einfach im Blut.
0: Ja, und während er im fernen Amerika abwechselnd Tore schießt und auf die Toilette geht, macht sich unser Satiriker Matthias Tretter Gedanken über Trinkpausen, die FIFA und den Fußball an sich.
2: Heute kann ich es ja zugeben, meine Damen und Herren. Ich brauchte einst eine gewisse Zeit, bis ich die Abseitsregel kapiert hatte. Lehrjahre sind keine Herrenjahre. Aber dann kam die WM 1978 und ich in die Grundschule. Und seitdem habe ich den Goldstandard des Verteidigungsspiels tief verinnerlicht. Es sei denn, er wird irgendwann neu angepasst. Eines der größten Ärgernisse des Fußballs sind die Änderungen des Reglements. Die Rückpassregel von 1992, dann der Videoassistent. Seit ein paar Jahren darf man auch 3 bis 5 Ersatzspieler einwechseln. Und immer wieder stellen sich Puristen wie ich die Frage, ist das noch Fußball? Warum führt ihr nicht auch noch einen Puck ein, der alternativ zum Torschuss auf einer Radrennbahn in einen Korb gepattet werden muss? Die letzte Erfindung des Wächterrats der Enquete-Kommission des Politbüros im FIFA-Komitee für Infantinormierung ist die seit 2 Wochen florierende Hydration Break. 3 Minuten Schlürfpause pro Halbzeit, weil die Spieler dann schon seit jeweils 22 Minuten nichts mehr getrunken haben. Zugegeben, dagegen fallen selbst mir keine Argumente ein. Niemand sollte so lange auf dem Trockenen sitzen. Wer wüsste das besser als ein vielfach ausgezeichneter Alkoholiker? Nörgler vermuten dahinter eine perfide Strategie der FIFA, um Werbung zu platzieren. Die haben selbstverständlich völlig recht. Dennoch gönne ich den Spielern die zweifache Gelegenheit, sich ordentlich einen reinzuballern. Und die Rehydrierung hat schöne Nebeneffekte. Wie ich etwa auf der Seite der Hamburger Wasserwerke las, erhöht sich der Wasserverbrauch der Fernsehzuschauer während der kleinen Pausen auf das Doppelte, wegen der vielen Klospülungen. Was bei den Spielern oben rein, läuft bei den Fans unten raus. Nagelsmann haut währenddessen noch ein paar Taktikanpassungen raus, dann können unsere Jungs auch den Gegner umschiffen. Dazu kommt ihre Vorbildfunktion. Wir erleben derzeit ja, wie in jedem Sommer, einen tödlichen Temperaturanstieg. Viertelstündlich hört man Warnungen und Tipps von Hitzeexperten. In den Schatten gehen, viel Flüssigkeit, keine Möbel durch die Stadt tragen. Und ich glaube, ich kann sagen, das hat mir heute das Leben gerettet. Ich wollte nach dem Mittagessen, es gab Rindsrouladen mit Speckknödeln in einer Cognac-Sahnesoße und als Hauptspeise Lasagne, ein paar Kilometer über die Felder joggen. Ich hatte schon den Pelzmantel an. Da kam im Radio Dr. Peter Boppert, der Präsident des Aktionsbündnisses Hitzeschutz Berlin, und öffnete mir im letzten Moment die Augen. Trinken, verdammt nochmal. Ich irre, ich hatte meinen Flachmann vergessen. Also der öffentliche Rundfunk ist schon mit im Rettungsboot. Und wenn jetzt auch noch unsere Nationalspieler mit ihrer Zwischenbefeuchtung ein Bewusstsein für die Bedrohungslage schaffen, kann der Juli kommen. Bleibt allein die Frage, warum die FIFA so oder so machen kann, was sie will. Der mit astronomischem Vorsprung unappetitlichste Verband weltweit, dessen bloße Erwähnung bei den allermeisten Leuten Brechreiz erzeugt, mit einem Präsidenten, der so beliebt ist wie Gonorrhoe, erlässt etwas und sei es noch so himmelschreiend, all die Angeekelten fügen sich serviler als Mark Rutte bei Trump, schalten wieder brav den Fernseher ein, pinkeln sich artig durch die Hydration Break, bejubeln Tore, als wäre nie was gewesen. Argument, sie lieben eben Fußball. Als hätte nicht jeder bei sich um die Ecke einen Verein, dessen Spiele er sehen könnte. Um es ein bisschen griffiger zu sagen, wenn ich die russische Küche mag, muss ich trotzdem nicht Putin beim Fressen zuschauen.
0: In der vorigen Ausgabe ging es zu Beginn um das Thema, das sich im Augenblick einfach nicht ignorieren lässt, nämlich die krassen Temperaturen und die offensichtliche Tatsache, dass Deutschland mal wieder schlecht drauf vorbereitet ist. Ich habe in dem Zusammenhang die Frage aufgeworfen, warum mit dem Bauturbo billige Häuser ohne Klimatechnik aus dem Erdboden gestampft werden, als gäbe es die wiederkehrenden Hitzekrisen gar nicht. Dazu habe ich eine Mail von Rüdiger Hess gekriegt. Er möchte wissen, wo die Menschen denn sonst hin sollen, die keinen erschwinglichen Wohnraum in den Städten finden. Zitat: Was wird den sozialen Frieden und unsere Demokratie eher gefährden, der Klimawandel oder der knappe Wohnraum? Vielen Dank für Ihre Nachricht, Herr Hess. Ich fürchte, beide Faktoren machen Menschen aggressiv. Ich finde, genau wie Sie, es sollte ein Grundrecht auf bezahlbaren Wohnraum geben, aber nicht auf Kosten aller anderen Überlegungen. Solange es keine Häuser gibt, die zuverlässig ohne Heizung und Klimaanlage wohltemperiert bleiben, muss jede Wohnung beides bekommen. Gerne in Form einer Wärmepumpe, die auch kühlen kann. Zwei Funktionen zum Preis von einer. So kann man auch sparen. Wenn Sie, die uns gerade hören, eine Rückmeldung für uns haben, dann sehr gerne als Sprachnachricht mit dem Messenger Ihrer Wahl an die Nummer 0172 253 0042 oder per Mail an politikum@wdr.de. Irgendwas ist in der jüngeren Vergangenheit passiert, nicht nur mit Friedrich Merz, der ja noch im April den Abgesang auf die gesetzliche Rente angestimmt hatte, von wegen, das ist allenfalls noch die Basisabsicherung, besser mal ein paar Aktien kaufen. Aber auch bei Merz-Kritikern muss sich was verschoben haben, denn es hat auffällig wenig Gegenwind gegeben, als der Herr Bundeskanzler am Dienstag einen seiner beliebten großen Sprüche zum Besten gegeben hat. Und der ist unser O-Ton der Woche.
3: Die Rente bleibt sicher. Und die Lasten werden gerecht verteilt über alle gesellschaftlichen Gruppen, über alle Generationen hinweg.
0: Weder die Junge Union noch die Seniorenunion haben laut widersprochen. Weder die Wirtschaftsweisen noch die SPD-Basis haben Verrat geschrien. Ob alle Seiten von der Hitze und den vorangegangenen Kämpfen matt gepaukt sind oder wirklich nichts einzuwenden haben, kann ich Ihnen nicht beantworten. Aber ich kann sagen, dass es sich gut anfühlt, wenn es mal ohne großen Streit geht. Das war Politikum für diese Woche. Montag hören wir uns wieder, wenn Sie mögen. Kommen Sie heil durch die Glut. Ich bin Caroline Kurz.
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0: Viele Unterkünfte, viele Wohnungen sind zerstört. Das heißt, Menschen leben auf den Straßen. Teilweise auch, weil sie Angst vor Nachbeben haben.
1: Vier deutsche Werke wackeln gehörig. Konkret handelt es sich um die VW-Standorte in Hannover, Zwickau und Emden sowie das Audi-Werk in Neckarsulm. Die könnten geschlossen werden.
2: Ein bisschen Eis essen, kaltes Wasser sich ins Gesicht sprühen mit einem Sprühding oder mit einem Kühlpad die Stirn oder die Wange kühlen.
3: Und da sagt noch einer, Kinder hätten nicht die besten Ideen. Tipps gegen Hitze können wir, glaube ich, gerade alle ganz gut gebrauchen. Heute wurde er nämlich tatsächlich gebrochen, der Hitzerekord für Nordrhein-Westfalen. Mit 38,8 Grad hat Duisburg-Berl am Nachmittag die magische Marke überschritten. Inzwischen haben mehrere Orte die 39er-Marke geknackt. Tönnesforst an der Spitze mit 39,5 Grad. Sodass wir festhalten können, so heiß war es im Juni hier bei uns in NRW noch nie. Und ich schätze, Ihnen wird es ähnlich gegangen sein, sobald ich heute auch nur einen Fuß vor die Tür gesetzt habe. Aus dem ja noch halbwegs anständig klimatisierten WDR-Gebäude hatte ich direkt das Gefühl, ich laufe gegen eine Hitzewand. WDR-Reporterin Anke Kahle fasst zusammen, was dieser heiße, heiße Tag mit sich gebracht hat.
4: Wer an diesen extrem heißen Sommertagen in Nordrhein-Westfalen unterwegs ist, sieht vor allem Menschen mit Fächern, Ventilatoren und Wasserflaschen.
5: Ja, es ist schon ganz schön anstrengend. Besonders nachmittags heizt es sich dann in den Zimmern vor allem sehr auf.
6: Die Temperaturen hier in Köln sind schon nicht mehr feierlich.
7: Man kann immer nur die armen Leute bedauern, die arbeiten müssen. Ich hatte gestern schon die Müllabfuhr gesehen und habe so gedacht, wow, ne? Also die da auf dem Wagen stehen und die in glühender Hitze dann die Tonnen karren.
4: Und eins fällt auf, alle bewegen sich ein bisschen langsam. Das ist auch gut so, sagt Rettungssanitäter Luis Teichmann aus Köln.
8: Insbesondere bei den Temperaturen muss man sich da auch ein bisschen mehr Zeit nehmen, vielleicht auch Oma und Opa 2-3 Mal mehr am Tag anrufen, als man das sonst tun würde, um auch wirklich sicher zu gehen, dass da genug getrunken wird.
4: Er und seine Kollegen sind bei dieser Rekordhitze im Dauereinsatz. Allein in Köln mussten Rettungskräfte an einem einzigen Hitzetag zu 400 Einsätzen ausrücken. Auch die Notaufnahmen melden deutlich mehr Patienten. Im Bonner Marienhospital werden inzwischen bis zu 25 Menschen am Tag allein wegen hitzebedingter Beschwerden behandelt. Auch am Augusta-Krankenhaus in Düsseldorf ist deutlich mehr los. Kardiologe Rolf Michael Klein rechnet damit, dass sich die Lage am Wochenende noch verschärft.
9: Jetzt übers Wochenende sind ja bis 40 Grad zu erwarten und da erwarten wir auch tatsächlich mehr Herzinfarktpatienten.
4: Besonders betroffen sind ältere Menschen, die oft zu wenig trinken. Aber auch Jüngere landen in der Notaufnahme, etwa weil sie trotz der Hitze draußen Sport treiben.
9: Und das waren alles Patienten, die wegen Blutdruckentgleisung oder wegen Rhythmusstörung aufgenommen wurden oder Patienten, die plötzlich eine Bewusstlosigkeit hatten, aber auch solche Patienten, die plötzlich Fieber entwickelt haben.
4: Viele Krankenhäuser sind auf solche Temperaturen allerdings baulich gar nicht ausgelegt. In manchen Gebäuden ist es kaum kühler als draußen, sagt der Vizepräsident der Krankenhausgesellschaft NRW, Sascha Klein, im WDR-Interview.
10: Dazu gehört eben halt auch die Wahrheit zu sagen, dass gerade bei den gut wirksamen Maßnahmen, und das sind die baulichen, wie moderne Lüftungsanlagen, Fassadendämmungen, Verschattungen, und dass dort, ich glaube, höchstens jede vierte Klinik wirklich schon in der Lage ist, dort etwas getan zu haben.
4: Vergleichsweise entspannt ist die Lage an der Uniklinik Münster. Dort kommen aktuell zwar rund 5% mehr Menschen in die Notaufnahme, personell sei das aber noch gut zu bewältigen. Die Hitzewelle hat auch Folgen für das öffentliche Leben. Mehrere Großveranstaltungen in NRW wurden abgesagt, darunter das Sunset Beach Festival in Haltern, der CSD in Soest und A Love im Pott in Oberhausen. Sogar die Deutsche Oper am Rhein streicht Aufführungen, weil auf der Bühne gesundheitsgefährdende Temperaturen erwartet werden.
3: 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Und das WDR-Fernsehen sendet heute Abend auch nochmal ein Extra zum Thema 7:45. Dann muss ich noch kurz Abbitte leisten an alle Menschen in Duisburg-Barl. Jetzt haben die es schon so furchtbar heiß und dann spreche ich auch noch den Ortsteil falsch aus. Danke an meinen Redakteur Martin, der das so aufmerksam gehört hat. Am Ende sitzen wir ja gerade alle im selben Boot oder vielleicht auch eher in derselben Sauna. Das Bild passt, glaube ich, gerade ein bisschen besser. Könnte man meinen, so ist es aber nicht. Wenn wir darüber sprechen, wie gut Menschen die Hitze bewältigen, dann klafft da eine Schere auseinander. Zum Beispiel, weil Menschen, die Geld haben, sich deutlich besser vor Hitze schützen können als Menschen, die, sagen wir, auf der Straße leben. Die soziale Dimension von Klimawandelfolgen, so nennt das ein Forschungsbericht, den das Umweltbundesamt gerade veröffentlicht hat. Und Franziska Mattis-Wiesler hat an dem Bericht mitgearbeitet. Sie

0: forscht am Helmholtz-Zentrum München zu Hitze- und Umweltrisiken. Und ich wollte von ihr wissen, wie muss ich mir die sozialen Dimensionen an so einem Hitzetag wie heute vorstellen?
1: Ja, Sie haben es in der Einleitung schon ganz richtig gesagt. Die Menschen, die mehr Möglichkeiten haben, können sich da besser schützen bei großer Hitze. Es ist allerdings auch so, dass unsere Untersuchung gezeigt hat, dass Menschen, die sozial benachteiligt sind, tatsächlich eher auch der Hitze mehr ausgesetzt sind. Also das sind beide Komponenten, mehr Hitzestress und eine geringere Anpassungskapazität.
0: Mhm. Bei Wohnungslosen kann ich das ohne Frage total verstehen. Ich habe aber gesehen, eine besonders betroffene Gruppe, die ich persönlich jetzt nicht so auf dem Zettel gehabt hätte, sind Alleinerziehende. Mhm. Warum haben die zum Beispiel besonders mit der Hitze zu kämpfen?
1: Das erklärt sich zum Teil so, dass Alleinerziehende häufig über ihre Zeiteinteilung nicht ganz so flexibel verfügen können. Sie sind sehr stark eingebunden in Arbeit, Kinderbetreuung, haben häufig kein so hohes Einkommen und diese wenige Flexibilität und auch vielleicht auch da, wo sie wohnen, dieses ganze Umfeld macht sie vulnerabel und mehr exponiert. Dazu kommen auch tatsächlich die Kinder von diesen Personen, die häufig dann in der Schule und zu Hause großer Hitzebelastung ausgesetzt sind.
0: Jetzt ist die Frage, wie kann man diese Ungleichheiten aus der Welt räumen, beziehungsweise den Menschen helfen, die es eben nicht so gut können, weil sie zum Beispiel nicht so flexibel sind, mit der Hitze besser umzugehen?
1: Wichtig ist es, auf die ganze Problematik der Hitze und Gesundheit und Gesundheitsschutz eine ganzheitliche Perspektive einzunehmen. Das heißt, viele Akteure und Akteurinnen und viele Sektoren mit an Bord zu bekommen und auch zu schauen, diese Menschen, die zum Beispiel zu Hause stark der Hitze ausgesetzt sind, die haben ja auch einen Arbeitsweg und einen Arbeitsplatz. Also die haben eine ganze Lebenswelt. Und diese Perspektive, dieses ganzheitliche Anschauen ist wichtig, um die sozialen Dimensionen auch zu erkennen und auch dann berücksichtigen zu können. Und ganz wichtig ist natürlich mehr Grün und mehr Blau in der Stadt, die ganzen Stadtplanungsfragen und eben den gesundheitlichen Hitzeschutz als Gemeinschaftsaufgabe anzugehen.
0: Sie haben eben angesprochen, dafür braucht es viele Akteure. Das kann ich nachvollziehen nach Ihren Ausführungen. Das bedeutet ja aber, wir bräuchten im Grunde sehr flexible Arbeitgeber, die eingehen auf die Bedürfnisse der Menschen, die belastet sind. Wir bräuchten eine Gesellschaft, die da nochmal vielleicht besser auf den anderen aufpasst. Wir bräuchten eine Politik, die so denkt. Wir bräuchten eine Bauplanung, die so denkt. Haben Sie das Gefühl, wir sind da in Deutschland schon auf einem ganz guten Weg? Oder gibt es Beispiele, wo Sie sagen, oh nee, da sind wir im Ausland zum Beispiel viel weiter, da könnten wir uns noch was von abgucken?
1: Also die Beispiele, die Sie genannt haben, sind völlig richtig. Und in manchen Fällen ist es tatsächlich auch wichtig anzugucken, ob wir nicht nur flexible Leute brauchen und Leute, die da sich drum kümmern, sondern tatsächlich gesetzliche Vorgaben, die sich eventuell ändern müssen und auch schon auf dem Weg sind, wo Dinge formuliert werden, beim Arbeitsschutz zum Beispiel. Auch die Baugesetzgebung kann natürlich solche Sachen mit aufnehmen. Ich denke da an die Schulen zum Beispiel. Ja, wie heißt es in Schulen? Auch für Schulen brauchen wir Maßgaben, sag ich mal, oder zumindest Orientierungshilfen, was man machen kann an so heißen Tagen. Und wir sind auf einem ganz guten Weg. Es machen sich immer mehr Kommunen auf den Weg zum gesundheitlichen Hitzeschutz und auch Städte, Einrichtungen, soziale Einrichtungen, medizinische Einrichtungen. Aber ich habe heute in der Zeitung gelesen, dass zum Beispiel nicht viele Patientenzimmer gekühlt sind. Also da gibt es deutliche Lücken, ganz viel Handlungsbedarf und wir werden Investitionen tätigen müssen. Und ja, es gibt Länder, wo wir hinschauen, die als Beispiele häufig herangeführt werden. Das ist Frankreich, es ist Italien, aber interessanterweise auch England. Wien zum Beispiel, Österreich hat sehr viel zum Hitzeschutz gemacht. Es gibt viel so Vernebelungsanlagen. Es gibt die kühlen Straßen in Wien, die dann für den Verkehr gesperrt werden, wo die Bewohner und Bewohnerinnen von den anliegenden Häusern abends draußen sitzen können und solche Beispiele. Und die WHO hat gerade vor ein paar Wochen einen neuen Leitfaden herausgegeben, wo eben auch ganz viele Beispiele genannt werden und ganz viel geguckt wird, was wird in Europa schon gemacht.
0: Das war Franziska Mattis-Wiesler vom Helmholtz-Zentrum München. Wir haben gesprochen über die soziale Dimension von Hitze. Ich habe mich gestern noch mit einer Kollegin drüber unterhalten, wie bewundernswert ich das finde, dass nach großen Katastrophen wie jetzt dem Erdbeben in Venezuela direkt Freiwillige parat stehen, um zu helfen. Auch wenn Venezuela ja nun tausende Kilometer weit weg ist, haben gestern auch hier bei uns in NRW direkt die Malteser, die Rettungsorganisation ISA aus Duisburg oder auch das Technische Hilfswerk losgelegt, Lagebesprechung gemacht, überlegt, wie können wir unterstützen beim Aufräumen, Bergen, Verarzten und. Freiwillige Helfer, die direkt ihren Job und ihr Leben stehen und liegen lassen würden, um ins Krisengebiet zu fliegen. Toll. Dabei hilft auch die Bundeswehr. Aus dem ARD-Hauptstadtstudio Benjamin Großkopf.
2: Deutsche Vorausteams seien bereits vor Ort, sagte der Sprecher des Verteidigungsministeriums Mietko Müller. Sie erkunden die schwierige, unübersichtliche Lage. Die Suche nach Verschütteten, die Versorgung von Verletzten, das steht erst einmal im Mittelpunkt der deutschen Mission. Insgesamt seien 6 Flugzeuge der Bundeswehr bereit, Hilfsgüter und Helfer nach Venezuela zu bringen.
3: Jetzt geht es erstmal darum, die erste Ladung, die ersten Schwung runterzubekommen. Zum Beispiel ist da auch ein spezielles Suchen- und Bergungsteam für urbane Situationen vom THW dabei. Das muss jetzt schnell runter. Und dann haben wir die Situation, dass wir erstmal gucken müssen, wie sieht die Lage vor Ort aus? Wo stelle ich die Luftfahrzeuge hin? Wo betanke ich die sicher? Wie kriege ich sie wieder nach Hause? Wie ist die Gesamtsituation?
2: Im Außenministerium koordiniert ein Krisenstab das deutsche Engagement. Nach Einschätzung von Sprecher Martin Giese kommt es jetzt auf jede Minute an. Es seien allerdings nur wenige Deutsche in Venezuela unterwegs gewesen. Es gebe keine Hinweise auf Vermisste, so Giese.
4: Insofern würden wir jetzt noch davon ausgehen, dass es keine deutschen Betroffenen gibt.
2: Wegen der heiklen politischen Lage rät das Auswärtige Amt seit längerem davon ab, nach Venezuela zu reisen. Und wegen dieser politischen Lage gibt es auch wenig direkten Kontakt mit der Regierung in Caracas, was vor allem die Frage nach Unterstützungsgeldern für Opfer und Wiederaufbau beantwortet. Sprecher Martin Giese.
4: Es gibt keine direkten Finanzhilfen an die venezuelanische Regierung. Was wir allerdings tun, schon seit längerer Zeit, ist die Menschen in Venezuela über die VN humanitär zu unterstützen.
2: Unterstützung über Programme der Vereinten Nationen VN also, etwa über einen Nothilfefonds, in den Deutschland einzahlt und der bereits gestern gut 13 Millionen Euro Nothilfe freigegeben hat.
0: Schauen wir auf die Situation vor Ort und das Bild, das sich den deutschen Helfern dort bieten wird. Die Regierung spricht Stand jetzt von mindestens 589 Toten und fast 3000 Verletzten. Experten gehen in Modellrechnungen aber davon aus, dass zehntausende Menschen das Beben nicht überlebt haben könnten. Jenny Barke ist unsere Korrespondentin für die Region. Wie ist die Lage 2 Tage nach der Katastrophe?
5: Also die ist immer noch unübersichtlich. Es sind einfach sehr, sehr schwierige Bedingungen. Es ist teils lebensgefährlich, die Menschen unter den Trümmern zu suchen und da ja auch einfach zu retten. Es sind ja mehrere sehr große Hochhäuser auch eingestürzt. Das sind riesige Trümmerberge. Es ist natürlich jetzt ein bisschen koordinierter geworden. Heute sind mehrere Hilfsteams insgesamt aus 17 verschiedenen Ländern eingetroffen, die dann jetzt auch versuchen, da so ein bisschen Ordnung reinzubringen. Es ist jetzt nicht so, dass das Venezuela nicht alleine hinbekommen hätte, aber ihnen fehlt einfach die Expertise und auch die Manpower. Es gibt zu wenig Rettungskräfte, es hat keine Spürhunde gegeben. Allein Mexiko, ein sehr erdbebenerprobtes Land zum Beispiel, kommt da jetzt mit seiner Expertise und das wird sehr helfen.
0: Ja, vor dem Hintergrund die Frage, wie wichtig ist diese Hilfe aus dem Ausland? Also so wie zum Beispiel von Deutschland, die ja Gerät und Manpower schicken, hast du gerade gesagt, können sie gut gebrauchen. Aber es kommt ja auch Geld, zum Beispiel aus den USA.
5: Ja, das ist eine sehr, sehr große Hilfe. Also Venezuela selbst ist nicht besonders gut vorbereitet, also wenn man das überhaupt sein kann auf so eine Katastrophensituation. Das Land steckt seit Jahren unter wirtschaftlichen Krisen. Hinzu kommt, dass ja im Januar der Langzeitmachthaber Nicolás Maduro vom US-Militär festgenommen wurde. Seitdem regiert die Interimspräsidentin Delcy Rodríguez und die hat kurzfristig sehr viel in ihrem Machtapparat umgestellt. Warum erzähle ich das? Weil das natürlich dazu geführt hat, dass innenpolitisch jetzt ganz viel geschwächt ist. Die Strukturen funktionieren einfach nicht mehr wie ein Rädchen in das andere. Allein der Verteidigungsminister, der für so etwas auch zuständig wäre, der wurde degradiert und von seinem Posten entlassen. Und das hat dazu geführt, dass die letzten Tage natürlich auch etwas unkoordinierter gearbeitet werden konnte. Hinzu kommt, dass Venezuela selbst nicht die nach modernen Erdbebenstandards gebaut hat. Das Gesundheitssystem und die Rettungsinfrastruktur ist ziemlich schnell an den Anschlag gekommen. Es fehlt an Medikamenten, an modernem Material und auch an Räumfahrzeugen. Also mit bloßen Händen haben Rettungskräfte und auch Helfenden aus aus der Zivilbevölkerung, der versucht, die Verschütteten zu bergen. Und da ist es unglaublich wichtig, dass jetzt einfach die Manpower und auch das Material ins Land kommt und allen voran eben diese große Expertise. Deutschland alleine hilft zudem noch mit Stromgeneratoren. Auch das ein großes Problem im Katastrophengebiet. Es gibt kein Internet. Dadurch kann schlecht koordiniert werden. Es gibt oft keinen Strom in den Tropen mit Lebensmittelmangel, wo jetzt die Menschen versorgt werden müssen und die Kühlketten nicht funktionieren. Auch das ein Riesenproblem. Und da helfen alle Länder jetzt vereint mit.
0: Vor dem Hintergrund, was du gerade gesagt hast, ein politisch instabiles Land, dem es wirtschaftlich schlecht geht, wo weder Gebäude noch Infrastruktur so gebaut wurden, dass sie erdbebensicher sind. Wie schätzt du die Chancen ein, dass da zügig ein Wiederaufbau möglich ist? Oder denkt da jetzt überhaupt noch niemand dran?
5: Ja, also eher zweiteres. Ich kann es mir gerade selber noch nicht ausmalen und darauf keine profunde Antwort geben. Aber natürlich, also die Hilfsgelder hast du gerade angesprochen, aus den USA allein 150 Millionen US-Dollar, die werden natürlich im Nachhinein dafür genutzt werden können. Und man muss dann schauen, dass man wieder die Lage in den Griff bekommt. Und da wird sicherlich auch viel geschehen. Aber man muss auch einfach schauen, eigentlich gelten in der seismisch aktiven Region Venezuela auch Gesetze für erdbebensicheres Bauen, dass die nicht eingehalten worden sind. Das sieht man an der Lage, also dass da so viele Gebäude eingestürzt sind, mehrere hundert, einfach wie Kartenhäuser. Es haben Experten gesagt, dass man es auch an der Bausubstanz sieht. Und da ist natürlich auch die Frage, woran das liegt. Es wird viel mit Korruption zu tun haben. Die Frage ist, ob man sich danach rappeln kann und ob Venezuela es hinbekommt, dann bessere Strukturen zu bauen, sein ganzes Land wieder besser aufzubauen. Und dazu kommt noch die politische Dimension. Eigentlich will Delcy Rodriguez und ihr Machtapparat sich an der Macht halten, aber die Menschen wünschen sich freie Wahlen. Ob die danach kommen, ob da demokratische Prozesse dann durch die Krise bewegt werden oder eher auch gebremst, das ist eine spannende Frage, aber die sich im Moment noch niemand stellt, weil einfach alle schauen, dass sie die Lebenden so schnell wie möglich bergen.
0: Jenny Barke war das zur aktuellen Lage in Venezuela. Vor anderthalb Jahren tötete ein Mann bei einem Anschlag 6 Menschen auf dem Magdeburger Weihnachtsmarkt. Heute ist das Urteil gegen den Täter gefallen. Mehr dazu in den Kurznachrichten mit Nina Lendfür.
6: Der Angeklagte aus Saudi-Arabien wurde zu lebenslanger Haft verurteilt. Die Richter des Landgerichts Magdeburg stellten auch eine besondere Schwere der Schuld fest. Eine spätere Sicherungsverwahrung ist möglich. Der Täter war mit seinem Auto in die Menschen auf dem Magdeburger Weihnachtsmarkt gerast. Ein 9-Jähriger und 5 Frauen starben. Hunderte Menschen wurden verletzt. In der Türkei sind die Urteile zum Tod einer Familie aus Hamburg gefallen. Die Eltern und 2 kleine Kinder waren im November durch verbotenes Insektengift in einem Hotel gestorben. Die Inhaber der Schädlingsbekämpfungsfirma, ein Mitarbeiter und der Hotelbesitzer kommen für 12 bis 18 Jahre in Haft. Opfer von sexualisierter Gewalt wollen Essens Bischof Overbeck im Vatikan anzeigen. Sie reagieren damit auf Ergebnisse einer Studie, wonach Overbeck seine Aufsichtspflichten verletzt haben soll. Dessen Vorgänger Hengsbach soll Taten begangen haben, die von Overbeck nicht verfolgt worden seien. Die russischen Behörden haben auf der annektierten ukrainischen Halbinsel Krim den Ausnahmezustand ausgerufen. Der von Russland eingesetzte Gouverneur sagt, die Maßnahme soll bei der Bewältigung wirtschaftlicher Probleme helfen. Die Ukraine hatte zuletzt vermehrt Drohnenangriffe unter anderem auf Treibstofflager auf der Krim geflogen.
0: Nina Lendfür war das mit den Kurznachrichten. Das war eine Nachricht, die Mitarbeiter und Mitarbeiterinnen von Volkswagen wohl ganz schön in Schock versetzt hat. 100.000 Stellen könnten beim Autobauer wegfallen. Das hat VW heute angekündigt und damit alle bisherigen Prognosen übertroffen, wenn es ums Thema Stellenabbau ging. Da haben wir in den vergangenen Monaten ja von so einigen Autoherstellern immer wieder gehört, wir müssen reduzieren, zum Teil auch deutlich, weil es einfach nicht mehr läuft. Das hat auch VW schon länger angekündigt, bisher aber eben nicht in dieser Dimension. Oliver Jürgens berichtet.
7: Jetzt wird es also ernst bei Volkswagen. Was viele schon seit Monaten sagen, bekommt ein Gesicht. 100.000 Stellen sollen wegfallen, 50.000 mehr als bisher geplant. Und auch das Thema Werksschließungen kommt wieder auf den Tisch, so massiv wie nie. Hannover, Emden, Zwickau, Neckarsulm könnten geschlossen werden. Dass VW weitere Einschnitte machen wird, das war aber klar. VW-Chef Oliver Blume hatte das auf der Hauptversammlung vor wenigen Tagen bereits angekündigt.
8: Die nächsten konkreten Schritte für die Umsetzung unseres Zukunftsplans bereiten wir aktuell vor. Weitere Entscheidungen treffen wir gemeinsam mit unserem Aufsichtsrat im Sommer.
7: Die wirtschaftlichen Bedingungen für Volkswagen haben sich in den vergangenen Monaten noch einmal verschärft. Die US-Zölle haben den Konzern Milliarden gekostet, der Iran-Krieg belastet die Geschäfte und der wichtigste Automarkt in China ist eingebrochen. Auch der Absatz der Elektroautos bleibt hinter den Erwartungen zurück. Die Autos sind zu teuer. Für den Autoexperten Stefan Bratzel sind die nun angekündigten Pläne aber insgesamt ein gutes Signal, um den Konzern zukunftsfähig zu machen.
9: Man muss mehr und schärfer sanieren und nicht der Entwicklung fortwährend hinterherlaufen. Ich glaube, dass dieser Schritt, den man jetzt unternimmt, auch mit Kapazitätsreduzierungen, man braucht nicht mehr so viele Fabriken in Europa, ja, tatsächlich helfen kann.
7: Bei den VW-Beschäftigten in Emden schlägt das alles gewaltig auf die Stimmung.
10: Also ich gehe davon aus, dass es irgendwann Schluss ist.
11: Ist natürlich wieder ein Schock, ne? Ich zum Beispiel habe jetzt Frau, Kinder, drei Kinder, meine Frau ist schwanger. Und dann wieder so eine Nachricht, ist natürlich ein Schock.
12: Ja, ist nicht so gut. Dann kann aus Friesland einpacken und neue Arbeit suchen. Ne? Sind meist immer schlaflose Nächte da noch. Ne?
7: Niedersachsens Ministerpräsident Lies hat bereits angekündigt, einen Kurs, der nur auf Werksschließungen und Stellenabbau setzt, nicht mitzutragen. Lies sitzt im Aufsichtsrat von VW. Das Land ist zweitgrößter Anteilseigner. Lies weitet den Blick. Europa müsse eine Antwort auf den Kostendruck durch chinesische Autos finden.
13: Mercedes, BMW, alle europäischen Hersteller leiden. Deswegen brauchen wir auch eine Antwort, wie wir die deutsche und europäische Industrie und auch Automobilindustrie schützen können. Weil ansonsten, wenn mit diesem Druck und dieser Art Fahrzeuge ausschließlich in den Markt kommen aus China, dann ist es kaum möglich, in Europa dem etwas entgegenzusetzen.
7: Während Volkswagen davon spricht, den Konzern bis 2030 zum attraktivsten Automobilunternehmen der Welt zu machen, wirft die IG Metall und der VW-Betriebsrat der Konzernführung unverantwortliche Drohungen vor. Sollten solche Pläne und Angriffe auf die Mitbestimmung vorangetrieben werden, würde dies mit aller Macht verhindert werden.
0: Das alles hat natürlich nicht nur Folgen für diejenigen, die bei VW selber jetzt um ihren Job bangen müssen, sondern auch für die Arbeitsplätze in den Firmen, die Teile für den Autobau zuliefern. Und davon gibt's hier in NRW besonders viele. Deshalb haben wir Maurice Mommer aus unserer Wirtschaftsredaktion mal gebeten, die Frage zu beantworten, wenn dieser Jobabbau bei VW tatsächlich kommt, was bedeutet das für Nordrhein-Westfalen?
14: Dann wird's auch für viele mittelständische Unternehmen in NRW sehr ernst. Gerade die Zulieferer hängen oft direkt an den Abrufen der großen Hersteller, also an den Mengen, die dann tatsächlich bestellt und verbaut werden. Und wenn VW weniger produziert, Werke schließt oder auch Modelle streicht, dann fehlen diese Firmenaufträge. Und das trifft dann eben nicht nur einzelne Betriebe, sondern kann auch eine ganze Lieferkette ins Schwanken bringen. In Ostwestfalen-Lippe ist die Branche zum Beispiel besonders stark. Dort sitzen viele mittelständische Zulieferer, die mit hoher Spezialisierung arbeiten. Und für die geht's dann auch nicht nur jetzt um weniger Umsatz.
0: Maurice Mommer war das über die Folgen für die Autozulieferindustrie in NRW.
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0: Menschen, die sich auf der Straße einen Schuss setzen oder in der U-Bahn-Station Crack rauchen. Die Drogenszene in Großstädten ist in den letzten Jahren immer öffentlicher und auch hemmungsloser geworden. Erlebe ich hier in Köln jeden Tag, wenn ich durch die Innenstadt laufe. Und das hat viel mit der Droge Crack zu tun, deren Wirkung ungefähr so beschrieben wird. Ein intensiver, aber eben nur sehr kurzer Kick und ein enormer Suchtdruck, wenn das High wieder nachlässt. Deshalb wird gerade in Köln und Düsseldorf im Moment intensiv darüber diskutiert, wie man das Problem in den Griff bekommen kann. Für unseren Nah-dran-Podcast habe ich darüber mit Markus Schmitz gesprochen. Er ist seit vielen Jahren Polizeireporter für den WDR und hat die Drogenszene intensiv beobachtet. Ich habe ihn gefragt, was er an den Drogen-Hotspots in Köln erlebt hat.
16: Ja, es ist erstmal so, dass man im Gegensatz zu vielen Jahren zuvor viele Menschen mittlerweile antrifft. Wir hatten erst in der vergangenen Woche die Gelegenheit, mal den Hansaring zu besuchen. Das ist jetzt in Köln bei uns so der neue Hotspot, könnte man sagen. Wir wussten, würden sich jetzt viele Menschen aufhalten. Und dann sind wir auch mit der Kamera hingegangen. Und wir dachten, wir müssten da jetzt mal eine Stunde oder zwei warten, bis wir da die ersten Leute sehen. Aber so war es gar nicht. Wir sind dahin gekommen und das erste Bild hat sich direkt angeboten. Wir sehen zwei Männer mittleren Alters, würde ich sagen, in so einem kleinen Häuschen sitzen. Das ist so ein Aufzugshäuschen, damit die Leute Richtung Gleis fahren können mit dem Aufzug. Und wir haben schon gesehen, das Feuerzeug ist an, eine kleine Flamme entsteht. Gerade wird eine Crackpfeife geraucht. Das heißt, es ist sowas von offensichtlich geworden. Und man kommt ins Gespräch und sieht dann offensichtlich, das sind die Menschen, um die es geht. Was ich sagen kann für Köln ist, dass es eben verschiedene Orte gibt, an denen das passiert. letztendlich verteilt sich das. Es ist ja auch Folgendes passiert in Köln. Wir hatten ein großes Problem oder haben es immer noch am Kölner Neumarkt. Das ist also dann auch mittendrin sozusagen, ganz in der Nähe von einem Drogenkonsumraum. Deswegen hat sich da die Szene so geballt. Da haben dann aber die Geschäftsleute gesagt, so Schluss jetzt, wir können das hier nicht mehr ertragen. Klare Anweisung an die Politik sozusagen. Die wiederum hat die Polizei angewiesen. Seitdem stehen da jeden Morgen um 8 Uhr oder 9 Uhr mehrere Mannschaftswagen der Polizei. Die haben die Szene verdrängt. Also man hat das Problem damit jetzt nicht gelöst, sondern lediglich verlagert. Da müssen für die Lösung müssen eben auch ganz andere Sachen her.
0: Ja, lass uns mal in eine Stadt gucken, in der das wohl alles ein bisschen besser läuft als hier, zumindest weiter ist und schon früher angedacht wurde. Das ist Zürich in der Schweiz. Die Stadt gilt ja als absoluter Vorreiter in Sachen Drogenpolitik. In dem Zusammenhang wird immer vom Zürcher Modell gesprochen. Was beinhaltet das? Was ist das Zürcher Modell?
16: Ja, das Zürcher Modell ist im Prinzip nichts anderes als eine große Antwort oder große Reaktion auf ein Riesenproblem, was in dieser Stadt herrschte. Ende der 80er, Anfang der 90er Jahre gab es in einem recht bekannten Park dort, der heißt Platzspitzpark, relativ innenstadtnah am Bahnhof gelegen, gab es ein Riesenproblem mit Drogensüchtigen. Da sind die aus der ganzen Schweiz hingekommen. Und dann ist das Zürcher Modell so langsam entwickelt worden und das beinhaltet im Prinzip nichts Einfaches als relativ viele Anlaufstellen für diese Stadt. Zürich hat jetzt nicht so viele Einwohner wie Köln, aber trotzdem hat Zürich jetzt mittlerweile 4 Stellen. Mhm. Man kann auch sagen 4 Suchthilfezentren, also relativ groß. Und das schon betrieben jetzt seit Jahrzehnten.
0: Und von allem, was ich gelernt habe, ist da noch ein on top sozusagen, dass dort auch Handel betrieben werden darf, in irgendeiner Form dann nicht mehr illegal.
16: Ganz genau, das ist der sogenannte Mikrohandel. Das ist ein unheimlich großes Diskussionsfeld. Für Zürich muss man sagen, das ist da auch nicht erlaubt. Man darf das da auch nicht machen. Das heißt also, innerhalb einer Einrichtung, dass da die Abhängigen, die Betroffenen, die Konsumenten untereinander sich sozusagen die kleinen Cracksteine zustecken gegen Geld. Der Sinn dahinter ist, dass diese Geschäfte, die da ablaufen, dass die nicht mehr auf der Straße stattfinden. Und alle, die da irgendwie was zu sagen haben, die schauen weg, solange es keine Probleme gibt.
0: Könnte man das denn auf uns übertragen?
16: Das wird jetzt gerade versucht. Mhm. Das wird auch gemacht. Es spricht nur keiner drüber, um den Drogenkonsumraum in Kalk anzusprechen. Da gibt es ein ganz interessantes Symbol. Da gibt es ein schwarzes Zelt auf einer Fläche ganz nah an diesem Platz oder an diesem Ort, an diesem Drogenkonsumraum. Und da heißt es, da wird das gemacht mit dem Mikrohandel.
0: Nach allem, was du mir erzählt hast, was du recherchiert hast, was macht dir Hoffnung in Bezug auf die Drogenproblematik in Großstädten?
16: Hoffnung macht mir, dass das jetzt tatsächlich ein Thema ist, das wöchentlich diskutiert wird. Es gibt ja die Situation zuhauf, dass man mir noch passiert vor einigen Tagen, es ist Mittagessenszeit, ich will mir irgendwo was holen und gehe an einer Straße vorbei und da sitzt ein junger Mann in der prallen Mittagssonne, die Hose halb runtergezogen, der setzt sich gerade in Schuss. Da frage ich mich ja auch, ich bin Kölner Bürger auch, wie gehe ich denn jetzt damit um? Soll ich die Polizei rufen, den Rettungswagen, soll ich ihn ansprechen, soll ich ihn lassen? Und das sind so Sachen, wir müssen darüber diskutieren, wir müssen das reinbringen in unsere Gesellschaft, aber natürlich auch noch die Diskussion viel, viel weiterführen, nämlich was sind die Ursachen dafür? Was sind die Ursachen dafür, dass offenbar so viele, meist junge Menschen, den Hang dazu haben, sich so zu betäuben, ich sag's mal so, sich so wegzuschießen, dass sie Crack nehmen. Was ist da los? Die Probleme müssen wir angehen.
0: Das war jetzt nur ein kurzer Ausschnitt unseres Gesprächs. Wenn Sie das Thema interessiert, hören Sie doch gerne noch die ganze Version nah dran. Die Geschichte hinter der Nachricht finden Sie in der ARD, in ARD Sounds, aber natürlich auch überall sonst, wo es Podcasts gibt. Und wenn Sie jetzt den hitzigen Sommerabend nutzen, um den Podcast zu hören, dann will ich Ihnen noch ein bisschen was mitgeben, um die Temperaturen ein klein wenig erträglicher zu machen. Zum Beispiel die Info, dass unter den vielen kuriosen Feiertagen, die sich Menschen so ausdenken, heute zwei besonders passende sind. Erstens der Welttag der Kältetechnik. Also, ich würde sagen, Kühlschrank auf, Kopf rein. Wenn auch nur gedanklich. Aber geben Sie es zu, ein klein wenig weniger heiß ist es doch jetzt schon, oder? Und wenn ich Ihnen dann noch eine imaginäre Erfrischung mixe. Shake, shake, shake, shake, shake. Dann passt das nicht nur zum Tropical Cocktail Day, der heute auch von einigen gefeiert wird, sondern dann können Sie die Abkühlung doch sicher noch eins mehr fühlen. Das echte Kaltgetränk müssen Sie sich jetzt leider selber holen. Ich bin Julia Barth. Kommen Sie gut durchs Wochenende.

0: Es ist 19 Uhr. 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
1: Die Nachrichten mit Udo Stiel. Guten Abend. Der Nothilfekoordinator der UNO hat eine Einschätzung gegeben zur Erdbebenlage in Venezuela. Er geht davon aus, dass noch mehr als 50.000 Menschen vermisst werden. Die Zahl der Toten ist auf fast 600 gestiegen. An den Rettungsarbeiten beteiligen sich auch andere Länder, allen voran Mexiko. Jenny Barke für WDR aktuell.
2: Mexiko ist ein Erdbebenland, hat selber viel Erfahrung damit und die helfen jetzt mit der Koordinierung. Das ist das A und O, um die Verschütteten so schnell wie möglich zu bergen, bringen Spürhunde mit. Jetzt wird da systematisch werden die Trümmerberge abgelaufen. Dann ist aber auch sehr wichtig, die Menschen zu versorgen, die verletzt sind, die unter Schock stehen. Dort ist gerade kein Strom, die Lieferketten sind unterbrochen und damit auch die Versorgungsketten. Stromgeneratoren sind unglaublich wichtig, genauso wie das Internet wiederherzustellen. Um einfach zu kommunizieren. All das findet jetzt gleichzeitig statt und da ist diese Hilfe von mehr als 17 Ländern, auch von Deutschland und der EU, sehr, sehr wichtig.
1: Im Prozess um die Vergiftung einer deutschen Urlauberfamilie in der Türkei sind hohe Haftstrafen verhängt worden. Die Eltern und zwei kleine Kinder waren im November durch verbotenes Insektengift in ihrem Hotel gestorben. Die Inhaber der Schädlingsbekämpfungsfirma, ein Mitarbeiter und der Hotelbesitzer bekamen 12 bis 18 Jahre Haft. Benjamin Weber, WDR Istanbul.
3: Während des Prozesses hatten die Angeklagten Zweifel geäußert, ob die Familie wirklich durch das Pestizid vergiftet worden sei. Bei vorherigen Einsätzen im Hotel sei schließlich nichts passiert, erklärte der Hotelier. Der Chef der Schädlingsbekämpfungsfirma mutmaßte vor Gericht, dass eine Lebensmittelvergiftung als Todesursache auch wahrscheinlich sei. Doch der Bericht der Gerichtsmedizin kam zu einem anderen Ergebnis. Die Familie Böcek sei mit dem Gas Phosphin vergiftet worden. Ein Gas, das sich aus dem Pestizid Aluminiumphosphid entwickeln kann. Das war im Hotel eingesetzt worden. Eine Erlaubnis, Aluminiumphosphid zu verwenden, hatte die Schädlingsbekämpfungsfirma nicht.
1: Weitere Meldungen im Überblick. In Deutschland ist heute die höchste Temperatur seit Beginn der Wetteraufzeichnungen gemessen worden. In Saarbrücken wurden 41,3 Grad festgestellt, teilte der Deutsche Wetterdienst mit. Wie erwartet wurden zudem Rekordtemperaturen für einen Juni in Nordrhein-Westfalen gemessen. Am heißesten war es um 16 Uhr in Tönisforst im Kreis Viersen mit 39,5 Grad. In Deutschland hat der Missbrauch von Ketamin deutlich zugenommen. Das zeigen Rückstände des Betäubungsmittels, die im Abwasser gefunden wurden. Ketamin wird als Partydroge missbraucht und macht schnell abhängig. Laut Drogenbericht der UNO ist Deutschland nach den Niederlanden zum zweitwichtigsten Umschlagsplatz für Ketamin in Europa geworden. Opfer von sexualisierter Gewalt wollen Essens Bischof Overbeck im Vatikan anzeigen. Sie reagieren damit auf Ergebnisse einer Studie, wonach Overbeck seine Aufsichtspflichten verletzt haben soll. Dessen Vorgänger Hengsbach soll Taten begangen haben, die von Overbeck nicht verfolgt worden seien.
0: WDR aktuell aus der Region.
1: Feuerwehr und Rettungsdienst in Bonn haben mehrere hundert Fahrgäste auf offener Strecke aus einem Regionalexpress geholt. 475 Fahrgäste waren im RE5 von Koblenz nach Wesel unterwegs. Christoph Henskin, WDR Bonn.
4: Nach Angaben der Bundespolizei war der RE5 von Koblenz nach Wesel in Höhe Bonn-Friesdorf wegen eines technischen Defekts auf offener Strecke stehen geblieben. Anschließend fiel auch die Klimaanlage aus. Ein Großaufgebot von Feuerwehr und Rettungsdienst räumte den Zug. Viele der 475 Fahrgäste konnten die nahegelegene Haltestelle UN Campus zu Fuß erreichen. Andere wurden mit Ersatzbussen dorthin gebracht. Drei Fahrgäste mussten von den Rettungskräften versorgt und ins Krankenhaus gebracht werden. Der Zwischenfall ereignete sich um 16 Uhr. Wann die Strecke zwischen Koblenz und Köln wieder freigegeben wird, steht noch nicht fest.
1: Das war WDR aktuell. Das Wetter in Nordrhein-Westfalen, es ist sonnig und heiß bei 29 bis 36 Grad. Morgen sonnig und leicht bewölkt, in Schleiden 37 Grad, in Duisburg 38 und in Lippstadt 39 Grad. Die Zeit 19.04 Uhr. WDR 5, die Verkehrslage, A2 Dortmund Richtung Hannover zwischen Bad Nenndorf und Wunstorf-Lute, mehr als 20 Minuten plus, 6 Kilometer Stau nach einem Unfall. A45 Gießen Richtung Hagen zwischen Herborn-West und Dillenburg, etwa 10 Minuten plus, 2 Kilometer Stau. Und A562 Abzweig Bonn zwischen Bonn-Bad Godesberg und Kreuzbonn-Ost, etwa 10 Minuten plus, 2 Kilometer Stau.
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6: Und mit dem Ratespiel am heißesten Tag des Jahres bisher, bis zu 40 Grad warm und sogar noch ein bisschen wärmer wurde es heute an manchen Orten in Deutschland. Ich hoffe, ihr zu Hause kommt gut durch diese Hitze und umso cooler, dass unsere Rategäste heute trotzdem hier nach Köln ins Mausstudio gekommen sind. Hallo Marilyn, Paulina und Amelie, herzlich willkommen. Ihr kommt von unserer Mausklasse, das ist die Erdmännchenklasse 4b aus der Clemensschule in Kerpenhorrem. Marilyn, wie kommst du denn jetzt mit dem Wetter so klar?
7: Schlimm.
6: Was hast du heute gemacht?
7: Als ich zu Hause kam, habe ich zuerst Wassermelone gegessen.
6: Das ist dein Abkühlungstipp. Und ich sehe, du hast die ganze Zeit eine Flasche auf dem Kopf mit kaltem Wasser drin. Hilft das auch gegen die Hitze?
7: Bisschen.
6: Paulina, wie ist das bei dir? Was machst du, um hier mit dieser wahnsinnigen Temperatur klarzukommen?
8: Wir haben gestern den Pool aufgebaut und jetzt gehe ich nach der Schule meistens immer in den Pool.
6: Also das ist so ein Ding, das man in den Garten stellen kann, so ein rundes Teil?
8: Ja, das kann man auch abbauen und aufbauen.
6: Und wie ist die Wassertemperatur da?
8: Keine Ahnung.
6: Musst du erst noch testen?
8: Ja.
6: Okay. Amelie, wie ist das bei dir? Wie hast du dich heute und die letzten Tage so abgekühlt?
9: Auf jeden Fall habe ich ganz viel getrunken. Bei uns zu Hause haben wir immer die Tür geschlossen, damit die Hitze nicht reinzieht.
6: Das ist gut. Habe ich aber gemerkt, ab einem gewissen Punkt hilft auch das nicht mehr, wenn es draußen zu warm ist. Also ich werde mir sehr viel Mühe geben, dass ihr drei hier heute nicht noch mehr ins Schwitzen kommt als sowieso schon. Denn ihr spielt ja gleich um Bücher und Spiele für eure ganze Erdmännchenklasse 4b. Hinter mir stehen schon drei prall gefüllte Gewinntüten und ich hoffe sehr, dass ihr die heute alle drei mit nach Hause nehmt. Ich werde mir Mühe geben und ihr zu Hause könnt auch mitmachen. 0800 220 5555 ist die Nummer ins Studio und zu gewinnen gibt's heute eine Überraschung.

0: Shakira und Burna Boy, Die Die, offizieller Song zur FIFA-Fußball-WM der Männer. Und hier, während die Musik lief, ist gerade was passiert. Paulina ist aufgestanden, hat so Bewegungen gemacht und du, Marilyn, hast auch direkt so Handbewegungen gemacht. Was war da los, Paulina?
1: Also wir müssen den Tanz für unsere Abschlussfeier tanzen. Den tanzen wir mit zwei anderen Klassen. Dann.
0: Und ihr tanzt zu diesem Lied hier, ne? Die,
1: ja.
0: Die. Marilyn, was ist das für ein Tanz?
2: Das ist so ein Tanz, was wir geübt haben in online. Viele finden das blöd, aber ich finde es okay.
0: Amelie, ihr feiert Abschied. Ihr seid ja jetzt in der vierten, bald ist das Schuljahr zu Ende. Wie geht's dir denn damit, jetzt Tschüss zu sagen?
3: Es ist auch toll, aber man weiß halt auch nicht, was einen erwartet. Und es ist auch ein bisschen schade, von der Grundschule Abschied zu nehmen.
0: Ja, das kann ich mir vorstellen. Werdet ihr drei euch denn wiedersehen in der weiterführenden Schule?
3: Nein, nur Marilyn und ich. Paulina geht aufs Gymnasium und Marilyn und ich nur auf die Gesamtschule. Also,
0: ja. Also ein ganz neuer, aufregender Lebensabschnitt, der beginnt nach den Ferien. Jetzt gucken wir aber mal ganz kurz auf was anderes, nämlich auf eine krasse Nachricht von heute. Das erste Mal seit Beginn der Wetteraufzeichnungen sind in Deutschland in einem Juni mehr als 40 Grad Celsius gemessen worden. In Saarbrücken wurden heute sogar 40,3 Grad gemessen. Und warum diese Hitze so gefährlich ist für uns, das erklärt euch jetzt Lisa.
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5: Ich bin Hannes, ich mache sehr gerne Leichtathletik und am liebsten Hochsprung.
6: Eigentlich wollte Hannes dieses Wochenende bei den Leichtathletik-Kreismeisterschaften in Hückelhofen zeigen, was er kann. Aber die wurden abgesagt, wegen der Hitze.
5: Ich fand es ein bisschen blöd, weil mir machen die Kreismeisterschaften sehr viel Spaß. Aber trotzdem finde ich es gut, weil es so heiß ist.
6: Paul ist beim selben Verein wie Hannes und er ist richtig enttäuscht.
7: Denn ich wollte gerne Kreismeister werden und ich weiß jetzt nicht, wie es weitergeht.
6: Und das ist nur ein Beispiel. In ganz Nordrhein-Westfalen fallen dieses Wochenende Sportveranstaltungen, Sommerfeste und Konzerte aus. Obwohl sie oft schon seit Monaten geplant sind. Denn es wird sehr, sehr heiß. Über 36 Grad und an manchen Orten sogar 40 Grad.
4: Was ist das Problem?
6: Große Hitze ist gefährlich für den Körper. Man kann ganz erschöpft sein. Kopfschmerzen oder Kreislaufprobleme bekommen. Das merkt man daran, dass einem zum Beispiel schwindelig wird. Besonders gefährlich ist Hitze für alte und kranke Menschen, für Schwangere und für kleinere Kinder.
4: Warum denn überhaupt?
6: Innen drin im Körper muss es immer etwa 37 Grad warm sein. Nur dann funktioniert er gut. Das heißt, wenn es draußen heiß ist, muss sich der Körper runterkühlen.
4: Achtung, Quizfrage.
6: Was denkt ihr, was macht der Körper, um sich selbst abzukühlen? Zwei Antworten sind richtig. A, der Körper schwitzt. B, die Haut wird stärker durchblutet. C, das Pipi wird zu Eiswürfeln. Richtig sind natürlich die Antworten A und B. Wenn der Körper sich abkühlen will, schwitzt er. Und die Haut wird stärker durchblutet. Die Wärme wird mit dem Blut zur Haut transportiert. Dann geht sie über die Haut nach draußen. Deswegen haben wir oft einen knallroten Kopf, wenn uns heiß ist. Eigentlich hat der Körper also seine Tricks, um sich abzukühlen. Das Problem ist aber, wenn die Temperaturen um uns herum höher sind als die Temperaturen innen drin in unserem Körper, also über 37 Grad, funktioniert nur noch Schwitzen, um sich abzukühlen. Und das Abkühlen ist mächtig anstrengend für den Körper. Denn durch das Schwitzen verliert der Körper Wasser und wichtige Salze. Das Blut wird dickflüssiger und das Herz muss kräftiger pumpen. Und wenn man bei der Hitze Sport macht, wird es für den Körper noch anstrengender, sich runterzukühlen. Im schlimmsten Fall schafft er es gar nicht mehr. Dann steigt die Körpertemperatur. Das nennt man Hitzschlag. Und der kann lebensgefährlich sein.
4: Was können wir dagegen tun?
6: Trinken, trinken, trinken. Um das Wasser, das wir beim Schwitzen verlieren, wieder reinzubekommen. Sich ab und zu abkühlen, vielleicht mit einem kalten Waschlappen oder im Planschbecken. so wenig wie möglich direkt in die Sonne gehen, sondern lieber drinnen bleiben und keinen Sport machen, wenn es mehr als 30 Grad draußen ist. Martha vom Leichtathletikverein in Hückelhofen kann sich das bei so großer Hitze sowieso nicht so gut vorstellen.
8: Bei 37 Grad 800 Meter zu laufen, das ist ja echt anstrengend, sag ich jetzt mal.
6: Also, schade um all die Sportveranstaltungen, die jetzt abgesagt wurden. Wie die Leichtathletik-Kreismeisterschaft in Hückelhofen. Aber irgendwann ist ja auch diese Hitzewelle mal vorbei. Das sieht auch Martha so.
8: Ich bin zwar ganz schön ehrgeizig, aber ich finde es eigentlich ganz okay, weil die Kreismeisterschaften werden ja auch irgendwann wiederholt und dann kann man ja wieder voll zuschlagen.
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0: Boah, ich bin gerade richtig froh über unsere Klimaanlage hier im Studio. Amelie, merkst du was davon?
3: Nein, eigentlich nicht.
0: Man merkt es kaum, ne? So warm ist es. Und mein Kollege Tobi aus der Regie, der hat mir gerade noch was eingeflüstert. Seit ich vorhin nachgeguckt habe, wie hoch eigentlich die Temperatur war, diese Rekordtemperatur in Saarbrücken, hat sich schon wieder was getan. Die jetzt gemessene Rekordtemperatur liegt bei 41,3 Grad Celsius. Puh, ich hoffe, ihr zu Hause kühlt euch gut ab und spielt gleich hier im Ratespiel mit. Zu gewinnen gibt's heute eine Überraschung und das hier ist die kostenlose Nummer zum Mitspielen.
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0: Arschbombe, Pauken und Trompeten und die Gang und... Oh, da ist noch einer. Und da haben wir jetzt gerade so ein bisschen über Freibad geredet, als wir das Lied gehört haben. Marilyn, und du hast schon das Silberabzeichen, ne, beim Seepferdchen, oder?
1: Ja.
0: Was musst du da machen?
1: Strecken tauchen, schnell schwimmen. Ich glaube, noch andere Sachen, aber ich kann jetzt gerade nichts in meinem Kopf haben.
0: Wie war das für dich? Fandst du das sehr herausfordernd oder hast du gesagt, oh ja, okay, mache ich mit links?
1: Ich fand es ein bisschen herausfordernd. Ich habe noch gedacht, die müssen noch die Baderegeln wissen. Das fand ich sehr schwer.
0: Das muss man das nicht schon beim ersten Abzeichen irgendwie? Bin mir gerade nicht sicher.
1: Aber ich musste das auch selber machen.
0: Wie ist das bei dir, Paulina? Gehst du gerne schwimmen?
2: Ja.
0: Was machst du, findest du gut daran?
2: Man kann sich halt ein bisschen von außen abkühlen. Und es macht Spaß, einfach im Wasser rumzuspielen.
0: Ja, das finde ich nämlich auch. Das ist richtig toll. Und Amelie, du hast mir gerade in der Musik verraten, du bist schon mal vom Fünfer gesprungen.
3: Ja, es war aber auch sehr gruselig, muss ich sagen. Es ist halt dann kein Brett mehr, sondern ist einfach ein Turm und es ist ganz normaler Boden. Es ist also kein Brett.
0: Und das finde ich total krass. Dieser eine Moment ist ja dann da, wo du am Rand stehst und dich entscheiden musst, mache ich es jetzt oder mache ich es nicht? Wie hast du das geschafft, dass du gesagt hast, doch, ich mache es, ich gehe jetzt nicht rückwärts die Leiter wieder runter?
3: Ich habe mich einfach fallen lassen.
0: Und dann die Augen wieder aufgemacht, als du unten warst?
3: Ja.
0: Wir kommen jetzt zu unserer ersten Raterunde. Das Rätsel, das ihr gleich hört, das ist von eurer Vorgängerklasse. Das hat sich die Mausklasse von letzter Woche für euch ausgedacht. Und in diesem Rätsel sollt ihr eine Pflanze erraten. Seid ihr bereit?
4: Ja.
0: Dann geht es jetzt los.
5: Hallo, liebe Mausklasse aus Kerpen. Wir sind die Mausklasse aus Troisdorf und wir waren vor euch dran.
6: Da haben wir für euch ein Rätsel aufgenommen.
5: Wir hoffen, dass ihr es lösen könnt und dass ihr viel Spaß damit habt. Also wir schicken viele Grüße nach Kerpen
6: und ins Studio nach Köln.
7: Ja!
8: Hallo, wir sind Fida,
9: Elis,
10: Charlotte
11: und Amelie.
8: Das, was wir euch beschreiben, ist eine Pflanze, die es oft in Mexiko gibt.
9: Sie ist typisch für das Land. Diese Pflanzen brauchen viel Sonne und wenig Wasser.
8: Sie haben eine dicke Haut, damit das Wasser in ihnen nicht verdunstet. Ihre Blätter sind im Laufe der Zeit verkümmert.
9: Sie sind zu Dornen geworden, die wie Stacheln aussehen.
10: Solche harten Piekser sind gut für die Pflanzen, damit sie nicht so leicht von Tieren gefressen werden können.
8: In Filmen und in Bildern sieht man die Pflanzen oft,
9: wie sie in der Wüste stehen,
10: grün und groß mit einem dicken Stamm,
8: ohne Äste und Blätter. Der Name der Pflanze, die wir euch beschreiben, hat zwei Silben.
9: Besonders große Arten können 20 Meter werden.
10: Es gibt auch ganz kleine Arten. Die kann man zu Hause auf die Fensterbank stellen.
0: Hier wurde gerade schon ganz viel geflüstert und getuschelt. Und Marilyn, du siehst gerade so aus, als hättest du schon eine ziemlich gute Idee im Kopf.
1: Ja.
0: Was glaubst du, ist die Lösung?
1: Kaktus.
0: Hören wir mal, ob das stimmt.
8: Die richtige Antwort ist...
7: Kaktus!
0: Ja, super, genau. Das ist die richtige Antwort und ihr kriegt hier schon eure erste Tüte. Die ist voll gefüllt mit Sachen für eure ganze Klasse 4B. Die Erdmännchen haben gerade den ersten Punkt geholt und gleich seid ihr zu Hause dran. 0800 220 5555, wenn ihr mitspielen wollt.

0: Carla, 10 Jahre alt, aus Dortmund. Wie geht's dir heute an diesem heißen Tag?
1: Hi, mir geht's ganz gut.
0: Was hast du gemacht, um dich abzukühlen?
1: Also, eigentlich habe ich mich nicht wirklich abgekühlt, sondern ich und meine Freundin sind Limonade verteilen gegangen.
0: Oh, verteilen sogar an andere?
1: Ja, genau, wir haben die selber gemacht.
0: Oh, super. Verrätst du das Rezept?
1: Also eigentlich nur ein bisschen Zucker und 2 Teelöffel, ein bisschen lauwarmes Wasser und frisch gepresste Orangen.
0: Oh, das klingt so lecker. Ich frage gerade meine 3 Studiokinder, hättet ihr auch gerade Lust auf so eine Zitronenlimo, Paulina?
2: Ja, auf jeden Fall.
0: Schade eigentlich, dass du nicht gerade mal kurz vorbeikommen kannst. Ich glaube, das wäre jetzt richtig super.
1: Ja.
0: Carla, du hast heute die Quatschnachrichten erwischt. Das bedeutet, wir haben 2 Meldungen für dich. Die erste oder die zweite ist Quatsch. Und du musst rausfinden, welche von beiden.
1: Okay.
0: Du hörst gleich die erste Meldung und dann die zweite. Bist du bereit?
1: Ja.
0: Okay, dann geht's los.
3: Hallo, ich bin Finja.
4: Und ich heiße Annelie.
3: Wenn es so heiß ist wie jetzt, dann gehen viel mehr Leute ins Freibad als sonst. Und sie bringen Sonnenmilch, Haare, Bakterien und Pipi mit. Das alles muss raus aus dem Wasser, weil es ungesund ist für die Schwimmer. Naturfreibäder bekommen das eigentlich gut hin, ohne Chlor, sondern mit extra Becken.
4: In denen Pflanzen, Kies und Mikroorganismen das Wasser reinigen. Aber wenn es so heiß ist wie jetzt, dann wird es schwierig. Bei Naturfreibädern sind Wände der Schwimmbecken aus Sand und Stein und es wachsen Pflanzen im Wasser. Nun brauchen diese Bäder ein bisschen Erholung von uns Menschen.
0: Carla, das war die erste Meldung und jetzt kommt die zweite.
5: Hallo, ich bin Benjamin.
6: Und ich heiße Paul.
5: In Wuppertal hat ein Forscherteam eine spannende Entdeckung gemacht. Ein Park in der Stadt ist der kühlste Ort in ganz Deutschland, weil dort vor 2 Jahren besondere Pflanzen gepflanzt wurden. Das Forscherteam hatte diese speziellen Gewächse gezüchtet.
6: Sie wachsen sehr schnell und können die Hitze aus der Luft filtern und in kühlen Sauerstoff verwandeln. Jetzt sind die Büsche und Gräser so groß, dass sie für Kinder und Erwachsene aus dem Wuppertaler Park eine kühle Oase gemacht haben. Nun sollen die Pflanzen in ganz Deutschland gegen die Hitze eingepflanzt werden.
0: 2 Meldungen haben wir gerade gehört. Die mit dem Schwimmbad, das sich erholen muss von den Menschen, und die mit den speziellen Hitzestopppflanzen. Carla, was meinst du? Welche Meldung ist Quatsch?
1: Ich sag einfach mal die erste.
0: Du glaubst die erste?
1: Ich nehme doch 2.
0: Du glaubst, die zweite ist Quatsch. Dann hören wir mal, ob das stimmt.
5: Die falsche Meldung ist...
6: Die Geschichte über die Hitzestopppflanzen.
0: Ja, super. Carla, herzlichen Glückwunsch. Und das war richtig schwer, denn gemeinerweise war so ein bisschen was an der zweiten Meldung auch richtig. Nämlich, es stimmt ja sehr wohl, dass Pflanzen Städte kühler machen können, weil sie eben Schatten spenden und durch Verdunstung von Wasser. Aber sie verwandeln keine Wärme in Sauerstoff. Und so ein paar andere Fehler hatten wir da auch noch eingebaut. Also das war richtig knifflig. Du bekommst von uns, und das darf jetzt Marilyn verraten.
7: Ein Fernglas.
0: Genau. Und Amelie, willst du mal beschreiben, wie das aussieht?
2: Das ist orange mit einer Maus drauf.

0: Wir haben Post im Gästebuch auf maus-live.de und ich glaube, diese Post ist von eurer Schulleiterin. Sie schreibt, liebe Erdmännchen, heute wohl besser Mausklasse. Ich bin so stolz auf euch, dass ihr so ein tolles Programm auf die Beine gestellt habt. Ich freue mich auf die letzte Stunde mit euch. Eure Schulleiterin, Frau Jöster. Der Name sagt euch was, oder Amelie?
1: Ja, das ist unsere stellvertretende Schulleiterin.
0: Sollen wir dir mal ein paar Grüße schicken?
1: Ja.
0: Dann leg los.
1: Dankeschön für diesen Brief. Also es ist ja so quasi so eine Art Brief. Dankeschön.
0: Wollt ihr sonst noch jemanden grüßen, der vielleicht jetzt zu Hause an den Radios sitzt? Marilyn, du hast schon eine Idee?
2: Ich denke, ich weiß jetzt nicht, wer jetzt gehört, aber ich denke, ich grüße Jonas, Justus und meine ganze Klasse.
0: Paulina, wen möchtest du grüßen?
3: Ich grüße meine Familie, meine Klasse und meine Oma und mein Opa.
0: Und du, Amelie?
1: Ich grüße meine Familie und meine Klasse.
0: Und ich grüße alle Erdmännchen, die ganze Klasse 4b, die jetzt in Kerpenhorm an den Radios sitzt. Liebe Grüße an euch. Ihr seid hier in unseren Köpfen und Herzen mit im Studio. Und wir spielen jetzt die zweite Runde und hoffen, dass die auch gut ausgeht für euch alle Erdmännchen zu Hause. Und da geht es ums Weltall. Im Weltall gibt es ja noch krassere Temperaturen als hier unten auf der Erde. In der Sonne wird es dort heißer als im Backofen und im Schatten wird es super kalt, so wie nicht im kältesten Kühlschrank der Erde. Und wer weiß, vielleicht fliegt da ja auch das ein oder andere UFO rum. Vorgestern war Tag der UFOs und Mausreporter Jan Philipp, der erzählt uns jetzt,

0: was so ein UFO eigentlich ist.
1: Es war ein normaler Dienstag, als der Geschäftsmann Kenneth Arnold mit einer kleinen Propellermaschine über die Berge des US-Bundesstaats Washington flog. Doch am 24. Juni 1947, kurz vor 3 Uhr nachmittags, war etwas anders auf dem Flug. Arnold bemerkte Lichtblitze in der Ferne, wie von einem Spiegel in der Sonne. Aufmerksam suchte er den Horizont ab. Im Norden des Berges Mount Rainier sah er 9 metallene Objekte, die in Formation flogen. Sie wirkten nicht wie Flugzeuge und waren unfassbar schnell. Arnold schätzte ihre Geschwindigkeit auf fast 3000 Stundenkilometer. Diese Sichtung eines unbekannten Flugobjekts, kurz UFO, prägte den Begriff der fliegenden Untertasse, denn Kenneth Arnold sprach von runden, flachen Objekten.
0: Paulina, glaubst du an UFOs? Gibt's die?
2: Ich glaub nicht.
0: Marilyn, was würdest du denn machen, wenn plötzlich so ein Alien da aussteigt, vor dir steht und sagt, hallo, wie geht's? Was würdest du dem sagen?
3: Ich werde erstmal staunen und erstmal zu denen gehen und erstmal versuchen, alles zu meinem Kopf.
0: Also keine Angst vor Aliens. Wie ist das bei dir, Amelie?
2: Also ich würde erstmal Sicherheitsabstand halten, weil man wenn es diese Wesen geben würde, es kann auch sein, dass es die gibt, aber es kann halt sein, aber die Menschen sind noch nicht so weit, dass sie Raumfahrzeuge entwickelt haben, die auch in fremde Galaxien reisen können. Aber ich würde Sicherheitsabstand halten und erstmal vielleicht meine Eltern holen.
0: Ich glaube, ich hätte auch erstmal einen kleinen Sicherheitsabstand eingebaut. Wer weiß. Ganz egal, ob man an Aliens und UFOs und sowas glaubt oder nicht. Wir spielen jetzt hier das UFO-Spiel. Ihr fliegt gleich mit den Ohren in einer Rakete durchs All und begegnet dabei mehreren UFOs. Und ein UFO klingt so. Okay, das ist das Signal für UFO gesehen. Und wir fliegen jetzt los und ihr zählt bitte mit, wie oft ein UFO an euch vorbeifliegt, okay? Seid ihr bereit?
4: Ja.
0: Alles klar, dann geht's los.
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0: Drei Hände gehen hier gerade hoch mit ausgestreckten Fingern und zeigen sich gegenseitig, wie viel hier gezählt wurde. Marilyn, was hast du gezählt?
1: 6.
0: Und du?
2: Ich habe 5 gezählt.
0: Und du?
3: Ich habe auch 5 gezählt.
0: Also wir haben 2x5, 1x6. Was nehmen wir? Hier wird geflüstert. Wir haben 2 Stimmen zu einer.
3: Ich glaube, dann ist Marilyn überstimmt.
0: Und wir nehmen die 5. Und das ist genau richtig. Ja, super. Ihr habt die nächste Tüte gewonnen. Herzlichen Glückwunsch hier. Und die überreiche ich euch jetzt. Und ich finde, bei dieser Hitze ist das ein verdammt schwieriges Ding, sich so gut zu konzentrieren und mitzuzählen. Richtig gut gemacht. Und die nächste Runde spiele ich dann wieder mit euch zu Hause. Und das ist Montez und Ufos. Mhm.

0: Marie, 9 aus Essen, ist jetzt dran. Hallo Marie, wie war dein Tag in der Hitze?
1: Mir war sehr heiß und wir sind dann noch ein bisschen Klamotten kaufen gegangen und jetzt habe ich so ein sehr luftiges Kleid.
0: Boah, in dieser Hitze noch Klamotten kaufen? Respekt, das stelle ich mir nicht so einfach vor. Aber brauchtest du noch ein paar Sommerklamotten, ja?
1: Ja.
0: Super, also die hast du jetzt und vielleicht kommt gleich auch noch ein Fernglas dazu, wenn du ein Rätsel von unserer Mausklasse knackst. Du sollst, Marie, ein Insekt erraten. Alles klar?
1: Ja.
0: Bist du bereit? Dann kommt hier dein Rätsel.
2: Hallo, ich bin Marilyn.
3: Ich bin Justus.
4: Ich bin Paul.
5: Ich bin Jan.
6: Und ich bin Hevel.
2: Hier kommt unser Insektenrätsel. Es geht um ein Insekt, das piekst.
3: Ich habe einen dreiteiligen Körper.
5: Meine Farben sind so wie bei einem Tiger oder einer Banane so.
7: Viele haben Angst vor mir, auch Tiere.
6: Ich kann fliegen.
2: Ich bin klein.
3: Viele verwechseln mich auch mit einem anderen Tier.
5: Ich lebe in Europa, Asien und Nordamerika.
7: Wir bauen uns ein Nest und manchmal auch gerne ein Hausdächern.
6: Wir haben eine Königin.
2: Ich liebe Pollen und Obst.
3: Ich esse auch gerne Fleisch.
5: Ich bin kein Vegetarier.
7: Mein Nest besteht aus Holzbrei.
6: Ich habe auch Feinde, zum Beispiel Vögel, Spinnen und Libellen.
2: Wenn ich steche, brennt es sehr dolle.
3: Ich steche nur, wenn ich Angst habe.
5: Wer bin ich?
0: Marie, was ist dein Tipp? Welches Insekt suchen wir?
1: Ich habe gerade den Namen vergessen, aber ich habe schon was im Kopf.
0: Okay, willst du noch einen Tipp haben?
1: Ja.
0: Marilyn hat noch einen Tipp für dich.
2: Ich gehe gerne zu Blumen.
0: Nee, Amelie sagt, das, was du gerade gesagt hast, beginnt mit dem gleichen Anfangsbuchstaben. Aber ich hoffe, wir verwirren dich jetzt nicht. Ist es jetzt gerade in deinen Kopf reingekommen, Marie?
1: Nee.
0: Beschreib mal, woran du denkst. Wie sieht das aus und was macht das?
1: Es sieht so aus wie eine Wespe, ist aber ein bisschen größer und...
0: Oh, Amelie, du bist gerade ganz verzweifelt am Kopfschütteln.
8: Ich liebe Fleisch, aber ich bin etwas kleiner als das, was du meinst.
0: Marie, du hast es gerade schon gesagt.
1: Wespe.
0: Das, was wir suchen, ganz genau. Hier ist nochmal unsere Lösung.
7: Die Auflösung ist...
9: Wespe!
0: Ja, jawohl! Marie, das hätte ich jetzt richtig gemein gefunden, ne? Du warst auf dem absolut richtigen Weg. Ich glaube, du hast Hornisse gesucht, oder?
1: Ja.
0: Kann das sein? Nee, gesucht war tatsächlich eine Wespe. Und Marilyn verrät dir jetzt, was du gleich bekommst.
2: Du kriegst ein Fernglas, er ist orange und hat eine Maus da drauf.
8: Und ich wollte dir noch herzlichen Glückwunsch wünschen, dass du es geschafft hast.
1: Danke.
0: Super, dann wünsche ich dir, dass du gut durch diesen heißen Abend kommst, Marie, und viel Spaß mit deinem Fernglas. Tschüss.
1: Tschüss.
0: Und dann gleich die letzte Raterunde. Vorher gibt's aber Musik. Hier ist Bebe Rexha und New Religion, was zum Tanzen. Wer noch kann, kann jetzt aufstehen.

0: Und wir haben nochmal Post im Gästebuch für unsere drei tapferen Ratekinder heute hier im Maus-Live-Studio beim Ratespiel. Eure Klassenlehrerin Rebecca Glück hat euch geschrieben und die wünscht euch auch Glück. Sie schreibt nämlich ganz herzliche Grüße an unsere drei Kinder, die heute für die ganze Klasse live dabei sind. Habt viel Spaß im Maus-Studio. Das haben wir, glaube ich, oder? Und ein riesiges Hallo auch an die gesamte Erdmännchenbande. Ihr wart eine tolle Mausklasse und ich hoffe, diese Grüße kommen gerade überall bei allen Erdmännchen in Kerpenhorm an. Ihr habt das bisher super gemacht und jetzt kommt die letzte Raterunde. Das schaffen wir auch noch. Und um diese letzte Rätselfrage zu knacken, müsst ihr wissen, was ein Drive-In ist. Ich habe euch gerade in der Musik schon mal gefragt und Marilyn wusste sofort Bescheid. Was ist das?
1: Das ist so, wenn man so in ein Restaurant geht, da gibt es so eine kleine Straße, da gibt es schon ein erstes Fenster, da ist so wie bei McDonald's, aber auch in vielen anderen Restaurants. Und da kommt so eine Frau ins Fenster und fragt dich, was du willst. Dann sagst du, was du willst und dann geben die das in den anderen Fenster.
0: Genau, so ist das. Paulina, willst du noch was ergänzen? Hat Marilyn eigentlich schon ziemlich richtig erklärt, ne?
2: Ja, nur es muss nicht immer eine Frau sein, sondern es kann auch ein Mann kommen und fragen.
0: Ja, das wollen wir auf jeden Fall noch erwähnen. Also es ist ein Schalter, wo man mit dem Auto direkt ranfahren kann und bezahlt dann direkt durchs offene Fenster und bekommt die Sachen dann auch durchs offene Fenster in die Hand gedrückt. In eurem letzten Rätsel, da geht es um einen ganz besonderen Drive-In-Schalter. Und den gibt es neuerdings bei einigen Bauernhöfen. Da kann man direkt am Bauernhof ranfahren mit dem Auto an so einen Schalter und was abholen. Und ich wüsste gerne von euch, was das ist. Ich habe drei Lösungsmöglichkeiten für euch. Ist das A, ein Hühner-Drive-In? Da fährt man vor und die Hühner legen das Ei direkt durchs offene Autofenster. Die werden da so zum Autofenster gehalten und dann plopp kommt das Ei raus. Oder ist das ein Erdbeer-Drive-In? Da gibt es auch Erdbeer-Milchshakes und Erdbeer-Törtchen und die Sachen werden dann so reingereicht. Oder ist das ein Sonnenmilch-Drive-In? Nur bei Milchbauern natürlich, wo die Sonnenmilch durchs Fenster einmal rausgedrückt wird. Was tippt ihr? Hühner, Erdbeeren oder Sonnenmilch? Ich sehe hier schon ganz viel Bewegung. Amelie?
2: Also ich tippe Erdbeeren.
0: Du bist bei Team Erdbeeren?
2: Ja.
0: Paulina?
2: Ich tippe auch B.
0: Was sagst du, Marilyn?
1: Ich tippe auch Erdbeeren.
0: Das ist jetzt ziemlich eindeutig. Und die Auflösung, die kommt von unserem Mausreporter Jan Philipp.
3: An manchen Bauernhöfen bilden sich in diesen Tagen lange Staus. Die Menschen stehen in ihrem Auto Schlange für Erdbeeren. Besucher können Erdbeeren frisch oder mit Schokoüberzug aus dem Autofenster bestellen und alles wird direkt durch die Scheibe gereicht. Besonders beliebt sind die Milchshakes oder das Spaghetti-Eis mit frischen Erdbeeren. Bei manchen Erdbeer-Drive-Ins muss man 2 Stunden warten, weil so viele Leute kommen. Noch hat man aber Zeit. Bis Ende August geht noch die Erdbeersaison.
0: Super, herzlichen Glückwunsch. Und ihr bekommt die letzte Tüte. Ihr habt alles abgestaubt, was man abstauben kann. Du kannst das gerne ausräumen. Guck mal rein, was es da alles gibt. Paulina hat direkt schon hier die Tüte aufgemacht. Was habt ihr hier entdeckt?
2: Stadt, Land, Boom.
0: Genau, das ist ein Spiel. Dann ist hier noch ein Buch und es sind noch eine Menge andere Sachen drin. Das ist für eure ganze Klasse. Und ich finde, ihr habt das richtig, richtig toll gemacht. Richtig super. Und deswegen gibt es jetzt einen Musikwunsch noch obendrauf.
4: Hallo, ich bin Finja.
5: Ich bin Anna.
6: Ich bin Friedrich.
7: Ich bin Justus.
8: Und ich bin Benjamin.
9: Wir wünschen uns
10: Danke von Emilio.
11: Ich grüße meine Familie und meine Oma und Opas.
12: Ich grüße meine Familie und meine Freunde.
13: Ich grüße meine Familie und meine Freunde.
14: Ich grüße meine Freunde Yunus, Samuel und Timothy.
15: Ich grüße meine Eltern und meinen Hund.

0: Amelie, Marilyn und Paulina, meine drei Studiogäste heute. Eure Mausklassenwoche geht jetzt zu Ende. Paulina, was hat dir denn am besten gefallen?
1: Dass ich hier im Studio sein durfte.
0: Fandest du am besten? Amelie?
2: Das hat mir auch sehr gut gefallen hier im Studio. Das fand ich auch am besten.
0: Marilyn, was hast du so mitgenommen von der Woche? Was fandst du gut?
3: Dass die Maus Arbeitern bei uns kam und dass wir ins Studio hier kommen dürfen.
0: Ja, Insa und Christina, liebe Grüße an euch. Und wir lassen euch natürlich nicht gehen ohne eine richtige Verabschiedung.
4: Das war's von uns von der Erdmännchenklasse aus Kerpen.
5: Wir waren eine Woche eure Mausklasse und erzählen euch jetzt, was uns gefallen hat.
6: Ich fand's gut, in den Schulgarten zu gehen.
7: Ich fand es toll, dass wir uns im Radio hören konnten.
8: Mir hat's gefallen, dass ich live im Radio war.
9: Mir hat gefallen, dass, wenn man sich selbst im Radio gehört hat, dass man gefühlt dann immer so gelacht hat.
10: Ich fand alles schön.
5: Nächste Woche geht's weiter mit den Kindern der Schlossbachschule in Bonn.
11: Wir wünschen euch sehr viel Spaß.

0: Mauslife ist fast zu Ende, aber was noch fehlt, ist natürlich der Blick aufs Wetter. Und da kann man angesichts der Temperaturen heute schon mal ein bisschen nervös werden.
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0: Auch hier in NRW gab es heute in einigen Regionen fast 40 Grad. Es kühlt auch heute Abend nicht ab, heute Nacht auch nicht wirklich. Immer noch 29 bis 36 Grad. Morgen geht's so weiter. Aber am Nachmittag kann es dann die ersten Hitzegewitter geben und dann hoffentlich etwas Abkühlung. Marilyn, was hast du vor am Wochenende?
2: Vielleicht gehen wir ins Freibad und dann bleibe ich den ganzen Tag zu Hause.
0: Gute Idee bei der Hitze. Paulina, was ist dein Plan?
3: Also, ich wollte eine Freundin fragen, ob die zu mir in den Pool kommt.
0: Wie heißt die?
3: Annelie.
0: Annelie, kommst du am Wochenende zu Paulina in den Pool? Fragen wir jetzt. Und du?
4: Ich mache am Wochenende... Also, ich wollte eine Freundin fragen, ob sie zu mir kommt.
0: Ja, und jetzt müssen wir leider schon Schluss machen, denn die Sendung ist zu Ende in WDR 5. WDR 5 kommt jetzt.eu und im Mausradio die Gute Nacht Maus. Ich bin Elke. Danke fürs Zuhören. Kommt gut durch dieses Hitzenwochenende und ciao.
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6: Die Nachrichten mit Udo Stiel. Guten Abend. In Deutschland war es heute so heiß wie noch nie seit dem Beginn der Wetteraufzeichnungen. Der Deutsche Wetterdienst hat die Daten ermittelt. Demnach wurden in Saarbrücken-Burbach 41,3 Grad erreicht. Gabi Beck für WDR aktuell.
7: Damit ist der einstige Rekord von 41,2 Grad im Juli 2019 in Tönnesforst und Duisburg geknackt. Meteorologe Tim Gottsch betont aber, dass das Ende der Fahnenstange in der aktuellen Hitzewelle noch nicht erreicht ist. Er rechnet sogar mit rund 42 Grad an manchen Orten in den nächsten Tagen. Höhepunkt wird der Sonntag sein. In der nächsten Woche wird es heftige Schauer und Gewitter geben. Zwar schwül, aber nur noch knapp über 30 Grad.
6: Das WDR-Fernsehen sendet gleich um 20.15 Uhr ein Extra zur Hitze und berichtet ausführlich aus Nordrhein-Westfalen. Die Zahl der Erdbebenopfer in Venezuela steigt. Inzwischen wurden 920 Tote bestätigt. Der Nothilfekoordinator der UNO geht davon aus, dass noch mehr als 50.000 Menschen vermisst werden. Vergangenen November starb eine Hamburger Familie im Türkei-Urlaub an einer Vergiftung mit Schädlingsbekämpfungsmitteln. Jetzt hat ein Gericht dort hohe Haftstrafen verhängt. Der Betreiber des Hotels in Istanbul muss mehr als 13 Jahre ins Gefängnis. Der Inhaber der Schädlingsbekämpfungsfirma und sein Sohn bekamen jeweils 18 Jahre Haft wegen fahrlässiger Tötung. Bei Mercedes soll länger gearbeitet werden fürs gleiche Geld. Auch eine tarifliche Sonderzahlung im Juli entfällt. Hintergrund sind Zölle, die Absatzflaute in China und die hohen Kosten in Deutschland. Feuerwehr und Rettungsdienste in Bonn haben mehrere hundert Fahrgäste auf offener Strecke aus einer Regionalbahn geholt. 475 Fahrgäste waren im RE5 von Koblenz nach Wesel, als er wegen eines technischen Defekts stehen blieb. Weil auch die Klimaanlagen ausfielen, wurde der Zug geräumt.
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6: Rettungskräfte suchen in einem Badesee in Düren nach einem Vermissten. Andreas Josef für WDR aktuell.
8: Bei der vermissten Person soll es sich um einen Jugendlichen handeln. Was genau passiert ist, dazu wollte sich die Dürener Polizei noch nicht äußern. Nur so viel, offenbar waren Badegäste mit einem Boot auf dem See unterwegs. Eine Person soll dabei über Bord gegangen sein. Das gesamte Badegelände am Echzer See ist am Nachmittag von der Polizei geräumt worden. Zeugen, die das Unglück beobachtet haben, werden von Notfallseelsorgern betreut.
6: Das war WDR aktuell. Das Wetter in Nordrhein-Westfalen. Der Deutsche Wetterdienst warnt zurzeit für Teile des Rheinlands vor schweren Gewittern, Starkregen und Hagel. Die Nacht wird meist klar. Mit 26 bis 18 Grad bleibt es vielerorts tropisch warm. Morgen wird es sonnig und leicht bewölkt. Am Nachmittag örtlich Hitzegewitter. In Waldbröl werden 37 Grad erwartet, in Bielefeld 38 und in Aachen 39 Grad. Es ist 20.03 Uhr.
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9: Die Taliban in Brüssel. Das klingt für viele erstmal wie ein Albtraum, auch für Friedensnobelpreisträgerin Malala.
10: I am shaken and deeply disturbed by this. Because it is the same Taliban that banned girls from secondary schools and forced them into marriage. The same Taliban that detains, beats and executes women who dare to speak out or break their rules.
9: Also Malala Yousafzai, Frauen- und Kinderrechtsaktivistin aus Pakistan, die erinnert, es sind ja immerhin die Taliban, die Frauen festnehmen, schlagen, hinrichten, wenn sie es wagen, sich zu äußern oder vermeintlich gegen Regeln zu verstoßen. Also der ganze Trip hat international offensichtlich große Aufmerksamkeit erregt. Dabei handele es sich doch um ein ganz kleines Treffen, heißt es hier in Brüssel.
1: Ich glaube, dass es wichtig ist, dass wir allen reden, weil die Situation, sowohl die Menschenrechtssituation, aber auch die Situation für die Europäerinnen und Europäer kann nur verbessert werden, wenn wir eben mit allen Drittstaaten sprechen.
9: Also wenn er sagt, die Situation der Europäer verbessern, der Innenkommissar Brunner, dann meint er dadurch, dass noch mehr Menschen abgeschoben werden und jetzt womöglich auch zu den Taliban. Also die große Frage, wie weit ist die EU eigentlich bereit zu gehen bei Abschiebungen? Mit mir Katrin Schmidt, wie immer aus dem ARD-Studio in Brüssel. Und hier steht heute neben mir Stefan Stuchlich. Grüß dich, Stefan.
11: Hallo Katrin.
9: Du beschäftigst dich ja in unserem Studio viel mit Außenpolitik in der EU. Darüber sprechen wir jetzt gleich ganz viel. Und mit Peter Hornung. Grüße nach Hamburg, Peter. Schön, dass du dabei bist.
12: Hallo, grüß dich.
9: Denn Peter, du warst ja bis vor kurzem ARD-Korrespondent für Südasien, also in Delhi ansässig, aber eben auch zuständig für Afghanistan zum Beispiel, Pakistan. Und jetzt warst du einer der ersten Journalisten, die dieser Tage über diesen Besuch dieser afghanischen Delegation in Brüssel berichtet hat. Es klang ja erstmal, deswegen hat es auch so viel Aufmerksamkeit erregt, total verrückt irgendwie. Lass uns noch mal einmal von vorne anfangen. Was genau hat jetzt die Taliban hier zu ihrer erstmaligen Visite, ihrer offiziellen Visite bei der EU eigentlich gebracht?
12: Ja, es war tatsächlich das Thema Abschiebungen. Es ging ja darum, sich mit den Taliban auf ein Prozedere zu einigen, wie schnell und unkompliziert man Afghanen in ihr Heimatland abschieben kann. Von EU-Seite war es ja so, da gab es 19 EU-Staaten und Norwegen, die hatten letzten Oktober an die EU-Kommission einen Brief geschrieben und die haben gesagt, wir brauchen mehr Unterstützung bei der Abschiebung von Afghanen ohne Aufenthaltsrecht. Mhm. Und die wollten auch explizit Gespräche mit den de facto Behörden in Afghanistan, de facto Behörden, das sagt man so, so wird's EU-seitig und auch von den Deutschen genannt, diese Taliban-Regierung, die ja gar nicht anerkannt ist in Afghanistan. Und genau das hat die Kommission eben nun organisiert und deshalb sind die Taliban nach Brüssel gekommen.
9: De facto Regierung ist ja auch schon ein Framing, wahrscheinlich mit einem gewissen Ziel. Ich meine, du kennst die Taliban, also kennst die Taliban ist jetzt ein großes Wort, aber du hast dich so lange mit denen ja intensiv beschäftigt. Was waren das jetzt für Leute, die da gekommen sind?
12: Also es waren 5 Vertreter des Außen- und des Innenministeriums der Taliban aus Kabul angeführt. Das ist ganz spannend, waren sie von Abdulkahar Balchi. Das war der Delegationsleiter. Der ist Sprecher des Ministeriums in Kabul und er ist Direktor der Europaabteilung. Also das ist ein Spitzendiplomat. Ich kenne den. Ich habe ihn mehrmals getroffen in den vergangenen 4 Jahren in Kabul, eben zuletzt im September vergangenen Jahres. Und zwar vor allen Dingen deshalb. Der entscheidet, ob Journalisten in Afghanistan arbeiten dürfen. Das ist sozusagen der Gatekeeper. An dem muss man vorbei, wenn man als Journalist in Afghanistan arbeiten will. Der spricht perfekt Englisch. Der ist in Neuseeland aufgewachsen. Mir hat er sogar mal gesagt, er war Kämpfer der Taliban. Er hat in Kunduz, wo das Feldlager der Bundeswehr war, gegen die Deutschen gekämpft. Mit ihm habe ich auch Kontakt, ständigen Kontakt. Und der hat mir am Tag des Treffens in Brüssel auf Fragen per WhatsApp noch beantwortet.
9: Und war sozusagen da zuversichtlich, dass quasi seine Vergangenheit auch als Kämpfer sogar gegen die Deutschen irgendwie jetzt keine Rolle spielt, sondern eher irgendwie ein Stück aufgewertet wurde aus Sicht der EU? Oder wie schätzt du das ein? Wie fühlt er sich dabei, wenn er hier angereist ist?
12: Das ist ja etwas, was die auszeichnet. Ich habe immer wieder auch Spitzentaliban getroffen, die gesagt haben, ich war Kämpfer. Ich bin schon Brigadegeneral bei den Taliban. Ich bin zwar erst 28, aber ich habe schon als junger Mann, als Teenager fast schon gekämpft. Da sind die stolz drauf. Und Balchi hat klar gesagt, dieser Besuch ist ein historischer Besuch für sie. Es ist ein Besuch, der im Prinzip auch sowas wie eine gewisse Anerkennung mit einschließt. Und es ist eben das allererste Mal, dass Vertreter des Islamischen Emirats Afghanistan, so nennen die Taliban ihren Staat, eben zu Besuch bei der EU sind und dort auch wirklich empfangen werden.
9: Stefan, das ist ja witzig, das Ganze, es ist ja jetzt bei uns hier um die Ecke stattgefunden, ne? Also in Belgien erstmal. Und dann war es auch ganz interessant zu sehen, die Belgier waren hochnervös, ne? Und der belgische Außenminister, der hat auch erstmal ganz klar gesagt, das passiert hier sozusagen nicht in meinem Namen. Der hat es nämlich so formuliert.
13: Je désapprouve la démarche d'inviter des représentants du régime des Taliban à Bruxelles. Je n'accepterai pas
11: que le gouvernement belge invite en son propre nom des représentants du régime des talibans sur notre territoire. En effet, les institutions européennes décident des réunions qu'elles souhaitent organiser et des personnes qu'elles invitent à ces réunions.
9: Also das war Maxime Prévost, sagt im Prinzip, also er ist total dagegen, ne? Die belgische Regierung würde aus seiner Sicht niemals Taliban-Vertreter ins Land lassen, aber die EU entscheide eben ja alleine, wie sie es organisiert, wen sie einleitet und so weiter. Stefan, was passierte dann? Die durften genau 24 Stunden bleiben. Wie ist das abgelaufen? Irgendwo am Flughafen, keiner wusste. Es gab Angst vor Protesten. Du hast das Treffen beobachtet.
13: Also niemand hier in Brüssel wollte eigentlich wirklich damit zu tun haben. Der belgische Außenminister nicht, den wir gerade gehört haben, der Kommissar Brunner mit dem schönen österreichischen Akzent. Die Frage, was passiert denn da eigentlich, wurde auf den Pressekonferenzen ja die ganze Zeit gestellt. Das war dann so ein bisschen absurdes Theater. Wer kommt denn da, wissen wir nicht. Wann kommen die denn, sagen wir euch nicht. Wo passiert das denn, das Ganze denn? Ja, also das müssen sie schon selber rausfinden. Und man muss ja ehrlicherweise sagen, wenn es die Taliban nicht gegeben hätte als Informationsquelle und die belgische Regierung, die so ein bisschen durchlässig war, wo man dann rausbekommen hat durch die belgischen Kolleginnen und Kollegen, wann haben die denn das Visum bekommen, für welchen Tag haben die das Visum bekommen, wir hätten, glaube ich, keine richtige Zustimmung dazu bekommen, keine richtige Versicherung, dass dieses Treffen wirklich stattfindet. Das bedeutet für mich eins, die EU weiß natürlich, sowohl die Mitgliedstaaten als auch die Kommission weiß, das steht im vollständigen Widerspruch zur offiziellen Politik. Wir haben ja immer noch Sanktionen gegen 140 Taliban-Vertreter. Und wir haben auch erklärt bis 2021, dass es ein Terrorregime ist. Also hat man natürlich da enorme Probleme zuzugeben, dass man mit denen redet. Aber irgendwie will man mit denen reden.
9: Was wir wissen, Stefan, es waren dann offensichtlich 5 Leute, die das Visum bekommen haben. Ne? Man hat auch nie, hast du ein Bild gesehen? Ich weiß nicht, aber Peter, hast du ein Bild gesehen? Waren die dann in afghanischer sozusagen Montur? Also das sind ja auch, man wollte diese Bilder auch nicht zeigen,
13: glaube ich. Ich halte das für eine der größten Leistungen, wenn man jetzt mal von der anderen Seite drauf guckt, der Kommission, der EU-Kommission, der belgischen Regierung, der belgischen Sicherheitsbehörden, dass das nicht rausgekommen ist, dass wir kein Bild davon haben. Und man hat natürlich ganz genau gewusst, warum man dieses Bild vor allem verhindern will, weil das hätte natürlich, wie auch immer die da reingehen, die Taliban-Vertreter, Peter wird das besser wissen, ob die jetzt in afghanischer Tracht da reingehen oder im Anzug, aber ein Bild offizieller Taliban-Vertreter mit offiziellen Repräsentanten von Mitgliedstaaten oder EU-Kommission, das hätte, glaube ich, dem Ganzen noch einen ganz anderen Wumms verliehen. Und da wären natürlich ganz andere Agenturen auch draufgekommen, da nochmal Berichterstattung anzuschieben. Also wenn man das so geheim halten wollte, wie die Kommission und die Mitgliedstaaten das eigentlich über den ganzen Zeitraum haben wollten, dann hat man da wirklich einen guten Job gemacht.
12: Also ich glaube, dass das von afghanischer Seite, von Taliban-Seite, die hätten sich gerne fotografieren lassen. Ja. Ich werde noch mal fragen. Gleich nach dieser Aufnahme frage ich mal den Delegationsleiter, ob er nicht ein Foto gemacht hat. Mir wurde nämlich im Vorfeld gesagt, dass es für die erstens wichtig ist und auch genau für den Delegationsleiter, dass es für ihn wichtig wäre, ein Foto zu haben von ihm und seiner Delegation in Brüssel, um das zu Hause zu zeigen und zu zeigen, schaut mal, so sind wir empfangen.
9: Irgendwie eine wilde Geschichte, aber um auch nochmal die Ernsthaftigkeit dahinter rauszuarbeiten, Peter, dieses Versteckspiel findet ja nicht umsonst statt, man hatte auch Angst vor Protesten und so weiter, vielleicht muss man das auch nochmal sagen, Taliban für Europa, wir haben es gerade von Stefan schon gehört, stehen welche auf der Sanktionsliste, inwiefern, was haben die quasi Europa auch angetan und was haben wir eigentlich für ein Problem mit denen, man muss es vielleicht doch mal zur Erinnerung sagen.
12: Na, das Grundproblem ist ganz einfach die Missachtung der Menschenrechte und vor allen Dingen die Missachtung der Frauenrechte in Afghanistan. Also grundsätzlich, natürlich haben die Macht übernommen und es wurde gesagt, es war unrechtmäßig, aber das eigentliche Problem ist genau das. Es ist für die EU ja keine formelle Terrororganisation, die auf einer Terrorliste steht. Nicht wie Hamas, Hezbollah oder vielleicht sogar der Islamische Staat. Aber es gibt Sanktionen, es gibt ein Sanktionsregime, es gibt Waffenverbote, es gibt Reiseverbote, es gibt Vermögenssperren und es gibt auch vom Internationalen Strafgerichtshof Haftbefehle gegen den obersten Taliban-Führer und den obersten Richter. Und das Regime grundsätzlich wird nicht anerkannt. Aber da muss man unterscheiden. Es gibt diplomatische Beziehungen der EU-Staaten mit Afghanistan, mit dem Staat Afghanistan. Man hat also diplomatische Beziehungen mit Staaten. Das heißt, man hat die diplomatischen Beziehungen zu den Taliban nie unterbrochen, weil die Taliban sitzen halt da jetzt einfach. Nur die Frage ist, wie geht man damit um? Und ist man da aktiv? Ist man da tatsächlich über einer technischen Ebene oder eben nicht?
9: Also wir können sagen, erstmal viel Lärm um diesen ersten Besuch. Ganz kurz, bevor wir weitergehen, stehen denn die Ergebnisse jetzt auch schon dafür? Oder kann man auch sagen, viel Lärm um nichts? Wie schätzt du das eine, Stefan.
13: Liebe Katrin, wir wissen ja gar nicht so richtig, was die Ergebnisse wirklich sind. Ja. Also wenn der EU-Kommissar Brunner sich dann hinstellt und sagt, auf diese Frage, wir haben den Taliban vor allem klar gemacht, dass sie ihre Straftäter wieder zurücknehmen müssen, dann klingt es ja so, als hätte die EU jetzt quasi auf den Tisch gehauen und gesagt, ja, nehmt die bitte zurück. Mhm. Und das ist natürlich eine wissentliche Verkehrung der Umstände, denn die EU hatte ja um dieses Treffen gebeten. Also zumindest die EU-Staaten, wenn man der EU-Kommission Glauben schenken darf, was da genau besprochen wurde. Das kann man nur ahnen. Man kann das irgendwie aus Berichterstattungen möglicherweise sich zusammensuchen. Aber wir haben de facto von Seiten der EU-Kommission oder der Mitgliedstaaten keine handfeste Bestätigung darum, dass es da um Visa gegangen ist, dass es da um Abschiebeflüge gegangen ist, dass es da möglicherweise um technischen Austausch gegangen ist. Wir wissen eigentlich gar nicht, was rausgekommen ist. Man kann nur sagen, auf der ersten Ebene ist natürlich der diplomatische Schaden für die EU schon gewaltig, weil natürlich diese Scheinheiligkeit, ich glaube, man kann es gar nicht anders bezeichnen, nochmal klar und deutlich zutage getreten ist.
12: Ich habe nochmal bei der afghanischen Seite nachgehakt und da habe ich aus diplomatischen Kreisen, so möchte ich es mal formulieren, gehört, die EU-Staaten haben gesagt, sie werden sich das anschauen, was da auf dem Tisch lag. Aber es war jemand, der nah an den Verhandlungen war, der das gesagt hat, aber es gibt keine festen Zusagen. Das Angebot, das die Taliban gemacht haben, war, wir kooperieren bei Abschiebungen, so wie sie es mit Deutschland auch machen. Dafür wollen wir aber eigene Konsularbeamte, sprich Diplomaten, in den afghanischen Botschaften in Europa. Der Hintergrund ist, da sitzen oft noch Diplomaten, die von der Vorgängerregierung, also vor den Taliban, entsandt wurden. Und das sind oft erklärte Taliban-Gegner. Ich habe den Delegationsleiter gefragt, als er mir was schrieb, von wegen, wir brauchen konsularische Vertretung für Afghanen. Heißt das, ihr schickt die Konsularbeamten? Da hat er geantwortet, ohne Konsularbeamte, in Klammern ohne eigene Konsularbeamte der Taliban, keine konsularischen Dienstleistungen, in Klammer eben auch keine Abschiebungen.
9: Das ist gut, Peter, dass du quasi das deutsche Beispiel anführst. Wir können ja so quasi nur mutmaßen, dass die EU vielleicht diesem Modell auch ein Stück weit folgen will, auch wenn wir die Ergebnisse noch nicht konkret haben. Wie weit ist Deutschland eigentlich schon gegangen? Wir schieben nach Afghanistan ab. Also was heißt, Deutschland macht Abschiebeflüge?
13: Deutschland macht Abschiebeflüge nach Afghanistan. Das hat auch die Ampelregierung bereits begonnen. Wir haben aber sehr enge Kontakte aufgenommen, unter vor allem mit Innenminister Dobrindt, der das ja auch klar und deutlich im Interview gesagt hat. Er hat gesagt, wir brauchen da nicht nur einen Kontakt, wir brauchen da auch eine technische Zusammenarbeit. Daher vermute ich auch, dass die Mitgliedstaaten, die mir gesagt haben, das deutsche Modell wäre so im Prinzip das, was sie anstreben, genau auf so ein Modell auch für den ganzen Rest der EU-Staaten hinwirken. Die haben Vertreter, konsularische Vertreter im Generalkonsulat in Bonn sitzen. Es gibt viele Leute, die berechtigterweise befürchten, dass die da eben auch Zugang zu den Personaldateien haben. Das heißt, man hat natürlich die absurde Situation, dass man sehr viele anerkannte Asylanten hat in Deutschland, die vor den Taliban geflohen sind und die sich jetzt quasi vertreten lassen müssen von Leuten, die aus diesem Taliban-Regime dahin entsandt werden. Also wenn man sich die genauen Erfolgsstatistiken, die das Innenministerium angibt, mal genau anguckt, dann muss man sagen, so viele Abschiebeflüge waren es nicht. Der Innenminister
9: sind doch immer Straftäter bisher, ne? Oder? Kann man den Unterschied noch machen?
13: Den Unterschied kann man bei Deutschland so, glaube ich, nicht mehr machen. Also die EU-Kommission sagt ja, wir haben drei Kategorien, verurteilte Schwerkriminelle, islamistische Straftäter und Gefährder mit besonderem Strafgrund, was auch immer das sein mag. Davon kann man in Deutschland, glaube ich, so nicht mehr sprechen. Der Bundesinnenminister spricht immer häufiger nicht von schweren Kriminellen, sondern nur von afghanischen Straftätern. Und er hat auch offiziell schon angekündigt, dass er sich bei diesen Abschiebeflügen sehr viel Gedanken macht um alleinstehende Afghanen, die Männer natürlich, die allein ins Land gekommen sind, hat er auch schon bereits juristische Gutachten erstellen lassen. Das heißt, Deutschland weitet diesen gesamten Begriff, weiß Gott, über diese schweren Straftäter hinaus aus, will mehr Abschiebungen haben. Der Innenminister spricht von 3 Abschiebeflügen pro Monat und intern kursieren Zahlen von 400 bis 500 Leuten, die man da jeden Monat loswerden will. Das muss man sich natürlich genau angucken, ob das dann auch wirklich realistisch ist. Aber de facto hat Deutschland da den Vorreiter gespielt.
9: Und das sagen tatsächlich auch nicht nur wir, sondern wir hatten auch die Möglichkeit, mit Hanna Neumann zu sprechen für diesen Europa-Podcast. Sie ist ja grüne EU-Abgeordnete und Außenpolitik-Experte, kennt sich da wunderbar aus, auch gerade in der Region. Und die warnt eigentlich, dass die EU sich jetzt auf diesen gleichen Zug begibt. Da können wir auch mal reinhören.
14: Die Menschen in Deutschland sind schon seit mehreren Monaten, seit die Taliban die Konsulate übernommen haben, in großer Angst, weil mit den Konsulaten auch die ganzen Adressen der Menschen, die aus Afghanistan nach Deutschland vor den Taliban geflohen sind, jetzt an die Taliban übergeben wurden. In genau der gleichen Angst leben jetzt auch in vielen europäischen Mitgliedstaaten die Menschen, weil sie sich fragen, was folgt auf die Einladung der Taliban nach Brüssel? Werden auch hier Konsularbeamte beispielsweise akkreditiert, nur damit man eine kleine Zahl von Menschen abschieben kann?
9: Ich finde, das ist eben die Gretchenfrage, die interessante Frage. Wie weit geht man da jetzt auch mit diesen Folgen, die zum Beispiel Sie beschreibt, die ihr schon beschrieben habt, für die Menschen, die in Deutschland leben aus Afghanistan, um dann am Ende auf eine Zahl zu kommen, knapp dreistellig, weiß ich nicht, im Jahr an Menschen, die man abschiebt. Man will ja immer mehr auch aus Europa raushaben. Aber steht diese Zahl dafür, für dieses Risiko oder für den Schaden, den man vielleicht auch anrichtet? Das ist eigentlich die Gretchenfrage, oder?
13: Das ist die Gretchenfrage. Ja. Und ich folge da der Argumentation vieler, die sagen, man ist da im vorauseilenden Gehorsam den Rechten oder den Rechtspopulisten nach vorne gegangen. Weil wenn man sich einmal anguckt, wie viele Leute man eigentlich abschieben kann, das hat ja die Ampelregierung, wollte ja unbedingt damals schon einen Abschiebeflug demonstrieren, um zu sagen, wir sind da schon da, wie viele Leute dann in der Maschine gesessen haben, wie viel der Bundesinnenminister jetzt ankündigt, dann ist es halt beim größten möglichen Zahlenwerk. Reden wir da über eine kleine vierstellige Summe im Jahr. Und die Frage, ob das dafür steht, die Taliban-Regierung de facto anzuerkennen, das wird hier niemand zugeben, dass dem so ist. Aber wenn ich offizielle Vertreter empfange, dann kann ich 400 Mal sagen, ich will die nicht anerkennen, aber de facto werte ich die diplomatisch auf. Und ich möchte an der Stelle ja nochmal daran erinnern, es gab einen großen internationalen Einsatz gegen die Taliban. Die deutsche Bundeswehr hat 20 Jahre lang gegen die Taliban gekämpft. Und wir laden jetzt die Leute, gegen die wir in einem NATO-Einsatz, auch das nicht zu vergessen, also ein NATO-Artikel 5-Einsatz, ja, eine Riesenkoalition, die gesamte westliche Welt hat gegen die gekämpft. Und jetzt sagen wir, naja, es geht ja nicht anders, die haben das gewonnen und jetzt laden wir sie ein. Ich glaube, das ist natürlich schon ein Schaden, den du erst auf lange Sicht ermessen kannst, was du da eigentlich damit anrichtest.
9: Es ist schon verrückt, aber die Frage, die sich mir dann auch stellt, die ich jetzt seit Jahren auf die Migrationspolitik der EU gucke, ist das eigentlich nur der Anfang, dass man jetzt sagt, wir nehmen all diesen Schaden hin, den du gerade beschrieben hast, um jetzt vielleicht, sagen wir, eine Handvoll im übertragenen Sinne abschieben zu können. Aber der Zug soll da ja eigentlich weiterfahren und das sollen eigentlich viel, viel mehr wahrscheinlich werden, weil wir alle wissen, es wird über wahnsinnig viel gesprochen, was man machen kann. Return Hubs irgendwo auf der Welt, wo auch nur ein paar People, jetzt mal ganz flapsig gesagt, wahrscheinlich irgendwie runterkommen würden. Und jeder weiß, die große Masse oder den großen Effekt hätte, wenn man großflächig nach Syrien und nach Afghanistan abschieben könnte, weil man auch sagt, da ist es wieder sicher, wie auch immer man sich das jetzt dann erklärt oder so. Ne? Ist das womöglich nur der Anfang, um dort immer dann auch weiterzugehen, bestimmte Regionen als sicher zu erklären, zu sagen, okay, jetzt können wir auch weitere Personen nach Afghanistan zurückführen. Nur dann würde es ja vielleicht Sinn machen, den Schaden in Kauf zu nehmen, wenn man wirklich einen Effekt dann auch erzielt.
13: Ja, die Grundfrage ist, wie weit willst du noch gehen? Also wenn man sich das anguckt, das gemeinsame europäische Asylsystem, was jetzt gerade in Kraft getreten ist, und die Rückführungsverordnung, dann finde ich, geht die EU, ich formuliere das jetzt mal sehr vorsichtig, schon an den Rand von Menschen-, Frauen- und Kinderrechten. Also das ist schon zum Teil wirklich zweifelhaft, was da beschlossen wird. Ob das dafür steht, ist die eine Sache. Aber ich finde es natürlich auf der anderen Seite komplett schizophren. Also, wir haben jetzt mit der neuen gemeinsamen Asylregelung, haben wir an den Außengrenzen Lager. Direkt an den Außengrenzen. Und da wird bereits unterschieden, aus was für einem Land kommst du denn überhaupt? Kommst du aus dem Land, wo wir schon sehr viele Leute anerkannt haben, dann kommst du nach links. Und kommst du aus dem Land, wo wir noch nicht sehr viele Leute anerkannt haben, dann kommst du nach rechts, hinter Gittern etc. pp. Ich habe die EU-Kommission gefragt, sag mal bitte, bei welchen Ländern ist denn die Anerkennungsquote so hoch, dass ihr sagen wolltet, die lassen wir eigentlich im Prinzip schon in diese offenen Lager, was man mittlerweile sogar als Privileg bezeichnen muss. Die EU-Kommission hat gesagt, es ist Iran, es ist Syrien und es ist Afghanistan. Der Wahnsinn ist, dass wir quasi afghanische Flüchtlinge anerkennen würden, weil sie eine sehr hohe Asylanerkennungsquote haben, weil die ja alle vor diesem schlimmen Regime in Kabul fliehen. Auf der anderen Seite aber die Leute einladen aus Kabul und dann sagen, ja, sagt uns mal bitte, wie wir die Straftäter da zurückführen. Und ich glaube, das wird der EU auf lange Sicht auf die Füße fallen, weil das ist keine sehr konsequente Politik. Also nach Wunsch und Willen der Mitgliedstaaten will man ja im regelmäßigen Austausch bleiben mit den Taliban, so habe ich das zumindest gehört. Das heißt, man würde sich da regelmäßig alle 3 bis 4 Monate dann nochmal irgendwie verabreden. Und wenn das dann keine de facto Anerkennung ist, dann weiß ich eigentlich nicht, wie man da drüber sprechen sollte.
9: Gut, die diplomatischen Beziehungen oder Nichtbeziehungen zu Taliban sind das eine. Länder oder Regionen von Ländern als sicher zu erklären, um dahin führen zu können, ist im Zweifel nicht ganz das Gleiche sozusagen. Peter, du weißt das am besten, wenn wir jetzt darüber sprechen. Afghanistan kann man da nicht, also auch die Österreicher wollen das ja dringend. Die haben ja auch schon angefangen, mit paar wenigen Flügen nach Syrien wieder abzuschieben, auch Straftäter. Aber sagen natürlich auch, und der Innenminister Kana, der sagt das hier, wo er geht und steht, das muss weitergehen in die Richtung. Ja? Das brauchen wir für die Glaubwürdigkeit unseres Asylsystems. Aber wenn wir jetzt mal bei Afghanistan bleiben, Peter, wie muss man denn die Lage einschätzen? Ist es realistisch, dort Regionen als ja, sicher, wer auch immer das jetzt genau definiert, zu erklären? Wie nimmst du das wahr?
12: Erstmal ist wichtig, in Afghanistan, die wirtschaftliche Lage ist sehr, sehr schlecht. Es gibt Hunger, es gibt Nahrungsmittelmangel zumindest in den Städten. Die medizinische Versorgung ist schlecht, das alles, ja. Aber ich würde auch sagen, es gibt keine systematische Verfolgung von Rückkehrern. Das gibt es nicht. Man kann nicht ausschließen, dass jemand, der abgeschoben wird, zurückkehrt, dass dem Unrecht geschieht. Ja, die Taliban sagen aber, die sagen auch nicht Abschiebungen, sondern die sagen würdevolle Rückkehr. Das ist auch der Terminus, den jetzt der Delegationsleiter gebraucht hat. Also das ist ein bisschen schwierig. Die Leute werden abgeschoben, die kommen da an in Kabul, die werden erstmal befragt. Und bei den meisten ist es offenbar so, die müssen unterschreiben, dass sie keine Straftaten mehr begehen. Die müssen auch unterschreiben, und zwar die Familie muss dafür auch noch Zeuge sein, dass sie nicht mit ausländischen Journalisten darüber sprechen. Das ist ganz wichtig. Und dann verschwinden die quasi. Ich habe mit zwei Leuten gesprochen, mit zwei Taliban, was mit denen geschieht. Das eine war der Sprecher des Innenministeriums. Der hat mir in die Kamera gesagt, wir legen bei diesen Menschen die Scharia als Maßstab an. Das klingt jetzt erstmal ein bisschen dramatisch so, ja. Aber das heißt überhaupt nicht, dass denen was passiert. Ich habe auch mit dem Delegationsleiter damals in Kabul gesprochen, also Balchi, der Delegationsleiter jetzt in Brüssel war. Der hat mir gesagt, allerdings nicht in die Kamera und nicht ins Mikro, die sind in eurem Rechtssystem verurteilt worden. Das gilt bei uns nicht. Die Leute, die da zurückkommen, die gelten bei uns als unschuldig. Und ehrlich gesagt, das ist möglicherweise so die realistischere Einschätzung, was mit diesen Menschen passiert.
9: Also man kann auf jeden Fall sagen, die EU ist in dieser Woche wirklich auch einen bemerkenswerten Schritt eigentlich gegangen. Und wir reden immer über viel und was sie offiziell sagt, was sie in der Migration machen möchte und dann passieren solche Sachen. Also wir, Stefan, gucken gespannt auf das zweite Treffen womöglich.
13: Das dritte und das vierte.
12: Es gibt einen wichtigen Punkt, glaube ich, den wir noch daraus picken müssten. Und zwar, es geht ja nicht nur darum, dass die Konsularbeamte schicken. Wenn die Konsularbeamte schicken, dann heißt es, die übernehmen die afghanischen Botschaften und Konsulate in ganz Europa. Im Augenblick haben sie drei übernommen. Das ist Berlin, das ist Bonn und das ist die Botschaft in Oslo, nämlich Norwegen, kein EU-Staat, macht es so wie die Deutschen. In den anderen Staaten sind oft noch Taliban-Gegner als Botschafter da. Ich habe gesprochen mit den afghanischen Botschaftern in Brüssel, in Genf, in Wien, die haben alle gesagt, in dem Moment, wo die Taliban kommen, sind wir hier weg.
9: Also, du guckst mal, ob du noch ein Foto findest, ne? Das reichen wir dann nach,
12: ja,
9: oder
12: besprechen
9: das bei der nächsten Folge werden wir dann das, oder gut, zeigen können wir es nicht, aber wir können es verlinken und bleiben da auf jeden Fall dran. Es tun sich spannende Dinge. Diese Folge machen wir erstmal einen Strich drunter. Ich danke euch beiden herzlich. Es war super spannend. Danke, Peter, nach Hamburg. Schön, dass du dabei warst. War cool.
12: Sehr gerne.
9: Und danke, wie immer, Stefan, hier im Studio. Danke auch an alle, die zugehört haben, dran geblieben sind. 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Und damit sage ich tschüss bis zum nächsten Freitag. Mein Name ist Katrin Schmidt.

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1: Die Linke. Das ist eine Partei, die ist es gewohnt, sich immer wieder neu zu erfinden. Und das geschieht auch jetzt gerade. Nachdem das BSW sich abgespalten hat, ist die Linke stärker geworden als je zuvor. In rund 3 Jahren hat sich ihre Mitgliederzahl verdoppelt. Und die Neuen, die sind überwiegend jung, weiblich und laut. Und das hat sich am Wochenende auf dem Bundesparteitag der Linken in Potsdam auch deutlich bemerkbar gemacht. Dort ist der neue Parteichef gewählt worden. Allerdings mit einem schwachen Ergebnis. Nur etwas mehr als die Hälfte seiner Partei wollte ihn in diesem Amt sehen.

0: Weise geäußert, dass der Satz sehr überspitzt war, der eine Sorge zum Ausdruck bringen wollte, dass immer öfter und immer mehr CDU-PolitikerInnen Politik der AfD übernehmen und mir das große Sorgen bereitet. Und ich habe mich ja dann auch im Nachhinein für den falschen Satz, den ich geäußert habe in diesem Interview, entschuldigt. Das meine ich auch so, wie ich es gesagt habe und ehrlich, und finde, dass man das aber auch als Thema jetzt abschließen kann. Und vielleicht auch man sich eher befasst mit dem Kern meiner Aussage und mit meiner grundlegenden Kritik, weil mir die Bilder, die letzte Woche zu sehen waren im Europäischen Parlament, wo Rechtsextreme aufspringen und jubeln, dass Menschen abgeschoben werden können und es auch nur möglich war, diese Gesetzgebung, weil Konservative, auch Mitglieder der CDU, CSU, daneben saßen und geklatscht haben, während die Rechtsextremen da skandiert haben. Solche Bilder machen mir Sorgen und das möchte ich in Deutschland nicht haben.
1: Zu diesem Kern Ihrer Kritik kommen wir gleich noch mal kurz zurück. Aber es geht um ein Zeitungsinterview, das am Samstag erschienen ist, tatsächlich nur wenige Stunden vor der Wahl der neuen Parteispitze beim Parteitag in Potsdam. Und da haben Sie wörtlich gesagt, es gibt gerade keinen Unterschied zwischen der Union, die faschistische Politik macht, der AfD und den Faschisten selbst. In Ihrer Entschuldigung haben Sie gesagt, die Unterscheidung zwischen politischen Gegnern innerhalb des demokratischen Spektrums und denen, die die Demokratie abschaffen wollen, dürfen wir nicht verwischen. Habe ich gerade wörtlich zitiert aus Ihrer Entschuldigung. So, man könnte Ihnen jetzt anrechnen, dass Sie sich entschuldigt haben, weil Entschuldigungen in der Politik sind ja überaus selten geworden in den letzten Jahren. Aber die Union hat diese Entschuldigung nicht angenommen, weil sie in dieser Entschuldigung auch nochmal, was Sie auch gerade nochmal gesagt haben, ihre grundsätzliche Kritik am Rechtskurs der Union erneuert haben. Und auf so einen Zusatz an der Stelle einfach mal zu verzichten, hätte das nicht auch Größe bewiesen?
0: Also ich habe zwei Kinder, die sind 8 und 12 Jahre alt. Ich unterhalte mich sehr viel mit ihnen darüber, wenn sie Fehler machen. Und ich erkläre ihnen, dass Fehler zum Leben dazugehören und dass es wichtig ist, wenn man Fehler macht, sich auch zu entschuldigen. Diesen Anspruch, den ich an meine Kinder hege, habe ich an mich selbst. Ich will da als Vorbild vorgehen und ich bringe meinen Kindern aber auch bei, dass wenn sich jemand entschuldigt, man auch Entschuldigungen annimmt. Ich finde es schade, dass die CDU diese Entschuldigung, die sehr deutlich ist und auch ehrlich ist, nicht annimmt und dieses Rad weiterdreht. Meine Befürchtung ist, dass sie damit versuchen abzulenken davon vom Kern der Kritik, weil sie sich eben nicht der Frage stellen wollen, dass zum Beispiel ihr Fraktionsvorsitzender Jens Spahn sich 5-mal mit dem rechtsextremen Peter Thiel getroffen hat und in Workshops teilgenommen hat, wo die Frage diskutiert wurde, die Gesellschaft nach Ende des Dritten Weltkriegs. Also da ging es sicher nicht um Demokratie. Und was treibt dort der Fraktionsvorsitzende der CDU? Was ist das Ansinnen? Und diese Kernfrage, mit der muss sich die CDU beschäftigen. Und deswegen trete ich auch von dieser Kritik, die ich daran habe, nicht zurück. Der Satz war falsch. Die Gleichsetzung von CDU und AfD ist falsch. Dafür habe ich mich entschuldigt. Damit ist das Thema erledigt. Aber die Kernkritik, da kann die CDU nicht davon versuchen abzulenken. Das werden wir auch nicht durchgehen lassen.
1: Die Union hat diese Entschuldigung nicht nur nicht angenommen. Union und SPD haben dann diese Woche im Bundestag eine Aktuelle Stunde beantragt zum Parteitag der Linken. Das ist ein Instrument, was Parlamentarier nutzen können, um über aktuelle Themen kurzfristig zu sprechen. Und bei dieser Aktuellen Stunde hat CDU-Generalsekretär Carsten Linnemann unter anderem das hier gesagt.
2: Wir sind die Partei Konrad Adenauers. Auch Konrad Adenauer, der erste Bundeskanzler der Bundesrepublik Deutschland, wurde mehrfach von der Gestapo verhaftet. Und liebe Kolleginnen und Kollegen, wir sind auch die Partei von Walter Lübcke. Er wurde vor 7 Jahren kaltblütig von einem Rechtsextremisten erschossen. Uns als Union vor diesem skizzierten Hintergrund vorzuwerfen, es gebe keinen Unterschied zwischen uns und Faschisten, wie es der Vorsitzende der Linkspartei getan hat, ist infam, geschichtsvergessen und niederträchtig.
1: Herr Pantisano, nicht nur die CDU-CSU wirft Ihnen vor, dass Sie den Faschismusbegriff verwischen, wenn Sie ihn gegenüber einer demokratischen Partei benutzen. Das haben auch viele innerhalb Ihrer Partei kritisiert. Was ist denn da in den letzten Tagen an Kritik über Sie eingebrochen?
0: Die Kritik, so wie sie gesellschaftlich ja auch geäußert wird, dass ein Vergleich zwischen CDU und AfD in der Weise, wie ich in diesem Satz formuliert habe, falsch ist. Und das erkenne ich ja auch an. Deswegen habe ich da auch gar keinen Widerspruch. Darin auch in dieser Aussage, die der Herr Linnemann gemacht hat, ist insofern kein Widerspruch meinerseits, weil ich, wie gesagt, diese Gleichsetzung nicht tätigen wollte und es auch nicht mein Ansinnen war, diesen Vergleich auch so darzustellen. Ich habe diesen Satz gesagt,

0: für den habe ich mich entschuldigt. Aber im Kern, wie gesagt, der Kritik, die ich zum Ausdruck gebracht habe, und da habe ich in den letzten Tagen sehr, sehr viel Zuspruch dafür bekommen, dass...
1: Gefragt hatte ich Sie aber gerade danach, welche Kritik aus Ihrer eigenen Partei gekommen ist.
0: Dass diese Aussage falsch ist. Ähnlich wie sie der Herr Linnemann geäußert hat oder andere jetzt im Bundestag auch geäußert haben, dass diese Gleichsetzung sich nicht gehört. Und da gebe ich Ihnen recht. Deswegen kann ich da auch gar nicht widersprechen. Ich akzeptiere das und nehme das sehr wohl an, dass Kritik an meiner Aussage stattfindet. Aber ich würde mir wünschen, dass die CDU sich wirklich mit dieser grundlegenden Frage auseinandersetzt, in welche Richtung wollen sie sich als Partei entwickeln.
1: Ich habe gesagt, wir gucken auch nochmal auf diese Kernkritik, die Sie haben. Es geht ja darum, setzt die CDU-CSU in Deutschland Forderungen der AfD um? Das passiert immer mal wieder. Ein Beispiel wäre der Familiennachzug subsidiär Schutzberechtigter, den abzuschaffen. Das ist eine Forderung, die hat die AfD schon lange. Und CSU-Innenminister Dobrindt hat dann den Familiennachzug ausgesetzt, kurz nachdem er ins Amt gekommen ist. Und das hat er getan, obwohl es da deutliche Kritik gegeben hat, insbesondere aus der Migrationsforschung, die gesagt hat, das betrifft eine so kleine Gruppe und ist eine der letzten legalen Fluchtmöglichkeiten nach Deutschland, dass man das unter Symbolpolitik verbuchen kann. Also diese Punkte gibt es und das empfinden viele auch als eine legitime und belegbare Kritik. Was mich jetzt ein bisschen gewundert hat, als ich mir diese Aktuelle Stunde im Bundestag angeschaut habe, warum haben Sie denn nicht die Chance genutzt, da auch nochmal selbst zu sprechen? Ines Schwertner hat das gemacht, Sie nicht.
0: Ich fand's gut, dass Ines Schwertner gesprochen hat, weil wir auch aussenden wollten nach außen, dass wir als Partei zusammenstehen und dass ich sehr viel Solidarität habe. Der Angriff, der da von der CDU jetzt gefahren worden ist in der Aktuellen Stunde, war der Versuch, mich zu schwächen und auf mich einzuhauen. Ich würde sagen, in Teilen sogar, was ich dann in Kommentaren gelesen habe in den letzten Tagen, der Versuch, mich auch menschlich zu brechen, anhand der Kritik, die da über mich hereingebrochen ist. Und ich bin wirklich froh und stolz, in dieser Fraktion zu sein und in dieser Partei zu sein, die in so einer Situation Geschlossenheit gezeigt hat, sich um mich geschlossen hat, um meine Co-Vorsitzende eine großartige Rede gehalten hat, um eben diese Kritik, die von der CDU auch kam, zurückzuweisen.
1: Jetzt sind wir so ungefähr 2,5 Monate vor den Landtagswahlen in Sachsen-Anhalt, Mecklenburg-Vorpommern und Berlin. Und gerade von den Ostverbänden innerhalb Ihrer Partei kam da ja auch nochmal deutliche Kritik, weil je nach Ausgang der Wahlen könnte es passieren, dass alle anderen Parteien in Sachsen-Anhalt insbesondere zusammenarbeiten müssten, um die AfD in Regierungsverantwortung zu verhindern, also eben auch die Linke und die CDU. Die hat allerdings einen Unvereinbarkeitsbeschluss zur Linken und Bundeskanzler Merz hat eine Zusammenarbeit mit ihrer Partei in dieser Woche jetzt nochmal erneut ausgeschlossen. Also was können Sie denn tun in den nächsten Wochen, um da jetzt gegebenenfalls zugefallene Türen vielleicht noch mal so ein Stückchen aufzubekommen?
0: Was wir jetzt tun müssen als Linke ist, ganz aktiv vor Ort Wahlkampf machen, die Genossinnen und Genossen in Sachsen-Anhalt, in Mecklenburg-Vorpommern, in Berlin, wo ja auch eine Wahl stattfindet, zu unterstützen, damit wir als Linke ein ganz starkes Ergebnis bekommen.
1: Sie stehen in beiden Bundesländern in den Umfragen aktuell zweistellig. Sie werden sicher einziehen. Aber inwiefern hilft Ihnen das, was Sie gerade gesagt haben, bei der Union?
0: Na, umso stärker wir sind im Ergebnis, umso weniger stellt sich die Frage nachher, wie stark die AfD ist.
1: Sie hören das ARD-Interview der Woche mit dem neuen Parteichef der Linken, Luigi Pantisano. Und jetzt nehmen wir uns noch die Zeit, Sie mal ein bisschen besser kennenzulernen, weil Sie sind für viele noch relativ neu innerhalb Ihrer Partei, auch außerhalb Ihrer Partei. Ich glaube, da sowieso. Ne? Also gehen wir mal zum Anfang. Sie sind in Baden-Württemberg aufgewachsen und geboren. Ihre Eltern sind aus Italien als Gastarbeiter nach Deutschland gekommen. Und Gastarbeiterkind zu sein in den 70ern und 80ern, das war nicht leicht, sagen Sie. Wieso denn nicht?
0: Ich bin groß geworden in einer kleinen Wohnung mit meinen drei Brüdern. Ich habe mir mit ihnen zusammen ein Zimmer geteilt. Das war 16 Quadratmeter groß und mein Raum, mein Platz, den ich hatte, war das Hochbett. Und somit habe ich sehr viel Zeit meines Lebens auf der Straße verbracht und war draußen. Das hatte zum Beispiel auch damit zu tun, dass meine Eltern nicht zu Hause waren, wenn ich von der Schule nach Hause gekommen bin. Ich war da alleine.
1: Was arbeiten Ihre Eltern?
0: Meine Eltern haben ihr Leben lang in Fabriken gearbeitet, die ersten 20 Jahre in einer Schulbuchdruckerei. Und ich fand es immer ganz besonders, weil wenn wir mit den Schulbüchern nach Hause gekommen sind, dann haben sie immer gesagt, so, ah, das Buch habe ich gedruckt oder dort habe ich irgendwie mit dran gearbeitet. Gleichzeitig aber auch ein Stück weit traurig, weil sie diese Bücher selber nie gelesen haben. Meine Mutter musste schon ab der 3. Klasse aus der Schule raus und hat zu Hause gearbeitet, mitgeholfen. Und mein Vater hat bis zur 5. Klasse sich das leisten können, in die Schule zu gehen. Und ab der 6. musste auf Baustellen dann Steine schleppen. Das war in Italien. Und somit haben sie dann den Weg gesucht nach Deutschland, um eben für sich und ihre Kinder ein besseres Leben aufzubauen. Und aus diesen Ungerechtigkeiten, die ich erlebt habe, bin ich aktiv geworden. Ich nenne ein Beispiel. Wir hatten aus Eigenbedarf eine Kündigung von unserer Wohnung. Und meine Eltern sind mit mir auf Wohnungssuche gegangen. Da war ich ein kleines Kind. Wir haben immer als Antwort bekommen, entweder wollen wir keine Kinder oder Süditaliener wollen wir nicht, die sind zu laut. Ja, sind wir. Oder eben die Wohnungen, die sie hätten haben können, konnten sie sich nicht leisten. Und ich habe da erlebt, wie viel Angst und Sorge meine Eltern hatten. Und für mich war das unverständlich, weil die arbeiten doch so viel. Und sie tun doch alles und wir bemühen uns doch so. Und trotzdem riskieren wir eine Wohnung zu verlieren. Das hat mich als Kind ganz doll bewegt. Und das hat mich sehr geprägt.
1: Sie haben am Wochenende beim Parteitag auch gesagt, dass Sie erfahren haben, verächtlich gemacht zu werden. Und wie es ist, wenn die Politik auf einen herabschaut. Worauf spielen Sie denn da an? Da ging es auch um Ihre Jugend und Kindheit, oder?
0: Ja, ich war auf der Hauptschule. Ich habe einen Hauptschulabschluss. Und ich kann mich noch wirklich gut daran erinnern, wie es allein auf diesem Schulzentrum, in dem ich groß geworden bin, auf der Schule, wo es daneben eine Realschule und ein Gymnasium gab, wie auf uns herabgeschaut wurde, wie wir als Hauptschüler markiert wurden als nicht ganz so brauchbare Kinder. Ich kann mich erinnern, in der 8. Klasse, wie viele andere Schülerpraktikum zu machen. Und ich hatte schon als Kind die Idee, ich will Architekt werden. Und ich habe dann ein Praktikum gemacht in einem Architekturbüro, obwohl ich in der 8. Klasse Hauptschule war. Und mein Klassenlehrer hat mich da niedergemacht und hat gesagt, ja, aber das macht doch keinen Sinn. Ich soll doch lieber irgendwie was machen, was realistisch ist für mich, was für mich vorhergesehen ist. Kfz-Mechaniker hieß es damals noch. Sowas wäre doch was Passendes. Das ging so weit, dass er mich dann noch nicht mal besucht hat im Praktikum. Die Lehrer gehen dann rum und besuchen die Klassenkameraden. Das hat er nicht gemacht, das hat er nicht übers Herz gebracht, weil er sich dachte, das ist sinnlos, was ich da mache.
1: Sie haben den Hauptschulabschluss gemacht, Sie haben dann aber das Abitur nachgeholt, dann haben Sie Architektur studiert und weil das noch nicht gereicht hat, haben Sie dann nochmal Stadtplanung studiert. Also wirklich dann nochmal eine steile Bildungskarriere hingelegt und weiß nicht, mussten Sie sich auch beweisen, dass Sie klug sind? Ich formuliere es mal folgendermaßen, weil die Schule kann da Schaden anrichten im Selbstbewusstsein.
0: Ich würde sagen, das ist sogar bis heute noch so. Ich habe den Eindruck, dass ich immer wieder beweisen muss, dass ich da, wo ich bin, richtig bin. Die Diskussion der letzten Tage zeigt mir das. Und ich würde sagen, dass das ganz viele Menschen betrifft, die eine Migrationsgeschichte haben in diesem Land, wo man denn immer wieder den Eindruck hat, man muss beweisen, dass wir genauso klug sind wie andere, die vielleicht nicht aus einem Arbeiterhaushalt kommen und dass wir hier dazugehören und auch richtig sind, am richtigen Platz.
1: Ich komme noch mal kurz auf Ihre Zeit als Stadtplaner. Ich erinnere mich dran, das ist jetzt schon ein bisschen länger her, da haben Sie mir mal erzählt, dass Sie der Meinung sind, dass bei Konflikten im öffentlichen Raum meistens der Raum schuld ist an dem Konflikt und nicht die Menschen. Ich habe Sie um ein Beispiel gebeten und da haben Sie mir eine Geschichte erzählt von Waiblingen, wo es einen Konflikt gab zwischen Schülern von einem Gymnasium und Schülern von einer Hauptschule, den Sie versucht haben, durch Änderung im Raum zu befrieden.
0: Konflikt war, dass es in der Stadtdiskussion und in der Presse immer wieder kam, naja, in diesem Stadtteil, wo eben Hochhäuser sind und viele auch migrantische Jugendliche leben, immer wieder Konflikte gibt und die Polizei muss da kommen. Und die Debatte war, na, es liegt an den Jugendlichen, die irgendwie aus Arbeiterhaushalten kommen, bildungsfern, sind auf der Hauptschule, migrantisch, die können sich nicht benehmen. Es hat irgendwas zu tun mit ihrer Herkunft, dass das da immer Konflikte und Ärger gibt. Und man hat sich aber nicht wirklich befasst mit dem Ort. Man ist nicht hingegangen, hat mit den Jugendlichen gesprochen. Und ich habe dann als Studienprojekt mir das vorgenommen und gesagt, okay, ich gehe ins Gespräch. Und da hilft mir sehr meine Geschichte, weil ich den Zugang habe zu Hauptschülerinnen und Hauptschülern, weil ich selber einer bin. Und eben aber auch zu Gymnasiasten und zu einer Stadtgesellschaft, die akademisch auch stark geprägt ist. Und habe die Situation beobachtet, habe mit den jeweiligen Gruppen gesprochen. Und habe nachweisen können, dass der Konflikt eigentlich ganz einfach ist. Es gibt dort in diesem Stadtteil einen Spielplatz, einen größeren, auf dem es einen Fußballplatz gibt. Diesen Fußballplatz nutzen die Jugendlichen, die dort leben, sehr gerne, um Fußball zu spielen. Das sind eben diese migrantischen Jugendlichen. Und es gab immer wieder Fälle, dass Jugendliche auf dem Gymnasium, die meistens nicht aus diesem Stadtteil kamen, sondern eben aus den Stadtteilen drumherum, die dann eben mit Bussen hingefahren sind in diesen Stadtteil, wenn sie Schule hatten, am Nachmittag nach der Schule dort Basketball gespielt haben. Und wenn diese Jugendlichen, die dort leben und nur diesen einen Platz haben zum Fußballspielen, da ankamen und die Kids dort Basketball gespielt haben, Konflikte gab. Warum? Weil die zwei Basketballkörbe auf diesem Fußballplatz standen und man konnte dort entweder nur Fußball oder Basketball gleichzeitig spielen. Beides gleichzeitig ging nicht. Die Lösung war, dass man eben einen extra Platz geschaffen hat, wo es eben einen Basketballkorb gab. Ab dem Moment war der Konflikt gelöst und es gab keinen Streit mehr. Das war nicht der Streit zwischen den migrantischen Jugendlichen von der Hauptschule gegen die Gymnasiasten, sondern es war ein Kampf um Raum. Und da clashte es immer wieder. Und da spielt der Raum, in dem wir uns bewegen, eine immense Rolle für den Zusammenhalt gesellschaftlichen.
1: Sie haben das ARD-Interview der Woche mit Luigi Pantisano. Das ist der neue Parteichef der Linkspartei. Und Sie sind jetzt auch angetreten, um die Arbeiterinnen und Arbeiter für die Linke zurückzuerobern, sag ich mal, ne? Weil die wählen mehrheitlich in den letzten Jahren AfD. Das ist ein Trend, der sich immer mehr verstärkt. Und Sie haben eben diese Familiengeschichte mit Eltern, die als Gastarbeiter nach Deutschland gekommen sind. Wie wollen Sie es denn schaffen, Arbeiterinnen und Arbeiter A zu erreichen und B davon zu überzeugen, dass die Linke für Sie da ist und nicht die AfD, die halt lauter ist, selbst wenn ich jetzt auf die letzten Tage gucke, wo es um Sie doch schon relativ laut war.
0: Also der eine Weg ist, dass wir auf die Arbeiterinnen und Arbeiter zugehen müssen. Und das haben wir aber auch schon in den letzten 2 Jahren gemacht. Wir haben viel Haustürwahlkampf gemacht. Wir sind mit unseren Mitgliedern in der Breite bundesweit, haben geklopft und haben die Menschen gefragt, was ihnen wichtig ist. Und jetzt sagen uns die Menschen an den Haustüren, wir haben ein immenses Problem, weil wir Sorge haben, unseren Arbeitsplatz zu verlieren. Weil da so viel diskutiert wird darum. Und wir müssen eben jetzt auch von den Haustüren das weiterentwickeln in Richtung Betriebe und Werkstore und in die Betriebe reinzukommen, weil da immense Angriffe auf die Arbeiterinnen und Arbeiter stattfinden. Werksschließungen, Personalabbau. Und die Bundesregierung macht dabei dem Ganzen ja mit. Herr Merz stellt sich hin und sagt, naja, 8 Stunden Arbeit ist zu wenig, ihr müsst jetzt 13 Stunden arbeiten. Und übrigens habe ich den Eindruck, ihr tut nur so, als ob ihr krank seid, wenn ihr nicht zur Arbeit geht. Und ihr lebt auch alle viel zu lang, deswegen müsst ihr bis 70 jetzt arbeiten, bevor ihr in Rente gehen könnt. Und das entsteht ganz viel Wut bei den Menschen. Und diese Wut kanalisiert sich jetzt eben in Richtung AfD. Und das vermitteln sie uns auch, dass sie eigentlich die Menschen, die die AfD wählen, oftmals auch sagen, sie wählen sie nicht, weil sie jetzt unbedingt toll finden, was sie an Positionen vertreten, sondern das ist ihre einzige Möglichkeit, da ihre Wut zum Ausdruck zu bringen. Und dort müssen wir eben als Linke reingehen und sagen, nein, wir haben eine Protestalternative für euch. Wenn ihr diese Wut auch ausdrücken wollt, dann macht es mit uns gemeinsam. Wir wollen uns als Partei öffnen und mit euch gemeinsam den Protest auf die Straße bringen. Und da müssen wir als Linke ein Kanal sein, diese Wut aufzugreifen, einzubringen und eben auch mit den richtigen Themen dann auch die vertreten und da verteidigen.
1: Da stecken aus meiner Sicht 2 Themen drin. Das eine ist, was Sie gerade gesagt haben, also wenn die Bundesregierung an den 8-Stunden-Tag rangehen möchte, dann kann man sagen, das ist ein Angriff auf Arbeiterrechte. Das andere ist aber, dass Deutschland ja tatsächlich auch ein wirtschaftliches Problem hat. Hat die Linke ein gutes Konzept gegen Deindustrialisierung?
0: Ich nenne Ihnen ein Beispiel. In der Automobilindustrie, ich komme ja aus Stuttgart, das ist ein ganz großes Thema. Viele Menschen, die in der Region Stuttgart oder in Baden-Württemberg leben, sind abhängig von der Automobilindustrie. Die Bundesregierung hat keinerlei Plan, wie die Industriearbeitsplätze erhalten werden können. Man könnte zum Beispiel durch eine Einführung einer Mobilitätsgarantie Folgendes machen. Man würde beschließen, in den nächsten 5 Jahren wollen wir, dass in jeder Gemeinde in Deutschland mindestens von 9 Uhr bis 18 Uhr ein Bus fährt. 2 idealerweise die Stunde. Das würde dazu führen, dass wir Stand heute doppelt so viele Stadtbusse bräuchten, wie wir jetzt haben und nahezu 3-mal so viele Busfahrerinnen in der Perspektive einstellen müssten. Wenn die Bundesregierung sowas beschließen würde, gäbe es Planbarkeit für die Unternehmen, könnten sagen, okay, die Kapazität für zum Beispiel Mercedes-Benz, Daimler, um Busse zu bauen, sind 1500 Busse im Jahr. Notwendig wären aber 6000 Busse, die gebaut werden müssten im Jahr. Diese Busse könnten dort gebaut werden, wo heute Autos entstehen, die nicht mehr so gefragt sind. Das würde Arbeitsplätze sichern, bei Straßenbahnen genauso. Das heißt, wenn ein Verkehrsunternehmen heute einen Stadtbus bestellt, müssen die 3 Jahre warten. Bei einer Straßenbahn sind es 7 Jahre, weil die Kapazitäten gar nicht da sind. Man könnte so die Industrie umbauen und sagen, wir produzieren Busse und Bahnen und haben einen Mehrwert für das Klima, wir erhalten Arbeitsplätze und die Menschen in den Betrieben würden nicht vor der Frage stehen, baue ich jetzt Kriegsfahrzeuge oder Drohnen, sondern Busse.
1: Beim Parteitag am vergangenen Wochenende. Lassen Sie uns da vielleicht noch mal auf eine Sache drauf gucken. Sie haben sich da ja auch intensiv mit Antisemitismus auseinandergesetzt und haben einen Beschluss gefasst, der viele unterschiedliche Positionen innerhalb der Partei einen soll. Und dieser Beschluss hat folgende Kernpunkte. Sie stellen sich da deutlich gegen jede Form von Antisemitismus, egal wo. Sie betonen die Notwendigkeit einer Zwei-Staaten-Lösung, das Existenzrecht Israels ebenso wie das Recht der Palästinenser auf einen eigenen Staat. Und sie werden das Vorgehen Israels in Gaza künftig als Genozid bezeichnen. Das war ein Zugeständnis an ihre recht starke pro-palästinensische Basis. Bei diesem letzten Punkt wollte ich noch mal nachfragen. Das bringt Ihnen vielleicht Frieden innerhalb der Partei, außerhalb der Partei. Könnte das aber noch mal für neue Diskussionen sorgen? Wie begründen Sie denn diesen Schluss, das jetzt so zu definieren?
0: Die Bilder, die wir gesehen haben in den letzten Jahren, die nahezu komplette Zerstörung des Gazastreifens, in dem kein echtes Leben mehr möglich ist, in dem Krankenhäuser kaputt sind, keine Bildung, keine Wohnhäuser, keine Perspektive besteht für die Palästinenserinnen und Palästinenser, sich ein Leben aufzubauen, selbstbestimmtes Leben aufzubauen in Gaza, hat dazu geführt, dass sehr viele Wissenschaftlerinnen, Genozidforscher sagen, man kann von Ansätzen und von einem versuchten Genozid sprechen. Vor allem auch, wenn man das in Gleichstellung setzt zwischen dem, was die Äußerungen sind der rechtsextremen israelischen Regierung und dem, wie das umgesetzt worden ist. Und somit kann man sehr wohl davon sprechen. Und wir machen das auch, jetzt auch beschlossen durch Beschluss, um eben auch diese Kritik zu äußern gegenüber einer israelischen Regierung, die eben das Menschen der Palästinenserin so massiv beeinflusst und auch bedroht. Wir schützen das Existenzrecht Israels und stehen da auch dazu. Wir fordern aber auch das Existenzrecht der Palästinenserinnen und Palästinenser, das es im Moment nicht gibt. Diejenigen, die keinen Staat haben, das sie schützt, sind die Palästinenserinnen. Und das wollen wir auch zur Sprache bringen, genauso deutlich. Übrigens etwas, das sehr viele Menschen im Land teilen.
1: Luigi Pantisano, was haben Sie sich denn jetzt vorgenommen als Parteichef, um in 2 Jahren, wenn Sie erneut wählen, mehr Stimmen zu bekommen als 53%?
0: Ich möchte die Arbeiterinnen und Arbeiter für die Linke zurückgewinnen. Das ist mein großes Ziel in der Weiterentwicklung all der vielen richtigen und guten Dinge, die Jan van Aken und Ines Schwertner begonnen haben, das jetzt gemeinsam mit Ines Schwertner fortzuführen, indem wir die Strukturen in der Partei so aufbauen, dass wir an der Seite der Beschäftigten jetzt vor allem in den anstehenden Arbeitskämpfen, die da anstehen, gut gerüstet sind, dass unsere Kreisverbände, unsere Mitglieder an der Seite von Kolleginnen und Kollegen stehen, wenn es darum geht, abzuwehren, dass Werke geschlossen werden sollen, wie bei Bosch an ganz vielen Standorten. Oder eben, wenn die Frage steht, macht man Rüstungsproduktion oder eben eine klimagerechte Produktion von Mitteln, dass wir da als Linke dabei sind und unterstützen, indem wir schützen, dass die Arbeitszeit bei 8 Stunden bleibt und nicht verlängert wird, indem wir schützen, dass Menschen nach einem langen, harten Arbeitsleben auch in Rente gehen können und nicht bis zum Tod irgendwie sich totschiften müssen. Das ist mein Ziel, dort eben die Partei auch so weiter zu stärken und aufzubauen, dass wir da die Arbeiterinnen und Arbeiterpartei sind, für die wir auch stehen und dessen Anspruch wir auch haben.

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1: Die Nachrichten mit Udo Stiel. Guten Abend. Die Zahl der Toten in Venezuela steigt. Inzwischen wurden 920 Erdbebenopfer bestätigt. Der Nothilfekoordinator der UNO geht davon aus, dass noch mehr als 50.000 Menschen vermisst werden. Hilfe kommt aus aller Welt. Allerdings ist der Flughafen der Hauptstadt Caracas stark beschädigt. Jani Barke für WDR aktuell.
2: Das ist tatsächlich eine große Herausforderung. Zum einen hilft es da jetzt, dass viele landen können auf den vorgelagerten Inseln, den sogenannten ABC-Inseln Aruba, Bonaire und Curaçao. Und von dort sind es nur 80 Kilometer bis zur Küstenlinie Venezuelas. Und so können die Materialien, die Hilfsgüter und die Rettungskräfte an Land kommen. Zum anderen gibt es andere große Flughäfen in Venezuela. Allerdings sind die auf dem Landweg über 12 bis 15 Stunden entfernt. Also es kommt Hilfe an, aber dementsprechend langsamer und über Umwege.
1: Israel und der Libanon haben ein Rahmenabkommen unterzeichnet. Das teilte US-Außenminister Rubio mit, der in den Verhandlungen vermittelte. Die Kämpfe finden allerdings zwischen der libanesischen Hisbollah-Miliz und Israel statt. Die Islamistengruppe akzeptiert in der Regel keine Vereinbarungen der Regierung. In Deutschland war es heute so heiß wie noch nie seit Beginn der Wetteraufzeichnungen. Der Deutsche Wetterdienst hat die Daten ermittelt. Demnach wurden in Saarbrücken-Burbach 41,3 Grad erreicht. In Nordrhein-Westfalen war es in Tönigsforst mit 40,2 Grad am heißesten. In Deutschland wird weniger geheiratet. Die Zahl der Eheschließungen ist im vergangenen Jahr auf den niedrigsten Stand seit 1950 gefallen. Gleichzeitig gab es etwas mehr Scheidungen als im Jahr davor. In Peking ist ein Kleinflugzeug in das höchste Hochhaus der Stadt geflogen. Das melden Augenzeugen und es gibt auch Videos. Die Polizei in Peking hat die Straßen um den Wolkenkratzer abgeriegelt. Über Verletzte oder Schäden ist bisher nichts bekannt.
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1: In Bonn hat die Bahnhofsmission zu Wasserspenden aufgerufen. Gisela Hartmann, WDR Bonn.
3: Benötigt werden Halbliter PET-Flaschen, die dann an bedürftige Menschen verteilt werden. Und da macht es keinen Unterschied, ob es sich um einen Obdachlosen handelt oder Menschen, die auf Reisen nicht an einen ausreichenden Wasservorrat gedacht haben. In den vergangenen Tagen sind schon sehr viele Sixpacks mit Wasser gespendet worden. Einige Bürger haben sich auch spontan bereit erklärt, Wasser rund um den Bahnhof zu verteilen. Solange es weiter heiß ist, sind Spender sehr willkommen. Morgen können sie zwischen 11 und 14 Uhr am Bahnsteig 1 bei der Bahnhofsmission abgegeben werden.
1: Das war WDR aktuell. Das Wetter in Nordrhein-Westfalen. Die Nacht wird meist klar. Mit 26 bis 18 Grad bleibt es vielerorts tropisch warm. Morgen wird es dann sonnig und leicht bewölkt. Am Nachmittag örtlich Hitzegewitter. In Velbert 37, in Höxter 38 und in Eschweiler 39 Grad. Es ist 21.03 Uhr.
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4: Hier ist Rebecca Link, schön, dass Sie da sind. Was wir heute für Sie im Angebot haben, das sind zum Beispiel Dinge alternativ zum Draußensein. Wir schicken Sie zum Beispiel auf den Tag der Architektur, der ist nämlich heute. Den kann man unter anderem indoor verbringen in klimatisierten Gebäuden. Außerdem möchten wir sehr gerne mit Ihnen sprechen über eine Veranstaltung, die Biodiversitätswissenschaftsinformation und elektronische Musik miteinander vereint. All das und mehr hier bei uns in der Westart heute. Habe ich schon gesagt, dass ich Rebecca Link heiße? Ich freue mich jedenfalls, dass Sie bei uns sind.

0: die Westartist hier. Wir sind das Stadtbild, so heißt ein Festival im Schauspielhaus Bochum. Das startet heute, geht 3 Tage lang und ist ein spartenübergreifendes Festival. Mit dem soll ein Zeichen für Vielfalt und Zusammenhalt gesetzt werden und auch gegen verhärtete politische Fronten. Und das bedeutet, das Theater öffnet seine Bühnen und den Vorplatz für ein Programm, das sehr weit gefasst ist. Zum Beispiel ist Musik mit dabei. Das Festival startet heute 2030 mit einem Konzert der Rapperin Ebo im Schauspielhaus. Es gibt aber auch Talks, zum Beispiel die Podiumsdiskussion Spielräume mit der Politologin Sahar Nurcema und Journalist Ron Steinke zu den Themen Meinungsfreiheit und Widerstand. Es gibt aber auch gemeinsames Gärtnern. Also Sie sehen, der Bogen wird weit gespannt. Gucken wir uns genauer an. Mit Angela Obst, der Chefdramaturgin, und sie hat das Festival konzipiert zusammen mit ihrem Team. Frau Obst, wir sind das Stadtbild. Natürlich nimmt der Titel ja diese vielfach kritisierte Stadtbildaussage vom Bundeskanzler Merz auf, die viele Menschen als ausgrenzend empfunden haben. Welche Art von Stadtbild wollen Sie denn zeigen?
1: Ja, wir wollen zeigen, wie die Realität aussieht, wie vielfältig eine Stadtgesellschaft ist, wie bunt sie ist. Und natürlich auch ein bisschen utopischen Fluchtpunkt setzen. Ein Theater ist ja immer auch ein Ort, an dem man sich vergewissert als Gesellschaft, wer man sein will. Wie wollen wir aussehen? Wie wollen wir miteinander sein? Und deswegen soll dieses Wochenende uns mit einem vielfältigen Programm und mit ganz verschiedenen Leuten aus ganz verschiedenen Ecken auch in so ein Gespräch und so einen Austausch miteinander bringen, wer wir sind und wer wir sein wollen.
0: Ja, die Vielfalt haben Sie angesprochen, die spiegelt Ihr Programm auf jeden Fall wieder. Ich habe es ja schon gesagt, es gibt politischen Rap, Debatten über Meinungsfreiheit, es gibt gemeinsames Gärtnern, Stand-up-Comedy. Es wird auch ein Stück gezeigt, Katharina oder Von der Schönheit Faschisten zu töten. Es gibt auch ein Gespräch über die deutsche Obsession für Krimis und True Crime. Wie sind Sie auf diese Mischung gekommen?
1: Eigentlich war überhaupt der Ausgangspunkt, über so ein Wochenende nachzudenken, dass wir seit Februar dieses Stück im Programm haben, Katharina oder Von der Schönheit Faschisten zu töten. Und das hat sowohl bei der Premiere als auch bei vielen Vorstellungen danach zu vielen Diskussionen und zu einem großen Wunsch, Publikumsgefühl geführt, sich auszutauschen nach der Vorstellung. Wir machen da viele Gespräche. Und daraufhin dachten wir, Das sind Zeiten, in denen das Theater nicht nur aufgefordert ist, sich mittels des genuinen Geschäftes, also der Theatervorstellung, zu vermitteln, sondern darüber hinaus Formate anzubieten oder auf vielfältige Weise in Kontakt mit dem Publikum zu kommen. Und so hat sich dann nach und nach einfach zusammengestellt, was für Bausteine das sein könnten. Mit Ebo hatten wir schon, die war schon letztes Jahr bei uns zu Gast bei der Schäder-Kurt-Talk-Reihe. Die haben wir einfach nochmal gebeten, ein Konzert bei uns zu geben. So wie wir letztes Jahr, als wir anlässlich 5 Jahre nach dem Attentat, dem Anschlag von Hanau, Epsilon eingeladen haben. Diesmal ist es Ebo. Wir hatten dann gesagt, Schäder-Kurt, die eine regelmäßige Talkreihe macht, soll sie doch an diesem Wochenende eine weitere Talk-Veranstaltung machen. Sie kommt wieder. Dann sind wir mit Orit Namias ins Gespräch gekommen, eine tolle Schauspielerin, die am Maxim Gorki Theater in Berlin ihre Stand-up-Comedy-Show Make Love Not War angefangen hat zu zeigen, dass sie die bei uns auch zeigen kann. Mit der waren wir schon verbunden. Dann haben wir gesagt, wir gärtnern seit Ende April regelmäßig auf dem Vorplatz, um ihn zu begrünen, immer im Zusammenhang mit der Stadtgesellschaft, können wir an diesem Wochenende auch wieder machen. Und so hat sich eigentlich aus den Verbindungen, die wir schon hatten, so nach und nach ein Programm rauskristallisiert.
0: Frau Obst, ich würde Sie gerne auf ein Dilemma ansprechen, mit dem ja viele Menschen zu tun haben, die Veranstaltung in der Kultur planen, dass diese Veranstaltungen eben von Menschen besucht werden, die ohnehin ähnlich denken. Und Ihr Motto, wir sind das Stadtbild, also auch wenn Sie Vielfalt oder Zusammenhalt betonen, das spricht natürlich Menschen an, die sowieso offen für dieses Weltbild sind. Erreichen möchte man ja aber immer gerne diejenigen, die davon noch überzeugt werden könnten. Wie geht das?
1: Das ist eine gute Frage. Erstmal haben wir den Eindruck, offen sind wir, schließen niemanden aus. Also der Vorplatz ist offen, das Theater macht die Türen weit auf. Wir sagen auch bei so einer Veranstaltung wie dem Talk über Spielräume, also über Meinungsfreiheit, was das eigentlich bedeutet und was das in einer demokratisch verfassten Gesellschaft bedeuten soll. Das soll ja nicht eine Veranstaltung sein, wo wir sagen, wir wollen vor allen Dingen herbeten, was wir selber denken, sondern wir wollen auch uns den Streit zumuten. Insofern können wir nur mit ausgebreiteten Armen und diesem Programm, was wir haben, sagen, kommt alle und lasst uns diskutieren, weil wir miteinander handeln ja aus, wer wir sind.
0: Sie haben von den ausgebreiteten Armen gerade gesprochen. Das ist ein wirklich sehr schönes Bild. Da können sich, glaube ich, viele Menschen drunter vorstellen, wie Sie das meinen. Welches Gefühl möchten Sie an diesem Wochenende erzeugen?
1: Wir haben schon das Gefühl, dass es so viele verhärtete Fronten gibt in den politischen Lagern, die gegeneinander stehen, in den auch rhetorischen Entgleisungen der öffentlichen Diskurse. Wir wollen Kraft geben. Wir wollen durchaus diskutieren und streiten, aber wir wollen Kraft geben, Mut machen. Es gibt viele, die echte Ängste haben, unsicher sind, sich nicht gesehen fühlen. Also das Miteinander betonen. Ich bin der festen Überzeugung, nur in einem Miteinander steckt ein Zukunftspotenzial und nicht in der Abgrenzung, in dem Zurückweisen, in dem Abschluss nach innen gehen. Und deswegen all das Positive wollen wir mitnehmen. Deswegen gibt es Musik, deswegen gibt es Tanz, deswegen gibt es Gespräche. Miteinander, solidarisch miteinander sein, miteinander reden, nicht den Streit fürchten. Und zwischendurch auch tanzen.
0: Vielen Dank, Frau Obst, für das Gespräch. Angela Tschüss. Obst, Chefdramaturgin am Schauspielhaus Bochum. Da startet heute das Festival Wir sind das Stadtbild. Und hier ist die Westart.

0: Das war Melody Gardot mit Amalia, gehört in der Westart. Ich muss Ihnen nicht erzählen, dass es heiß draußen ist und die Freibäder sind überfüllt. Aber wie wär's mit ein bisschen Wald für Sie? Das ist immer so um die 5 Grad kühler, also nehmen wir Sie jetzt mit in der Westart ins Waldbad. Meine Kollegin Elisabeth Luft hat sich, da war das Wetter übrigens noch schlechter, mit einer Waldbademeisterin getroffen, Johanna Wohlleben.
1: Wir sind hier in meiner Lieblingsstelle im Urwaldprojekt. Wenn man hier steht und einfach darüber guckt, in diese großen Bäume und dieses viele Grün und es bewegt sich nichts. Wir stehen jetzt hier seit 1,5 Minuten, ohne irgendwas gemacht zu haben und ich habe jetzt schon das Gefühl, ich bin entspannter.
2: Zusammen mit Johanna Wohlleben stehe ich inmitten eines alten, geschützten Laubwaldes aus Buchen und Eichen. Unter unseren Füßen knackt Holz, rascheln Blätter, hier und da ist ein Vogel zu hören. Hoch oben in den Bäumen prasselt der Regen auf die Blätter und kommt bei uns hier unten erst nach und nach an. Gemeinsam mit ihrem Mann Tobias leitet Johanna Wohlleben die Waldakademie in Wershofen im Landkreis Ahrweiler. Mit einem großen Team an Biologen, Umweltwissenschaftlerinnen und Förstern bieten sie Seminare zur ökologischen Waldbewirtschaftung an, aber auch Vogelbeobachtungen und Kräuterwanderungen, Survival-Camps und Waldbaden. Also das bewusste, achtsame Sein im Wald und genau Beobachten der Umgebung.
1: Zum Beispiel werden die Teilnehmenden an einem der Bäume alleine gelassen, setzen sich wirklich hin, schließen die Augen und erstellen eine Geräuschelandkarte. Das heißt, sie ordnen die verschiedenen Geräusche auch den verschiedenen Richtungen mal zu und was sie dort hören, was sie dort wahrnehmen und fokussieren sich einfach mal ganz speziell jetzt zum Beispiel auf ihren Hörsinn. Oder aber sie fangen an, Dinge zu ertasten, ob das jetzt Waldboden ist, ob das Rinde ist, ob das Pflanzen sind. Das heißt, einfach mal mit den Fingern auch zu spüren, was kann ich hier überhaupt wahrnehmen.
2: Shinrin-yoku, das Baden im Wald, ist ein Trend aus Japan und wurde dort in den 80er Jahren geprägt. Inzwischen wird er auch hierzulande immer beliebter. Die Idee, mit allen Sinnen in die Natur des Waldes eintauchen, dadurch Energie tanken, entschleunigen und den Wald besser kennenlernen.
1: Einfach mal in die Krone zu gucken. Was sehe ich denn eigentlich, wenn ich mir den Baum von unten anschaue? Vielleicht sehe ich noch ein paar Spechtlöcher, vielleicht sehe ich auch Verwachsungen. Und das ist halt eben schön, einfach mal ganz bewusst mit seinen verschiedenen Sinnen den Wald und das Hier und Jetzt wahrzunehmen.
2: Auch ich merke den Effekt schon. Wir sind erst seit wenigen Minuten hier, aber meine Atmung und mein Puls sind schon ruhiger geworden. Und beim Blick nach oben spüre ich ein Gefühl von Weite und Freiheit, das mir in der Großstadt nur allzu oft abhanden kommt.
3: Es gibt Daten, die zeigen, dass wir eine Verbesserung der Stimmung und des emotionalen Zustands bewirken können. Also auch bei Patienten und Patientinnen mit leichten Depressionen, mit Angststörungen. Wir haben auch Untersuchungen vorliegen, die auf verbesserte Schlafqualität hinweisen. Und was ich persönlich sehr interessant finde, ist, dass die stressmindernde Wirkung bestätigt werden konnte. Also dazu gehört beispielsweise die Veränderung der Herzfrequenz, des Blutdruckes. Dazu gehört auch die positive Wirkung auf den Stresshormonspiegel.
2: Claudia Hornberg ist Biologin, Ökologin und Fachärztin für Hygiene und Umweltmedizin. Seit über 20 Jahren leitet sie die Arbeitsgruppe Umwelt und Gesundheit an der Universität Bielefeld und sie ist Vorsitzende des Sachverständigenrats für Umweltfragen. Sie erklärt mir, auf welche Bereiche unserer Gesundheit sich das Waldbaden positiv auswirken kann. Es soll entzündungshemmend sein, Allergien lindern können, antiasthmatisch wirken und das Immunsystem stärken. Wieso das so ist? Bei dieser Frage steht die Forschung noch am Anfang, sagt Claudia Hornberg.
3: Die Überlegungen dazu, und da ist man aber noch in der Abklärung, ist, dass diese Effekte teilweise mit der Inhalation von sekundären Pflanzenstoffen, wie beispielsweise ätherische Öle, zusammenhängen.
2: Für Johanna und Tobias Wohlleben von der Waldakademie in Wershofen ist klar, sie bieten das Waldbaden auch, aber nicht nur wegen seiner positiven Auswirkungen auf unsere Gesundheit an.
1: Wir möchten auf verschiedene Art und Weise Menschen für das Thema Wald begeistern und somit zum Waldschutz in Deutschland beitragen. Weil wir sagen, nur das, was man kennt, das möchte man auch schützen, das möchte man bewahren, das liebt man.
0: Das war Waldbaden mit Johanna Wohlleben und Elisabeth Luft in der Westart. Schön, dass Sie da sind.

0: Linnea Maja Ernst, das ist eine dänische Journalistin und Autorin, und Themen, mit denen sie sich immer wieder beschäftigt, sind zum Beispiel queeres Leben und die Suche nach alternativen Lebensstilen. Vor 2 Jahren ist ihr erster Roman rausgekommen, damit ist sie direkt auf dem ersten Platz der dänischen Bestsellerliste gelandet, und jetzt gibt es das Buch auch auf Deutsch. Fast Abend immer noch hell heißt das Buch. Hanna Rau hat's für uns gelesen.
1: So viel Zeit haben Silvia, Quade, Grü, Espen und Karen schon lange nicht mehr miteinander verbracht. Nach dem Studium haben Arbeit, Eigentumswohnung und andere Verpflichtungen viel mehr Platz in ihrem Leben eingenommen, als sie das vorgehabt hatten. Doch jetzt kommen die 5 Freunde endlich wieder einmal zusammen. Eine ganze Woche wollen sie in Karens Sommerhaus verbringen.
2: Quade spürt eine prickelnde Erwartung. Das wird magisch. Wir haben eine ganze Woche hier, den Wald, den See, uns. Wir werden feiern, in der Sonne liegen, in der Sommernacht an Essenstafeln sitzen und uns selbst übertreffen. Eine kluge, witzige, unermüdliche Talkshow, bis der Morgen dämmert.
1: Schnell stellen die alten Studienfreunde fest, wie sehr sich ihre Leben verändert haben. Dass sie einander nahe sein wollen, dass ihre Sehnsüchte und Erwartungen jedoch nicht mehr identisch sind, vielleicht nie waren. Silvia träumt von freier Liebe und ein bisschen auch von einer Affäre mit Espen. Silvias Partnerin Charlie dagegen schwebt eine monogame Zukunft im Einfamilienhaus vor. Als Karen und Espen dann auch noch verkünden, heiraten zu wollen, stürzt das Silvia in eine regelrechte Sinnkrise. Der Roman wechselt ständig die Perspektive, schlägt sich dabei aber auf keine Seite. Dieses zirkuläre Erzählen transportiert eine Haltung. Es gibt keine objektive Wahrheit, keine richtigen oder falschen Lebensentwürfe. Alles ist eine Frage des Standpunkts. Und der wiederum kann von jeder Figur beeinflusst werden, wie bei einem Mobile, das einmal in Gang gesetzt das ganze System in Bewegung hält. Dieses Programm verfolgt auch der queere Quade, um Cis-Mann Adam aus der Reserve zu locken.
2: Adam taucht einen Teelöffel in die Kasserolle. Quade bleibt in der Tür stehen, verschränkt die Arme. Adam sieht ihn an. Quade rührt sich nicht. Jetzt will er Adam nur reizen, um die Spannung auszutesten. Wer zuerst nachgibt? Adam geht zu ihm hinüber. Und jetzt habe ich eine halbe Sekunde, um eine soziale Mikroentscheidung zu treffen, denkt Quade. Nehme ich den Löffel und probiere selbst oder öffne ich den Mund? So etwas liebt er. Er bleibt mit verschränkten Armen stehen, öffnet den Mund, abwartend. Er will nur sehen, ob Adam sich drauf einlässt.
1: Das tut Adam, und Quade lässt sich dazu herab, dessen Sauce Hollandaise für ganz in Ordnung zu befinden. Überhaupt wird in diesem Roman ständig gekocht, aber kaum gegessen. Frittierte Holunderblüten, selbstgebackenes Hefeteigbrot, Shakshuka aus der gusseisernen Pfanne. Natürlich weisen die ungewöhnlichen Rezepte auf den Wunsch nach Extravaganz der Protagonisten hin. Doch das Milieu, das Linnea Maja Ernst skizziert, ist weniger originell, als es selbst gerne wäre. Leider gilt das auch für ihr Buch. Im dänischen Original trägt der Roman den Titel Kun til maven, was übersetzt so viel heißt wie nur bis zum Bauchnabel. Die Autorin weiß demnach um die Nabelschau ihrer Figuren. Das bewahrt sie allerdings nicht davor, sich etwas zu viel und etwas zu oberflächlich mit den Lebensfragen der eigenen Generation zu beschäftigen.
3: Silvia sitzt gut dort im Baum, sicher, und schließt die Augen. Aber warum scheint es allen anderen so leicht zu fallen, sich mit nur einer Feige zufrieden zu geben? Sie lässt zu, dass die Bilder sich gegenseitig auflösen, während das Licht zwischen den Blättern flimmert. Sie kann es durch ihre Lieder spüren.
1: Linnea Maja Ernst schreibt atmosphärisch dicht, manchmal etwas kitschig. Ihre Figuren haben Humor, sind selbstironisch, und natürlich haben sie Sylvia Plath und Virginia Woolf gelesen. Die beiden Namen gehören schließlich zum Standardrepertoire eines jeden Romans der letzten 10 Jahre, der sich feministisch nennt. Fast Abend, immer noch hell, ist eine Art Kammerspiel unter freiem Himmel. Allerdings fehlt den Figuren die schonungslose Ehrlichkeit, die beispielsweise das Theaterstück Der Gott des Gemetzels von Jasmina Reza auszeichnet. Der Roman taugt so auch nicht als scharfsichtige Gesellschaftssatire, wohl aber als Wohlfühllektüre für einen lauen Spätsommerabend. Ein Buch für alle, die mehr Freude an Gartenfesten haben als an Gemetzel.
0: Hanna Rau war das über den Roman Fast Abend immer noch hell von Linnea Maja Ernst. Und falls Sie es selber wissen wollen, Sie bekommen das Buch beim S. Fischer Verlag, und die Übersetzerin ist übrigens Ursel Allenstein. Hier ist die Westart.

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1: Mit Marion Meinka. Wegen der extremen Hitze dürfen die Berliner Philharmoniker morgen Abend ohne Jackett, mit hochgekrempelten Ärmeln und in kurzärmeligen Blusen spielen. Die Kleiderordnung wurde zum berühmten Saisonabschlusskonzert in der Waldbühne entsprechend geändert. In Berlin werden morgen 41 Grad erwartet. Eine Orchestersprecherin sagte, die Waldbühne liege abends glücklicherweise im Schatten. Das Konzert der Berliner Philharmoniker ist ausverkauft. Es werden 22.000 Menschen erwartet. Im Streit um das Erbe einer Familie aus Bad Lippspringe hat der Bundesgerichtshof heute ein Urteil gefällt. Es geht um Dokumente zur Verfolgung der Zeugen Jehovas in der Nazizeit. Die Zeugen Jehovas fordern die Herausgabe der Dokumente, die in einem Dresdner Museum liegen und im Besitz der Bundesrepublik sind. Landgericht und Oberlandesgericht lehnten die Forderung der Zeugen Jehovas nach Herausgabe der Dokumente für eigene Projekte ab. Der Bundesgerichtshof hat diese Urteile heute gekippt. Die Zeugen Jehovas könnten durchaus der rechtmäßige Besitzer sein. Wer die Dokumente endgültig haben darf, muss jetzt komplett neu verhandelt werden. Am späten Nachmittag werden in Osthessen die 75. Bad Hersfelder Festspiele eröffnet. Sie gehören zu den größten und traditionsreichsten in Deutschland. Sie beginnen mit der Uraufführung des Auftragswerks Parzival, die Suche nach dem Heiligen Gral. Zur 75. Ausgabe hat erneut die Österreicherin Elke Hesse die Intendanz übernommen. Sie war schon von 2006 bis 2009 Intendantin in Bad Hersfeld. Ihr Ziel ist es, das traditionsreiche Festival künstlerisch weiterzuentwickeln und seine überregionale Bedeutung zu stärken. Die Vespa wird 80 und das wird gerade 4 Tage lang in Rom gefeiert. Mehrere tausend Fans des Motorrollers aus der ganzen Welt werden erwartet, unter anderem aus Indien, Vietnam und Peru. Als Höhepunkt ist morgen eine Parade durch Rom geplant. Weltweit sind inzwischen fast 20 Millionen Exemplare verschiedener Generationen verkauft worden. Die Geburtstagsfeier findet allerdings in schwierigen Zeiten für den Vespa-Hersteller Piaggio statt. Umsatz und Gewinn waren zuletzt eingebrochen.

0: Une Américaine à Paris, haben wir gehört, von Rupert the April Fishes in der Westart. An diesem Wochenende ist Tag der Architektur, ist so ein bisschen irreführend. Es sind eigentlich zwei Tage, morgen und übermorgen. Und wenn es um Architektur geht, muss man ganz klar sagen, da sind sie in NRW wirklich gut aufgehoben. Wir haben ja irgendwie alles, ne? Mittelalter und Barock, Gründerzeit, Moderne, Nachkriegszeit, internationale Gegenwartsarchitektur. Alles da. Und zum Anlass dieses Tages der Architektur nimmt uns jetzt Mathis Trapp mal mit zu 10 Kulturbauten und Orten, die Sie besucht haben sollten. Vielleicht haben Sie ja an diesem Wochenende Lust darauf. Einige sind sogar klimatisiert.
1: Die Architektur Nordrhein-Westfalens in wenigen Minuten zu beschreiben, ist keine leichte Aufgabe. Zu groß ist die Vielfalt der Kulturbauten und ihrer Geschichten, sagt die Präsidentin der Architektenkammer NRW, Katja Domschke.
2: Bayern hat München, Berlin ist Berlin und NRW hat sowohl das Rheinland wie die Ruhrmetropole. Und ich glaube, das macht es aus, dass wir so eine große Mischung an Kulturbauten haben.
1: Eine Möglichkeit ist, sich der Architektur durch ihre Geschichte anzunähern. Ein solch kleiner Streifzug könnte in Ostwestfalen beginnen. Hier befindet sich Kloster Corvey. Die ehemalige Reichsabtei stammt aus der Karolingerzeit im 9. Jahrhundert. Es ist eine der ältesten Kulturbauten NRWs überhaupt, sagt Stefan Redfeld vom Landschaftsverband Westfalen-Lippe.
3: Dann kommt man wirklich in diese ganz alte mittelalterliche Stimmung. An den unteren Mauernsteinen kann man wirklich an die Geschichte ranklopfen.
1: Einige Jahrhunderte nach Corvey entsteht im Münsterland ein weiterer historischer Prachtbau. Schloss Nordkirchen wird als Meisterwerk des Barock, als das westfälische Versailles bezeichnet. Davon zeugen unter anderem die weitläufigen Gartenanlagen mit ihrer streng symmetrischen Gestaltung. Am meisten ist NRW aber wohl durch die Industrialisierung geprägt worden. Das zeigt sich vor allem auf Zeche Zollverein in Essen, eine der 6 UNESCO-Welterbestätten im Bundesland. Architekturvermittler Stefan Redfeld.
3: Die Zechen prägen die Landschaft durch wirklich sehr, sehr viel Programme. Es ist uns gelungen, aus den Arbeitsorten Kulturorte zu machen, sie umzuwidmen.
1: Ebenfalls im Ruhrgebiet zeigt das Anneliese Brost Musikforum Ruhr, wie Bauen im Bestand funktionieren kann. Eine ehemalige Kirche in Bochum wurde in einen modernen Konzertsaal integriert. Alt und neu gehen eine Verbindung ein. Apropos Schauspiel und Konzerte. Im Jahr 1900 wurde die Stadthalle Wuppertal eröffnet, ebenfalls ein Must-See. Der Gründerzeitbau ist ein Symbol des einstigen Wohlstands der Stadt. Für die aus Film und Fernsehen bekannte Wuppertaler Schauspielerin Ann-Kathrin Kramer unvergleichlich.
4: Diese Weite, die das hat, normalerweise sind wir eher eben in Theatern, da gibt es den Rang rauf, dann hat man so eine intime Situation. Das hier ist eben ein Konzertsaal, das heißt, das hat diese große Offenheit.
1: Wenige Jahrzehnte nach dem Bau der Wuppertaler Stadthalle revolutionierte der gebürtige Aachener Ludwig Mies van der Rohe die Architektur. In Krefeld baute er Mitte der 1920er Jahre die Villen Haus Lange und Haus Esters.
5: Im Grunde sind es so Art Gesamtkunstwerke, die Mies van der Rohe hier für Krefeld gerade mit diesen beiden Häusern geschaffen hat.
1: Das sagt Silvia Martin, die stellvertretende Leiterin der Kunstmuseen Krefeld, zu denen die Villen heute gehören. Mit ihren offenen Grundrissen, den fließenden Übergängen zwischen Innen- und Außenraum, der Verwendung von Backstein, Stahl und großen Fenstern wurden die Bauten zu Wegbegleitern der modernen Architektur.
5: Er arbeitet mit sehr teuren Materialien, also das Ganze strahlt schon ein bisschen Luxus aus.
1: Dann entsteht die junge Bundesrepublik und mit ihr eine neue Baukultur. Bonn wird Hauptstadt, Museen und Kultureinrichtungen prägen fortan das Stadtbild. Anfang der 90er Jahre wird auf der Bonner Museumsmeile die Bundeskunsthalle eröffnet. Ihr Markenzeichen?
2: Die Bundeskunsthalle erkennt man ja sofort aus der Ferne schon, weil es ein großes Gebäude ist, das blaue Zylinder auf dem Dach hat. Also das Gegenteil von der Strenge findet man auf dem Dach, das Lebendige.
1: Doch nicht überall steht das Gebäude selbst im Mittelpunkt. Ein Beispiel, das auch die Präsidentin der Architektenkammer NRW, Katja Domschke, lobt, ist das Museum Insel Hombruch bei Neuss.
2: Ich persönlich liebe diesen Ort so, weil diese Mischung zwischen Kunst, Architektur und Natur so selbstverständlich ist.
1: Besucherinnen und Besucher können sich in der Auenlandschaft der Erf treiben lassen oder sich zwischen den vielen Ausstellungsgebäuden und Raumskulpturen verlieren.
6: Ich dachte, das ist hier wirklich Museum und man geht von einem kleinen Raum in den nächsten, aber dazwischen gibt es ganz viel zu entdecken.
1: Hombruch ist ein Ort der Ruhe. Einen solchen Ort hat auch der Schweizer Star-Architekt Peter Zumthor in der Eifel geschaffen. Die Bruder-Klaus-Kapelle steht mitten auf einem Feld und besteht unter anderem aus verbrannten Fichtenstämmen, Beton und Glaskugeln.
2: Eine ganz kleine, introvertierte, stille Kapelle, wo man gleich von der Außenwelt abgeschnitten ist. Also ein großer Name heißt nicht immer auch ein großes Gebäude.
1: Deutlich expressiver wirkt da, was der amerikanische Star-Architekt Frank Gehry in Herford entworfen hat. Durch das Museum Martha Herfords reiht sich die Kleinstadt in Ostwestfalen-Lippe in eine Liga ein, mit Düsseldorf, Bilbao, Paris oder Los Angeles. Stefan Redfeld vom Landschaftsverband Westfalen-Lippe.
3: Martha Herford besticht vor allen Dingen durch seine schimmernde Metallhaut. Es ist sehr geschwungen. Es ist wie ein großer Hut, unter dem man runterschlüpfen kann.
1: Zwischen Martha Herford, dem Musikforum Ruhr, der Bruder-Klaus-Kapelle und Kloster Corvey liegen mehr als 1200 Jahre. Die Kulturbauten Nordrhein-Westfalens erzählen also nicht nur Architekturgeschichte. Sie zeigen den Mut zu Veränderungen und zu Experimenten. Und sie sind, zum Tag der Architektur, unsere 10 Bauten, die Sie gesehen haben müssen.
0: Matthias Trapp war das zum Tag der Architektur. Da können Sie morgen und übermorgen alle möglichen architektonisch interessanten Orte besuchen und vielleicht auch in welche Reihen, die sonst nicht geöffnet sind. Dabei sind übrigens auch viele Parks und Gärten, bestimmt auch mit schattigen Eckchen. Können Sie sich alles anschauen im Netz, wenn Sie den Tag der Architektur suchen. 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

0: Hier ist die Vesta, DJ und Ökologe. Das sind zwar eigentlich total unterschiedliche Jobs, könnte man meinen. Man kann aber beides gleichzeitig sein und damit sehr erfolgreich. Das zeigt der spezielle Fall Dominik Eulberg. Der ist mit einer Kombination aus beiden Spezialwelten seit über 30 Jahren ziemlich gut unterwegs weltweit. Er hat Ökologie mit dem Schwerpunkt Naturschutz studiert. Er macht aber auch elektronische Musik. Und er verbindet Beats und Biologie in seinen Biodiversitätsshows. Das sind so multimediale Shows mit Natur, mit Wissenschaftsfaktoren und mit elektronischen Beats, dauern so um die 2 Stunden. Und damit ist er schon seit einer ganzen Weile unterwegs. Für die Westart hat Oliver Rustemeyer mal so eine Biodiversitätsshow von Dominik Eulberg miterlebt.
1: Ich möchte zum Staunen anregen. Natur ist die großartigste Künstlerin von allen.
2: Dominik Eulberg steht hinter seinem DJ-Pult. Mit einem Laserpointer zeigt er auf einen breiten Bildschirm über ihm. Darauf biologische Zeichnungen von Vogelskeletten, knallige Farbfotos von Schmetterlingen, Zeitlupenvideos von extrem vergrößerten Insekten. Der Beat seiner Live-Musik läuft synchron zur Bewegung der Tiere. Biodiversitätsshow nennt der DJ und Ökologe dieses Programm und er erklärt dazu äußerst unterhaltsam, warum der Buntspecht beim Hämmern keine Kopfschmerzen bekommt oder dass das Rotkehlchen Ameisen wie einen Deo-Roller benutzt. Es steckt sie in den Schnabel und zieht sie über die juckende Stelle.
3: Für mich ist Musik einfach ein Ausdrucksmedium, um meine Liebe zum Leben und meine Liebe zur Natur auszudrücken. So nur Musik der Musik wegen zu machen, das würde mich auch langweilen.
2: Aufgewachsen ist Dominik Eulberg in den 80ern im Westerwald. Während seine Mitschüler vor der Glotze hängen, schickt ihn sein Vater, ein Biolehrer, lieber in die Natur.
3: Ich war für die doch immer so ein komischer Vogel. Dann habe ich das erste Mal elektronische Musik gehört. Jean-Michel Jarre, Kraftwerk Tangerine Dream und so. Das fand ich faszinierend, weil das waren Geräusche, die ich so draußen in der Natur nicht gehört habe. Ich habe mir gefragt, wie werden die erzeugt?
2: Eulberg legt sich DJ-Equipment zu und baut in seine ersten Tracks Vogelstimmen ein, die er als Kind mit dem Kassettenrekorder im Wald aufgenommen hat.
3: Bin seit 93 dann jedes Wochenende irgendwo gewesen, habe aufgelegt. Am Anfang auf Grillhüttenpartys oder illegalen Raves in Kieswerken oder unter Autobahnbrücken. Da habe ich mich das erste Mal in meinem Leben so willkommen gefühlt, weil Techno-Szene ja für Diversität steht und jeder, der anders ist, ist herzlich willkommen. Und die Fantasie, ach spannend, Vogelstimmen nimmst du auf. Ja, dann erzähl doch mal, geil, großartig.
2: Platten, die Eulberg nach der Jahrtausendwende veröffentlicht, heißen Flora und Fauna, Kreucht und Fleucht, die Rotbauchunken vom Tegernsee oder Bionik. Seine einzigartige Verbindung von Beats und Biologie weckt Interesse in unterschiedlichsten Kreisen, birgt aber auch die Gefahr, als nerdiger Exot abgestempelt zu werden.
3: So Labels, die man dann bekommt, der Öko-DJ aus dem Westerwald, das ist doch nicht cool. Du musst da mal was auf Englisch machen, dieser Öko-Scheiß. Dann habe ich gesagt, gut, dann ist es halt eben nicht cool.
2: Mit seinem vorletzten Album ist der Ökologe auf Platz 34 der deutschen Verkaufscharts gelandet. Darauf 11 Songs zu jeweils einer Vogelart. Und auf dem aktuellen Album sind es ein Dutzend Schmetterlingsarten. Songs heißen Totenkopfschwärmer, Stachelbeerspanner oder wie hier großer Schillerfalter.
3: Schmetterlinge zu vertonen ist schwierig, weil nur die wenigsten machen einen Sound. Das Tag vor dem Auge, wenn es die Flügel aufschlägt und die Augen zeigt, dann tut es auch Luft über die Tracheen rausbrechen, entsteht so ein Rasseln, so ein Zischen. Ansonsten sehen die alle still, das heißt, man muss konzeptionell daran gehen. Kleine Nacht vor dem Auge, Saturnia Pavonia, die leben nur wenige Tage. Diese Emotion versuche ich dann natürlich in einem Track darzustellen. Bei dem Nacht vor dem Auge, dass ich da immer so einen Rimshot drin habe, wie so eine Uhr klingt, die tickt. Tick, tick, tick, tick. Keine Zeit zu verlieren, muss das Weibchen finden. Dann versteht man viel mehr, warum die Musik so ist, wie sie ist.
2: Dominik Eulberg produziert nicht nur Musik für den Dancefloor. Er hat Kinofilme und Dokumentationen vertont, schreibt preisgekrönte Fachbücher und entwirft Gesellschaftsspiele. Und dann sind da noch die Biodiversitätsshows. So gelingt es ihm, unterschiedlichste Menschen für die Bedeutung von Artenvielfalt und Naturschutz zu sensibilisieren.
3: Die Leute zu erreichen, die sonst niemals sich damit beschäftigen würden. Also ich mache bei Festivals dann auch Fledermausführungen oder so. Letztes Jahr war ich zum Beispiel bei der Fusion und dann wollten so an die 3000 Leute da mitgehen bei der Fledermausführung. Und das war völlig überlaufen. Alles ist, wenn die Leute mich als DJ cool finden, sagen, geil, dann gehen wir jetzt mal mit. Das ist ja Gold wert.
4: Richtig informativ und inspirierend. Ich habe ein paar Dinge abfotografiert. Ich glaube, dass man von einem Freund sein soll, was lebt.
5: Es sind so nerdige Facts, die er so darstellt, als wäre es vollkommenes Allgemeinwissen, aber es ist halt voll krass.
6: Es war bombastisch. Der Dominik sowieso, ich kenne ihn aus der Musikwelt, aber mit seiner Show hier, ich glaube, er hat alle erreicht. Genial.
0: Dominik Eulberg ist eigentlich Ökologe, hat das studiert mit Schwerpunkt Naturschutz. Er ist aber auch Musikproduzent und DJ im Bereich elektronischer Musik. Und jetzt ist er wieder unterwegs mit seiner Biodiversitätsshow. Da können Sie ihn zum Beispiel erleben am 17. Juli bei der Landesgartenschau in Neuss und am 28. August dann nochmal im Dortmunder Hafengarten. Und hier ist die Westart.

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1: Die Nachrichten mit Udo Stiel. Guten Abend. In Deutschland ist heute die höchste Temperatur seit Beginn der Wetteraufzeichnungen gemessen worden, nämlich 41,3 Grad. In Nordrhein-Westfalen war es mit 40,2 Grad in Tönisforst am heißesten. Landesumweltminister Krischer kündigte im WDR an, allen Kommunen im Land bei den vorgeschriebenen Hitzeplänen zur Seite zu stehen.
2: Deshalb haben wir als Landesregierung jetzt gesagt, wir machen das zur Pflichtaufgabe. Wir finanzieren das auch mit, dass nicht nur ein Drittel der Kommunen solche Hitzeaktions- und Klimaanpassungspläne hat, sondern dass das in den nächsten 3 Jahren alle Kommunen bekommen.
1: Die heute gemessenen Höchsttemperaturen könnten schon morgen übertroffen werden. Dann erwarten Meteorologen eine noch stärkere Hitze. Die Zahl der Erdbebenopfer in Venezuela steigt. Inzwischen wurden 920 Tote bestätigt. Der Nothilfekoordinator der UNO geht davon aus, dass noch mehr als 50.000 Menschen vermisst werden. Die Deutsche Bahn weiß jetzt mehr über die Hintergründe für den Zugstillstand in der Nacht auf Mittwoch. Sie hatte alle Züge gestoppt, weil das Funksystem ausgefallen war. Nach dem Austausch eines Netzwerkverteilers hatte es einen Softwarefehler gegeben. Weil es aber keine Fehlermeldung gab, wurde auch nicht automatisch auf das Backup-System umgeschaltet. Das mussten die Mitarbeiter dann manuell machen. Die Fernpassstraße im österreichischen Bundesland Tirol wird morgen zeitweise gesperrt wegen Demonstrationen der Anwohner. Die Blockade fällt mit dem Beginn der Sommerferien in 3 deutschen Bundesländern zusammen. Deshalb rechnet der ADAC mit langen Staus. Die Anwohner protestieren gegen zu viel Verkehr und gegen das Tunnelprojekt am Fernpass. Die Trinkpausen bei der Fußball-WM, die sogenannten Hydration Breaks, werden einer WDR-Umfrage zufolge eher befürwortet. Allerdings halten mehr Frauen als Männer die 3-Minuten-Pausen für sinnvoll, unabhängig vom Wetter. Kritiker sagen, dass die Pausen hauptsächlich Werbepausen dienen.
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1: Nicht nur Menschen, auch Tieren macht die Hilfe zur Hitze zu schaffen. Der Naturschutzbund für die Städteregion Aachen und Heinsberg hat dazu aufgerufen, Vogeltränken aufzustellen. Helga Hermanns, WDR Aachen.
3: Die Tränken sollten flach sein und mit Steinen ausgestattet werden, damit auch Insekten das Wasser gefahrlos nutzen können. Das Leitungswasser sollte frisch sein, die Tränken sauber gehalten werden. Schalen auf dem Boden sollten möglichst weit entfernt von Büschen sein, damit sich Katzen nicht anschleichen können. Und die Vogeltränken sollten genügend Abstand zu Futterstellen haben, damit das Wasser nicht durch Futterreste verschmutzt wird.
1: Das war WDR aktuell. Das Wetter in Nordrhein-Westfalen, die Nacht wird meist klar, mit 26 bis 18 Grad bleibt es vielerorts tropisch warm. Lokal können sich erste Schauer oder Hitzegewitter bilden. Morgen sonnig und leicht bewölkt, am Nachmittag Hitzegewitter, Remscheid 37, Minden 38, Jülich 39 Grad.
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4: Wir schalten gleich in das laufende Programm der ARD-Infonacht mit einer Live-Übertragung der FIFA-Fußball-Weltmeisterschaft. Dort trifft Norwegen auf Frankreich. Anpfiff der Partie war um 21 Uhr.
5: Data.com im Resale, also auf Wiederverkaufsplattformen, inzwischen von rund 700 auf mehr als 1.000 Dollar gestiegen ist. Am Ende wird es ziemlich sicher die WM mit den meisten Zuschauern aller Zeiten sein, was aber auch daran liegt, dass es die WM mit den meisten Spielen ist.
6: Und wie ist das Interesse generell auch in den US-Medien?
5: Das Interesse ist groß, die Einschaltquoten in den USA sind hoch. Das erste Spiel der USA, das 4:1 gegen Paraguay, das hat schon Rekorde gebrochen. 18 Millionen Menschen haben das auf Fox angeschaut und das ist das Spiel mit den meisten Zuschauern bei dieser WM bisher. Und es ist das Fußballspiel mit der höchsten Einschaltquote im US-Fernsehen überhaupt, im Männerfußball. Die Frauen hatten schon mal mehr Zuschauer. In den ersten 16 Gruppenspielen haben im Schnitt rund 6 Millionen Zuschauer in den USA zugeschaut. Und das ist im Vergleich zur WM davor ein Anstieg von fast 130%. Und auch sonst ist das Interesse an der WM im US-Fernsehen und in anderen Medien groß. Im Fernsehen werden die Fans aus anderen Ländern gefeiert. Die Norweger mit ihrer Ruderbewegung im Stadion oder auf Rolltreppen sind großes Thema gewesen. Auch die feiernden Schotten, die in Boston dafür gesorgt haben, dass das Bier ausgegangen ist. Und auch ein Deutscher ist schon öfter mal erwähnt worden, Freddy, der auf Social Media regelmäßig von seinen Erfahrungen während der WM berichtet.
6: Einer war bisher für viele überraschend noch nicht im Stadion. Donald Trump. Hat der US-Präsident also doch kein wirkliches Interesse an dieser WM?
5: Donald Trump spricht immer wieder von der WM, auch gerade auf der Eröffnungsveranstaltung zu den Feierlichkeiten 250 Jahre USA, hat er betont, dass die WM Rekorde bricht, und er hat FIFA-Chef Infantino zu einer tollen WM gratuliert, hat gesagt, ich weiß, mein Freund Gianni ist sehr glücklich mit der WM, aber im Stadion war Donald Trump selbst tatsächlich noch nicht. Viele hatten ja befürchtet, dass Trump die WM als große Bühne für sich nutzt. Aber das war bisher noch nicht der Fall. Aber spätestens zum Finale wird Donald Trump kommen, denn FIFA-Chef Gianni Infantino hat vor ein paar Tagen angekündigt, er wird nach dem Finale den WM-Pokal gemeinsam mit Donald Trump überreichen.
6: Und der wird dann nicht danach, nach der Übergabe, mit ziemlicher Sicherheit auch nicht von dannen schleichen, sondern schön im Mittelpunkt des Interesses und der Aufmerksamkeit stehen bleiben. Jetzt geht's gleich zurück nach Boston zu Holger Dahl, zur Partie Norwegen gegen Frankreich zur zweiten Halbzeit. Frankreich führt gegen Norwegens B11 durch 3 Tore von Ousmane Dembélé und Özgards Gegentreffer mit 3:1. Kurz noch der Hinweis oder die Information zum zeitgleichen Spiel dieser Gruppe I, Senegal gegen den Irak. Senegal führt mit 1:0 zur Pause. Beide ja vorher mit 2 Niederlagen und ohne Punkt. Also ein Sieg ist für beide Mannschaften zwingend erforderlich, um als Dritter überhaupt noch die Chance auf die K.O.-Phase zu haben. Bei Senegal gab es noch neue Unruhen vor der Partie um nicht gezahlte Prämien und schlechtes Essen sowie das Vertragshickhack um den Trainer. Keine gute Ausgangsposition, aber sie führen gegen den Irak mit 1:0. Und jetzt geht's nach Boston zu Holger Dahl, der kurz mal wahrscheinlich sich auch was zu trinken geholt hat, wahrscheinlich einen Tee, wie vorhin gesagt, und sich hoffentlich auch auf die zweite Halbzeit freut. Mit der ersten warst du ja ganz einverstanden.
7: Ja, wollen wir über die Boston Tea Party reden?
6: Unbedingt. Historisch, nein.
7: Das ist übrigens ganz, in Boston im Hafen gibt es übrigens ein Schiff, das so nachgemacht ist aus genau diesen Boston Tea Party Zeiten, wo quasi jede halbe Stunde Teefässer über die Reling geschmissen werden, an Schnüren aufgehängt und dann wieder reingezogen. Das mal so als kleiner touristischer Exkurs, aber jetzt gerne weiter Fußball. Das ist ja tatsächlich, ich finde, das ist ein gutes Spiel, das macht Spaß zuzugucken, auch wenn es nur Norwegen 2 ist.
6: Das ist fast ein bisschen erstaunlich, ne? Nach 20 Minuten nach dem zweiten Tor von Dembélé, der hat ja seine 3 Tore alle in ähnlicher Aktion erzielt, von rechts rein, der Move und dann mit links ins lange Eck abgeschlossen, kennen wir noch von anderen Spielern, die unter anderem mal beim FC Bayern gespielt haben. Nach dem 2:0 sah es so aus, als würde Frankreich Norwegen auseinandernehmen.
7: Ja, das stimmt. Und dann gab es, wie ich finde, glücklicherweise diesen Anschlusstreffer, der Norwegen ein bisschen Mut gemacht hat. Und dann ist ja das passiert, wo man sich ja wirklich auch Sorgen machen muss, wenn wir dann irgendwie nochmal über ein Achtelfinale mit Deutschland nachdenken. Dann hast du vielleicht so ein bisschen Spielkontrolle. Das sah nämlich so aus bei Norwegen, bei einem Rückstand von 1:2. Und denkst dir vielleicht, das könnte ja vielleicht ein bisschen was gehen. Und dann schlagen die Franzosen wirklich eiskalt zu und schießen dann eben das 3:1, weil sie eben immer in der Lage sind, so eine Tempoverschärfung an den Start zu bringen. Das ist schon echt eine große Qualität.
6: Es wäre ja schön, wenn einige der Stars, wenn Haaland und wenn Ødegaard vielleicht in der zweiten Halbzeit noch kommen. Andererseits kann es natürlich sein, dass die Franzosen ihre Top-Leute vorne mit Mbappé, mit Dembélé und so weiter, Doué und natürlich auch mit Olise rausnehmen. Jetzt, Holger, würde ich zwar gerne neben dir sitzen und mit dir zusammen kommentieren, aber du hast alleine das Wort für die nächsten 45 Minuten. Ich unterbreche dich nur in der Trinkpause. Viel Vergnügen.
7: Ja, alles klar. Wir haben, glaube ich, da ein Kilometerproblem, was die Nähe zueinander angeht. Aber gerne gucken wir jetzt hier auf die zweite Halbzeit. Countdown läuft runter. Stadion amerikanisch halb voll. Also sind wirklich noch alle an den Hotdog-Buden. Gerade auch längere Schlangen an den gefliesten Nebenräumen, kann ich sagen. Ich habe mich da ein bisschen nach vorne durchgedrängelt. Und die Franzosen mit Ulisse und dieser Spieleröffnung, die ich ja so furchtbar finde, den Ball erstmal auf Höhe der Eckfahne mit Seiten ausdreschen, um dann den Gegner vorne zu pressen. Aber gut, das ist halt eben der moderne Fußball. 2 Wechsel gegeben, hat es gegeben bei Norwegen. Leider kein Haaland und kein Ødegaard, aber schon 2 aus dem Stammpersonal sind gekommen. Einmal Morten Thorsby von Sampdoria Genua, kennen wir auch vom 1. FC Union Berlin. Der ist jetzt reingekommen in die Partie, genauso wie Markus Holmgren-Pedersen, FC Turin. Das ist so ein Riasson-Ersatz als Außenverteidiger. Riasson ist ja angeschlagen bei den Norwegern und raus aus dem Spiel. Einmal Fredrik Bjørkan und darüber hinaus noch Christian Torstvedt. Also da haben jetzt die Norweger ein kleines bisschen wieder in Richtung erste Elf rotiert, ohne dass es natürlich jetzt der ganz große Angriff sein wird in der zweiten Halbzeit, um diese Gruppe noch zu gewinnen. Dafür müssten sie auch ohne ein französisches Tor zu kassieren drei eigene schießen, denn das ist ja auch klar in der Gruppenkonstellation, nur im Fall eines Sieges gegen Frankreich wäre Norwegen Gruppensieger und damit dann ja eben auch ein deutscher Kandidat fürs Achtelfinale. Aber das läuft im Moment im Prinzip alles auf Frankreich hinaus. Das war ja schon vor der Partie irgendwie klar. Und dann geht's für Norwegen als Zweiter eben in dieser Gruppe in Dallas, in einem klimatisierten Stadion gegen die Elfenbeinküste. Davor haben die Franzosen tatsächlich auch so ein bisschen Sorge gehabt. Denn die Elfenbeinküste ja durchaus mit einigen Spielern, die auch in der französischen Nationalmannschaft spielen könnten, was so Geburtsort und Zugehörigkeit angeht. Also vor denen hätten sie dann schon auch größeren Respekt gehabt. Sie wissen ja noch nicht, gegen wen sie selbst spielen. Klar ist, dass sie hier als Gruppensieger in New York spielen. Da war Deutschland ja gerade irgendwie nicht so erfolgreich gegen einen Gruppendritten. Und dann halt eben im Achtelfinale, wenn Deutschland weiter käme, gegen Deutschland. Das ist die mittelfristige Perspektive für die Franzosen. Die kurzfristige ist Ballbesitz in der eigenen Hälfte auf dem rechten Flügel. Frankreich hat nicht gewechselt. Das heißt also, Ousmane Dembélé wird weiter versuchen, hier Tore zu erzielen über seine rechte Seite. Und wenn wir da nochmal Richtung Deutschland gucken, kann mir vorstellen, dass Nathaniel Brown oder vielleicht auch dann andere Spieler in der deutschen Mannschaft, zum Beispiel David Raum, da heute mal genauer hingucken, was dieser weltbekannte Spieler, der Weltfußballer von 2025 hier so abzieht. Die Norweger mit Bob zentral vorm französischen Tor. Frankreich hat sich erstmal zurückgezogen. Bob hat den Ball auf der rechten Seite, zieht rein in den Strafraum, hat den Ball am linken Fuß, kommt zum Fall, Elfmeter! Klare Geste des Unparteiischen, klare Geste von Michael Oliver. Bob schlägt zwei Haken und der Mann, den ich in der ersten Halbzeit auch als potenzielles Ziel deutscher Angriffe ausgemacht habe, Luca Hernandez, der lässt den linken Fuß stehen. Bob nimmt den gerne an, rollt über den Oberschenkel und es gibt den Elfmeter in dieser Szene. Und auch wenn es da jetzt nochmal ja schon den einen oder anderen Grund gibt für Mbappé, gibt es ja überhaupt einen Grund, nochmal Stellung zu beziehen und zu sagen, dass er das nicht gut fand. Aber der Elfmeter ist entschieden. Michael Oliver erklärt das jetzt nochmal. Ich habe auch keine Abseitsposition oder Ähnliches gesehen, sodass es da jetzt irgendwelche Diskussionen gibt. Aber Michael Oliver sagt, wartet nochmal ein Sekündchen. Ich hoffe, dass mir jetzt gleich auch nochmal eine Zeitlupe angeboten wird. Kylian Mbappé guckt da nochmal zum Schiedsrichter, der da etwas bewegungslos steht, sich ans Ohr gefasst hat. Und jetzt zeigt er auf den Elfmeterpunkt. Und damit steht die Entscheidung. Elfmeter für Norwegen. Und Jürgen Strand Larsen, der 1,93 Meter große Mittelstürmer der Norweger, steht jetzt Auge in Auge mit Mike Maignan, der jetzt zurückbegleitet wird auf die Torlinie. Magic Mike ist bekannt als Elfmeterkiller und jetzt steht er da mit ausgebreiteten Armen und seinem kanarienvogelgelben Torwart-Outfit und will diesen Elfmeter halten. Also Anschlusstreffer für Norwegen, Fragezeichen, in der 50. Spielminute. Für das Spiel wäre es doch gar nicht so eine schlechte Angelegenheit. Die norwegischen Fans halten inne, hinterm Tor, Anlauf verzögert, Schuss gehalten! Magic Mike pariert den schlecht geschossenen Elfmeter von Strand Larsen. Der schießt ihn flach rechts unten in die Ecke, aber auch nur so halb rechts unten. Also der Ball bestimmt so anderthalb Meter, zwei Meter neben dem Torpfosten. Also der ist leicht zu halten. Anlauf war kurz verzögert. Der geht wirklich nur rein, wenn du den Torwart verletzt. Aber das ist nicht gelungen. Strand Larsson, so müssten wir ihn richtig aussprechen. Skandinavisch, scheitert also mit diesem Elfmeter. Und ich sag's mal, als neutraler Beobachter dieser Partie, das ist schade, denn dieses Anschlusstürchen, das hätte natürlich nochmal für Stimmung und für Spannung gesorgt und ich weiß nicht, ob es den Norwegern nochmal gelingt. Aber egal. Jetzt pressen sie auf jeden Fall vorne und Frankreich ist drin im eigenen Strafraum. Bob, der den Elfmeter herausgeholt hat gegen Hernandez und dann schießen sie den Ball aber hinten raus aus der eigenen Hälfte, machen da jetzt erstmal keine weiteren Experimente, aber schon ist Norwegen wieder da. Die haben sich was vorgenommen für die zweite Halbzeit. Wieder Bob, der reinzieht in die Mitte, den Ball an die Strafraumkante legt. Larsson nochmal halblinke Position rausgelegt. Vielleicht die Chance, dich aufzudrehen im französischen Strafraum. Aber so viel Zeit hast du da dann eben nicht zur Ballkontrolle und Drehen. Dann kommt irgendwann Upamecano und fährt die Schranke runter. Auf der anderen Seite Mbappé. Kommt nicht durch gegen den Mann der ersten Halbzeit, gegen den Torhüter der Norweger Egil Selvik, der da rausrutscht aus seinem Tor und den Ball da wirklich richtig gut pariert. Das hat er jetzt schon ein paar Mal gezeigt, dass das eine seiner Stärken ist im 1 gegen 1 gegen gegnerische Angreifer. Muss mir jetzt nochmal eben den gescheiterten Elfmeter hier auf meinen Zettel schreiben. In der 50. Spielminute Mike Marion, Spitzname Magic Mike, hält also diesen Strafstoß von dem Norwegern. Von denen wir natürlich irgendwie überhaupt nicht sagen können, wie das in diesem Turnierverlauf weitergehen soll. Das ist eine richtig starke Mannschaft, auch wenn sie in der Weltrangliste nur auf Platz 31 stehen. Die Franzosen sind Dritter. Aber diese Mannschaft, wenn sie in Bestbesetzung spielt, eben mit Ødegaard oder mit einem Erling Haaland oder noch mit einigen anderen, dann ist das eine gefährliche Mannschaft. Und auch der zweite Anzug zeigt ja jetzt hier in der zweiten Halbzeit und manchmal auch in der ersten, dass sie auch gegen Frankreich in der Lage sind, zumindest mitzuspielen und mitzuhalten, auch wenn die Franzosen sich bislang bei der 3-1-Führung eigentlich noch keine Sorgen machen müssen, dass das hier in irgendeiner Form nochmal wieder schief gehen könnte in der Abwesenheit ihres Trainers Didier Deschamps. Trauerfall ist also im Moment in Frankreich, aber sein Assistent, sein langjähriger Co, Guy Stéphan, der macht das in aller Gelassenheit. Sehen immer mal wieder auch kurz unten am Spielfeldrand. Das Einzige, was es heute nicht gegeben hat, das ist das Haareschneiden, das glatze Scheren, wie das bei den Franzosen genannt wurde. Vor wichtigen Spielen kommt wohl Didier Deschamps immer zu seinem Assistenten und sorgt dafür, dass der Kopf einmal aber so richtig glatt rasiert wird. Stellt sich nur die Frage, ob das für die Franzosen heute im Vorhinein überhaupt, auch wenn bei Deschamps nichts passiert wäre in der Familie, ein solches wichtiges Spiel in der eigenen Erkenntnis gewesen ist. Frankreich beim dritten Spiel einer Weltmeisterschaft in der jüngeren Vergangenheit eigentlich nie erfolgreich gewesen, haben nicht gewonnen. Heute sieht's genau danach aus, als ob das passieren wird. Also blicken wir wieder aufs Spielfeld oder ich blicke wieder aufs Spielfeld und schilder das, was da unten passiert. Norwegen auf der halblinken Bahn mit dem Kapitän, mit Patrick Berg. Das ist der einzig gelb Verwarnte. Jetzt haben sie sich wirklich schon lange festgesetzt in der gegnerischen Hälfte. Norwegens Fans, sie fordern da einen Freistoß. Schiedsrichter aus England lässt sowas einfach durchlaufen. Aber dann schön von Berg im Nachsetzen zumindest den Eckball rausgeholt gegen Dayo Upamecano. Da ist er auf die Grundlinie rausgegangen. Wir kriegen das jetzt nochmal eingeblendet hier. Ja, genau, Eckball ist die richtige Entscheidung und Norwegen bei Standardsituationen durchaus gefährlich, während das im Repertoire der Franzosen in den letzten Jahren überhaupt keine Rolle mehr gespielt hat. Also aus ruhenden Bällen heraus sind die Franzosen selten erfolgreich, aber in der Umschaltbewegung nach Eckbällen des Gegners, da haben sie einiges drauf. Deswegen auch der Blick nach hinten bei Norwegen, aber die Kopfballverlängerung erstmal am kurzen Pfosten, das war gefährlich. Leo Østigård, der hat sich da durchgesetzt, der Verteidiger, und lässt den Ball so, ja, auch über dem kahlen Kopf rutschen. Auch sehr gut rasierter Kopf übrigens, sag ich jetzt mal, als Nicht-Frisur-Experte. Aber am langen Pfosten hat da keiner gelauert. Das wäre da genau die richtige Variante gewesen. Haben wir jetzt auch schon oft gesehen bei dieser WM-Kopfballverlängerung am kurzen Pfosten. Und dann rutscht lang einer rein und macht dann eben das Tor. Das ist den Norwegern nicht gelungen. 55. Spielminute. Der Ball ist am Strafraum der Norweger. Die norwegischen Fans fangen wieder mit ihren Unterstützungsrufen an. Es ist eine eher familienfreundliche Atmosphäre heute in einer Partie, in der es ja ganz offensichtlich für Norwegen dann um zu wenig geht. Deswegen spielen sie auch mit dem zweiten Anzug. Aber die Fans hier im Stadion haben zumindest schönes Wetter. Das war auch mal angesagt, dass es hier vielleicht ein bisschen regnen und stürmen könnte. Davon sehen wir im Moment nichts. Nochmal der lange Ball nach vorne bei Norwegen. Bislang eher zerfahrenes Spiel der Franzosen. Jetzt aber mal kommen mit Michael Olise. Treibt den Ball mit dem linken Fuß. Rausgespielt auf die linke Seite. Doué nimmt den Kopf hoch, spielt ihn wieder ran an die Strafraumgrenze. Mbappé streichelt den Ball mit der rechten Innenseite. Und sein Ziel war der rechte Torwinkel. Aus meiner Perspektive, ja, das waren nur so 30, 40 Zentimeter vorbei und drüber über den rechten Torwinkel. Also das können wir als Torannäherung absolut mal gelten lassen, während der norwegische Torhüter da jetzt hinten im eigenen Strafraum sitzt, Egil Selvik, und die Handschuhe auszieht und sich dann nochmal neu sortieren muss. Und da kommen jetzt die Betreuer von draußen. Das ist vielleicht auch sowas wie eine provozierte Pause in diesem Spiel von der Getränkepause, Hydration Break, wie das ja hier so schön im Englischen genannt wird, sind wir ein Weilchen entfernt. Das sagt jetzt auch nochmal Michael Oliver allen Spielern. Der will jetzt natürlich unterbinden, dass das zu so einer Art Auszeit verkommt bei den Norwegern. Das soll ja genau so nicht sein im Regelwerk. Und während Michael Oliver sich da jetzt aber mal auch von den Betreuern der Norweger eine Trinkflasche geben lässt und da zusammen mit Leo Østigard steht und dem norwegischen Verteidiger zuguckt, während er nochmal beim Torhüter nachfragt, ob der denn weiterspielen kann. Das ist ja nicht die Nummer 1, Egil Selvik, der da heute im Tor steht. Aber er hat wirklich eine Menge dafür getan, dass er sich zumindest einen guten Ruf erworben hat. Während wir natürlich nochmal nachdenken über diesen verschossenen Elfmeter, den wir da gerade gesehen haben. Das ist tatsächlich Jürgen Strand Larsen. Kriege auch mal ein bisschen Statistikfutter eingeblendet auf meinem Monitor. Er ist jetzt der erste Norweger, der bei einer Weltmeisterschaft einen Elfmeter verschossen hat. Ich kann mir nicht vorstellen, dass das eine Statistik ist, über die er sich sehr freut. Den hätte er natürlich ganz gerne reingeschossen. Dann hätten wir auch noch ein bisschen mehr Spannungsmoment gehabt in diesem Spiel. Norwegens Torwart zieht sich jetzt wieder die Handschuhe an. Die Betreuer verlassen das Spielfeld. Und dann können wir hier die Partie fortsetzen. Während hier weitere Statistiken über die riesige Videowand laufen, rechts und links vom Spielfeld, wirklich über die komplette Kurve in der Höhe von bestimmt 40 Metern. Eine absolute Kinoleinwand im Breitbandformat. 15-6 Torschüsse zugunsten der Franzosen ist da gerade eingeblendet worden. Und immer wenn die Fankamera reingeht in die Blöcke, dann ist genau an der Stelle im Stadion großartige Stimmung. Und überall aus dem Stadion ist eher Trägheit angesagt und lockeres Zugucken bei den Zuschauern. Selbst die sonst so fleißig Ruderbewegungen imitierenden norwegischen Fans sind eher gelassen da in ihrem Fanblock. Was passiert eigentlich unten auf den Auswechselbänken? Macht sich da ein Erling Haaland warm? Ich habe ihn noch nicht gesehen. Bei den Franzosen sind es jede Menge Weltstars, die da noch draußen sitzen und reinkommen können. Und Erling Haaland scheint keine Option zu sein für den Trainer, um hier wirklich nochmal die Partie zu beleben. Ist er jetzt nochmal mit dazugegangen? Ich habe noch mal einen Blick drauf. Während Norwegen über die Mittellinie dribbelt, aber dann auch direkt wieder attackiert wird von den Franzosen. Schön verteidigt von Aurélien Tchouaméni, der wirklich so ein Typ ist, der da im Mittelfeld sehr elegant verteidigt, aber dann auch mit schnellen Bewegungen nach vorne einen Konterangriff einleiten kann. Und die Norweger im Mittelfeld müssen jetzt aufpassen, da sollten sie den Ball nicht verlieren. Haben das jetzt aber auch schön gemacht, schön gelöst. Im Anstoßkreis im 2 gegen 3, zwei Norweger gegen drei Franzosen, haben sie den Ball weiter behauptet und dann wieder zurückgepasst auf den Mann mit den vielen Ballkontakten, Leo Østigard, der mit seinen Seitenwechseln noch nicht so erfolgreich gewesen ist. Der war jetzt zu kurz auf Bob auf dem rechten Flügel, verteidigt von Theo Hernandez. Frankreich dribbelt raus aus der eigenen Hälfte. Tchouaméni, der gerade von mir gelobte, rein ins Mittelfeld. Ballverlust von Theo Hernandez. Das ist derjenige, der mir am schlechtesten gefällt bei den Franzosen. Ob der dann in den ganz wichtigen Spielen auch der Außenverteidiger sein wird, ich mache zumindest mal ein Fragezeichen dran. Frankreich über rechts, über den Dreifach-Torschützen, über Ousmane Dembélé. Der wählt wieder den Weg hinein in die Mitte, aber zieht da nicht selber ab. Versucht immer wieder jetzt auch Kylian Mbappé da reinzubringen ins Spiel. Klar, der möchte gerne mit dem nächsten Tor gleichziehen mit Lionel Messi, was hier die Anzahl an Toren bei dieser WM angeht, und auf ein Türchen rangehen an den ewigen Rekord oder den Rekord der Vergangenheit. Mal sehen, der wird wahrscheinlich bei diesem Turnier nochmal weiter nach oben geschraubt werden. Frankreich über die rechte Seite im Mittelfeld, schön nach vorne gespielt. Habe ich ein Foulspiel gesehen? Genau, der Schiedsrichter auch. Ist gegenüber Doué über die rechte Seite und dann Abwehrbeinchen rausgestellt vom eingewechselten Riasson-Ersatz als Außenverteidiger Markus Holmgren-Pedersen. Freistoß für die Franzosen. Wir sind so auf der rechten Seite des Spielfelds aus der Mitte heraus, vielleicht so 13, 14 Meter nach rechts gedacht, 10 Meter vor dem Strafraum der Norweger und der beste Linksfuß der Fußball-Bundesliga, so nenne ich ihn mal, Michael Ulisse, steht da jetzt am Ball und hat natürlich jede Menge Möglichkeiten, den jetzt da vorne gut unterzubringen. Eine wäre da Jo Upamecano, der sprintet jetzt auch Richtung Tor am langen Pfosten. Die Chance für Frankreich durch Maxence Lacroix, den Ex-Wolfsburger, der Abwehrspieler, der sich da auch mit nach vorne geschlichen hat und den Ball dann aber am Tor vorbeibringt. Norwegen mit dem Torhüter und einem langen Ball hinein ins Mittelfeld. Da schon versucht, den Ball dann zu verlängern. Spielt ihn raus auf Bob auf dem rechten Flügel, der mit dem Tunnel gegen Theo Hernandez, aber der macht dann gleich den Weg zu und erobert ihn wieder zurück und sagt, nicht mit mir. Und Michael Oliver sagt, genau, da ist nämlich dazu noch ein Foulspiel da gewesen von Bob, der Hernandez dann festgehalten hat. Und so wird das Spiel fortgesetzt mit einem Freistoß für Frankreich. Aus der Zentrale raus, auf die rechte Seite gespielt. Frankreich mit einem vorsichtigen Spielvortrag. Jules Koundé rein ins Zentrum. Da geht's weiter mit Manu Koné, der wieder raus auf den rechten Flügel. Also in der ersten Halbzeit war zu diesem Zeitpunkt schon deutlich mehr passiert, deutlich mehr Tore. Vielleicht ändert daran jetzt Kylian Mbappé etwas, der links in den Strafraum eingedrungen ist, aber dann verteidigt wurde von Frederik Aarsnes. Und dann geht der Ball fast über die Seitenauslinie. Doué auf dem linken Flügel, der den Ball hinten mit der Hacke drüber lupfen wollte, über seinen Gegenspieler, aber hängen geblieben ist. Und am Ende steht dann Einwurf für Norwegen. Und es gibt dafür etwas Applaus von der norwegischen Fanszene, weil sich Aarsnes da nicht hat so verletzen lassen, wie die Franzosen das vorhatten mit diesem feinen Trick. Hat er gesagt, nee, nicht mit mir. Einwurf für Norwegen. Bob gewinnt den Kopfball, nach vorne gespielt. Kaum Unterstützung für den Mittelstürmer, für Jürgen Strand Larsen. Und der verliert den Ball dann in der Vorwärtsbewegung. Aber mit unfairem Einsatz zeigt Michael Oliver 63. Spielminute 3:1 Führung für Frankreich. Und dann nochmal die Chance für Norwegen, hier ja schon auch ruhig zu spielen. Also die mit Ergebniskosmetik nicht so viel zu tun haben wollen, denn sie spielen nochmal den Ball auf Larsen. Lang nach vorne, da haben sie wieder Bob, der vorhin den verschossenen, später verschossenen Elfmeter rausgeholt hat. Der wieder gegen Hernandez, der wieder rein in die Mitte und mit dem Schuss. Aber da sind drei Franzosen da, zwei eilen Hernandez zur Hilfe. Und dann wird es nur ein Schüsschen und der ist kein Problem für Mike Magnan im Tor der Franzosen. Wieder geht's über den linken Flügel. Mbappé startet vorne, aber jetzt haben die Norweger gerochen. Lacroix, aber Lacroix verliert den Ball. Und jetzt aber Mbappé drin im Strafraum auf der linken Seite. Jetzt zieht er mal in die Mitte, schießt mit dem rechten Fuß. Prallt ab mit diesem Schuss an der norwegischen Verteidigung, aber die Franzosen holen den Ball direkt wieder zurück. Mit Ulisse, der könnte ihn rechts rausschießen zum Dreifachtorschützen, zu Ousmane Dembélé. Nee, sie wählen den Pass zu Tchouaméni, dann wieder zu Mbappé. Sie wollen unbedingt ihren Topstar vorne im Angriff in die Torabschlusssituation bringen und ihm hier das Tor auflegen. Darauf ist fast alles ausgeglichen und ausgelegt. Und Mbappé lauert jetzt schon wieder an der Abseitslinie vorne, während die Franzosen den Ball im Mittelfeld eher so langsam von links nach rechts tragen. Dann ist es Koné, der nimmt Tempo auf, wollte nach links, hat links den Blinker gesetzt und dann alle damit ausgetrickst, indem er nach rechts gegangen ist. Stattdessen Norwegen mit der Chance auf den Konter, aber wenn das nur einer macht, Andreas Schelderup, dann ist das zu wenig. Frankreich war dazwischen und ist wieder mit dem Dembélé da im Strafraum. Jetzt hat er mal nicht den Weg mit dem linken Fuß in die Mitte gewählt, sondern wollte mit rechts in die Mitte passen und den Passweg, den hat dann Thilo Ausgaard zugemacht und es stehen zwei Wechsel an bei den Franzosen. Ich guck mal raus an die Seitenauslinie, da hätten wir einmal Bradley Barcola, Champions League französischer Meister mit Paris Saint-Germain und Dembélé geht raus aus dem Spiel. Und wer kommt da noch bei den Franzosen ins Spiel? Ryan Cherki, Manchester Citys bester Vorbereiter. Und wenn ich es richtig gesehen habe, ist eine Michael Ulisse rausgegangen aus dem Spiel und der dreifache Torschütze Ousmane Dembélé auch raus aus dem Spiel. Und das wird jetzt fortgesetzt mit der ersten Aktion von Ryan Cherki, dem Stürmer von Manchester City. Er ist 22 Jahre alt. Die Franzosen haben ja ein riesiges Repertoire an Talenten. Eckball auf den langen Pfosten gezogen. Mbappé mit dem Lupfer auf den langen Pfosten. Aber da war keiner. Kone hätte sich da ein bisschen mehr an den langen Pfosten orientieren müssen. Dann hätte es gefährlich werden können. So war es eine Menge Konjunktiv. Und das Spiel wird fortgesetzt mit dem Abstoß hinten vom Tor der Norweger, während der Stadionsprecher jetzt die von mir schon angekündigten Wechsel hier dem Stadionpublikum kundtut. Dann wird auch bei Norwegen nochmal gewechselt. Sondre Langås kommt, 1,90 Meter großer Abwehrspieler. Und das ist ein 1:1 Wechsel, weil Hendrik Falchner rausgeht, der Spieler mit der Nummer 25. Wechsel sind jetzt auch vollzogen. Und Falchner, der orientiert sich nach draußen und Langås orientiert sich in die Innenverteidigung. Und wir schreiben inzwischen ja schon eine Spielminute 62, glaube ich. Ist gerade mal kurz hier ausgeblendet worden auf den Stadionleinwänden. Und dann kommt hinten der Abstoß vom Tor der Norweger. Also es ist ein bisschen zäh jetzt in der zweiten Halbzeit. Sogar schon die 67. Spielminute. Wir steuern also wieder auf die nächste Getränkepause zu und auf einen Einwurf der Franzosen. Allerdings das alles tief drin in der eigenen Hälfte. Und die Norweger, ja, bei so einer Art Sommerkick, da sind wir jetzt angelangt. Also beide Mannschaften tun nicht mehr viel. Die eine Mannschaft, die Franzosen, führen mit 3:1. Die andere Mannschaft ist ganz froh, dass sie hier mit dem zweiten Anzug nicht irgendwie komplett unter die Räder gerät. Und so sind die Rahmenbedingungen halt eben die, dass die Zuschauer hier im Stadion sich irgendwie selbst unterhalten müssen. Die norwegischen Fans starten da jetzt auch gerade wieder mit so ein paar Fangesängen hinterm eigenen Tor, da dem gegnerischen Tor, hinter dem von Mike Maignan. Da sind sie ja platziert, hatten gerade den besten Blick auf den verschossenen Elfmeter und damit die einzige wirklich richtig torgefährliche Aktion beider Mannschaften in der zweiten Halbzeit. Was fällt den Franzosen nochmal ein, die ja jetzt ein kleines bisschen belebt sein müssten? Durch die Wechsel und die Spieler, die dann reinkommen, die müssen sich ja jetzt auch empfehlen für die weitere K.O.-Runde, während der rechte Flügel gut besetzt ist durch Désiré Doué, der aber da einen Einwurf für sich gesehen haben möchte. Es gibt aber den Einwurf für Norwegen und vor allen Dingen gibt es die Getränkepause und damit wieder Zeit für Lars Becker.
6: Ach ja, die Trinkpause ist ja grundsätzlich eine ziemlich gute Sache zum Schutz der Spieler. So auch ja das offizielle Argument, die offizielle Begründung des Weltverbandes FIFA. Komisch eben nur, dass alle Partien jeweils Mitte der ersten und zweiten Halbzeit unterbrochen werden. Egal ob in klimatisierten Stadien oder im Freien bei angenehmen Temperaturen. Völlig klar, es geht ums Geld. Diese Trinkpausen bringen eine ganze Menge ein. Und ja, tatsächlich, Martin Ganselmeier hat recherchiert, diese umstrittene Trinkpause ist richtig gut.

0: Tränkeständen rechtzeitig vor den Trinkpausen vorgezapft. Die herbeigeeilten Kunden müssen dann nicht lange warten. Der große Gewinner der FIFA-Trinkpausen steht für das Wall Street Journal jetzt schon fest. Es ist der Bierabsatz in den Stadien, der deutlich gestiegen ist. Eigentlich hatte die FIFA die Einführung der Trinkpausen ja mit der Sommerhitze in Nordamerika und der Gesundheit der Spieler begründet. Kritiker vermuten eher, die FIFA wolle den Fernsehsendern mehr Werbespots während des Spiels ermöglichen. Jetzt aber wird klar, es sind vor allem die Fans in den Stadien, die die Trinkpause zum Trinken nutzen. Und wer mehr trinkt, muss auch häufiger zur Toilette. Auch dafür sind die Trinkpausen der FIFA gut geeignet. Wobei der Sprint zum Bierstand durchaus riskant ist. Wer nicht rechtzeitig zurück auf seinem Platz ist, könnte das möglicherweise spielentscheidende Tor verpasst haben.
1: Trinkpause gut für den Bierabsatz und natürlich für die Werbetreibenden eine richtig gute Gelegenheit zu schalten. Kurzer Blick auf die zeitgleich laufende Partie der Gruppe I. Senegal führt inzwischen mit 3:0 gegen den Irak. Beide ja vorher ohne Punkte. Senegal käme oder kommt dann auf 3 Punkte. Dann kommt es möglicherweise auf die Tordifferenz an. Vielleicht doch noch die Möglichkeit weiterzukommen. Der Gruppensieg für Frankreich, Holger Dahl, hätte auch logistische Vorteile. 16. Finale in New Jersey, das ist in der Nähe des Teamquartiers in Boston. Der Gruppenzweite, das wird aller Voraussicht nach Norwegen, der muss nach Dallas, nach Texas reisen. Da sind ganz andere Temperaturen. Und ich wünsche dir jetzt viel Vergnügen mit dem letzten Viertel, die Bierpausen mitgerechnet.
2: Aber ich habe hier gerade mit einem Norweger gesprochen, der gesagt hat, das mit Dallas ist doch überhaupt kein Problem für uns Norweger, weil das ist ja eine klimatisierte Arena. Das ist ja so ein Ding, was geschlossen ist. Dementsprechend wären die Bedingungen okay. Aber das reden sie sich, glaube ich, insgesamt ein bisschen schön. Das ist zumindest mein Blick auf die Dinge. Also Norwegens Weg ist halt jetzt eben der gegen die Elfenbeinküste, ne, in der nächsten Runde.
1: Nicht einfach.
2: Und dann im Achtelfinale gegen Brasilien vielleicht und im Viertelfinale gegen England. Also einfach ist es nicht. Während das Spiel jetzt wieder läuft und die Norweger den Ball hinten in der eigenen Hälfte von der Zentrale nach rechts verteilen. Aber sie werden sich einfach gesagt haben, wir verlieren hier so viele Körner, wenn wir heute gegen Frankreich alles reinschmeißen, dass wir genau diesen Weg wählen. Denn auch dann hätten wir ja überhaupt keine Garantie, dass wir das Spiel gewinnen. Also im Gegenteil, würde wahrscheinlich trotzdem nicht reichen. Das war ja das, was Erling Haaland nach dem letzten Spiel gesagt hat. Und deswegen haben sie sich halt eben für diese, ja, fürs Publikum natürlich unattraktive Variante entschieden. Aber was sage ich? Norwegen mit dem Ballbesitz und dem Pass auf Bob, der ist schon drin im Strafraum. Der schießt, man ja, hält, Nachschussmöglichkeit, nein! Wieder die Möglichkeit für diesen wirklich wieselflinken Rechtsaußen Bob, aber man ja, ist unten, pariert diesen Ball und genau der ja sowieso zur Stammformation Frankreichs gehört, Mike Maignan, der hat jetzt mit dem gehaltenen Elfmeter und mit diesem freien Schuss von Bob, der taucht da nach rechts unten und pariert den Ball mit der rechten unteren Hand, also untere Hand ist schwierig, glaube ich, anatomisch, einfach mit seiner rechten Hand pariert er den Ball, indem er da sich nach unten sinken lässt und springt. Maignan also jetzt schon mit 2 richtig starken Taten und damit auch mit daran beteiligt, dass Frankreich 3:1 führt. Der Eckball von Norwegen wieder verlängert auf den langen Pfosten, aber da rutscht wieder ein Norweger da hinten ins Leere, damit war es auch nichts mit der Chance. Stattdessen Konterangriff für Frankreich. Kylian Mbappé im 1-gegen-1. Eilen sie jetzt aber zur Hilfe. Mit nach hinten Mbappé mit dem Wechsel raus auf die rechte Seite zu Doué. Dahin wollte er. Dahin ist er aber nicht gekommen, weil Norwegen aufgepasst hat und jetzt mit weiten Schritten selbst über den linken Flügel geht. Aber Frankreich, kann man ihnen auch überhaupt nichts vorwerfen. In der Rückwärtsbewegung haben sie das jetzt wirklich gut gemacht gegen Markus Holmgren Pedersen. Den Riasson-Ersatz auf der linken Verteidigerposition nach hinten gearbeitet, Ball zurückerobert, auch wenn es den Einwurf für Norwegen gab. Aber den Franzosen kannst du in diesem Spiel nichts vorwerfen. Die wollen endlich mal wieder, das ist vielleicht das Ziel, sicher einem Sieg für den abwesenden Didier Deschamps. Trauerfall in der Heimat kommt wahrscheinlich fürs 16. Finale wieder. Also das ist die eine Komponente, diesen Sieg einzufahren. Die andere, weil sie in der jüngeren Vergangenheit eben im dritten Spiel immer irgendwie schlecht ausgesehen haben, waren sie dann auch schon oft natürlich qualifiziert für die nächste Runde, haben sie sich heute offensichtlich ein bisschen mehr vorgenommen.
3: Achtung, Falschfahrer auf der A4 Erfurt-Kirchheimer Dreieck. Zwischen Eisenach West und Herleshausen kommt Ihnen ein Falschfahrer entgegen. Fahren Sie äußerst rechts und überholen Sie nicht. Auf der A4 Erfurt-Kirchheimer Dreieck zwischen Eisenach West und Herleshausen ist ein Falschfahrer unterwegs. Vorsicht in beiden Richtungen.
2: Und wir haben hier eine gelbe Karte gegen Aurélien Tchouaméni. Das tut natürlich

0: weh. Also wenn du in so einem Spiel die gelbe Karte bekommst und vielleicht weiter im Turnier dann gesperrt wärst, dann ist das natürlich wirklich bitter. Also ist er im Mittelfeld so ein bisschen schräg rechts hinten reingegangen in die Verteidigungsposition gegen seinen Gegenspieler. Also die gelbe Karte geht auch noch in Ordnung. Tchouaméni, also mit seiner ersten gelben Karte in diesem Turnier, die dann irgendwann zum Problem werden kann, wird ja erst nach einem Halbfinale gelöscht, um dann halt eben im Endspiel nicht gesperrt zu sein, beziehungsweise vor einem Halbfinale. Die norwegischen Fans rudern hinterm Tor der Franzosen, springen auf, klatschen, feiern sich selbst, weil auf dem Platz halt eben nicht so viel los ist. Dabei gab es ja gerade diese Möglichkeit für Bob in der Offensive, der mir gut gefällt und der sich heute auf jeden Fall darum beworben hat, vielleicht auch in der ersten Elf in einer Partie mal eine Rolle zu spielen oder mindestens dann eingewechselt zu werden. Das ist wirklich ein belebendes Element. Norwegen mit einem gescheiterten Pass. Frankreich zurückgespielt zum eigenen Torhüter. Mike Maignan muss dann rauseilen aus dem Tor, um noch rechtzeitig da zu sein vor Thelo Oscar. Das war ja der Torschütze für die Norweger in der ersten Halbzeit. 21. Spielminute, direkt im Anschluss ans 2:0. Hier wird jetzt die Zuschauerzahl angezeigt. 64.146 in Foxborough. Das ist ausverkauftes Haus und alle sind froh, dass die Wetterprognosen von gestern nicht eingetreten sind und wir hier zwischenzeitlich immer mal wieder ein bisschen Sonne haben. Auf jeden Fall überhaupt keinen Regen, denn auf diesem Stadion sitzt kein Dach und das an der Ostküste der Vereinigten Staaten, wo es im Winter auch bitterkalt wird und richtig schneit. Aber das kennen die Fans von den New England Patriots. Die gewinnen dann im Schnitt gerne mal ihre Heimspiele, weil die Mannschaften aus den etwas sonnigeren und wärmeren Gefilden der USA dann mit den Witterungsbedingungen hier an der Ostküste nicht so klarkommen. Das ist im Winter. Jetzt haben wir Sommer und jetzt haben wir in diesem Spiel die 76. Spielminute erreicht und die Franzosen führen mit 3:1 gegen eine norwegische Elf, die ja ganz offensichtlich auf Ødegaard komplett verzichtet, die auch Erling Haaland nicht einwechseln wird. Und bei den Franzosen wäre das natürlich die Möglichkeit gewesen, den Top-Torschützen Kylian Mbappé in der Torjägerliste ein bisschen wegziehen zu lassen von Erling Haaland. Und das ist wahrscheinlich auch das Ziel jetzt in der Schlussphase. Senegal hat das 4:0 erzielt im Parallelspiel und Norwegen dribbelt nochmal ran an den französischen Strafraum. Aber kommt da nicht durch. Aber der Befreiungsschlag der Franzosen landet zuerst wieder bei den Norwegern, haben ihn verloren und dann auch wieder zurückerobert. Es ist jetzt extrem zerfahren. Ball auf der halbrechten Position im Mittelfeld der Norweger, so 20 Meter drin, in der Hälfte der Franzosen. Immer wieder der Rückpass. Musste gleich mal nachgucken, ob das wirklich der Mann mit den meisten Ballkontakten ist. Ich kann es mir gut vorstellen. Leo Østigård, der Innenverteidiger, der jetzt mal den Steilpass spielt vorne auf dem Mittelstürmer, den Mann, der den Elfmeter verschossen hat, beziehungsweise gescheitert ist, an Mike Maignan, an Strand Larsen. Immer wieder suchen sie Bob auf dem rechten Flügel. Der hat jetzt auch wieder den Ball, dribbelt zu auf Hernandez, Pass an die Strafraumgrenze, wieder zurück zu Bob. Das ist jetzt derjenige, der den Schwung geben soll. Dann ist aber Patrick Berg, der ihn wieder zurückerobert, nachdem der Ball kurzzeitig weg gewesen ist. Norwegen auf rechts mit Fredrik Orsnes und dann die komplette Seitenverlagerung rüber auf die linke Defensivposition auf Marcus Holmgren Petersen. Wir sind am linken Flügel und langsam geht's zumindest mal so in der Orientierung zum Strafraum der Franzosen, aber stark verteidigt von Jules Koundé, der dann aber auch ja nichts wirklich Kreatives mit dem Ball macht. Er schießt ihn einfach weg und Norwegen holt ihn wieder zurück. Wäre doch ganz schön, jetzt in der 78. Spielminute, wenn vielleicht irgendein Abschluss nochmal aufs Tor, wenn vielleicht sogar ins Tor der Franzosen ging, dann hätten wir noch etwas Spannung in der Schlussphase. Norwegen drin im Strafraum, schön weitergeleitet. Bob lässt den Ball durchlaufen. Schuss aus der zweiten Reihe von Patrick Berg. Hängen geblieben in den Füßen der Franzosen, aber Norwegen setzt sich weiter fest am französischen Strafraum. Bob wieder gegen drei Franzosen, Pass geht rechts rauf, Flankenball soll kommen. Bob ist wieder in Position gelaufen, aber jetzt hat Hernandez gut aufgepasst. Umschaltmöglichkeit für Frankreich, aber genau das zeigt, dass die eigentlich auch mit diesem Spiel so halb abgeschlossen haben. Frankreich gewinnt den Ball und dann machen im Prinzip nur vier Leute in der schnellen Vorwärtsbewegung mit. Und bei den Norwegern sind 6-7 hinterm Ball. Und dann sagt Frankreich halt auch, nee, komm, das hat keinen Sinn. Dann machen wir lieber ein bisschen langsam und greifen jetzt an über Rayan Cherki, den Eingewechselten auf der halbrechten Seite im Mittelfeld. Norwegen wieder mit fast allen Feldspielern, nur Strand Larsen ist vorne vor dem Ball, alle anderen Norweger sind hinter dem Ball und dann wird es halt eben sehr eng für Frankreich. Über die linke Seite kommt, wieder reingespielt ins Mittelfeld und dann ran in die zentrale Position. Cherki soll jetzt das Mittelfeld ordnen bei den Franzosen, hat aber keinen Weg gesehen, deswegen Tchouaméni wieder raus auf die rechte Seite, Ballgeschiebe, Jules Koundé. Also Jungs, wenn ihr so weitermachen wollt, dann könnt ihr auch mal auf Michael Oliver zukommen und mal die Frage stellen, ob man die Partie hier nicht vielleicht einfach abbrechen sollte, weil beide Mannschaften kein Interesse mehr daran haben, in den gegnerischen Strafraum zu kommen. Das ist im Moment genau der Eindruck, der sich hier verfestigt im ausverkauften Stadion. Und dann feiern sich halt die norwegischen Fans einfach selbst. 4:0 für Senegal gegen den Irak im Parallelspiel. Das ist natürlich bei den drei Punkten, die der Senegal dann jetzt hat, sehr gut für die Tordifferenz. Und weil es halt eben hier im Stadion so langweilig ist, werden die Tore vom anderen Spiel jetzt hier auf der Anzeigetafel angezeigt. Aber Kylian Mbappé, der startet jetzt mal durch in den Strafraum der Norweger und scheitert dann aus der linken Position. Bradley Bacola ist es gewesen, war mein Blick an der Anzeigetafel. Und dann ging er wieder hoch und dann waren die Franzosen plötzlich drin im 16er der Norweger. Also sollte man sich nicht hier ablenken lassen. Dabei mache ich das Ganze doch jetzt eigentlich auch schon lang genug, dass das nicht passiert. Aber gut, am Ende ist es nicht gefährlich gewesen. Schuss ging nicht rein. Bacola, der lauert jetzt auch wieder vor dem Tor der Norweger. Norwegen köpft den Ball raus aus dem eigenen Strafraum, aber Frankreich macht ihn wieder fest mit Manu Koné ran an den 16er. Cherki dribbelt auf gegen zwei Norweger, geht auf die Grundlinie, Flankenball auf den langen Pfosten und Kylian Mbappé, wo ist er, wenn er gebraucht wird? Nicht an der Stelle, der hat am kurzen Pfosten gelauert, aber das ist nicht erkannt worden vom Flankengeber. Nochmal Frankreich über den linken Flügel, Doppelpass raus auf die rechte Seite. Was fällt jetzt Cherki auf dem rechten Flügel im 1 gegen 1 ein, hat den Ball am linken Fuß. Norwegen ist da mit zwei Verteidigern und hat das jetzt auch erstmal gelöst mit Andreas Schelderup. Aber Frankreich setzt direkt wieder im Pressing nach. Setzt Norwegen.
1: Achtung, Falschfahrer auf der A4 Erfurt-Kirchheimer Dreieck zwischen Eisenach-West und Herleshausen kommt Ihnen ein Falschfahrer entgegen. Fahren Sie äußerst rechts und überholen Sie nicht. Auf der A4 Erfurt-Kirchheimer Dreieck zwischen Eisenach-West und Herleshausen ist ein Falschfahrer unterwegs. Vorsicht in beiden Richtungen.
0: Nach dem Falschfahrer in Deutschland sind wir wieder in den USA, in Foxborough, in der Nähe von Boston. Beim Spielstand von 3:1 für die Franzosen gegen Norwegen. So ein kleines bisschen, das gebe ich ja gerne zu, bin ich schon enttäuscht, während Norwegen den Ball jetzt so an der Mittellinie hin und her passt. Denn wir haben uns alle darauf gefreut, dass Norwegen hier vielleicht alles reinwirft in dieses Spiel. Dass wir Ødegaard sehen, dass wir Haaland sehen und dass es dann vielleicht auch nochmal eine kleine Forderung gibt für die Franzosen. Und dass die dann wirklich alle draußen geblieben sind. Auch ein Alexander Sørloth ist bis jetzt nicht zum Einsatz gekommen. Also viele aus der Startformation von Norwegen sind nicht mit dabei. Das tut hier vielen im Stadion weh. Zumal, wenn wir ja jetzt drauf gucken und sehen, das ist ja durchaus eine engere Angelegenheit hätte werden können, wenn die Franzosen dann auch so gespielt hätten. Aber sie waren jetzt nicht zu 100% gefordert und haben das Nötige gemacht und das Nötige ist auch in Ordnung. Jetzt geht einer raus, der mir sehr gut gefallen hat. Bob verlässt das Spielfeld und draußen eingewechselt werden bei den Norwegern gleich zwei Spieler. Den einen kennen wir von Eintracht Frankfurt. Jens-Petter Höge kommt rein, hat mal bei Eintracht Frankfurt gespielt und Sondre Langås, der betritt jetzt auch das Spielfeld. Spieler mit der Nummer 24. Und Nusser ist es auch, der nochmal reinkommt. Noch ein Bundesliga-erfahrener Spieler von RB Leipzig. Longers war ja schon auf dem Spielfeld und rausgegangen sind Schelderup und Bob. Und fortgesetzt wird das Spiel, weil die Franzosen da gerade sehr lax waren in der Verteidigung mit einem Eckball von Norwegen. Da haben sie jetzt in der jüngeren Vergangenheit ja mal zwei Torannäherungen hinbekommen. Dann wäre jetzt nochmal in der 84. Spielminute die Chance auf mehr. Kurzer Pfosten, verteidigt von Frankreich. Ball aber nochmal wieder zurückgebracht in den französischen 16-Meter-Raum. Dann aber auch wieder geklärt von Frankreich und wieder nicht zu sehen. dass Frankreich da schnell nach vorne spielen möchte, sondern sie machen es eher langsam und vorsichtig und spielen kraftschonend in der 84. Spielminute mit der 3-1-Führung im Rücken den Ball ins Mittelfeld zum Ex-Gladbacher, zu Kone, der viele Ballkontakte gehabt hat und jetzt den Ball unter der Sohle durchrutschen lässt, aber bekommt Assistenz von hinten heraus und die Franzosen bauen auf aus der eigenen Hälfte mit Ibrahima. Konaté wechselt von Liverpool zu Real Madrid. Das wird sich sicher auch nicht negativ auf seinen Geldbeutel auswirken und ist jetzt also in diesem Spiel da in der Innenverteidigung bei den Franzosen. Ja, auch so eine Konstante, muss aber nicht mehr so viel tun, weil den Norwegern auch nicht mehr so viel im Spiel nach vorne einfällt, beziehungsweise sie sich wahrscheinlich auch mit dieser Niederlage jetzt abgefunden haben. Norwegen mit der Verteidigung und immer mal wieder mit einem langen Ball der Franzosen über den Flügel, aber auch da fehlt die Präzision, fehlt die Genauigkeit, deswegen geht der Ball über die Seitenauslinie und die Partie wird fortgesetzt mit dem Einwurf für die Norweger aus der eigenen Hälfte heraus und die Franzosen, die ja auch wirklich im letzten Spiel gegen den Irak 3 Stunden 47 quasi insgesamt mit dem Spiel zugebracht haben, da hat es ja diese unglaublichen Regenunterbrechungen gegeben, dann gab es das erste Dembélé-Tor bei einer Fußball-Welt- oder Europameisterschaft und ganz offensichtlich hat dieser Ousmane Dembélé sich damit ja in Schwung geschossen, heute gleich 3 Stück nachgelegt und steht damit auch in diesem Turnier wie Kylian Mbappé bei 4 Toren und die Franzosen stehen auch im Mittelfeld mit dem Ball am Fuß, machen das ganz langsam und träge, die Norweger im Stadion, die Fans, die beginnen jetzt nochmal mit der Unterstützung ihrer Mannschaft und nehmen es ihnen zumindest im Augenblick nicht krumm und ihrem Trainer Ståle Solbakken, dass er nicht auf die erste Elf gesetzt hat in diesem Spiel gegen Frankreich. Ball auf der linken Seite, Einwurf für Norwegen, genau in der Mitte der gegnerischen Hälfte. Es stehen wieder Wechsel an bei den Franzosen. Also wenn hier mal irgendwann Rhythmus reinkommt ins Spiel, dann wird er auch gleich wieder unterbrochen. Marlo Gusto mit Chelsea, keine ganz optimale Saison gespielt, ist der eine, der reinkommt und der andere heißt Jean-Philippe Mateta von Crystal Palace, auch ein Oliver Glasner-Schüler, kommt also rein ins Spiel und darf jetzt die letzten Minuten, wahrscheinlich werden es noch so 6-7 Minuten sein, mitwirken. Und Kylian Mbappé geht raus aus dem Spiel. Das heißt also, der wird hier definitiv nichts mehr für das eigene Torekonto tun. Und der andere, der rausgeht, ist Jules Koundé, der spanische Meister mit dem FC Barcelona. Distanzschuss der Norweger nach einer unzureichenden Abwehr der Franzosen. Maxence Lacroix hat ihn da sehr zentral irgendwie unzureichend nach vorne gespielt. Also war eine schlechte Verteidigung, ist allerdings auch nicht so gut angespielt worden. Und dann kommt der Schuss Norwegens aus der zweiten Reihe und der geht so Field-Goal-mäßig, wenn wir hier schon in einem Footballstadion sind, über das Tor von Mike Maignan, der mal wieder einen Elfmeter gehalten hat und was für seine Statistik getan hat. Und jeder weiß, wenn man gegen den Elfmeter schießen muss, dann muss man schon aufpassen. 5-0 inzwischen für den Senegal gegen den Irak. Also das ist eine wahre Torflut. Und das bringt den Senegal natürlich schon auch nochmal in die Position, vielleicht als bester Gruppendritter weiterzukommen. Empfehle ich sehr den Blick auf sportschau.de, wo wir das genau auffächern und auch weiter beobachten, wann es denn feststeht, gegen wen Deutschland im 16. Finale antritt. Da haben wir ja so eine Art Ausschlussverfahren, was da läuft und wissen wahrscheinlich erst sehr nah vor dem deutschen Spiel. Dann am Montag, übrigens genau hier in diesem Stadion in Foxborough in der Nähe von Boston, gegen wen Deutschland dann antreten wird. Uhr läuft weiter runter, 88. Spielminute, Einwurf für die norwegische Mannschaft. Eingewechselte Markus Holmgren Pedersen lässt sich da Zeit. Schiedsrichter fängt auch gar nicht an, jetzt mal die Uhr runterzuzählen, weil er merkt, dass beide Mannschaften eigentlich kein Interesse mehr an einem zügigen Spielvortrag haben. Frankreich mit dem Rückpass auf den eigenen Torhüter und der Spielverlagerung raus auf den linken Flügel. Schön verteidigt von Norwegen, nochmal nachgesetzt. Schön im Zentrum von Patrick Berg. Aber dann auch wieder die Balleroberung der Franzosen. Woher jetzt hier der Applaus im Stadion kommt für diese Aktion, kann ich gar nicht so genau sagen. Denn auf dem Spielfeld ereignet sich gerade überhaupt gar nichts, wo man irgendwie applaudieren müsste. Ball geht raus auf die rechte Seite im Mittelfeld, an der Mittellinie. Désiré Doué rein ins Mittelfeld auf Marlo Gusto. Und dann darf es wieder Manu Kone langsam nach vorne treiben. Aber da ist jetzt wirklich überhaupt gar kein Tempo mehr drin. Vielleicht jetzt mal so ein bisschen was Einrückendes in die Mitte. Mateta, das ist jetzt ein ganz anderer Stürmertyp vorne als Kylian Mbappé. Da könnte man es auch mal mit einem Flankenball versuchen. Großgewachsener Mittelstürmer. Damit verändert sich so die Physik im Spiel der Franzosen, die jetzt den Ball um den norwegischen Strafraum herumspielen, aber immer noch weit weg sind vom gegnerischen Tor. Mitte der gegnerischen Hälfte, Rückpass geht zurück. Und jetzt ist es das, was wir halt so häufig haben. Es ist dann am dritten Gruppenspieltag irgendwann der Moment erreicht, wo beide Mannschaften sagen, komm, jetzt müssen wir eigentlich auch nicht mehr so viel für die Partie tun. War anstrengend genug, hier durch die Gruppenphase zu pflügen. Frankreich weiß, wir sind Gruppenerster. Und die Norweger wissen, wir sind Gruppenzweiter. Und jetzt müssen wir auch nicht mehr so viel tun. Nur die norwegischen Fans, die werden jetzt hier gleich nochmal anfangen zu rudern. Begeben sich in die Paddelposition. Und dann werden wir auch nochmal das U wahrscheinlich gleich hier zum Schluss dieser Partie hören. Hier wird nochmal die Tabelle der Gruppe angezeigt. Frankreich 9, Norwegen 6 Punkte, Senegal 3 Punkte und plus 2. Und beim Irak sind wir mittlerweile bei einer Tordifferenz von minus 11. Also das haben die sich sicher auch ganz anders vorgestellt. Norwegen mit dem Spielvortrag aus der eigenen Hälfte. Muss man eigentlich nicht gesondert drauf gucken. 90 Minuten sind jetzt abgelaufen. Und 5 Minuten gibt es als dann Drangabe vom Unparteiischen obendrauf. Und wir wissen, Norwegen wird als Gruppenzweiter nach Arlington reisen und im Dallas Stadium in der Runde der letzten 32 gegen die Elfenbeinküste spielen und wird diese Partie heute verlieren, während der Stadionsprecher die Nachspielzeit von 5 Minuten ankündigt. Kommt, Jungs, lasst euch doch noch mal ein bisschen was einfallen. Eine von beiden Mannschaften hier noch mal ein bisschen Torgefahr ausstrahlen für die rund 65.000 im Stadion. Das wäre doch noch mal eine gute Aktion. Sie sind so verwöhnt worden von den Toren in der ersten Halbzeit. Schon in der 21. Spielminute waren 3 Tore gefallen. Frankreich führte 2:1. 32. Spielminute dann das dritte Tor vom alleinigen französischen Torschützen Ousmane Dembélé. Und sind wir ehrlich, danach ist es schon irgendwie verflacht. Ziehen wir den Elfmeter, den gescheiterten Schuss von Strand Larsen gegen Mania in der 50. Spielminute mal ab. Und diese Franzosen, im Achtelfinale. Darauf darf sich Deutschland, glaube ich, nicht zwingend freuen, denn das ist eine super Mannschaft, die jetzt hier diesen Verwaltungsfußball spielt und sich das aber auch leisten kann und nochmal über den linken Flügel zu einem Abschluss kommt. Aber naja, das ist dann am Ende eben auch nichts. Der Schuss geht deutlich drüber über das Tor der Norweger. Und die Fans hier im Stadion machen sich auch langsam auf den Weg zum Zug, der übrigens nicht so teuer ist, wie das in New York, New Jersey ist. Hier kommt man aus Boston so für $11 in etwa ins Stadion und dann für weitere 11 wieder zurück. Theo Hernandez ist gerade der Torschütze oder der Schütze aufs Tor gewesen. Aber der Ball ist halt eben deutlich drüber gegangen über den norwegischen Kasten. Jetzt nochmal Frankreich. Vielleicht erhört mich Kone. Der dribbelt nochmal auf den 16er zu. Hat es nochmal mit einem Übersteiger versucht. Aber irgendwann wäre der Pass da mal angesagt gewesen. Der kam aber nicht. Und deswegen, nix mit einer Torchance für Frankreich. Und im Gegenzug Antonio Nusa von RB Leipzig, der 21-Jährige Linksaußen, scheiterte auch an einem französischen Verteidiger und es gibt den Einwurf für Norwegen. Ståle Solbakken, der sicher als norwegischer Trainer gleich viele Fragen beantworten muss, warum denn bitte er hier auf den zweiten Anzug gesetzt hat. Die Antwort wird leicht sein. Er wird sagen, ich habe Kräfte geschont, um dann in der K.O.-Phase dieses Turniers wieder erfolgreich zu sein. Und vielleicht gibt es ja am Ende den 54er-Effekt. Das wäre natürlich total verrückt, als Deutschland gegen Ungarn zunächst auch den zweiten Anzug aufbot, hoch verlor und dann am Ende das Finale gewann. Norwegen im Finale sehe ich eher nicht, aber ich sehe sie auf jeden Fall deutlich besser, als sie das insgesamt heute auf den Platz bekommen haben, wenn sie vor allen Dingen in der Offensive da alles ausbieten, was sie haben, vor allen Dingen Erling Haaland dann in die erste Elf stehen. Nochmal Frankreich mit schnellen Schritten über die Linksaußenposition mit einem Flankenball rein ins Zentrum. Kopfball, das Tor! Na also, Kopfballtor für Frankreich durch Désiré Doué. Das ist, weiß Gott, ja kein Kopfballmonster, kein Kopfballriese. Aber er nutzt hier nochmal in der dritten Minute der Nachspielzeit alle Freiheit, die er da in der Mitte eben genießt, weil die Norweger auch nicht mehr ordentlich verteidigen. Jubel bei den Franzosen. und Doué, der auf dem rechten Flügel wirklich auch ein belebendes Element gewesen ist, glaube in meiner ersten Elf der Franzosen nicht unbedingt stehen wird, wenn es die allerbeste Formation sein wird, die sie da auf den Rasen schicken. Aber das hat er jetzt okay gemacht. Flankenball vom linken Flügel, freier Kopfball rechts, halb hoch, rein ins Tor und dann auf den Knien rutschen zu den Fans. Beide Zeigefinger nach oben gestreckt. Das war der Torjubel. 4:1 für Frankreich. Und damit zumindest in der zweiten Halbzeit nochmal so ein Türchen für die Kulisse. Die Norweger werden es nicht unbedingt gebraucht haben. Und der Schiedsrichter Michael Oliver, der schickt die Franzosen jetzt auch wieder zurück in die eigene Hälfte. Wird wahrscheinlich jetzt in der Nachspielzeit nochmal eine Minute draufgeben für den Torjubel. Aber Frankreich macht es jetzt eindeutig, sehr eindeutig, 4:1. Aber war auch insgesamt in diesem Spiel genau so überlegen, wie das jetzt die 3-Tore-Unterschied auch ausmacht. Norwegen hat nochmal den Ball im Mittelfeld. Kone stellt den Weg dazu, wird angeschossen von den Norwegern, während die Uhr hier weiter runter tickert. Jetzt gleich in 10 Sekunden ist die angezeigte Nachspielzeit dann auch abgelaufen und ich hätte nichts dagegen, wenn Michael Oliver dann auch sagen würde, reicht mir hier in Foxborough in der Nähe von Boston. Nochmal der Rückpass auf den Elfmeter-Töter auf Mike Maignan. Frankreich jetzt mit aller Zeit und der Ruhe. Und der Schiedsrichter mit dem Schlusspfiff. Wir haben einen 4:1-Sieg von Frankreich gegen Norwegen 2. Schade, schade, dass sich nicht die besten Formationen beider Länder miteinander gemessen haben. Und wir haben ein ganz starkes Frankreich gesehen, vor dem sich Deutschland wirklich auch Sorgen machen muss zum Achtelfinale. Aber vorher spielt Deutschland ja genau hier in Foxborough, in der Nähe von Boston, noch ein 16-Finale. Also ein garantiertes Achtelfinale gegen Frankreich ist noch lange nicht erreicht. Wir machen hier den Deckel drauf mit jubelnden Franzosen und zwar über ein 4:1 gegen Norwegen.
1: Vielen Dank, Holger Dahl, live aus Boston. Die nächste Vollreportage können Sie bereits um 2 Uhr in dieser Nacht hören. 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Das war Sportschau live. Ich hoffe, wir haben Sie gut unterhalten. Ich bin Lars Becker, wünsche einen schönen Abend, eine kühle Nacht und ausreichend Schatten bei der Hitze am Wochenende. Hier geht's jetzt weiter mit den Kollegen und Kolleginnen in Hamburg und der ARD Infonacht.
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3: Aus dem Studio von NDR Info in Hamburg. Ich bin Milad Kupay. Schön, dass Sie dabei sind. Sie haben es vielleicht schon als Eilmeldung auf dem Handy bekommen. Das US-Militär hat nach eigenen Angaben trotz vereinbarter Waffenruhe Angriffe gegen Iran durchgeführt. Das ist die Meldung, die uns vor etwa 10 Minuten erreicht hat. Dies sei eine Reaktion auf die Attacke auf ein Frachtschiff am Donnerstag, die USA Iran zuschreiben. Das teilte das für den Nahen Osten zuständige Regionalkommando mit. Spätestens in unseren Nachrichten in einer guten halben Stunde hören Sie dazu ein Update und sobald uns da auch nähere Informationen vorliegen, werden wir Sie da informieren. Es ist heiß, es bleibt heiß. Die aktuelle Hitzewelle, die steuert in Deutschland auf ihren Höhepunkt zu. An etlichen Orten werden am Wochenende mehr als 40 Grad erwartet. Nur wer mitten in der Stadt wohnt, der hat es oft gar nicht so leicht, der Hitze zu entfliehen. Moritz Ochsmann vom Deutschen Institut für Urbanistik, der arbeitet dort im Team Klimaanpassung und Stadtökologie. Mein Kollege Sebastian Ottowitz hat ihn gefragt, was ihm bei seinen Forschungen aufgefallen ist. Wie gut sind unsere Städte in Deutschland auf Hitze eingestellt?
4: Da kann man im Prinzip, sage ich mal, so 2 große Stränge erkennen. In Deutschland hat sich die Diskussion um Hitze und Hitzeschutz in den Kommunen sehr lange um Infrastruktur gedreht, also sogenannte blau-grüne Infrastruktur im öffentlichen Raum. Das meint eben mehr Begrünung, auch Wasserspiele, also dass man eben versucht, mit naturnahen Wegen sozusagen die Städte auf Hitze, aber auch auf andere Klimaextreme wie Starkregenereignisse anzupassen. Und wenn wir aber den Blick ins europäische Ausland werfen, insbesondere nach Frankreich, dann sehen wir, dass Hitze dort auch schon deutlich länger auch als soziales Problem gesehen wird. Also, dass wir eben vor allem auch auf Risikogruppen schauen müssen, wie ältere Menschen, chronisch Kranke, auch Kleinkinder, Schwangere, wohnungslose Personen. Und viele von denen halten sich gar nicht so viel im öffentlichen Raum auf. Man sagt, so 90% unserer Zeit verbringen wir eigentlich zu Hause oder am Arbeitsplatz. Und das gilt natürlich für Personen in Pflegeheimen, Krankenhäusern, Schulen, Kitas und so weiter umso mehr.
5: Heißt das dann nicht im Umkehrschluss, dass Hitzeschutz dann auch zu 90% meine Privataufgabe ist oder die Aufgabe des Arbeitgebers?
4: Das würde ich so nicht sehen. Also es ist entscheidender eigentlich, dass wir über eine Sensibilisierung und Aufklärung zum einen in der Gesamtbevölkerung, aber auch vor allem bei den Personen, die mit diesen Risikogruppen arbeiten, also Pflegepersonal in Schulen und in Kitas, Betreuungspersonal, Streetworker, die wohnungslose Menschen aufsuchen und so weiter, Hausärzte, Apotheken, das sind sogenannte Multiplikatoren, die mit den Städten zusammenarbeiten müssen, um diese Risikogruppen eben vor Hitze zu schützen. Und solche Maßnahmen finden sich in sogenannten Hitzeaktionsplänen wieder. Ja, das sind so Grundbausteine für den kommunalen Hitzeschutz. Und die andere Seite, sage ich mal, der Medaille, und beides ist notwendig, zielt eben auf den klimaangepassten Umbau oder die Klimaanpassung in den Städten eben ab, vor allem durch Entsiegelung, Begrünung. Aber das sind Projekte, die sind notwendig, das möchte ich unterstreichen, aber die brauchen eben viel Zeit und wirken häufig auch nur lokal begrenzt. Die Menschen müssen auch in ihren Wohnungen und am Arbeitsplatz und so weiter vor Hitze natürlich geschützt werden.
5: Wenn heutzutage neue Stadtteile angelegt werden, wenn Wohnsiedlungen geplant werden, was wird da mit dem heutigen Wissen anders gestaltet als früher?
4: Es wird viel über die Schwammstadt gesprochen. Das ist ein planerisches Konzept, was eben darauf abzielt, dass Städte quasi wie ein Schwamm funktionieren. Das heißt, wenn zu viel Regen fällt, durch Starkregenniederschläge beispielsweise, dann sind diese Stadtteile in der Lage, beispielsweise durch Mulden-Rigolensysteme, Gründächer und andere auch angepasste Kanalstrukturen eben dieses Wasser nicht sofort wie Abwasser in die Kanalisation zu leiten und diese damit im Zweifelsfall auch zu überlasten, sodass es zu Überschwemmungen kommt, sondern dieses Wasser eben zwischenzuspeichern und bei starker Hitze und Trockenheit, wie wir es jetzt haben, eben abzugeben. Und das ist auch deswegen extrem wichtig, weil nur grünes Stadtgrün, also nur grünes Stadtgrün kann auch kühlen, ja, durch Verdunstungskälte. Wenn alles vertrocknet ist, weil kein Wasser zur Verfügung steht, dann haben diese Pflanzen und Bäume und Grünflächen auch keine Kühlleistung mehr.
5: Jetzt wohne ich aber vielleicht in einer engen Straße ohne viel Grün, in Häuserblöcken, die nach dem Zweiten Weltkrieg schnell hochgezogen wurden. Wie können solche Wohngegenden jetzt noch nachrüsten, also besser für Hitzetage sich wappnen?
4: Ja, das ist nicht ganz einfach, aber auch hier gibt es natürlich die Möglichkeit, durch beispielsweise Dach- und Fassadenbegrünung nachzurüsten oder halt eben zusätzliches Stadtgrün vor die Gebäude auch zu bekommen. Häufig bestehen hier aber Zielkonflikte in der Stadtplanung. Also das heißt, wir wollen bezahlbaren Wohnraum schaffen. Wir haben hart umkämpfte Parkplätze und Verkehrsflächen. Das ist eben immer ein Zielkonflikt, der zuletzt auch politisch ausgehandelt werden muss und wo man aber auch einfach auf die Akzeptanz der Bürgerinnen und Bürger ein Stück weit angewiesen ist. Und selbst bei diesem Thema stoßen wir manchmal auf die Problematik, dass eigentlich jeder halt Bäume toll findet. Es ist eine sogenannte No-Regret-Maßnahme, also sie können damit eigentlich nicht viel falsch machen. Aber wenn dafür der Parkplatz vor der eigenen Tür wegfällt, dann sieht es dann schon wieder anders aus mit der Akzeptanz.
5: Jetzt ist es gerade ganz aktuell heiß und wir haben heute gehört, dass mobile Trinkbrunnen aufgestellt werden in einzelnen Kommunen. Das ist ja was man aus Südeuropa, zum Beispiel aus Italien, aus Rom oder so, schon längst kennt. Taugt Rom als Vorbild oder welche Stadt ist besonders weit, wenn es um das Thema Hitzeschutz geht?
4: Also wir schauen häufig auch nach Wien beispielsweise, wo es eben klimaangepasste Quartiere gibt. Von den südlichen Ländern können wir uns da sicherlich einiges abschauen. Das sind nicht nur die Trinkbrunnen, sondern das sind auch die Verhaltensänderungen. Also klassische Siesta beispielsweise, dass man eben schaut, dass man bestimmte Arbeiten oder auch Veranstaltungen in die Abendstunden verlegt, dass man möglicherweise auch dazu gezwungen ist, bestimmte Veranstaltungen aus dem Sommer ganz raus zu verlegen. Und Sie merken schon, also gerade wenn wir über das Thema Siesta und Arbeitsschutz und so weiter reden, man müsste beispielsweise darüber nachdenken, ob man nicht bei bestimmten Temperaturen die Arbeit auf Baustellen irgendwie erstmal unterbrechen muss. Und es sei denn, es gibt einen vernünftigen Arbeitsschutz für die Personen vor Ort. Sie können sich aber vorstellen, dass das natürlich für die Arbeitgeber erstmal ein Riesenthema ist und dass dafür auch Arbeitsschutzgesetze angepasst werden müssten. Das heißt, es ist ein ganz wichtiger Punkt, dass eben viele Maßnahmen auch da an ihre Grenzen stoßen, weil unsere juristischen, also die Voraussetzungen, die Gesetze, auch bestimmte ökonomische Voraussetzungen in Deutschland in der Form gar nicht so gegeben sind, weil wir Hitze einfach immer noch nicht so ernst nehmen, wie das halt viele unserer europäischen Nachbarländer schon lange tun.
3: Sagt Moritz Ochsmann vom Deutschen Institut für Urbanistik über die Frage, wie sich Städte in Sachen Hitze verändern müssen. Was sich zunächst vielleicht noch nach schönem Sommerwetter angefühlt hat, ist inzwischen ein Problem für etliche Menschen. Carter Jansen aus der ARD-Klimaredaktion meinte in ihrem Kommentar, extreme Hitze ist eine Krise und so muss die Politik sie auch behandeln. Hier hören Sie Ihre Meinung.
2: Die Meinung. Mobile Klimageräte sind fast komplett ausverkauft. Amazon leer. Bau- und Elektromärkte nichts mehr da. Und gebrauchte Geräte gehen bei Kleinanzeigen binnen Minuten weg. Schönes Sommerwetter? Für die wenigsten. Auf keinen Fall für Menschen, die Hitze gerade 24/7 fühlen und ertragen müssen. Die aus ihrer schlecht gedämmten Dachgeschosswohnung ins überfüllte Freibad flüchten, wo in der Schlange vor der Kasse Leute kollabieren, weil es zu heiß ist. Und genau deshalb müsste die Politik jetzt dringend reagieren. Denn während Einzelne mal wieder laut über die Rottöne von Wetterkarten diskutieren und sich wünschen, 40 Grad plus würden mit mehr farblicher Sanftheit dargestellt, trifft andere das Extremwetter real unsanft, mit voller Härte. 40 Grad fühlen sich knallrot und nicht pastellfarben an, wenn du obdachlos bist bei diesen Temperaturen. Wenn du bei 40 Grad unter Zeitdruck Treppenhäuser putzt oder für den Subunternehmer immer noch schneller die 20-Kilo-Pakete ausliefern musst. Wenn du im Pflegeheim sitzt, keins der Luxusklasse und ein kleines Wassereis zusätzlich einfach nicht reicht. Oder du in der Altbaukita mit versiegeltem Innenhof feuchte Lappen verteilst und ein Kind nach dem nächsten unter der Hitze leiden siehst, während du selbst kaum noch klar denkst. Kannst. Es ist die zweite europäische Hitzewelle. Extremwerte in weiten Teilen Europas, wieder neue Rekorde. Die nimmt man ja kaum noch wahr, so viele, wie wir beim Klima in den letzten Monaten gerissen haben. Bis zu 4 Grad, haben Forschende gerade gezeigt, macht der menschengemachte Klimawandel die aktuelle Hitzewelle heißer. Fühlt sich nach Krise an. Nur offenbar nicht für die Politiker. Denn die Bevölkerung vor Klimawandelfolgen schützen müssten, bleiben erschreckend ruhig. Nicht gelassen ruhig, sondern ich merke das in meinem klimatisierten Büro gar nicht so ruhig. Vielleicht ist Freibad für die gerade nett. Nach dem Arbeitstag mit kühlem Kopf, kurz durch die Hitze rein ins Wasser, herrlich. Kein Krisenstab, kein Tankrabatt gegen Hitze, nix. Können ja die Kommunen sich kümmern. Wie gut das bei klammen Kassen und ohne zentrale Organisation funktioniert, erleben wir gerade. Mit Glück gibt's eine digitale Karte mit potenziell kühlen Orten. Also ab in die Kirche? Naja, vielleicht hilft ja beten.
3: Die Meinung war das von Carter Jansen. Die Deutsche Bahn hat einen 5-stufigen Plan zur Inbetriebnahme von Stuttgart 21 vorgestellt. So soll der neue Tiefbahnhof Ende 2031 eröffnen, heißt es von der Bahnchefin Evelyn Paller. Außerdem wird das Projekt offenbar durch die Verzögerungen noch rund 3 Milliarden Euro teurer. Deborah Kölz.
6: Die Prognose für die Gesamtkosten liegt laut Palla nun bei 14,5 Milliarden Euro. Die Bahnchefin nannte bei dem Treffen mit den Projektpartnern von Stadt und Land heute auch einige Hauptgründe, weshalb sich das Projekt so verzögert. Die Digitalisierung sei anspruchsvoller als ursprünglich gedacht und es gab Planungsfehler. Eine SWR-Recherche hat vor kurzem zum Beispiel gezeigt, dass kilometerweise falsche Kabel verlegt wurden. Außerdem müssten ein Technikgebäude und die geplante Notstromversorgung nachgebessert werden. Sie seien nicht mehr auf den heutigen Bedarf ausgelegt. Baden-Württembergs Ministerpräsident Cem Özdemir forderte bei dem Treffen von Palla heute unter anderem, dass alle Bestandteile von Stuttgart 21 realisiert werden sollen. Auch der Pfaffensteigtunnel, der die Bahnstrecke von Stuttgart mit Singen und Zürich verbinden soll. Außerdem müsse die Belastung für die Fahrgäste und die Bevölkerung reduziert werden. Dazu kündigte Palla beispielsweise eine kürzere Wegeführung rund um die Baustelle an, außerdem einen besseren Schienenersatzverkehr und gebündelte Baumaßnahmen.
3: Die wochenlangen ukrainischen Luftangriffe auf die von Russland besetzte Halbinsel Krim zeigen Wirkung. Tagelang schon heißt es, dass auf der seit 2014 von Russland besetzten ukrainischen Halbinsel Versorgungsengpässe herrschten. Nun verhängte die von Moskau eingesetzte politische Führung den Notstand. Björn Blaschke.
7: Er ist der Statthalter von Kremlchef Wladimir Putin auf der Krim, Sergei Aksionow. Er wandte sich an die Menschen auf der Schwarzmeerhalbinsel. Liebe Krimbewohner, in der Republik Krim wird der Notstand ausgerufen. Aus Sicht der Ukraine und ihrer Verbündeten hat Putin Statthalter auf der Krim keine Legitimation. Genauso wenig wie der Gouverneur der Hafenstadt Sewastopol, Michail Rasvoschajew. Der erklärte, warum der regionale Notstand verhängt wurde. Die Lage hinsichtlich der Energieversorgung der Krim-Halbinsel bleibt weiterhin schwierig. Wir führen Reparaturarbeiten durch. Wir hoffen, dass die Energieversorgung in Sewastopol in den nächsten 24 Stunden vollständig wiederhergestellt sein wird. Strommangel herrscht auf der Krim, aber auch Mangel an Benzin und Diesel. Kein Treibstoff. Das, so heißt es in russischen Medien, habe dazu geführt, dass tausende Menschen aus Russland auf der Krim vorläufig gestrandet sind. Urlauber, die ihre Sommerferien auf der Halbinsel verbringen wollten. Derzeit seien auf der Krim zwischen 150.000 und 200.000 Touristen. Das teilte Sergei Romaschkin, Vizepräsident des Verbandes der Reiseveranstalter Russlands, mit. Die russischen Staatsmedien melden, dass der regionale Notstand verhängt wurde. Aber kein Wort für den Grund. Der ist nicht von der speziellen Militäroperation zu trennen, also von Russlands Krieg gegen die Ukraine. Seit Monaten schon nimmt das ukrainische Militär russische Ölproduktionsstätten ins Visier, Raffinerien, Pipelines, Pump- und Verladestationen. Überall im Land herrscht deshalb mittlerweile Kraftstoffmangel. Aber in ihrem Verteidigungskrieg attackiert die Ukraine auch immer wieder die Krim. Das Kalkül von Kiews Strategen möglicherweise, die Krim ist für Kreml-Chef Putin von höchster symbolischer Bedeutung auf verschiedenen Ebenen, historisch, religiös, strategisch, wirtschaftlich, touristisch. Dass nun gerade auf der Krim mit ihrer Symbolkraft der Notstand verhängt wurde, kratzt an der Herrschaft von Kreml-Chef Putin. Oder mit anderen Worten, wenn ihm die Krim vollends entgleiten würde, würde Putin verlieren. Zumindest im Ansehen der Menschen in seinem Land.
3: Und die Zeit, 23.15 Uhr ist es.
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3: Viele sagen, es soll, nein, es muss schneller gehen. Infrastrukturprojekte hierzulande sollen sich nicht mehr durch überzogene Umweltauflagen oder Behördenwirrwarr jahrelang verzögern. Der Bundestag hat das sogenannte Infrastruktur-Zukunftsgesetz verabschiedet. Größere Vorhaben, zum Beispiel wenn Straßen, Brücken, Schienen oder Wasserwege modernisiert werden, sind damit als überragendes öffentliches Interesse eingestuft. Von diesem Schritt sind aber nicht alle begeistert. Jan Zimmermann.
8: Gleich zu Beginn der Bundestagssitzung setzt der CDU-Politiker Daniel Kölbel den Ton.
9: Liebe Grüne, das, was wir hier heute beschließen, ist kein Teufelswerk, sondern wir bringen Deutschland voran.
8: Vor allem schneller voran soll es künftig gehen. Mit dem Infrastruktur-Zukunftsgesetz sollen Straßen, Brücken, Bahnstrecken, Wasserwege oder sogar Flughäfen beschleunigt, geplant und genehmigt werden. Viele Verfahren werden deutlich vereinfacht, erklärt Amund Zorn, stellvertretender SPD-Fraktionschef.
10: Wir straffen Verfahrensdoppelungen, wir lassen erneute Umweltverträglichkeitsprüfungen beim Ersatzneubau einer Brücke entfallen. Und vor allem, wir verpflichten Behörden zu digitalen Verfahren.
8: Außerdem sollen zentrale Verkehrsprojekte als Vorhaben des überragenden öffentlichen Interesses eingestuft werden. Dadurch haben sie Vorfahrt bei Behörden und Gerichten.
10: Das schafft Klarheit in der Abwägung und verkürzt somit Verfahren spürbar.
8: Laut Bundesverkehrsminister Patrick Schnieder von der CDU werden sich Planungs- und Genehmigungsverfahren um Jahre verkürzen, ohne dass die Belange des Natur- und Umweltschutzes auf der Strecke bleiben.
11: Wir senken keinen einzigen Standard ab. Wir machen Umwelt- und Naturschutz nur praxistauglicher und besser handhabbar.
8: Hohn in den Ohren der Opposition. Die Grünen befürchten durch das neue Gesetz genau das Gegenteil.
12: Denn unter dem Deckmantel der Beschleunigung schreddern sie hier Naturschutz und Beteiligungsrechte, um ihre klimaschädlichen Lieblingsprojekte gegen weniger Widerstand durchdrücken zu können.
8: Sagt Swantje Michaelsen, verkehrspolitische Sprecherin der Grünen. Und wer künftig fast alles zum überragenden öffentlichen Interesse erkläre und damit bevorzuge, bevorzuge am Ende gar nichts.
12: Straßen, Brücken und Schienen müssen dringend saniert werden. Und ja, es braucht auch schnelleren Ausbau. Aber doch bei der Bahn und ganz bestimmt nicht bei Autobahnen, vierspurigen Bundesstraßen oder Flughäfen.
8: Auch die AfD stört sich an der Regelung des überragenden öffentlichen Interesses. Einwände der Bürger vor Ort würden so übergangen. Verkehrspolitiker Ulrich von Zons.
13: Wo alles überragend ist, wird enteignet, ohne ehrliche Abwägung. Den Bauern, der seit Generationen sein Land bestellt, übergehen Sie einfach.
8: Die Linke kritisiert, dass bei Eingriffen in die Natur künftig nicht mehr Ausgleichsflächen zur Verfügung gestellt und weitere Maßnahmen ergriffen werden müssen, sondern
14: stattdessen führen Sie einen modernen Ablasshandel ein. Früher galt, wer Natur zerstört, muss möglichst konkret ausgleichen. Ab heute gilt, wer Natur zerstört, der zahlt einfach ein bisschen Geld.
8: So Jorrit Bosch, verkehrspolitischer Sprecher der linken Fraktion. Die schwarz-rote Koalition zeigt sich von der Kritik der Opposition unbeeindruckt und beschließt mit ihrer Mehrheit im Bundestag das Infrastruktur-Zukunftsgesetz. CDU-Politiker Daniel Kölbel meint,
9: bei Infrastrukturvorhaben ist es genauso wie bei der Fußball-Weltmeisterschaft. Wir können nicht immer nur Tiki-Taka spielen, sondern wir müssen auch zum Abschluss kommen.
3: Schnellere Verkehrsprojekte. Der Bundestag beschließt ein neues Gesetz. Das war ein Bericht von Jan Zimmermann. Der Bund kann beim Panzerbauer KNDS einsteigen. Der Haushaltsausschuss gab dafür in einer vertraulichen Sitzung grünes Licht. Bundesverteidigungsminister Pistorius begrüßte die Entscheidung, eine Beteiligung von 40% an dem Hersteller des Leopard 2 Kampfpanzers zu ermöglichen. Die Kosten für den Einstieg werden auf bis zu 7,2 Milliarden Euro geschätzt. Christina Nagel.
15: Lange leuchtete das Wort vertraulich auf dem Display vor dem Sitzungsraum. Der Haushaltsausschuss beriet intensiv über die Frage, ob er Gelder freigibt, um dem Bund einen Einstieg beim Rüstungsunternehmen KNDS zu ermöglichen. KNDS produziert Waffensysteme wie den Kampfpanzer Leopard 2 oder die Panzerhaubitze 2000. Es ist ein Unternehmen, das für Deutschland große Bedeutung hat, als Produzent, als Arbeitgeber und Entwickler im Bereich der Sicherheits- und Verteidigungsindustrie. Aktuell befindet sich das Unternehmen im Besitz der deutschen Familie hinter Krauss-Maffei-Wegmann und des französischen Staates. Die Familie, erläutert der haushaltspolitische Sprecher der SPD-Fraktion Thorsten Rudolph, wolle ihre Anteile verkaufen.
16: Und da besteht eben die Sorge, dass Know-how verloren geht, dass Arbeitsplätze in Deutschland verloren gehen, dass Schlüsseltechnologien aus Deutschland verloren gehen.
15: Um einzusteigen, braucht die Bundesregierung Geld, weshalb der Ausschuss heute über eine außerplanmäßige Ausgabe von bis zu 7,2 Milliarden Euro beraten musste.
17: Sicherlich keine einfache Entscheidung, deswegen haben wir auch 2 Stunden heute Morgen noch mal miteinander diskutiert.
15: Erklärt der Haushälter der Unionsfraktion Christian Haase im Anschluss. Die Linke hat dagegen gestimmt. Sie hat mit dem Einstieg in ein Rüstungsunternehmen ein generelles Problem und führt auch wettbewerbsrechtliche Bedenken ins Feld. Die Grünen haben sich enthalten. Sie finden den Schritt zwar an sich richtig und nachvollziehbar, hadern aber mit dem Zeitdruck, unter dem die Entscheidung getroffen werden musste, und mit dem Preis, wie Sebastian Schäfer erklärt.
18: Wir zahlen für die Produkte des Unternehmens, blasen den Wert des Unternehmens auf und kaufen dann dieses. Da wäre eine andere Reihenfolge sicherlich geschickter gewesen.
15: Union, SPD und AfD stimmten für die Freigabe der Mittel. Wie viel Geld am Ende für den 40%-Anteil gezahlt werden muss, ist noch offen. Der Preis bilde sich am Markt, betonte Unionshaushälter Haase. In den kommenden Wochen will das Unternehmen an die Börse gehen. Klar ist nur, mehr als 7,2 Milliarden dürfen es nicht sein. Das ist der Deckel, den der Haushaltsausschuss festgelegt hat. Mit einem 40%-Anteil würde der Bund mit dem französischen Staat gleichziehen, der ebenfalls 40% am Unternehmen hält. Immer wieder fällt das Stichwort Augenhöhe. Der Bundesregierung ist es wichtig, sich Einfluss zu sichern, um mitreden zu können, wenn es um künftige Rüstungsprojekte geht.
3: Immer wieder enden Unfälle an Bahnübergängen tödlich, gerade an denen, die keine Schranken haben. Allein in Bayern, da passierten an solchen unbeschränkten Bahnübergängen im Februar 2 Unfälle. Weitere gab es im April, Mai und auch im Juni. Im Freistaat gibt es ja eine Mehrzahl an Bahnübergängen ohne Schranke. Und ein Besuch vor Ort hat gezeigt, wie schwierig es ist, da eine Lösung zu finden. Katharina Heudorfer.
19: Feuerwehrmann Sebastian Wall steht an einem unbeschrankten Bahnübergang im oberbayerischen Hohenkirchen-Siegertsbrunn. Er erinnert sich noch gut an den Einsatz Anfang Februar, bei dem eine Frau ums Leben gekommen ist.
20: Laut Polizei muss die Dame von da gekommen sein, an der S-Bahn schon eigentlich parallel gefahren sein und ist dann hier abgebogen und vermutlich ohne zu schauen. Die Blinklichter waren definitiv an und ohne zu schauen über den Bahnübergang.
19: Der Bahnübergang in der Gemeinde südlich von München ist mit Andreaskreuz und Blinklichtern gesichert. Eine Schranke gibt es nicht. So wie an 57% der rund 2.900 Bahnübergänge in Bayern. Unfälle an solchen Bahnübergängen sind keine Seltenheit. Im April kam eine Radfahrerin in Burgkirchen an der Alz ums Leben. Im Mai starb ein 17-Jähriger im niederbayerischen Geisenhausen im Landkreis Landshut. Nach jedem Unfall untersucht die Bahn zusammen mit der Polizei und der Gemeinde vor Ort, ob die Sicherung angepasst werden muss. Warum haben dennoch über 1.600 Bahnübergänge in Bayern keine Schranke? Auf BR-Anfrage erklärt Bahnsprecherin Katrin Kratzer, dass die Art der Sicherung von Bahnübergängen, ob mit Andreaskreuz, Blinklichtanlage oder Schranke, vor allem von zwei Faktoren abhänge.
21: Wie viele Autos befahren diesen Bahnübergang? Wie schnell sind die Züge in diesem Bereich unterwegs? Und abhängig davon ist die Sicherung.
19: In Höhenkirchen-Siegertsbrunn etwa queren pro Tag nur 70 bis 100 Autos den unbeschrankten Bahnübergang im Süden der Gemeinde. Außerdem ist dort eine Schranke derzeit baulich nicht möglich. Das Problem: An dem Bahnübergang liegen die S-Bahn-Gleise und eine Umgehungsstraße dicht nebeneinander, erzählt Bürgermeisterin Mindy Konvitschny.
22: Das liegt so nah beieinander, dass man entweder die Bahn versetzen müsste oder man muss die Umgehungsstraße versetzen. Beides sehr, sehr teure Lösungen und die Bahn zahlt immer nur die günstigste Lösung. Die günstigste Lösung ist langfristig schließen.
19: Dass der Bahnübergang geschlossen wird, das wären schlechte Nachrichten für die Feuerwehr Siegertsbrunn, betont Kommandant Sebastian Walch.
20: Also für uns ist dieser Weg wirklich wichtig und wir behalten den auch, wir kämpfen auch dafür.
19: Denn bei einem Feuerwehreinsatz ist der Weg über den unbeschrankten Bahnübergang ihre schnellste Verbindung in die Nachbargemeinden im Süden. Auf einer alternativen Strecke durch den Ort sind sie mehr als doppelt so lange unterwegs. Nach dem Unfall im Februar hat der Gemeinderat in Höhenkirchen-Siegertsbrunn jetzt aber eine schnell umsetzbare Lösung gefunden, die künftig Leben retten könnte. Ein Befahrungsverbot der Straße über den unbeschrankten Bahnübergang für den normalen Autoverkehr, aber nicht für Rettungskräfte.
23: Sport.
3: Das WM-16-Viertelfinale hatten beide schon eingetütet. Deswegen ging es zwischen Norwegen und Frankreich einzig und allein um den Gruppensieg. Saskia Neumann.
24: Ja, und den haben sich die Franzosen klar und deutlich geschnappt. In Foxborough gab es ein 4:1 gegen Norwegen. Martina Knief.
25: Mit einer weißen Weste und 3 Siegen aus 3 Spielen ziehen die Franzosen in die K.O.-Runde ein, besiegten zum Gruppenabschluss Norwegen mit 4:1. In der ersten Halbzeit in Boston war es eine Dembélé-Show. Er erzielte alle 3 französischen Tore zum 3:1 Pausenstand. Kjelle Aasgaard hatte zwischenzeitlich auf 1:2 verkürzen können. In der zweiten Halbzeit war so ein bisschen die Luft aus dem Spiel raus. Mike Mandien, der französische Keeper, hielt in der 50. Minute noch einen Foul-Elfmeter. Und dann dauerte es bis zur 4. Minute der Nachspielzeit, als Désiré Doué das 4:1 für Frankreich erzielte. Frankreich gewinnt gegen Norwegen mit 4:1, zieht als Gruppensieger in das 16. Finale ein. Norwegen als Gruppenzweiter.
24: Damit steht auch der deutsche Gegner für ein mögliches Achtelfinale fest. Vorausgesetzt, Frankreich und Deutschland holen jeweils einen Sieg im 16. Finale und kommen weiter. Im anderen Spiel der Gruppe I hat Senegal den Irak mit 5:0 geschlagen. Und um so ein WM-Spiel überhaupt live vor Ort sehen zu können, da braucht man ja bekanntlich Geld, sehr viel Geld. Die Ticketpreise bei der WM sind fast unbezahlbar. Da kann man gut und gerne mal eine 4-stellige Summe hinblättern. Und trotzdem gibt es einen Weg, um ins Stadion zu kommen, ohne Ticket und ohne die ganz dicken Scheine. Desiree Krause sagt uns wie.
26: Die FIFA macht's möglich. Mit den sogenannten Super Shoutouts. Das Prinzip ist einfach. Vor Anpfiff kann man seinen Namen oder eine kleine Nachricht auf der Anzeigetafel im Stadion anzeigen lassen. Und das quasi zum Spottpreis. Man muss nur $79 investieren, umgerechnet knapp 68,50 Euro, um doch irgendwie Teil eines WM-Spiels zu sein. Über eine von der FIFA eigens dafür eingerichtete Website kann man sich für jedes Spiel einen super Shoutout reservieren. Natürlich ist dabei aber nicht alles erlaubt. Beleidigungen, politische Inhalte und Diskriminierungen werden aussortiert, genauso wie zum Beispiel Werbung oder persönliche Daten. Also zu einer Kontaktbörse werden die Shoutouts wohl eher nicht. Ansonsten ist erlaubt, was in 30 Zeichen passt. Ein kurzer Heiratsantrag beispielsweise könnte hinhauen. Allerdings ohne Herzchen. Emojis sind nämlich auch verboten.
24: Wären sie erlaubt, würde Tennisstar Alexander Zverev statt einem Herzchen wohl eher einen Pokal-Emoji bekommen. Vor nicht mal 3 Wochen hat der gebürtige Hamburger die French Open gewonnen und damit seinen ersten Grand-Slam-Titel eingesackt. Da klopft jetzt schon Wimbledon an die Tür. Beim größten Rasenturnier der Welt hatte Zverev bisher allerdings nicht so viel Glück, weiß Ina Kast.
0: Bislang ist Alexander Zverev noch nie ins Viertelfinale von Wimbledon gekommen. Das soll sich in diesem Jahr ändern. In seinem Erstrundenmatch trifft der French Open-Sieger auf den Belgier Alexander Bloks. Gegen ihn konnte Zverev in diesem Jahr bereits beide Duelle auf Sand gewinnen. Der Deutsche könnte in Wimbledon in diesem Jahr schon in der 3. Runde auf seinen früheren Angstgegner Francisco Cerundolo treffen. Mit Titelverteidiger Jannik Sinner kann es Zverev allerdings erst im Finale zu tun bekommen. Undankbar ist das, was vor Jannik Hanfmann liegt. Der Süddeutsche muss gegen den Aufschlagriesen Perricard ran. Jan-Lennard Struff und Daniel Altmaier stehen dagegen vor lösbaren Aufgaben in der 1. Runde. Bei den Frauen lagen und liegen die Augen vor allem auf Serena Williams. Die mittlerweile 44-Jährige, ausgestattet mit einer Wildcard, wird bei ihrem Comeback in Wimbledon nach knapp 4 Jahren gegen die Australierin Maya Joint spielen. Die 5 deutschen Frauen treffen größtenteils auf sehr erfahrene Gegnerinnen. Die vermutlich schwierigste Aufgabe hat dabei wohl Tamara Korpatsch erwischt. Die Hamburgerin muss gegen die Weltranglisten-7. Coco Gauff ran.
24: Am Montag geht's los in Wimbledon. Knapp 2 Wochen später, am 11. und 12. Juli, werden dann die Champions des Grand Slam Turniers ermittelt. Und wer da am Ende gewinnt, holt sich nicht nur Ruhm und Ehre ab, sondern auch ein ordentliches Preisgeld von mehr als 4 Millionen Euro.
3: Soweit der Sport hier bei uns in der ARD-Infonacht. Gleich nach den nächsten Nachrichten wartet unser Wirtschaftsblock auf Sie. Und es gibt ein Urteil nach dem Anschlag auf dem Magdeburger Weihnachtsmarkt 2024. Sie erinnern sich. Und wir schauen aber auch ins Ausland. Nach dem verheerenden Erdbeben in Venezuela sind Rettungskräfte auf dem Weg in die Region. Das beleuchten wir auch jetzt aber hier die nächsten Nachrichten bei uns in der ARD-Infonacht.

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1: Um 23.30 Uhr mit Ronald Lessig. Der Deutsche Wetterdienst hat in Deutschland die heißeste Temperatur seit Beginn der Aufzeichnungen gemessen. In Saarbrücken-Burbach zeigte das Thermometer nach vorläufigen Angaben des DWD 41,3 Grad. Aus der Nachrichtenredaktion Mareike Markosch.
2: Die bislang höchste Temperatur wurde im Juli 2019 gemessen, mit damals 41,2 Grad in Tönnisforst und Duisburg. Mit dem neuen Höchstwert wurde gleichzeitig auch der Juni-Rekord geknackt. Der lag bislang bei 39,6 Grad, gemessen ebenfalls 2019 in Sachsen-Anhalt. Für ganz Deutschland gilt derzeit eine Hitzewarnung und der Höhepunkt könnte sogar noch vor uns liegen. Meteorologen rechnen damit, dass der Sonntag der heißeste Tag wird. Dann könnten die Werte sogar bis auf 42 Grad klettern.
1: Das US-Militär hat nach eigenen Angaben wieder Ziele im Iran angegriffen. Ziele seien Raketen- und Drohnenanlagen sowie Radaranlagen an der Küste gewesen, teilte das zuständige Regionalkommando mit. Demnach reagierten die USA damit auf eine Attacke auf ein Frachtschiff, die vom Iran ausgegangen sein soll. US-Präsident Trump hatte Teheran vorgeworfen, damit gegen die Waffenruhe verstoßen zu haben. Israel und der Libanon haben in Washington ein Rahmenabkommen unterschrieben. Sie einigten sich im Grundsatz auf einen Teilrückzug israelischer Soldaten aus dem Nachbarland. Aus Kairo Moritz Behrendt.
3: Die libanesische Botschafterin in den USA sagte, das Abkommen sei ein erster Schritt dahin, dass ihr Land seine Souveränität und territoriale Integrität wiedergewinne. Das Rahmenabkommen sieht vor, dass sich die israelische Armee zunächst aus zwei sogenannten Pilotzonen zurückzieht, in denen daraufhin die libanesische Armee die Kontrolle übernimmt. Wann die Umsetzung beginnen soll, ist noch nicht bekannt. Vertreter der Hisbollah kritisierten das Abkommen. Die pro-iranische Miliz spricht sich gegen jegliche Verhandlungen mit Israel aus, setzt auf den bewaffneten Kampf gegen die Besatzung.
1: US-Präsident Trump droht der Europäischen Union mit neuen Zöllen. Jedes europäische Land, das eine Digitalsteuer für Internetkonzerne einführe, werde sofort mit einem Zoll von 100% auf Waren mit Ziel USA belegt, schrieb Trump in einem Online-Dienst. Dann würden jegliche Handelsabkommen außer Kraft gesetzt. Die EU-Kommission wies Trumps neue Drohungen als ungerechtfertigt zurück. Sollten die USA solche Maßnahmen ergreifen, werde die Europäische Union schnell und entschlossen reagieren, erklärte ein Sprecher. Das Wetter in Deutschland. In der Nacht oft klar, Richtung Westen einzelne Schauer mit Unwettergefahr bei 25 bis 14 Grad. Morgen viel Sonne, im Westen und Norden kräftige Schauer und Gewitter bei 32 bis 42 Grad. Am Sonntag gebietsweise kräftige Schauer und Gewitter 30 bis 42

0: es durch einen Brand zu Geruchsbelästigung und Rauchniederschlag. Schließen Sie vorsorglich Fenster und Türen, schalten Sie Klima- und Lüftungsanlagen ab. Davon betroffen sind auch die A61 und A4 rund um das Kreuz Kerpen. Ansonsten sieht es auf den Straßen soweit gut aus. Ein paar Staumeldungen haben wir. Das ist einmal die A1 Köln Richtung Münster zwischen Westhofener Kreuz und Kreuz Dortmund-Unna. Hier haben wir 3 Kilometer Stau. Das gleiche auf der A1 Bremen Richtung Osnabrück zwischen Bremen-Brinkum und Dreieck Stur. Auch hier 3 Kilometer. Und 4 Kilometer Stau auf der A1 Osnabrück Richtung Münster zwischen Greven und Münster Nord. Hier haben wir 4 Kilometer Stau. Ja, ansonsten haben wir keine größeren Verkehrsbehinderungen. Ich wünsche Ihnen eine gute und sichere Fahrt. Kommen Sie gut an.
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0: Mit Milad Kupay. Schön, dass Sie dabei sind. Wir schauen auf ein Urteil, das für eine Amokfahrt im Winter verhängt worden ist. Vorletztes Jahr, am 20. Dezember 2024, da raste der damals 50 Jahre alte Taleb A. aus Saudi-Arabien über den Weihnachtsmarkt in Magdeburg. Ein 9-jähriger Junge und 5 Frauen starben, mehr als 300 Menschen wurden teils schwer verletzt. Nach 41 Verhandlungstagen ist der Prozess gegen den Attentäter zu Ende gegangen. Das Urteil: lebenslange Freiheitsstrafe wegen Mordes in 6 Fällen und vielfach versuchten Mord. Max Hensch berichtet aus Magdeburg.
2: Der riesige Gerichtssaal in der eigens eingerichteten Leichtbauhalle in Magdeburg war heute so voll wie noch nie seit Beginn der Verhandlungen. Gegen Mittag konnte der Sprecher der Oberstaatsanwaltschaft, Klaus Thewes, dann sagen:
3: Der Angeklagte hat sich mit seiner Mordtat außerhalb unserer Gesellschaft gestellt. Er wird nun den restlichen Teil seines Lebens auch außerhalb unserer Gemeinschaft verbringen.
2: Taleb A. muss lebenslang in Haft, weil er bei seiner Amokfahrt über den Magdeburger Weihnachtsmarkt 6 Menschen ermordet hat. Zudem verurteilte ihn das Gericht wegen versuchten Mordes in über 200 Fällen, stellte die besondere Schwere der Schuld fest und stufte ihn weiterhin als gefährlich ein. Einen Freiheitsentzug. Auch wenn Taleb A. einmal seine Gefängnisstrafe verbüßt haben sollte, ordnete das Gericht nur unter Vorbehalt an. Das führte zu Unmut bei vielen Zuschauern. Rosita Richter sagte uns:
4: Ich hätte mir die Sicherungsverwahrung heute schon gewünscht. Das wurde ja nicht ausgesprochen und ja, lebenslang war zu erwarten. Aber leider ist das Leid der Menschen, die von betroffen sind, das Leid wird bleiben.
2: Nebenanklageanwalt Holger Stahlknecht spricht hingegen bei dem Urteil von einem Schachzug des Gerichts, um eine Revision, also ein Neuaufrollen des Prozesses, zu vermeiden. Denn der Täter müsste ohnehin nach etwa 20 Jahren Haft neu bewertet werden.
5: Und ich gehe davon aus, dass diese Gefährlichkeit sich durchträgt durch sein Leben, weil er eben auch so verblendet ist, sodass er zu keiner Zeit hoffentlich wieder in Freiheit kommen wird.
2: Der Angeklagte selbst nahm sein bislang nicht rechtskräftiges Urteil regungslos, fast starr zur Kenntnis. Reue zeigte er während des restlichen Verfahrens keine. Er drohte sogar mit weiteren Taten. Dutzende Opfer saßen ihm heute beim Urteilsspruch in Magdeburg gegenüber, einige auch mit Kindern. 6 Fotos erinnerten auf der Nebenklagebank an die Todesopfer. Ronny Pfaff überlebte die Amokfahrt nur knapp. Er ist froh, dass der Prozess jetzt vorbei ist.
6: Jeder Besuch eines Verhandlungstages hat halt zurückgeworfen. Man wurde immer wieder aufgewühlt, man hat alles neu durchlebt. Und das stellt sich ja jetzt im Prinzip ein. Und man kann jetzt weiter nach vorn schauen.
2: Die Hilfsangebote für die Betroffenen sollen weiter bestehen bleiben. Christi Gref leitet eine Therapiegruppe im Diakonischen Werk der Pfeifferschen Stiftungen in Magdeburg. Sie weiß, dass viele der Opfer weiter auf Unterstützung angewiesen sind.
7: Was sicherlich die Herausforderung sein wird, ist, für den einen oder anderen war ja dieser Prozess jetzt auch ein sehr zentrales Thema auf ihrem Weg gewesen. Und wie wird dieser Weg sich weiter gestalten, wenn es diesen festen Baustein, immer wieder zu diesen Prozesstagen zu gehen, so nicht mehr geben wird? Wie wird sich das für sie anfühlen? Und ich glaube, das wird nochmal eine neue Herausforderung.
2: Die Aufarbeitung des Erlebten auf dem Magdeburger Weihnachtsmarkt im Dezember 2024 wird für die Betroffenen den Prozess noch um Jahre überdauern.
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0: Vor einer Woche hat die Finanzaufsicht BaFin die gesamte Geschäftsführung der Hamburger Privatbank Berenberg abgesetzt. 2 Sonderbeauftragte haben die Geschicke übernommen. Für die Branche ist das ein Paukenschlag. Noch immer ist unklar, was genau die Gründe dafür sind. Viele Fragen sind offen. Warum haben die Aufseher so hart durchgegriffen? Ist Berenberg ein Einzelfall oder hat die Bankenbranche ein strukturelles Problem? Sebastian Schreiber.
8: Eine historische Villa an der Hamburger Alster, sehr repräsentativ, sehr exklusiv. Dort empfängt die Privatbank Berenberg gerne ihre Kunden.
9: Das ist natürlich

0: natürlich auch das Kerngeschäft eigentlich. Man ist halt die Privatbank für wohlhabende Privatkunden.
1: So Hans-Peter Burkhoff, Bankenprofessor der Universität Hohenheim. In der Branche habe die Bank insgesamt kein allzu großes Gewicht, so Burkhoff. Zuletzt lag die Bilanzsumme bei etwa 6,5 Milliarden Euro. Dennoch sorgt der Fall gerade für Aufsehen in der Finanzwelt. Eine Woche ist es her, dass die Bankenaufsicht BaFin die komplette Berenberg-Geschäftsleitung entmachtet hat. Es geht demnach um Hendrik Riemer, David Mortlock und Christian Kühn. Während die BaFin selbst diesen Schritt nicht öffentlich begründet hat, teilte die Berenberg Bank mit, Zitat:
2: Während der Jahresabschlussprüfung 2025 hatten sich Hinweise auf mögliche Corporate Governance Verstöße ergeben. Dies betraf insbesondere bestimmte Markttransaktionen mit unklarem Hintergrund, bei deren Aufklärung die nötige Transparenz fehlte.
1: Nun hat die BaFin zwei Sonderbeauftragte bestellt, die die traditionsreiche Privatbank vorerst führen sollen. Einer von ihnen kennt das Haus gut. Hans-Walter Peters war selbst jahrelang Gesellschafter bei Berenberg. Nun kehrt er als von der Finanzaufsicht bestellter Interimschef zurück. Dazu Michael Peters, Experte für Finanzstabilität von der Bürgerbewegung Finanzwende.
3: Es ist ziemlich ungewöhnlich, dass die BaFin die gesamte Geschäftsleitung absetzt. Das zeigt, dass sie sich in diesem Fall sehr sicher waren. Und in der Vergangenheit war die BaFin oft eher ein Papiertiger. Und hier scheint sie jetzt wirklich mal ihre Krallen zu zeigen.
1: Medienberichten zufolge gibt es schon seit Monaten Streit über den Jahresabschluss der Berenberg Bank. Nach Informationen der Frankfurter Allgemeinen Zeitung geht es um sogenannte Eigenhandelsgeschäfte. Das sind Geschäfte, die Bank im eigenen Namen und nicht im Auftrag der Kunden tätigt. Die FAZ berichtet, der Abschlussprüfer, das Unternehmen Deloitte, habe merkwürdige Buchungen moniert. Möglicherweise geht es um das Eigenkapital der Bank. Dazu nochmal Hans-Peter Burkhoff von der Universität Hohenheim.
0: Das ist für die Bankenaufsicht besonders kritisch, weil die Regulierung der Banken geht vor allem darüber, dass man von den Banken verlangt, dass sie relativ zu ihrem Risiko ein angemessenes Eigenkapital, einen ausreichenden Puffer haben. Wenn dann also die Bank anfängt, hier dran zu drehen, dann funktioniert eben auch nicht mehr die Regulierung und dann würde die Bankenaufsicht sehr schnell eingreifen.
1: Ob es im Fall Berenberg wirklich so geschehen ist, muss noch geklärt werden. Auffällig ist jedoch, dass die Bankenaufseher mit der Absetzung der Geschäftsleitung eines ihrer schärfsten Schwerter eingesetzt hat. Michael Peters von der Bürgerbewegung Finanzwende betont, das entschlossene Einschreiten der BaFin werde auch von anderen Banken wahrgenommen. Die wirtschaftliche Lage der Branche insgesamt sei aber stabil. Ein systemisches Problem bestehe nicht. Dass die BaFin bei kleineren Privat- oder Regionalbanken einschreitet, kommt immer wieder vor. Die Aufsicht hatte etwa vor knapp anderthalb Jahren auch Sonderbeauftragte bei der Volksbank Düsseldorf-Neuss installiert. Die Bank war nach einem Betrugsfall in massive wirtschaftliche Schieflage geraten.
4: Plaudern statt parken. In Freiburg, da läuft ein Pilotversuch, bei dem es um eine verbesserte Nachbarschaft geht. Vereine und Gruppen sind eingeladen, einen Parkplatz in einem begrünten Aufenthaltsort zu verwandeln. Emilia Töpper hat sich das erste nicht kommerzielle Parklet in Freiburg mal angeschaut.
5: Eine Palettenkonstruktion im Stadtteil Stühlinger in Freiburg. Mehrere Kissen, ein paar Blümchen, gemütlich soll es sein. Freiburgs erstes Parklet. Der Verein, der die Sitzbank gebaut hat, hat noch nicht auf. Das Parklet hat immer auf. Für jeden.
6: Man kann sich das vorstellen wie eben dieses Palettenholz, was aber umgezimmert wurde zu Sitzmöglichkeiten, einem großen Tisch, wo auch Menschen tatsächlich immer wieder vorbeikommen und irgendwie ihre Hausaufgaben auspacken oder Schreibzeug dabei haben, sich kurz hinsetzen und den Tisch auch nutzen als Fläche. Und dann sind die eben so angerichtet, dass man sich da gut auch anlehnen kann, auch irgendwie gemütlicher sitzen kann. Der Anspruch war ja so ein bisschen einmal, dass es mit den Mitteln irgendwie machbar ist, die uns zur Verfügung stehen und dann auch so eine Konstellationen herzustellen, dass verschiedene Menschen in verschiedenen Gruppen auch da zusammen sitzen können. Und so wie ich das jetzt auch schon in Nutzung sozusagen erlebe, ist das uns geglückt.
5: So erklärt es Nur Alhuda Schröter. Sie ist Gründerin des Kunst- und Kulturvereins Sukun und für das Parklet verantwortlich. Das Parklet vor Sukun ist Teil eines Pilotprojekts der Stadt Freiburg. Das Ziel? Kleine Oasen für die Nachbarschaft. Aufenthaltsqualität statt Parkplätze, meint Freiburgs Baubürgermeister Martin Haag.
7: Es hat natürlich sehr viel mit dem Thema lebenswerte Stadt zu tun. Da spielen ja noch viele andere Aspekte eine Rolle. Ich sag mal, das Thema Aufenthaltsqualität, es adressiert das, ne, dass die Nachbarn sich da treffen können, Kaffee trinken können, auch mal ein Glas Wein. Es spielt aber auch natürlich das Thema Klimawandelanpassung eine Rolle. Das heißt, wir müssen auch Parkplätze mal wegnehmen, um dort einen Baum zu pflanzen.
5: Diese Parkplätze fehlen dann natürlich an anderer Stelle. Denn gegenüber ist die Ari-Fahrschule. Deren Geschäftsführer Miftah Rexhabi gefällt es gar nicht, dass es jetzt heißt Parklet statt Parkplatz.
8: Das können auch bestimmt andere Leute bestätigen. Hier sitzt ja so gut wie niemand da, den ganzen Tag. Und dann kann ich es nicht nachvollziehen, warum warum man sowas hinstellt, wo wir sowieso eigentlich die Parkplätze brauchen.
5: Viele der Nachbarn freuen sich allerdings über mehr Grün und Lebensqualität im Viertel.
9: Ich selber würde es auch nicht nutzen, ehrlich gesagt, weil ich wohne ja gleich hier. Also es ist ja unwahrscheinlich, dass ich aus der Wohnung rausgehe, um im Parkplatz zu sitzen.
10: Parkplätze gibt es eh keine. Kommt jetzt auf 2, mehr oder weniger, nicht an.
11: Immer wenn ich hier vorbeilaufe, sehe ich da Leute sitzen und es sieht einfach auch viel schöner aus, als wenn hier Autos stehen. Also mir gefällt's.
12: Mach so ein bisschen die Straße wohnlicher, die war vorher immer so grau und trist.
13: Ab und zu sehe ich schon Leute darauf sitzen und ich finde, ich habe das Gefühl, es ist ganz nett, dass so ein Ort da ist, wo einfach Leute aus der Nachbarschaft so sitzen können und gemeinsam Zeit verbringen.
14: Dann muss man sich halt irgendwie bemühen, irgendwo anders sein Auto abzustellen und ein paar Schritte zu laufen.
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4: Nach den schweren Erdbeben in Venezuela liegen Teile des Landes in Trümmern. Unzählige Häuser sind eingestürzt, mindestens 920 Menschen sind ums Leben gekommen. Nach Schätzungen werden noch bis zu 50.000 vermisst. Rettungskräfte versuchen, irgendwie noch Überlebende zu finden. Viele Länder schicken Hilfe, auch Deutschland beteiligt sich. Vom Militärflughafen Wunsdorf bei Hannover sind schon mehrere Transportmaschinen gestartet. An Bord Rettungskräfte und Hilfsgüter. Max Altstadt hat den Abflug beobachtet.
16: Heute Vormittag in Wunsdorf. Ein großes, graues Transportflugzeug mit lauten Propellern hebt ab. Insgesamt will die Bundeswehr 70 Rettungskräfte nach Venezuela bringen. Sie gehören zum Technischen Hilfswerk und zum internationalen Katastrophenschutzteam AdFire. Unter ihnen ist Peter Benz vom THW, der schon häufiger in einem Erdbebengebiet war.
17: Die Bilder, die wir gesehen haben, sind wirklich erschreckend. Wir waren vor 3 Jahren in der Türkei gewesen nach dem Erdbeben, haben da auch die Zertrümmerung gesehen. Aber was ich hier gesehen habe, sind viel mehr Hochhäuser, viel mehr Betonbebauung. Wir werden sicherlich mit ganz, ganz viel Zerstörung und ganz viel Leid konfrontiert sein.
16: Alle Rettungskräfte sind ehrenamtliche Helfer. Und viel Zeit, um sich auf ihren Einsatz in Venezuela vorzubereiten, hatten sie nicht, erklärt THW-Präsidentin Sabine Lackner.
18: Sie kommen gerade aktuell aus 4 Tagen Übung, sind kaum zu Hause gewesen und sofort am Start gewesen. Es gibt spezielle Vereinbarungen mit den Arbeitgeberinnen und Arbeitgebern. Das heißt, 6 Stunden ab Alarmierung ist dieses Team bereit, in den Einsatz zu gehen.
16: In Venezuela ist die Hauptaufgabe der Rettungskräfte aus Wunsdorf die Suche nach Überlebenden. Dafür haben sie auch Spürhunde mit dabei, so Lackner.
18: Wir haben 4 Teams dabei, 2 Hundeführerinnen, 2 Hundeführer, die sehr versiert sind. Wir haben unter anderem eine Hündin dabei, die schon 10 Jahre alt ist, also auch eine sehr erfahrene Kraft sozusagen. Und mit technischem Gerät können wir dann helfen, Menschen aus den Trümmern zu retten und dann dem medizinischen Personal zu übergeben.
16: Außerdem haben THW und AdFire tonnenweise Hilfsgüter für die Menschen vor Ort mit. Feldbetten, Stromgeneratoren, Wasseraufbereitungsanlagen oder auch mobile Duschen. Um die Flüge abzusichern, ist auch Personal der Bundeswehr an Bord, sagt Oberst Markus Knoll vom Lufttransportgeschwader.
19: Wir haben jeweils 2 Menschen Sicherheitspersonal dabei, die einfach unser Flugzeug absichern, weil wir nicht wissen, auf welchen Plätzen wir noch landen müssen. Wir sind darauf eingestellt, auch kleinere Plätze, entlegenere Plätze anzufliegen, um dort Hilfsgüter reinzubringen.
16: Ja, und während die Rettungskräfte jetzt auf dem Weg nach Venezuela sind, zählt für die Menschen vor Ort jede Minute. In der Regel sind die...
4: Wir müssen mal kurz drüber sprechen. Achtung, es ist ein Falschfahrer auf der B42 Wiesbaden Richtung Rüdesheim. Zwischen Eltville-Kietricher Straße und Erbach kommt Ihnen ein Falschfahrer entgegen. Vorsicht bitte in beiden Richtungen.
18: Auch noch Wunder, dass Menschen lebend gerettet werden. Aber diese Zeit ist jetzt wirklich essentiell.
4: Saudi-Arabien tritt bei dieser WM in 3 Rollen gleichzeitig auf. Als teilnehmende Fußballnation auf dem Platz, als globaler Hauptsponsor auf allen Banden aller 104 Spiele und als Staatsfonds. Jedes TV-Bild dieses Turniers ist gleichzeitig saudi-arabische Staatswerbung, ob der Zuschauer das weiß oder auch nicht. Das Engagement hat System, wie Robert Krampe berichtet.
20: Ein Name ist bei dieser Fußball-Weltmeisterschaft unübersehbar. Immer wieder taucht er auf den Werbebanden auf: Aramco. Das saudische Erdölförderunternehmen ist Hauptsponsor bei dieser Weltmeisterschaft. Der Vertrag mit dem Weltfußballverband FIFA geht über 4 Jahre. Doch Aramco, das sich bei der WM hunderten Millionen TV-Zuschauern als gewöhnliches Unternehmen präsentiert, sei alles andere als normal, warnt Nicholas McGeehan von der Menschenrechtsorganisation Fair Square. Nominell handelt es sich um ein privates Unternehmen. Doch man sollte sich keine Illusionen machen, es ist ein Arm des saudischen Staates, der es benutzt, um seine politischen und ökonomischen Ziele zu erreichen. Es ist eine äußerst gefährliche Einrichtung, die mit dem Staat verbunden ist. Aramco ist das größte Ölunternehmen der Welt. 98% gehören dem saudischen Staat. Der Konzern hat das Monopol über alle Ölreserven Saudi-Arabiens, die zweitgrößten Reserven weltweit. Das Königreich gibt dieses Geld unter anderem für Sport, für Investitionen, für Einflussnahme aus. Auch um die weiterhin kritische Menschenrechtslage im Land zu kaschieren, meint Abdullah Alaoud. Der saudische Anwalt und Menschenrechtsaktivist lebt in Washington im Exil. Sie wollen nicht wegen der Verhaftungen so vieler Aktivisten, so vieler Frauen und Menschenrechtsverteidiger in Erinnerung bleiben und auch nicht wegen der grenzüberschreitenden Repressionen, die sie betrieben haben. Sie wollen, dass das Geld, das sie in den Sport investieren, all diese Dinge weißwäscht. Alaoud weiß, wovon er spricht. Sein Vater setzte sich einst für Reformen und politische Teilhabe ein. Seit 2017 sitzt er in Einzelhaft. Die Anklage fordert die Todesstrafe. 19 Mitglieder seiner Familie dürfen Saudi-Arabien nicht verlassen. Er selbst kann als Regimekritiker nicht zurück. Zu gefährlich, sagt Abdullah Alaoud. Im vergangenen Jahr 2025 kam es zur höchsten Zahl an Hinrichtungen in der Geschichte des Landes. Darunter auch ein Journalist, der Mitte des Jahres hingerichtet wurde. Zwei Frauen wurden im Gefängnis schikaniert, zusammengeschlagen und müssen dort leiden, weil sie sich für Menschenrechte einsetzen. 2034 wird Saudi-Arabien selbst die Weltmeisterschaft ausrichten. Es ist das sichtbarste Zeichen einer Strategie, die weit über den Fußball hinausgeht, so Nicholas McGeehan von der Organisation Fair Square. Das Sponsoring durch Aramco ist wahrscheinlich das deutlichste Zeichen für Fußballfans, wie die Zukunft des saudischen Engagements im Fußball aussehen wird. Saudi-Arabien will die Macht der Werbung und die Kraft des Sports nutzen, um die Nachfrage nach Öl anzukurbeln. Daher ist es unglaublich wichtig, dass diese Verbindung zwischen Fußball und Aramco hinterfragt wird. Heute Nacht spielt Saudi-Arabien um den Einzug in die K.O.-Runde bei dieser WM. Doch auch wenn die Mannschaft ausscheidet, das Land bleibt bis zum Finale bei diesem Turnier gut sichtbar. Und damit auch die Frage, welchen Preis der Fußball für dieses Geld zahlt.
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21: International bekannt wurde er durch seine Bestseller-Krimiserie um den Polizisten Harry Hole, der norwegische Schriftsteller Jo Nesbø. Seine Bücher haben sich über 60 Millionen Mal verkauft. Gestern ist das neue Buch Nesbøs erschienen. Nun aber kein klassischer Krimi, sondern ein für sich stehender endzeitlicher Roman. Insel der Ratten heißt er. Tobias Wenzel hat ihn gelesen und mit Jo Nesbø in Oslo gesprochen.
22: It was just a feeling of doomsday because of the COVID pandemic.
23: Ich hatte während der Covid-Pandemie das Gefühl, dass der Weltuntergang bevorsteht.
24: Erinnert sich Jo Nesbø, wie ihm die Idee zu seinem dystopischen Roman Insel der Ratten kam. Der beginnt mit dem Ende. 15 Personen warten auf einem Hochhaus, auf einen Hubschrauber, der sie auf ein autarkes Schiff bringen soll, eine Arche Noah für Superreiche. Währenddessen versuchen unten Menschen verzweifelt, ins Hochhaus einzudringen.
25: Vom Dach eines 90-stöckigen Wolkenkratzers sieht man die ameisenartigen Menschen nicht, die in panischer Flucht durch die Straßen hetzen. Man hört weder die Schreie derjenigen, die niedergeschlagen werden, noch ihr Flehen um Gnade oder das Klicken des sich hebenden Hahns. Nur die Schüsse hört man und das Brüllen eines einzelnen Motorrads.
24: Mit nur wenigen Sätzen zieht uns Nesbø gekonnt in die endzeitliche Stimmung. Wir befinden uns an der Westküste der USA. Im Land und wohl auch in der restlichen Welt herrscht nach einer verheerenden Pandemie das Gesetz des Stärkeren. Die Gefängnisse wurden geöffnet, die Polizei hat die Kontrolle verloren. Banden kämpfen um Nahrung, Benzin und Waffen. Unter den Reichen auf dem Hochhausdach sind der Unternehmer Colin, der sich vorübergehend auf eine Insel mit Rattenplage in Sicherheit gebracht hat, und sein ehemaliger Anwalt und Freund Will. Collins Sohn Brad hat als Kopf einer Motorradbande Wills Tochter entführt und aus unerwiderter Liebe ermordet. Plädiert Will weiter für das Recht oder übt er Rache? Das ist die zentrale Frage dieses hochspannenden, intelligent konstruierten, aber auch sehr brutalen Romans. Jo Nesbø.
22: In this book I wanted to present what's there if you take away rule of law.
23: In diesem Buch wollte ich aufzeigen, was eine Gesellschaft ohne Rechtsstaatlichkeit bedeutet. Wenn das Gesetz des Dschungels herrscht, dann werden Fleischerhaken zum Foltern eingesetzt. Dann wird sinnlos getötet. Deshalb habe ich das so brutal geschildert. Als junger Mann hat mich Anarchie angezogen, weil ich Regeln nervig fand. Aber heute glaube ich, eine Gesellschaft ohne Regeln ist wie die Hölle.
0: Damit Will von Brad ablässt, besorgt Brads Vater Colin ihm und seiner Familie Tickets für das rettende Schiff. Dann stehen sie auf dem Dach des Hochhauses und es fragt sich, ob Will nicht doch noch zuvor eine Racheaktion angestoßen hat. Als Leser dieses Romans, den Günther Frauenlob wunderbar flüssig übersetzt hat, horchen wir in uns selbst hinein. Wofür hätten wir uns an Wills Stelle entschieden? Für Recht oder Selbstjustiz? Und Junespö?
22: The questions I ask in my stories are questions that I not necessarily have an answer to.
23: Auf die Fragen, die ich in meinen Büchern aufwerfe, habe ich nicht unbedingt Antworten. Ich stelle gern moralische Dilemmata zur Diskussion. Aber nehmen wir an, dass jemand wie im Buch ein enges Mitglied meiner Familie umbringt. Ich glaube, die Vernunft ist die Sklavin der Gefühle. Ich würde mich also wohl von meinen Emotionen leiten lassen und Rache begehen, um mich besser zu fühlen. Langfristig würde ich mich natürlich nicht besser fühlen. Das ist wie beim Alkoholiker, der einen Drink braucht. Er weiß, dass er ihn ruiniert, aber er muss ihn trotzdem nehmen.
0: Junespö hat mit Insel der Ratten einen Page-Turner geschrieben, der uns nachdenklich stimmt. Ist die zivilisatorische Errungenschaft einer regelbasierten Ordnung fragiler, als wir glauben?
21: Tobias Wenzel über Jo Nesbøs Roman Insel der Ratten. Das Buch wurde aus dem Norwegischen von Günther Frauenlob übersetzt und ist im Ullstein Verlag erschienen. Wenn Sie es lesen wollen, es hat 208 Seiten und kostet gebunden 19,99 €.
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21: Die Krise beim Autobauer Volkswagen könnte viel größere Folgen haben als bisher gedacht. Nach NDR-Informationen wird im Konzern darüber gesprochen, weltweit rund 100.000 Jobs zu streichen. 4 Werke könnten geschlossen werden. Die Augsburger Allgemeine meint, diese Krise hat dramatische Symbolkraft.
1: Mit Volkswagen wackelt ein weltweites Wahrzeichen für die Leistungsfähigkeit der deutschen Industrie. Die Ursachen für die VW-Misere sind vielfältig. Sie reichen von immer härterer internationaler Konkurrenz über Missmanagement, das im Abgasskandal gar kriminelle Ausmaße annahm, eine zu späte Fokussierung auf neue Entwicklungen, etwa in der E-Mobilität, bis hin zu deutscher Bürokratie und Kosten. Woran der Autobauer leidet, ist längst kein Husten mehr. Vielmehr scheint es, dass die Grippe voll ausgebrochen ist und die Lungenentzündung droht. Was das für Deutschland bedeutet, kann sich jeder ausmalen.
21: Die Süddeutsche Zeitung fordert einen Plan für die Zukunft, der länger hält als ein paar Monate. Und da seien auch die Gewerkschaften gefordert. Die Arbeitnehmer sollten jetzt nicht blockieren, schreibt die SZ.
1: An vielen Stellen wird es richtig wehtun müssen. Und selbst dann ist nicht sicher, wie gut der Autokonzern die nächsten Jahre überstehen wird. Die Probleme in China und den USA werden nicht kleiner werden. Die Gewinne von dort kommen nicht mehr zurück. Jetzt hilft es nur, das Unternehmen so aufzustellen, dass man auch mit Elektroautos Geld verdient, um zumindest einen Teil der Arbeitsplätze in Deutschland zu sichern.
21: Vom Auto zur Bahn. Auch da gibt es Probleme. Es geht aber nicht nur um den Konzern, sondern um das Bahnhofs-Megaprojekt Stuttgart 21. Denn jetzt ist es offiziell, die Eröffnung des neuen Tiefbahnhofs verschiebt sich noch einmal um 5 Jahre auf Ende 2031. Die Gesamtkosten steigen auf 14,5 Milliarden €, nochmal 3 Milliarden mehr als zuletzt geplant. Die Studioleiterin des SWR in Stuttgart, Sibylle Müller, spricht in ihrem Kommentar von einem Offenbarungseid.
2: Die Komplexität der Digitalisierung unterschätzt, die Planung unvollständig und unrealistisch. Das heißt, dass die Projektverantwortlichen ihr Projekt in letzter Konsequenz nicht im Griff hatten. Das ist erschütternd bei einem Vorhaben, das von einer Bundeskanzlerin einmal als Maßstab für die Zukunftsfähigkeit Deutschlands bezeichnet wurde. Ernüchternd nennt die neue Bahnchefin Palla die Ergebnisse ihrer internen Revision. Ein schwaches Wort. Aber die Projektpartner Stadt, Land und Region sind schon dankbar, dass ihnen jetzt Ehrlichkeit und Neuaufstellung versprochen wird. Sie sind angewiesen auf das, was die Bahn an Planung vorlegt. Deshalb ist das jetzt die letzte Chance für die Manager des Staatsunternehmens Bahn, zu zeigen, dass sie wissen, was sie tun und es auch können. Die Politik darf allerdings auch nicht nur daneben stehen, denn auf dem Spiel steht neben dem Bahnverkehr das Vertrauen darauf, dass dieses Land funktioniert.
21: Kommentiert Sibylle Müller vom SWR. Die Rheinpfalz aus Ludwigshafen kommentiert, im Stuttgarter Milliardengrab würden Unsummen versenkt und mit dem Geld hätte im deutschen Bahnnetz sehr viel Sinnvolleres passieren können.
1: Vor dem Volksentscheid im November 2011 über das Projekt konnte eigentlich jeder wissen, dass die damals veranschlagten 4,5 Milliarden Euro nie und nimmer ausreichen würden. Von den Befürwortern des Projekts wurde das seinerzeit ignoriert oder geleugnet. Die verkehrspolitische Sprecherin der CDU-Landtagsfraktion betonte damals, die Kosten würden im Rahmen bleiben und sagte, wer etwas anderes behauptet, lügt. Der Name der Dame, Nicole Razavi. Heute ist sie frischgebackene baden-württembergische Verkehrsministerin. Dass sie jetzt den Ärger mit Stuttgart 21 am Hals hat, ist immerhin ein kleines Stück ausgleichender Gerechtigkeit.
21: Und das waren die Standpunkte, zusammengestellt hat sie Jan Busche.
15: Es ist 0 Uhr. 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
3: Die Nachrichten mit Frank Wörner. Guten Abend. Die Zahl der Toten in Venezuela steigt. Inzwischen wurden 920 Erdbebenopfer bestätigt. Der Nothilfekoordinator der UNO geht davon aus, dass noch mehr als 50.000 Menschen vermisst werden. Inzwischen läuft internationale Hilfe an. Aus Deutschland ist unter anderem das THW dabei.
5: Wie lange wir vor Ort sind, kann man nicht genau abschätzen. In der Regel sagen wir maximal 10 Tage, weil nach 10 Tagen sich das Fenster, Überlebende zu finden, einfach schließt.
3: Die Einsatzkräfte haben neben medizinischer Ausrüstung auch Suchhunde und Kameras dabei, um Verschüttete zu finden. Die USA haben Ziele im Iran angegriffen, als Vergeltung für einen Angriff auf ein Frachtschiff in der Straße von Hormus. Wie das zuständige US-Kommando mitteilte, wurden iranische Raketen- und Drohnenlager sowie Radaranlagen beschossen. Der Angriff gegen den Frachter sei ein Verstoß gegen die Waffenruhe gewesen. Bei Mercedes soll länger gearbeitet werden, fürs gleiche Geld. Auch eine tarifliche Sonderzahlung im Juli entfällt. Der Vorstand hat die Beschäftigten per Schreiben auf Einschnitte eingestimmt. Hintergrund seien Zölle, die Absatzflaute in China und hohe Kosten. In Deutschland wird weniger geheiratet. Die Zahl der Eheschließungen ist im vergangenen Jahr auf den niedrigsten Stand seit 1950 gefallen. Gleichzeitig gab es etwas mehr Scheidungen als im Jahr davor. Die Suche nach einem vermissten Jugendlichen in einem Badesee in Düren ist wegen der Dunkelheit abgebrochen worden. Polizei, Feuerwehr und Taucher waren im Einsatz. Am Mittag waren offenbar 4 Jugendliche mit einem Boot auf dem See. Einer soll ins Wasser gefallen und nicht mehr aufgetaucht sein. Die Polizei räumte das Gelände des Badesees in Düren-Echz.
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3: Feuerwehr und Rettungsdienst in Bonn haben mehrere hundert Fahrgäste auf offener Strecke aus einem Regionalexpress geholt. 475 Fahrgäste waren im RE5 von Koblenz nach Wesel unterwegs. Christoph Hensken, WDR Bonn.
6: Nach Angaben der Bundespolizei war der RE5 von Koblenz nach Wesel in Höhe Bonn-Friesdorf wegen eines technischen Defekts auf offener Strecke stehen geblieben. Anschließend fiel auch die Klimaanlage aus. Ein Großaufgebot von Feuerwehr und Rettungsdienst räumte den Zug. Viele der 475 Fahrgäste konnten die nahegelegene Haltestelle UN Campus zu Fuß erreichen. Andere wurden mit Ersatzbussen dorthin gebracht. 3 Fahrgäste mussten von den Rettungskräften versorgt und ins Krankenhaus gebracht werden.
3: Das Wetter in Nordrhein-Westfalen. Bis zum Morgen ist es oft klar. Vereinzelt gibt es Schauer- oder Hitzegewitter. Mit 26 bis 18 Grad bleibt es wieder tropisch warm. Tagsüber geht es sonnig los. Am Nachmittag bilden sich dann einzelne Hitzegewitter. Örtlich auch mit Starkregen, Hagel und Sturmböen. Und es wird nochmal sehr heiß. In Waldbröl bis 37 Grad, in Bielefeld bis 38 und in Aachen bis 39 Grad. Der Sonntag wird dann schwül mit teils heftigen Gewittern, mit Hagel, Starkregen und schweren Sturmböen bei 30 bis maximal 35 Grad. Das war WDR aktuell.
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21: Achtung, es ist ein Falschfahrer auf der B42 Wiesbaden Richtung Rüdesheim. Zwischen Eltville-Markt, Martinstal und Hattenheim kommt Ihnen ein Falschfahrer entgegen. Bitte äußerst rechts fahren, nicht überholen. Ich sag's nochmal, auf der B42 Wiesbaden Richtung Rüdesheim zwischen Eltville, Martinstal und Hattenheim ist ein Falschfahrer unterwegs. Vorsicht bitte in beiden Richtungen. Eine Gefahreninformation für Nordrhein-Westfalen. In Kerpen im Bereich Sindorf kommt es durch einen Brand zu Geruchsbelästigung und Rauchniederschlag. Schließen Sie vorsorglich Fenster und Türen, Klima- und Lüftungsanlagen bitte abschalten. Davon betroffen sind auch die A61 und A4 rund um das Kreuz Kerpen. Die A1 Trier Richtung Köln-Koblenz ist zwischen dem Kreuz Wittlich und Wittlich-Mitte wegen hitzebedingter Straßenschäden gesperrt. A1 Köln Richtung Münster zwischen Westhofener Kreuz und Kreuz Dortmund-Unna 3 Kilometer Stau. Dort ist wegen Bauarbeiten nur ein Fahrstreifen frei. A1 Bremen Richtung Osnabrück zwischen Bremen-Brinkum und Dreieck Stur 3 Kilometer Stau. A1 Osnabrück Richtung Münster zwischen Grefen und Münster-Nord 4 Kilometer Stau. A2 Hannover Richtung Berlin ist zwischen Ziesa und Wollin wegen Straßenschäden auf allen Fahrstreifen gesperrt. A2 Berlin Richtung Hannover ist zwischen Burg Ost und Zentrum wegen Straßenschäden bis ca. 12 Uhr gesperrt. Eine Umleitung ist eingerichtet. A20 Lübeck Richtung Kreuz Uckermark ist zwischen Rostock Südstadt und Dummersdorf wegen einer Fahrbahnerneuerung bis Montag 4 Uhr früh gesperrt. A27 Richtung Bremen ist zwischen Dreieck Walsrode und Walsrode Süd wegen eines defekten Schwertransports bis 1 Uhr, also noch eine gute Stunde, gesperrt. Die nächste Sperrung haben wir auf der A29 Wilhelmshaven Richtung Oldenburg zwischen Zetel und Varel-Bockhorn. Und zwar in beiden Richtungen wegen Bauarbeiten bis Montag 5 Uhr früh. Die Umleitung führt über die U25 und U10. Die A42 Kamp-Lindfort Richtung Dortmund ist zwischen Herne-Krange und Baukau wegen Brückenarbeiten bis Montag früh, also auch das ganze Wochenende gesperrt. Die A43 Wuppertal Richtung Recklinghausen ist zwischen Bochum-Riemke und Kreuz Recklinghausen wegen Brückenarbeiten bis Montag früh in beiden Richtungen gesperrt. Dann noch die A553 Bliesheim Richtung Brühl ist zwischen Brühl Ost und Nord in beiden Richtungen bis Montag früh 6 Uhr gesperrt. Dort wird an Hochspannungsleitungen gearbeitet. Gute Fahrt!
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21: Mit Milad Kupay aus dem Studio von NDR Info in Hamburg. Europas größter Autobauer Volkswagen steht offenbar vor einem weiteren massiven Stellenabbau. Nach NDR-Informationen sollen in den nächsten Jahren doppelt so viele Stellen im Konzern weltweit wegfallen wie bislang bekannt. Es geht demnach um 100.000 Arbeitsplätze. Aber noch geht da einiges durcheinander. Mal ist von Jobs in Deutschland die Rede, dann von Jobs weltweit, mal von der Marke VW, dann vom Gesamtkonzern. Also das ist noch nicht so ganz überschaubar. Oliver Jürgens berichtet.
8: Jetzt wird es also ernst bei Volkswagen. Was viele schon seit Monaten sagen, bekommt ein Gesicht. 100.000 Stellen sollen wegfallen, 50.000 mehr als bisher geplant. Und auch das Thema Werksschließungen kommt wieder auf den Tisch, so massiv wie nie. Hannover, Emden, Zwickau, Neckarsulm könnten geschlossen werden. Dass VW weitere Einschnitte machen wird, das war aber klar. VW-Chef Oliver Blume hatte das auf der Hauptversammlung vor wenigen Tagen bereits angekündigt.
9: Die nächsten konkreten Schritte für die Umsetzung unseres Zukunftsplans bereiten wir aktuell vor. Weitere Entscheidungen treffen wir gemeinsam mit unserem Aufsichtsrat im Sommer.
8: Die wirtschaftlichen Bedingungen für Volkswagen haben sich in den vergangenen Monaten noch einmal verschärft. Die US-Zölle haben den Konzern Milliarden gekostet, der Iran-Krieg belastet die Geschäfte und der wichtigste Automarkt in China ist eingebrochen. Auch der Absatz der Elektroautos bleibt hinter den Erwartungen zurück. Die Autos sind zu teuer. Bei den VW-Beschäftigten in Emden schlägt das alles gewaltig auf die Stimmung.
10: Also ich gehe davon aus, dass es irgendwann Schluss geht.
11: Ist natürlich wieder ein Schock, ne? Ich zum Beispiel habe jetzt Frau, Kinder, 3 Kinder, meine Frau ist schwanger. Und dann wieder so eine Nachricht, ist natürlich ein Schock.
12: Ja, ist nicht so gut. Dann kann Ostfriesland einparken und neue Arbeit suchen. Ne? Sind meistens immer schlaflose Nächte da noch. Ne?
8: Niedersachsens Ministerpräsident Lies hat bereits angekündigt, einen Kurs, der nur auf Werksschließungen und Stellenabbau setzt, nicht mitzutragen. Lies sitzt im Aufsichtsrat von VW. Das Land ist zweitgrößter Anteilseigner. Lies weitet den Blick. Europa müsse eine Antwort auf den Kostendruck durch chinesische Autos finden.
26: Mercedes, BMW, alle europäischen Hersteller leiden. Deswegen brauchen wir auch eine Antwort, wie wir die deutsche und europäische Industrie und auch Automobilindustrie schützen können Weil ansonsten, wenn mit diesem Druck und dieser Art Fahrzeuge ausschließlich in den Markt kommen aus China, dann ist es kaum möglich, in Europa dem etwas entgegenzusetzen.
8: Während Volkswagen davon spricht, den Konzern bis 2030 zum attraktivsten Automobilunternehmen der Welt zu machen, wirft die IG Metall und der VW-Betriebsrat der Konzernführung unverantwortliche Drohungen vor. Sollten solche Pläne und Angriffe auf die Mitbestimmung vorangetrieben werden, würde dies mit aller Macht verhindert werden.
21: Ein Bericht von Oliver Jürgens. Stefan Bratzel ist Direktor des unabhängigen Forschungsinstituts Center of Automotive Management CAM. Meine NDR-Kollegin Birgit Langhammer hat ihn gefragt. Volkswagen hat ja in den vergangenen Jahren einige Probleme gehabt, gerade auch was die E-Mobilität angeht. Und ein Auto für alle, also E-Volkswagen, ist nicht so richtig gelungen. Da sind Mitbewerber viel günstiger. Also war ein weiterer Stellenabbau absehbar?
4: Ja, ein Stellenabbau war tatsächlich ein Stück weit absehbar, weil sozusagen im Volkswagen-Netz in Europa große Überkapazitäten vorhanden sind. Da hat man vor 1,5 Jahren eigentlich deutlich zu kurz gesprungen. Das muss man jetzt ein Stück weit nachholen. Und Sie haben es richtigerweise gesagt, ne, man hat mittlerweile zwar technologisch gute Fahrzeuge, nur sind die häufig teurer als eben der Wettbewerb. Und das wird sich auch in den nächsten Wochen und Jahren eigentlich nicht ändern mit den Chinesen, die eben auch dann vermehrt nach Deutschland kommen.
13: Wir haben bisher noch keine Bestätigung von Volkswagen. Das bezieht sich ja jetzt alles auf ein Papier, was erstmal intern besprochen werden sollte. Aber wenn wir bei der Zahl von 100.000 bleiben, wären das dann vielleicht auch Stellen, wo Leute ohnehin schon gar nicht mehr arbeiten, mit 56 nach Hause geschickt wurden, Dienstwagen vor der Tür und fast volle Bezüge. Also muss man da nicht auch mal wie andere Konzerne auch wirtschaftlicher rechnen?
4: Ja, ich glaube, es geht tatsächlich grundsätzlich ja um Reduzierung von Arbeitskosten. Das sind natürlich schon viele sozusagen Abbaupläne mit enthalten von denen, die jetzt Anfang 60 sind und ohnehin schrittweise aufhören wollen. Aber das wird nicht reichen. Das heißt, der Vorschlag ist jetzt eigentlich schon mit einer gewissen Dramatik verbunden. Ich glaube, man will natürlich auch eine gewisse Drohkulisse jetzt aufbauen, um zu sagen, so kann es nicht weitergehen. Wir kommen hier nicht wirklich voran. Und das ist jetzt ein bisschen die Idee. Übrigens ja nicht nur jetzt in Deutschland, dort vor allem. Die Problematik ist auch in China. Dort verliert man massiv Marktanteile. Und Problematik liegt natürlich auch auf der anderen Seite in den USA. Das Exportmodell ja, von Volkswagen, auch von Mercedes und BMW, funktioniert nicht mehr. Das heißt, man muss sich überlegen, dort Fahrzeuge zu produzieren. Das wird auch noch einiges an Geld kosten.
13: Sie haben gerade schon gesagt, da wurde eine Drohkulisse aufgebaut, auf die schon reagiert wurde, weil es hieß ja auch, dass 4 Werke in Deutschland gegebenenfalls geschlossen werden könnten. Davon liegen 2 auch in Niedersachsen, Hannover und Emden. Und da hören wir schon, eine Schließung kommt nicht in Frage. Also hat man auch vielleicht extra bei Volkswagen ein bisschen überzeichnet oder wie schätzen Sie das ein?
4: Ja, es ist schon deutlich eine Überzeichnung, Drohkulisse. Ich glaube nicht, dass 4 Werke geschlossen werden in Deutschland. Aber ich glaube, es ist notwendig, jetzt mal zu verdeutlichen, wie stark die Wettbewerbsfähigkeit auch von Volkswagen in den letzten Jahren gelitten hat. Und nur ein Vergleich. Ja, gestern oder die letzten Tage haben wir gehört, dass es durchaus gelingt, in Deutschland profitabel Autos zu bauen und Stellen aufzubauen. Und zwar ein paar Kilometer weiter bei Tesla in Grünheide, ja, wird die Produktion aufgebaut. Es wird sogar eine Batteriezellproduktion mit dem Aufbau von Mitarbeitern geplant. Das ist die andere Seite. Da kann man sich fragen, woran liegt das? Liegt das vielleicht eben auch zum Teil an hohen Arbeitskosten, die in guten Zeiten eben genehmigt wurden? Und jetzt sind eben weniger gute Zeiten, aber die Arbeitskosten sind immer noch sehr viel höher.
13: Mhm. Wobei, wenn Sie Tesla ansprechen, da regiert ja Elon Musk und bei Volkswagen und VW im Speziellen ist das ja ein bisschen außergewöhnlich. Also diese Pläne, die wir hören, kommen von Management, aber wir fragen uns, ob das überhaupt durchsetzbar ist mit dem Aufsichtsrat, weil da wiederum das Land Niedersachsen ja die Mehrheit hält. Also ist da diese politische Verquickung vielleicht sogar aus reiner Konzernsicht kontraproduktiv?
4: Ja, man muss schon sagen, tatsächlich hat sich so ein Sanierungsstau aufgehäuft dadurch, dass man eigentlich in China immer gut Geld verdient hat und dann wurden dadurch Strukturprobleme, die man schon länger hatte bei Volkswagen in Deutschland, überdeckt und überlagert. Und das wird jetzt eben offengelegt, weil das Geld aus China eben nicht mehr kommt. Und da hat sicherlich die spezielle Konstellation eben auch eine Teilschuld daran. Klar ist aber auch, das Management darf man hier nicht rausnehmen, weil viele der neuen Trends wurden zu spät eingeleitet und nicht in der Geschwindigkeit, die man eigentlich bräuchte, um gegen den neuen Wettbewerb in einer neuen Zeit von Elektromobilität, Software und KI-definiertem Fahrzeug, autonomen Fahren eben beginnt.
13: Und Herr Bretzel, wir hören jetzt aber ja schon auch, der Konzern soll neu strukturiert werden. Unter anderem soll die Kernmarke VW aus dem Konzernverbund herausgelöst werden. Was hätte das für einen Sinn? Was würde das bedeuten?
4: Ja, ich glaube, der ganz große Hintergrund ist, dass man spezielle VW-Gesetzregelung mit Land Niedersachsen und mit den Gewerkschaften im Aufsichtsrat dadurch schrittweise verhindern möchte oder dass man da raus möchte aus dieser Konstellation und mit so einer eigenständigen börsennotierten VW-Marke wäre das deutlich einfacher. Das könnte schon ein Schritt in diese Richtung sein. Im Übrigen ist dann eine spezielle Marke an der Börse notiert noch einfacher steuerbar. Das ist so ein Nebeneffekt davon, wobei man klar sagen muss, natürlich müssen nach wie vor die Synergien im Gesamtkonzern gehoben werden, auch wenn so eine Marke wie VW dann organisatorisch ein Stück weit aus dem VW-Konzern eliminiert wird.
13: Und ich habe jetzt schon von einigen Analysten gehört, die sagen, nun gut, die Transformation, das erwischt viele Bereiche in Deutschland, warum nicht auch die Autobranche beziehungsweise Volkswagen? Schließen Sie sich da an? Es ist jetzt gut, mal einen Knall zu haben und dann vielleicht viele Dinge zu ändern?
4: Ja, der Knall ist gut, aber der Knall irgendwie, der hallt schon seit Jahren nach und wir müssen sozusagen jetzt gesamthaft irgendwie in der Autoindustrie, aber auch am Standort Deutschland, da spreche ich die Politik an, in einen Modus der Sanierung, Verbesserung und Zukunftsorientierung kommen. Ich glaube, wenn der Knall dann dazu beiträgt, ist es gut. Ne? Wenn man sich nur die Ohren zuhält und so weitermacht wie die ganze Zeit, dann wird es ja dem wieder ganz groß knallen.
21: Sagt Stefan Bratzel. Er ist Direktor des unabhängigen Forschungsinstituts Center of Automotive Management, CAM.
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21: Die Woche begann ja mit den Vorschlägen der Rentenkommission, bekannt geworden noch vor ihrer Veröffentlichung am Dienstag. Und auch ganz am Ende der Bundestagssitzungswoche stand die geplante Reform noch einmal auf der Tagesordnung. Die Linken-Fraktion hatte eine Aktuelle Stunde beantragt. Frank Eichmann aus Berlin.
14: Kurzer Rückblick auf Dienstagmorgen. Da lobten Bundeskanzler Merz und Arbeitsministerin Baas die Ideen der Rentenkommission.
16: Sie haben abgeliefert. Sie haben in Rekordzeit ein wirklich gutes Gesamtpaket auf den Tisch gelegt.
17: Es ist allerhöchste Zeit. Nichtstun ist keine Option.
14: Im Verlauf der Woche wurden mehrere der 33 Vorschläge besonders kritisch diskutiert. Der künftig spätere Renteneintritt, der Wegfall der Rente mit 63 oder der Umbau der Minijobs. In der von der Linken beantragten Aktuellen Stunde im Bundestag stand ein anderes Reformvorhaben im besonderen Mittelpunkt. Empfehlung 28, die gesetzliche Kapitalrente. Linken-Co-Chef Luigi Pantisano.
18: Die Bundesregierung will in Zukunft mit der Rente von Millionen von Arbeiterinnen und Arbeitern an der Börse zocken.
14: Die Rentenkommission sieht in den Erträgen der Kapitalrente eine Möglichkeit, Altersarmut zu bekämpfen. Der Linken-Chef rechnet anders.
18: Was heißt es, wenn die Altersvorsorge von Aktienkursen abhängt? Wann steigen denn die Aktien? Sie steigen, wenn Immobilienkonzerne ihre Mieter noch härter auspressen. Wenn Rüstungskonzerne noch mehr Waffen verkaufen, wenn Konzerne die Löhne ihrer Beschäftigten drücken, das ist eine Schweinerei.
14: Stattdessen Betriebsrenten stärken, das war eine der Ideen des linken Chefs. Kopfschüttelnd darauf Annika Klose, sie war für die SPD Mitglied der Rentenkommission.
19: Da habe ich mich gefragt, ist Ihnen eigentlich bewusst, dass eben auch die betriebliche Altersvorsorge, auch die Sozialpartnermodelle beispielsweise auf Kapitalmarktzuwächsen eben beruhen? Also dass es da eben auch um Kapitalmarktanlagen geht?
14: auch von den Grünen ein Fragezeichen an der massiven Kritik der Linken am umfangreichen Rentenreformkonzept. Der Abgeordnete Andreas Audritsch.
0: Herr Pantisano, wenn man es nicht schafft, in einer solchen Situation, in einer Debatte, Dinge, die offensichtlich gut sind, auch einmal so zu benennen, dann muss man sich die Frage stellen, ob ein ernsthafter Wille über einen Diskurs dieser Frage da ist oder ob es eigentlich nur der Versuch ist, das zu delegitimieren.
14: Die Grünen selbst finden mehrere Teile des Reformpakets durchaus gut. Was ihnen fehlt, sind Pläne gegen die Altersarmut. Bei den Abgeordneten der AfD gab es nur verhaltenes Lob. Vieles sei aus AfD-Konzepten abgeschrieben. Aber der Grundton in der Debatte klang so wie hier vom AfD-Abgeordneten Kai Gottschalk.
2: Zunächst einmal bin ich entsetzt, dass keiner von Ihnen, der Altparteien, hier heute ein Wort der Entschuldigung gefunden hat für das auch hier wieder vorliegende Versagen in der Rentenpolitik.
14: Redner mehrerer anderer Parteien kritisierten, die AfD-Konzepte würden zwar hohe Erwartungen wecken, seien aber letztlich einfach unbezahlbar.
21: In Deutschland sind erstmals in einem Juni mehr als 40 Grad gemessen worden. In Saarbrücken wurden laut Deutschem Wetterinstitut DWD 41,1 Grad aufgezeichnet. Puh, Forschende haben herausgefunden, dass diese aktuellen hohen Temperaturen ohne den menschengemachten Klimawandel so nicht möglich gewesen wären. Doch nicht alle Menschen leiden darunter gleich. Und da blickt Anja Lordig auf den sozialen Status der Menschen.
20: 36 Grad. Für Menschen mit Behinderung wie Thorsten Brandes kaum auszuhalten. Jeder Meter im Rollstuhl ist eine Qual. Auch wenn der 60-Jährige nach Hause kommt, wird's nicht kühler. Schwarze Schieferplatten, das Haus in der Nähe vom Düsseldorfer Hauptbahnhof, ist nicht gedämmt. Thorsten Brandes wohnt im vierten Stock, in einer betreuten WG ohne Klimaanlage. Vermieter sind nicht verpflichtet, eine einzubauen. Doch eine andere Wohnung kann er sich nicht leisten. Innen sind es 33 Grad. Vor einigen Tagen wurde es richtig kritisch.
22: Da habe ich versucht, vom Bett auf den Rollstuhl zu kommen und habe überhaupt nicht mehr die Kraft gehabt, während ich gerade so halb auf dem Stuhl war. Ich bin komplett runtergestürzt. Ich nehme an, das war der Kreislauf. Kam gerade so eben ans Handy ran und konnte dann hier den Betreuer anrufen und sagen, ich liege hier, ich brauche Hilfe.
20: Hilfe bei Hitze, der sie nicht entkommen können. Sie trifft kranke, alte und arme Menschen ganz besonders und zunehmend. Wegen des Klimawandels steigt in Deutschland die Zahl der Hitzetage über 30 Grad. Bis 1990 waren es im Schnitt 4 bis 5 solcher Tage. In den letzten 10 Jahren schon mehr als doppelt so viele. Tendenz steigend. Und es gibt immer mehr Hitzetote. 2024 waren es in Europa rund 63.000, davon in Deutschland etwa 3.000. Der ehemalige Bundesgesundheitsminister Karl Lauterbach, SPD, ist Mitglied einer europäischen Kommission, die sich um Klima und Gesundheit kümmert. Sie hat jetzt einen Appell verfasst. Sie fordert, dass die Weltgesundheitsorganisation wegen der Hitzetode den Klimawandel als Gesundheitsnotstand erklären soll.
23: Der Hitzetod ist, wenn man so will, ein anonymer Tod. Das heißt, wir haben in Hitzewellen wie jetzt, haben wir ein paar hundert, möglicherweise ein paar tausend Todesfälle, die sonst nicht eintreten würden. Das sind dann Menschen, deren Herz-Kreislauf-Erkrankungen aus dem Ruder laufen. Das sind Menschen, die dann zum Teil sogar Hitzeschläge bekommen, obwohl das Gott sei Dank noch selten ist.
20: Auch ältere Menschen in Pflegeheimen trifft es. Die Bilanz einer stichprobenartigen Umfrage von Verdi an einem besonders heißen Augusttag aus dem letzten Jahr: Kreislaufprobleme, Stürze und 3 Todesfälle. Viele Pflegeheime in NRW sind aus den 1970er Jahren nicht auf die Hitze ausgelegt und heizen sich auf. Die Träger fordern deshalb das Land auf, sie finanziell für die Umrüstung zu unterstützen und eine Gesetzesänderung, die zur energetischen Sanierung verpflichtet.
21: Und auch das gab es noch nie. Bahntickets können kostenlos storniert werden wegen der Hitze. Aber nehmen Fahrgäste das Angebot an? Und wo könnte die Bahn sonst noch Probleme bekommen bei diesen Temperaturen? Bruno Dietl war am Berliner Hauptbahnhof unterwegs.
24: 15 Meter unter der Erde am Hauptbahnhof liegen die Gleise der Nord-Süd-Bahn. Die Bahnsteige sind voller Menschen. Es ist angenehm kühl. Und trotzdem, auch hier unten, wo gerade alle Fernzüge ankommen und abfahren, wird schon viel gefächert. Marie und Jonas wollen mit ihrem Kind in die Nähe von Kassel, warten auf den ICE Richtung Interlaken. Das Bahnticket wegen der Hitze zu stornieren, zwischendurch haben sie kurz überlegt.
25: Ja, wir haben darüber nachgedacht, wir haben kurz geguckt, was ein Mietwagen kosten würde, haben dann uns tatsächlich die Wetterkarte angeschaut, haben das Gefühl gehabt,
1: nee, das trauen wir der Bahn zu, dass sie uns noch bis dahin, wo wir wollen, hinbringt.
24: Ein paar Meter weiter am Gleis sitzt Linus auf seiner Sporttasche, ist genervt von den 20 Minuten Verspätung, die sein ICE Richtung Hamburg hat. Er hat seinen Aufenthalt im kühleren Norden durch den Hitzestorno verlängert.
3: Ich habe es tatsächlich genutzt und zwar habe ich nochmal umgebucht und habe dann mit dem Hitzestorno mein Geld oder krieg hoffentlich noch im Laufe der nächsten Tage wieder. Und eigentlich wäre ich am Montag wieder hierher zurückgefahren und so fahre ich dann aus Dienstag.
24: Für andere wiederum ist Stornieren oder Verschieben keine Option. Bahnvielfahrerin Tanja wartet auch gerade am Gleis auf den ICE nach Hamburg.
5: Ich muss zu meinen Eltern. Meine Eltern leben in Schleswig-Holstein. Ich fahre immer regelmäßig hin, um mal zu schauen, ob alles in Ordnung ist. Ich hätte es nicht verschieben können.
24: Die Bahninfrastruktur ist der Hitze voll ausgesetzt. Die Deutsche Bahn rät von Fahrten mit dem Fernverkehr am Wochenende ab. Bundesverkehrsminister Patrick Schnieder, der am Hauptbahnhof gerade einen neuen Direktzug Prag-Berlin-Kopenhagen einweiht, sieht die Bahn bei der Vorbereitung auf Extremtemperaturen von über 40 Grad an der Belastungsgrenze.
6: Sie hat sich in den letzten Jahren deutlich verbessert, was zum Beispiel die Klimaanlagen in den Zügen angeht. Ab gewissen Temperaturen werden Sie Probleme nicht vermeiden können. Das sehen Sie gerade in Frankreich, dort ist stellenweise Verkehr ganz eingestellt worden, weil Weichen empfindlich reagieren, immer wieder ausfallen können. Bei extremer Hitze und auch Klimaanlagen irgendwann an ein Ende kommen. Es sind mobile Teams auch unterwegs, um schnell eingreifen zu können. Aber man ist nicht gefeit, vor allem, was da passieren kann.
24: Lukas Iffländer ist der Bundesvorsitzende des Fahrgastverbands Pro Bahn, ein Bahnauskenner. Den Fernverkehr sieht er durch viele neu angeschaffte ICE-Züge gut auf die Hitze eingestellt. Im Regionalverkehr machen ihm die zu schwachen Klimaanlagen älterer Züge Sorgen, wie sie beispielsweise zwischen Dessau, Berlin und Senftenberg eingesetzt werden. Und dann ist da noch die Infrastruktur. Bei zu großer Hitze können laut Iffländer ältere Stellwerke schlapp machen und Gleise durch die extreme Hitze verbogen werden.
9: Gerade auf den Regionalstrecken, wo wir eben nicht überall Betonschwellen haben, wo die Gleise nicht so modern sind, kann es zu sogenannten Gleiszerwerfungen kommen. Also das Metall dehnt sich aus, das Gleis verbiegt sich dabei. Und dadurch kann es dann sein, dass langsamer gefahren werden kann oder gar nicht gefahren werden kann.
24: Am Montag soll es sich abkühlen. Das freut dann nicht nur Mensch, sondern auch Gleis.
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21: Am Abend gab es die letzten Spiele in der Gruppe 1. Zwischen Frankreich und Norwegen ging es dabei um den Gruppensieg mit einem klaren Gewinner, Max Seib.
10: Der Vize-Weltmeister ist weiter nicht zu stoppen. Frankreich hat auch sein drittes Gruppenspiel bei dieser Fußball-WM gewonnen. Und wie? Gerade in Halbzeit 1 war es eine Machtdemonstration gegen eine B-11 aus Norwegen. Der überragende Mann des Abends dabei, Ousmane Dembélé, der gleich dreimal traf. Mehr von Holger Dahl.
15: Wir haben einen 4:1-Sieg von Frankreich gegen Norwegen 2. Schade, schade, dass sich nicht die besten Formationen beider Länder miteinander gemessen haben. Und wir haben ein ganz starkes Frankreich gesehen, vor dem sich Deutschland wirklich auch Sorgen machen muss zum Achtelfinale.
10: Denn jetzt ist es klar, sollten Deutschland und Frankreich beide das 16. Finale überstehen, dann bekäme es das DFB-Team im Achtelfinale mit den Franzosen zu tun. Im anderen Spiel in der Gruppe I gewann Senegal deutlich gegen den Irak, am Ende mit 5:0. Die Senegalesen haben damit ihre Chancen deutlich verbessert, als einer der besten Gruppendritten in die K.O.-Phase einzuziehen. Genauer werden Sie das morgen Nacht wissen, dann ist nämlich die Vorrunde bei dieser WM beendet. Und wir wollen jetzt schon mal ein erstes Fazit ziehen. Wie ist dieses Turnier angelaufen, gerade auch was die Atmosphäre angeht? Die Frage an unsere Korrespondentin Nina Barth, wie voll oder leer sind zum Beispiel die Stadien?
27: Die Stadien waren bisher trotz der hohen Preise fast alle ausverkauft. Im Schnitt waren pro Spiel rund 64.000 Zuschauer im Stadion und die Auslastungsquote, die lag laut der FIFA damit insgesamt bei mehr als 99%. Und das, obwohl der durchschnittliche Preis für das günstigste Ticket laut Ticketdata.com im Resale, also auf Wiederverkaufsplattformen, inzwischen von rund 700 auf mehr als 1.000 Dollar gestiegen ist. Am Ende wird es ziemlich sicher die WM mit den meisten Zuschauern aller Zeiten sein, was aber auch daran liegt, dass es die WM mit den meisten Spielen ist.
10: Wir machen weiter mit einem anderen Thema, schauen in den Thüringer Wald. Da haben die deutschen Meisterschaften im Straßenradsport begonnen. Zum Auftakt gab es die Entscheidungen im Zeitfahren. Mehr von Holger Gerska.
4: Knapp und spannend war es bei den Männern beim Sieg von Nils Polit, überraschend deutlich bei den Frauen. Die Paris-Roubaix-Siegerin Franziska Koch setzte sich in der Mittagshitze mit 26 Sekunden Vorsprung gegenüber der WM-Sechsten und Titelverteidigerin Antonia Niedermayer durch. Für Franziska Koch nach 2 Meistertiteln im Straßenrennen jetzt die erste Goldmedaille im Zeitfahrmodus und die Fortsetzung einer überragenden Saison. Nils Polit dagegen musste bis zum Zielstrich hart um seinen 3. deutschen Meistertitel im Zeitfahren kämpfen. Dem Kölner sprang noch kurz vorm Ziel die Kette vom Blatt. Letztlich rettete er knapp 2 Sekunden Vorsprung gegenüber Maximilian Walscheid, der Zeit durch einen Fahrfehler einbüßte. Nur wenige hundertstel Sekunden dahinter Jascha Sütterlin, während der Titelverteidiger Maximilian Schachmann diesmal nur 4. wurde.
10: Die Meisterschaften gehen noch bis Sonntag weiter, heißt, alle müssen auch mit der großen Hitze klarkommen, die jetzt am Wochenende wartet. Wegen Temperaturen von bis zu 40 Grad oder vereinzelt sogar mehr sind ja viele Sportveranstaltungen abgesagt worden. Der Ironman in Frankfurt, der soll aber stattfinden, allerdings mit verkürzten Strecken, Simon Schäfer.
8: Der Beginn bleibt erstmal gleich. Es geht also für die Profis um 6.10 Uhr am Langener Waldsee los. Auch die Schwimmstrecke bleibt unverändert, also bei 3,8 Kilometern. Dann geht es aber aufs Rad und da haben wir die erste Verkürzung. Ursprünglich waren 180 Kilometer auf dem Rennrad vorgesehen. Diesen Teil hat man verkürzt. Insgesamt werden es damit 125 Kilometer. Anschließend und abschließend geht es auf die Laufstrecke. Dort war eigentlich die Marathondistanz geplant, also rund 42 Kilometer. Diesen Teil hat man verkürzt bzw. halbiert, also auf 21 Kilometer.
10: Das ist aber bei 40 Grad immer noch eine heftige Distanz.
21: Der Sport war das mit Maximilian Seib.

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1: Um 0.30 Uhr mit Ronald Lessig. Der Deutsche Wetterdienst hat in Deutschland gestern die heißeste Temperatur seit Beginn der Aufzeichnungen gemessen. In Saarbrücken-Burbach zeigte das Thermometer nach vorläufigen Angaben des DWD 41,3 Grad. Aus der Nachrichtenredaktion Mareike Markosch.
2: Die bislang höchste Temperatur wurde im Juli 2019 gemessen, mit damals 41,2 Grad in Tönnisforst und Duisburg. Mit dem neuen Höchstwert wurde gleichzeitig auch der Juni-Rekord geknackt. Der lag bislang bei 39,6 Grad, gemessen ebenfalls 2019 in Sachsen-Anhalt. Für ganz Deutschland gilt derzeit eine Hitzewarnung und der Höhepunkt könnte sogar noch vor uns liegen. Meteorologen rechnen damit, dass der Sonntag der heißeste Tag wird. Dann könnten die Werte sogar bis auf 42 Grad klettern.
1: Das US-Militär hat neue Angriffe gegen Iran geflogen. Das Ziel der Angriffe seien Raketen- und Drohnenstellungen sowie Küstenradaranlagen gewesen. Das teilte das US-Regionalkommando CENTCOM mit. Aus Washington Samuel Jakisch.
3: Den Angaben zufolge seien die Schläge eine Reaktion auf den iranischen Drohnenangriff vom Vortag gewesen. Am Donnerstag war ein Frachtschiff, das in der Seestraße von Hormus unter der Flagge von Singapur unterwegs war, beschossen worden. US-Präsident Donald Trump hatte erklärt, dieser Angriff sei ein Verstoß gegen die vereinbarte Waffenruhe zwischen den USA und Iran gewesen. Das Regime des Iran hatte die für den Welthandel wichtige Straße von Hormus über mehrere Wochen blockieren lassen, nachdem die USA und Israel Iran Ende Februar angegriffen hatten.
1: Nach tagelangen Verhandlungen in Washington haben Israel und der Libanon ein Abkommen geschlossen. Es sei ein erster Schritt in Richtung eines dauerhaften Friedens zwischen den beiden Ländern, sagte US-Außenminister Rubio nach der Unterzeichnung. Beide Staaten sind formal seit Jahrzehnten im Kriegszustand. Israel kämpft im Libanon gegen die Hisbollah, die Iran-nahe Miliz war aber an den Gesprächen nicht beteiligt. Zwischen beiden Seiten gilt schon eine Waffenruhe, die mit dem Abkommen gefestigt werden soll. Der Volkswagen-Konzern weitet offenbar seine Sparpläne aus. Nach Medienberichten könnten weltweit bis zu 100.000 Stellen wegfallen und möglicherweise 4 Werke in Deutschland geschlossen werden. Das würde die VW-Werke in Hannover, Emden und Zwickau betreffen, sowie den Audi-Standort Neckarsulm. Der Aufsichtsrat soll schon in wenigen Wochen darüber beraten. Niedersachsens Ministerpräsident Lies sprach sich gegen Standortschließungen aus. Auch die IG Metall und der VW-Betriebsrat kündigten entschlossenen Widerstand an. Das Wetter in Deutschland. Häufig klar, im Westen einzelne Schauer und Gewitter mit Unwettergefahr bei 25 bis 14 Grad. Tagsüber viel Sonne, im Westen und Norden kräftige Schauer mit Unwettergefahr bei 32 bis 42 Grad. Am Sonntag gebietsweise kräftige Schauer bei 30 bis 42 Grad, an der Nordsee bis 25 Grad. Am Montag gebietsweise Schauer bis 30 Grad. Das waren die Nachrichten.
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4: Mit einer Entwarnung für die B42 Wiesbaden Richtung Rüdesheim. Hier ist kein Falschfahrer mehr zwischen Eltville-Martinsthal und Hattenheim unterwegs. Dafür aber mit einer Gefahreninformation für Nordrhein-Westfalen. In Kerpen im Bereich Sindorf kommt es durch einen Brand zu Geruchsbelästigung und Rauchniederschlag.

0: aus. Viele Menschen erschüttert. Eine vierköpfige Hamburger Familie war im vergangenen Jahr in Istanbul ins Krankenhaus eingeliefert worden mit Übelkeit und Erbrechen. Es handelte sich um eine Vergiftung durch Insektizide, die im Hotelzimmer verwendet worden waren. Alle vier starben. Jetzt sind die Urteile im Prozess verkündet worden. Benjamin Weber berichtet aus Istanbul.
1: Es sind lange Haftstrafen im Fall der Familie Böcek aus Hamburg, die im November in Istanbul gestorben ist. Vergiftet durch Pestizide zur Insektenbekämpfung, wie das Gericht Çağlayan in Istanbul feststellte. Den Betreiber des Hotels, in dem die Familie gewohnt hatte, verurteilte das Gericht zu 13 Jahren und 4 Monaten Haft. Der Inhaber der Schädlingsbekämpfungsfirma und sein Sohn wurden zu 18 Jahren verurteilt, ein Mitarbeiter der Firma zu 12 Jahren und 2 Monaten. In seiner Begründung sprach der Richter von bewusster, fahrlässiger Tötung. Für Ayşe Çelik, die Großmutter der verstorbenen Kinder, ist das Strafmaß zu niedrig. Bringen mir diese 18 Jahre meine Kinder zurück, kann mir auch nur einer meinen Muhammad, meine Masal zurückgeben? Nein, deshalb kann ich dieses Urteil nicht akzeptieren. Während des Prozesses hatten die Angeklagten Zweifel geäußert, ob die Familie wirklich durch das Pestizid vergiftet worden sei. Bei vorherigen Einsätzen im Hotel sei schließlich nichts passiert, erklärte der Hotelier. Der Chef der Schädlingsbekämpfungsfirma mutmaßte vor Gericht, dass eine Lebensmittelvergiftung als Todesursache auch wahrscheinlich sei. Doch der Bericht der Gerichtsmedizin kam zu einem anderen Ergebnis. Die Familie Böcek sei mit dem Gas Phosphin vergiftet worden, ein Gas, das sich aus dem Pestizid Aluminiumphosphid entwickeln kann. Das war im Hotel eingesetzt worden. Eine Erlaubnis, Aluminiumphosphid zu verwenden, hatte die Schädlingsbekämpfungsfirma nicht. Yilmaz Böcek aus Hamburg, der Großvater der Kinder, hatte unmittelbar nach Urteilsverkündung noch von einer verdienten Strafe gesprochen. Später zeigte er sich enttäuscht.
2: Ist für mich nichts gerecht, ist nicht gerechtfertigt. Ich habe 4 Kinder verloren, ich hatte mehr erwartet. Aber Sie sehen ja, das ist nicht so, was man sich wünscht.
1: Der Anwalt der Hamburger Familie erklärte, die Schädlingsbekämpfungsfirma würde bereits seit Jahren entsprechende Einsätze durchführen. Dabei seien weitere Menschen vergiftet worden. Aktuell werde sogar wegen dem Tod eines Kindes ermittelt. Deswegen sei er nicht einverstanden, dass das Gericht die Tat bloß als bewusste Fahrlässigkeit eingestuft hat, obwohl die Strafe von 18 Jahren Haft höher ist als die gesetzliche Mindeststrafe. Wir halten dieses Urteil nicht für ausreichend, denn nach unserer Auffassung liegt ein Verhalten vor, das einem bedingten Vorsatz gleichkommt. Es handelt sich um ein Unternehmen, das dieselben Handlungen immer wieder begeht. Deshalb werden wir Berufung einlegen. Das Urteil ist noch nicht rechtskräftig. Auch die Verurteilten können in Berufung gehen.
3: Wirtschaft.
0: Ein Kultobjekt feiert in diesem Jahr Jubiläum. Zum 80. Geburtstag der Vespa kommen Fans aus der ganzen Welt in Rom zusammen. Abseits der fröhlichen Feier läuft es für die Vespa alles andere als erfreulich. Seit 3 Jahren hat das Mutterunternehmen Piaggio mit geringem Umsatz und sinkendem Gewinn zu kämpfen. Jörg Seiselberg berichtet.
4: Der ölig stechende Geruch von Zweitaktmotoren liegt in der Luft rund um das Olympiastadion in Rom. Viele Vespa-Fans sind mit historischen Modellen gekommen zur 4-tägigen Geburtstagsfeier des stilbildenden Motorrollers. Sascha Sabia hat rund 1200 Kilometer hinter sich.
5: Wir sind mit der Vespa auf eigener Achse sind wir gekommen, über 3 Tage von Ludwigshafen nach Rom.
4: 80 Jahre Vespa, das Klassentreffen der weltweiten Vespa-Freunde, wollte sich Sabia nicht entgehen lassen. Vor 80 Jahren war die heutige Stilikone ein Designversuch mit ungewissem Ausgang. 1946, Nachkriegseuropa lag in Trümmern und Enrico Piaggio musste sich etwas Neues einfallen lassen für die Rüstungsfirma seines Vaters in der Toskana. Piaggio beauftragte seinen besten Hubschrauberingenieur Corradino Dascagno. Ein kostengünstiges motorgetriebenes Zweirad sollte er entwickeln, das für alle einfach zu fahren ist. Viele Jahre später erläuterte Ascanio, wie er die Vespa und damit die Kategorie der Motorroller erfand. Ich habe unter dem Sitz einen großen Kotflügel als Schmutzfang über dem gesamten Rad platziert. Den Lenker habe ich direkt über das Vorderrad gesetzt und dann ist die Form automatisch entstanden. Die unverwechselbar gerundete Rollersilhouette in der Mitte mit bequemem Durchstieg und Trittbrett. Zunächst ein klassenloses Fortbewegungsmittel, bekam die Vespa ab den späten 1950er Jahren Glamour. Als im Film Ein Herz und eine Krone Audrey Hepburn auf einer Vespa-Fahrt durch Rom mit Gregory Peck Freudenschreie ausstieß. Seitdem steht die Vespa für italienisches Lebensgefühl und Dolce Vita. 20 Millionen Vespas sind in den vergangenen 80 Jahren weltweit verkauft

0: worden.
1: Indien und Vietnam gehören heute zu den wichtigsten Absatzmärkten. Auch in Deutschland läuft das Geschäft. In der Heimat Italien besitzt die Vespa nach wie vor Kultstatus, ist im Alltag auf der Straße aber ins Hintertreffen geraten. Allein der populäre Motorroller SH des japanischen Honda-Konzerns wurde im vergangenen Jahr 5-mal häufiger zugelassen als die Vespa, weil die Asiaten im Vergleich billiger sind. Für die Die-Hard-Vespa-Fans auf der Geburtstagsparty in Rom natürlich keine Alternative. Der Umsatz des Vespa-Mutterunternehmens Piaggio ist 2025 um fast 12% eingebrochen, der Nettogewinn sogar um fast 50%. Seit dem Corona-Hoch 2022 sinkt die Nachfrage nach Motorrollern kontinuierlich. Die von Piaggio angebotene Elektro-Vespa ist bislang nur ein Nischenprodukt. Firmenchef Matteo Colanino gibt sich trotzdem kämpferisch.
2: Vespa.
1: Die Vespa hat sich immer erneuert und ist trotzdem sie selbst geblieben. Nach einer unglaublichen Geschichte in den ersten 80 Jahren schaut die Vespa in die Zukunft. Eine Zukunft, in der die Vespa weltweit auf dem Markt bleiben und verstärkt als Premium-Produkt platziert werden soll. Nicht die Masse an verkauften Exemplaren, sondern die Gewinnmarge soll dem David Piaggio langfristig das Überleben sichern gegen die Zweirad-Goliaths aus Asien.
3: Immer mehr Menschen vereinsamen im Alter. Ehepartner und Freunde sterben, die Familie wohnt oft nicht mehr am selben Ort. Einsamkeit entsteht im Verborgenen, das Umfeld bemerkt sie oft nicht. Deswegen veranstaltet das Bundesfamilienministerium die Aktionswoche Gemeinsam aus der Einsamkeit. In Mühldorf in Oberbayern hat sich die Fachstelle für Senioren eine besondere Aktion ausgedacht. Lea Weinberg war dabei.
4: Auf einem Tisch am Mühldorfer Stadtplatz liegen bunte Stifte, Sticker und ausgedruckte Symbole. Auf großen Papierbögen können die Menschen, die hier vorbeikommen, ganz spontan ihren Lebensweg zeichnen. Mit Erinnerungen, Wendepunkten und dem, was eben besonders wichtig ist im Leben.
5: Familie ist, glaube ich, ist wichtig, dass bis zum Tod steht. Von der Geburt weg bis zum Tod, ja.
4: Das Konzept für diesen offenen, kreativen Nachmittag hat sich Claudia Duschel vom Gerontopsychiatrischen Dienst in Waldkraiburg ausgedacht.
6: Dass man sieht, was habe ich im Leben durchgemacht. Diese Ressourcen, die kann ich ja auch als Potenzial im zukünftigen Leben nutzen.
4: Ihr Angebot ist Teil einer 6-wöchigen Veranstaltungsreihe rund um die bundesweite Aktionswoche Gemeinsam aus der Einsamkeit. In Mühldorf organisiert das die Fachstelle für Senioren vom Landratsamt. Die Idee, Menschen jeden Alters durch kreative Workshops im öffentlichen Raum zusammenzubringen.
7: Und das steigert den Selbstwert. Und Selbstwert ermutigt uns auch, mit anderen in Kontakt zu gehen.
4: Sagt Sabine Gschwendner von der Fachstelle für Senioren. Wie groß das Thema Einsamkeit ist, erlebt auch Claudia Duschel in ihrer Arbeit. Beim Gerontopsychiatrischen Dienst berät sie Menschen ab 60 Jahren in psychischen Krisen und Belastungssituationen.
6: Die Einsamkeit spielt eine sehr große Rolle. Ich stelle immer wieder fest, dass sie nicht gesehen wird in unserem Alltag.
4: Und der erste Schritt nach draußen kostet viel Überwindung.
6: Weil sie meinen, mit anderen nicht mithalten zu können oder weil sie zum Beispiel inkontinent sind und nicht mehr außer Haus gehen wollen. Ganz banale Dinge oftmals, die man von außen nicht sieht.
4: Wer in Mühldorf merkt, dass er sich einsam fühlt und Unterstützung braucht, kann sich zum Beispiel an die Fachstelle für Senioren oder an den Pflegestützpunkt wenden. Der Mühldorfer Hilfsfonds unterstützt bei finanziellen Problemen. Aber viele Betroffene schaffen es selbst nicht aus dieser Spirale und zu den Angeboten. Umso wichtiger ist es, dass auch das Umfeld genauer hinschaut, sagt auch die Mühldorfer Seniorenreferentin Claudia Hausberger.
8: Gezielt ansprechen. Wenn man merkt, meine Nachbarin ist seit Tagen, Wochen nicht mehr auf der Straße gewesen, dass man die mitnimmt und sagt, hey, wir hätten jetzt den Seniorennachmittag, magst nicht mitgehen?
4: Denn manchmal reicht schon eine Einladung oder ein gemeinsamer Weg zu einer Veranstaltung für das Gefühl, eben nicht allein zu sein.
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3: Die NATO steht derzeit unter Druck wie lange nicht mehr. US-Präsident Trump, der droht ja immer wieder mal, das Bündnis zu verlassen und kürzt die Kontingente, die Washington für die NATO bereitstellt. Darum ist es für Europa umso wichtiger, hier Einigkeit zu zeigen. Aber das fällt einigen Staaten nicht leicht. Tschechien zum Beispiel. Hier regiert der Rechtspopulist Andrej Babiš. Er hat die Unterstützung seines Landes für die Ukraine heruntergefahren und Geht es nach Babiš, soll der tschechische Präsident nicht am NATO-Gipfel Anfang kommenden Monats in Ankara teilnehmen. Aus Prag dazu Mariana Allweis.
0: Präsident Petr Pavel kennt die NATO wie wohl kaum ein Zweiter in Tschechien. Der General AD stand 3 Jahre lang an der Spitze des höchsten militärischen Organs der NATO. Auf 3 Gipfeln hat Pavel Tschechien bereits als Präsident vertreten. In Ankara wollte ihn Premier Andrej Babiš nicht dabei haben, angeblich aus rein praktischen Gründen.
2: Die Regierung ist für die Außenpolitik verantwortlich. Sie ist für den Haushalt verantwortlich und daher wurde die Entscheidung so getroffen.
0: Regierungschef Babiš wollte die Delegation aus Außen- und Verteidigungsminister leiten und den Verbündeten selbst erklären, warum sein Land den Verteidigungsetat nicht erhöht, obwohl die Vorgängerregierung dies beschlossen hat. Stattdessen sollen in diesem Jahr nicht einmal 2% des Bruttoinlandsprodukts für Rüstung ausgegeben werden. Die eigenen Haushaltsnöte seien wichtiger, sagt Babiš. Präsident Pavel hatte dies kritisiert, aber versprochen, der rechtspopulistischen Regierung in Ankara nicht in den Rücken zu fallen. Tschechien ist seit 1999 Mitglied der NATO. Bei allen Treffen des Verteidigungsbündnisses leitete der Präsident die Abordnung aus Prag. Mit einer Ausnahme, als Amtsinhaber Miloš Zeman schwer krank war. Monatelang hatte Pavel erfolglos mit der Regierung verhandelt. Am Ende reichte er eine Kompetenzklage ein. Laut der tschechischen Verfassung sei er als Präsident berechtigt, das Land im Ausland zu vertreten.
2: Es ist meine Pflicht, die Befugnisse des Präsidenten nicht nur in vollem Umfang auszuüben, sondern auch zu verteidigen. Nicht um meinetwillen, sondern um aller Präsidenten und Präsidentinnen willen, die nach mir kommen werden.
0: Das tschechische Verfassungsgericht verpflichtete Premierminister Babiš, den Präsidenten zum Gipfel reisen zu lassen. Die Richter sahen Eile geboten, da die Akkreditierungsfrist an diesem Freitag endet und entschieden per einstweiliger Anordnung. Das endgültige Urteil wird in einigen Monaten erwartet. Nach Ansicht von Außenminister Peter Matzinka hat Präsident Pavel der Regierung den Krieg erklärt. Die Klage bezeichnete der Chef der Motoristenpartei als Putsch.
2: Peter Pavel hat die Situation dramatisch eskalieren lassen, sodass eine Beilegung dieser Streitigkeiten nicht in Frage kommt. Die Lobbyistengruppe rund um den Präsidenten unternimmt eine weitaus umfangreichere Aktion. Es geht nicht nur um den NATO-Gipfel, sondern darum, die verfassungsmäßige Ordnung in Tschechien gewaltsam zu verändern.
0: Die Opposition fordert den Rücktritt des Außenministers. Sie hält den Streit für dessen Rachefeldzug, weil Pavel einen Verbündeten von Matzinka, einen umstrittenen Ex-Rennfahrer, nicht zum Minister ernannt hatte. Premier Babiš jedoch braucht die rechtslibertären Motoristen als Koalitionspartner. Die Entscheidung des höchsten tschechischen Gerichts akzeptiert Babiš. Der Präsident ist nun doch für den NATO-Gipfel angemeldet und will die Delegation anführen. Der Außenminister sieht das anders. Trotz des Punktsiegs des Präsidenten ist der Machtkampf noch nicht beendet.
3: Die Ukraine wehrt sich. Seit über 4 Jahren greift Russland gnadenlos an. Die ukrainische Armee versucht mit allen Mitteln standzuhalten. Was sie braucht, sind neben Waffen und anderem militärischen Gerät Soldaten, um denen, die seit vielen Monaten an der Front sind, auch mal eine Pause gönnen zu können. Aber nicht alle Männer im wehrfähigen Alter sind auch verfügbar. Einige haben das Land verlassen in Richtung EU. Die EU-Kommission will genau da jetzt ansetzen. Katrin Schmidt.
10: Zunächst mal geht es um Sicherheit für Ukrainerinnen und Ukrainer in der EU. Auch um Planungssicherheit. Denn im kommenden Frühjahr wären die Regeln für den besonderen Schutzstatus für diejenigen, die vor dem Krieg flüchten, ausgelaufen. Die EU aber möchte ihn nun frühzeitig bis zum März 2028 verlängern, so Innenkommissar Brunner.
11: We need to maintain continuity. We need to maintain.
12: Dies schützt die Familien, die sich in Europa ein Leben aufgebaut und sich integriert haben. Zum Beispiel, indem sie eine Arbeit aufgenommen haben, damit zur europäischen Wirtschaft beigetragen haben. Und auch, indem sie hier die Schule besuchen, die Sprachen lernen oder auch Unternehmen gegründet haben.
11: By learning the language, going to school, setting up businesses.
10: Ausgenommen sind künftig allerdings die 23- bis 60-jährigen ukrainischen Männer, die von ihrem Land keine Ausreiseerlaubnis bekommen. Damit folge die EU also einer Bitte der Ukraine, die weiterhin viele Soldaten braucht.
11: Our proposal provides that temporary protection should not be granted to newly arriving persons who are not allowed.
12: Personen, denen die Ausreise aus der Ukraine aufgrund ihrer militärischen Verpflichtungen untersagt ist, werden wir keinen Schutz gewähren. Genau das hat die Ukraine von uns verlangt und genau das setzen wir um.
11: This is what we are doing.
10: Nach Angaben des ukrainischen Präsidenten Selenskyj mobilisiert das Land jeden Monat bis zu 34.000 Mann. Weil aber die Zahl der Fahnenflüchtigen steige, könne die Armee ihre Verluste damit kaum noch ausgleichen. Außerdem würden viele Männer auch für den Wiederaufbau gebraucht. Auch Innenminister Alexander Dobrindt hatte sich zuletzt für diese Änderung im Schutzstatus für Ukraine ausgesprochen.
13: Wir haben festgestellt, dass genau in den vergangenen Monaten auch der Zuzug von Personen im wehrpflichtigen Alter gestiegen ist. Damit muss man umgehen.
10: Das hatte er im Kreise der EU-Innenministerkollegen bereits vor rund 3 Wochen in Luxemburg diskutiert und viel Zustimmung gehört. Denn in der Ukraine unterliegen Männer zwischen 18 und 60 Jahren der Wehrpflicht. Für den Kriegsdienst werden aktuell Wehrpflichtige ab 25 Jahren eingezogen. Und das müsse auch weiterhin verstärkt möglich sein, so zum Beispiel Schwedens Innenminister Johan Forssell. Klar ist es für uns von entscheidender Bedeutung, den Ukrainern jene Art von Schutz zu gewähren. Doch zugleich muss der Krieg geführt werden und er muss gewonnen werden. Und damit dies gelingt, ist es unerlässlich, dass mehr Männer in der Ukraine bleiben und kämpfen. Aus persönlichen Gründen könnten aber auch weiterhin wehrfähige Männer Schutz in der EU finden, so Dobrindt, wenn natürlich auch die Chancen deutlich geringer sind.
9: Kultur.
3: Mehr als 70 Jahre nach ihrem Tod ist Frida Kahlo präsenter denn je. Auf T-Shirts und in sozialen Medien, in Museen und Popkultur. Ihre Werke werden für Millionen versteigert. Doch wie wurde die mexikanische Malerin eigentlich zu einer der bekanntesten Frauen der Kunstgeschichte? Die neue Ausstellung Frida, The Making of an Icon in der Tate Modern geht dieser Frage nach und Franziska Hoppen hat sich das Ganze mal angeschaut.
14: London ist im Frida-Fieber. In der Stadt sind diverse Neuinterpretationen von Kahlos Selbstbildnis mit Dornenhalsband und Kolibri aufgetaucht, auf den Bildschirmen am Piccadilly Circus oder den Wänden rund um den Blackfriars Bahnhof. Denn die mexikanische Malerin und die Frida-Mania werden ab dieser Woche mit großer Ausstellung in der Tate Modern Galerie gefeiert. Kurator Tobias Ostrander.
15: This exhibition tells
14: Diese Ausstellung zeigt die unglaubliche Geschichte, wie Frida Kahlo, zu Lebzeiten eine relativ unbekannte Malerin, zu einer der bekanntesten Künstlerinnen der Welt wurde. Und insbesondere zur einzigen Frau in dieser Ruhmeshalle, zu der auch Warhol, Picasso oder Van Gogh gehören. Es ist vor allem die schonungslose Ehrlichkeit, mit der Kahlo über ihre Lebens- und Leidensgeschichte malte, die viele fasziniert. Erst erkrankte Kahlo schwer als Kind, dann bohrte sich bei einem Verkehrsunfall eine Metallstange durch ihren Körper. Doch trotz zig Operationen, Korsette, lebenslanger Schmerzen und Fehlgeburten ließ sich die Mexikanerin nie unterkriegen, malte dagegen an, sagt Kuratorin Beatriz Garcia Velasco.
16: Frida was possibly the first artist.
14: Frida war möglicherweise die erste Künstlerin, die so offen mit Themen umging, die zuvor als Tabu galten, auch Fehlgeburten oder Geburten. Und sie stellte diese auf unglaublich direkte und sehr berührende Weise dar. Und auch von ihrem damals berühmteren Ehemann, dem Maler Diego Rivera, ließ sie ihr Licht nicht unter den Scheffel stellen. Kahlo lebte bisexuell, hatte Affären, spielte mit Geschlechterrollen und sie zeigte sich entgegengängiger Schönheitsideale und mit hybrider Identität indigenen mexikanischen deutschen Wurzeln. Das wiederum inspirierte Künstler in aller Welt, die halfen, Kahlo noch bekannter zu machen. Auch deren Werke werden hier gezeigt, etwa ein Altar mit Andenken an Frida Kahlo von der in Texas geborenen Carmen Lomas Garza.
17: Her portraits were so clear.
14: Ihre Porträts waren so klar und deutlich. Und ich habe ihre Augenbrauen wiedererkannt. Sie sahen so aus wie meine, als ich jung war. Viele finden sich auf ihre eigene Art in Kahlos Werken wieder bis heute. Vor allem Besucherinnen der Tate, auch Deutsche.
18: Ich meine, sie ist so, wie sie ist. Und sie malt sich so, wie sie sein möchte, abseits vielleicht von den regulären Beauty-Standards, die wir so kennen. Und das finde ich schon sehr beeindruckend.
19: Sie ist eine emanzipierte Frau zu Zeiten, als es noch viel schwerer war, als heute emanzipiert zu sein.
20: Despite her vulnerability, she shows.
14: Trotz ihrer Verletzlichkeit zeigt sie sich als sehr starke Frau. Sie weiß, was sie will. Und diese Stärke ist sehr attraktiv.
20: Look like and like this strength is attractive.
14: Noch nie hat die Tate so viele Vorverkaufskarten wie für diese Ausstellung rausgegeben. 42.000. Die Tate spricht vom Frida-Effekt, der sich auch im Museumsshop niederschlägt. Frida Kahlo löst einfach bis heute etwas ganz Besonderes aus.
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3: Die Krise beim Autobauer Volkswagen könnte viel größere Folgen haben als bisher gedacht. Nach NDR-Informationen wird im Konzern darüber gesprochen, weltweit rund 100.000 Jobs zu streichen. 4 Werke könnten geschlossen werden. Die Augsburger Allgemeine meint, diese Krise hat dramatische Symbolkraft.
1: Mit Volkswagen wackelt ein weltweites Wahrzeichen für die Leistungsfähigkeit der deutschen Industrie. Die Ursachen für die VW-Misere sind vielfältig. Sie reichen von immer härterer internationaler Konkurrenz über Missmanagement, das im Abgasskandal gar kriminelle Ausmaße annahm, eine zu späte Fokussierung auf neue Entwicklungen, etwa in der E-Mobilität, bis hin zu deutscher Bürokratie und Kosten. Woran der Autobauer leidet, ist längst kein Husten mehr. Vielmehr scheint es, dass die Grippe voll ausgebrochen ist und die Lungenentzündung droht. Was das für Deutschland bedeutet, kann sich jeder ausmalen.
3: Die Süddeutsche Zeitung fordert einen Plan für die Zukunft, der länger hält als ein paar Monate. Und da seien auch die Gewerkschaften gefordert. Die Arbeitnehmer sollten jetzt nicht blockieren, schreibt die SZ.
1: An vielen Stellen wird es richtig wehtun müssen. Und selbst dann ist nicht sicher, wie gut der Autokonzern die nächsten Jahre überstehen wird. Die Probleme in China und den USA werden nicht kleiner werden. Die Gewinne von dort kommen nicht mehr zurück. Jetzt hilft es nur, das Unternehmen so aufzustellen, dass man auch mit Elektroautos Geld verdient, um zumindest einen Teil der Arbeitsplätze in Deutschland zu sichern.
3: Die Neue Zürcher Zeitung blickt auf die These, dass die deutsche Autoindustrie vor allem die E-Mobilität verschlafen hat. Doch, so kommentiert die NZZ, so einfach sei das nicht.
1: Denn der Trend zur E-Mobilität wird nicht von den Marktkräften bestimmt. Vielmehr wurde und wird er den Konzernen von der Politik oktroyiert. Will die Bundesregierung die Wohlstandserosion stoppen, muss sie eine 180-Grad-Wende in der Energie- und Wirtschaftspolitik vollziehen. Sie muss sich dafür einsetzen, dass die EU den CO2-Flottengrenzwert für die Autohersteller aufhebt. Zumal dadurch das Weltklima nicht gerettet wird. Werden Benzin und Diesel nicht in der EU verbrannt, gehen Sie andernorts durch den Auspuff.
3: Vom Auto zur Bahn, denn auch da gibt es Probleme. Es geht aber nicht um den Konzern, sondern um das Bahnhofs-Megaprojekt Stuttgart 21. Denn jetzt ist offiziell, die Eröffnung des neuen Tiefbahnhofs verschiebt sich noch einmal um 5 Jahre auf Ende 2031. Die Gesamtkosten steigen auf 14,5 Milliarden Euro, nochmal 3 Milliarden mehr als zuletzt geplant. Die Studioleiterin des SWR in Stuttgart, Sibylle Müller, spricht in ihrem Kommentar von einem Offenbarungseid.
21: Die Komplexität der Digitalisierung unterschätzt, die Planung unvollständig und unrealistisch. Das heißt, dass die Projektverantwortlichen ihr Projekt in letzter Konsequenz nicht im Griff hatten. Das ist erschütternd bei einem Vorhaben, das von einer Bundeskanzlerin einmal als Maßstab für die Zukunftsfähigkeit Deutschlands bezeichnet wurde. Ernüchternd nennt die neue Bahnchefin Palla die Ergebnisse ihrer internen Revision. Ein schwaches Wort. Aber die Projektpartner Stadt, Land und Region sind schon dankbar, dass ihnen jetzt Ehrlichkeit und Neuaufstellung versprochen wird. Sie sind angewiesen auf das, was die Bahn an Planung vorlegt. Deshalb ist das jetzt die letzte Chance für die Manager des Staatsunternehmens Bahn, zu zeigen, dass sie wissen, was sie tun und es auch können. Die Politik darf allerdings auch nicht nur daneben stehen, denn auf dem Spiel steht neben dem Bahnverkehr das Vertrauen darauf, dass dieses Land funktioniert.
3: Kommentiert Sibylle Müller vom SWR. Die Rheinpfalz aus Ludwigshafen kommentiert, im Stuttgarter Milliardengrab würden Unsummen versenkt und mit dem Geld hätte im deutschen Bahnnetz sehr viel Sinnvolleres passieren können.
1: Vor dem Volksentscheid im November 2011 über das Projekt konnte eigentlich jeder wissen, dass die damals veranschlagten 4,5 Milliarden Euro nie und nimmer ausreichen würden. Von den Befürwortern des Projekts wurde das seinerzeit ignoriert oder geleugnet. Die verkehrspolitische Sprecherin der CDU-Landtagsfraktion betonte damals, die Kosten würden im Rahmen bleiben und sagte, wer etwas anderes behauptet, lügt. Der Name der Dame? Nicole Razavi. Heute ist sie frischgebackene baden-württembergische Verkehrsministerin. Dass sie jetzt den Ärger mit Stuttgart 21 am Hals hat, ist immerhin ein kleines Stück ausgleichender Gerechtigkeit.
3: Und das waren die Standpunkte, heute zusammengestellt von Jan Busche. Sie haben es sicher schon in den Nachrichten gehört. Jetzt vor einigen Stunden am Abend, am späten Abend, wurde bekannt, dass es neue US-Angriffe im Iran gab. Das Ganze soll ein Vergeltungsschlag gewesen sein, so heißt es von Seiten der USA. Wir sprechen gleich mit unserem Korrespondenten Samuel Jakisch in Washington über die aktuellen Geschehnisse in der Golfregion. Jetzt hier aber erst einmal die nächsten Nachrichten in einer halben Minute. Bis gleich.

0: Es ist 1 Uhr. 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
1: Die Nachrichten mit Frank Wörner. Guten Morgen. In Nordrhein-Westfalen fallen heute wegen der extremen Hitze viele Züge aus. Der Bahnbetreiber National Express hat angekündigt, ab dem Mittag vorsorglich den Betrieb einzustellen. Betroffen sind mehrere Regionalexpresslinien. Niklas Hoth für WDR aktuell.
2: Zwischen 13 und 19 Uhr sollen dann die Züge auf den Linien RE1, RE4, RE5, RE6 und RE11 komplett entfallen. Dabei handelt es sich um einige der meistfrequentierten Zuglinien in Nordrhein-Westfalen. Auf allen Linien kommen die sehr modernen Siemens-Züge für den Rhein-Ruhr-Express zum Einsatz. Gestern Nachmittag war ein solcher Zug in Bonn auf freier Strecke liegen geblieben. Die Klimaanlage ist ausgefallen und hunderte Menschen mussten in der Hitze aus dem Zug evakuiert werden. Vorsorglich stellt nun deshalb National Express die Fahrten während der größten Hitze am Nachmittag und am frühen Abend ein.
1: Israel und der Libanon haben ein Rahmenabkommen unterzeichnet. Das teilte US-Außenminister Rubio mit, der in den Verhandlungen vermittelte. Die Kämpfe finden allerdings zwischen der libanesischen Hisbollah-Miliz und Israel statt. Die Islamistengruppe akzeptiert in der Regel keine Vereinbarungen der Regierung. Die Fernpassstraße im österreichischen Bundesland Tirol wird heute zeitweise gesperrt wegen Demonstrationen der Anwohner. Die Blockade fällt mit dem Beginn der Sommerferien in drei deutschen Bundesländern zusammen. Deshalb rechnet der ADAC mit langen Staus. Die Anwohner protestieren gegen zu viel Verkehr und gegen das Tunnelprojekt am Fernpass. Die Trinkpausen bei der Fußball-WM, die sogenannten Hydration Breaks, werden einer WDR-Umfrage zufolge eher befürwortet. Allerdings halten mehr Frauen als Männer die 3-Minuten-Pausen für sinnvoll, unabhängig vom Wetter. Kritiker sagen, dass sie hauptsächlich als Werbepausen dienen.
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1: Im Kreis Herford darf aufgrund der Trockenheit kein Wasser aus der Werre und ihren Nebengewässern mehr entnommen werden. Das gilt auch für Personen oder Betriebe, denen dafür eigentlich eine Erlaubnis des Kreises vorliegt. Thorsten Knape für WDR aktuell.
3: Die Situation an der Werre ist mittlerweile so kritisch, dass auch eigentlich erlaubte Wasserentnahmen verboten sind. Das Verbot soll dafür sorgen, dass die Pegel der Flüsse und Bäche nicht noch weiter sinken. Sinkende Wasserstände und dadurch ständig weiter steigende Wassertemperaturen führen dazu, dass sämtliche im und am Wasser lebenden Tiere akut gefährdet sind. Betriebe, die Wasser brauchen, müssen warten, bis sich die Pegelstände der Werre wieder normalisiert haben.
1: Das Wetter in Nordrhein-Westfalen. Bis zum Morgen ist es oft klar, vereinzelt gibt es Schauer oder Hitzegewitter. Mit 26 bis 18 Grad bleibt es wieder tropisch warm. Tagsüber geht es sonnig los, am Nachmittag bilden sich einzelne Hitzegewitter örtlich mit Starkregen, Hagel und Sturmböen. Es wird nochmal sehr heiß, in Velbert bis 37 Grad, in Höxter 38 und in Eschweiler 39 Grad. Der Sonntag wird schwül mit teils heftigen Gewittern, mit Hagel, Starkregen und schweren Sturmböen bis 35 Grad. Das war WDR aktuell.
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4: Wir haben immer noch die Entwarnung für die B42 Wiesbaden-Rüdesheim. Da war ja ganz lange ein Falschfahrer unterwegs. Der ist jetzt weg, und zwar zwischen Eltville-Martinsthal und Hattenheim. Da ist kein Falschfahrer unterwegs. Eine Gefahreninformation für Nordrhein-Westfalen. In Kerpen im Bereich Sindorf kommt es durch einen Brand zu Geruchsbelästigung und Rauchniederschlag. Bitte vorsorglich Fenster und Türen geschlossen halten, Klima- und Lüftungsanlagen abschalten. Davon betroffen sind auch die A61 und A4 rund um das Kreuz Kerpen. Die A1 Trier Richtung Köln-Koblenz ist zwischen dem Kreuz Wittlich und Mitte wegen hitzebedingter Straßenschäden gesperrt. A1 Köln Richtung Münster zwischen Westhofener Kreuz und Kreuz Dortmund-Unna 3 Kilometer Stau. Dort ist wegen Bauarbeiten nur ein Fahrstreifen frei. Die A2 Hannover Richtung Berlin ist zwischen Ziesa und Wollin wegen Straßenschäden gesperrt. Aktuell 5 Kilometer Stau vor der Sperrung. A2 Berlin Richtung Hannover ist zwischen Burg Ost und Zentrum wegen Straßenschäden bis ca. 12 Uhr gesperrt. Eine Umleitung ist eingerichtet. Die A20 Lübeck Richtung Kreuz Uckermark ist zwischen Rostock Südstadt und Dummersdorf wegen einer Fahrbahnerneuerung bis Montag 4 Uhr früh gesperrt. Die A27 Richtung Bremen ist zwischen Dreieck Walsrode und Walsrode Süd wegen eines Schwertransportes gesperrt. A29 Wilhelmshaven Richtung Oldenburg ist zwischen Zetel und Varel-Bockhorn in beiden Richtungen wegen Bauarbeiten bis Montag 5 Uhr früh gesperrt. Die Umleitung führt über die U25 und U10. Die nächste Sperrung haben wir auf der A42 Kamp-Lindfort Richtung Dortmund zwischen Herne-Krange und Baukau. Wegen Brückenarbeiten das Ganze auch über das ganze Wochenende bis Montag früh. Das gleiche Spiel auf der A43 Wuppertal Richtung Recklinghausen zwischen Bochum-Rienke und Kreuz-Recklinghausen. Da gibt es eine Sperrung wegen Brückenarbeiten bis Montag früh in beiden Richtungen. Und dann noch die A553 Bliesheim Richtung Brühl zwischen Brühl Ost und Nord. Da gibt es in beiden Richtungen eine Sperrung bis Montag früh 6 Uhr. Dort wird an Hochspannungsleitungen gearbeitet.
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4: Aus dem Studio von NDR Info in Hamburg mit Milat Kupay. Es ist und bleibt heiß. Die aktuelle Hitzewelle, die steuert in Deutschland auf ihren Höhepunkt zu. An etlichen Orten werden am Wochenende mehr als 40 Grad erwartet. Wer mitten in der Stadt wohnt, der hat es ja oft gar nicht so leicht, der Hitze zu entfliehen. Moritz Ochsmann vom Deutschen Institut für Urbanistik arbeitet dort im Team Klimaanpassung und Stadtökologie. Mein Kollege Sebastian Ottowitz hat ihn gefragt, was ihm bei seinen Forschungen aufgefallen ist. Wie gut sind unsere Städte in Deutschland auf Hitze eingestellt?
5: Da kann man im Prinzip, sag ich mal, so zwei große Stränge erkennen. In Deutschland hat sich die Diskussion um Hitze und Hitzeschutz in den Kommunen sehr lange um Infrastruktur gedreht, also sogenannte blau-grüne Infrastruktur im öffentlichen Raum. Das meint eben mehr Begrünung, auch Wasserspiele, also dass man eben versucht, mit naturnahen Wegen sozusagen die Städte auf Hitze, aber auch auf andere Klimaextreme wie Starkregenereignisse anzupassen. Und wenn wir aber den Blick ins europäische Ausland werfen, insbesondere nach Frankreich, dann sehen wir, dass Hitze dort auch schon deutlich länger auch als soziales Problem gesehen wird. Also dass wir eben vor allem auch auf Risikogruppen schauen müssen, wie ältere Menschen, chronisch Kranke, auch Kleinkinder, Schwangere, wohnungslose Personen. Und viele von denen halten sich gar nicht so viel im öffentlichen Raum auf. Man sagt, so 90% unserer Zeit verbringen wir eigentlich zu Hause oder am Arbeitsplatz. Und das gilt natürlich für Personen in Pflegeheimen, Krankenhäusern, Schulen, Kitas und so weiter, umso mehr.
6: Heißt das dann nicht im Umkehrschluss, dass Hitzeschutz dann auch zu 90% meine Privataufgabe ist oder die Aufgabe des Arbeitgebers?
5: Das würde ich so nicht sehen. Also es ist entscheidender eigentlich, dass wir über eine Sensibilisierung und Aufklärung zum einen in der Gesamtbevölkerung, aber auch vor allem bei den Personen, die mit diesen Risikogruppen arbeiten, also Pflegepersonal, in Schulen und in Kitas, Betreuungspersonal, Streetworker, die wohnungslose Menschen aufsuchen und so weiter, Hausärzte, Apotheken. Das sind sogenannte Multiplikatoren, die mit den Städten zusammenarbeiten müssen, um diese Risikogruppen eben vor Hitze zu schützen. Und solche Maßnahmen finden sich in sogenannten Hitzeaktionsplänen wieder. Ja, das sind so Grundbausteine für den kommunalen Hitzeschutz. Und die andere Seite, sage ich mal, der Medaille, und beides ist notwendig, zielt eben auf den klimaangepassten Umbau oder die Klimaanpassung in den Städten eben ab, vor allem durch Entsiegelung, Begrünung. Aber das sind Projekte, die sind notwendig, das möchte ich unterstreichen, aber die brauchen eben viel Zeit und wirken häufig auch nur lokal begrenzt. Die Menschen müssen auch in ihren Wohnungen und am Arbeitsplatz und so weiter vor Hitze natürlich geschützt werden.
6: Wenn heutzutage neue Stadtteile angelegt werden, wenn Wohnsiedlungen geplant werden, was wird da mit dem heutigen Wissen anders gestaltet als früher?
5: Es wird viel über die Schwammstadt gesprochen. Das ist ein planerisches Konzept, was eben darauf abzielt, dass Städte quasi wie ein Schwamm funktionieren. Das heißt, wenn zu viel Regen fällt, durch Starkregenniederschläge beispielsweise, dann sind diese Stadtteile in der Lage, beispielsweise durch Mulden-Rigolensysteme, Gründächer und andere, ja, auch angepasste Kanalstrukturen eben dieses Wasser nicht sofort wie Abwasser in die Kanalisation zu leiten und diese damit im Zweifelsfall auch zu überlasten, sodass es zu Überschwemmungen kommt, sondern dieses Wasser eben zwischenzuspeichern und bei starker Hitze und Trockenheit, wie wir es jetzt haben, eben abzugeben. Und das ist auch deswegen extrem wichtig, weil nur grünes Stadtgrün, also nur grünes Stadtgrün kann auch kühlen, ja, durch Verdunstungskälte. Wenn alles vertrocknet ist, weil kein Wasser zur Verfügung steht, dann haben diese Pflanzen und Bäume und Grünflächen auch keine Kühlleistung mehr.
6: Jetzt wohne ich aber vielleicht in einer engen Straße ohne viel Grün, in Häuserblöcken, die nach dem Zweiten Weltkrieg schnell hochgezogen wurden. Wie können solche Wohngegenden jetzt noch nachrüsten, also besser für Hitzetage sich wappnen?
5: Ja, das ist nicht ganz einfach, aber auch hier gibt es natürlich die Möglichkeit, durch beispielsweise Dach- und Fassadenbegrünung nachzurüsten oder halt eben zusätzliches Stadtgrün vor die Gebäude auch zu bekommen. Häufig bestehen hier aber Zielkonflikte in der Stadtplanung. Also das heißt, wir wollen bezahlbaren Wohnraum schaffen, wir haben hart umkämpfte Parkplätze und Verkehrsflächen. Das ist eben immer ein Zielkonflikt, der zuletzt auch politisch ausgehandelt werden muss und wo man aber auch einfach auf die Akzeptanz der Bürgerinnen und Bürger ein Stück weit angewiesen ist. Und selbst bei diesem Thema stoßen wir manchmal auf die Problematik, dass eigentlich jeder halt Bäume toll findet. Es ist eine sogenannte No-Regret-Maßnahme, also sie können damit eigentlich nicht viel falsch machen. Aber wenn dafür der Parkplatz vor der eigenen Tür wegfällt, dann sieht es dann schon wieder anders aus mit der Akzeptanz.
6: Jetzt ist es gerade ganz aktuell heiß und wir haben heute gehört, dass mobile Trinkbrunnen aufgestellt werden in einzelnen Kommunen. Das ist ja was, was man aus Südeuropa, zum Beispiel aus Italien, aus Rom oder so, schon längst kennt. Taugt Rom als Vorbild oder welche Stadt ist besonders weit, wenn es um das Thema Hitzeschutz geht?
5: Also wir schauen häufig auch nach Wien beispielsweise, wo es eben klimaangepasste Quartiere gibt. Von den südlichen Ländern können wir uns da sicherlich einiges abschauen. Das sind nicht nur die Trinkbrunnen, sondern das sind auch die Verhaltensänderungen. Also klassische Siesta beispielsweise, dass man eben schaut, dass man bestimmte Arbeiten oder auch Veranstaltungen in die Abendstunden verlegt, dass man möglicherweise auch dazu gezwungen ist, bestimmte Veranstaltungen aus dem Sommer ganz raus zu verlegen. Und Sie merken schon, also gerade wenn wir über das Thema Siesta und Arbeitsschutz und so weiter reden, man müsste beispielsweise darüber nachdenken, ob man nicht bei bestimmten Temperaturen die Arbeit auf Baustellen irgendwie erstmal unterbrechen muss. Und es sei denn, es gibt einen vernünftigen Arbeitsschutz für die Personen vor Ort. Sie können sich aber vorstellen, dass das natürlich für die Arbeitgeber erstmal ein Riesenthema ist und dass dafür auch Arbeitsschutzgesetze angepasst werden müssten. Das heißt, es ist ein ganz wichtiger Punkt, dass eben viele Maßnahmen auch da an ihre Grenzen stoßen, weil unsere juristischen, also die Voraussetzungen, die Gesetze, auch bestimmte ökonomische Voraussetzungen in Deutschland in der Form gar nicht so gegeben sind, weil wir Hitze einfach immer noch nicht so ernst nehmen, wie das halt viele unserer europäischen Nachbarländer schon lange tun.
4: Sagt Moritz Ochsmann vom Deutschen Institut für Urbanistik über die Frage, wie sich Städte in Sachen Hitze verändern müssen. Was sich zunächst vielleicht noch nach schönem Sommerwetter angefühlt hat, ist inzwischen ein Problem für etliche Menschen. Katja Jansen aus der ARD-Klimaredaktion meint in ihrem Kommentar, extreme Hitze ist eine Krise und so muss die Politik sie auch behandeln.
7: Die Meinung. Mobile Klimageräte sind fast komplett ausverkauft. Amazon leer. Bau- und Elektromärkte, nichts mehr da. Und gebrauchte Geräte gehen bei Kleinanzeigen binnen Minuten weg. Schönes Sommerwetter? Für die wenigsten. Auf keinen Fall für Menschen, die Hitze gerade 24/7 fühlen und ertragen müssen. Die aus ihrer schlecht gedämmten Dachgeschosswohnung ins überfüllte Freibad flüchten, wo in der Schlange vor der Kasse Leute kollabieren, weil es zu heiß ist. Und genau deshalb müsste die Politik jetzt dringend reagieren. Denn während Einzelne mal wieder laut über die Rottöne von Wetterkarten diskutieren und sich wünschen, 40 Grad plus würden mit mehr farblicher Sanftheit dargestellt, trifft andere das Extremwetter real unsanft, mit voller Härte. 40 Grad fühlen sich knallrot und nicht pastellfarben an, wenn du obdachlos bist bei diesen Temperaturen. Wenn du bei 40 Grad unter Zeitdruck Treppenhäuser putzt oder für den Subunternehmer immer noch schneller die 20-Kilo-Pakete ausliefern musst. Wenn du im Pflegeheim sitzt, keins der Luxusklasse und ein kleines Wassereis zusätzlich einfach nicht reicht. Oder du in der Altbaukita mit versiegeltem Innenhof feuchte Lappen verteilst und ein Kind nach dem nächsten unter der Hitze leiden siehst, während du selbst kaum noch klar denkst. Kannst. Es ist die zweite europäische Hitzewelle. Extremwerte in weiten Teilen Europas, wieder neue Rekorde. Die nimmt man ja kaum noch wahr, so viele, wie wir beim Klima in den letzten Monaten gerissen haben. Bis zu 4 Grad, haben Forschende gerade gezeigt, macht der menschengemachte Klimawandel die aktuelle Hitzewelle heißer. Fühlt sich nach Krise an. Nur offenbar nicht für die Politiker. Denn die Bevölkerung vor Klimawandelfolgen schützen müssten, bleiben erschreckend ruhig. Nicht gelassen ruhig, sondern Ich merke das in meinem klimatisierten Büro gar nicht so ruhig. Vielleicht ist Freibad für die gerade nett. Nach dem Arbeitstag mit kühlem Kopf, kurz durch die Hitze rein ins Wasser. Herrlich. Kein Krisenstab, kein Tankrabatt gegen Hitze. Nix. Können ja die Kommunen sich kümmern. Wie gut das bei klammen Kassen und ohne zentrale Organisation funktioniert, erleben wir gerade. Mit Glück gibt's eine digitale Karte mit potenziell kühlen Orten. Also ab in die Kirche? Naja, vielleicht hilft ja beten.
4: Die Meinung war das von Kater Janssen.
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4: Noch vor wenigen Tagen, da saß US-Vizepräsident J.D. Vance noch mit dem iranischen Parlamentspräsidenten Mohammed Ghalibaf in der Schweiz am Konferenztisch. Der Grundstein für Friedensverhandlungen zwischen den beiden Ländern wurde gelegt. 60 Tage gab man sich dafür Zeit. Eine Waffenruhe gilt bereits länger. Doch am Abend gab es Meldung, dass die USA Ziele in Iran angegriffen haben. Was sind die Hintergründe? Das wollen wir jetzt unseren Korrespondenten Samuel Jakisch in Washington fragen. Er ist mir jetzt live zugeschaltet. Samuel, was hat es denn mit den jüngsten Angriffen auf sich?
8: Also was wir bisher wissen, ist, dass die Streitkräfte der USA mehrere Ziele in Iran aus der Luft beschossen haben. Konkret soll es um Abschussanlagen gegangen sein für Raketen und Drohnen und um Radaranlagen in der Nähe der iranischen Küste. So sagt es das US-Regionalkommando CENTCOM. Das ist zuständig für die Golfregion. Das Ganze geht zurück auf einen Vorfall vom Donnerstag, auch in der Begründung. Da ist ein Containerschiff unter der Flagge von Singapur durch die Straße von Hormuz gefahren, also diese Meerenge, die so wichtig ist für den weltweiten Seehandel. Und dieses Schiff, das war mit Drohnen angegriffen worden. Ein Projektil sei auch auf der Brücke des Schiffes eingeschlagen, berichten Seehandelsorganisationen. Und die USA machen Iran verantwortlich für diesen Zwischenfall. Und der Angriff vom Freitag, der sei eben eine Reaktion darauf gewesen.
4: Nun gilt ja eigentlich eine Waffenruhe zwischen den beiden Ländern. Setzt die Administration in Washington oder vielleicht beide Seiten, könnte man ja hier eher fragen, diese Waffenruhe aufs Spiel, oder gibt's da überhaupt ein taktisches Kalkül?
8: Na, das Kalkül der USA ist, Härte zu zeigen. Und das widerspricht auch dem Konzept der Waffenruhe nicht, zumindest nicht so, wie sie in Washington verstanden wird, sondern die unmittelbare Verteidigung der eigenen Streitkräfte, dieser massiven Truppenpräsenz am Golf, die ist sowieso ausgenommen von dieser Waffenruhe. Und solche Anlagen zu beschießen, von denen aus Drohnen starten, das fällt für das Pentagon hier in Washington in die Kategorie Selbstverteidigung. Und als zweites kommt eben der Punkt hinzu, dass die USA für sich reklamieren, auf einen Angriff des Iran zu reagieren, praktisch als Vergeltung. Die USA sagen also, Iran hat zuerst die Waffenruhe gebrochen und wir haben nur geantwortet. Das ist natürlich alles bloße Rhetorik, denn da, wo geschossen wird, da ist keine Waffenruhe. Faktisch, das ist hier Beobachter klar. In der Politik dieser US-Regierung geht aber beides zusammen.
4: Okay, die US-Regierung sagt, das war eine Reaktion auf den Iran. Was sagt der Iran dazu?
8: Aus Teheran hören wir zunächst mal Bestätigungen über die Angriffe an der iranischen Küste. Und es gibt den Vorwurf aus dem Sicherheitsapparat, dass die USA es sind, die sich nicht an die Waffenruhe halten und dass solche Angriffe jetzt natürlich die Verhandlungen erschweren. Denn eigentlich wollen sich die USA und Iran ja innerhalb von 60 Tagen einigen über die ganz großen Fragen dieses Konflikts. Also das iranische Atomprogramm, die ballistischen Raketen der iranischen Streitkräfte, die Unterstützung für Terrorgruppen in der Region, die Drohung gegen Israel. Es ist mindestens mal zu hinterfragen, ob das Regime in Teheran diese Verhandlungen tatsächlich möchte oder ob es ihnen eigentlich ganz gelegen kommt, dass man mit solchen Angriffen durch die USA jetzt auch einen guten Grund hat, diese Verhandlungen zu verlangsamen, da nicht sofort weiter teilzunehmen. Denn man kann aus Sicht des Iran bei diesen Verhandlungen ja eigentlich nur verlieren.
4: Und wie siehst du das? Ist jetzt damit zu rechnen, dass der Konflikt militärisch neu aufflammt, oder machen die Verhandlungen für einen Friedensplan im Hintergrund Fortschritte?
8: Naja, die USA sind in einer Zwickmühle, weil ihre einzige Option, die sie ganz allein in der Hand haben, sind neue Angriffe. Diese Angriffe sind aber teuer. Sie sind politisch kostspielig hier in den USA. Das Volk will diesen Krieg nicht. Und je länger der Einsatz dauert, desto größer wird auch die Kritik. Geld kostet das ganze Unterfangen sowieso, aber sie kosten auch Vertrauen. nämlich bei den Schiffen, von denen die USA ja wollen, dass sie doch bitte da weiter durchfahren sollen. Die sagen aber, solange hier geschossen wird, völlig egal von welcher Seite, fahren wir nicht, denn das würde unsere Versicherung nicht bezahlen, abgesehen davon wäre es riskant für unsere Besatzung. Iran weiß das alles, kann auf Zeit spielen, weil man in Teheran glaubt, dass man diese Situation länger aushalten kann als Donald Trump. Und aus diesem Dilemma gibt es nur einen diplomatischen Ausweg für die USA. Und dieser Weg ist sehr mühsam.
4: Die USA greifen Ziele im Iran an. Das waren erste Einschätzungen unseres Korrespondenten aus Washington, Samuel Jakisch. Samuel, vielen Dank.
8: Danke auch.
4: Kriminelle Organisationen agieren mehr und mehr wie globale Wirtschaftsunternehmen und unterwandern die Gesellschaft. Gleichzeitig können aber auch immer mehr Netzwerke zerschlagen werden. Das geht aus einem neuen Europol-Bericht hervor, der in Brüssel vorgestellt wurde. Andreas Meyer-Feist.
9: Immer öfter nutzen kriminelle Netzwerke legale Geschäftsstrukturen, digitale Plattformen und künstliche Intelligenz, um illegale Aktivitäten zu verschleiern. Dabei geht es um Drogenhandel, Menschenschmuggel, Cyberkriminalität und Geldwäsche. Laut Europol konnten in den vergangenen Jahren mehr als 2/3 der kriminellen Netzwerke zerschlagen werden. Die meisten von ihnen wurden aber durch neue ersetzt. Der Europol-Bericht nennt 700 kriminelle Netzwerke mit mehr als 400.000 Mitgliedern. 85% der Kriminellen nutzten legale Geschäftsstrukturen. Diese Netze arbeiten laut Europol nicht mehr isoliert, sondern als Teil eines flüssigen kriminellen Ökosystems, das sich schnell an Störungen anpasst, Lücken schließt und immer neue kriminelle Möglichkeiten nutzt. Die meisten Fälle seien inzwischen grenzüberschreitend, die einzelne nationale Polizeibehörden nicht mehr alleine bewältigen könnten. Als Antwort auf die massiven Bedrohungen will die EU-Kommission Europol mit mehr Geld, Personal und auch mit mehr Befugnissen ausstatten. Als Zentrum für die Zusammenarbeit bei der Strafverfolgung unterstützt Europol die EU-Staaten dabei, Informationen, Fachwissen und Ermittlungen miteinander zu verbinden.
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4: Heute vor 120 Jahren gewann Ferenc Cis in Frankreich den ersten Automobil-Grand Prix der Welt. Fabian Metzner blickt zurück.
11: So klingt er, der erste Automobil-Grand Prix von Frankreich. 13 Rennwagen stehen auf einer Schotterstraße in der Nähe von Le Mans und warten auf das Startsignal. Die Sonne brennt vom Himmel und bei über 40 Grad liegt ein Duft aus Benzin und Motoröl in der Luft. Die Fahrer sitzen mit ihren Mechanikern in ihren offenen Rennwagen, ohne Helm, ohne Gurt, und warten einfach auf das Startsignal. Und dann fällt der Schuss. Mit viel Getöse und vor allem viel Staub fahren die Rennfahrer in Armlänge an den Zuschauern vorbei. Auf sie wartet jetzt ein Rundkurs von Le Mans über Calais nach La Ferté-Bernard und zurück nach Le Mans. Insgesamt fahren sie gut 1200 Kilometer. Dieser Grand Prix ist das erste richtige Autorennen der Welt. Zwar gab es 1887 bereits einen ersten Versuch, der wurde aber zum Flop, weil nur ein einziger Teilnehmer an den Start ging. 7 Jahre später probierte man es nochmal. Dieses Mal konkurrierten tonnenschwere Dampfmaschinen mit leichten Benzinkutschen, monströse Lieferwagen mit leichten Dreirädern. Was für eine Konkurrenz. Um sie messbar zu machen, reformiert der Automobilclub von Frankreich 1906 das Autorennen. Nur noch Hersteller dürfen sich für ein 2-Tage-Rennen bewerben. Auch neu, mehrere Kommentatoren übertragen das Rennen in ihre Länder.
12: Per fare di questa gara una vera prova del fuoco per uomini e macchine, si è deciso che tutto il lavoro dovrà essere fatto dagli equipaggi.
13: Weiter geht das Geheul der Kompressoren, weiter geht der Kampf. Unsere Helden vom Lenkrad.
11: Einer dieser Helden am Lenkrad ist der Ungar Ferenc Cis. Er steuert einen Renault. Vierzylindermotor, 90 PS und ein Hubraum von 13 Litern. Aus heutiger Sicht ein Kleinwagen. Höchstgeschwindigkeit 154 km/h. Eine Revolution in der Motorsportgeschichte. Für Ferenc Cis ist es sein erstes Rennen. Vorher ist er nur als Mechaniker bei den Gründern von Renault in einem Rennauto mitgefahren. Nun darf er selbst ran. Ein Traum, der für den Leiter der Testabteilung in Erfüllung geht. Denn der gelernte Schmied und Kupferschmelzer hat schon immer eine Vorliebe für diese revolutionäre Technik namens Automobil gehabt.
14: Da es in Ungarn noch keine Autos gab, hatte es ihn nach Frankreich gezogen. Und nun sitzt er hinter dem Steuer.
13: Mit einer Bravour sondergleichen fegt er auf Tod und Verderben in die Rechtskurve vor der Steilstrecke herauf.
14: Noch wichtiger als der Fahrer ist aber der Beifahrer bei diesem Rennen. Denn diese Fahrzeuge verbrauchen nicht nur sehr viel Benzin, sondern auch sehr viel Öl. Der Co-Pilot, ein Mechaniker, muss deshalb ständig Öl nachfüllen, Benzin tanken oder auch mal einen Reifen wechseln.
13: Beide in der Kurve, der Steilstreckenkurve, rauf. 3,5 Sekunden sind sie voneinander getrennt.
14: Am Ende dieses zweitägigen Rennen von Le Mans gewinnt der Ungar-Sist deutlich vor seinen Konkurrenten. Über eine halbe Stunde ist er schneller und das aus einem ganz einfachen Grund. Sis hatte abnehmbare Felgen konstruiert und somit dauert der Reifenwechsel angeblich 19 Mal in dem Rennen nicht so lange wie bei den anderen Fahrern.
13: Für die wir jetzt so gar kein Auge haben, wenn wir im Rennrummel stehen, wer erfasst sind. Von dem schon so häufig genannten Rausch der Geschwindigkeiten.
14: Ferenc Sis bekommt ein üppiges Preisgeld und wird über Nacht zum Rennfahrer-Idol. Am 27. Juni 1906 gewann er den ersten Grand Prix der Automobilgeschichte. Das war heute vor 120 Jahren.
4: Der Stichtag war das von Fabian Metzner.
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4: Das WM-16-Finale hatten beide schon sicher. Deswegen ging es zwischen Norwegen und Frankreich einzig und allein um den Gruppensieg, Saskia Neumann.
15: Und den haben sich am Ende die Franzosen klar und deutlich geschnappt. In Foxborough gab es ein 4:1 gegen Norwegen. Martina Knief.
16: Mit einer weißen Weste und 3 Siegen aus 3 Spielen zieht Frankreich als Gruppensieger in die K.O.-Runde ein. In der ersten Halbzeit war es eine Dembélé-Show gegen Norwegen, der 3 Treffer erzielte. Asgard traf für die Norweger. Die zweite Halbzeit war arm an Höhepunkten. Erst hielt Frankreichs Torhüter Magnon einen Foulelfmeter und in der Nachspielzeit traf Doué zum 4:1 Endstand. Frankreich spielt jetzt gegen einen Gruppendritten und wäre im Achtelfinale dann der mögliche Gegner der deutschen Mannschaft. Norwegen muss zunächst gegen die Elfenbeinküste ran. Senegal besiegte den Irak mit 5:0 und darf als einer der Gruppendritten auf den Einzug in die K.O.-Runde hoffen.
15: Um bei einem WM-Spiel mal dabei zu sein, da braucht man ja bekanntlich Geld, sehr viel Geld. Die Ticketpreise bei der WM sind fast unbezahlbar. Da kann man locker eine 4-stellige Summe hinblättern. Und trotzdem gibt es einen Weg, um ins Stadion zu kommen. Desiree Krause sagt uns wie.
17: Die FIFA macht's möglich. Mit den sogenannten Super-Shoutouts. Das Prinzip ist einfach, vor Anpfiff kann man seinen Namen oder eine kleine Nachricht auf der Anzeigetafel im Stadion anzeigen lassen. Und das quasi zum Spottpreis. Man muss nur $79 investieren, umgerechnet knapp 68,50 Euro, um doch irgendwie Teil eines WM-Spiels zu sein. Über eine von der FIFA eigens dafür eingerichtete Website kann man sich für jedes Spiel einen super Shoutout reservieren. Natürlich ist dabei aber nicht alles erlaubt. Beleidigungen, politische Inhalte und Diskriminierungen werden aussortiert, genauso wie zum Beispiel Werbung oder persönliche Daten. Also zu einer Kontaktbörse werden die Shoutouts wohl eher nicht. Ansonsten ist erlaubt, was in 30 Zeichen passt. Ein kurzer Heiratsantrag beispielsweise könnte hinhauen, allerdings ohne Herzchen. Emojis sind nämlich auch verboten.
15: Wären sie erlaubt, würde Tennisstar Alexander Zverev statt einem Herzchen wohl eher ein Pokal-Emoji bekommen. Vor nicht mal 3 Wochen hat der gebürtige Hamburger die French Open gewonnen und damit seinen ersten Grand-Slam-Titel eingesackt. Da klopft jetzt schon Wimbledon an die Tür. Beim größten Rasenturnier der Welt hatte Zverev bisher allerdings nicht so viel Glück, weiß Ina Kast.
18: Bislang ist Alexander Zverev noch nie ins Viertelfinale von Wimbledon gekommen. Das soll sich in diesem Jahr ändern. In seinem Erstrunden Match trifft der French Open-Sieger auf den Belgier Alexander Bloks. Gegen ihn konnte Zverev in diesem Jahr bereits 2 Duelle auf Sand gewinnen. Der Deutsche könnte in Wimbledon in diesem Jahr schon in der 3. Runde auf seinen früheren Angstgegner Francisco Cerundolo treffen. Mit Titelverteidiger Jannik Sinner kann es Zverev allerdings erst im Finale zu tun bekommen. Undankbar ist das, was vor Jannik Hanfmann liegt. Der Süddeutsche muss gegen den Aufschlagriesen Perikar ran. Jan-Lennard Struff und Daniel Altmaier stehen dagegen vor lösbaren Aufgaben in der 1. Runde. Bei den Frauen Frauen lagen und liegen die Augen vor allem auf Serena Williams. Die mittlerweile 44-Jährige, ausgestattet mit einer Wildcard, wird bei ihrem Comeback in Wimbledon nach knapp 4 Jahren gegen die Australierin Maya Joint spielen. Die 5 deutschen Frauen treffen größtenteils auf sehr erfahrene Gegnerinnen. Die vermutlich schwierigste Aufgabe hat dabei wohl Tamara Korpatsch erwischt. Die Hamburgerin muss gegen die Weltranglisten 7. Coco Gauff ran.
15: Am Montag geht's los in Wimbledon. Knapp 2 Wochen später, am 11. und 12. Juli, werden dann die Champions des Grand Slam Turniers ermittelt. Und wer da am Ende gewinnt, holt sich nicht nur Ruhm und Ehre ab, sondern auch ein richtig ordentliches Preisgeld von mehr als 4 Millionen Euro.
4: Der Sport war das mit Saskia Neumann.

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1: Um 1.30 Uhr mit Ronald Lessig. Der Deutsche Wetterdienst hat in Deutschland gestern die heißeste Temperatur seit Beginn der Aufzeichnungen gemessen. In Saarbrücken-Burbach zeigte das Thermometer nach vorläufigen Angaben des DWD 41,3 Grad. Aus der Nachrichtenredaktion Mareike Markosch.
2: Die bislang höchste Temperatur wurde im Juli 2019 gemessen, mit damals 41,2 Grad in Tönnisforst und Duisburg. Mit dem neuen Höchstwert wurde gleichzeitig auch der Juni-Rekord geknackt. Der lag bislang bei 39,6 Grad, gemessen ebenfalls 2019 in Sachsen-Anhalt. Für ganz Deutschland gilt derzeit eine Hitzewarnung und der Höhepunkt könnte sogar noch vor uns liegen. Meteorologen rechnen damit, dass der Sonntag der heißeste Tag wird. Dann könnten die Werte sogar bis auf 42 Grad klettern.
1: Das US-Militär hat nach eigenen Angaben wieder Ziele im Iran angegriffen. Ziel seien Raketen- und Drohnenlager sowie Radaranlagen an der Küste gewesen, teilte das zuständige Regionalkommando mit. Demnach reagierten die USA damit auf eine Attacke auf ein Frachtschiff, die vom Iran ausgegangen sein soll. US-Präsident Trump hatte Teheran vorgeworfen, damit gegen die Waffenruhe verstoßen zu haben. Der Volkswagen-Konzern steht vor einem neuen Streit über Einsparungen. Nach übereinstimmenden Medienberichten könnten weltweit bis zu 100.000 Stellen wegfallen, doppelt so viele wie bisher vorgesehen. Aus der Nachrichtenredaktion Christoph Johansen.
3: Den Berichten zufolge könnten 4 Werke in Deutschland sogar ganz geschlossen werden, nämlich die VW-Werke in Hannover, Emden und Zwickau sowie der Audi-Standort Neckarsulm. Schon kommenden Monat soll der Aufsichtsrat darüber beraten. Aus Politik und Gewerkschaften kommt bereits Kritik. Niedersachsens Ministerpräsident Lies sprach sich gegen Standortschließungen aus. Das Land werde keiner Entwicklung zustimmen, die auf Werksschließungen als vermeintlich einfache Lösung setze oder die bewährte Mitbestimmung in Frage stelle. Die IG Metall und der VW-Betriebsrat kündigten entschlossenen Widerstand an, sollten entsprechende Pläne vorangetrieben werden.
1: Nach dem Tod einer Familie aus Hamburg ist ein Urteil im Prozess in Istanbul gefallen. Die Eltern und ihre Kleinkinder hatten im November in ihrer Urlaubsunterkunft Vergiftungen durch ein Insektizid erlitten, das im Hotel benutzt wurde. Alle 4 starben. 4 Angeklagte wurden zu mehrjährigen Haftstrafen zwischen 12 und 18 Jahren verurteilt, darunter der Inhaber einer Firma für Schädlingsbekämpfung, sein Sohn sowie der Betreiber des Hotels. Der Richter sprach von bewusster, fahrlässiger Tötung. Das Wetter in Deutschland. Häufig klar, Richtung Westen einzelne Schauer mit Unwettergefahr bei 25 bis 14 Grad. Tagsüber viel Sonne, im Westen und Norden kräftige Schauer mit Unwettergefahr bei 32 bis 42 Grad. Am Sonntag kräftige Schauer 30 bis 42 Grad, an der Nordsee 25 Grad. Am Montag gebietsweise Schauer und Gewitter mit Unwettergefahr 22 bis 30 Grad. Das waren die Nachrichten.
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4: Schon ungewohnt, diese Temperaturen zu hören im Wetterbericht, oder? 42 Grad, meine Güte. So, der Verkehr. Jetzt komme ich auch schon durcheinander. Die A1 Trier Richtung Köln, Köln-Koblenz ist zwischen dem Kreuz Wittlich und Wittlich-Mitte wegen hitzebedingter Straßenschäden gesperrt. Ansonsten gibt's keine größeren Staus oder Verkehrsbehinderungen. Doch hier auf der A99 Autobahnring München, München Nord Richtung München Südwest zwischen München Neuherberg und München Ludwigswald. Hier haben wir 2 Kilometer Stau. Das war's. Ihnen eine gute und sichere Fahrt. Kommen Sie gut an.
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4: Mit Milad Kupay und wir schauen auf ein Urteil, das für eine Amokfahrt im Winter verhängt worden ist. Vorletztes Jahr am 20. Dezember.

0: konnte der Sprecher der Oberstaatsanwaltschaft, Klaus Thewes, dann sagen,
1: der Angeklagte hat sich mit seiner Mordtat außerhalb unserer Gesellschaft gestellt. Er wird nun den restlichen Teil seines Lebens auch außerhalb unserer Gemeinschaft verbringen.
0: Taleb A. muss lebenslang in Haft, weil er bei seiner Amokfahrt über den Magdeburger Weihnachtsmarkt 6 Menschen ermordet hat. Zudem verurteilte ihn das Gericht wegen versuchten Mordes in über 200 Fällen, stellte die besondere Schwere der Schuld fest und stufte ihn weiterhin als gefährlich ein. Einen Freiheitsentzug, auch wenn Taleb A. einmal seine Gefängnisstrafe verbüßt haben sollte, ordnete das Gericht nur unter Vorbehalt an. Das führte zu Unmut bei vielen Zuschauern. Rosita Richter sagte uns,
2: ich hätte mir die Sicherungsverwahrung heute schon gewünscht. Das wurde ja nicht ausgesprochen und ja, lebenslang war zu erwarten. Aber leider ist das Leid der Menschen, die von betroffen sind, das Leid wird bleiben.
0: Nebenanklageanwalt Holger Stahlknecht spricht hingegen bei dem Urteil von einem Schachzug des Gerichts, um eine Revision, also ein Neuaufrollen des Prozesses zu vermeiden. Denn der Täter müsste ohnehin nach etwa 20 Jahren Haft neu bewertet werden.
3: Und ich gehe davon aus, dass diese Gefährlichkeit sich durchträgt durch sein Leben, weil er eben auch so verblendet ist, sodass er zu keiner Zeit hoffentlich wieder in Freiheit kommen wird.
0: Der Angeklagte selbst nahm sein bislang nicht rechtskräftiges Urteil regungslos, fast starr zur Kenntnis. Reue zeigte er während des restlichen Verfahrens keine. Er drohte sogar mit weiteren Taten. Dutzende Opfer saßen ihm heute beim Urteilsspruch in Magdeburg gegenüber, einige auch mit Kindern. 6 Fotos erinnerten auf der Nebenklagebank an die Todesopfer. Ronny Pfaff überlebte die Amokfahrt nur knapp. Er ist froh, dass der Prozess jetzt vorbei ist.
4: Jeder Besuch eines Fahndungstages hat halt zurückgeworfen. Man wurde immer wieder aufgewühlt, man hat alles neu durchlebt. Und das stellt sich ja jetzt im Prinzip ein. Und man kann jetzt weiter nach vorn schauen.
0: Die Hilfsangebote für die Betroffenen sollen weiter bestehen bleiben. Christi Gref leitet eine Therapiegruppe im Diakonischen Werk der Pfeifferschen Stiftungen in Magdeburg. Sie weiß, dass viele der Opfer weiter auf Unterstützung angewiesen sind.
5: Was sicherlich die Herausforderung sein wird, ist, für den einen oder anderen war ja dieser Prozess jetzt auch ein sehr zentrales Thema auf ihrem Weg gewesen. Und wie wird dieser Weg sich weiter gestalten, wenn es diesen festen Baustein, immer wieder zu diesen Prozesstagen zu gehen, so nicht mehr geben wird? Wie wird sich das für sie anfühlen? Und ich glaube, das wird nochmal eine neue Herausforderung.
0: Die Aufarbeitung des Erlebten auf dem Magdeburger Weihnachtsmarkt im Dezember 2024 wird für die Betroffenen den Prozess noch um Jahre überdauern.
6: Wirtschaft.
7: Vor einer Woche hat die Finanzaufsicht BaFin die gesamte Geschäftsführung der Hamburger Privatbank Berenberg abgesetzt. 2 Sonderbeauftragte haben die Geschicke übernommen. Für die Branche ist das ein Paukenschlag. Noch immer ist unklar, was genau die Gründe dafür sind. Viele Fragen sind offen. Warum haben die Aufseher so hart durchgegriffen? In Berenberg ein Einzelfall oder hat die Bankenbranche da ein strukturelles Problem? Sebastian Schreiber.
8: Eine historische Villa an der Hamburger Alster, sehr repräsentativ, sehr exklusiv. Dort empfängt die Privatbank Berenberg gerne ihre Kunden.
9: Das ist natürlich auch das Kerngeschäft eigentlich. Man ist halt eine Privatbank für wohlhabende Privatkunden.
8: So Hans-Peter Burkhoff, Bankenprofessor der Universität Hohenheim. In der Branche habe die Bank insgesamt kein allzu großes Gewicht, so Burkhoff. Zuletzt lag die Bilanzsumme bei etwa 6,5 Milliarden Euro. Dennoch sorgt der Fall gerade für Aufsehen in der Finanzwelt. Eine Woche ist es her, dass die Bankenaufsicht BaFin die komplette Berenberg-Geschäftsleitung entmachtet hat. Es geht demnach um Hendrik Riemer, David Mortlock und Christian Kühn. Während die BaFin selbst diesen Schritt nicht öffentlich begründet hat, teilte die Berenberg Bank mit, Zitat:
10: Während der Jahresabschlussprüfung 2025 hatten sich Hinweise auf mögliche Corporate Governance Verstöße ergeben. Dies betraf insbesondere bestimmte Markttransaktionen mit unklarem Hintergrund, bei deren Aufklärung die nötige Transparenz fehlte.
8: Nun hat die BaFin 2 Sonderbeauftragte bestellt, die die traditionsreiche Privatbank vorerst führen sollen. Einer von ihnen kennt das Haus gut. Hans-Walter Peters war selbst jahrelang Gesellschafter bei Berenberg. Nun kehrt er als von der Finanzaufsicht bestellter Interimschef zurück. Dazu Michael Peters, Experte für Finanzstabilität von der Bürgerbewegung Finanzwende.
11: Es ist ziemlich ungewöhnlich, dass die BaFin die gesamte Geschäftsleitung absetzt. Das zeigt, dass sie sich in diesem Fall sehr sicher waren. Und in der Vergangenheit war die BaFin oft eher ein Papiertiger. Und hier scheint sie jetzt wirklich mal ihre Krallen zu zeigen.
8: Medienberichten zufolge gibt es schon seit Monaten Streit über den Jahresabschluss der Berenberg Bank. Nach Informationen der Frankfurter Allgemeinen Zeitung geht es um sogenannte Eigenhandelsgeschäfte. Das sind Geschäfte, die die Bank im eigenen Namen und nicht im Auftrag der Kunden tätigt. Die FAZ berichtet, der Abschlussprüfer, das Unternehmen Deloitte, habe

0: merkwürdige Buchungen moniert. Möglicherweise geht es um das Eigenkapital der Bank. Dazu nochmal Hans-Peter Burkhoff von der Universität Hohenheim.
1: Das ist für die Bankenaufsicht besonders kritisch, weil die Regulierung der Banken geht vor allem darüber, dass man von den Banken verlangt, dass sie relativ zu ihrem Risiko ein angemessenes Eigenkapital, einen ausreichenden Puffer haben. Wenn dann also die Bank anfängt, hier dran zu drehen, dann funktioniert eben auch nicht mehr die Regulierung und dann würde die Bankenaufsicht sehr schnell eingreifen.
0: Ob es im Fall Berenberg wirklich so geschehen ist, muss noch geklärt werden. Auffällig ist jedoch, dass die Bankenaufseher mit der Absetzung der Geschäftsleitung eines ihrer schärfsten Schwerter eingesetzt hat. Michael Peters von der Bürgerbewegung Finanzwende betont, das entschlossene Einschreiten der BaFin werde auch von anderen Banken wahrgenommen. Die wirtschaftliche Lage der Branche insgesamt sei aber stabil. Ein systemisches Problem bestehe nicht. Dass die BaFin bei kleineren Privat- oder Regionalbanken einschreitet, kommt immer wieder vor. Die Aufsicht hatte etwa vor knapp anderthalb Jahren auch Sonderbeauftragte bei der Volksbank Düsseldorf-Neuss installiert. Die Bank war nach einem Betrugsfall in massive wirtschaftliche Schieflage geraten.
2: Soweit unser Wirtschaftsblock für diese Stunde. Plaudern statt Parken in Freiburg. Da läuft ein Pilotversuch, bei dem es um eine verbesserte Nachbarschaft geht. Vereine und Gruppen sind eingeladen, einen Parkplatz in einen begrünten Aufenthaltsort zu verwandeln. Emilia Töpper hat sich das erste nicht kommerzielle Parklet in Freiburg angeschaut.
3: Eine Palettenkonstruktion im Stadtteil Stühlinger in Freiburg. Mehrere Kissen, ein paar Blümchen, gemütlich soll es sein. Freiburgs erstes Parklet. Der Verein, der die Sitzbank gebaut hat, hat noch nicht auf. Das Parklet hat immer auf. Für jeden.
4: Man kann sich das vorstellen, eben dieses Palettenholz, was aber umgezimmert wurde zu Sitzmöglichkeiten, einem großen Tisch, wo auch Menschen tatsächlich immer wieder vorbeikommen und irgendwie ihre Hausaufgaben auspacken oder Schreibzeug dabei haben, sich kurz hinsetzen und den Tisch auch nutzen als Fläche. Und dann sind die eben so angerichtet, dass man sich da gut auch anlehnen kann, auch irgendwie gemütlicher sitzen kann. Der Anspruch war ja so ein bisschen einmal, dass es mit den Mitteln irgendwie machbar ist, die uns zur Verfügung stehen und dann auch so eine Konstellationen herzustellen, dass verschiedene Menschen in verschiedenen Gruppen auch da zusammen sitzen können. Und so wie ich das jetzt auch schon in Nutzung sozusagen erlebe, ist das uns geglückt.
3: So erklärt es nur Alhuda Schröter. Sie ist Gründerin des Kunst- und Kulturvereins Sukun und für das Parklet verantwortlich. Das Parklet vor Sukun ist Teil eines Pilotprojekts der Stadt Freiburg. Das Ziel? Kleine Oasen für die Nachbarschaft. Aufenthaltsqualität statt Parkplätze, meint Freiburgs Baubürgermeister Martin Haag.
5: Es hat natürlich sehr viel mit dem Thema lebenswerte Stadt zu tun. Da spielen ja noch viele andere Aspekte eine Rolle. Ich sag mal, das Thema Aufenthaltsqualität, es adressiert das, ne, dass die Nachbarn sich da treffen können, Kaffee trinken können, auch mal ein Glas Wein. Es spielt aber auch natürlich das Thema Klimawandelanpassung eine Rolle. Das heißt, wir müssen auch Parkplätze mal wegnehmen, um dort einen Baum zu pflanzen.
3: Diese Parkplätze fehlen dann natürlich an anderer Stelle. Denn gegenüber ist die Ari-Fahrschule. Deren Geschäftsführer Miftah Rexhabi gefällt es gar nicht, dass es jetzt heißt Parklet statt Parkplatz.
6: Das können auch bestimmt andere Leute bestätigen. Hier sitzt ja so gut wie niemand da den ganzen Tag und dann kann ich es nicht nachvollziehen, warum man sowas hinstellt, wo wir sowieso eigentlich die Parkplätze brauchen.
3: Viele der Nachbarn freuen sich allerdings über mehr Grün und Lebensqualität im Viertel.
7: Ich selber würde es auch nicht nutzen, ehrlich gesagt, weil ich wohne ja gleich hier. Also es ist ja unwahrscheinlich, dass ich aus der Wohnung rausgehe, um im Parklet zu sitzen.
8: Parkplätze gibt es eh keine. Kommt jetzt auf zwei, mehr oder weniger, nicht an.
9: Immer wenn ich hier vorbeilaufe, sehe ich da Leute sitzen und das sieht einfach auch viel schöner aus, als wenn hier Autos stehen. Also mir gefällt's.
10: Ich mach so ein bisschen die Straße wohnlicher, die war vorher immer so grau und trist.
11: Ab und zu sehe ich schon Leute darauf sitzen und ich finde, ich habe das Gefühl, es ist ganz nett, dass so ein Ort da ist, wo einfach Leute aus der Nachbarschaft so sitzen können und gemeinsam Zeit verbringen.
12: Dann muss man sich halt irgendwie bemühen, irgendwo anders sein Auto abzustellen und ein paar Schritte zu laufen.
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2: Nach den schweren Erdbeben in Venezuela liegen Teile des Landes in Trümmern. Unzählige Häuser sind eingestürzt, mindestens 920 Menschen sind ums Leben gekommen. Nach Schätzungen werden noch bis zu 50.000 vermisst. Rettungskräfte versuchen irgendwie noch Überlebende zu finden. Viele Länder schicken Hilfe, auch Deutschland beteiligt sich. Vom Militärflughafen Wunsdorf bei Hannover sind mehrere Transportmaschinen gestartet. An Bord Rettungskräfte und Hilfsgüter. Max Altstadt hat den Abflug beobachtet.
14: Heute Vormittag in Wunsdorf. Ein großes, graues Transportflugzeug mit lauten Propellern hebt ab. Insgesamt will die Bundeswehr 70 Rettungskräfte nach Venezuela bringen. Sie gehören zum Technischen Hilfswerk und zum internationalen Katastrophenschutzteam AdFire. Unter ihnen ist Peter Benz vom THW, der schon häufiger in einem Erdbebengebiet war.
15: Die Bilder, die wir gesehen haben, sind wirklich erschreckend. Wir waren vor 3 Jahren in der Türkei gewesen nach dem Erdbeben, haben da auch die Zertrümmerung gesehen. Aber was ich hier gesehen habe, sind viel mehr Hochhäuser, viel mehr Betonbebauung. Wir werden sicherlich mit ganz, ganz viel Zerstörung und ganz viel Leid konfrontiert sein.
14: Alle Rettungskräfte sind ehrenamtliche Helfer. Und viel Zeit, um sich auf ihren Einsatz in Venezuela vorzubereiten, hatten sie nicht, erklärt THW-Präsidentin Sabine Lackner.
16: Sie kommen gerade aktuell aus 4 Tagen Übung, sind kaum zu Hause gewesen und sofort am Start gewesen. Es gibt spezielle Vereinbarungen mit den Arbeitgeberinnen und Arbeitgebern. Das heißt, 6 Stunden ab Alarmierung ist dieses Team bereit, in den Einsatz zu gehen.
14: In Venezuela ist die Hauptaufgabe der Rettungskräfte aus Wunsdorf die Suche nach Überlebenden. Dafür haben sie auch Spürhunde mit dabei, so Lackner.
16: Wir haben 4 Teams dabei, 2 Hundeführerinnen, 2 Hundeführer, die sehr versiert sind. Wir haben unter anderem eine Hündin dabei, die schon 10 Jahre alt ist, also auch eine sehr erfahrene Kraft sozusagen. Und mit technischem Gerät können wir dann helfen, Menschen aus den Trümmern zu retten und dann dem medizinischen Personal zu übergeben.
14: Außerdem haben THW und AdFire tonnenweise Hilfsgüter für die Menschen vor Ort mit. Feldbetten, Stromgeneratoren, Wasseraufbereitungsanlagen oder auch mobile Duschen. Um die Flüge abzusichern, ist auch Personal der Bundeswehr an Bord, sagt Oberst Markus Knoll vom Lufttransportgeschwader.
17: Wir haben jeweils 2 Menschen Sicherheitspersonal dabei, die einfach unser Flugzeug absichern, weil wir nicht wissen, auf welchen Plätzen wir noch landen müssen. Wir sind darauf eingestellt, auch kleinere Plätze, entlegenere Plätze anzufliegen, um dort Hilfsgüter reinzubringen.
14: Ja, und während die Rettungskräfte jetzt auf dem Weg nach Venezuela sind, zählt für die Menschen vor Ort jede Minute. In der Regel sind die ersten 72 Stunden nach einem Erdbeben entscheidend, um Überlebende zu finden, so THW-Präsidentin Lackner.
16: Ich möchte aber auch sagen, es gibt immer noch Hoffnung, auch nach 4, nach 5 Tagen, nach einer Woche. Es geschehen immer wieder auch noch Wunder, dass Menschen lebend gerettet werden. Aber diese Zeit ist jetzt wirklich essentiell.
2: Saudi-Arabien tritt bei dieser WM in 3 Rollen gleichzeitig auf. Als teilnehmende Fußballnation auf dem Platz, als globaler Hauptsponsor auf allen Banden aller 104 Spiele und als Staatsfonds. Jedes TV-Bild dieses Turniers ist gleichzeitig saudi-arabische Staatswerbung, ob der Zuschauer das weiß oder nicht. Das Engagement hat System, wie Robert Kempe berichtet.
18: Ein Name ist bei dieser Fußball-Weltmeisterschaft unübersehbar. Immer wieder taucht er auf den Werbebanden auf: Aramco. Das saudische Erdölförderunternehmen ist Hauptsponsor bei dieser Weltmeisterschaft. Der Vertrag mit dem Weltfußballverband FIFA geht über 4 Jahre. Doch Aramco, das sich bei der WM hunderten Millionen TV-Zuschauern als gewöhnliches Unternehmen präsentiert, sei alles andere als normal, warnt Nicholas McGeehan von der Menschenrechtsorganisation Fairsquare. Nominell handelt es sich um ein privates Unternehmen. Doch man sollte sich keine Illusionen machen, es ist ein Arm des saudischen Staates, der es benutzt, um seine politischen und ökonomischen Ziele zu erreichen. Es ist eine äußerst gefährliche Einrichtung, die mit dem Staat verbunden ist. Aramco ist das größte Ölunternehmen der Welt. 98% gehören dem saudischen Staat. Der Konzern hat das Monopol über alle Ölreserven Saudi-Arabiens, die 2 größten Reserven weltweit. Das Königreich gibt dieses Geld unter anderem für Sport, für Investitionen, für Einflussnahme aus. Auch um die weiterhin kritische Menschenrechtslage im Land zu kaschieren, meint Abdullah Alaoud. Der saudische Anwalt und Menschenrechtsaktivist lebt in Washington im Exil. Sie wollen nicht wegen der Verhaftungen so vieler Aktivisten, so vieler Frauen und Menschenrechtsverteidiger in Erinnerung bleiben und auch nicht wegen der grenzüberschreitenden Repressionen, die sie betrieben haben. Sie wollen, dass das Geld, das sie in den Sport investieren, all diese Dinge weißwäscht. Alaoud weiß, wovon er spricht. Sein Vater setzte sich einst für Reformen und politische Teilhabe ein. Seit 2017 sitzt er in Einzelhaft. Die Anklage fordert die Todesstrafe. 19 Mitglieder seiner Familie dürfen Saudi-Arabien nicht verlassen. Er selbst kann als Regimekritiker nicht zurück. Zu gefährlich, sagt Abdullah Alaoud. Im vergangenen Jahr 2025 kam es zur höchsten Zahl an Hinrichtungen in der Geschichte des Landes. Darunter auch ein Journalist, der Mitte des Jahres hingerichtet wurde. Zwei Frauen wurden im Gefängnis schikaniert, zusammengeschlagen und müssen dort leiden, weil sie sich für Menschenrechte einsetzen. 2034 wird Saudi-Arabien selbst die Weltmeisterschaft ausrichten. Es ist das sichtbarste Zeichen einer Strategie, die weit über den Fußball hinausgeht, so Nicholas McGeehan von der Organisation Fairsquare. Das Sponsoring durch Aramco ist wahrscheinlich das deutlichste Zeichen für Fußballfans, wie die Zukunft des saudischen Engagements im Fußball aussehen wird. Saudi-Arabien will die Macht der Werbung und die Kraft des Sports nutzen, um die Nachfrage nach Öl anzukurbeln. Daher ist es unglaublich wichtig, dass diese Verbindung zwischen Fußball und Aramco hinterfragt wird. Heute Nacht spielt Saudi-Arabien um den Einzug in die K.O.-Runde bei dieser WM. Doch auch wenn die Mannschaft ausscheidet, das Land bleibt bis zum Finale bei diesem Turnier gut sichtbar. Und damit auch die Frage, welchen Preis der Fußball für dieses Geld zahlt.
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2: International bekannt wurde er durch seine Bestseller-Krimiserie um den Polizisten Harry Hole, der norwegische Schriftsteller Jo Nesbø. Seine Bücher haben sich über 60 Millionen Mal verkauft. Gestern ist das neue Buch Nesbøs erschienen, nun aber kein klassischer Krimi, sondern ein für sich stehender endzeitlicher Roman. Insel der Ratten heißt er. Tobias Wenzel hat ihn gelesen und mit Jo Nesbø in Oslo gesprochen.
20: It was just a feeling of doomsday because of the COVID pandemic.
21: Ich hatte während der Covid-Pandemie das Gefühl, dass der Weltuntergang bevorsteht.
22: Erinnert sich Jo Nesbø, wie ihm die Idee zu seinem dystopischen Roman Insel der Ratten kam. Der beginnt mit dem Ende. 15 Personen warten auf einem Hochhaus, auf einen Hubschrauber, der sie auf ein autarkes Schiff bringen soll, eine Arche Noah für Superreiche. Währenddessen versuchen unten Menschen verzweifelt, ins Hochhaus einzudringen.
23: Vom Dach eines 90-stöckigen Wolkenkratzers sieht man die ameisenartigen Menschen nicht, die in panischer Flucht durch die Straßen hetzen. Man hört weder die Schreie derjenigen, die niedergeschlagen werden, noch ihr Flehen um Gnade oder das Klicken des sich hebenden Hahns. Nur die Schüsse hört man und das Brüllen eines einzelnen Motorrads.
22: Mit nur wenigen Sätzen zieht uns Nesbø gekonnt in die endzeitliche Stimmung. Wir befinden uns an der Westküste der USA. Im Land und wohl auch in der restlichen Welt herrscht nach einer verheerenden Pandemie das Gesetz des Stärkeren. Die Gefängnisse wurden geöffnet, die Polizei hat die Kontrolle verloren. Banden kämpfen um Nahrung, Benzin und Waffen. Unter den Reichen auf dem Hochhausdach sind der Unternehmer Colin, der sich vorübergehend auf eine Insel mit Rattenplage in Sicherheit gebracht hat, und sein ehemaliger Anwalt und Freund Will. Collins Sohn Brad hat als Kopf einer Motorradbande Wills Tochter entführt und aus unerwiderter Liebe ermordet. Plädiert Will weiter für das Recht oder übt er Rache? Das ist die zentrale Frage dieses hochspannenden, intelligent konstruierten, aber auch sehr brutalen Romans. Jo Nesbø.
20: In this book I wanted to present what's there if you take away rule of law.
21: In diesem Buch wollte ich aufzeigen, was eine Gesellschaft ohne Rechtsstaatlichkeit bedeutet. Wenn das Gesetz des Dschungels herrscht, dann werden Fleischerhaken zum Foltern eingesetzt. Dann wird sinnlos getötet. Deshalb habe ich das so brutal geschildert. Als junger Mann hat mich Anarchie angezogen, weil ich Regeln nervig fand. Aber heute glaube ich, eine Gesellschaft ohne Regeln ist wie die Hölle.
20: A society without rules, that is like hell.
22: Damit Will von Brad ablässt, besorgt Brads Vater Colin ihm und seiner Familie Tickets für das rettende Schiff. Dann stehen sie auf dem Dach des Hochhauses und es fragt sich, ob Will nicht doch noch zuvor eine Racheaktion angestoßen hat. Als Leser dieses Romans, den Günter Frauenlob wunderbar flüssig übersetzt hat, horchen wir in uns selbst hinein. Wofür hätten wir uns an Wills Stelle entschieden? Für Recht oder Selbstjustiz? Und Jo Nesbø?
20: The questions I ask in my stories are questions that I
21: Auf die Fragen, die ich in meinen Büchern aufwerfe, habe ich nicht unbedingt Antworten. Ich stelle gern moralische Dilemmata zur Diskussion. Aber nehmen wir an, dass jemand wie im Buch ein enges Mitglied meiner Familie umbringt. Ich glaube, die Vernunft ist die Sklavin der Gefühle. Ich würde mich also wohl von meinen Emotionen leiten lassen und Rache begehen, um mich besser zu fühlen. Langfristig würde ich mich natürlich nicht besser fühlen. Das ist wie beim Alkoholiker, der einen Drink braucht. Er weiß, dass er ihn ruiniert, aber er muss ihn trotzdem nehmen.
22: Jo Nesbø hat mit Insel der Ratten einen Page-Turner geschrieben, der uns nachdenklich stimmt. Ist die zivilisatorische Errungenschaft einer regelbasierten Ordnung fragiler, als wir glauben?
2: Tobias Wenzel über Jo Nesbøs Roman Insel der Ratten. Das Buch wurde aus dem Norwegischen von Günter Frauenlob übersetzt und ist im Ullstein Verlag erschienen. Wenn Sie es lesen wollen, es hat 208 Seiten, kostet gebunden 19,99 €.
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2: Die Krise beim Autobauer Volkswagen könnte viel größere Folgen haben als bisher gedacht. Nach NDR-Informationen wird im Konzern darüber gesprochen, weltweit rund 100.000 Jobs zu streichen. 4 Werke könnten geschlossen werden. Die Augsburger Allgemeine meint, diese Krise hat dramatische Symbolkraft.
0: Mit Volkswagen wackelt ein weltweites Wahrzeichen für die Leistungsfähigkeit der deutschen Industrie. Die Ursachen für die VW-Misere sind vielfältig. Sie reichen von immer härterer internationaler Konkurrenz über Missmanagement, das im Abgasskandal gar kriminelle Ausmaße annahm, eine zu späte Fokussierung auf neue Entwicklungen, etwa in der E-Mobilität, bis hin zu deutscher Bürokratie und Kosten. Woran der Autobauer leidet, ist längst kein Husten mehr. Vielmehr scheint es, dass die Grippe voll ausgebrochen ist und die Lungenentzündung droht. Was das für Deutschland bedeutet, kann sich jeder ausmalen.
2: Die Süddeutsche Zeitung fordert einen Plan für die Zukunft, der länger hält als ein paar Monate. Und da seien auch die Gewerkschaften gefordert. Die Arbeitnehmer sollten jetzt nicht blockieren, schreibt die SZ.
0: An vielen Stellen wird es richtig wehtun müssen. Und selbst dann ist nicht sicher, wie gut der Autokonzern die nächsten Jahre überstehen wird. Die Probleme in China und den USA werden nicht kleiner werden. Die Gewinne von dort kommen nicht mehr zurück. Jetzt hilft es nur, das Unternehmen so aufzustellen, dass man auch mit Elektroautos Geld verdient, um zumindest einen Teil der Arbeitsplätze in Deutschland zu sichern.
2: Vom Auto zur Bahn, und auch da gibt es Probleme. Es geht aber nicht um den Konzern, sondern um das Bahnhofsmegaprojekt Stuttgart 21. Denn jetzt ist offiziell, die Eröffnung des neuen Tiefbahnhofs verschiebt sich noch einmal um 5 Jahre auf Ende 2031. Die Gesamtkosten steigen auf 14,5 Milliarden Euro, nochmal 3 Milliarden mehr als zuletzt geplant. Die Studioleiterin des SWR in Stuttgart, Sibylle Müller, spricht in ihrem Kommentar von einem Offenbarungseid.
1: Die Komplexität der Digitalisierung unterschätzt, die Planung unvollständig und unrealistisch. Das heißt, dass die Projektverantwortlichen ihr Projekt in letzter Konsequenz nicht im Griff hatten. Das ist erschütternd bei einem Vorhaben, das von einer Bundeskanzlerin einmal als Maßstab für die Zukunftsfähigkeit Deutschlands bezeichnet wurde. Ernüchternd nennt die neue Bahnchefin Palla die Ergebnisse ihrer internen Revision. Ein schwaches Wort. Aber die Projektpartner Stadt, Land und Region sind schon dankbar, dass ihnen jetzt Ehrlichkeit und Neuaufstellung versprochen wird. Sie sind angewiesen auf das, was die Bahn an Planung vorlegt. Deshalb ist das jetzt die letzte Chance für die Manager des Staatsunternehmens Bahn, zu zeigen, dass sie wissen, was sie tun und es auch können. Die Politik darf allerdings auch nicht nur daneben stehen, denn auf dem Spiel steht neben dem Bahnverkehr das Vertrauen darauf, dass dieses Land funktioniert.
2: Kommentiert Sibylle Müller vom SWR. Die Rheinpfalz aus Ludwigshafen kommentiert, im Stuttgarter Milliardengrab würden Unsummen versenkt und mit dem Geld hätte im deutschen Bahnnetz sehr viel Sinnvolleres passieren können.
0: Vor dem Volksentscheid im November 2011 über das Projekt konnte eigentlich jeder wissen, dass die damals veranschlagten 4,5 Milliarden Euro nie und nimmer ausreichen würden. Von den Befürwortern des Projekts wurde das seinerzeit ignoriert oder geleugnet. Die verkehrspolitische Sprecherin der CDU-Landtagsfraktion betonte damals, die Kosten würden im Rahmen bleiben und sagte, wer etwas anderes behauptet, lügt. Der Name der Dame? Nicole Razavi. Heute ist sie frischgebackene baden-württembergische Verkehrsministerin. Dass sie jetzt den Ärger mit Stuttgart 21 am Hals hat, ist immerhin ein kleines Stück ausgleichender Gerechtigkeit.
2: Und das waren die Standpunkte heute zusammengestellt von Jan Busche. Und das war der erste Teil der ARD-Infonacht. Hier geht's gleich weiter mit meinem Kollegen Sven Hasenklever. Er begleitet Sie in der zweiten Hälfte bis 6 Uhr in Ihr Wochenende. Kommen Sie gut mit uns durch die Nacht.

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1: Die Nachrichten mit Frank Wörner. Guten Morgen. In Nordrhein-Westfalen fallen ab dem Mittag viele Regionalexpresslinien aus. Der Betreiber National Express kündigte an, zwischen 13 und 19 Uhr den Betrieb wegen der extremen Hitze vorsorglich einzustellen. Betroffen sind die Regionalexpresslinien 1, 4, 5, 6 und 11. Ein Zug des Betreibers war am Nachmittag bei Bonn auf offener Strecke stehen geblieben. Christoph Hensken, WDR Bonn.
2: Nach Angaben der Bundespolizei war der RE5 von Koblenz nach Wesel in Höhe Bonn-Friesdorf wegen eines technischen Defekts auf offener Strecke stehen geblieben. Anschließend fiel auch die Klimaanlage aus. Ein Großaufgebot von Feuerwehr und Rettungsdienst räumte den Zug. Viele der 475 Fahrgäste konnten die nahegelegene Haltestelle UN Campus zu Fuß erreichen. Andere wurden mit Ersatzbussen dorthin gebracht. 3 Fahrgäste mussten von den Rettungskräften versorgt und ins Krankenhaus gebracht werden.
1: Die USA haben Ziele im Iran angegriffen, als Vergeltung für einen Angriff auf ein Frachtschiff in der Straße von Hormuz. Wie das zuständige US-Kommando mitteilte, wurden iranische Raketen- und Drohnenlager sowie Radaranlagen beschossen. Der Angriff gegen den Frachter sei ein Verstoß gegen die Waffenruhe gewesen. An öffentlichen Schulen im US-Bundesstaat Texas sollen Bibellektüre Pflicht werden. Die von US-Republikanern kontrollierte Bildungsbehörde hat eine entsprechende Liste gebilligt. Die Regelung schränkt das Recht der Schulen ein, selbst über die Bücher zu entscheiden, die gelesen werden. Die Suche nach einem vermissten Jugendlichen in einem Badesee in Düren ist wegen der Dunkelheit abgebrochen worden. Polizei, Feuerwehr und Taucher waren im Einsatz. Am Mittag waren offenbar 4 Jugendliche mit einem Boot auf dem See. Einer soll ins Wasser gefallen und nicht mehr aufgetaucht sein. Die Polizei räumte das Gelände des Badesees in Düren-Echts.
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1: Nicht nur Menschen, auch Tieren macht die Hitze zu schaffen. Der Naturschutzbund für die Städteregion Aachen und Heinsberg hat dazu aufgerufen, Vogeltränken aufzustellen. Helga Hermanns, WDR Aachen.
3: Die Tränken sollten flach sein und mit Steinen ausgestattet werden, damit auch Insekten das Wasser gefahrlos nutzen können. Das Leitungswasser sollte frisch sein, die Tränken sauber gehalten werden. Schalen auf dem Boden sollten möglichst weit entfernt von Büschen sein, damit sich Katzen nicht anschleichen können. Und die Vogeltränken sollten genügend Abstand zu Futterstellen haben, damit das Wasser nicht durch Futterreste verschmutzt wird.
1: Das Wetter in Nordrhein-Westfalen. Bis zum Morgen ist es oft klar. Vereinzelt gibt es Schauer oder Hitzegewitter. Mit 26 bis 18 Grad bleibt es wieder tropisch warm. Tagsüber geht sonnig los. Am Nachmittag bilden sich einzelne Hitzegewitter, örtlich mit Starkregen, Hagel und Sturmböen. Es wird nochmal sehr heiß, in Remscheid 37 Grad, in Minden 38 und in Jülich 39 Grad. Der Sonntag wird dann schwül mit teils heftigen Gewittern, mit Hagel, Starkregen und schweren Sturmböen. Das Ganze bei 30 bis maximal 35 Grad. Das war WDR aktuell.
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4: Die Autobahn 1 Trier Richtung Koblenz-Köln ist zwischen dem Kreuz Wittlich und Wittlich-Mitte wegen hitzebedingter Straßenschäden gesperrt. A1 Köln Richtung Münster zwischen Westhofener Kreuz und Kreuz Dortmund-Unna 3 Kilometer Stau. Dort ist wegen Bauarbeiten nur ein Fahrstreifen frei. Die A1 Lübeck Richtung Fehmarn ist zwischen Lübeck-Meusling und Lübeck-Zentrum nach einem Unfall gesperrt. Die A2 Hannover Richtung Berlin ist zwischen Ziesar und Wollin wegen Straßenschäden gesperrt, aktuell 5 Kilometer Stau vor der Sperrung. Die A2 Berlin Richtung Hannover ist zwischen Burg Ost und Burg Zentrum wegen Straßenschäden bis ca. 12 Uhr gesperrt, eine Umleitung ist eingerichtet. Die A7 Kassel Richtung Hannover zwischen Echte und Seesen 2 Kilometer Stau. Dort ist wegen Reinigungsarbeiten nur eine Spur frei. Die A20 Lübeck Richtung Kreuz Uckermark ist zwischen Rostock Südstadt und Dummersdorf wegen einer Fahrbahnerneuerung bis Montag 4 Uhr früh gesperrt. Die A29 Wilhelmshaven Oldenburg ist zwischen Zetel und Varel Bockhorn in beiden Richtungen wegen Bauarbeiten bis Montag 5 Uhr gesperrt. Die Umleitung führt über die U25 und die U10. Die Autobahn 42 Kamp-Lindfort Richtung Dortmund ist zwischen Herne-Krange und Herne-Baukau wegen Brückenarbeiten bis Montag früh gesperrt. Die A43 Wuppertal-Recklinghausen ist zwischen Bochum-Riemke und Kreuz-Recklinghausen wegen Brückenarbeiten bis Montag früh in beiden Richtungen gesperrt. Und die A553 Bliesheim-Brühl ist zwischen Brühl-Ost und Brühl-Nord in beiden Richtungen bis Montag früh 6 Uhr gesperrt. Dort wird an Hochspannungsleitungen gearbeitet.